Liebe Enkelkinder, ihr seid noch nicht auf der Welt und ich weiß nicht, ob ich euch jemals treffen werde. Deswegen habe ich beschlossen, euch diese Nachricht hier aufzuzeichnen. Ich befinde mich gerade auf der Internationalen Raumstation im Cupola-Aussichtsmodul und schaue auf euren wunderschönen Planeten runter. Und obwohl ich bis jetzt schon fast ein Jahr im All verbracht habe und an jedem einzelnen Tag darunter geschaut habe, kann ich mich einfach nicht daran satt sehen. Ich weiß, es hört sich für euch vermutlich komisch an, aber zu der Zeit, als die ISS gebaut wurde und hier oben im Orbit war, konnte noch nicht jeder Mensch in den Weltraum reisen und die Erde von außen sehen. Und wenn ich so auf den Planeten runterschaue, dann denke ich, dass ich mich bei euch wohl leider entschuldigen muss. Im Moment sieht es so aus, als ob wir, meine Generation, euch den Planeten nicht gerade im besten Zustand hinterlassen werden. Im Nachhinein sagen natürlich immer viele Leute, sie hätten davon nichts gewusst, aber in Wirklichkeit ist es uns Menschen schon sehr klar, dass wir im Moment den Planeten mit Kohlendioxid verpesten, dass wir das Klima zum Kippen bringen, dass wir Wälder roden, dass wir die Meere mit Müll verschmutzen, dass wir die limitierten Ressourcen viel zu schnell verbrauchen. Und jeder von uns muss sich da natürlich an die eigene Nase fassen und sich überlegen, wohin das gerade führt. Ich hoffe sehr für euch, dass wir noch die Kurve kriegen und ein paar Dinge verbessern können. Und ich würde mir wünschen, dass wir nicht bei euch als die Generation in Erinnerung bleiben, die eure Lebensgrundlage egoistisch und rücksichtslos zerstört hat. Ich bin mir sicher, dass ihr die Dinge inzwischen sehr viel besser versteht als meine Generation. Und wer weiß, vielleicht lernen wir ja auch noch was dazu. Dass ein Blick von außen immer hilft. Dass dieses zerbrechliche Raumschiff Erde sehr viel kleiner ist, als die allermeisten Menschen sich das vorstellen können. Wie zerbrechlich seine Biosphäre ist und wie limitiert seine Ressourcen. Dass die Zukunft wichtiger ist als die Vergangenheit. Ich wünschte mir, ich könnte durch eure Augen in die Zukunft schauen, in eure Welt und wie ihr sie seht. Das geht leider nicht und deswegen ist das Einzige, was mir bleibt, zu versuchen, eure Zukunft möglich zu machen. Und zwar die beste, die ich mir vorstellen kann. Internationale Raumstation, Kommandant der Expedition 57, Alexander Gerst, 400 Kilometer über der Erdoberfläche.

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1: Das Ei hat es doch eigentlich in sich. Schmeckt gebraten, gekocht, gerührt, in Kuchen, Nudeln und Mayo. Aber irgendwie können wir uns nicht entscheiden. Selbst das Time Magazine war sich nicht sicher. In einer Ausgabe: esst keine Eier, sie werden euch umbringen. In der anderen genau das Gegenteil. Mal gut, mal böse. Wie gibt's das?
2: Also das nervt mich total, muss ich sagen. Die gesicherten Erkenntnisse von heute sind die Irrtümer von morgen.
1: Beim Fett hieß es erst:
3: Butter mit halbem Herzen. Fette Wurst, Hände weg. Der knusprige Schweinebraten, Volksfeind Nummer 1.
1: Dann plötzlich: Fett ist doch unproblematischer als gedacht. Ob pflanzlich oder tierisch. Oder Kohlenhydrate. Machen dick und Diabetes, sagen einige Studien. Ohne sinkt die Lebenserwartung, sagen andere Studien.
4: Wir haben Studien für Veganismus, wir haben Studien gegen Veganismus, wir haben Studien, die zeigen, Fleisch könnte ungesund sein.
1: Was uns nicht alles empfohlen wird. Fett, ja, nein. Soja, ja, nein. Fisch, ja, nein. Ja, was denn nun? Was dürfen wir denn überhaupt noch essen?

0: Eigentlich ist es doch komisch, dass wir überhaupt Ratschläge brauchen, was wir essen sollen. Tiere wissen schließlich auch, was gut für sie ist. Haben wir den Instinkt verloren? Tatsächlich gibt es das Konzept vom gesunden Essen noch gar nicht so lange.
1: Früher haben die Leute sich noch sehr, sehr natürlich ernährt. Sie haben also entweder die Lebensmittel selber angebaut oder auf dem Markt gekauft und dann selber gekocht. Aber mit Aufkommen des Industriezeitalters hat sich dann gezeigt, dass die Menschen an bestimmten Krankheiten erkranken, die vorher nicht da waren. Und die hat man dann gewissermaßen als Zivilisationskrankheiten bezeichnet.
0: Diese Zivilisationskrankheiten bedeuteten neben dem Leid aller Erkrankten vor allem eines: ständig höhere Kosten für das Gesundheitswesen. Weshalb immer mehr Staaten sich Regeln ausdachten, wie man sich gesund ernähren könnte. Nur, warum sind die alle so unterschiedlich? Warum werden in Deutschland und Frankreich

0: Frankreich 5 Portionen Obst und Gemüse pro Tag für eine gesunde Ernährung empfohlen. In Dänemark sollen es 6, in Australien 7 sein. Griechenland, Ungarn und Portugal finden 3 auch noch okay. Manche Studien empfehlen sogar 10.
1: Allgemeine Ernährungsempfehlungen sind auf einem Niveau vom Glaskugellesen. Und besonders dann, wenn noch Zahlen mit eingespielt werden, werden die Leute noch verrückter gemacht.
0: Nur, wie kommt man zu diesen Zahlen?
1: Man bekommt Fragebögen, wo die Leute angekreuzt oder eingetragen haben, was sie gegessen und getrunken haben. Aber niemand weiß, ob das stimmt.
0: Solche Studien sind relativ günstig und man kann sehr schnell sehr viele Daten generieren. Ein Fragebogen ist leicht an Tausende verschickt. Nur, was sind diese Daten wert?
1: Was man doch weiß, dass die Leute gerne das vermeintlich Gesunde nach oben korrigieren. Ja, mache ich mal aus dem Bier einen Apfel und das vermeintlich Ungesunde nach unten.
0: Davon aber mal abgesehen, wie werden solche Daten überhaupt interpretiert?
1: Wenn man sich anschaut, früher gab es viele Studien, die gezeigt haben, oh, die Rotweintrinker, die leben länger, die haben eine bessere Herzgesundheit. Da war schnell die Vermutung klar, oh, es liegt kausal am Rotwein. Aber im Endeffekt waren die Erklärungen die Confounder oder die Lebensstilmarker, nämlich dass man auch gesehen hat, diejenigen sind Leute von höherem Wissensstand, von höherer Bildung, von einem höheren gesellschaftlichen Ansehen, die haben mehr Geld, die sind besser versorgt, die haben weniger Stress. Und das sind alles Faktoren, die natürlich auch auf das Konto der Herzgesundheit einzahlen. Und diese Beobachtungsstudie liefert ausschließlich Korrelationen, also statistische Zusammenhänge, aber keine Kausalitäten, das heißt Ursache-Wirkungsbeziehungen.
0: Und dennoch ist es genau das, was wir lesen. Avocados senken das Herzinfarktrisiko. Kaffee lässt die Brüste schrumpfen und Schokolade macht schlau. Das sind kausale Aussagen, die aber die Methodik der jeweiligen Studie gar nicht hergibt.
2: Das wird natürlich vielfach von der Klatschpresse kommuniziert. Aber natürlich liest man das auch aus den Studien raus. Ja, die Schlussfolgerungen werden ja in dieser Richtung gezogen, dass es da einen Zusammenhang gibt.
0: So stufte die WHO 2015 rotes Fleisch und Wurst als krebserregend ein.
2: Da habe ich gesagt, nein, das darf nicht wahr sein. Hier wird wieder eine neue Sau durchs Dorf getrieben.
1: Ja, daran erinnere ich mich noch. Genau, diese Meldung der WHO wurde dann auch in Deutschland zur Unstatistik des Monats gekürt.
0: Tatsächlich hatte die Internationale Agentur für Krebsforschung verarbeitetes Fleisch in Kategorie 1 der krebserregenden Stoffe eingestuft. In diese Gruppe fallen auch Tabakrauch und Asbest. Rotes, unverarbeitetes Fleisch kam in Gruppe 2a. In dieser Gruppe sind auch die Pestizide DDT und Glyphosat. Die Internationale Agentur für Krebsforschung behauptete, dass die wissenschaftliche Beweiskraft für die krebserregende Wirkung von Rauchen, Glyphosat und Fleisch gleich stark sei. Kann man das aber wirklich so sagen? Datengrundlage waren Beobachtungsstudien. Menschen wurden befragt, was sie im Laufe ihres Lebens gegessen haben. Dazu wurden ihre medizinischen Daten ausgewertet, also ob sie irgendwann beispielsweise an Krebs erkrankt waren. Und zwischen diesen beiden Faktoren konnte eine Verbindung hergestellt werden. Wobei die entscheidende Frage war, wie stark ist diese Verbindung?
1: Dann schaut man sich die Stärke der Korrelation an. Und da gibt es das sogenannte relative Risiko. Wenn zum Beispiel das relative Risiko 1 ist, dann gibt es keinerlei Unterschied zwischen der Kontrollgruppe und der normalen Kohorte bzw. der, die untersucht wurde, der Interventionsgruppe. Wenn das höher ist, 1, irgendetwas, dann hat man vielleicht ein kleines Risiko. Wenn es richtig hoch ist, wie zum Beispiel beim Thema Rauchen und Lungenkrebs, relatives Risiko von 20 und noch mehr, dann ist die Wahrscheinlichkeit sehr hoch, dass dort eine Kausalität dahinter steckt.
0: Oder der Zusammenhang von Fleisch und Darmkrebs. Im Vergleich ist das relative Risiko für Darmkrebs bei Essern von verarbeitetem Fleisch im Vergleich zu den Nichtessern bei gerade mal 1 zu 1,18 und bei rotem Fleisch bei 1 zu 1,17. Das Problem ist nur, alles unter einem relativen Risiko von 2 gilt, rein wissenschaftlich, als Datenrauschen. Mit anderen Worten, man kann aus diesen Zahlen überhaupt nichts ableiten. Was bleibt also von der Aussage der Internationalen Krebsagentur?
3: Ja, diese Analyse.

0: anderes Problem. Da gab es doch die Sache mit dem Fett und dem Cholesterin. Professor Ansel Keys von der Uni Minnesota hatte in den 1950er Jahren in den USA Fett als Schuldigen ausgemacht für lebensbedrohliche Herzkrankheiten. Bei einem Kongress präsentierte er einen perfekt aussehenden Zusammenhang. Hier die Sterberate durch Herz-Kreislauf-Erkrankungen in den USA und da der Fettanteil in der Nahrung. Je fetter in den Ländern gegessen wurde, desto mehr Herztote. Allerdings wurde das in weiteren Ländern untersucht. Und plötzlich verschwand der schöne, klare Zusammenhang zwischen Fett und Herztod. Hatte Keys vor Beginn der Untersuchung möglicherweise schon eine gewisse Anti-Fett-Überzeugung? Einen persönlichen Bias?
1: Die Auswahl der Fragestellung allein kann schon gebiased sein, weil man einfach eine Präferenz hat, sich mit gewissen Themen zu beschäftigen. Die Auswahl der Methoden kann gebiased sein, weil man natürlich immer die Methoden wählt, die man auch wirklich kompetent anwenden kann. Und dann kann es halt dazu führen, dass man Erkenntnisse erhält, wo man schon eine gewisse Vorahnung zu hat.
2: Das ist natürlich sehr problematisch. Also in der Forschung muss man ergebnisoffen herangehen. Ja, und das hat er eben nicht gemacht.
0: Und so hieß es erstmal, Fett und Cholesterin sind pfui.
3: Das tägliche Frühstücksei, weg damit.
0: Nur muss Essen, damit wir es essen, nicht auch schmecken?
4: Essen ohne Fett ist fad. Also ganz klar, nicht nur bei mir persönlich, denn Fett ist der Geschmacksträger Nummer 1.
2: Fettersatz ist so ziemlich das Schwierigste, was es gibt. Wenn man sich das mal genau anguckt, da ist dann zwar weniger Fett drin, aber dafür ist dann mehr Zucker drin. Ja, so nach dem Motto, damit das überhaupt noch irgendwas schmeckt.
0: Und weil wir Menschen aus evolutionären Gründen es so mögen, wenn etwas süß schmeckt, konnte vor allem ein Akteur aus der Anti-Fett-Stimmung Profit schlagen. Die Zuckerindustrie. Da war nur ein Problem. Es gab mehr und mehr Studien, in denen Zucker gar nicht gut wegkam, wenn es um eine gesunde Ernährung ging. Die Zuckerindustrie bezahlte der prominenten Harvard School of Public Health sehr viel Geld für eine Überblicksstudie zum Thema Zucker und Herzkrankheiten. Unter anderem bestand ihr Auftrag darin,
2: ja, dass sie praktisch bei den Studien diejenigen, die einen Zusammenhang zwischen Zuckerverzehr und Herzkrankheiten beinhalteten, die besser außen vor lassen sollten und diese Studien diskreditieren und andere, die eher einen Zusammenhang mit Fett und Cholesterin sehen, dann in den Vordergrund stellen und sich das dann eben auch hinterher in Ernährungsempfehlungen niedergeschlagen hat. Ja, das finde ich also sowas von bedenklich. Auch solche multinationalen Konzerne wie Coca-Cola oder Pepsi, die auch Forscher gekauft haben, ja, um den Zusammenhang zu negieren zwischen Zuckerkonsum über solche Getränke und Körpergewicht.
0: Und so konnte die Lebensmittelindustrie Zucker für lange Zeit als tollen Energielieferanten vermarkten. Aber mal abgesehen von Korruption oder Vorteilnahme, wie sollen wir denn bei so vielen Widersprüchen überhaupt nachvollziehen können, was gut oder schlecht für uns ist?
4: Es grenzt schon an Wahn und Hybris, den Leuten sagen zu wollen, wie viel sie wovon essen sollten, wenn man noch nicht mal weiß, was überhaupt gesund oder ungesund ist.
0: Nur irgendetwas müssen wir doch essen. Vielleicht sollten wir unser Essen einfach nach anderen Kriterien auswählen. Und die guten Ratschläge einfach ignorieren? Wer will schon hören, dass man unbedingt täglich 5 Portionen Gemüse und nur 14 Gramm Fleisch pro Tag essen sollte, weil ansonsten eine tödliche Krankheit drohen würde? Und überhaupt, es geht doch beim Essen nicht nur um die Gesundheit.
5: Essen ist ein ganz persönlicher Bestandteil unseres täglichen Lebens. Es ist ein Teil von uns. Es definiert uns.
1: Es gibt Studien über Politiker, die Bratwurst essen, weil sie eben damit auch zum Ausdruck bringen möchten, wer sie sind, dass sie Teil dieser Region sind, aber auch sich bürgernah zeigen wollen. Also Essen quasi als Instrument, diese Identität zu markieren. Und auch die Gruppenzugehörigkeit zu zeigen.
0: Essen ist zu einer Art Identitätsfrage geworden. Es zeigt, was unsere Werte sind. Wie stehen wir zu Tierhaltung, Arbeitsbedingungen in der Landwirtschaft,

0: Düngemittel- und Pestizideinsatz, Wasserverbrauch, Transportwege, Verpackungsmüll, Klimabilanz. Unendlich viele Möglichkeiten für richtig oder falsch.
1: And it can actually produce this backfire effect.
2: Das kann den sogenannten Backfire-Effekt auslösen. Eine Art Reaktanz, die auftritt, wenn wir das Gefühl haben, unsere persönliche Freiheit werde eingeschränkt. Autonomie ist für Menschen sehr wichtig. Werden Freiheiten bedroht, die wir als selbstverständlich erachten, beispielsweise Essen, reagieren wir besonders stark darauf. Als Wissenschaftsjournalist, der über Ernährung berichtet, habe ich eines der kontroversesten Themen gewählt, was mir jede Menge Hass einbrachte. Egal, worüber ich berichtete, von einer bestimmten Gruppe schlug mir Hass entgegen.
0: Und so landen wir in einem ziemlichen Dilemma. Einerseits empfinden über die Hälfte der Menschen das Thema Ernährung nur noch als anstrengend, weil man auf so viel achten muss. Andererseits sind laut einer Umfrage fast alle unsicher, ob sie sich wirklich gut ernähren. Da braucht es doch gute Ratschläge.
3: Wenn mir dauernd jemand was vorschreiben will, dann mache ich irgendwann das Gegenteil von dem, einfach um dem zu widersprechen. Von daher ist es auch so, dass Ernährungsempfehlungen und Regeln einfach nicht angenommen werden.
2: Es gibt in der Psychologie den sogenannten Gutmenschenabwertungseffekt. Gutmeinende Menschen werden bestraft, aus der Angst heraus, sie würden uns negativ bewerten, weil wir uns nicht so verhalten wie sie.
0: Sollten wir also Studien, Diäten, Ernährungspläne, Nährwertampeln, kurzum, einfach alle Regeln und Ratschläge in den Wind schießen und uns einfach blind auf unser Bauchgefühl verlassen? Essen, was wir selbst als richtig empfinden?
2: Im Laufe der Evolution hat das menschliche Gehirn viele neue analytische, kognitive Fähigkeiten erworben, aber nicht auf Kosten der Intuition, denn die wird in anderen Bereichen des Gehirns verarbeitet. Ich glaube, dass es sich eher ergänzt, wobei manchmal die Intuition überlagert wird.
0: Wer kennt das nicht? Bei einem Supermarktbesuch, wenn Verstand und Intuition gegeneinander kämpfen und die Entscheidung, was man essen sollte, so anstrengend wird. Gibt es dafür nicht irgendeine Lösung? 1995 entwickelten zwei US-amerikanische Ernährungswissenschaftlerinnen das Konzept der intuitiven Ernährung. Wichtigste Regel: Es gibt keine Verbote. Nur essen, was das sprichwörtliche Bauchgefühl sagt.
3: Es stehen verschiedene Faktoren im Fokus. Zum einen ist es der echte, der biologische Hunger. Zum anderen, worauf habe ich Lust? Was schmeckt mir? Wann bin ich satt? Und der wichtigste Faktor ist die individuelle Verträglichkeit. Das heißt, alles, was man nicht verträgt und was einem nicht schmeckt, das kann per se nicht gesund sein. Das heißt, intuitives Essen ist die beste Form, die man bei der Ernährung umsetzen kann.
0: Essen, was wir wollen, das klingt gut. Aber wie finden wir raus, was wir wollen? Haben wir verlässliche Sensoren, die uns da leiten könnten? Ein Gefühl ist meist unmissverständlich: Hunger. Mit anderen Worten, der Blutzuckerspiegel sinkt, das Hormon Ghrelin wird ausgeschüttet und der Hypothalamus schlägt Alarm. Allerdings, wer hat heutzutage schon noch Hunger? Essen steht in der Regel immer zur Verfügung. Und wir essen auch dann, wenn wir keinen Hunger haben.
4: Auch noch sind es natürlich solche Geschichten wie Höflichkeit. Also in Situationen, wo man vielleicht überhaupt keinen Hunger hat und vielleicht auch überhaupt keine Lust auf das hat, was da auf dem Tisch steht, neigt der Mensch als soziales Wesen eben aus Höflichkeit dazu, das trotzdem zu essen.
0: Damit wir auch wieder aufhören zu essen, verfügen wir über Sättigungssignale. In der Magenwand sitzen Rezeptoren, die melden, wenn Essen kommt. Die Magenwand dehnt sich. Andere Rezeptoren im Darm und in der Leber melden, wie viel und was wir gegessen haben. Dazu werden verschiedene Hormone ausgeschüttet, wie Leptin. Der Blutzuckerspiegel steigt und auch Mikroorganismen aus dem Darm senden Signale. Dank all dieser Informationen schlussfolgert unser Gehirn irgendwann: Wir sind satt. Doch auch das Sattgefühl kann gestört sein. Zum Beispiel funktioniert die Signalgebung bei Übergewicht nicht mehr richtig.
5: Es gibt ja sowas wie eine Leptinresistenz. Man weiß zum Beispiel, dass hohe Fructosedosen dazu führen, dass so eine Leptinresistenz entsteht. Und dieses Leptin, das ist ja so das Sättigungshormon, ja, das dann das Hungergefühl praktisch unterdrückt. Und das weiß man, dass das bei manchen Personen verloren gegangen ist.
0: Die Signale, die unserem Gehirn gesendet werden, können falsch interpretiert werden, was dann zu einem falschen Ergebnis führt.
2: Da fällt mir eine Arbeit von Elia Crum aus den USA ein. Ich denke, es handelt sich dabei um ein wirklich bahnbrechendes Experiment, das unser Verständnis von Essen verändern kann. Sie lud Teilnehmer in ihr Labor ein, um an zwei verschiedenen Terminen Milchshakes zu probieren.
0: Beim ersten Termin wurde den Probanden erklärt, der Shake sei gesund und kalorienarm. Beim zweiten Termin hingegen wurde er als köstliche Kalorienbombe bezeichnet.
2: Und um zu sehen, wie der Körper auf diese unterschiedlichen Erwartungen reagiert, hat sie die Ghrelinspiegel im Körper gemessen. Dieser Wert erreicht normalerweise seinen Höchststand kurz vor dem Essen, da er unseren Appetit anregt, und sinkt danach sehr stark.
0: Wie zu erwarten, sanken die Ghrelin-Level nach dem Genuss des Kalorienbombenshakes erheblich. Beim gesunden, kalorienarmen Shake hingegen veränderte sich der Ghrelinspiegel fast gar nicht. Allerdings,
2: was sie den Teilnehmern gab, war auf die Nährwerte bezogen jedes Mal identisch. Es war genau dasselbe.
0: Allein weil die Probanden eine bestimmte Sättigung erwarteten, trat sie ein. Oder eben nicht. Sollten wir also am besten gar nicht nachdenken, sondern versuchen, nur auf unser Gefühl zu hören? Bei Fliegen und Moskitos zum Beispiel wurde ein Fühler im Gehirn entdeckt, der den Proteinversorgungsstatus im Körper abfragt. Schließlich sind Proteine überlebenswichtig. Bei zu wenig Protein schalteten die Insekten von Zucker auf eiweißreiche Nahrung um. Haben wir solche Sensoren auch?
5: Die Fähigkeit, süß schmecken, deutet eben immer auf niedere Kohlenhydrate hin, ja, die für schnelle Energieaufnahme sorgen. Dann die Fähigkeit, salzig zu schmecken. Ja, wir wissen, Salz hat ganz wichtige Funktionen im Körper. Bei bitter weiß man, das hat also was mit natürlichen Giften zu tun, die überwiegend bitter schmecken. Ja, das ist also eine Schutzfunktion.
0: Unsere evolutionär angelegten Sensoren sind also durchaus gut, geeignetes Essen zu finden und ungeeignetes links liegen zu lassen. Können wir aber damit den heutigen Verlockungen widerstehen? Ist es für unsere Lebensbedingungen, die sich doch ziemlich verändert haben, noch gemacht? Werden Signale noch richtig übersetzt? Chronischer Stress beispielsweise erhöht das Verlangen nach Süßem und Fettigem. Können wir intuitiv noch die richtige Wahl treffen?
4: Ich würde sagen, diesen ganzen Verlockungen zu widerstehen, das ist eigentlich so die Hauptaufgabe des Menschen. Die Industrie nutzt natürlich dieses Wissen auch, um unsere sensorischen Fähigkeiten und Vorlieben und gestaltet natürlich die Produkte auch so, dass sie gewisse Reize bei uns auslösen und wir die unbedingt dann konsumieren möchten.
0: Beispiel Zucker. Es ist kein Zufall, dass in 80% der industriell hergestellten Lebensmittel Zucker steckt. Zucker erzeugt nicht nur ein starkes Signal im Belohnungssystem. Er unterdrückt auch die Sättigungsmechanismen, weil er die zuständigen Hormone hemmt. Zucker ist aber nur ein Mittel, das unser Sättigungsgefühl untergräbt. Auch wenn unsere Nahrung wenig Protein enthält, essen wir mehr, als wir sollten. Denn Protein macht satt. Auch ein bestimmtes Verhältnis von Fett und Kohlenhydraten blockiert die Sättigung. In Studien konnte gezeigt werden, dass Ratten bei Kartoffelchips einen regelrechten Fressflash bekommen. Bei 45% Kohlenhydraten und 35% Fett setzte jede Selbstbeherrschung aus. Die Liste der industriellen Verführungstricks ist lang. Aromen bezirzen die Nase, Farbstoffe die Augen, Knackigkeitsformeln die Ohren.
4: Das ist vor allen Dingen abgestimmt auf unsere sensorische Wahrnehmung, sei das jetzt irgendein Glitzer-Aperol, ja. Der jetzt neu auf dem Markt ist und einfach, weil er so schön glitzert, aber vielleicht total gesundheitsschädlich sein könnte aufgrund des Glitzers. Unsere Aufmerksamkeit wird dadurch erhöht und auch so dieser Wille und diese Neugierde, das mal auszuprobieren oder Bubble Tea oder sowas. Ne? Also das sind ja auch sinnliche Erfahrungen, die wir sonst so mit Lebensmitteln nicht haben.
0: Marketing-Sprüche bringen uns zusätzlich in Stimmung. Steigern die Lust auf ganz bestimmte Produkte.
2: Es gibt verschiedene Ansätze dafür. Man kann betonen, wie lecker etwas ist, sodass Menschen es deshalb unbedingt wollen. Oder man kann den Fokus auf den Nährwert legen, sodass Menschen sich dafür entscheiden, weil sie denken, es sei gut für ihren Körper. Tatsache ist, dass wir dadurch das Essen anders erleben. Und zwar häufig so, dass es nicht ideal für uns ist.
0: Könnten wir also Gefahr laufen, dass wir intuitiv sehr viel Pizza, Eis, Pommes, Kuchen und Chips essen, einfach weil unsere Sinne getrübt sind oder bestochen werden? Wissenschaftliche Beobachtungen intuitiver Esser haben ein gemischtes Bild ergeben. Intuitive Esser aßen mehr Obst und Gemüse als vorher, aber auch mehr Zucker. Ist das Konzept vom intuitiven Essen also zwar eine schöne Vorstellung, aber einfach nicht mehr zeitgemäß?
3: Dann sage ich, okay, dann mach's doch einfach mal und schaue, was passiert. Und ich schwöre dir, du wirst nicht die ganze Zeit Pommes, Burger, Pizza essen, sondern irgendwann wirst du Lust haben auf frische Kost, auf etwas, was vom Baum kommt, einen Salat oder was auch immer, weil du einfach Abwechslung, Vielfalt brauchst.
5: Es gibt auch so ein Phänomen, das nennt sich spezifische sensorische Sättigung. Das sorgt dafür, dass wir, wenn wir immer dasselbe essen, das ganz schnell überkriegen.
0: Okay, geben wir unserer Intuition also eine Chance. Nur, wie finden wir sie, wenn sie so überlagert ist?
3: Der Hunger sollte idealerweise das Leitgefühl Nummer 1 beim Essen sein. Das bedeutet, den Hunger erspüren und dann idealerweise ausreizen, dass er wächst, dass man denkt, boah, ich werde vielleicht so langsam so ein bisschen aggressiv, ich kann mich auf nichts anderes mehr konzentrieren und dann in sich hineinfühlen, worauf habe ich jetzt wirklich Lust? Und wenn man dann den Hunger mit seinem Lieblingsessen meinetwegen stillt, dann wird man schon während des Kauens merken, ich finde es immer gerne, wie so dieses Stöhnen aus der Tiefe des Bauches nach oben kommt und man die Augen zumachen will und dann so, boah, wunderbar. Das ist einfach richtig geiles, intuitives Essen.
0: Wir dürfen also erstmal alles essen, was uns schmeckt. Aber es gibt noch ein paar Regeln, natürlich wissenschaftlich gut begründet, die unserer Intuition auf die Sprünge helfen können. Auch weil es mit dem gut schmecken ja so eine Sache ist. Nummer 1, schütze deine Leber.
3: Die Leber ist ein zentrales Stoffwechselorgan, keine Frage, und spielt eine wesentliche Rolle in der Verdauung.
0: Die Leber ist eine Zauberkünstlerin. Sie kann zum Beispiel Fett und Eiweiß in Energie verwandeln. Sie kann aber auch aus Kohlenhydraten Fett machen. Sie kann Nährstoffe speichern und wieder ausgeben, wenn sie gebraucht werden. Das kann so kein anderes Organ. Ohne sie können wir nicht leben. Für die Leber problematisch sind vor allem Zucker und Alkohol. Denn sie sind dafür verantwortlich, dass zerstörerisches Fett im Lebergewebe eingelagert wird. Deswegen lieber selten und wenig. Nummer 2. Sorge für dein Mikrobiom. In unserem Dickdarm leben Billionen von Mikroben, die einen großen Einfluss auf unser Immunsystem und unsere Gehirnleistung haben. Auch die brauchen Nahrung. Günstigerweise das, was wir selbst nicht verdauen können. Ballaststoffe. Die stecken in Obst und Gemüse. Das sollte Teil unserer täglichen Nahrung sein. Wem das nicht schmeckt? Vielleicht hilft es ja, das umzuetikettieren.
2: Wenn man Menschen ein und dasselbe Essen gibt, es aber unterschiedlich etikettiert, beeinflusst dies tatsächlich, wie das Gehirn sowohl Geschmack als auch Aromen verarbeitet. Selbst kleine Änderungen in der Beschreibung oder nur im Namen eines Produkts verändern, wie wir dieses Produkt erleben.
0: Nummer 3. Füttere dein Gehirn. Gehirnnahrung ist vor allem das, was man nicht essen sollte. Nahrung, die für unser Gehirn schädlich ist, weil sie Entzündungsprozesse auslöst. Dazu gehören Zucker und Omega-6-Fette, wie sie in Sonnenblumenöl oder Schweinefleisch vermehrt vorkommen. Auch Fertigprodukte und Fastfood enthalten viele Stoffe, die für unseren Körper unnatürlich sind. Dazu kommen Giftstoffe.
5: Also wenn ich Schimmel sehe, dann immer Hände weg. Ja, denn Schimmelpilze können Giftstoffe bilden, sogenannte Mykotoxine, also Schimmelpilzgifte. Ja, und Mykotoxine sind eben außerordentlich toxisch.
0: Nummer 4. Iss vielfältig. Weil es wenig belastbare Daten gibt, was nun gesund und was ungesund ist, ergibt sich eine sehr einfache Strategie. Iss von allem etwas.
5: Und dann nimmt man praktisch alle Vorteile mit, auch die, die man noch gar nicht kennt, die noch gar nicht erforscht sind. Und auf der anderen Seite hat man eine breite Risikostreuung.
2: Die meisten Ernährungsratschläge zeigen in die immer gleiche Richtung. Abwechslung ist das Salz in der Suppe des Lebens.
0: Und zu guter Letzt Genuss statt Stress. Stress, der entsteht, weil wir das Gefühl haben, etwas falsch zu machen. Was uns körperlich und mental gesund hält, ist Essen mit Genuss, nicht Essen nach Regeln.
4: Und Ernährungsstress zu reduzieren bedeutet für mich vor allen Dingen, diese ganzen Regeln wegzuschieben. Und ja, wirklich so zu essen, wie man es eigentlich schon immer gemacht hat und wie es einem eben gut geht.
0: So viel ist sicher. Die Wissenschaft kann uns Orientierung geben. Eine für alle geltende Anleitung gibt es aber nicht. Hilfreich ist das Vertrauen in die eigene Intuition. Und außerdem geht es doch um mehr als nur darum, die richtigen Nährstoffe zuzuführen. Denn eigentlich ist das Essen doch vor allem eines: die schönste Hauptsache der Welt. Mit oder ohne Eier.

0: the simple present. Let's look at a little scene from our story.
1: Sorry, Catherine. It's only Russell. He's making a desk. When he comes home from the office, he doesn't sit down and read the paper or watch television. He spends every evening in his workshop.
0: Wenn ich sage, he's making a desk, dann bedeutet das, dass gerade jetzt einen Schreibtisch zusammenbastelt. Wenn ich dagegen sage, when he comes home from the office, he doesn't sit down and read the paper or watch television, he spends every evening in his workshop, dann handelt es sich gewohnheitsmäßige Tätigkeiten. Kommt jeden Abend vom Büro nach Hause, sitzt sich dann nicht hin und liest die Zeitung oder schaut fern, verbringt jeden Abend in seiner Werkstatt. Mit der einfachen Gegenwart beschreiben wir also allgemeine Tatsachen oder gewohnheitsmäßige, immer wiederkehrende Handlungen. Look, this is an umbrella. I always take an umbrella when I go out. I never go out without an umbrella. Ich gehe nie ohne Regenschirm aus. Das ist meine Gewohnheit. Wenn wir Wörter wie always, never, every evening brauchen, dann sprechen wir natürlich von einer Gewohnheit und verwenden daher the simple present. Mit der Verlaufsform der Gegenwart dagegen bezeichnen wir das, was wir gerade jetzt tun. Look, I'm carrying my umbrella. I'm opening it. I'm closing it. I'm putting it back. Passen Sie gut auf und lernen Sie diesen im Englischen sehr wichtigen Unterschied. Denn im Deutschen gibt es diese Unterscheidung nicht. Let's do an exercise now. Setzen Sie nun die richtige Verbform ein. Is it simple present or present continuous? Einfache Gegenwart oder Verlaufsform der Gegenwart? Is reading. Wie Sie bereits wissen, wird im gesprochenen Englisch das is verkürzt. He's reading the paper. Drinks. She drinks tea in the morning. In the morning heißt morgens. Es handelt sich also eine regelmäßige Tätigkeit. Sie trinkt jeden Morgen Tee. Is listening. He's listening to a record. Go out. They go out for dinner every Saturday. Makes. She makes breakfast every morning.

0: works. She works in the morning. Und jetzt eine Frage. What are you eating? Now back to our story. Sie sehen die Geschichte jetzt noch einmal. Wenn Sie unser Zeichen sehen, sprechen Sie den Satz nach. Are you ready? Let's start.
1: What a noise! What's Russell doing?

He's making a desk. Where's Russell making the desk?

Russell fragt Jane, wo sein Werkzeug ist. Was sagt er? Where are my tools? Für das Werkzeug sagen wir im Englischen tools in der Mehrzahl. Der soeben fertiggestellte Stuhl ist zusammengebrochen. Jane tröstet Russell und sagt, dass es nichts ausmacht. Was sagt sie? It doesn't matter. Janes Cousine ist für ein paar Tage in London. Jane fragt sie, wo sie übernachtet. Was sagt sie? Where are you staying? Sie laden jemanden für Samstagabend zum Essen ein. Wie lautet die Einladung? Would you like to come to dinner on Saturday evening? Sie können auch sagen, can you come to dinner on Saturday evening? Sie verabschieden sich bis zum Samstag. Was sagen Sie? See you on Saturday. Well, that's all for today. See you again next time. Goodbye.

0: Das ist der Adler auf Faust. 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

0: Herzlich willkommen, verehrte Zuschauer, zum IT-Kompaktkurs. Ja, in der letzten Sendung haben wir uns mit dem externen und internen Rechnungswesen als wichtige Informationsgrundlage für Entscheidungen auseinandergesetzt. Ganz kurz gesagt stellen die Daten des Rechnungswesens grundsätzlich eine wichtige Basis für die Ermittlung der Plandaten dar, die für die Controlling-Aufgaben in einem Unternehmen benötigt werden. Heute wollen wir uns nun mit dem Controlling befassen und die Frage stellen, inwieweit das Controlling in einem Betrieb unternehmerische Entscheidungen unterstützt. Und dazu begrüße ich wieder ganz herzlich bei mir im Studio Professor Konrad Schindelbeck von der Fachhochschule Deggendorf.
1: Grüß Gott, Frau Varell.
0: Ja, Professor Schindelbeck, lassen Sie uns doch vielleicht zu Anfang der Sendung mal einen ganz großen Überblick geben.
1: In der heutigen Sendung werden wir uns zunächst mit dem Begriff des Controlling und anschließend mit den entscheidungsunterstützenden Elementen des Controlling auseinandersetzen. Es geht darum, herauszuarbeiten, dass die Tätigkeit des Controllers sehr wichtig ist, weil dadurch die Entscheidungen des Managements verbessert werden.
0: Dann lassen Sie uns doch vielleicht trotzdem mal beim Begriff Controlling zuerst bleiben. Wie wird denn Controlling definiert?
1: Controlling ist ein Subsystem der Unternehmensführung. Das Controlling unterstützt das Management bei der Planung, Steuerung und Kontrolle der betrieblichen Aktivitäten und stellt die Informationsversorgung der Führungskräfte sicher. Auf den Punkt gebracht, schafft das Controlling eine größere Transparenz, wodurch Schwachstellen im Unternehmen eher aufgedeckt werden.
0: Also das heißt, man sollte tunlichst nicht Controlling 1:1 ins Deutsche übersetzen, was Kontrolle bedeuten würde. Es geht deutlich darüber hinaus. Controlling ist definitiv entscheidungsunterstützend.
1: Das ist richtig. Der Controller berät das Management, also die Entscheidungsträger, damit diese die gesteckten Unternehmensziele erreichen. Über ein zeitnahes Reporting werden über den monatlichen bzw. quartalsweisen Soll-Ist-Vergleich die Schwachstellen im Unternehmen aufgedeckt. Solchen aufgedeckten negativen Entwicklungen sollte durch Gegensteuerungsmaßnahmen, also Entscheidungen des Managements, möglichst frühzeitig Einhalt geboten werden.
0: Lassen Sie uns auch vielleicht mal die Schritte nachvollziehen, die das Controlling durchläuft.
1: Zuerst wirkt das Controlling mit bei der Zielbildung des Unternehmens. Dann münden diese Zielwerte in Planwerte ein, wobei das Controlling diesen Planungsprozess koordiniert. Anschließend sind die Ist-Werte zu erfassen und ist der Soll-Ist-Vergleich durchzuführen. Schließlich erfolgt eine Abweichungsanalyse.
0: Aha, und was ist das, eine Abweichungsanalyse?
1: Bei einer Abweichungsanalyse müssen die Ursachen für die negativen Abweichungen eruiert werden. Beispielsweise kann der Hauptgrund für zu hohe Materialkosten eine zu hohe Ausschussquote sein.
0: Das sind jetzt aber noch nicht alle Aufgaben des Controllings.
1: Nein, ein weiterführender Aspekt ist nun, dass das Controlling Entscheidungsgrundlagen erstellt. Hierbei kann es sich um unterschiedliche Entscheidungen handeln. Als Beispiele können genannt werden: Soll in eine bestimmte neue Maschine investiert werden? Wie hoch ist der Firmenwert einer Firma, die man erwerben will? In welchen Bereichen des Unternehmens sind die größten Kostensenkungspotenziale vorhanden?
0: Und wie könnte man sich jetzt eigentlich die Arbeit des Controllers noch ein bisschen bildhafter vorstellen?
1: Beispielsweise kann der Controller mit einem Arzt verglichen werden. Mhm. Während der Arzt ein langes, gesundes Leben seiner Patienten erreichen möchte, arbeitet der Controller für eine dauerhafte, positive Unternehmensentwicklung. Der Arzt bzw. der Controller helfen und unterstützen also bei den Entscheidungen des Patienten bzw. Managers.
0: Da gleich meine nächste Frage. Wie langfristig oder kurzfristig ist denn das Controlling?
1: Nach dem Zeithorizont wird zwischen dem strategischen und operativen Controlling unterschieden. Aufgabe des strategischen Controlling ist es, das Top-Management beim Entwurf von Unternehmens- und Geschäftsfeldstrategien zu unterstützen. Dazu erfasst das strategische Controlling strategierelevante Informationen, stellt Planungs- und Kontrollinstrumente bereit und koordiniert den Planungsprozess. Die beschlossene Strategie bildet wiederum den Handlungsrahmen für das operative Controlling. Dessen Ziel ist es, die Unternehmensaktivitäten auf kurz- bis mittelfristiger Sicht so zu steuern, dass die Hauptziele des Unternehmens, nämlich Gewinn und Liquidität, erreicht werden.
0: Okay, also wir haben einerseits das strategische und andererseits das operative Controlling. Werden denn jetzt beide Teilbereiche in einem Unternehmen gemeinsam konzipiert und dann umgesetzt?
1: Obwohl es sinnvoll wäre, dass man in den Unternehmen zuerst das strategische und dann das operative Controlling realisiert, wird in der Praxis diese Reihenfolge häufig umgedreht. In der Regel beginnt man mit dem operativen Controlling, indem man eine vereinfachte Kostenrechnung und eine einjährige Umsatz-, Kosten- und Ergebnisplanung einführt. Bedauerlicherweise ist in der Praxis häufig in mittelständischen Unternehmen feststellbar, dass dem strategischen Controlling noch nicht die Bedeutung beigemessen wird, die ihm zusteht. Dies ist nicht zuletzt deswegen nur schwer nachvollziehbar, weil Fehler und Versäumnisse in der strategischen Planung nur schwer durch operative Maßnahmen ausgeglichen werden können.
0: Mal ganz grundsätzlich gefragt, wer ist eigentlich für das fürs Controlling im Unternehmen zuständig?
1: Hier müssen wir genau zwischen dem Controlling als Funktion und dem Controller als Aufgabenträger unterscheiden. Controlling als Funktion wird in den USA als Controllership bezeichnet und sollte in einem Unternehmen jeder Vorgesetzte und Mitarbeiter ausüben. Jede dieser Personen sollte versuchen, über ein sogenanntes Selbstcontrolling die eigenen Ziele zu erreichen. Daneben gibt es in vielen Unternehmen Controller als Aufgabenträger, die Controlling-Aufgaben hauptberuflich wahrnehmen.
0: Okay, also jetzt gucken wir doch mal kleine Unternehmen an, die sich möglicherweise eben so eine Controlling-Abteilung nicht leisten können. Welche Möglichkeiten haben die denn?
1: Ja, diese Unternehmen können auf externe Controller zurückgreifen. Das heißt, die Controller-Dienstleistung von außen beziehen. Ein solches externes Controlling wird zum Beispiel von Hochschulen oder Beratungsunternehmen angeboten. Momentan zeichnet sich bei den kleinen Unternehmen die Tendenz ab, keine eigene Controllingstelle zu schaffen, sondern die Tätigkeit eines möglichen Controllers outzusourcen.
0: Verstehe. Und was macht ein modernes Controlling aus?
1: Ein modernes Controlling ist prozessorientiert und wertorientiert aufgebaut. Modernes Controlling heißt auch, dass das strategische und operative Controlling in einer sogenannten Balanced Scorecard integriert ist. Außerdem sollte das Controlling mit einer leistungsfähigen Standardsoftware umgesetzt sein.
0: Also würde ich gerne trotzdem noch mal nachfragen, Balanced Scorecard, was muss man sich darunter vorstellen? Das hat wahrscheinlich irgendwas mit Zielerreichung zu tun, oder?
1: Ja, das ist richtig. Die Balanced Scorecard stellt eine Brücke zwischen den strategischen und operativen Zielen dar. Außerdem beinhaltet sie nicht nur Finanzziele, sondern auch Kunden-, Prozess- und Mitarbeiterbezogene Ziele.
0: Kommen wir doch wieder auf die entscheidungsunterstützenden Funktionen des Controllings zu sprechen. Welche Aufgaben hat da der Controller?
1: Aus dem Aufgabenspektrum des Controllers ist im Hinblick auf die Unterstützung von Entscheidungen die Planung und die Informationsversorgung hervorzuheben. Begründen kann man dies damit, dass Entscheidungen immer zukunftsgerichtet sind und deshalb dafür Plangrößen nötig sind. Wichtig ist, dass die Manager mit entscheidungsrelevanten Informationen versorgt werden. Dabei müssen diese Informationen zu einem Zuwachs an entscheidungsorientiertem Wissen führen. Anschaulich formuliert kann gesagt werden, dass Informationen der Rohstoff für Entscheidungsprozesse sind.
0: Kommen wir doch gerade noch mal zur Bedeutung der Planung zu sprechen, Professor Schindelbeck. Böse Zungen behaupten ja, Planung ist nichts anderes als der Ersatz des Zufalls durch den Irrtum. Was sagen Sie denn dazu?
1: Diese Aussage ist nicht ganz ernst zu nehmen. Man muss andererseits schon zugeben, dass es in manchen Branchen, zum Beispiel der Baubranche, momentan schon sehr schwierig geworden ist, zu planen. Unbestritten ist aber, dass die Unternehmensplanung sehr wichtig ist, weil man sich eben im Planungsprozess analytisch mit der Zukunft auseinandersetzt.
0: Okay, sehe ich. Also die Planung ist ein festes Zukunftsinstrument. Sie ist wirklich essentiell für ein Unternehmen. Aber nochmal die Frage, warum?
1: Ja, wenn eine Planung einen hohen Anspannungsgrad hat und dennoch realistisch ist, können bei einer vorliegenden Planung Ziele auf einem höheren Niveau erreicht werden. Außerdem lassen sich mit Hilfe der Planung frühzeitig anstehende Risiken, aber auch Chancen erkennen, worauf rechtzeitig eben reagiert werden kann.
0: Okay, jetzt haben wir gehört, dass Informationen der Rohstoff für die Entscheidungsprozesse sind. Aber wie kommt denn jetzt der Controller mit dieser wahnsinnigen Informationshülle und Fülle zurecht?
1: Sie sprechen hier einen sehr wichtigen Punkt an. Es wird immer wichtiger, die große Datenflut zu kanalisieren und die für das Controlling notwendigen Informationen herauszusuchen und aufzubereiten. Eine der Kernaufgaben des Controllings ist somit das Informationsmanagement, das ohne die V-technische Instrumente nicht mehr möglich wäre. Ganz wichtig dabei ist, dass die Controlling-Konzeption eines Unternehmens auf die unternehmensspezifischen Belange, das heißt auf die unternehmerischen Informationsbedürfnisse zugeschnitten ist. Darauf ist generell beim Aufbau beispielsweise eines Finanzcontrollings zu achten.
0: Der Controller, der hat sich ja mit der Bereitstellung, mit der Verarbeitung von Daten auseinanderzusetzen, mit einem sinnvollen Reporting. Ist das eigentlich in der Praxis schwierig, problematisch?
1: In vielen Unternehmen treten trotz DV-Unterstützung nicht zu unterschätzende Probleme auf. Beispielsweise sind wichtige Daten erst spät verfügbar. Die Daten werden fehlerhaft und inkonsistent bereitgestellt. Oder der Controller ertrinkt in einer Flut von nicht relevanten Daten. Beim Reporting ist häufig feststellbar, dass die erstellten Berichte nach wie vor zu viele irrelevante Daten beinhalten.
0: Klingt alles wirklich nicht gut. Wie kann man dem abhelfen?
1: Die beschriebenen Probleme bei der Datenbereitstellung und Verarbeitung können durch eine bedarfsgerechte Einführung neuer DV-Systeme beseitigt werden. Beim Reporting ist darauf zu achten, dass die Daten, die im Bericht aufgenommen werden, aktuell empfängerorientiert und damit entscheidungsorientiert sind.
0: Können Sie uns denn jetzt vielleicht mal so ein paar typische Entscheidungen, die durch das Controlling unterstützt werden, aufzeigen und erläutern?
1: Sehr gerne. Ich möchte Ihnen die entscheidungsunterstützende Wirkung des Controlling anhand von Produkt- und Prozessentscheidungen, Vertriebsentscheidungen sowie Projektentscheidungen darlegen.
0: Bleiben wir vielleicht gerade mal als erstes bei den Produkt- und Prozessentscheidungen. Welche Daten sind da relevant?
1: Bei den Daten für Produktentscheidungen handelt es sich um die geplanten Stückzahlen, die Erlöse und die Kosten sowie die Ansteigerungsraten während des Planungszeitraumes. Dies bedeutet, dass man sich gerade bei Produktentscheidungen stark am Markt orientieren muss. Außerdem ist es wichtig, dass die Technologie des Produktes beherrscht wird.
0: Und inwieweit ist das Controlling bei den unternehmerischen Prozessentscheidungen eingeschaltet?
1: Ein Controlling darf sich nicht auf Kostenstellen oder einzelne Funktionsbereiche beschränken. Es muss sich auch an den Prozessen orientieren. Das wichtigste Untersuchungsobjekt des Controllers ist die Wertschöpfungskette. Dabei sind gegebenenfalls auch die Zulieferer und Abnehmer mit einzubeziehen. Diese unternehmensübergreifende Prozesskette wird auch Supply Chain bezeichnet.
0: Und wie sieht diese Prozessorientierung im Controlling dann in der Praxis aus?
1: In den Industriebetrieben liegt der Fokus des Controlling zu sehr auf der Produktion. Vernachlässigt wird ein ganzheitliches Controlling, in das auch die übrigen Phasen des Lebenszyklus mit einbezogen werden. Das Controlling muss vor allem auch die Neuentwicklung von Produkten umfassen, weil zu diesem Zeitpunkt bereits ein Großteil der späteren Kosten festgelegt wird. Man muss sich viel stärker bewusst machen, dass allein im Entwicklungsbereich ca. 70% der gesamten Kosten eines Produktes festgelegt werden.
0: Ein ganz schön großer Anteil, verstehe ich aber gar nicht, dass die Unternehmen da nicht besser aufpassen und mehr hinterher sind. Aber okay, wie kann man denn nun in einem Unternehmen die Prozesse laufend optimieren?
1: Eine Möglichkeit besteht darin, laufend mit anderen zu vergleichenden Unternehmen Benchmarking zu betreiben.
0: Da bräuchten wir dann doch eine Erklärung. Was ist denn Benchmarking?
1: Ja, unter Benchmarking versteht man einen kontinuierlichen und systematischen Vergleich zwischen mehreren Firmen. Als Benchmarking-Partner sucht man sich in der Regel ein Unternehmen, das auf einem Gebiet Bestleistungen erzielt. Ziel des Benchmarking ist es, Informationen zu erhalten, anhand derer die eigenen Leistungspotenziale beurteilt und Maßnahmen zur Verbesserung aufgezeigt werden.
0: Wie sieht es eigentlich dann aus? Tritt dann ein Unternehmen mit einem anderen so richtig in Kontakt? Oder sind da eigentlich so die Basis für Informationen Statistiken, Marktveröffentlichungen? Wie ist es konkret?
1: Es gibt verschiedene Wege. Entweder ein Unternehmen, zum Beispiel die Firma BMW, tritt an ein anderes Unternehmen, zum Beispiel die Firma Toyota, heran, um im Fertigungsbereich ein Benchmarking-Projekt aufzusetzen. Alternative Wege gehen über Beratungsfirmen oder Verbände, die einen großen Pool von Vergleichsunternehmen haben.
0: Dann kann man sich ganz gut was vorstellen, auf jeden Fall, ja. Wie werden Produkte und Prozessentscheidungen durch das Controlling unterstützt? Um dieser Frage im wirklichen Leben nachzugehen, geht es jetzt bei uns in den Bayerischen Wald nach Zandt. Dort hat die Firma Zollner ihren Hauptsitz, wo ständig über die Entwicklung und Fertigung eines Produkts entschieden werden muss. Denn zügige Erledigung auch der individuellsten Kundenwünsche ist hier oberstes Gebot.
2: Elektronik ist das Hauptgeschäft der Firma Zollner. Diese Baugruppe wird im Bayerischen Wald in Zandt gefertigt. An insgesamt 7 Standorten stellt das Unternehmen rund 9000 Produkte her, für Kunden in aller Welt. Um die optimale Kostenstruktur bei besten Qualitätskennzahlen zu erreichen, erstellte das Hightech-Unternehmen selbst die komplette Fertigungslinie für diese multifunktionale Leiterplatte. Doch vor der Produktion einer Baugruppe müssen viele Faktoren genau geprüft werden.
3: Bei einer Entscheidung für ein neues Produkt orientieren wir uns natürlich einmal am Markt, in welchen Branchen das die entsprechenden Zuwachsraten sich in den nächsten Jahren natürlich ergeben. Zum zweiten natürlich auch an der Technologie und zum dritten an den Anforderungen.

0: Anforderungen, die was die Kunden natürlich an uns haben, an die entsprechenden Produkte auch haben.
1: Zöllner ist ein reines Dienstleistungsunternehmen. Das heißt, es hat selbst keine eigenen Produkte, sondern produziert genau nach Kundenwunsch. Neben den hohen technischen Anforderungen wird auch die Marktentwicklung genau unter die Lupe genommen. Grundlage sind hier die Informationen vom Zentralverband der Elektronikindustrie. Die Unternehmensgruppe Zöllner erwartet von der Branche Datentechnik Wachstumsraten über 10%. Die gesamte Prozesskette wird in einzelne Prozessschritte aufgeteilt, die mit Kennzahlen versehen werden. So kann man sich mit dem Branchendurchschnitt vergleichen und sieht, wo der Benchmark im Verhältnis zu den anderen liegt. So erhält man ein konkretes Controlling-Organ über alle Prozessschritte. Benchmarking wird in der gesamten Systemfertigung eingesetzt und beginnt bereits bei der Materialbeschaffung. Diese Benchmarking-Studien liefern wichtige Informationen. Sie geben beispielsweise Aufschluss über die Höhe der Fehlerkosten. Die Firma Zöllner, mit blauen Balken dargestellt, schneidet hier im Branchenvergleich sehr gut ab. Das liegt nicht nur an der präzisen Technik, sondern auch an den gut geschulten, motivierten Mitarbeitern des Unternehmens.
2: So sollte es sein. Ja, hier ist ja auch noch mal der Vorgang des Benchmarkings deutlich geworden. Zöllner kann da ja auf ganzer Linie zufrieden sein. Als nächstes wollen wir uns ansehen, inwieweit das Controlling Vertriebsentscheidungen unterstützt. Nun ist der Vertrieb ja eine sehr emotionale Sache. Professor Schindelbeck, wie ist denn das da eigentlich? Werden denn dann die Controller, die da so ganz akkurat und mit spitzen Bleistift andrücken, als Störenfriede empfunden?
3: Das ist keineswegs so. Grundsätzlich kann man dazu sagen, dass das Marktgeschehen und die Abläufe innerhalb des Unternehmens derart komplex geworden sind, dass die Führungskonzeption vom Markt her durch eine Führungskonzeption vom Ergebnis her abgesichert werden sollte. Damit ist ausgedrückt, dass der Vertrieb und das Controlling keine gegensätzliche Denkweise haben dürften, sondern sich eben ergänzen sollten. Ich räume allerdings ein, dass das Verhältnis zwischen diesen beiden Bereichen nicht immer ganz spannungsfrei ist.
2: Okay, gut. Welche wichtigen Instrumente hat denn das Vertriebscontrolling?
3: Wie beim Controlling generell unterscheidet man auch beim Vertriebscontrolling zwischen dem strategischen und dem operativen Vertriebscontrolling. Während im strategischen Teil die Portfolioanalyse als ein sehr wichtiges Instrument angesehen wird, sind im operativen Vertriebscontrolling die Ergebnisrechnung in Form der Artikel- und Kundendeckungsbeitragsrechnung, spezielle Vertriebskennzahlen und die Profitcenter-Organisation als wichtige Instrumente anzusehen.
2: Gut, dann kümmern wir uns doch mal um das operative Vertriebscontrolling. Was ist denn eigentlich ein Deckungsbeitrag?
3: Ja, der Deckungsbeitrag ist definiert als Differenz zwischen dem Erlös und den variablen Kosten. Variable Kosten hängen, wie wir wissen, von der Beschäftigung ab. Das heißt, wenn eine Produkteinheit zusätzlich hergestellt wird, erhöht sich nur der variable Anteil der Produktkosten. Die Deckungsbeiträge tragen also dazu bei, die fixen Kosten und einen vorhandenen Gewinn abzudecken.
2: Und wozu brauche ich eigentlich eine Deckungsbeitragsrechnung pro Artikel?
3: Mit der Deckungsbeitragsrechnung pro Artikel kann eine systematische Sortimentsanalyse durchgeführt werden. Das Ergebnis dieser Analyse ist, dass in der Regel deckungsbeitragsschwache Produkte eliminiert werden und das Unternehmen seine Anstrengungen auf die Hoffnungsträger konzentrieren kann.
2: Ist es denn eigentlich notwendig, neben einem artikelbezogenen Deckungsbeitrag auch noch einen kundenbezogenen Deckungsbeitrag zu ermitteln?
3: Dies ist notwendig. Kundendeckungsbeiträge sind die Basis für eine effiziente Vertriebssteuerung. Diese zeigen den Beitrag der einzelnen Kunden zur Deckung von Gewinn- und Fixkosten des Unternehmens auf. Für eine Kundendeckungsbeitragsrechnung spricht beispielsweise, dass in der Praxis ausgerechnet Kunden mit niedrigem Potenzial häufig besucht werden und solche mit hohem dagegen seltener. Auch wird noch in vielen Unternehmen viel zu sehr in Verkaufsmengen oder Umsätzen gedacht. Doch weder die Menge noch der Umsatz sagt etwas über den Ertrag aus, den man mit einem Kunden macht.
2: Ja, und gerade deshalb ist ja dann diese Kundendeckungsbeitragsrechnung wichtig. Aber vielleicht können Sie uns deren Wichtigkeit noch mal an einem Beispiel erläutern.
3: Ja, sehr gerne. Generell kann festgestellt werden, dass die großen Konsumgüterhersteller das Instrument der Kundendeckungsbeitragsrechnung in starkem Maße einsetzen. Dabei gelangte man beispielsweise zu der Erkenntnis, dass die Rentabilität von Kunde zu Kunde weit stärker streut als angenommen. Beispielsweise ergab sich bei der Firma Lind und Sprüngli eine Streubreite der Kundendeckungsbeiträge von 4 bis 26% bezogen auf den Umsatz des jeweiligen Kunden.
2: Jetzt haben Sie gerade vorhin gesagt, Professor Schindelbeck, dass Vertriebskennzahlen bei Entscheidungen des Vertriebscontrollings eine wichtige Rolle spielen. Aber vielleicht mal zuerst, wie wichtig sind denn diese Kennzahlen überhaupt zur Einordnung?
3: Kennzahlen sind Zahlen, die Informationen über betriebswirtschaftliche Tatbestände in konzentrierter Form beinhalten. Damit ist bereits die wesentliche Stärke von Kennzahlen angesprochen. Kennzahlen informieren schnell und prägnant über wirtschaftliche Zusammenhänge.
2: Jetzt würde mich aber doch interessieren, inwieweit diese Kennzahlen entscheidungsunterstützend sind.
3: Kennzahlen werden vom Controlling in allen Phasen des Planungs- und Kontrollprozesses eingesetzt. Beispielsweise werden in der Planungsphase mit Hilfe der Kennzahlen Vorgaben formuliert. Diese Vorgaben bilden die Leitlinie für die Entscheidungen im Unternehmen. Aufgetretene Abweichungen im Rahmen des Soll-Ist-Vergleiches werden auf ihre Ursachen hin analysiert und geben Anlass für Gegensteuerungsmaßnahmen. Darüber hinaus können Kennzahlen auch für Zeitvergleiche und innerbetriebliche Vergleiche verwendet werden.
2: Haben Sie noch ein paar weitere Beispiele für Vertriebskennzahlen?
3: Aus der Vielzahl der in der Praxis vorhandenen Vertriebskennzahlen möchte ich ein paar typische herausgreifen. Zweifelsohne zählt dazu der Marktanteil, zumal es eine große Korrelation zwischen dem Marktanteil und dem Gewinn gibt. Weitere wichtige Vertriebskennzahlen sind der Innovationsgrad, also der Umsatzanteil der noch jüngeren Produkte, die Erreichbarkeit, das heißt, wie groß ist die Wahrscheinlichkeit, dass der Telefonanruf eines Kunden auch entgegengenommen wird, und die Kundenrückgewinnungsquote, also der Anteil der Kunden, die zwischenzeitlich dem Unternehmen den Rücken gekehrt haben und nun wieder zu den Kunden zählen.
2: Tja, wenn einige Kennzahlen nicht mehr gut sind, sondern im Gegenteil in den Keller weisen, nehmen wir mal den Marktanteil, dann muss dringend gehandelt werden. Schlechte Zeiten durchlebte auch die neue Marktfirma Infineon. Sparen war deshalb die Devise, sparen am Personal.
1: Sommer 2000. Die Siemens-Halbleiterfirma Infineon will schlagartig 5000 hochqualifizierte Mitarbeiter entlassen. Das löst Angst und Bestürzung aus. Hans Raab, mitverantwortlich für einen weltweiten Jahresumsatz von etwa 6,5 Milliarden Euro, nennt die Ursachen. Sie machen deutlich, wie stark Firmen heutzutage voneinander abhängig sind und wie das die Umsätze beeinflusst.
4: Die Computerbranche ist in der Weise nicht vorauszusehen gewesen, weil zum Beispiel Intel auf der Prozessorenseite mit dem Pentium 4 später gekommen ist, als man erwartet hat. Das heißt also, dieser Pentium 4, der ganz wesentlich auf der Prozessorseite den PC-Markt treibt, ist nicht gekommen, und damit sind auch Speicherelemente, die wir in den PC-Markt hineinliefern, so nicht zum Tragen gekommen.
1: Einbrüche auch im Mobilfunkmarkt zwingen Hans Raab zu einer Restrukturierung seines Controllings. Ein Headcount-Tool erfasst die 660 Vertriebsmitarbeiter weltweit nach ihren Funktionen, damit Personalkürzungen klug vorgenommen werden können.
4: Man muss sich überlegen, welche Mitarbeiter baut man ab, in welchen Funktionen kann man sich einen Abbau leisten und diesen Ausfall zum Beispiel über Softwarelösungen, heißt E-Commerce-Lösungen, einzusetzen.
1: Ein weiteres wichtiges Controlling-Element sind die Kundenverträge, die immer vorsichtiger formuliert sein müssen, weil die Kunden heutzutage Verpflichtungen gegenüber Vertragspartnern gern an Dritte abwälzen.
5: Mit Rasterdaten oder als Volltext, hier habe ich den Volltext.
4: Alle großen Kunden gehen in diese Richtung, dass immer mehr Verpflichtungselemente in den Lieferanten hineingetragen werden und dass sich dieser frühere direkte Halbleiterabnehmer Nokia oder andere aus diesen Verpflichtungen herausstiehlt und sie an einen anderen Dritten abgibt.
2: Ja, soweit also der kaufmännische Leiter von Infineon, Hans Raab. Man hat ja ganz deutlich gesehen, wie wichtig der Kundenvertrag ist. Er ist ein großes Thema im Vertriebscontrolling, weil sich eben zunehmend Unternehmen aus Verpflichtungen herausstehlen wollen. Wir haben bisher Produkt-, Prozess- und Vertriebsentscheidungen betrachtet und deren Unterstützung durch das Controlling diskutiert. Nun wollen wir als dritten Anwendungsfall Projektentscheidungen betrachten. Wann liegt ein Projekt vor und was ist typisch für das Projektcontrolling, Professor Schindelbeck?
3: Ein Projekt hat häufig einen komplexen Umfang, ist zeitlich begrenzt, hat finanzielle und personelle Restriktionen und ist häufig mit Unsicherheit und Risiken behaftet. Bei einem Projekt ist außerdem eine bereichsübergreifende Teamarbeit notwendig. Unter Projektcontrolling versteht man die Planung und Steuerung von Projekten, und zwar bezogen auf die Zeit, die Kosten und die Leistung. Zweck des Projektcontrollings bei großen Projekten ist es, frühzeitig mögliche Risiken zu erkennen.
2: Nun muss man ja bei einem Projekt gut den Überblick behalten. Grundlage ist hier das Projektmanagement. Also wie können denn jetzt die Aufgabenbereiche Projektmanagement, Projektcontrolling irgendwie abgegrenzt werden?
3: Das Projektcontrolling unterstützt das Projektmanagement. Der Projektcontroller darf einem Projektleiter niemals die Entscheidung abnehmen. Während der Projektleiter das wirtschaftliche Projektergebnis, die Leistung und die Einhaltung der Projekttermine zu verantworten hat, ist der Projektcontroller für die Transparenz der Daten zuständig. Dabei wird der Controller und Manager bei der Analyse, Planung und Berichterstellung häufig durch ein sogenanntes Management-Informationssystem unterstützt.
2: Mit welchen Fragen muss sich denn so der Projektcontroller auseinandersetzen?
3: Als Beispiele können genannt werden, welche Auswirkungen haben Terminverzögerungen bei einzelnen Aufgaben auf das gesamte Projekt? Welche und wie viele Mitarbeiter werden benötigt? Wie viele Kosten fallen in einem bestimmten Projektabschnitt an? Darüber hinaus ist das Projektcontrolling auch bei den im Projektgeschäft typischen Abstimmungsaufgaben beteiligt. Als Beispiele können genannt werden Aufstellung einer Verfahrensbeschreibung für die Bearbeitung von Änderungsanträgen oder die Aufstellung eines Plans für eine leistungsorientierte Entlohnung zur Erhöhung der Motivation der Mitarbeiter.
2: Ja, wir haben nun gehört, dass der Projektcontroller sehr eng mit dem Projektleiter zusammenarbeiten muss, um durch fundierte Entscheidungen die Einhaltung der Projektziele sicherstellen zu können. Und wie nun das Projektcontrolling konkret funktioniert, das haben wir uns bei der Firma Michael Gammel, einem großen Ingenieurbüro, angesehen.
1: Das Gebäude ist die Visitenkarte der Unternehmensgruppe Gammel. Es ist die Hauptniederlassung des Ingenieurbüros in Abensberg. Das mittelständische Unternehmen befasst sich mit technischer Gebäudeausrüstung. Neben konventionellen Wärme- und Stromversorgungskonzepten projektiert das Ingenieurteam auch beispielsweise Heizkraftwerke mit regenerativen Energieträgern oder Sonderanlagen für die Industrie. Im Basisfinanzsystem werden die rund 100 Mitarbeiter in 12 Teams aufgeteilt und in rund 1000 Projektphasen verwaltet. Franz Dieringer benutzt das Software-Tool Corporate Planner. Ein flexibles Controlling-Instrument, das Einblicke in die verschiedensten Bereiche gewährt und so Planung, Information, Analyse und Steuerung ermöglicht.
6: Management-Informationssysteme verdichten einerseits die Daten, zum Beispiel aus der Kostenrechnung. Sie bereiten sie grafisch auf für das Management und sie zeigen Abweichungen zwischen Ist- und Soll-Daten.
1: Und bieten so eine konkrete Entscheidungshilfe für die Geschäftsführung. Ein Beispiel, die Planung der Audi-Motor-Prüfstandsanlage im ungarischen Göhr. Die ABC-Analyse zeigt, dass über 10% der Kapazitäten des Ingenieurbüros damit belegt sind. Bei näherer Betrachtung ergibt sich ein erhöhter Personalbedarf in den kommenden Monaten, der gedeckt werden muss.
7: Wie wir ganz deutlich sehen können, haben wir ab August, September einen erhöhten Bedarf im Projekt. Und es ist erforderlich, hier das Team entsprechend zu verstärken. Wir brauchen also zusätzliche Kapazitäten fürs Projekt.
6: Zwei Teams kämen hier in Frage, AT4 oder bei VT4 wären noch Kapazitäten frei.
7: Aus meiner Sicht wären die Leute von VT4-Team sehr gut geeignet. Und wenn wir hier zwei Leute bekommen könnten, dann wäre mit Sicherheit im Sinne des Kunden das Projekt erfolgreich abwickelbar. Und ich würde darum bitten, dass ich ab dem nächsten Monat die Ressourcen in dem Projekt entsprechend einsetzen kann.
6: So sollten wir es machen.
2: Ja, und was wir auf jeden Fall noch machen sollten, ist, Professor Schindelbeck, eine Zusammenfassung der heutigen Sendung.
3: Ja, wir haben uns in der heutigen Sendung mit der Entscheidungsunterstützung durch das Controlling beschäftigt. Wir haben festgestellt, dass das Controlling die Entscheidungsprozesse in den Unternehmen maßgeblich beeinflusst. Anhand von drei unterschiedlichen Entscheidungssituationen, nämlich bei Produkt- und Prozessentscheidungen, Vertriebsentscheidungen sowie Projektentscheidungen, konnte aufgezeigt werden, wie eine sinnvolle Ergänzung von Controlling und Management aussieht.
2: Professor Schindelbeck, ich würde sagen, wir haben wieder viel gelernt bei Ihnen. Deswegen sage ich ganz, ganz herzlichen Dank, dass Sie bei uns im Studio waren. Ich sage herzlichen Dank fürs Zuschauen. Bis nächstes Mal.

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1: Ein Großteil unseres Lebens spielt sich online ab. So weit, so bekannt. Aber wusstet ihr, dass im Hintergrund ein stiller Zweikampf tobt? Auf der einen Seite die Kryptografen, die unsere Daten verschlüsseln. Auf der anderen die Codeknacker, die diese Daten wollen. Weltweit verschicken wir 360 Milliarden E-Mails pro Tag. Wir machen Internetkäufe, nutzen Online-Banking und so weiter und so fort. All das gilt es zu schützen. Ein Katz-und-Maus-Spiel. Denn auch die sicherste Verschlüsselung ist nur so lange sicher, bis sie geknackt wird.
2: Am Horizont sehen wir schon neue Technologien, die auch Angreifern zur Verfügung stehen können, die auch die moderne, heutige Kryptographie brechen.
1: Ist es also nur eine Frage der Zeit, bis unsere digitale Welt, wie wir sie kennen, zusammenbricht? Oder finden wir eine Verschlüsselung, die wirklich jedem Angriff standhält?

0: Spontane Schätzfrage. Wie oft am Tag benutzt ihr Geheimcodes?
1: Wahrscheinlich wird jeder Zuschauer mehrere Male, mehrere hundert Male pro Tag Kryptographie verwenden, ohne es zu bemerken. Am meisten bemerkt man Kryptographie, wenn man einfach im Web surft und man hat oben in der Adresszeile dieses kleine Vorhängeschloss. Das bedeutet dann immer, dass die Verbindung verschlüsselt ist und authentifiziert ist, dass man mit dem richtigen Server verbunden ist. Man nutzt es aber zum Beispiel auch mit modernen Messenger-Diensten, also sei es jetzt WhatsApp oder sei es Signal. Bei jeder einzelnen Nachricht, die man überträgt, nutzt man Kryptographie.
0: Und das hat seinen Grund. Wer will schon, dass vertrauliche Informationen in falsche Hände geraten? Statistisch gesehen werden allein unsere Passwörter jede Sekunde 600 Mal angegriffen. Um solche Angriffe abzuwehren, tüfteln Kryptografen an sicheren Geheimcodes. Und ihre Gegenspieler, die Kryptoanalytiker, versuchen genau diese zu brechen. Sind sie erfolgreich, geht es von vorne los.
2: Wenn wir Kryptografie erklären, passiert die Kryptografie immer zwischen zwei Parteien. Die eine Partei heißt immer Alice und die andere Partei nur Bob. Und Alice versucht immer, Bob eine Nachricht zu schicken. Und dann meistens gibt es noch einen Angreifer, der versucht, die Kommunikation abzuhören. Das ist dann meistens Eve, der Eavesdropper auf Englisch, Lauscher.
0: Die Namen sind übrigens nicht ausgedacht. Die heißen in der Kryptografie immer so. Okay, vertrauliche Kommunikation ist die eine Aufgabe der Kryptografie. Dass also niemand erfahren kann, was sich Alice und Bob zu sagen haben. Die andere Aufgabe ist zum Beispiel für euer Auto wichtig. Nee, nicht die hier, sondern Autos von heute.
3: Wenn ihr euer Auto aus der Ferne öffnen wollt, kommuniziert das Auto mit dem Schlüssel, um zu prüfen, ob es auch der richtige ist. Authentifizierung ist auch Kryptographie.
0: Das Auto bzw. Bob will sicher sein, mit wem er es zu tun hat. Dass wirklich Alice die Nachricht verschickt hat und nicht etwa Eve, die sich als Alice ausgibt.
3: Die dritte Aufgabe der Kryptographie heißt Integrität. Bob will damit sicherstellen, dass die Nachricht, die er von Alice erhalten hat, unverändert geblieben ist. Wenn Alice ihre Bank beauftragt, bitte überweise 100 Euro für meine Miete an Eve. Dann will man nicht, dass Eve in der Lage ist, aus 100 Euro 1000 Euro zu machen.
0: Schön und gut. Wie findet man jetzt eine sichere Verschlüsselung, an der sich die Codeknacker die Zähne ausbeißen? Um zu verstehen, warum das alles andere als einfach ist, müssen wir etwas weiter in die Vergangenheit zurück.

0: als die ersten Geheimcodes entwickelt wurden.
1: Um 400 vor Christus haben die Einwohner Spartas eine raffinierte Methode angewandt, um Nachrichten an andere Stadtstaaten zu senden.
0: Besonders in Kriegszeiten wollten die Spartaner damit vertrauliche Botschaften austauschen. Ihr Geheimcode? Ein Holzstab und ein Lederband.
1: Das nennt man eine Skytale. Und das Prinzip ist wie folgt. Man wickelt ein Lederband um einen Holzstab. Dann schreibt man seine Botschaft auf das Lederband, entlang des Stabs. Ein Buchstabe pro Windung. Wenn man das Band abrollt, ist das Einzige, was ein Angreifer lesen könnte, eine bloße Aneinanderreihung von Buchstaben, ohne Bedeutung. Man kann darauf nichts entziffern.
0: Nur wer einen genau gleich dicken Stab besitzt, kann das Band wieder so aufwickeln, dass aus dem Buchstabensalat die Botschaft zu entziffern ist. Obwohl die Spartaner bereits vor über 2000 Jahren diese pfiffige Idee zur Verschlüsselung von Geheimnissen gefunden haben, die ersten Kryptographen waren sie nicht.
1: Die Geschichte der Kryptographie reicht weit zurück, mehr als 3500 Jahre. In Mesopotamien hat man Überreste von Tontafeln gefunden, auf denen ein Tonglasurverfahren für Töpferwaren verschlüsselt wurde. Vermutlich wollte sich der Erfinder vor Industriespionage schützen.
0: Und genau so, wie es auf der einen Seite offenbar schon immer dieses Bedürfnis gab, Geheimnisse, seien sie privater oder gesellschaftlicher Natur, zu schützen und sich dafür raffinierte Methoden zur Verschlüsselung auszudenken, so gab es auf der anderen Seite wohl auch schon von Beginn an Gegenkräfte, die diese Codes knacken wollten.
2: Historisch war es eigentlich immer so, dass es so ein Katz-und-Maus-Spiel gab. Es wurden neue Chiffren wurden erfunden und die Kryptanalytiker haben versucht, die zu brechen.
0: Auch wenn das manchmal sehr lange dauern konnte. Nehmen wir mal den Caesar-Code, der auf Julius Caesar zurückgeht. Um mit seinen Generälen geheime Botschaften auszutauschen, drehte Caesar am Alphabet. Jeder Buchstabe wurde um 3 Stellen verschoben. Simpel, aber erfolgreich. Lange Zeit chiffrierte man nach dieser Methode. Geknackt wurde der Code trotzdem, wenn auch erst 800 Jahre später. Und zwar so.
1: Wenn man die Buchstaben aus der verschlüsselten Nachricht zählt, stellt man fest, dass ein Buchstabe viel häufiger vorkommt als alle anderen. Zum Beispiel das H. Angenommen, wir haben einen französischen Text, dann können wir daraus schließen, dass das H dem häufigsten Buchstaben des Französischen entspricht, also dem E. Und so lassen sich alle Buchstaben nach und nach herausfinden.
0: Punktsieg für die Codeknacker. Eine neue, bessere Chiffriermethode musste her. Schon im 16. Jahrhundert und später am Hofe Ludwig des 14. wurden gleich mehrere Buchstaben oder ganze Wörter durch Symbole ersetzt. Wenn der Sonnenkönig geheime Botschaften verschicken wollte, nutzte er ein ganzes Alphabet aus 1000 unterschiedlichen Symbolen. Nur wer die passende Dechiffriertabelle besaß, konnte solche Briefe entschlüsseln. Mit Buchstaben zählen kam man da nicht weit. Die Kryptographen hatten dazugelernt.
1: Das Wechselspiel aus Angriff und Verteidigung hat tatsächlich zu einem Fortschritt der Kryptographie geführt.
0: Trotz aller Fortschritte, wirklich sicher konnten sich die Kryptographen aber nie sein. Und das hat einen ganz bestimmten Grund. Nehmen wir zum Verständnis wieder Alice und Bob zu Hilfe. Wenn die beiden vertrauliche Nachrichten austauschen wollen, brauchen beide immer denselben geheimen Schlüssel. Bei Sparta war es ein gleich dicker Stab, bei Ludwig dem 14. die Dechiffriertabelle, bei Caesar das Geheimnis, dass alle Buchstaben um 3 Stellen nach hinten wandern. Und hier liegt der Hase im Pfeffer.
1: Wie tauschen wir diesen Schlüssel aus? Tatsächlich haben wir es 3000 Jahre lang nicht geschafft, eine Antwort darauf zu finden.

0: Funkstation so richtig akut wurde. Unsere Kommunikation hat sich in der Moderne um ein Vielfaches ausgeweitet.
1: Aus diesem Grund mussten immer mehr Nachrichten verschlüsselt werden. Und es musste schnell gehen.
0: Das Problem mit dem Schlüssel blieb ein Makel, den die Kryptographie 3000 Jahre lang mit sich herumschleppte. Bis diese beiden Amerikaner, naja, die Schlüsselidee hatten. Die Kryptographen Whitfield Diffie und Morton Hellman erfanden Mitte der 1970er Jahre eine neue Methode. Statt auf riskantem Weg geheime Schlüssel auszutauschen, behält Alice den Geheimschlüssel einfach für sich. Die Idee hat mit Vorhängeschlössern zu tun. Mit offenen Vorhängeschlössern.
2: Jetzt schicke ich diese Vorhängeschlösser überall in die Welt, aber den Schlüssel behalte ich für mich. Und jeder, der mir jetzt eine Nachricht schicken will, der kann in ein kleines Kästchen legen und ein Vorhängeschloss drauf machen und mir zuschicken. Und nur ich kann das Vorhängeschloss nachher aufmachen und die Nachricht lesen.
0: Das ist der Startpunkt der modernen Kryptographie. Und natürlich ist es in der Realität noch ein bisschen komplizierter.
1: Heutzutage basiert die Kryptographie, die wir überall auf der Welt verwenden, auf mathematischen Problemen.
0: Mathe-Probleme? Okay, da werden viele von euch sich voller Freude an die Schulzeit erinnern. Aber keine Sorge, wir werden es ganz unmathematisch mit ein bisschen Zahnpasta veranschaulichen.
1: Wir brauchen ein Problem, das in der einen Richtung, dem Schließen des Vorhängeschlosses, einfach und für jeden zugänglich ist, in der Rückrichtung jedoch schwierig ist.
0: Einfach in die eine Richtung, schwer in die andere. So ähnlich verhält es sich auch mit der Zahnpasta. Sie aus der Tube rauszudrücken, ist ein Klacks. Aber habt ihr mal versucht, sie wieder in die Tube zu bekommen? Und jetzt die mathematische Version. Im Grunde genauso.
3: Ein schönes Beispiel dafür ist das Multiplizieren von zwei Zahlen. Also ich suche mir zum Beispiel zwei Primzahlen raus, ja, zum Beispiel 3 und 5. 3 mal 5 ist 15. Die Rückrichtung aus 15, die beiden Primfaktoren, so 3 mal 5 zu machen, das ist erstmal ein schweres Problem. Denn das Einzige, mehr oder weniger, was man machen kann, ist, dass man jede Primzahl ausprobiert und dann guckt, welche Primfaktoren da drin sind. Bei 3 mal 5 gleich 15 ist es relativ einfach, weil es eine kleine Zahl ist. Nun müssen wir uns vorstellen, wenn wir jetzt nicht zwei Stellen haben, sondern mehrere hundert Stellen, ist das Ausprobieren was relativ schwer ist.
0: Und genau auf solch einem Matheproblem, der Faktorisierung, beruht heute eine der zwei wichtigsten Verschlüsselungsmethoden. Die RSA-Verschlüsselung. Benannt nach den Initialen ihrer Erfinder. Rivest, Shamir und Edelman.
2: Das verwenden wir heutzutage, wenn wir zum Beispiel uns jetzt verbinden mit irgendeinem Server. Nehmen wir den, weiß ich nicht, von der Sparkasse Bochum. Dann passieren zwei Dinge am Anfang. Das eine ist, dass sich unser Browser mit dem Server verbindet und dann eben einen solchen Schlüssel austauscht, sodass wir einen gemeinsamen Schlüssel haben. Und man verwendet sogenannte digitale Signaturen, um dann sicherzustellen, dass es eben auch wirklich der Server von der Sparkasse ist.
0: Nahezu alles in unserer digitalen Welt ist mit Hilfe solcher Matheprobleme kryptografisch gesichert. Unsere E-Mails etwa, unsere Bankkarte oder jeder Besuch auf einer gesicherten Webseite. Wie gut geschützt sind wir damit nun?
1: Was ich euch jetzt sage, ist besorgniserregend. Es fehlt der Beweis, dass diese mathematischen Probleme unlösbar sind. Dass es wirklich schwierige Probleme sind.
0: Was genau heißt das? Oder nochmal anders gefragt, können die Hacker theoretisch jedes mathematische Problem lösen?
1: Das hier ist die größte Zahl, die jemals faktorisiert wurde. Ein Weltrekord. Wir konnten die beiden Faktoren dieser Zahl herausfinden. Das heißt, dass diese Zahl aus einer Zahl mal einer anderen Zahl besteht. Diese größte Zahl hatte 250 Stellen.
0: Das heißt, größere Zahlen wären also nicht mehr lösbar?
1: Das ist eine philosophische Frage. Was ist nicht lösbar? Nicht lösbar ist etwas anderes als nicht gelöst. Nehmen wir zum Beispiel eine Zahl mit 600 Stellen, einen RSA-Schlüssel mit einer Länge von 2000 Bit. Dann gehen wir davon aus, dass diese Zahl mit heutigen Computern nicht lösbar ist.
0: Diese Zahl hier mit 600 Stellen ist nicht mehr entschlüsselbar? Egal, wie viele Ressourcen man hätte?

0: Angenommen, alle Erdbewohner erhalten einen Laptop. Das sind Milliarden an Laptops. Nun stellen wir uns vor, dass all diese Computer gemeinsam den besten Algorithmus zur Faktorisierung ausführen. Und jetzt stellen wir uns die Frage, wie lange brauchen nun alle Computer der Welt, um gemeinsam das Problem zu lösen? Angenommen, wir hätten im Moment der Entstehung des Universums begonnen, dieses Problem zu berechnen, dann wären wir heute noch nicht fertig.
1: Alors, on n'aurait toujours pas trouvé le résultat.
2: Okay, also fast 14 Milliarden Jahre lang rechnen und immer noch kein Ergebnis. So viel Zeit bringt selbst der geduldigste Codeknacker nicht auf. Das ist also gemeint mit nicht lösbar. Wenn man schon nicht beweisen kann, dass das Problem mathematisch unlösbar ist, dann muss zumindest der Aufwand so hoch sein, dass der Angreifer realistisch keine Chance hat, den Code zu entschlüsseln. Zum Beispiel, weil es zu lange dauert.
0: Selbst

0: könnte man alles Wasser der Erde 16 Mal zum Kochen bringen.
1: Okay, aber warum hört man trotzdem von Bankkonten, die geplündert werden? Oder von kritischer Infrastruktur, die gehackt wird? Wie passt das zusammen?
2: Es gibt Angriffe auf Computer, wo auch gar keine Kryptographie gebrochen wird. Das kann sein, weil einfach jemand ein unsicheres Passwort verwendet. Das kann sein, weil irgendwo unsichere Software läuft. Nur weil es sichere Verfahren gibt, heißt es nicht, dass die überall verwendet werden.
1: Meistens ist es die menschliche Komponente, die die Kryptographie knackbar macht. Berühmtes Beispiel: Enigma. Die Kodiermaschine der deutschen Wehrmacht im Zweiten Weltkrieg. Eine Art Schreibmaschine. In ihrem Inneren 3 hintereinander geschaltete Walzen. Enigma ist wie ein großes Kabellabyrinth. Die Position der 3 rotierenden Walzen bestimmt, welchen Weg das Signal nimmt und zu welchem Buchstaben, zum Beispiel das B, kodiert wird. In diesem Fall zu D. Für die gesamte Kodierung ergeben sich 159 Trillionen mögliche Optionen. Und nur wer die genaue Position der 3 Walzen kennt, kann eine Nachricht mit seiner eigenen Enigma-Maschine entschlüsseln. Genau das versuchten die Alliierten, um die geheime Kommunikation der deutschen Marine abzufangen. Dabei war besonders schwierig, dass die Walzen von den Deutschen jeden Tag ausgetauscht wurden.
0: Wenn Sie nach 24 Stunden nicht den richtigen Schlüssel gefunden haben, müssen Sie von vorne beginnen.
1: Der Film The Imitation Game zeigt, dass es den britischen Alliierten um Alan Turing mit dieser Maschine dennoch gelang, den Enigma-Code zu knacken.
3: Da ist dann wieder die deutsche Bürokratie ins Spiel gekommen. Und zwar, die Deutschen haben jeden Morgen um 6 Uhr morgens den Wetterbericht geschickt. Und der Wetterbericht hatte immer dieselbe Struktur. Deswegen hat man einmal einen Klartext gehabt mit dem zugehörigen Chiffretext.
1: 3 Wörter reichten Turings Team, um die Menge der Kombinationen deutlich einzugrenzen.
4: They send a weather report every day at 6 a.m. So that's 3 words we know will be in every 6 a.m. message. Weather, obviously, and
5: Heil bloody Hitler.
4: Heil bloody Hitler.
3: Bei jedem Ende von jedem Funkspruch stand immer Heil Hitler. Das heißt, da haben sie wieder Heil Hitler zusammen mit dem zugehörigen Chiffretext gekriegt, was am Ende dann sehr bei der Kryptanalyse geholfen hat, um die Enigma zu knacken.
1: Ab 1941 konnten die Alliierten die Kommunikation der deutschen Seestreitkräfte abhören. Forschende sagen, dass das den Weltkrieg verkürzt habe. Okay, wenn wir heute keine vermeidbaren Fehler machen, sind wir den Codeknackern dann überlegen?
3: In der gesamten IT-Sicherheit ist Kryptographie wirklich nur ein kleiner Baustein, aber natürlich einer der wichtigsten, weil sich das um das Fundament handelt.
1: Okay, aber die Codeknacker werden doch sicher auch immer besser.
2: Natürlich werden Rechner immer schneller, aber es gibt physikalische Grenzen.
3: Moderne Verfahren haben sogenannte 128-Bit-Sicherheit. Und jedes Bit, was ich dazugebe, von 128 auf 129, würde die Zeit verdoppeln, die es braucht, um die Verfahren zu brechen. Das heißt, wenn die Computer jetzt doppelt so schnell sind, dann muss ich einfach nur den Schlüssel um ein Bit größer machen. Wenn die Computer 100-mal so schnell sind, dann muss ich sie halt 5 oder 6 Bit größer machen.
1: Kurz gesagt, ist der Geheimschlüssel nur ausreichend lang, ist er ziemlich sicher. Wir können uns also entspannen. Oder?
2: Es gibt so eine große Bedrohung, die wir gewissermaßen am Horizont sehen. Und das ist die Bedrohung von sogenannten Quantencomputern.
1: Die Codeknacker haben also noch ein Ass im Ärmel. Den Quantencomputer. Aber was macht ihn so gefährlich?
2: Während klassische Computer auf vielen Nullen und Einsen rechnen, kann ein Quantencomputer auf sogenannten Qubits rechnen. Das sind also keine Bits mehr, die einfach 0 oder 1 sind, sondern Quantum-Bits, die eine Überlagerung von 0 und 1 darstellen können.
1: Anders ausgedrückt, Quantencomputer können viel mehr Informationen auf einmal verarbeiten. Nicht nur 0 oder 1, sondern 0 und 1 gleichzeitig.
3: Ein schönes Beispiel ist, man befindet sich jetzt in der Mitte von einem Labyrinth und man möchte jetzt den Ausgang finden. Wenn man in eine Sackgasse kommt, würde man vielleicht da wieder zurückgehen und die nächste Abzweigung dann vielleicht statt nach rechts, nach links gehen.
1: Ein klassischer Computer würde genauso vorgehen. Nacheinander jeden Weg einzeln ausprobieren, bis er den Ausgang gefunden hat.

0: etwas umständlich.
1: Ein Quantencomputer könnte jetzt alle Abzweigungen gleichzeitig links und rechts gehen und würde quasi in einem einzigen Schritt oder in wenigen Schritten würde das komplette Labyrinth würde der quasi verstehen.
0: Und damit in viel kürzerer Zeit den Ausweg aus dem Labyrinth finden. Das ist also der geniale Kniff des Quantencomputers. Und der Grund, weshalb die Kryptographen in Aufruhr sind. Denn auch wenn Quantencomputer längst nicht alle Probleme der Welt lösen werden, unsere Matheprobleme hinter der Kryptographie ausgerechnet schon.
2: Die gesamte Kryptographie unseres Alltags wäre von den Quantencomputern betroffen.
0: Klingt beunruhigend. Könnte das am Ende der Triumph der Codeknacker werden?
3: Unsere moderne Gesellschaft, so wie wir heutzutage leben, wäre ohne Kryptographie nicht denkbar.
0: Die Folgen wären fatal. Jede Chatnachricht, jede E-Mail wäre offen einsehbar. Der Zahlungsverkehr würde einbrechen, keine Software sicher laufen. Das Ende der digitalen Sicherheit. Da wären wir also wieder. Jede Verschlüsselung hat ihre Zeit. Und wenn das Zeitalter der Quanten schlägt, ist unsere heutige Verschlüsselung überholt. Wie einst der Holzstab mit dem Lederband. Alice und Bob werden sich dann etwas Neues ausdenken müssen. Kleines Trostpflaster? Für solch ein Szenario braucht es erst einmal ausgereifte Quantencomputer.
4: Ja, also die Quantencomputer, die wir heute haben, sind natürlich noch nicht in der Lage, die Verfahren zu brechen, die wir verwenden. Sonst würden wir hier wesentlich panischer rumlaufen und nicht so entspannt auf dem Stuhl sitzen und Fragen beantworten. Es gibt so ein Paper von 2021. Die schätzen, dass man RSA mit den Schlüsseln, die wir heute so verwenden, mit ungefähr 20 Millionen Qubits brechen könnte.
0: Auch wenn die Technik voranschreitet. Die heute existierenden Prototypen von Quantencomputern rechnen noch mit etwa 1000 Qubits. Dann bleibt uns ja noch Zeit, in Ruhe nach einer neuen Verschlüsselung zu suchen. Oder?
4: Zurücklehnen können wir uns sowieso nicht. Es werden Informationen übertragen heutzutage, die auch viele Jahre sicher sein wollen. Und Angreifer zeichnen jetzt schon verschlüsselte Kommunikation mit, speichern die und können dann eben in 10 oder 20 Jahren mit einem Quantencomputer hingehen und können die entschlüsseln.
3: Einfach auseinanderfummeln.
0: Ganz nach dem Motto, heute sammeln, morgen entschlüsseln. Kippt das Katz-und-Maus-Spiel bald in Richtung der Codeknacker? Fest steht, ein neuer Geheimcode muss her. Aber welche Verschlüsselung ist robust genug, um nicht nur heutigen Angriffen standzuhalten, sondern auch denen eines unsichtbaren Gegners, der erst in Zukunft in Erscheinung treten wird?
3: Das Professionelle daran ist jetzt, dass das eigentlich ganz regulär sein müsste, damit das einigermaßen mathematisch Sinn macht.
0: Die US-Behörde für Informationssicherheit rief im Jahr 2016 einen großen Kryptographie-Wettbewerb aus. This is a historic moment. An drei der vier ausgewählten Verfahren waren diese beiden hier beteiligt. Aber wie soll der neue, sichere Code aussehen?
1: Was wir jetzt hier sehen, ist ein mathematisches Gitter. Die Gitterpunkte bestehen aus den Kreuzungspunkten von diesen Schnüren hier. Das ist ein Gitterpunkt und das ist ein Gitterpunkt. So. Das mathematisch schwere Problem, was auch für Quantencomputer schwierig ist zu lösen, ist das folgende. Und zwar nehme ich mir jetzt einen beliebigen Punkt auf dem Gitter drauf und da packe ich jetzt einen kleinen Fehler drauf. Das heißt, ich gehe so ein bisschen nach oben oder ein bisschen nach rechts, so ein bisschen nach links, einen kleinen Fehler drauf. Da bin ich vielleicht bei diesem Punkt jetzt hier. Das schwere Problem ist jetzt, von diesem Punkt wieder zurück auf den Gitterpunkt zu kommen. Also gegeben dieser Punkt, dieser fehlerhafte Gitterpunkt, was ist der nächste Gitterpunkt da dran?
0: Okay, das war einfach. Aber so leicht kommt der Quantencomputer nicht davon. Wetten?
1: Bei unseren modernen Verfahren nutzen wir Gitter, die haben nicht nur zwei Dimensionen, nicht drei Dimensionen, sondern die haben 500 Dimensionen. Und in 500 Dimensionen ist das Finden des nächsten Gitterpunktes ein wirklich ein schweres Problem, wo sich auch Quantencomputer daran die Zähne ausbeißen.
0: Hunderte Raumdimensionen. In so einem unvorstellbaren Maschenwirrwarr wird sich sogar der beste Quantencomputer verheddern. Auf diesen abstrakten Gittern lassen sich also Probleme finden, die für alle Arten von Computern schwer zu knacken sind. Momentan sind die auf gitterbasierenden Verfahren daher die heißesten Anwärter der sogenannten Postquantenverschlüsselung, die bereits heute von den großen Online-Diensten nach und nach in die vorhandene digitale Infrastruktur eingebaut wird.
4: Wenn diese Verfahren jetzt in die ersten Anwendungen integriert werden, gehen wir immer noch hin und kombinieren das mit der Kryptographie, die schon ja, einfach länger auch da ist, um sicherzustellen, dass wir nicht bei dem Versuch, die Systeme sicherer zu machen, sie aus Versehen unsicherer machen.
0: Ein bisschen wie beim Fahrrad. Mit zwei unterschiedlichen Schlosssystemen ist die Chance größer, dass niemand das Fahrrad klaut. Da stehen wir nun, auf der Suche nach einem möglichst perfekten Geheimcode. Ist das Rennen damit vorbei? Haben die Codebastler auf der Zielgeraden die Codeknacker doch noch überholt und gewonnen?
2: Ich denke, dieses Katz-und-Maus-Spiel wird niemals ein Ende nehmen. Wir werden immer den Wechsel aus Angriff und Verteidigung haben und uns ständig weiterentwickeln. Das wird die Zukunft der Kryptographie prägen, so wie auch schon die Vergangenheit.
0: Vielleicht bleibt also alles beim Alten. Sicherheit auf Zeit und keine Garantie, dass es nicht doch noch einen Quantencomputer geben wird, der selbst das Gitterproblem einmal wird lösen können.
1: Im Rennen zwischen Katz und Maus haben eigentlich die Kryptografen im Moment die Nase vorn. Aber hundertprozentige Sicherheit gibt es in der Kryptographie nicht.
0: Was auch immer zukünftige Quantencomputer zustande bringen werden. Fürs Erste scheinen wir gut gerüstet, unsere vertraulichen Daten und Konversationen vor Angreifern schützen zu können. Auch in Zukunft. Und doch spricht einiges dafür, dass das Katz-und-Maus-Spiel in die nächste Runde geht. Ein Spiel, das immer wieder die Verletzlichkeit der Datenverschlüsselung offenlegt. Meistens aber dafür sorgt, dass unsere Geheimnisse bleiben, was sie sind. Geheim.

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0: Grüße Gott und herzlich willkommen. Schön, dass Sie wieder mit dabei sind. Heute kräftigen wir besonders die Po-Muskulatur. Diese Körperpartie wird beim Nordic Walking nur wenig beansprucht. Wir brauchen sie aber, um unser Becken zu stabilisieren und damit eine saubere Bewegungstechnik ausführen zu können. Wir machen die Übungen wie immer mit und ohne Stöcke.
1: Wir wärmen uns erstmal zusammen auf. Die Stöcke können wir nochmal zur Seite legen. Wir marschieren am Platz, rollen kräftig ab. Jetzt marschieren wir in einer breiten Position. Knie gehen dabei hoch. Gut. Wir lassen den Bauch fest dabei. Achtung. Wir verlagern das Gewicht zur Seite und tap. Arme sind noch eingestützt. Gut. Wir rollen aktiv von der Ferse zum Ballen ab. Jetzt die Arme dazu. Zur Seite und zieh. Wir lassen die Atmung fließen. Jetzt etwas größer. Ihr seht, es zieht weit nach hinten. Gut. Achtung. Wir kommen zur Mitte und schließen.
0: Wir nehmen die Stöcke zur Hand und gehen in eine breite Grätsche. Die Knie sind über den Sprunggelenken und zeigen Richtung Zehenspitzen. Das Gewicht ist auf den Fersen, Bauch ist fest und Po ist fest. Jetzt ziehen wir langsam nach unten. Das Gewicht bleibt auf den Fersen. Wichtig, den Po anspannen und wieder hoch. Und tief. Wir können auch die Stöcke in die Hand nehmen.
1: Und das Ganze etwas schneller. Tief und hoch. Tief und hoch. Wir lassen den Bauch fest dabei. Achtung. Wir kommen zur Mitte.
0: Wir gehen in eine breite Grätsche. Knie sind über den Sprunggelenken. Bauch und Po ist fest. Wir heben die Außenkanten des Fußes.
1: Nach oben und senken. Nach oben und weg. Gut. Wechsel andere Seite. Wieder hoch und ab. Hoch und ab. Und zur anderen Seite. Unser Bauch bleibt fest. Wir spüren schon, wie unser Po dabei arbeiten muss. Nochmal an das Bein. Hoch und ab. Achtung. Wir kommen zur Mitte.
0: Wir stellen uns auf ein Bein, das Standbein ist leicht gebeugt. Der Bauchnabel zieht nach innen oben, der Oberkörper neigt nach vorne. Wir nehmen das Bein in der Verlängerung mit. Heben und senken. Tief.
1: Jetzt etwas
0: und hoch.
1: Schneller und hoch und ran. Nach oben, zurück. Die Hüfte bleibt dabei parallel und im Bauch halten wir ganz viel Spannung. Auf der anderen Seite zurück und ran. Gut.
0: Bauch ist fest, Po ist fest.
1: Nochmal das andere Bein zurück und vor.
0: Der Nacken ist lang, der Atem fließt ruhig.
1: Letzte Mal zur anderen Seite. Zurück und ran.
0: Bauch ist fest. Der Po ist fest. Jawohl. Sehr schön.
1: Achtung. Wir schließen.
0: Stellen uns wieder auf ein Standbein. Standbein ist leicht gebeugt. Der Bauchnabel zieht nach innen oben. Der Nacken ist lang. Wir beugen den Oberkörper nach vorne und führen das Bein nach hinten in Verlängerung. Wir beugen das Bein, Ferse zum Po.
1: Jetzt im Tempo. Ranziehen und strecken. Ranziehen und strecken. Unsere Hüfte bleibt parallel dabei. Wir wechseln. Zurück und ran. Zurück und ran. Gut. Nochmal an das Bein.

0: bleiben gleich in der Position, Knie sind leicht gebeugt, der Bauch ist fest, Po ist fest, Oberkörper nach vorne geneigt. Wir führen das Bein nach hinten unten und ziehen jetzt das Knie nach vorne bis zur Waagerechten.
1: Ran und strecken, ranziehen und strecken. Das Knie geht nicht weiter nach vorne als bis auf die Höhe des anderen. Gut.
0: Bauch ist fest.
1: Wir wechseln das Bein zurück und ran.
0: Der Po arbeitet richtig. Wunderbar.

0: ist Hüfte ist parallel. Das letzte Mal das andere Bein. Zurück und ran. Rück und ran. Achtung. Wir schließen das Bein.
1: Wir bleiben in der Grundposition, Knie sind leicht gebeugt. Der Bauchnabel zieht nach innen oben, der Nacken ist lang. Wir führen das andere Bein in der Verlängerung zum Oberkörper nach hinten. Ziehen es ran zur Brust und nach hinten.
0: Jetzt im Tempo. Zurück und ran.
1: Der Bauch bleibt fest dabei. Ausgestrecktes Bein und Oberkörper bilden eine Linie.
0: Wir wechseln das Bein. Zurück und ran. Gut.
1: Startbein ist leicht gebeugt.
0: Nochmal andere Seite. Zurück und ran. Der Bauchnabel zieht zur Wirbelsäule.
1: Der Oberkörper bleibt vorne.
0: Nochmal andere Seite. Zurück und ran.
1: Ruhig durchatmen.
0: Letztes Mal, wir schließen.
1: Jetzt gehen wir aus der tiefen Grundposition noch tiefer, fassen die Stöcke in eine Hand, stellen uns auf ein Bein. Nehmen Arm und Beine nach oben, Startbein ist leicht gebeugt. Wir führen jetzt Knie und Ellenbogen zueinander. Ziehen zusammen, strecken nach vorne. Standbein ist leicht gebeugt.
0: Wir wechseln das Bein und ran, strecken und ran.
1: Arm, Rücken, Bein bilden eine Linie, wenn sie ausgestreckt sind.
0: Und nochmal andere Seite. Strecken, zusammen. Auseinander, zusammen. Gut. Wechseln das Bein zurück, zusammen, strecken, zusammen. Durchhalten, gleich haben wir es.

0: Als nächstes dehnen wir unsere Po-Muskulatur. Wir legen den Unterschenkel auf den Oberschenkel und ziehen weit zurück. Wir spüren hier die Dehnung. Und wir wechseln. Andere Seite. Unterschenkel auf Oberschenkel, Balance halten. Gesäß zieht weit nach hinten. Und wir spüren wieder die Dehnung. Okay, das war's mit unserem Stretching.
1: Während ich Ihnen ein weiteres Nordic Walking Zentrum vorstelle, dehnen Sie sich bitte weiter. Halten Sie die Übungen 30 Sekunden lang, um einen optimalen Effekt zu erzielen.
2: Technisch äußerst versiert. Sehr gut. Ha? Ah, jawohl. Sehr gut. Ich meine, müssen wir da durch irgendwie. Entschuldigung, wir müssen bloß schnell durch. Danke, danke. Einmal frei.

können auch gerne mal so ein bisschen so Nordic Running einbauen, weil sie alle eh ziemlich sportlich seid. Also einfach mal so locker joggend, Arm mitnehmen und Arm möglichst strikt nur nach vorne, dass wir den Arm wirklich einsetzen. Genau. Hat gelaufen ein bisschen vor mir, noch sehe ich die. Ja, schön, nimmt das Stecker noch ein bisschen mit. Wunderbar. Genau. Und dann gehen wir wieder normal. Und jetzt nehmen wir den Schwung für den Arm gleich mit. Genau, den Arm richtig einsetzen, richtig Schirm über den Arm. Schöner, super, machst du gut.

Wir hoffen, Sie spüren Ihre Muskulatur genauso wie wir. Beim nächsten Mal trainieren wir in erster Linie unsere Gleichgewichtsfähigkeit. Aber jetzt die Stöcke in die Hand und raus ins Freie. Und bis dahin, keep on walking!

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0: Schrank. Vielleicht zwei Polizeiwagen.
1: Ja, das ist. Das kommt mal ganz drauf an, wie angespannt der Patient ist, aggressiv. Ich geh schon mal raus. Ich ruf den Arzt an, das ist alles. Und wenn er eine Psychose hat, da muss man sowieso ganz viel Geduld haben. Und das ist einfach alles dann krankheitsbedingt. Ne?
2: Ich will jeden Zug meines Atems in jeder einzelnen Zelle spüren. Ich bekämpfe alle Monster.
1: Du, Hanna, hier draußen steht Polizei im Krankenwagen, Patient mit Psychose. Du kommst, ne? Ich hol mir mal den Namen

0: Okay, bis gleich, dann ciao. Die Polizei steht ziemlich jetzt nah dabei. Und er ist halt dann schon ziemlich aufgebracht. Und wir sind dann halt schon auch immer froh, wenn dann auch Beamte dabei sind. Also, weil das einfach, also wenn ich mich da jetzt dazu stellen würde, der wird mich gar nicht ernst nehmen. Ne? Das ist einfach so.
1: Okay, jetzt kommt halt, er rein.
0: Rein. Ja, wahrscheinlich will er gar nicht da bleiben, so wie das aussieht. Aber nach Hause schicken kann man ihn ja so auch nicht. Ja, dann buche ich ihn schon mal auf die 2. Auf die 2. Da war er im September auch oben auf der 2 bei dem Erkan, dem Stationsleiter. Und also der kann richtig gut mit den Patienten.
2: Hierher kommen Leute, weil außerhalb der Klinik jemand das Gefühl hatte, der ist eine Gefahr für sich aufgrund einer psychischen Erkrankung. Oder ist eine Gefahr für andere aufgrund einer psychischen Erkrankung. Aber solange da keine Gefährdung draus entsteht, also dass jemand jetzt nicht bedroht ist zu erfrieren zum Beispiel, oder dass jemand mit einer unbehandelten Schizophrenie durch die Gegend läuft und sagt, ich bin der Engel des Guten, ihr seid alle böse und mein Auftrag ist, euch alle umzuhauen. Darf ja jemand psychisch krank sein. Man darf halluzinieren, man darf manisch sein, man darf Drogen konsumieren, man darf sich betrinken bis zum Pupillenstillstand. Das ist alles kein Grund, um gegen seinen Willen in die Psychiatrie zu kommen.
3: Die Polizei kann nicht die ganze Zeit klar.
4: Die sollen rausgehen, aber ich sage noch nichts.
3: Ich muss Sie fragen, ob Sie erstmal akzeptieren, hier zu bleiben.
5: Nein, ich akzeptiere hier nicht zu bleiben.
4: Mhm. Mein Job ist mir wichtig. Und ich sage, ich will arbeiten. Ich muss arbeiten.
6: Können Sie gerade mal bitte zum Psychiater gehen?
4: Und in den kommen. Und wenn der sagt, er bleibt hier bei einer, dann bleibe ich hier bei einer. Aber wenn er sagt, raus mit dir, dann raus mit dir.
7: Ich bin die Michelle, ich bin 30 Jahre alt, seit 2019 in der Klinik. Ich bin Psychologin. Also es war immer mein Wunsch, Psychologin zu werden. Bestimmt schon so mit 10, 11 Jahren. Psychiatrie, das kam, glaube ich, erst so, ich sag mal im Erwachsenenalter dann, der Wunsch oder die, ja, die Vorstellung, in der Psychiatrie zu arbeiten. Ich wollte das ganz Akute sehen. So wie es ist.
4: Ich
7: schon mal
4: Finger.
3: Ja,
4: ich hallo, hallo, hallo. Die Anker kannst du selber kaufen, geben.
8: Ich kenne ihn und es gibt Situationen, da ist er ganz anders. Ich bin ein Jaguar, ich bin ein Tiger, ich bin ein Wolf. Das Universum spricht zu mir. Das ist heute überhaupt nicht der Fall.
9: Er ist zwar auffällig, sehr aufgeregt, angespannt, aggressiv teilweise, weil er sich nicht verstanden fühlt.
4: Ich habe heute Nachtschicht, ich kann nicht auch bleiben, ich bin gekündigt. Ich bin erst seit 2 Monaten, bin ich hier drin. Tun Sie mal Schatz, ich werde gekündigt, ich wurde letztes Mal schon gekündigt.
10: Kann man den Nachtschicht
4: nicht
10: dazu?
4: Nein, ich
10: also ich werde jetzt mit dem BGF. Ich wollte sagen, ich habe mich. Wir kennen ihn schon seit 5, 6 Jahren. So gut wie jetzt haben wir ihn lange nicht mehr gesehen. Auch bei Enkel Supervisor. Ich kann mich noch sagen, dass er krank ist, was ich Ihnen heute sage.
9: Ja, ja, ja. Ja.
10: Ich will nicht, dass er jetzt geht, will ich nicht. Aber vielleicht Gregor soll ihn angucken. Vielleicht kommen wir reden bis heute Abend oder um 5 Uhr, bis alles sich belegt hat.
9: Ja.
10: Und dann nochmal die Situation neu beurteilen.
9: Ja.
10: Aber ich würde jetzt nicht sagen, du bleibst jetzt 2 Nacht morgen durch so. Erstmal beruhig dich, komm runter. Beurteilen die Sache nochmal neu und der Gregor redet mit ihm nochmal.
9: Okay.
11: Geld, Geld, Geld. Zigaretten.
9: Dankeschön, Geld. Vielen Dank.
10: Und da zeigt sich das wieder, wie wichtig das ist, eine Beziehungsarbeit.
1: Sonst wäre er jetzt fixiert worden.
10: Weiß ich nicht, aber durch das Vertrauen ist er einfach mitgekommen. Hat sich beruhigen lassen, das vertraute Umgebung.
1: Ja.
12: Jetzt so ein bisschen unklar, ob er jetzt nur bis heute Abend bleibt, weil er seine Betreuung kommt. Aber wir müssen es irgendwie dokumentieren. Und ja. Der Arzt hat zu mir gerade eben noch gesagt, er wird auf jeden Fall hier eigentlich aufgenommen. Mhm. Jetzt ist die Frage halt, wie lange, sag ich mal. Aber wir müssen uns dokumentieren lassen, dass er auf jeden Fall von euch hier übernommen wurde.
4: Komm, darf ich den mal einmal beißen?
13: Nee, Sie sollen mich nicht beißen.
7: Es gibt Gehirne, die haben eher so die Tendenz, mit einer Depression zum Beispiel auf Belastungen zu reagieren. Es gibt Gehirne, die haben eher so die Tendenz, mit einer Psychose eben sozusagen zu reagieren. Ja, also Patienten, die schon seit 10 Jahren in ihrer Psychose leben, die da wieder rauszuholen und dann auch einmal die Symptomatik zu behandeln angemessen und dann auch die Entwicklung von einer Krankheitseinsicht ist dadurch halt super erschwert, ja, weil sie kennen es ja eigentlich nicht mehr anders. Ja. Und manchen fehlt das dann auch tatsächlich.
6: Ja.
7: Es gibt Patienten, die vermissen ihre Stimmen, die vermissen ihre Psychose. Das Leben ist dann langweilig ohne, ja, wenn man es nicht mehr anders kennt.

0: aufpassen.
1: Die Depression. Ich habe die Krankheit und damit muss ich versuchen, damit umzugehen. Das müssen dann die Freunde halt eben auch verstehen, dass es auf einmal ausbrechen kann, von jetzt auf gleich. Bei der Depression ist es auch so, das ist in der Familie auch schon vorgekommen. Meine Schwester hatte das und hat sich mit 23 Jahren dann das Leben genommen. Ich habe die Sachen halt eben mal alle aufgeschrieben, was ich gerade fühle. Ja, heute geht mir es halt eben nicht so gut, weil mir viele Sachen durch den Kopf gehen. Die Depression, weil man damit immer kämpfen muss. Damit hat mein Leben lang zu tun. Und man denkt, es ist einfach ein schöner Tag und auf einmal kann es passieren, innerhalb von ein paar Sekunden, dass dann auf einmal alles im Eimer ist und man denkt, es ist alles total behindert. Kann nicht mehr.

0: das Eingestehen ist schon wesentlich länger passiert. Das Bewusstsein zu haben, ich trinke viel mehr Alkohol, als mir gut tut. Ich bin im Moment so froh darüber, dass mein Kopf mir nicht mehr sagt, du willst doch jetzt mach doch mal. Mhm. Ja, also einfach davon los zu sein, fühlt sich ja, wie eine kleine Befreiung an. Oder nein, wie eine große Befreiung an. Ich schiebe das im Moment einfach darauf, dass ich hier wie andere oder wie jeder andere auch in einem behüteten Umfeld bin. Man hat jederzeit Hilfe, man hat jederzeit Ablenkung. Die Lust auf Alkohol, ganz ehrlich, kam nie auf. Der Gedanke schon, aber deshalb, weil ich mich damit beschäftige, wie waren die Situationen, warum ich Alkohol getrunken habe. Jetzt gerade die Zeit in der Holzwerkstatt entspannt es ja und legt die Konzentration und die Gedanken in eine ganz andere Richtung. Ja, wir sind hier 1,5 Stunden und die gefühlte Zeit ist halb so lang. Ja, und das ist eigentlich das, was das Schöne daran ist. Ja, einfach mal neben den ganzen Suchtinfos und Seminaren und so weiter mal was völlig anderes zu machen und einfach mal im Prinzip rausgehen aus dem, weswegen man hier ist. Ja, weswegen man hier ist, das ist das Schöne daran. Das einfach mal vergessen und aussteigen und dann nachher wieder neu damit anfangen, sich Gedanken drüber zu machen und an sich zu arbeiten. Mit Holz habe ich schon gearbeitet, aber eben entsprechend hier diese Verbindungen hier so zu schaffen, ist was völlig Neues für mich, das jetzt zu Ende zu bringen und dann letztlich mit nach Hause zu nehmen. Ja, und jedes Mal, wenn ich mich dann draufsetze am Tisch, denke ich hier an die Zeit und was ich von hier letztlich mitnehme. Ja, ist eine gute Metapher, ja. Doch.
1: Wenn es jetzt hier vorne beispielsweise anliegt.
0: Gut. Hi dann.
1: Auf zum Essen.
0: Genau, heute Nachmittag.
1: Mittag.
0: Machen wir es dann fertig, die Seite.
1: Weiter.
2: Dann bis später.
3: Tschüss. Guten Appetit.
4: Ja. Aber wo soll ich die denn bei mir hinpacken? Okay. Ja, okay. Alles klar. Ciao. Okay, das wäre eine Scheiß-Kombi.
5: Sonja, machen wir hier Übergabe?
4: Ja.
6: Kommt neu zu Bar?
4: Ja, aber nicht zu uns.
6: Oh, warum nicht?
4: Weil die Kombi nicht gut wäre.
6: Inwiefern, das würde da kollidieren?
4: Die sehr junge Patientin, die sehr oft auf Intensivstationen landet, wegen irgendwelchen Dingen, die sie so tut, mit einer völlig manischen, also aus dem Ruder gelaufenen Patientin, die sie überrollen würde.
6: Okay.
4: Um es jetzt nett zu formulieren, weil das könnte echt crashen, ja.
6: Und es ist das einzige Bett, das gerade frei ist?
4: Nee, auf der anderen Station ist auch noch ein Frauenbett frei. Die guckt jetzt, ob die Konstellation da drüben besser ist. Und wenn nicht, müssen wir gucken, wo das kleinere Übel ist. Also,
6: okay.
4: Ja. Mein Name ist Sonja Uluwa. Ich arbeite hier in dieser Klinik seit 2017. Und bin die pflegerische Leitung der Station.
7: Station 4 im Zimmer.
4: Ja, das ist doch gut. Morgen habe ich ein Einzelzimmer. Ja, okay, alles klar. Ja, ciao. Könnt ihr mal gucken, wie die 29 aussieht? Da zieht jetzt
8: Frau ein. Ich habe dir gemacht, ist gut.
4: Ich habe eine Patientin mit einer Essstörung. Und die trickst wahrscheinlich gerade mit ihrer Nahrung, also mit dem Essen. Die hat eine Sondennahrung über ein System direkt in den Magen, weil sie nicht isst. Und ich glaube, die manipuliert da dran rum. Und jetzt lasse ich sie mal auf die Waage. Das heißt, die wird dann ohne Vorankündigung immer mal gewogen. Ne?
9: Hallo. So.
10: Und wie war das Ergebnis?
4: Das muss ich erst in der Kurve gucken. Ich weiß nicht auswendig, wie viel sie hatte.
10: War sie überrascht? dass du jetzt mit einer Waage kamst?
4: Nee, die ist das gewöhnt, dass wir ohne Ankündigung kommen. Und ich glaube, die ist so ein Profi, die lässt sich's auch nicht anmerken.
10: Inwiefern schwebt sie zurzeit in Gefahr?
4: Also die hat so ein starkes Untergewicht, dass wir die Genehmigung vom Gericht haben, sie gegen ihren Willen zu ernähren. Das heißt, wenn sie nicht ernährt wird, landet sie auf der Intensivstation, weil wahrscheinlich irgendwelche Organe versagen.
7: Gut. Dann können wir weiterreden.
10: Dann kommt unsere Sabine ins Zimmer.
2: Ja,
10: gut. Ja.
5: Also bei ihr, bei dieser Patientin mit der Anorexie, da war das mit dem Zwang tatsächlich, also so richtig mit Händen greifbar. Also sie ist geschickt worden, weil sich ihr Partner und dessen Mutter massive Sorgen um sie gemacht haben. Bei ihr trenne ich immer, rede ich mit der Patientin oder rede ich mit der Anorexie? Und da saß die Anorexie vor mir. Und die Anorexie hat mir gesagt, ich will nichts essen, ich will nämlich nichts mehr fühlen. Und wenn ich 5 Tage nichts gegessen habe und 5 Tage nichts getrunken habe, dann habe ich keine Gefühle mehr und das ist der angestrebte Zustand. Und in dem Moment komme ich ja als Psychiaterin in eine Zwangssituation. Ja, also lasse ich eine junge 28-jährige Frau gehen, wenn sie mir sagt, ich werde auch zu Hause nicht essen und trinken und sie ihren Tod billigend in Kauf nimmt. Mache ich das oder mache ich das nicht?

0: Und dann habe ich ihr gesagt, ich mache das nicht. Ich lasse nicht die Anorexie entscheiden, ob sie weiterleben darf oder nicht. Und dann stürmte die Anorexie im Körper dieser Patientin aus dem Zimmer raus und stürmte aus der Klinik. Und die haben sie hier auf halber Höhe den Berg runter auch tatsächlich anhalten können. Und ich redete wieder mit der Anorexie. Ja, also gesagt, sie müssen ein paar Tage essen, sie müssen ein paar Tage trinken. Wenn das nicht klappt, müssen wir ihnen eine Magensonde legen, müssen sie dann ernähren. Ich lasse sie nicht verhungern. Also sie hat eine Magensonde und wir ernähren sie.
1: So, ich gehe jetzt mal los ins Gespräch mit Frau Huluba. Ich nehme ihre Wunschliste mit.
2: Dankeschön.
3: Wir kriegen das nicht in den Griff, wenn wir die nicht viel mehr kontrollieren. Mhm. Jetzt habe ich mitgekriegt, was sie da für Spielchen macht und abgenommen hat. Und dann dachte ich, Leute, dann müsst ihr halt auch mehr gucken. Mhm. Dann gehe ich ins Bad, habe angeklopft, habe aufgemacht. Dann steht sie da und spült einen Teller mit Besteck. Sag ich, was machen Sie da? Ich spüle. Sag ich, ja, das sehe ich. Aber warum hier? Das gehört in die Küche. Also spielt sie uns was vor und schmeißt das Zeug weg oder kotzt wieder. Mhm. So, das heißt, wir haben eigentlich überhaupt keine Kontrolle. Mhm. Aber je mehr wir Druck machen und je mehr wir fordern von ihr und sie nicht unter Kontrolle haben, umso mehr wird sie wieder erbrechen, Sondennahrung auslaufen lassen. Und wenn wir an einem Wochenende zu zweit sind oder im Spätdienst, dann kriegen wir das auch nicht gebacken, die im peripheren Zimmer so zu kontrollieren.
0: Die Frage ist, also du sagst, um unser Ziel zu erreichen, brauchen wir mehr Kontrolle als bisher.
3: Ja.
0: Weil sie bis jetzt abgenommen hat. Mhm. Also wenn wir Menschen mit einer schweren psychischen Erkrankung, die eine Gefahr für sich und oder andere darstellen, dann auch gegen ihren Willen hier behandeln, das machen wir. Also wir schreiben dann im Gericht ein Gutachten, begründen, warum wir denken, dass jemand besser bei uns aufgehoben ist als außerhalb der Klinik. Und wenn sich ein Richter dem anschließt, dann gibt es einen Unterbringungsbeschluss für einen Zeitraum von einigen Wochen, im maximalen 6 Wochen.
4: Aber wissen Sie, was ich meiner Katze geschenkt habe? Gucken Sie mal. Und hoppa! Der war 2 Monate alt. Und ich hab den zum Killer.
5: Die Maus. Ich find's eigentlich cool hier. Wenn ich frei rumlaufe, bin ich ein Raubtier unter Streicheltierzoo. Das macht keinen Spaß.
6: Okay. Und gleichzeitig gibt's aber auch einen Job. Und deswegen wollen Sie gerne gehen, oder?
5: Ich liebe meine Arbeit, ja. Und da muss ich heute hin und das will ich nicht verlieren. Ja.
6: Mit dem neuen Patienten?
7: Ja, der ist jetzt ein bisschen runtergekommen tatsächlich.
8: Er ist offen. Hallo.
9: Ich bin Gregor Rogge, ich bin einer der Oberärzte hier, zuständig für die Station P2 mit dem Schwerpunkt Sucht und Psychosen.
10: Ist wohl in letzter Zeit auch mit vermehrter Anspannung aufgefallen, auch gegenüber seinen Eltern. Und heute Morgen war er beim Hausarzt und wollte 50 Diazepam und 200 Quetiapin-Tabletten haben. Hat das in einem wohl etwas unfreundlichen, fordernden Ton gesagt, worauf dann der Hausarzt die Polizei rief, die ihn hergebracht haben. Er war jetzt nicht wirklich konkret aggressiv, aber sicherlich unruhig angespannt, eher so ein bisschen manisch. Er ist halt reizbar. Und die Frage, die sich halt stellt, ist, ob er will eigentlich heute Abend arbeiten gehen. Mhm. Weil ich mich eher frage, ist, ob wir den schützen müssen, dass wir ihn so nicht zur Arbeit gehen lassen. Ich bin eigentlich geneigt, den heute auch wieder gehen zu lassen.
11: Wenn wir sagen, er geht nicht, dann wird es heute Abend einen Streit enden hier.
10: Ja.
12: Ich meine, das haben wir letztes Mal ja auch gesagt. Wenn er geht, wird er in diesem Zustand seinen Job auch verlieren. Mhm. Aber
2: Für ihn ist es halt, ich bin hier geblieben und deshalb habe ich meinen Job verloren. Sein Verhalten, das nimmt er ja nicht wahr. Sein Wut ist dann auf uns und auf seinen Betreuer, weil er seinen Job verliert hat, weil wir ihn dazu gezwungen haben, hier zu sein. Das ist seine Ansichtsweise. Und,
10: deswegen wäre aber schön, wenn du ein bisschen runterkehren.
2: Also ich weiß nicht, ob die 10 Milligramm, die jetzt auf einmal seine Wirkung gezeigt haben, aber ich finde, der kann sich nur für kurze Zeit runterregulieren und wirklich auch ganz normal reden. Verliert auch dabei Tränen, weil es ihm halt die Situation komplett ärgert. Ich will nur schlafen, ich will nur arbeiten gehen, jetzt bin ich wieder hier, ich verliere wieder meine Arbeit, meine Zukunft. Ja, aber der hat diese Gedanken nur 1-2 Minuten. Danach ändert sich das alles. Ja, ich schaue dem einen aufs Maul, ich schaue dem aufs Maul. Ich bin der Gott und ja.
10: Also der hat eine wahrscheinlich paranoide Schizophrenie. Am Anfang hat man gedacht, eine hebephrene Schizophrenie. Auch ein ADHS, wobei das nicht so wahnsinnig im Vordergrund steht. Und jetzt gucken wir halt, ob er ein bisschen runterkommt, sich regulieren kann.
8: Der geht immer noch auf die Waage, bitte.
4: Ich bin fett.
8: Ich weiß.
4: Warte mal kurz, ich zieh mal. Soll ich meine Schuhe ausziehen?
8: Nee, lassen Sie die an.
10: Wenn er so auf die Arbeit geht. Also der muss schon noch besser drauf sein als jetzt heute Morgen, ne?
2: Aber auch heute Morgen, ich habe dem Polizisten und dem Emil gesagt, egal wie schlimm die Situation aktuell für die Leute, die da waren, waren, fand ich, wie wir ihn kennen, nicht schlimm.
10: Da ist halt ein bisschen die Frage, ob wir ihn schützen müssen. Also wenn der Nachmittag besser ist, kann er wahrscheinlich gehen, wenn er immer noch genauso wie es jetzt ist. Halt die Frage, wenn er so auf die Arbeit geht und er hat, glaube ich, noch Probezeit.
12: Das ist eher meine Sorge.
10: Also ich habe jetzt keine Sorge, dass der was macht oder was passiert oder so.
12: Nee.
10: Was haben wir denn? 102 Mittel, was sind wir? 162?
4: Ich zieh meine Schuhe aus.
7: Jetzt los, Schuhe.
4: Nur weil ich atme, okay? Darf ich atmen oder was?
2: Atmen!
7: Und einer hat sich getriggert gefühlt von anderen Patienten. Er hat hier von hinten gebracht.
8: Hat er sich den Kleinsten aufgeholt? Sind Sie?
7: Ja.
8: War sie
13: noch
8: dabei?
7: Was?
13: Also Entschuldigung, aber gerade rege ich mich am meisten über die anderen Patienten auf.
7: Was haben die denn gemacht?
13: Ich hab den Anfang ja nicht mitbekommen, aber die haben dann, als wir die Situation etwas entzerrt haben, haben die alle gegen ihn gewettert, dass der in den Knast soll und dass wir ihn herausschmeißen sollen. Er ist seit einer Stunde da und es gibt nur Unruhe. Wissen die, wo wir hier sind? Oder, also
7: ich habe das gesehen, da bin ich rein, habe es aber explizit nachgefragt, ob alles in Ordnung ist. War in Ordnung, aber die Augen haben was anderes gesagt, haben so ein bisschen. Ich dachte aber, das wird sich ja schon irgendwie regulieren, aber dann ist es eskaliert. Ja. Was macht ihr jetzt mit ihm?
13: Nix, er soll jetzt runterkommen. Also, wie gesagt, ich habe ihn jetzt nicht als einziges Problem in der Situation gesehen. Also, es war jetzt nicht, als wäre er da jetzt irgendwie der große Unruhestifter gewesen. Er ist halt gerade sehr leicht reizbar, aber ehrlich gesagt, die anderen sind es auch.
7: Das war Kombination zur Eskalation.
13: Ja.
7: Kommt vor, ja. Es ist nicht schön, aber kommt vor.
10: Von der Schizophrenie ist er eigentlich im Moment ganz okay. Wobei man sagt, also er hat zumindest keine produktiven Wahnvorstellungen oder Halluzinationen. Was schon so ist, ist, dass er nicht gut meditiert ist im Moment und dadurch so die Anspannung und die Impulsivität ein bisschen höher ist. Das kann schon auch von der Schizophrenie kommen. Aber er hat auch Alkohol konsumiert, was dann auch noch mal schwierig ist mit der Impulskontrolle. Möglicherweise auch noch Drogen, das weiß ich nicht. Er bekommt im Moment auch ambulant Amphetamine gegen das ADHS, was ich jetzt, finde ich, so eine gute Idee hatte bei der Kombination. Ich glaube, dass das eher nicht zum Aufputschen hilft, vor allen Dingen auch in einer recht hohen Dosierung. Aber das ist natürlich immer schwierig, wenn man stationär andere Vorstellungen hat, wie was mediziert wird und dann ambulant wird wieder was anders gemacht. Dann muss man sich halt schon die Frage stellen, bringt das was stationär etwas anders einzustellen, als sowieso ambulant fortgeführt wird. Und man müsste ihn dann noch gegen seinen Willen hier behalten. Das muss man dann halt irgendwas wegen. Das ist dann manchmal ein ganz schwieriger Punkt, weil wir merken, ein Patient steuert mit der Erkrankung gerade in Richtung eigentlich einer überspitzt gesagt, Katastrophe zu oder zumindest größeren Lebenskrise zu. Aber wir können eben eigentlich nicht so schnell eingreifen oder nicht so schnell dem Patienten eben Hilfe geben, weil man darf in Deutschland auch einfach verrückt sein.
13: So großzügig sind wir dann noch.
14: Wie findest du das, dass der Patient jetzt gleich geht?
13: Das ist okay.
14: Ja?
13: Ja, doch. Also, er war schon besser, als er bei uns war. Er war aber auch schon deutlich schlechter. Sag mal, wenn wir ihn jetzt hier behalten würden, dann wäre das gegen seinen Willen wirklich Gefährdungsaspekt. Die gibt es nicht. Wie der Gregor vorhin schon gesagt hat, es wäre halt eine Überlegung, ob man ihn wirklich so zur Arbeit gehen lässt, weil das auch ein Risiko ist. Aber beim letzten Mal, da war ich nicht da, aber war scheinbar so, dass er dann hierbleiben musste. Und jetzt der Meinung ist, dass er wegen uns seinen Job verloren hat, weil wir ihn halt hier behalten haben. Ja, und wenn wir ihn jetzt wieder hier behalten, denkt er wieder, dass er wegen uns seinen Job verloren hat. Und das reduziert halt auch wieder die Wahrscheinlichkeit, dass er nochmal zu uns kommt, wenn er wirklich nochmal unsere Hilfe haben möchte oder die braucht. Ja, deswegen, das ist schon okay. Also, ich sag mal, so kann ich noch die Menschheit loslassen. Um es mal so auszudrücken.
4: So.
15: Hallo.
4: Mein kurzer Trip hier in der Psychiatrie.
15: Gehst du?
4: Ja, mein Job noch. Halt, Job.
15: Du hast mit runter oder kommst du schon?
4: Nein, ich werde aufgenommen.
15: Ah, ja, gut, alles klar. Was hat der Job? Hör mal zu.
4: Nein, nimm.
15: Mach keinen Scheiß.
4: Tom.
15: Ja? Und du?
4: Ja, nee.
15: Und wenn irgendwas ist, ruf an.
4: Nummer, ich, okay, ich ruf dich an.
15: Komm einfach zu.
4: Tom, okay. Komm mal. Alles klar.
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14: Okay, alles Gute.
15: Ja,
14: tschüss.
15: Tschüss.
14: Wieder vor 3 Monaten entlassen worden. War das eine gute Entscheidung?
4: Im Endeffekt war es keine falsche Entscheidung, sagen wir es mal so. Ich meine, Arbeit ist immer wichtig. Und medikamentös bin ich auch gut eingestellt. Das ist eine Depotspritze. Die kriege ich halt alle 2 bis 3 Wochen. Dafür muss ich aber auch alle 3 Monate ein Blutbild abgeben, um zu sehen überhaupt, ja, was tut sich da? Oder geht es jetzt wieder in die andere Richtung? Oder geht es jetzt wieder nach vorne?
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11: Ja, bis morgen, Daniel.
14: Dann auch einen schönen Abend.
11: Ja, wünsche ich auch.
14: Bis tschüss. Dann. Tschüss. Das Bett ist leer. Was ist passiert?
17: Die Patientin mit einer Essstörung ist in den Ausgang gegangen, der nicht genehmigt war. Das heißt, sie ist abgehauen und wird jetzt gefahndet, weil sie ist natürlich nur untergebracht. Gefahndet heißt, wir haben der Polizei mitgeteilt, dass sie weggelaufen ist. Und wir vermuten, dass sie nach Hause geht zum Freund und die Familie sie wiederbringt. Also wir denken nicht, dass sie sich umbringt oder so. Weil dann wäre die nächste Stufe der Fahndung, wäre dann, dass wir sagen, wir machen uns richtig Sorgen und dann gehen die, wenn mit allem drum und dran, also mit Hubschrauber, Hundestaffel und weiß der Himmel was alles los. Ne? Das so ist es nicht, die ist wahrscheinlich raus und weil sie sich bewegen will, weil sie das Setting nicht aushält.
16: 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Ich bekämpf alle Monster.
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Es gibt viele spannende Theaterstücke, doch meistens scheitert es schon am barrierefreien Zugang. Und auch wenn eine Übersetzung angeboten wird, überzeugt die nicht immer. Oder die Position der Dolmetschenden macht es schwer, gleichzeitig der Inszenierung und der Übersetzung zu folgen. Finde ich schade. Da braucht's bessere Lösungen.

0: Für mich ist super wichtig, dass die Kunst auf der Bühne bei tauben Menschen in ganzer Tiefe ankommt. Sie soll Kopf und Herz berühren. Durch das Mitfühlen mit den Figuren, das Miterleben ihrer Gefühle. Wenn das gelingt, wird das Stück zu einem echten Kunstgenuss, über den man sich austauschen kann.
1: Wir beide sind taub und in der gehörlosen Kultur aufgewachsen. Wir wissen, worauf es ankommt. Warum sollte eine hörende Person das für uns übernehmen? Nein, wir sind taub und kennen uns im Kunstbereich aus. Deshalb sind wir die richtigen Ansprechpartner.
0: Wir beide stehen deutschlandweit im Austausch mit Kultureinrichtungen und verschiedenen Theatern. Wir beraten sie, halten Vorträge, geben Workshops. Ziel ist ein barrierefreier Zugang zum Theater für taubes Publikum.
2: Ja, super. Wir besprechen ja jetzt eure weiteren Schulungen und Coachings beim Bayerischen Staatstheater. Genau, bei dir ist ja schon bald, ne?
1: Ja, bald.
0: Meine Termine habe ich mir auch schon vorgemerkt, ja.
3: Kulturorganisationen müssen inklusiver agieren und barrierefreier werden. Deswegen haben wir mit Unlabel das Programm Access Maker ins Leben gerufen. Ein bundesweites Qualifizierungsprogramm, wo sich Kulturorganisationen bewerben können und dann über ein Jahr lang beraten und begleitet werden mit Schulungen, mit Beraterinnen mit unterschiedlichen Behinderungsperspektiven.

Taube Personen brauchen visuelle Informationen. Die vermitteln uns Sicherheit und Orientierung. Wir sind visuelle Menschen. Schrift allein genügt da oft nicht. Gefühlt ist die zu trocken und verunsichert uns. Wir taube Besuchende benötigen keinen besonderen Sitzplatz. Ihr müsst also nichts fest reservieren. Wichtig ist aber, wo die Dolmetscherin steht. Ich war ja im November zum ersten Mal vor Ort. Durch meine Erfahrungen in anderen Theaterhäusern in Deutschland hatte ich erwartet, dass ich dort, also wie sonst auch, nichts in Sachen Barrierefreiheit vorfinden würde. Das ist meistens so. Mein erster Eindruck von den Mitarbeitenden war dann aber anders. Mein Bauch sagte mir, hier wird das ernst genommen. Die wollen das wirklich. Ich hatte gleich ein gutes Bauchgefühl.

0: Gleich checke ich, wo auf der Bühne ein tauber Performer oder eine Dolmetscherin stehen soll. Das hatten wir abgestimmt.
1: So. Wir haben da, da und da jetzt drei Monitore. Ein bisschen besser als beim letzten Mal. Im kleinen Haus, da hatten wir zwei. Hier gibt es in jede Blickrichtung einen Monitor. Ich hoffe, das ist gut. Und wir haben unten jetzt schon eine Kollegin platziert.
0: Gebärdest du mal? Ich bin ja Dolmetscher und Performer. Wie gern hätte ich mehr Mut. Folg dem gelben Weg. Super, ist gut zu sehen.
1: Ja, ich kann es sehr gut sehen. Super, schön.
0: Noch im November gab es hier nur einen einzigen kleinen Monitor. Ich konnte kaum etwas erkennen. Daraufhin habe ich dem Theater einige Tipps gegeben, vor allem in Hinblick auf das Wichtigste, den Notfall. Damals war das visuelle Alarmsignal fast gleich null. Ich konnte es kaum glauben. Jetzt sehe ich, dass bereits vieles umgesetzt wurde. Das ist wirklich nicht schlecht. Und ich rede nicht von Kleinigkeiten. Es geht um ganz wichtige Bausteine. Richtig gut. Respekt, wie ihr das umgesetzt habt.
1: Klar, eine Herausforderung ist immer Geld. Eine Herausforderung ist immer Zeit. Theater sind oft Betriebe, die unter hohem Zeitdruck arbeiten. Und im Moment ist Geld auch wirklich ein Thema. In der Kultur muss überall gespart werden. Aber das ist so. Und Inklusion kostet Geld. Und das ist es uns aber wert. Insofern muss man gucken, wo man es herkriegt. Es geht schon, wenn man will, glaube ich. Immer.

0: Kostüme spielen auch eine wichtige Rolle für uns. Dolmetschende tragen sonst oft schlichte, schwarze Kleidung. Auf der Bühne könnte das aber nicht stimmig wirken. Deshalb wollen wir überlegen, was es braucht, um sowohl taube Performer als auch Dolmetschende optisch in das Stück einzubinden. Zwar spielen wir nicht mit, aber der Gesamteindruck sollte schon harmonisch sein. Die Farben nicht zu bunt, eher einfarbig, aber passend zum Rest des Ensembles. So werden wir als Teil des Gesamtbildes wahrgenommen.
1: Der Löwe. Das sind jetzt die Kostümentwürfe, die unsere Kostümbildnerin Erika Hoppe gezeichnet hat. Und jetzt müssen wir schauen, was für ein Kostüm sollst du bekommen. Denn du bist keine von diesen Figuren, aber du sollst zu allem passen. Du siehst, es gibt sehr eher moderne Kostüme, weil das Kostüm kann ich mir am besten vorstellen. Vielleicht machen wir etwas in Anlehnung daran oder sogar dasselbe. Ich glaube, man kann sich sehr gut bewegen. Das ist für dich wichtig, denke ich, dass du gut über die Bühne dich bewegen kannst. Ich weiß nicht, ob der Mantel vielleicht stört, ob der weg muss, damit man Arme und Hände gut sieht. Was denkst du?
0: Deaf-Performer oder Dolmetschende sollen den Schauspielern ja nicht die Show stehlen. Wenn ich den langen Mantel trage, müssen wir berücksichtigen, dass der beim Gebärden flattert. Dann schaut das Publikum aber vielleicht ungewollt mehr zu mir als zu den Schauspielern. Das würde der Leistung auf der Bühne nicht gerecht werden. Das möchte ich nicht. Deshalb nehmen wir uns dahingehend gerne zurück. Wir übersetzen ja schließlich nur, was gesagt wird. Mein Vorschlag ist deshalb, wir nehmen den blauen Mantel. Einfarbig ist gut. So, jetzt überprüfen wir die visuellen Signale. Taube Besucherinnen und Besucher sollen nicht auf Hörende angewiesen sein, um sich zu orientieren und Informationen zu erhalten. Das kennt man ja. Sie sollten sich selbstständig und unabhängig zurechtfinden können. Super. Spitze.
1: Das haben wir vorbereitet. Als du das letzte Mal hier warst, hast du gesagt, es wäre gut, wir hätten parallel zu der Ansage, die zu hören ist für unsere BesucherInnen, ein visuelles Äquivalent. Das ist ein Versuch. Wir fahren mal durch die verschiedenen Slides der Projektion und dann mal gucken, was du sagst. So, können wir einmal einfach die alle durchgehen, die verschiedenen Bilder, Sebastian?

Super, mir gefällt das richtig gut. Wir haben Schrift und zusätzlich die Icons, zum Beispiel für Nicht-Essen, den durchgestrichenen Burger. Sehr gut. Das macht es für uns als Gebärdensprachgemeinschaft, aber auch für andere Gäste ganz klar verständlich. Gefällt mir richtig gut, tolle Arbeit.

0: Kämpfer sind dafür gedacht, auf die Bühne zu scheinen. Und der eiserne Vorhang trennt die Bühne vom Zuschauerraum. Jetzt heißt, wir haben, also ein Kollege von mir hat Scheinwerfer vorbereitet, die sind jetzt aber abgeschnitten, weil der eiserne Vorhang unten ist. Die können wir jetzt leider nicht nehmen. Also die Pfeile, die wir vorhin gesehen haben, die blinkenden,
1: Die Idee insgesamt, wenn man vom Vorhang absieht, also die Pfeile, finde ich sehr gut. Mir gefällt die Klarheit. Die Signale sind sehr visuell. Man kann schnell reagieren und den Raum verlassen, ohne dass unnötig Zeit vergeht. Sehr gut, wirklich toll. Eigentlich möchten taube Menschen natürlich teilhaben, aber das ist oft schwierig. Ich kenne dieses Gefühl und weiß, wie es sich anfühlt. Aber böse macht mich das nicht. Ich versuche lieber als Coach, Hörenden zu vermitteln, was sie beitragen könnten. Das geht aber nicht einfach auf Knopfdruck. Da braucht es wirklich einiges. Ich teile viele eigene Erfahrungen und erkläre alles. Dann verstehen die meisten es besser. Das ist mein Ziel. Ich möchte sie coachen. Wir waren 8 Kinder in einer Klasse und, ich bin ja nicht dumm, jedenfalls war das Klassenzimmer so ähnlich wie hier. Die Kinder saßen im Halbkreis und hier stand die Lehrkraft. Wenn ich in den Klassenraum kam und wusste, gleich ist Sprechen üben dran, beeilte ich mich, um auf jeden Fall einen Platz dort am Rand zu bekommen. In der Mitte hätte ich nie sitzen wollen und auch nicht auf der anderen Seite, das hatte auch einen Grund. Wurde zum Beispiel im Unterricht das R geübt, gab die Lehrperson dem ersten Kind zum Üben ein Glas mit Wasser. Man musste das Wasser in den Mund nehmen, durfte es aber nicht runterschlucken, sondern sollte gurgeln. So haben wir geübt, das R auszusprechen. Nur, dass danach das Wasser nicht getrunken wurde. Es musste wieder ins Glas gespuckt werden und wanderte zum Sitznachbarn. Und so ging das reihum. Und das letzte Kind durfte das Wasser dann austrinken. In vielen Theatern haben die Menschen Berührungsängste im Umgang mit uns. Muss ich Gebärdensprache können? Muss ich dies? Muss ich das? Da ist ganz viel Druck. Aber nein, darum geht es nicht. Wichtig ist, miteinander ins Gespräch zu kommen, notfalls auch mit Händen und Füßen. Das überrascht viele, denn sie dachten, das sei diskriminierend. Durch das Coaching möchte ich erreichen, dass sich hörende und taube Personen austauschen können. Und hier zeige ich euch jetzt Beispiele, wie es für taube Menschen angenehmer wäre. Denn das vom Mund absehen ist sehr anstrengend. Hier geht es nur um Körperbewegung, also um Mimik und Gestik. Alle sind hörend. Es geht gar nicht um Gebärdensprachenkompetenz, sondern einfach nur um typische Gesten. Schaut mal.
2: Klingt gut. Machen wir so. Hallo.
3: Ich war total begeistert, wie diese Community sich sieht. Und total interessant, weil man blickt immer so von außen auf die Tauben. Man kriegt es ja manchmal mit, aber wie die sich selber sehen und in Verbindung mit uns dann auch. Das fand ich spannend.
4: Ich nehme mit, dass wenn ich Angebote für taube Menschen mache, dass ich das nicht als Barrierebedarf oder Barrierefreiheitsbedarf denke, sondern wirklich einfach als andere Sprache. Und das so zu denken, hilft mir dann auch entsprechend die Kommunikation zu planen und auf die Community zuzugehen.

Jetzt checke ich, wie es inzwischen im Haupteingang, in der Garderobe und im Kassenbereich in Sachen Barrierefreiheit aussieht. Denn in den Pausen halten sich auch die tauben Zuschauenden hier auf und sollen sich selbstständig zurechtfinden können. Das schaue ich mir jetzt mal an.

0: So, hier läuft jetzt unser Timer. Das ist neu. Das ist ein Versuch, so dass man weiß, wann es losgeht.
1: In meiner Wahrnehmung braucht man den Timer nicht unbedingt. Ich wüsste nicht wofür, nachdem wir hier die Anzeige haben. Der große Monitor ist völlig ausreichend. Lieber nicht zu viel.
0: Die Monitore waren sowieso da, insofern war das nicht schwer, das umzusetzen. Ich glaube, das könnten viele Häuser machen. Viele Häuser haben genau solche Monitore, die man für diese Information nutzen könnte.

Ich bin heute gemeinsam mit Constanze hier, um den hörenden Teilnehmenden DELK, also Deaf Extra Linguistic Knowledge, zu vermitteln. Ich will Sie sensibilisieren, lieber taube PerformerInnen und Dolmetschende zu engagieren, statt Hörende. Es geht also um kulturelle Normen, darum, was Audismus bedeutet und um außersprachliches Wissen. Natürlich gibt es Feinheiten. Man kann mit Gebärden das ganze Spektrum ausdrücken. Von sanft bis hart oder aggressiv. Das ist alles vorhanden, genau wie im Deutschen. Die Lautsprache lässt sich durch die Intonation der Stimme verändern. Und wir setzen dazu eben auch den Körper ein. Zum Beispiel bei aggressiv. Ich habe bis jetzt gearbeitet, bist du doof? Heftig, ha? Huh?

0: Wichtig ist, sorry Konstanze, wenn ich da kurz einhake, dass eine hörende Regieperson mit einer tauben Person zusammenarbeitet. Denn nur sie kann die Schauspielenden hinsichtlich der Gebärdensprache unterstützen und kontrollieren. Das könnten eine Deaf-Regie oder ein Deaf-Coach sein. Das würde ich dringend empfehlen, denn diese Person kann dann auf die Feinheiten achten. Deshalb ist da eine Zusammenarbeit besser.
1: Wir kommen zum nächsten Thema einmal.
0: Damals standen die Dolmetschenden noch dort, ganz am Rand. Das taube Publikum saß in diesem Bereich. Die hörenden Schauspielenden bewegten sich hier auf der Bühne. Damit haben sich die tauben Menschen lange begnügt. Vor ein paar Jahren begann man sich zu fragen, warum für uns das Geschehen eigentlich dort am Rand stattfindet. Mit Barrierefreiheit hat das gar nichts zu tun. Dagegen möchten wir etwas unternehmen und einige Theaterhäuser haben sich uns schon angeschlossen und mit der Umsetzung begonnen. Andere wollen nichts ändern.
1: Da müsst ihr mit den tauben DolmetscherInnen ins Gespräch gehen, wie das für die in Ordnung ist. Ob das wirklich für die machbar ist in euren Räumlichkeiten, dass die Person hinter Publikum steht, dann natürlich mit Licht versorgt ist, ob die taube Person das sehen kann oder nicht, ob ihr die Monitorvariante machen müsst. Geht da ins Gespräch. Das hängt wirklich, das ist von Räumlichkeit zu Räumlichkeit wirklich unterschiedlich. Auch eine Variante, die wir euch zeigen wollen. Für mich ist nochmal ganz wichtig zu sagen, warum ich hier bin. Ich bin hier aus der hörenden Perspektive als Dolmetscherin eingeladen. Ich bin hörende Dolmetscherin für deutsche Lautsprache, deutsche Gebärdensprache. Und diesen Workshop, den wir hier gemeinsam halten, halte ich niemals alleine, immer nur mit tauber Person an meiner Seite und halte ihn auch nur mit, weil ich dazu eingeladen worden bin. Wir haben gerade ganz viel über die Dolmetschprozesse gesprochen und jetzt zeigen wir euch so ein bisschen, wie es aussehen kann mit tauben PerformerInnen. Ihr habt bestimmt schon was von Aesthetics of Access gehört. Vielleicht kennt ihr das Video, aber wir spielen es einfach nochmal ab.
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0: Ich bin ja hier als Coach und schaue mir jetzt an, was es im Bühnenbild und in der Bühnentechnik für einen barrierefreien Arbeitsplatz braucht und coache die beiden dann entsprechend.
4: Wir befinden uns hier auf einer Probebühne und hier werden regelmäßig für alle Stücke so ähnlich wie möglich das Bühnenbild aufgebaut. Und als Bühnenbildassistenz ist es wichtig zu kommunizieren mit der Technik, dass das Bühnenbild so nah wie möglich an der Realität aufgebaut wird.
5: Okay, verstehe.
0: Gut. Was ich euch noch mitgeben möchte, denkt unbedingt an eine Arbeitsassistenz, sobald hier eine taube Person mitarbeitet. So kann man miteinander kommunizieren. Das ist besonders wichtig. Punkt 2. Denkt an visuelle Aspekte. Zeigt so viel wie möglich auf die Sachen, um die es geht. Damit werden Inhalte für die Person visueller und damit verständlicher als durch lange Formulierungen. Das hier eignet sich ja wirklich super. Bedenkt auch die Lichtsituation. Bei starkem Gegenlicht durch Fenster zieht die Vorhänge zu. Das ist dann für die taube Person und auch für die Kommunikation angenehmer. Und nicht zu dunkel. Ah, und Blickkontakt. Wenn wir im Gespräch sind, dann würdest du zu mir schauen und nicht dahin, wo die Stimme herkommt, die übersetzt. Also direkt zu mir schauen und nicht zum Dolmetscher. Also was halt. Hallo zusammen.
6: Hallo Raphael, schön, dass du da bist. Heute wollen wir sprechen über Robin Hood. Da haben wir keine Live-Verdolmetschung auf der Bühne, sondern wir nutzen eine App-Lösung, so wie Übertitel, aber in Gebärdensprache. man nutzen kann, und zwar entweder auf einem Handy oder auf Smart Glasses.

0: Du kannst dir aussuchen, ob du lieber mit der Brille oder mit dem Handy schauen
1: mit
0: willst.
1: Der Brille.
0: Einmal. Brille ist schon, ne? Ja, ist cooler. Wir gucken.
1: Also mit dem Handy. Ja, da müsste ich ja aufs Handy schauen und das so halten und dann kann ich der Vorstellung nicht folgen.
2: Ich müsste es in der Hand halten, also ich könnte nicht entspannen. Ja. Das wäre der Grund, warum ich auf keinen Fall das Handy nutzen würde. Deswegen.
0: Ja. Das ist der große Vorteil.
1: Bin gespannt.
3: Ich bin Robert.
4: Will, Scarlett, Little John.
3: Und ich bin Tuck. Ja, herzlich willkommen.
5: Es sind so viele Leute.
4: Ja. Dieses Treffen ist geheim.
0: Wie ist es für dich?
1: Interessant. Ja, eine ganz neue technische Möglichkeit für die Zukunft. Die Übersetzung im Blickfeld. Als Kind mit 8, 9 Jahren bräuchte es vermutlich etwas Zeit, um mit der Brille umgehen zu können. Schief darf sie ja auch nicht sitzen. Also, wenn sie schief sitzt, funktioniert's nicht. Aber die Gebärden habe ich gut verstanden. Ob die Einblendung das anzeigt, was gerade auf der Bühne gezeigt wird, kann ich gerade nicht sagen, weil es so anders ist als das, was man bisher so kennt. Das ist tatsächlich eine 1:1 Übersetzung. Also diese vorproduzierte Aufnahme, da würde ich live bevorzugen, um wirklich alles mitzubekommen, dass ich wirklich emotional diese Spannung auch fühlen kann.
0: Verstehe ich. Verstehe ich total, weil Theater ist live. Ne? Das ist uns sehr klar. Dass das schöner ist, wenn eine Person live auf der Bühne ist, gerade für Kinder, mit der man im direkten Kontakt ist. Und jetzt gerade bei diesem Stück Robin Hood, als wir das geplant haben, da wussten wir noch gar nicht genau, wie sich das entwickelt.

0: Und jetzt hat es Teile, in denen improvisiert wird. Und das können wir natürlich nicht abbilden in einer vorproduzierten Verdolmetschung. Das ist so. Das ist richtig ein großer Nachteil. Ja. Ich glaube, wir haben noch sehr viel zu tun. Ich würde sagen, auf einer Skala von 1 bis 10 sind wir so bei zwischen 1 und 2 vielleicht. Ich glaube, wir haben super viel gelernt, auch jetzt durch Access Maker, mit Lars, mit Raphael. Perspektive für die Zukunft. Auf jeden Fall wollen wir besser werden. Auf jeden Fall wollen wir versuchen, immer mehr Gelegenheiten zu schaffen für ein taubes Publikum, bei uns tolles Theater erleben zu können. Und ich freue mich sehr, dass wir in der übernächsten Spielzeit auch ein Stück auf die Bühne bringen werden mit tauben KünstlerInnen auf der Bühne. Weil ich glaube, das ist das, wovon wir auch am meisten mitnehmen als Haus, wirklich die direkte Zusammenarbeit.
1: Ich stelle mir vor, dass ich in ein Theater gehen könnte, ohne darauf hinweisen zu müssen, dass ich taub bin. Ich hole mir ein Ticket, setze mich in die Vorstellung, schaue das Stück an und gehe wieder nach Hause. Das würde mir gefallen.

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1: Viktor Venkovic am Grab seiner Familie. Regelmäßig kommt der Zahnarzt hierher, auf den Friedhof im Südosten von München. Solche Besuche gehören zu seinem Alltag.
2: Dieser Ort ist für drei Generationen in meiner Familie der Ort, wo wir uns sammeln können, wo wir einen neuen, jetzt nicht lebendigen, sondern erinnerungswürdigen Mittelpunkt in der Familie haben. Es ist der Bogen von meinen Großeltern von 1888 nach jetzt, also 130, 140 Jahre Familiengeschichte.
3: Die Art und Weise, wie wir erinnern, unsere Erinnerungskultur verändert sich. Und zwar sowohl im Privaten wie auch gesellschaftlich. Also zum Beispiel bei der Frage, wie wir uns mit unserer eigenen Geschichte auseinandersetzen. Welche neuen Formen des Erinnerns gibt es? Was brauchen wir? Und kann man auch zu viel erinnern?
1: Auch eine seiner beiden Schwestern ist hier begraben. Sie waren Zwillinge. Steffi ist schon mit 18 Jahren bei einem Busunfall ums Leben gekommen.
3: Sie haben ja auch vom Unfalltod ihrer Schwester erzählt und dass die Erinnerung daran auch hochkommt. Gibt es auch andere Erinnerungen, vielleicht an die Kindheit, die Ihnen auch ein Lächeln ins Gesicht zaubern?
2: Ja, ab und zu habe ich halt gesehen, wie Sie meinen Kleiderschrank benutzt haben. Und dann habe ich sozusagen zweimal mich entgegenkommen sehen in den jeweiligen Kleidungen. Und Mama hat dann immer alles versucht zu richten.
3: Okay, also die haben ihre Outfits geklaut. Was würde es dann bedeuten, wenn Sie so einen Ort nicht hätten?
2: Es ist manchmal auch etwas traurig, wenn ich zurückkomme in den Ort, wo meine Mutter geboren wurde, wo sozusagen das Grab der Großeltern und der Urgroßeltern aufgelöst wurde. Es wurde aufgelöst im Zusammenhang mit der Verwandlung des kirchlichen Friedhofs in einen gemeindlichen Friedhof.
3: Da fehlt dann einfach was.
2: Da fehlt halt auch etwas.
1: Ein Stück Erinnerung, ganz persönlich. Um die zu bewahren, für immer festzuhalten, gibt es heute ganz neue Möglichkeiten.
4: Das Mikro ist sozusagen dein Tunnel Richtung Kids.
5: Jetzt habe ich es verstanden.
4: Du darfst die einführenden Worte machen.
5: Gut.
4: Und läuft.
6: Lieber Julian, liebe Mila, liebe Dana, hier ist es, mein Erinnerungshörbuch. Euch erwartet eine Reise durch mein Leben, durch unser Leben. Das ist etwas, was eben auch nicht wie Fotos vergilben kann, sondern lebendig bleibt. Und deswegen dieses Buch zum Hören für euch von eurer Mama.
7: Lucia weiß nicht, wie viel Zeit ihr noch bleibt mit ihren Kindern. Sie hat Krebs. Mila und Dana sind im Teenageralter. Julian studiert schon. Das spendenfinanzierte Projekt Familienhörbuch ermöglicht es kranken Eltern, ihren Kindern eine bleibende Erinnerung zu hinterlassen. Begleitet wird Lucia von Audiobiografin Caroline Hüttel.
6: Dieses Besondere ist, weil nochmal der Kopf, die Fantasie, also man hat eine Möglichkeit, die Stimme zu hören, aber die eigenen Erinnerungen quasi kommen zu lassen. Und deswegen finde ich dieses Hören so ein besonders geeignetes Medium, diese Erinnerungen zu vermitteln.
4: Okay, und läuft wieder.
6: Ihr Lieben, wo ihr noch klein wart, sind wir ganz oft in den Umweltgarten gegangen in Neubiberg. Da gab es zum einen diesen sehr netten kleinen Spielplatz, aber da gab es die ganz vielen Tiere. Ihr habt euch oft einen Ast abgelacht beim Beobachten, wenn der Hahn gekikerikert hat.
7: Es sind viele bunte Kapitel. Die fröhlichen Episoden fallen leicht. Doch das Lebenskarussell läuft nicht immer rund. Auch bei Lucia nicht.
6: Beruhigen und einschlafen, das alles, das ging nur über mich. Ich durfte dich quasi zu dem OP-Saal tragen. Mit dem Pfleger und der wollte mich, ich habe Rotz und Wasser geheult, weil ich mir so Sorgen gemacht habe.
4: Es gehört auch zur Erinnerung so alles dazu, die Guten wie die Schlechten. Manchmal hat man ja auch eine gewisse Bitternis oder so und ich finde auch das darf sein. Also auch Familienhörbuch-Erinnerungen sollen nicht nur schön und nur weichgespült sein, sondern die Aufgabe ist es ja wirklich, und das, was wir versuchen, dass da alles so dabei ist.
7: Noch bleibt Zeit für künftige Erinnerungen. Mila ist Lucias älteste Tochter. Und Leni kam nach Lucias Krebsdiagnose zur Familie. Ein Herzenswunsch von ihr. Ebenso wie das Hörbuch, auch wenn Lucia zuerst große Angst davor hatte.
6: Also ich hatte Angst vor dem Erinnern. Und davon musste ich mich lösen. Also das war eigentlich das, wo ich die Angst hatte, dass ich so was Abschließendes mache. Aber man schaut ja sozusagen auf sein Leben zurück. Und ich bin sehr dankbar, dass ich diesen Weg, also dass ich einmal ich mutig war, diesen Weg zu gehen. Weil ein Stück weit habe ich es natürlich auch für mich gemacht. Und ich meinte, und pieselt da gerade hin. Über dieses Buch und diese Begleitung auch, die es gibt, bin ich in eine Leichtigkeit gekommen.
7: Die Kinder wissen, dass Lucia dieses Hörbuch aufnimmt. Sie sollen es bald bekommen, damit sie ihrer Mama noch Fragen stellen können.
0: Wie viele Kapitel hat das?
6: Oh, ich glaube viele, 39.
0: Wie lange geht das Ganze?
6: 5 Stunden.
0: Okay, 5 Stunden ist nicht schlecht.
6: Du musst keine Angst haben, die Sicht ist voller Liebe.
0: Ja.
6: Ja.
0: Das habe ich jetzt auch nicht erwartet. So, das ist jetzt irgendwie nur die schlaflosen Nächte voller Geschrei und alles.
7: Mila wird erstaunt sein, was sie auf dem Hörbuch finden wird.
4: Dann starte ich. Mhm. Bereit? Mhm. Okay.
6: Liebe Mila, wenn ich jetzt die ersten Sätze von der Geschichte anfange zu lesen, dann weißt du ganz genau, um welche Geschichte es geht. Papa und ich mussten dir das so oft vorlesen, dass du das inzwischen auswendig konntest. Und gerade am Abend, wenn man vielleicht schon selber müde war und vielleicht so gedacht hat, man kann so ein paar Passagen überspringen, das ging nicht. Du hast genau gewusst, hast gesagt, da fehlt was. Also man konnte dich nicht beschummeln.
5: Das ist doch ganz einfach, mischt sich der kleine Rabe ein. Der Wolf muss den Brief laut vorlesen.
7: Orte, Erlebnisse, Bücher. Alles kann wertvolle Erinnerung sein. Und wenn es nur eine Kindergeschichte ist.
1: Der Münchner Friedhof am Perlacher Forst birgt auch Geschichten. Die evangelische Pfarrerin Heike Lüttgens kümmert sich darum, dass sie erzählt werden. Sie hat hier ein mobiles Friedhofscafé eingerichtet. Himmelblau heißt es. Im Sommer gibt's jeden Sonntag Kaffee und Kuchen aus dem Bauwagen heraus. Menschen können zusammenkommen und Erinnerungen teilen. Wie wichtig ist eigentlich Erinnern für uns?
8: Eigentlich ist Erinnerung gespeichertes Leben. Und in der Trauer spielt es natürlich eine große Rolle, weil wenn ich schöne Erinnerungen habe, dann ist es am Anfang, ganz gleich nach dem Todesfall, so, dass es sehr schmerzhaft ist zu erinnern. Und dann ist ein Lächeln und Tränen gleichzeitig unterwegs. Aber mit der Zeit kommt manchmal dieses Gold der Erinnerungen hoch. Und das tragen wir fort. Das ist das Kostbare dieser Beziehung gewesen.
1: Was brauchen wir denn, um uns wirklich gut erinnern zu können?
8: Erinnerungskultur verändert sich ganz stark. Es gibt die klassischen Grabgänger, die wirklich einmal in der Woche am Grab sind und es liebevoll pflegen. Es gibt aber auch Familien, da wünschen sich die alten Menschen eine möglichst für die Jungen günstige Beerdigung und sagen, ja, anonym bestatten. Und dann stellen sie fest, die Kinder, dass sie sehr gerne zum Grab der Mutter, der Oma, der Tante gegangen wären. Und das Schönste wäre, wenn man darüber reden würde. Denn die gute Absicht der Alten, den Jungen keine Last aufzubürden, kommt manchmal ganz falsch an. Und dann ist es schwer, das nochmal rückgängig zu machen.
1: Wie wichtig ist es dann auch, Orte der Erinnerung zu haben?
8: Ich glaube, es sind ganz wichtige Orte. Hier ist das Beckenbauer Grab. Ist doch toll, wenn man da hinpilgern kann als Fußballfan. Ist doch klasse.
1: Was nimmt man Menschen denn, wenn man eben keinen Ort der Erinnerung schafft?
8: Manchmal gibt es es, dass jemand irgendwie fernab auf einer Reise verstirbt und die Familie bestattet diesen Menschen im engsten Familienkreis, womöglich an einem ganz anderen Ort. Und zurück bleibt eine Gemeinschaft von Freunden, Verwandten, Bekannten an dem Lebensort des Verstorbenen und die haben keinen Abschied. Deswegen gibt es auch öfter Nachfragen nach Erinnerungsfeiern, dass es einen Abschied gibt, dass man noch einmal sich gemeinsam erinnert. Ich glaube, das ist ein ganz wichtiger Baustein in der Trauer wirklich bewusst Abschied zu nehmen, sich verabschieden von dem Verstorbenen und dann gemeinsam, so schwer es gerade ist, weiterzugehen.
1: Bewusst erinnern ist eine Herausforderung, auch für uns als gesamte Gesellschaft. Wie etwa gedenken wir der Opfer des Nationalsozialismus richtig? Seit den 1990er Jahren versucht der Künstler Gunter Demnig das mit Hilfe von Stolpersteinen. Wie hier in Nürnberg sind deutschlandweit inzwischen tausende solcher Steine verlegt worden, um an die von den Nazis ermordeten Jüdinnen und Juden zu erinnern. In München dürfen die Stolpersteine nur auf privaten Grundstücken gesetzt werden, so wie in diesem Hauseingang zum Beispiel, denn die Stolpersteine sind umstritten.
9: Es wird ja auch ein bisschen bemängelt teilweise, dass es am Boden eben, dass man auch drauf treten kann und dass es auch nicht Sinn der Sache ist. Ja.
1: In München hat die Stadt deshalb ein anderes Projekt initiiert, um die Opfer des NS-Regimes sichtbar zu machen. Neben den Stolpersteinen sorgen nun auch sogenannte Erinnerungszeichen dafür, dass wir unsere Geschichte nicht vergessen. Mehr als 200 gibt es davon bereits in München.
3: Darf ich kurz fragen, ob Ihnen das hier schon mal aufgefallen ist?
10: Was denn? Die da? Ja klar. Sind überall, finde ich, viel besser als diese, wo man nur drauf rumlatscht. Die sind richtig schön. Nicht nur mir, auch vorhin ist es aufgefallen.
3: Was macht das mit Ihnen, wenn Sie sich das so anschauen?
10: Da unten sieht man nur die Anzahl, aber hier ist wie, würde da auf dem Klingelschild, auf der Höhe, das finde ich viel besser.
3: Was löst es womöglich auch in Ihnen aus, wenn Sie dran vorbeigehen?
11: Ja, es tut mir leid. Einfach, ja.
12: Ich finde, das ist eine gute Erinnerungsmotivation, sage ich mal. Und wenn man mit offenen Augen durch München geht, dann sieht man das auch. Und erinnert sich vielleicht. Nicht direkt, weil wir waren nicht dabei, aber es gibt ja genügend Dokumentationen, und die dann das noch auf,

0: Frischen.
1: Dem Erinnern in unserem Alltag überhaupt einen Platz einzuräumen, Geschichte wahrzunehmen. Das findet Münchens Kulturreferent Marc Wiechers wichtig. Er ist verantwortlich für das Erinnerungszeichen-Projekt.
2: Genau, das war das Textilhaus Wallach, die sehr für die Verbreitung der Tracht in München auch gesorgt haben.
1: Julius Wallach gründete das Haus für Landestrachten im Jahr 1900, bekam sogar den Titel königlich bayerischer Hoflieferant. Auch seine Brüder Moritz und Max stiegen mit ein.
2: Ein populärer Ort und ein Beispiel dafür, wo in der Erinnerung der Menschen in München wahrscheinlich die Biografien dieses Geschwisterpaars weitestgehend verloren gegangen ist.
1: An Max Wallach und seine Ehefrau Melitta erinnert eine Stele am ehemaligen Textilhaus im Zentrum Münchens. Beide wurden in Auschwitz ermordet. Mehr als 10.000 Münchner wurden Opfer der Nationalsozialisten. Bei dem Erinnerungszeichen geht es um die Menschen und deren Lebensläufe hinter den Zahlen.
3: Welche besondere Verantwortung verspüren Sie da auch als Vertreter der Stadt München?
2: Mir ist es sehr wichtig, dass wir nicht bloß Schilder anbringen, sondern dass wir mit Jugendlichen, mit Betroffenen ins Gespräch gehen und letztlich versuchen, dass das, was damals an Demokratieabbau und an Verfolgungsgeschichte begonnen hat, 1933 und darüber hinaus, in dieser Form nie wieder wird stattfinden können.
3: Gibt es denn Menschen, gibt es Geschichten oder Biografien, die Sie auch ganz persönlich berühren?
2: Wir haben kürzlich auf dem Weg, wo ich täglich zur Arbeit unterwegs bin, ein Erinnerungszeichen eingeweiht für den Kunsthändler Hugo Helbig. Und ich war gar nicht gewahr, dass das an diesem Ort, wo ich täglich vorbeikomme, eigentlich das wichtigste damalige Auktionshaus für den Kunsthandel in ganz Europa war. Und dass die Nationalsozialisten diesen Kunsthändler Hugo Helbig in der Reichspogromnacht überfallen, schwer verprügelt haben und er einige Zeit später in seiner Wohnung diesen schweren Verletzungen erlegen ist, ist ein Schicksal, was mir nicht mehr aus dem Kopf geht. Und jeden Tag, wenn ich dort vorbeikomme, berührt mich das eigentlich aufs Neue.
3: Gibt es eigentlich auch ein zu viel des Erinnerns? Mancher sagt ja, irgendwann haben die Leute zu viel davon gehört und blocken dann eher ab.
2: Ein zu viel an Erinnerungen kann es niemals geben. Und ich möchte gar nicht in die aktuelle politische dunkle Debatte einsteigen, dass es durchaus auch Positionen gibt, die eine komplette Kehrtwende in der Erinnerungskultur fordern. Wir müssen die Orte, die wir haben, aufrechterhalten. Wir müssen daran erinnern, was in diesem Land und in dieser Stadt passiert ist, 1933, davor und danach, damit wir vermeiden, dass wir in ähnliche Fahrwasser jemals wieder geraten.
4: Hier in München gibt es viele Gedenk- und Erinnerungsorte. In anderen Städten und Gemeinden ist man gerade erst dabei, die eigene Geschichte sichtbar zu machen.
5: Ich frage euch, wollt ihr den totalen Sauerkraut?
6: Das Theaterstück Zeit ohne Gefühle an den Münchner Kammerspielen. Es beschäftigt sich mit der bewegten Geschichte des Ortes Feldafing am Starnberger See. Eine Geschichte, die viele nicht kennen. Während der NS-Zeit gab es hier ein Außenlager des KZ Dachau, außerdem eine Schule für künftige NS-Eliten. Gleichzeitig wurden die jüdischen Bewohner systematisch enteignet, ausgegrenzt und vertrieben. Nach dem Krieg waren gut 6.000 Holocaust-Überlebende in Feldafing untergebracht, sogenannte Displaced Persons, kurz DP.
7: Die DPs haben, als sie in Feldafing waren, Gedenksteine für die Verstorbenen aufgestellt. Das ist belegt. Heute aber weiß niemand, wo sie sind.
8: Wie lassen sich denn riesige Gedenksteine verstecken? Die lassen sich doch nicht einfach entsorgen.
7: Niemand erinnert sich, dass da Gedenksteine waren. Niemand erinnert sich, dass es Displaced Persons gab.
6: Warum erinnert in Feldafing so wenig an die NS-Vergangenheit? Spurensuche auf dem jüdischen Friedhof, gemeinsam mit Sabine Leuthäuser-Schnarrenberger vom Feldafinger Gemeinderat. Dieser hat die Historiker Marita Kraus und Erich Kasberger beauftragt, ein Buch über Feldafing im Nationalsozialismus zu schreiben.
9: Als wir versucht haben, für das Buch Zeitzeugen zu finden, da war das ganz schwierig, weil es tatsächlich in Feldafing im Gegensatz zu Pöcking und anderen Orten in der Umgebung nicht kontinuierliche Familien gibt. Das heißt, die Neuen, die hierher kamen, die hatten überhaupt keine Ahnung, was da vorher gewesen war. Für die war das auch kein Thema.
6: Das soll sich nun ändern. An wichtigen Orten in der Gemeinde sollen nun Infostelen aufgestellt werden, die an die NS-Geschichte und einzelne Schicksale erinnern, auch hier auf dem Friedhof. Hier sind die Verstorbenen aus dem DP-Camp begraben.
9: dafür steht auch dieser Friedhof. Für diejenigen, die überlebt haben und dann aber in den ersten Jahren gestorben sind, 45 bis 51, dann wurde das DP-Camp aufgelöst. Die Leute waren eigentlich auf dem Weg zu einem neuen Leben und haben aber aufgrund ihrer Krankheiten, aufgrund ihrer Vorbelastungen es nicht geschafft. Ich habe alle recherchiert und ich glaube, das ist wichtig, den Menschen hier wieder eine Identität zu geben und nicht zu sagen, das sind Opfer. Das sind nicht Opfer, das sind Menschen. Jeder Einzelne ist ein Mensch, der es wert ist, auch erinnert zu werden.
6: Marita Kraus und Erich Karsberger haben das Erinnerungskonzept mit insgesamt 18 Stelen ehrenamtlich ausgearbeitet. Der Gemeinderat hat bereits Anfang des Jahres darüber abgestimmt. Einstimmig.
0: Alle haben zugestimmt. Das war ja früher, wenn man so an manch andere Debatten, jetzt nicht hier in Feldafing, anderen Orten denkt, auch in München, nicht selbstverständlich.
6: Voraussichtlich im Herbst sollen die Stelen aufgestellt werden.
0: Hier kann ich das mit Schicksalen von Menschen verbinden. Hier wird die ganze Brutalität auch des NS-Regimes sichtbar. Und hier sieht man, wohin es führt, wenn man Menschen ausgrenzt. Und da das heute auch wieder ein Thema ist, Rassismus, Antisemitismus nimmt überall zu. Und da ist es doch wichtig, dass wir hier mit Standorten, mit lokalem Bezug zeigen, was sich am Anfang so faszinierend anhört, kann ganz, ganz fürchterlich enden.
6: Eine der Stelen soll künftig an der Villa Waldbertha stehen und an das Feldafinger DP-Camp erinnern. Die US-Alliierten hatten nach dem Krieg 40 Villen beschlagnahmt, um dort KZ-Überlebende unterzubringen.
9: Haben mehrere Familien sich die großen Räume geteilt und haben teilweise versucht, das dann über Decken abzutrennen.
6: Wie aus dem einstigen Bauern- und Fischerdorf Feldafing erst ein bedeutender Standort der NS-Eliten und schließlich das erste rein jüdische Camp der US-Zone wurde, das haben die beiden Historiker in jahrelanger Arbeit erforscht und dabei auch persönliche Rätsel lösen können.
9: Ich bin da oben immer spazieren gegangen und habe mir gedacht, das gibt's doch gar nicht. Warum ist das so gerad? Warum ist das so eine planierte Fläche? Weil das nicht zu dem Park passt, nicht zu dem Gesamtensemble.
6: In ihren Recherchen fand die Historikerin heraus, die Nationalsozialisten planten hier ein riesiges Sportzentrum mit Stadion, Tennisplätzen und Außenanlagen.
9: Da sind, wie eine Zeitzeugin auch aufschreibt aus diesen Jahren, durchs Dorf, also jeden Tag tonnenweise Kiestransporte gegangen, die eben hier aufgeschüttet wurden.
6: Solche Geschichten geraten in Vergessenheit, wenn Zeitzeugen nicht mehr davon erzählen können. Sichtbare Erinnerungsorte halten Erich Karsberger und Marita Kraus darum für unverzichtbar.
10: Also Geschichte zwischen zwei Buchdeckeln ist zu wenig. Feldafing hat einen großen Bedarf, dass das ins Leben kommt.
9: Und ich denke auch, dass viele weder Zeitung lesen noch irgendwas, weil da könnte man es ja auch entnehmen und sich eigentlich nicht wirklich für die Gemeinde interessieren. Aber wenn die Stelen mal im öffentlichen Raum stehen, dann kann man schlecht drüber wegschauen.
6: Feldafing stellt sich seiner Geschichte, die der Täter und der Opfer.
1: Eine Herausforderung für unsere Erinnerungskultur ist, dass die letzten Zeitzeugen sterben. Diejenigen, die den Holocaust überlebt haben. Gady Gronig ist Generalsekretär der Europäischen Rabbinerkonferenz. Was denkt er? Wie können wir dafür sorgen, dass wir unsere Geschichte nicht verdrängen? In Jerusalem befindet sich die zentrale Holocaust-Gedenkstätte, Yad Vashem. Hier werden die Geschichten der rund 6 Millionen ermordeten Jüdinnen und Juden erzählt. Und Yad Vashem ist auch ein Forschungs- und Bildungszentrum.
11: Das ist in das israelische Parlament, in der Knesset.
1: Erstmals nun will Yad Vashem auch außerhalb Israels so ein Zentrum aufbauen, in München.
11: Wenn dieser Ort schon nach München kommt, und da soll man das auch diese Gelegenheit benutzen, diese einmalige Gelegenheit, mit der Gesellschaft in Gespräch zu kommen, den Dialog durchzuführen, den Vertrauen aufzubauen. Der Vertrauen ist gerade beschädigt, zum Teil aufgrund von damals so die politische Lage in den Nahen Ost und was damit verbunden, der Vertrauen aufzubauen.
12: Wie steht's denn im Jahr 2026 hier um unsere Erinnerungskultur?
11: Ich werde sagen, es ist schade, dass es noch ein Thema ist im Jahr 2026. Ich hätte mir gewünscht, dass jüdisches Leben hier ist ein Teil von der Gesellschaft, Normalität. Und wir müssen nicht immer mit den Erinnerungskulturen uns erinnern.
12: Wie kann denn modernes Erinnern stattfinden? Was denken Sie, wie kann man die Jugend auch erreichen?
11: Es gibt eine Analyse, die wurde durchgeführt von Claims-Konferenz. Und die Ergebnisse sind erschütternd. Die Ergebnisse sagen, dass knapp 50% von jungen

0: Menschen im Alter 18 bis 40 in Europa haben eins, kein Interesse über den Holocaust zu wissen. Die sehen sich nicht verpflichtet mehr. Die ganze Erinnerungskultur stellt sich da in Frage. Die wollen nicht damit konfrontiert werden. In der Planung von Yad Vashem muss man das wahrnehmen und zu überlegen, wie erreicht man jetzt die jungen Menschen.
1: Bislang ist erst wenig bekannt zur Yad Vashem Außenstelle in München. Nur, dass ein Bildungszentrum entstehen soll, hier am Karolinenplatz. In 3 Jahren soll es eröffnen.
2: Erinnern an den Holocaust braucht auch neue Formen, gerade in unserer zunehmend digitalisierten Welt. Aber funktioniert Erinnern an die Verbrechen der Nationalsozialisten auch als Computerspiel?
3: Ein virtueller Dachboden. Auf dem Schreibtisch liegen Fotos von NS-Deportationen. Der Einstieg in das Lernspiel Last Scene. Anhand der Fotografien beginnt eine historische Spurensuche. Für Konstantin und Noah aus der 9. Klasse des Wittelsbacher Gymnasiums ist das Geschichtsunterricht.
4: Das Spiel hilft mir schon, das besser zu verstehen, weil man sieht hier, man verfolgt ein bisschen die Geschichte von der Familie auch. Man sieht die Familienfotos und dann sieht man die Briefe von anderen, die noch deportiert wurden. Man fühlt sich irgendwie etwas näher dran, als wenn es nur im Buch steht.
5: Man bekommt die Informationen nicht alle direkt in dem Text drin und die Bilder daneben, sondern man muss sie sich halt selbst raussuchen. Und dadurch liest man sich auch noch mal genauer durch.
3: Geschichtslehrer Lorenz Petersen stand dem Projekt zunächst skeptisch gegenüber. Ein Videospiel zu einem so sensiblen Thema, das konnte er sich anfangs kaum vorstellen.
6: Das ist der Zug von Wilbertshofen aus. Das sind die beiden Züge von Wilbertshofen, von dem Judenlager, was wir da oben, Judensiedlung Wilbertshofen.
3: Auf Empfehlung einer Kollegin hat er das Game ausprobiert.
6: Ich habe dann eben dieses Spiel angeschaut und war von der Qualität eben sehr, sehr begeistert. Und eben auch für mich selbst der erste Kontakt mit dem Thema Serious Games und habe gemerkt, ja, es ist etwas, was man im Unterricht gebrauchen kann, was irgendwie auch der Thematik würdevoll umsetzt.
3: Das Spiel ist Teil des Projekts Hashtag Last Scene. In einem digitalen Bildatlas recherchieren die Schüler Fotos und Hintergrundinformationen und können so persönliche Schicksale nachvollziehen. Leonora Schwarzenberg hat einen Teil des Games mitgestaltet. Sie ist überzeugt, dass man Geschichte so vermitteln kann.
7: Das ist natürlich das Herzstück, was auch uns Geschichtslehrer so mitnimmt. Wir arbeiten da mit Quellen, an die die Schüler sonst nicht reinkommen. Die sind sonst abgebildet in einem Buch oder man muss ins Archiv, was ein wahnsinniger Act ist im Prinzip. Und so haben die Schüler einfach ganz lange an ihrer Quelle gesessen, haben überlegt, was ist die Geschichte, die ich dazu erzählen möchte. Und wir haben sie da eigentlich nur begleitet und deswegen sind auch so tolle und so unterschiedliche Sachen dabei rausgekommen.
3: Serious Games, ernsthafte Spiele, sollen zwar unterhalten, aber vor allem Information, Wissen und Bildung vermitteln. Es gibt mittlerweile eine große Auswahl an Spielen, die teils frei zugänglich im Internet oder mit Lizenzen zu erwerben sind. Am NS-Dokumentationszentrum in München war Paul Moritz Rabe an der Entstehung eines Spiels beteiligt, das auf Basis eines Tagebuchs entstand. Die Hauptfigur, der 19-jährige Niederländer Jan Bazoyn, der 1945 zur Zwangsarbeit nach Bayern verschleppt wurde.
8: Man hat dann immer Möglichkeiten, gewisse Entscheidungen zu treffen. Und das ist ganz wichtig, um sich in die Handlungsspielräume hineinversetzen zu können, ging es uns darum, kleine Möglichkeiten zu konzipieren, in denen der Spieler, die Spielerin entscheiden kann, wie geht es weiter. Diese kleinen Entscheidungen führen einerseits dazu, dass der Spieler, die Spielerin im Game bleibt und zum anderen zu einer Empathiebildung, die uns aus Sicht der historisch-politischen Bildung sehr wichtig ist. Und das dritte Ziel ist, dass man eben die historischen Gegebenheiten tiefer verstehen kann, als wenn man sich nicht darin hineinversetzen kann.
3: Die Games sind eine Möglichkeit, junge Menschen für Geschichte zu interessieren. Auch wenn die Verbindung von Spiel und Holocaust erstmal schräg klingt. Am Wittelsbacher Gymnasium haben Konstantin und Noah nach 45 Minuten Spieldauer ihre Recherchen abgeschlossen.
5: Ich wusste gar nicht, dass es so eine Art von Spielen gibt, dass es nicht so zum Spaß ist, sondern dass man sich wirklich hinsetzt, um was auch zu lernen und vor allem über die Geschichte und so.
4: Das ist schon schockierend. Es gibt zum Beispiel so ein Kleinkind, ein Baby sogar, würde ich sagen, das auch mit deportiert wurde. Schon etwas, das man sich nicht kaum vorstellen kann heutzutage. Ja.
3: Am Ende des Lernspiels sind mit Hilfe der Geschichtslehrerin Erklärfilme entstanden. Zum Lernen, Verstehen und Nachempfinden. Virtuell und trotzdem persönlich.
7: Interessanterweise habe ich beobachtet, dass Schüler sich das Thema näher an sich ranlassen, weil sie so selbstbestimmt sind. Und sie verweilen dann bei manchen Quellen länger, bei anderen kürzer und dann interessiert sie was. Und wenn ich so mit dem geleiteten Unterricht mit dem Thema an sie rankomme, komme ich immer mit meinem. Und so können die Schüler einfach sehr selbstbestimmt und da entsteht manchmal mehr Interesse. Insofern ist es eine super Ergänzung und auch holt, glaube ich, Leute ab, die mein klassischer Geschichtsunterricht jetzt vielleicht nicht so abholt.
3: Darin liegt die Stärke des interaktiven Projekts. Die Opfer der NS-Deportationen und ihre Schicksale werden für die Schüler ein Stück weit lebendig.
1: Ich bin noch einmal auf dem Friedhof am Perlacher Forst in München. Hier am Grab der Geschwister Sophie und Hans Scholl und von Christoph Probst. Sie waren Mitglieder der Weißen Rose. Das Grab ist ein Gedenkort für die Nachfahren dieser Familien, aber auch ein Mahnmal für unsere deutsche Geschichte. Ob an einem Grab, mit symbolischen Zeichen oder virtuell. Wichtig ist, dass wir uns erinnern an Menschen, ihre Geschichten und auch an unsere Geschichte.

0: Das ist der Adenauer Forst. Die schlafen links rum und dann liegen sie auf dem Dach.
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0: fahren wir nach Italien, dann wird alles.
1: Ein Nachmittag im Sommerbad Kreuzberg. Mittagssonne mit Pommes rot-weiß. Fühlt sich an wie die Erwachsenenversion von hitzefrei. Spaß haben, ohne dass irgendein besserwisserischer Erzieher dazwischen quatscht. Welche Bedeutung hat Erziehung für mein Leben? Schließlich sind wir ja alle das Produkt irgendeiner Erziehung. Wie können wir uns davon befreien?

0: Ich heiße Ronja, bin Autorin und Mitte 20. Das ist sicher, der Rest ist mir nicht immer klar. Was ist richtig? Was ist falsch? Und was völlig egal? Ich glaube, dass es auf diese Fragen Antworten gibt. Mehr als eine. Um die zu finden, möchte ich andere Menschen treffen. In jedem Freibad gibt es einen, der alles im Blick behalten muss. Bademeister Randy ist hier sowas wie der einzig Erwachsene, der Erziehungsbeauftragte aller Badegäste. Was tust du, wenn alle ständig gegen die Regeln verstoßen? Wann kann man als Boss im Bad mal ein Auge zudrücken und wann muss man erzieherisch durchgreifen?
1: Jungs, Mädels, tut mir mal bitte einen Gefallen. Springt mal bitte hier nicht von der Seite, okay? Dankeschön. Entschuldigung, kann ich mal kurz mit dir reden? Hier drin im Innenbereich darfst du keine Glasflaschen haben. Wegen der Verletzungsgefahr, falls sie doch kaputt geht oder so. Sicherheit geht davor.
2: Ist das die Regel, die am meisten gebrochen wird?
1: Wahrscheinlich ist die Regel, die am meisten gebrochen wird, nicht von der Seite springen.
2: Ah, okay, das mache ich auch immer. Da kannst du dich als nächstes gleich rausholen.
1: Durch Corona haben wir wirklich wenige Leute drin. Sonst hatten wir 8.000 bis 10.000 Leute auf einmal hier drin.
2: 10.000 Leute auf diesem Gelände?
1: Ja. Und die Leute haben sich nicht auf der Liegewiese verteilt, sondern sie waren wirklich hier drin, im Wasser. Man wusste nicht, wo das Wasser ist, man hat nur Köpfe gesehen. So ist es auch relativ entspannt.
2: Gibt es Leute, die es richtig darauf anlegen, irgendwie Stress zu machen?
1: Ja. Wir haben an ganz, ganz heißen Tagen, merkt man das, da kommen manchmal Jugendgruppen, die verhalten sich ganz normal, ganz gut, alles ist wunderbar. Und je später es wird, desto mehr merken sie, wir wollen heute nicht selber gehen, wir wollen rausgeworfen werden. Es kommt tatsächlich wirklich vor.
2: Ist schon eigentlich auch ein Erziehungsauftrag bisschen, oder?
1: Ein bisschen schon. Erziehung hat immer einen schlechten, also das Wort hat einen schlechten Klang, finde ich. Man denkt immer schlecht. Ich sage mal, es kommt jetzt auch keiner her, um erzogen zu werden, aber es muss gar nichts Schlechtes sein.
2: Was glaubst du, macht gute Erziehung aus?
1: Konsequenz. Konsequenz und Gelassenheit wahrscheinlich.
2: Wie würdest du Erziehung definieren?
1: Jemanden auf Gedanken bringen, die auf die er selber nicht kommt wahrscheinlich. Das ist eine schwierige Frage.
2: Oh, wahrscheinlich das ist eine schöne Antwort.
1: Ja.
2: Was ich daran mag, ist, dass du eigentlich nur auf Sachen aufmerksam machst, dass du nicht dieses Runtergedrücke.
1: Das finde ich ansonsten haben wir das eben, dass es Schäden anrichten kann.
2: Ja.
1: Oder eine Trotzreaktion.
2: Ja.
1: Man muss zeigen, auf dem Weg gibt es vielleicht Vorteile sozusagen.
3: Vielen Dank für Ihren Besuch und wünschen Ihnen noch einen wunderschönen Tag.
2: Wasserschluss. Sie hat mich total gefreut. Du musst weiter in die Arbeit. Und

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1: Der Boden ist ein Eisner.
2: Ich hatte Doppelhaushälftenbesichtigung im bürgerlichen Vorort. Mit meiner Freundin Paulina und ihrem Freund Valentin. Sie ist hochschwanger. Geburtstermin nächste Woche. Die beiden stehen also vor einem krassen Turn in ihrem Leben. Von Erzogenen zu Erziehenden. Was macht das mit ihnen? Geht's ab jetzt bergab ins konservativen Life mit Kombi, Cluburlaub und Abendbrot um sechs?
3: Wir haben hier, wenn Sie mal sehen, einen schönen Essbereich. Da schicke ich Sie einfach mal rein mit sämtlichen Geräten.
4: Wow.
3: Sehr viel Stauraum.
5: Weiß man was über die Nachbarn?
3: Die Nachbarn, ja, hier Steglitz, das ist gut bürgerlich. Ja. Na, also so viele laute Partys wären nicht von Vorteil.

0: Okay, wir spielen hier nur mal das Albtraum-Szenario durch. Paulina ist Autorin, Vorzeige-Berlinerin, Tochter einer Modemacherin und eines Tatort-Schauspielers. Valentin, erfolgreicher Musiker, Grafiker, Regisseur. Beide definitiv eher Bohème als Bourgeoisie.
1: Hier oben, ne?
0: Wie wollen sie jetzt das Unmögliche schaffen? Eltern sein, ohne die eigenen Ideale zu verraten. Sich treu bleiben, trotz des Rollenwechsels.
2: Hier kommt der Grill hin.
3: Ja, klar, der fette Weber.
2: Genau. Man braucht ein Trampolin, um über die Hecken zu gucken.
3: Hi.
4: Hi.
3: Hi. Aber es ist schon, wenn man hier ist, dann sieht einen halt auch jeder, ne?
4: Ja, sie könnten sich immer noch irgendwas davor spannen. Das hat die andere Familie auch gemacht. Natürlich nicht so hoch. Ja. Also ich würde Ihnen vorschlagen, ein paar Nächte drüber zu schlafen, ganz genau überlegen, ob das für Sie passt oder nicht.
1: Ja.
4: Und sich dann einfach melden. Genau.
2: Ja.
4: Hat mich sehr gefreut. Kommen Sie gut wieder nach Hause.
1: Danke.
4: Schönen Tag noch. Ihnen auch. Danke schön.
2: Tschüss.
4: Tschüss.
3: Ich sehe euch hier noch nicht so richtig.
2: Nee.
1: Ich mich auch nicht.
4: Mich triggert das jetzt nicht so doll.
3: Aber wenn euch jetzt jemand sagen würde, ihr habt jetzt ein Kind, ihr zieht jetzt hier hin. Ich meine, hätte auch Vorteile. Ihr habt den Spielplatz direkt nebenan.
4: Ja, aber du hast ja auch
3: Garten.
4: Es ist ja immer die Frage, ob das Idyll einen und die vermeintliche Sicherheit, die jetzt zum Beispiel diese Gegend wahrscheinlich ausstrahlt, mit verkehrsberuhigten Zonen.
2: Eine Menge Parkplätzen.
3: Sehr viele Parkplätze.
4: Ob das jetzt zum standhafteren Menschen erzieht, ich weiß es nicht.
3: Ihr seid ja jetzt relativ knapp vor Geburtstermin. Mhm. Wie viele Erziehungsratgeber habt ihr gelesen?
4: Keinen einzigen. Aber das ist doch auch das, was alle als Ratschlag geben, keinen zu lesen. Weil es ist ja die große Frage, was ist ein Ideal? Ist das nicht irgendwie eher illusorisch? Was zu verfolgen, ist das vielleicht auch zu dogmatisch? Und du weißt ja auch nicht, wer kommt da.
2: Wovor ich so ein bisschen Respekt habe, ist davor, dass ich höre, dass so Regelmäßigkeit gut ist. Und da bin ich sehr gespannt, weil wir jetzt gerade schon wahrscheinlich durch unsere Berufe bedingt, sehen die Tage schon sehr unterschiedlich aus.
3: Mhm.
2: Und da bin ich sehr gespannt.
4: Als ich dann schwanger war und so und das dann doch überraschend kam, war ich so, oh mein Gott, mein Leben ist vorbei. Mein Ego muss sich jetzt irgendwie ausklinken und so erstmal und zurücktreten und ich muss verzichten. Die nächsten 18 Jahre plus 10 Monate schwanger sein, ne, so sind einfach
3: für jemanden. Kannst du streichen, das ist nie passiert.
4: Ich kann mich auch.
3: Bist du im Leben, wenn du 50 bist dabei.
4: So, ne, also so dieses ganze extreme Denken, dieses Negative. Und ich hatte gar keine positiven Bilder mehr im Kopf, aber wo ich nie dran gezweifelt habe und deswegen ist es alles gut, wie es ist, dass ich weiß so, hey, alright.
3: Ich weiß, wo ich es abschieben kann.
4: Ja, wir machen das zusammen und das ist schon.
2: Du bist da nicht alleine.
4: Genau. Naja, das aber auch mit dir gerade und nicht mit. Ne, so.
3: Was glaubt ihr, was ihr von euren Eltern übernehmt und was vielleicht gar nicht?
4: Es gibt ja diese Phrase, man kann es immer nur ein bisschen besser als die eigenen Eltern machen oder anders. Wahrscheinlich ist da schon sehr viel dran. So.
2: Du bist genau wie deine Mutter.
4: Ja, ich meine, das sind doch diese typischen Sprüche,
3: total,
4: die man aus Filmen kennt oder sogar auch in echt. So.
2: Ich glaube, was ich vor allem vermeiden möchte, ist, mich so auf eine Sache so doll festzulegen. Und ich hoffe, oder ich versuche mir jetzt gerade gar nicht so viele Sachen vorzunehmen, weil die mir dann wahrscheinlich irgendwie im Weg stünden, wenn ich dann merke, oh, jetzt will ich doch nicht, dass er aufs Klettergerüst geht. Was mache ich jetzt? Ich wollte es doch niemals so sein.
3: Genau. Shit.
2: Wir müssen uns ja jetzt erstmal entscheiden, ob wir das Haus nehmen oder nicht.
3: Ich glaube auch.
4: Ich glaube, ich kauf's.
3: Ich wünsche dir viel Erfolg. Das kriegst du locker hin. Und wenn nicht, dann du. Einer von euch kriegt das Kind dann schon raus. Macht's gut,
4: bis dann.
5: Kind, pass auf dich auf. Hast du den Gemüsesüppchen gemacht? Gehst du heute auch nicht so spät ins Bett, ja?
6: Nö, ich geh jetzt eh gleich ins Bett. Ich bin quasi schon im Bett. Bis morgen, oder?
0: Vielleicht geht's für Paulina und Valentin ja gar nicht darum, ihrem Lifestyle um jeden Preis treu zu bleiben, sondern darum zu akzeptieren, dass ein neuer Lebensabschnitt beginnt. Naja, ich habe nach der Besichtigung jedenfalls das Bedürfnis nach Pyjama-Party mit bester Freundin und Playstation-Zocken bis nachts um 3. Scheint so ein tief angelegter anti-autoritärer Grundimpuls zu sein. Irgendwas in mir will sich nicht erziehen lassen.
7: Ah.
0: Ich bin bei einem Yoga- und Gesangsretreat. Nanjing hat mich eingeladen. Die bezeichnet sich auf Instagram als Energy Healerin, führt einen CBD-Laden, zwei Restaurants und leitet hier gleich einen Workshop.

Nanjing wirkt erstmal eher hippiesk, wie das Kind von 68ern. Dabei ist sie von ihren chinesischen Eltern extrem streng erzogen worden. Rebelliert sie mit ihrem Lebensstil gegen den Drill ihres Elternhauses? Geht das überhaupt, sich von der Erziehung der eigenen Eltern zu befreien?

0: ist mega cozy hier.
1: Das sind diese Salze.
0: Ja, die sind geil.
1: Die kühle Luft.
0: Ja, ist nice. Genau. Bist du selber so spirituell aufgewachsen, wie du jetzt lebst?
1: Nein, das ist eher das Gegenteil wahrscheinlich. Meine Eltern sind nach Deutschland gekommen, als ich ein Jahr alt war. Meine Kindheit war geprägt von Leistungsdruck, vielen Zwängen, vielen Verboten und auch von körperlicher Gewalt, was aber normal ist in China.
0: Oh, also wow. Da für was? Also als Bestrafungsmethode oder?
1: Genau, als Domestication quasi.
0: Das heißt, wenn du irgendwie eine schlechte Note nach Hause gebracht hast,
1: ja.
0: War nicht gut?
1: Nein, nein, nein, nein. So, also es musste nicht mal eine schlechte Note sein. Es kann auch sein, dass ich zu spät zu Hause war, um noch Klavier zu spielen zum Beispiel. Ich habe mich so richtig erdrückt und gefangen gefühlt zu Hause.
0: Wann hast du damit gebrochen? Was war da der ausschlaggebende Punkt?
1: Also ich habe dann auch wie mein Vater Physik angefangen zu studieren, obwohl ich natürlich lieber Musikerin geworden wäre. Und habe dann ganz schnell gemerkt, boah, das ist gar nichts für mich. Und es wurde immer stärker, diese innere Stimme. Und ich habe dann irgendwann geschafft, mir selber einzugestehen, ich möchte dieses Studium nicht zu Ende machen, egal, was ich meinen Eltern damit antue.
0: Das ist viel mit Schuld besetzt gewesen, so wie du es
1: gesagt hast. Ganz, ganz, ganz viel. Ich konnte, nachdem ich diese Entscheidung innerlich eigentlich schon getroffen habe, habe ich mich erst nach 3 Jahren geschafft zu exmatrikulieren offiziell.
0: Krass.
1: Und das meinen Eltern auch sozusagen. In der Zwischenzeit habe ich mein eigenes Restaurant aufgemacht. Habe ich auch meine Eltern gefragt, ob sie mir ein bisschen Geld leihen können dafür. Und die meinten sofort so, du spinnst, wir enterben dich, du bekommst keinen Cent raus. Wir haben so krass gestritten an diesem Tag, das weiß ich noch.
0: Wie schafft man es sich von so einer Erziehung, wie du sie genossen hast oder auch nicht genossen hast, wie schafft man es sich da frei zu strampeln von?
1: Durch den Weg der Heilung. Ich konnte es ja nie so benennen, warum ich depressiv bin oder warum ich jeden Morgen irgendwie schon so ein Gefühl habe, boah, ich will nicht aus dem Bett und alles, das macht irgendwie keinen Sinn. Ich hatte auch immer Aggressions- und Tobsuchtsanfälle und es hat sehr lange gedauert, überhaupt zu erkennen, dass das nicht Teil meines Charakters ist, sondern etwas ist, das ich durch bestimmte Umstände oder Erfahrungen bekommen habe. Ich habe angefangen zu meditieren, dann habe ich angefangen, Vergebungsrituale zu machen, also meinen Eltern da wirklich, weil ich bewundere sie auch, also so sehr ich sie in meiner Jugend gehasst habe, habe ich sie gleichermaßen auch bewundert. Und sie haben es ja auch von ihren Eltern genauso gelernt. Deswegen werfe ich ihnen jetzt gar nichts vor.
0: Papa, Mama, steh in Leib. Was sagen deine Eltern dazu, wie du erziehst jetzt? Kritisieren sie das?
1: Nö, überhaupt nicht. Also jetzt, nachdem sie ja gesehen haben, dass ich doch alleine auch mit meinem eigenen Weg überlebensfähig bin, sind sie einfach nur froh, dass ich ein Baby bekommen habe. Das ist nämlich auch ganz wichtig in China, früh Nachwuchs zu bekommen.

0: Auch wenn Nanjings Geschichte besonders krass ist, im Ansatz geht es vielen so wie ihr. Die meisten Eltern meinen es im Kern gut mit ihrer Erziehung und hinterlassen trotzdem jede Menge Traumata, an denen man sich dann ein Leben lang abarbeiten muss. Wer erzieht, hat ganz schön Verantwortung. Ich bin gespannt, was Philosoph Johannes dazu sagt. Welche Art von Erziehung ist aus philosophischer Sicht gut für uns? Und ist Erziehung immer auch eine Frage der Kultur, in der wir aufwachsen?
1: Ist das was sehr, sehr Deutsches, dieses Erziehen wollen?
2: Überhaupt nicht. Und die Notwendigkeit der Erziehung, die ist sozusagen allumfassend und die ist was spezifisch Menschliches. Und die findet sich auch in allen Kulturen. Also alle Kulturen erziehen, sie machen es nur teilweise auf recht unterschiedliche Weise. Also was in unserer Kultur sehr stark ist, ist dieses Hör mir zu, mach das, was ich dir sage. Ja? Das ist so das, was man eben auch als intentionale Erziehung bezeichnen kann.
1: Sag, was ich will von dir, du machst es.
2: Genau.
1: Zwei Schritte fertig und nicht,
2: genau.
1: Ich möchte sehen, wie du dich dabei entfaltest, während ich dir einen Vorschlag unterbreite.
2: Genau, entweder das oder eben auch, mach doch einfach mal, was ich mache, mach mir das doch einfach mal nach. Man kann auch sagen, dass ganz viele andere Kulturen und generell Erziehung bis zur Neuzeit ganz oft funktional stattgefunden hat.
1: Ja.
2: Also, dass Kinder entweder, so wie du gerade, irgendwas umgestoßen haben oder so, oder sich und dann gemerkt haben, ich muss ja da aufpassen, oder dass sie an die Herdplatte gefasst haben, gut, damals gab es noch keine Herdplatten, aber ans Feuer, ans Lagerfeuer. Oder dass sie einfach nachgemacht haben, was die ältere Generation macht.
1: Was ist denn der Zweck von Erziehung? Was will man damit überhaupt erreichen?
2: In der Antike, sagen wir mal bei Platon und Aristoteles, da zielte Erziehung immer darauf ab, dass man den Menschen passend machen wollte für den jeweiligen Staat. Bei Platon war es nämlich noch so, da ging es nur darum, bestimmte Positionen im Philosophenstaat zu besetzen und diese Leute dafür zu erziehen. Und erst in der Neuzeit hat sich das so ein bisschen angefangen zu wandeln. Da gibt es dann so Namen wie Comenius, das war ein tschechischer Philosoph, der als erster überhaupt das auch so ein bisschen geöffnet hat und gesagt hat, dass alle zu erziehen sind und nicht nur bestimmte Leute für bestimmte Positionen in der Gesellschaft. Weil er gesagt hat, dass eben der Reiche wie der Arme, der Adlige wie der Nichtadlige alle mit den gleichen Fähigkeiten grundsätzlich zur Welt kommen.
1: Das ist relativ modern.

0: einfach los, dass das Ziel von Erziehung viel mehr ist, das einzelne Individuum zur Entfaltung zu bringen. In mir gibt es einfach dieses schöne Zitat: Wir wissen nicht, was uns unsere Natur zu sein erlaubt. Ja? Und das drückt ja aus, dass der Mensch sozusagen zur Freiheit geboren ist.
1: Ist es besser, auf dem Land aufzuwachsen oder als Stadtkind?
0: Also es gibt ja dieses schöne Sprichwort, it takes a village to raise a child. Es ist einfach wichtig, dass es möglichst viele Entwicklungsanreize aus der Umgebung gibt. Also ich glaube, das Einzige, was nicht gut funktioniert, ist sozusagen in absoluter Abgelegenheit irgendwo aufzuwachsen. Ja? Also,
1: Isolation und
0: genau,
1: keine Konfrontation.
0: Genau, also Rousseau hat das ja so ein bisschen gepredigt. Er hat ja gesagt, dass sagen die Umwelteinflüsse eigentlich eher schädlich sind. Ist natürlich eine sehr pessimistische Einstellung und natürlich auch nicht praktikabel, weil wir ja immer in menschlicher Gemeinschaft aufwachsen. Und wenn wir das nicht tun, dann sind wir so Kaspar Hauser, haben wir so Kaspar Hauser-Fälle oder Leute, die im Dschungel aufgewachsen sind und die dann keine Sprache lernen.
1: Meinst du, Mowgli wurde nicht gut erzogen?
0: Ja, der wurde
1: Big
0: vielleicht
1: Flex,
0: gut erzogen.
1: Okay, es waren Tiere. Cut him some slack.
0: Für die Panther vielleicht gut erzogen, aber nicht fürs Leben in einer menschlichen Umwelt.
1: Wir sprechen jetzt viel über Kinder und Individuen. Lassen sich denn auch ganze Gesellschaften erziehen?
0: Hui, da würde ich vorsichtig sein auf jeden Fall. Also Gesellschaften zu erziehen, das klingt natürlich schon so ein bisschen autoritär. Ne? Da klingen die Nazis wieder durch oder der Stalinismus. Da denkt man irgendwie sofort an so große Volksbildungskonzepte oder so, ja, was man auch in der DDR irgendwie hatte. Also wenn dann, würde ich sagen, was heutzutage vielleicht gefordert wäre, wäre die Politik zu erziehen. Ja? Und das ist ja das, was so Bewegungen wie Fridays for Future einfordern, was Greta Thunberg von Anfang an eingefordert hat, die einfach gesagt hat, naja, pass mal auf, ihr wollt uns erziehen in der Schule und wollt uns erzählen, wie es richtig ist, aber handelt gegen die Wissenschaft. Ihr müsst jetzt einfach mal anfangen, an eure eigenen Worte zu glauben und danach auch zu handeln. Worauf man sich, glaube ich, relativ zeitlos einigen kann, ist, dass Erziehung vom Menschen aus gedacht werden muss, nicht vom Staat aus oder vom System oder von der Religion aus, sondern vom Menschen aus. Der Mensch steht im Mittelpunkt. Und es geht darum, dem Menschen möglichst viel Freiraum, Freiheit zu geben, um sich zu entwickeln und sich zu entfalten.
1: Okay, du kannst jetzt noch ein bisschen nachdenklich aufs Wasser schauen, philosophieren. Ich geh weg, hier sind zu viele Wespen. Okay. Vielen Dank dir und bis zum nächsten Mal. Kannst dich schon mal vorbereiten.

0: spannender Gedanke von Johannes, dass sich das Generationenverhältnis in Sachen Erziehung gerade umkehrt, dass junge Klimaaktivistinnen der Elterngeneration in den Hintern treten müssen. Hab gehört, dass es vor dem Bundestag gerade sogar einen Hungerstreik geben soll.
1: Mein Name ist Roman Grabo. Ich bin seit 11 Tagen im Hungerstreik. Wir sind jung, aber wir sind bereit, unser Leben zu riskieren. Wir schätzen das Leben und wir wollen nicht sterben.
0: Seit 11 Tagen nehmen Ruben und seine Mitstreiter von Extinction Rebellion nur 300 Milliliter Saft am Tag zu sich. Nach 2 Wochen wollen sie auch den weglassen, um Druck auf die Regierung auszuüben. Was aber, wenn keiner zuhört? Wenn der Versuch, eine Gesellschaft und ihre Politiker zu erziehen, zum Scheitern verurteilt ist.
2: Hi, grüß dich, wie geht's dir?
1: Auch den Umständen entsprechend ganz gut. Heute ist der 11. Tag. Ich fühle mich eigentlich noch ganz fit. Es kommt halt viel auf die innere Einstellung so an, wie man da reingeht. Aber es ist auch kein Witz, also wir machen hier wirklich einen Hungerstreik. Ja. Und dann kreisen die Gedanken schon darum, was passiert, wenn PolitikerInnen jetzt nicht eingreifen, weil wir ja eigentlich so wenig fordern, wie sozusagen ein Gespräch. Und allein um dieses kleine Mittel zu erreichen, brauchen wir jetzt schon sowas wie einen Hungerstreik. Da kämpfen wir seit Jahren für.
2: Habt ihr andere Mittel schon benutzt?
1: Ja, auf jeden Fall.
2: Was denn?
1: Also wir waren auf Demonstrationen, haben sozusagen im demokratischen Rahmen erstmal geschaut, was alles möglich ist und haben dann auch bewusst Gesetze überschritten, waren einige von uns im Gefängnis. Es ist einfach so, dass den Umständen entsprechend das einfach vollkommen angemessen ist. Also ein Hungerstreik hätte eigentlich hätten die Wissenschaftler vor 20 Jahren machen müssen. Ich finde das so absurd, dass ich das hier gerade tun muss.
2: Wie alt bist du? Darf ich kurz nachfragen?
1: Genau, ich bin 20 Jahre alt.
2: Okay. Ihr habt ein Camp auch in der Nähe, wo ihr dann quasi jetzt bleibt die ganze Zeit über. Das heißt, es ist jetzt auch nicht irgendwie Feierabend, sondern das ist schon ein krasser Vollzeitjob.
1: Genau, ehrlicher Protest. Wir gehen nicht nach Hause.

0: kommt da am Tag zusammen?
1: Mit dem Geld weiß ich gar nicht so. Ich weiß nur, dass wir ganz schön viel haben.
0: Von was lebst du?
1: Wie meinst du?
0: Naja, du arbeitest nicht, weil du Vollzeitaktivist bist. Das ist aber ein sehr schlecht bezahlter Beruf, Vollzeitaktivist.
1: Genau. Ja, wir haben erstmal viele Spenden.
0: Ja.
1: Und ansonsten lebe ich halt auch in dem Camp und gerade esse ich auch nichts. Also ich muss eigentlich auch gar nichts bezahlen. Ja.
0: Ah, das ist das Camp?
1: Das ist das kleine Camp, genau. Wir sind eigentlich auch nur ein kleines Team. Wir sind ja nur 7 Hungernde.
0: Sieht mega gemütlich aus.
1: Ja.
0: Sind die alle hungernd?
1: Genau, Jakob, der da sitzt mit dem Zopf, dem ging es überhaupt nicht gut. Der ist jetzt hier geblieben. Und hier ist unser Medienzelt, wo die Technik auch drin ist. Und da wird gerade ein Online-Briefing gegeben, wo bestimmt 30, 40 Menschen jetzt zuhören. Und ich würde mir jetzt einfach mal eine Brühe machen. Ich hatte heute noch keine Brühe und da nehmen wir das Salz sozusagen drüber auf.
0: Saft und Tee dürft ihr und Brühe.
1: Ja, genau. Das sind sozusagen die Flüssigkeiten.
0: Ja.
1: Und dann kommen noch Nahrungsergänzungsmittel wie Vitamine und Mineralstoffe dazu. Oder zum Beispiel, wenn man Krämpfe hat, auch Magnesium, je nach Bedarf.
0: Kann man Leute zum Umdenken erziehen mit Aktionen? Funktioniert das?
1: Na, ich kann ihnen klar machen, wo wir gerade stehen sozusagen von der Dramatik. Und bei mir hat es super funktioniert. Also ich war überhaupt nicht politisch aktiv oder so. Ich war einfach nur... hatte einen sehr engen Bezug zur Natur. Mein Vater hat Botanik studiert und hat mir vieles erklärt und gezeigt. Und dann, ja, ein ziemlich guter Freund von mir, der hat gesagt, ich mache da nicht mehr mit. Ich engagiere mich politisch, ich werde Aktivist. Der hat sein Studium abgebrochen und hat alles dafür gegeben, jetzt Widerstand zu leisten. Und das hat mich ziemlich beeindruckt. Ich habe meine Bäckerlehre abgebrochen und bin jetzt hier im Hungerstreik.
0: Was ist das eigentlich?
1: Ja, das ist so eine
0: Miso-Suppe.
1: Ja, genau. So eine japanische Brühe.
0: Sieht echt fies aus.
1: Ja, warte, du musst es da noch aufmachen.
0: Ja, ja, wie viel macht man denn da rein?
1: Ja, das ist, also ein Hungerstreik ist ein sehr individuelles Thema. Das macht jeder für sich so ein bisschen.
0: Also ehrlich gesagt würde ich auch lieber Hungerstreik machen als das hier. Das so?
1: Ja, das ist gut.
0: Mhm. Zu viel?
1: Nee, nee, ist super.
0: Okay, gut.
1: Ich schenke mal kurz ein.
0: Ja, ich weiß, mach mal bitte erstmal in Ruhe, sonst verbrennen wir uns. Das brauchst du echt nicht auch noch. Hast du manchmal auch das Gefühl, dass es extrem frustrierend ist, irgendwie eine Elterngeneration, die irgendwie mit SUVs rumfährt, zum 5. Mal zu sagen, vielleicht nicht so eine geile Idee?
1: Ja, in jedem Fall. Wobei ich auch manchmal nicht die eigenen Leute da so fertig machen kann für, sondern das auch einfach in dem System so passiert. Also es ist ja, keine Ahnung, durch die Wirtschaftsinteressen und durch Lobbyismus und durch die Werbung und so werden da auch Meinungen einfach beeinflusst. Natürlich ist es dann am Ende schon, ich würde mir manchmal wünschen, dass sich jeder einfach mal ein bisschen selber hinterfragt, wo komme ich eigentlich her, wer bin ich eigentlich? Und das mal bewusst reflektiert und emotional fasst. Ich glaube, es ist eigentlich als Gesellschaft oder wie wir dastehen wollen, auch klüger, da jetzt ranzugehen an diese ganzen Veränderungen. Weil sonst wir immer mehr auf mehr verzichten müssen und irgendwann auch Gesetze uns so stark einschränken oder wir in sowas wie eine Ökodiktatur abdriften. Lieber jetzt noch mit dem, was wir haben, mit Anreizen und den verschiedenen, die jetzt ist es, jetzt kann das sozusagen noch wirken, ja.
0: Das ist gar nicht so schlimm. Sieht schon aus.
1: Ist ganz schön heiß, oder?
0: Ja, man muss ganz vorsichtig machen. Meins ist leer.
1: Okay, ich habe auch aufgedrückt.
0: Sehr karge Mahlzeit war das.
2: Im Unterschied zu Volkserziehern geht es Ruhm nicht darum, die Menschen in irgendein Erziehungsideal zu pressen oder ihnen alles Mögliche zu verbieten.
0: Ich euch bald alle zum Essen einladen kann.
1: Ja, danke, dass du da warst.
0: Danke euch.
2: Im Gegenteil. Letztlich kämpft er für unsere Freiheit. Dafür, dass wir alle auch in Zukunft frei über unser Leben entscheiden können. Genau diese Bedeutung hat für mich Erziehung. Sie befähigt uns zur Freiheit, mit der wir laut Rousseau ja schon geboren sind. Um darin nicht unterzugehen, brauchen wir so eine Art sanfte Autorität, die uns ein bisschen an die Hand nimmt. Einen wie Bademeister Randy, den Boss vom Prinzenbad, der sagt, frei von Zwang bringt mich gute Erziehung auf Gedanken, auf die ich von selbst nicht gekommen wäre.

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3: 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Die Zahl junger Menschen in Deutschland, die keine Berufsausbildung haben, so sagt eine Reihe von Studien, ist in den letzten Jahren ständig gestiegen. Gleichzeitig nimmt seit Jahren die Anzahl der jungen Menschen ab, die in Deutschland eine Ausbildung machen. Denn trotz guter Konjunktur haben in den letzten Jahren viele junge Menschen keinen Ausbildungsplatz bekommen. Viele von ihnen warten erst mal ab, bewerben sich auf andere Ausbildungsplätze oder jobben als Hilfskräfte. Doch ohne Ausbildung haben sie ein größeres Risiko, arbeitslos zu werden, als Menschen mit einem Berufsabschluss. Außerdem verdienen sie weniger. Theoretisch steht zwar jedem Menschen, der nicht mehr der Vollzeitschulpflicht unterliegt, eine Ausbildung in einem Betrieb offen, auch ohne Schulabschluss. Die Entscheidung aber, wer genommen wird, treffen letztendlich die Betriebe. Und die wählen sich oft die besten BewerberInnen aus. Junge Menschen, die einen niedrigen Bildungsabschluss haben oder denen ein Migrationshintergrund zugeschrieben wird, gehen dann häufig leer aus. Damit jeder die Möglichkeit hat, einen Beruf zu erlernen, fordern einige Verbände, wie zum Beispiel die größte Bildungsgewerkschaft Deutschlands, die GEW, eine gesetzliche Ausbildungsgarantie für alle Menschen in Deutschland. Denn je mehr Menschen eine qualifizierte Ausbildung haben, desto mehr haben auch gute Chancen auf dem Arbeitsmarkt. Ihre Aussichten sind besser, ein eigenes Einkommen zu erwirtschaften und ihr Leben selbst zu gestalten. Mehr Menschen in Ausbildung würden auch dem zunehmenden Fachkräftemangel entgegenwirken. Ein Recht auf eine Ausbildung mit einem anerkannten Abschluss könnte Bund und Länder verpflichten, für genügend Ausbildungsplätze zu sorgen. Es würde aber auch die Betriebe in die Pflicht nehmen, vermehrt Ausbildungsplätze anzubieten und würde nicht zuletzt die Rechte junger Menschen stärken.

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2: Heute bei Alpha Uni. Wie ist es, Musik zu studieren? Wir begleiten die Kontrabassistin Gabriela bei den letzten Vorbereitungen für ihr wichtiges Klassenkonzert.
4: Das erlebst du nur in dieser Situation. Das ist nur genau im Moment. Das ist das Präsent.
2: Und Laurin gibt uns spannende Einblicke in sein anspruchsvolles Studium der Pharmazie.
5: Jetzt ist der Moment gekommen, an dem entweder alles für die Katz war oder ob ich jetzt gleich erfolgreich rausgehe. Hi, ich bin Laurin, ich studiere Pharmazie und stehe kurz vor dem zweiten Staatsexamen. Und heute muss ich herausfinden, welcher Arzneistoff in meinem weißen Pulver steckt. Insgesamt ist das Laborpraktikum eigentlich das Wichtigste, um wirklich noch am Ende zugelassen zu werden zum Staatsexamen. So, jetzt wird's voll. Und zum Losmann-Kittel. Es hat nicht zufällig jemand meinen Kittel genommen. Also ich brauche ihn auf jeden Fall, ohne geht's nicht. Also normalerweise läuft das so nicht ab. Das ist mir jetzt auch in den letzten 4 Jahren noch kein einziges Mal passiert, dass mein Kittel einfach komplett weg ist. Das Pharmaziestudium an sich hat mit vielen Gefahrstoffen zu tun. Man wird aber auch direkt von Anfang an über jedes Semester neu darauf sensibilisiert. Also man hat Sicherheitsunterweisungen und Ähnliches. Man hat auch sämtliche Schutzvorkehrungen. Wir tragen immer Schutzbrille und Laborkittel. Wir müssen auch direkt zu Beginn des ersten Semesters über die Sicherheitsvorkehrungen eine Klausur schreiben. Und dadurch wissen wir auch selber immer top Bescheid. Jetzt bin ich schon ein bisschen gestresst, nachdem es jetzt so Verzögerung gab, weil es ungewohnt ist.

0: Super, dankeschön. Guten Morgen, Susi.
1: Guten Morgen, geh weg von mir.
0: Wo ist denn meine Analyse 2?
2: Du die rein und dann machst du
1: es. Du musst halt an der Verdünnung herzustellen.
0: Perfekt, da ist meine Substanz. Ich habe gerade meine Analyse 2 geholt. Das ist eben meine Substanz, bei der ich heute rausfinden muss, welcher Arzneistoff es ist. Genau. Mal schauen, was es dann tatsächlich am Ende ist. Ist irgendwo gerade noch ein Platz in dem Abzug frei? Würde ich jemand aufnehmen? Kann ich zu dir mit, Omer? Wie viele seid ihr denn? Okay, macht irgendjemand die Analyse 2 gerade? Oder fängt damit an? Niemand, okay. Okay. Ja, es ist sehr voll. Okay, dann weiß ich gerade selber nicht, wohin.
3: Also stresst mich schon, dass wir viele Leute sind im Labor. Das ist aber auch von Uni zu Uni immer unterschiedlich, je nachdem, wie groß die Jahrgänge eben auch sind. Ich vermute, dass man mittlerweile uns einfach zutraut, so auch arbeiten zu können.
0: Es geht hier drunter und drüber, das ausgerechnet heute. Da drüben ist ein Abzug frei.
4: Da ist ein Abzug frei, das habe ich alles so organisiert.
0: Perfekt, dann kann ich gleich dahin gehen. Ja. Hier als allererstes verreibe ich es, dass ich auch wirklich hier ein homogenes Pulver am Ende habe. Ich muss es jetzt als allererstes in Lösung bringen, das Pulver, damit ich es dann in die Anlage spritzen kann, die mir dann quasi weiterhilft, ein Spektrum zu erstellen und ich aus diesem Spektrum dann ablesen kann, um welche Substanz es sich handelt. Die Zeit ist immer recht knapp bemessen und man muss auch immer schauen, wer wie wann in welchem Gerät ist, weil wir uns das alles gemeinsam teilen.
3: Meine Strategie, um damit gut klarzukommen, ist, dass man sich zwar einen Plan erstellt und sich ein Ziel für den Tag immer setzt, aber dass man trotzdem immer flexibel bleibt, was man als nächstes machen kann. Die praktische Laborarbeit gehört zum Studium fest dazu. Also wir sind auch ein sehr praktischer Studiengang. Also es nimmt schon ungefähr ein Drittel der Zeit ein, diese Laborzeit, in unserem Stundenplan.
0: Augenblick. Jetzt muss ich kurz aufpassen, während ich rede. Wenn es jetzt gut geht, als allererstes werde ich meine Substanz in Methanol lösen. Da bin ich mir ziemlich sicher, dass es funktioniert, weil die meisten Arzneistoffe organisch sind. Da sollte es funktionieren. Und dann werde ich versuchen, diese Methanol-Lösung mit meinem enthaltenen Arzneistoff zu verdünnen mit Wasser. Da ist das Problem, dass wenn der Arzneistoff zu lipophil ist, heißt also zu organisch quasi, dass er dann ausfallen könnte und dann nicht mehr in Lösung bleibt. So, dann bringe ich das mal zurück, dann können es die anderen auch wieder nehmen. So. Jetzt würde ich noch mal kurz einen Assistenten fragen. Susi, ich hätte eine Frage bezüglich der HPC-Lösung. Bin ich jetzt, ich komme gerade total durcheinander hier. Ich habe 5 Milligramm pro Milliliter.
3: Als Pharmaziestudent sollte man auf jeden Fall hartnäckig sein, diszipliniert, aber auch genau arbeiten können. Und man sollte auch mit Frustration gut umgehen können.
0: Sogar eine 1:5 Verdünnung machen.
1: Ja, da füttern dann da 8 dazu.
0: Ich habe auch gedacht, dass wir mehr Substanz kriegen. Eigentlich halt, ja,
1: ne?
0: Weil ich habe halt so viel jetzt noch.
1: Ja, nee, dann verdünnt es 1:1, dann hast du halt eine 1:1 Verdünnung.
0: Du kommst gerade auch zu viel Luftentwicklung und ich weiß gerade auch nicht genau, woran das liegt. Macht von euch irgendjemand gerade die Analyse 2? Irgendwer? Hat jemand irgendwie Erfahrung mit der Verdünnung?
5: Also testen.
0: Ja, ne?
5: Die haben gesagt, einfach testen.
0: Bei mir geht nämlich auch eine 2:8 Verdünnung nicht. Teamwork ist bei uns mega wichtig, weil ihr merkt schon, man muss sich immer wieder absprechen, dass man Platz findet, dass man auch die Lösungsmittel und sowas bekommt. Vor allem auch die Geräte, die müssen wir uns hier auch alle teilen. Also ohne Teamwork geht es hier wirklich im Labor nicht.
3: Wir haben wirklich alle Fächer gemeinsam, alle auch zur gleichen Zeit soweit. Das finde ich auch mega schön. Das merkt man auch eben an den Freundschaften, die daran entstehen. Wir verbringen eben auch unsere Freizeit einfach komplett miteinander. Also es ist wirklich wie eine Klasse eigentlich, wie zu Schulzeiten.
0: Und hier einmal rein.
3: Besonders herausfordernd für mich jetzt aktuell im 8. Semester ist der Zeitfaktor. Also wir haben wirklich wieder sehr lange Tage, dadurch, dass wir so viele Laborpraktika haben. Wir müssen uns parallel aber noch auf unsere Zwischenklausur vorbereiten. Da fragt man sich dann manchmal, wann man das noch machen soll. Wir müssen aber trotzdem auch genauso in alle Vorlesungen gehen, weil die Staatsexamen relevant sind. Das ist eigentlich eine unserer wichtigsten Vorlesungen. Dafür sollte man auch immer da sein, wirklich. Also man sollte da nichts verpassen. Der Herr Professor Gmeiner wiederholt zwar gerne die Sachen auf Nachfrage, aber trotzdem ist jedes Mal was Neues dran. Wir haben wenig Zeit dafür, das durchzugehen. Pharmazeutisch-medizinische Chemie ist allgemein sehr wichtig, denn wir lernen ja zum einen Synthesewege, die total wichtig sind für die Herstellung, aber auch Entwicklung von Arzneistoffen. Aber wir lernen eben auch wichtige Strukturmerkmale von Molekülen kennen, anhand von denen wir zum Beispiel auch in der Laborpraxis unsere Versuche anpassen können.
6: Ein Molekül, das in zwei unterschiedlichen Funktionszuständen existiert, in einem sogenannten E1-Zustand, einem energiereichen Zustand.
3: Bei uns ist wichtig, dass wir ungefähr jeden, also wirklich jeden Arzneistoff gut beherrschen und wissen, um welchen es sich handelt und wie der pharmakologisch auch wirkt. Wenn man im schlimmsten Fall was Falsches abgibt, in der Apotheke kann es wirklich zu verheerenden Folgen kommen. Also es kann auch bis zum Tod kommen. Was mich an meinem Studiengang mega begeistert ist, wie vielfältig er ist. Dadurch, dass es an der naturwissenschaftlichen Fakultät angelegt ist und der Studiengang an sich schon so in den Naturwissenschaften interdisziplinär ist, finde ich es mega gut, wie abwechslungsreich der Studiengang ist. Gut war's. Viel war's und schnell mal wieder. Ja, aber vorbei. Nur eine Dreiviertelstunde, das geht immer ganz schnell. Bei uns im Studium gibt es sowas wie Hausarbeiten gar nicht. Also wir müssen nur unsere Laborprotokolle, sage ich mal, anfertigen. Aber ich fand es auch total wichtig, dass ich ein Studium habe, wo ich einfach nur mein Zeug in der Uni mache, dann halt mein Laborprotokoll noch und dann bin ich damit fertig. Aber ich schleppe jetzt halt nicht drei Hausarbeiten noch die ganze Zeit über das Semester verteilt mit mir rum. Das haben wir nicht. Und auch Referate sind eher eine Seltenheit. Das zweite Staatsexamen ist einem so wichtig, einfach weil man sich oft damit schon bewirbt später. Denn das dritte Staatsexamen hat man zu dem Zeitpunkt, in dem man sich für Doktorandenstellen oder auch in der Industrie oder vielleicht auch einfach in anderen Apotheken bewirbt, hat man das dritte Staatsexamen noch gar nicht in der Tasche. Ich fühle mich sehr unter Druck gesetzt dadurch, aber trotzdem denke ich, dass es machbar ist, weil ich immer positiv an die Dinge gehe und ich mir denke, andere Leute haben es auch schon geschafft, dann schaffe ich das auch. Und andererseits, ohne Druck kann ich auch nicht arbeiten, von dem her kommt mir das eigentlich ganz gelegen. Bei dem Versuch ist es jetzt schwierig für mich, dass ich es vor allem noch nie gemacht habe. Es ist wieder Learning by Doing, aber ich denke, so funktioniert es auch am besten, indem man es einfach mal macht. Ansonsten, ich denke, es wird schon funktionieren, denke ich mal. Hoffe ich mal. So. Genau. So. Ich habe total wenig Pulver bekommen, aber ich habe auch vorher schon mein NMR-Spektrum zu Hause ausgewertet und hatte schon die Vermutung, Oxazepam zu haben. Dieser Arzneistoff fällt auch unter das Betäubungsmittelgesetz und ist ein Betäubungsmittel. Und dass ich jetzt so wenig Pulver habe, könnte es auch noch mal bestätigen. Also hier sehe ich jetzt unterschiedliche Wellenzahlen. Aber das könnte tatsächlich schöner ausschauen, das Spektrum. Also ich glaube, ich würde es sogar noch mal probieren. Einfach nur, um sicher zu gehen auch.

0: Oh nein.
1: Ich habe gerade einen kleinen Fehler gemacht. Ich habe etwas offen gelassen bei der Messung. Muss ich mal gucken, ob das jetzt hingehauen hat oder nicht. Ich glaube nicht. Okay, das ist blöd. Ich glaube, ich mache es tatsächlich noch ein drittes Mal. Ist leider so. Ja, im Pharmaziestudium muss man auf

0: sehr, sehr spezifisch. Daher denke ich schon, dass es alles passt.
1: Erschöpft langsam, aber ich bin trotzdem guter Dinge, dass ich richtig gearbeitet habe heute. Und ich hoffe, dass ich jetzt dann auch eine richtige Ansage gleich machen kann. Und dass damit dann der Tag für mich auch erfolgreich endet. Ich habe eine Zeit von 13,7 Minuten. Und man sagt, plus minus eineinhalb Minuten kann es sein. Okay, nein, es kam tatsächlich zu einer ganz anderen Zeit, als ich erwartet hätte. Das ist jetzt sehr schlecht für mich. Ich vermute, dass es an meiner Verdünnung von heute Morgen lag. Eigentlich sollten wir einen Teil Methanol benutzen und 9 Teile Wasser. Ich hatte allerdings am Ende, damit es gelöst bleibt, meine Substanz 4 Teile Methanol benutzt und 6 Teile Wasser. Und ich vermute, dass tatsächlich dieser Unterschied jetzt eine andere Illusionszeit bringt. Wenn ich es jetzt falsch ansage, dann spare ich mir zwar ein Protokoll zu schreiben, aber dafür fange ich morgen nochmal mit der Analyse 2 von vorne an, mit einer komplett neuen Substanz. Also dann wäre heute der Tag soweit umsonst gewesen. Aber wer nichts wagt, der nichts gewinnt. Dann sage ich es jetzt einfach an. Darf ich es bei dir ansagen? Ja. Muss das denn irgendwo notiert werden?
2: Ja, ich notiere es gleich. Ja,
1: jetzt ist der Moment gekommen, an dem entweder alles für die Katz war oder ob ich jetzt gleich erfolgreich rausgehe. Also mal gucken, es ist spannend gerade.
2: Also dann. Was denkst du, was du drin hast?
1: Ich denke, ich habe Oxazepam. Das sagt mein NMR-Spektrum sehr, sehr eindeutig.
2: Jawohl.
1: Wirklich?
2: Oxazepam.
1: Okay, perfekt. Manchmal muss man dann doch drauf hören, das ist auf sich selbst, aufs Gefühl hören. Perfekt. Perfekt, ja. Ein sehr erfolgreicher Tag. Also in einem Tag habe ich jetzt quasi 1,5 Analysen geschafft, die 2 komplett und die Analyse 1b auch fertig gemacht. Das kann mich heute wirklich nicht beschweren. Ich fand es mega einfach, weil es mich bestätigt hat, dass ich den gesamten Tag über und auch schon in der Vorbereitung bei der Auswertung alles richtig gemacht hatte und alle meine Puzzleteile zu dem richtigen Gesamtbild geführt haben.
3: Das Programm habe ich schon vor 8 Monaten oder so angefangen zu üben. Ich bin so gespannt, aber auch ein bisschen nervös.
4: Hallo, mein Name ist Gabriela und bin im 8. Semester Kontrabass. Und heute ist nach 2 Jahren Corona-Pause mein erstes Konzert vor Publikum. Es ist auch das letzte Konzert vor meiner Abschlussprüfung.
5: Jetzt muss ich sehr schnell zur Hochschule gehen, weil die Pianistin wartet schon auf mich, um eine Probe zu machen.

0: wir haben morgen ein sehr wichtiges Konzert für unsere Kontrabassklasse. Das ist ein Abendklassenkonzert. Diese Klassenabende sind sehr wichtig für uns als Studenten, weil wir nicht so viele Möglichkeiten zum Spielen, so vor Publikum, also Vorspielen haben. Normalerweise am Anfang des Semesters und am Ende des Semesters. Und das ist die beste Möglichkeit für uns zu vorspielen vor Publikum. Das ist eine sehr gute Erfahrung für uns als Studenten. Nach dem Konzert gibt unsere Professorin Alexandra Scott Feedbacks und zu jeder sagt ein kleines Gespräch. Ich habe gerade eine Probe mit den Pianisten und wir spielen genau das gleiche Programm, das ich morgen im Konzert spielen will. Das ist natürlich sehr stressig für mich und ich muss den Pianisten vielmal entschuldigen, dass ich eine halbe Stunde später bin und sie wartet schon auf mich, deswegen muss ich sehr schnell zur Probe und dann habe ich nur leider 20 oder 25 Minuten zur Probe, weil dann um 16 Uhr die nächste kommt. Deswegen, ja, ich bin so gespannt, aber auch ein bisschen nervös.
1: Hallo.
0: Es tut mir sehr leid, aber mein Zug hat 40 Minuten Verspätung.

mag sehr gerne der Klang von diesem Instrument, dieser tiefer Klang. Auch das Kontrabass ist sehr wichtig in jeder Musik, im Orchester, auch in Folkmusik, in Jazz. Man braucht immer einen Bassisten. Und das macht ein besonderes Instrument für mich. Und ich bin einfach fasziniert.

0: Ja, ich merke schon. Man muss jetzt aktiviert sein. Ja.
1: Als Kind fangst du an und wenn du diese Leidenschaft von Anfang nicht hast, dann schaffst du es einfach.

das war sehr anstrengend. Meine Muskeln sind nicht vorbereitet und sind nicht warm. Und genau. Also ideal wäre, wenn ich zum Beispiel jetzt mit Technik oder mit Etude oder Escal anfangen könnte und dann nach halbe Stunde, eine Stunde den Unterricht habe. Aber das ist manchmal so. Ich probiere heute ein bisschen mit Metronomos spielen, weil ich, genau, ich habe das Gefühl, das ist noch nicht ganz richtig. Jetzt brauche ich ein bisschen Pause. Ungefähr eine Stunde gehe ich vielleicht draußen, ein bisschen entspannen und relax sein. Und dann komme ich wieder zurück und muss unbedingt ein paar Stunden üben. Vielleicht hier bis 22 Uhr. Das ist eine sehr kleine Räume, wo wir auch üben können. Und jetzt übe auch jemand. Noch, jetzt nicht hier im Moment, aber gibt noch eine. Hallo. Wir sind einfach Freundin und alles Bassisten und kleine Tierchen. Alles Studenten von der Hochschule. Und ja, das ist der andere kleine Raum, wo wir auch üben können. Es gab auch so viele Tage, dass ich nur eine Stunde oder eine halbe Stunde geübt habe, weil leider manchmal hast du auch als Studentin viel zu tun, viele andere Vorlesungen oder Proben und hast du nicht so viel Zeit, als du willst, zu üben. Ideal für mich wäre 6 Stunden, also mehr schaffe ich nicht, weil ich merke, mein Körper kann einfach nicht mehr, habe keine mehr Kraft.

das Kontrabass ist natürlich schwer zu spielen. Normalerweise haben wir Schmerzen, zum Beispiel im Nacken, im Rücken und die Finger zum Beispiel, wenn man viel übt oder wenn man schon lange eine lange Pause macht, zum Beispiel nach dem Sommer. Das ist auf jeden Fall sehr anstrengend.

wenn man nervös ist oder wenn man viel Angst vor dem Konzert oder auf der Bühne hast, dann das könnte so viele schlimmere Sachen passieren. Kannst du einfach eine Stelle vergessen oder die Bogen kann auch passieren, dass es runtergefallen ist. Also

0: haben viele schlimme Sachen gesehen. Und deswegen, ich glaube, dass wichtig ist, dass ich einfach in Ruhe bleibe und ja, mich konzentriere in meine Musik. Vorher, ich versuche immer Musik zu hören oder in Aktivität zum Beispiel. Ich mag sehr gerne ein bisschen bewegen, ein bisschen rausgehen. Dieses Gefühl und diese Energie hilft mir auch viel. Ich höre kubanische Musik, so Folkmusik. Ich gehe langsam. Viel Spaß, wir sind.
1: Viel Spaß.
0: Ja, danke, ebenso. Also ich höre zu euch. Ich höre euch. Jetzt 2:02. Dieses Moment, bevor, also genau eine Minute, bevor du im Konzert oder auf der Bühne gehst, dann ja, natürlich merkst du, okay, ich muss jetzt echt das Moment und muss ich jetzt reinkommen und meine Beste machen. Und ja, natürlich hast du so ein bisschen dieses Gefühl, aber ich würde nicht nervös sagen, aber ja, das ist einfach ein ganz anderes Gefühl. Das erlebst du nur in dieser Situation. Das ist nur genau im Moment. Das ist das Präsent.

Musiktheorie mache ich nicht so gerne. Das ist auch so wie Mathematik. Also man muss auch ein bisschen mit Nummer zu tun. Und hatte ich nicht so viel Interesse darüber. Aber zum Beispiel Gehörbildung, Akustik, Formellehre, das sind alles wichtig für uns.

in Deutschland gibt es so viele Orchester. In jeder kleinen Stadt gibt es zumindest ein Orchester, dann Sinfonieorchester, Operorchester. Dann hast du viel mehr Möglichkeit, in eine Stelle zu bekommen und als Zeitvertrag, als Aushilfe oder schon, wenn du die Stelle gewonnen hast, dann hast du diese Möglichkeit, als Musiker im Orchester zu spielen. Und deswegen werde ich hier in Deutschland eine Arbeit bekommen und hier bleiben.

0: so nein. schön.
1: Das ist richtig geliefert. Ja, wie hat das gefühlt für dich?
2: War gut.
1: Ja, ja. Bühnenausdruck war genau richtig. Also egal, was man sich fühlt, du bist auf der Bühne und du hast alles gezeigt. Der echte Gabriele. Ich war sehr stolz auf dich. Und ich freue mich jetzt auf die nächsten Monate vor deiner Prüfung. Es wird bestimmt noch eine Verbesserung geben, wenn das möglich ist. Ja, und das war richtig sehr, sehr schön. Bravo nochmal.
2: War super gutes Feedback und ja, ich muss einfach weiter üben, weiter spielen, weiter lernen und aber alles gut und bin ja sehr zufrieden.
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8: Guten Abend. Dankeschön. Vielen Dank. Herzlich willkommen zu den Campus Talks. Forschung auf den Punkt gebracht. Heute aus dem Theater Heppel und Etlich in München. Schön, dass Sie hier sind und natürlich auch schön, dass Sie an dem Bildschirm mit dabei sind. Sie werden heute wie immer zwei Forscher kennenlernen, die Ihnen ihr Wissen präsentieren und das Besondere natürlich in freier Rede. Wir lernen etwa von einer Verhaltensbiologin, was Spitzmäuse mit Spitzenforschung zu tun haben. Ja, und ein Ökonom und Philosoph verrät uns, mit welcher Haltung Unternehmen besonders erfolgreich sein können. Das alles hier auf dieser Bühne gleich. Nicht überall, wo Maus draufsteht, ist auch Maus drin. Das ahnen Sie, wenn Sie an Fledermäuse denken. Aber auch Spitzmäuse, sind die mit diesen kleinen spitzen Nasen, sind gar keine Mäuse. Mäuse sind nämlich Nagetiere. Spitzmäuse sind Insektenfresser. Und um das Fressen soll es auch gehen im Vortrag von Dina Dechmann, die als Max-Planck-Verhaltensbiologin an der Uni Konstanz lehrt und einem spannenden Phänomen auf der Spur ist. Stellen Sie sich nur mal vor, Sie können Ihren Körper beliebig verändern. Im Sommer eine schöne Bikini-Figur, im Winter ein bisschen molliger, damit es schön warm ist. Und das einfach so. Bei der Rotzahn-Spitzmaus, die macht das umgekehrt, ist es eine Überlebensstrategie. Und wie die das macht, das erzählt uns Dina Dechmann nun selbst. Bitte schön.
9: Guten Abend. Ich freue mich, heute hier zu sein und was über meine Forschung zu erzählen. Ich bin fasziniert von der Evolution und von den Anpassungen, die Tiere an ihre Umwelt und ihre ökologische Nische entwickelt haben. Das hat schon während meiner Doktorarbeit angefangen, in der ich das Thema Evolution des Gruppenlebens erforscht habe. Aber dabei hat sich schon bald herausgestellt, dass das Gruppenleben, wie alle Aspekte im Leben der Tiere eigentlich, eng mit ihrer Umwelt zusammenhängt. Und deswegen hat sich mein Forschungsthema inzwischen fast umgedreht. Ich erforsche zwar immer noch teilweise Gruppenleben, aber mehr als Lösung für das Problem, wie und wo finde ich immer genug Futter, um zu überleben und Nachkommen aufzuziehen? Das klingt jetzt vielleicht ein bisschen trivial, aber wenn ich mich selber in die Lage versetze, draußen zu sein, vielleicht sogar im Winter, und ständig genug Futter finden zu müssen, um zu überleben, dann ist das plötzlich eine eindrückliche tägliche Leistung. Und damit sind wir schon bei meinem jetzigen Forschungsthema angelangt. Ich interessiere mich für Tiere, die stark an ephemere Nahrung angepasst sind. Das ist Nahrung, die in Raum und Zeit ungleich verteilt und schwer voraussagbar ist. Das können zum Beispiel Veränderungen über den Tag sein, wie Insektenschwärme, die nur circa eine Stunde nach Sonnenuntergang so geklumpt vorkommen, dass es sich für eine Fledermaus lohnt, darin zu jagen, ohne mehr Energie in den Flug zu investieren, als sie durch die Nahrung wieder aufnimmt. Es können aber auch jahreszeitliche Veränderungen sein, wie wilde Feigen, die in Panama unregelmäßig fruchten. Da kann ein Baum zum Beispiel in einem Jahr gar keine Früchte tragen und im nächsten Jahr vielleicht zweimal und das zu verschiedenen Jahreszeiten. Wie stellen Tiere nun sicher, dass sie immer ausreichend Nahrung finden und welche Strategien wenden sie an, um Energie zu sparen, wenn mal nicht genügend Futter vorhanden ist? Dabei interessiere ich mich insbesondere für kleine Tiere mit besonders hohem Stoffwechsel, die quasi sowieso schon am energetischen Limit leben. Die wichtigsten jahreszeitlichen Anpassungen sind der Winterschlaf und das Zugverhalten. Es gibt aber auch außergewöhnlichere Anpassungen, wie zum Beispiel das Anlegen von Futterlagern, denken Sie an Eichhörnchen, oder, und darum gibt es heute, jahreszeitliche Veränderungen in der Körpergröße. Die Körpergröße ist nämlich umgekehrt mit dem Energieverbrauch korreliert. Das heißt, je kleiner ein Tier, desto höher relativ der Energieverbrauch. Und diese Beziehung ist nicht linear, sondern fast exponentiell. Und ganz am Ende der hochschießenden Kurve für den Energieverbrauch sind meine Hauptstudienorganismen, Fledermäuse und Spitzmäuse. Eben, alle diese Mäuse, die eigentlich gar keine sind. Winzige Tierchen, die wie kleine Porsches ständig hochtourig fahren und deshalb viel und qualitativ hochwertige Nahrung brauchen. Bei den Fledermäusen untersuchen wir hier beide Zeitebenen. Veränderungen über den Tag und Veränderungen über die Jahreszeiten. So konnten wir zum Beispiel zeigen, dass Fledermäuse, die ganz stark an ephemere Insektenschwärme angepasst sind, soziale Informationen nutzen, um diese Schwärme, die ja eben nur kurz geklumpt und damit eine gute Beute sind, effizienter zu finden. Dabei nutzen sie Informationen, die jede Fledermaus unweigerlich, ob sie will oder nicht, sowieso ständig produziert. Ihre Echoortungsrufe. Die Echoortungsrufe einer Fledermaus verändern sich nämlich, wenn sie ein Insekt entdeckt, von sogenannten Suchlauten zu Terminalphasen, die es erlauben, die Beute genauer zu lokalisieren. Andere Fledermäuse können nun diese Veränderung wahrnehmen und dann den gleichen Insektenschwarm auch ausnutzen. Wir haben hier ein evolutionäres Rahmenkonzept entwickelt, das es uns erlaubt, aufgrund von verschiedenen Parametern vorauszusagen, ob und wie Fledermäuse soziale Informationen nutzen und wie sich das auf ihr Sozialsystem auswirkt. So leben zum Beispiel die Fledermäuse, die ausschließlich von Insektenschwärmen abhängig sind, in stabileren Gruppen, fliegen abends gemeinsam aus und bleiben in Hördistanz voneinander, um diese Insektenschwärme effizienter zu finden und dadurch einen voraussagbareren Jagderfolg zu haben. Andere, die flexibler sind, jagen alleine, aber wenn sie zufällig Terminalphasen hören, dann nutzen sie diese Information trotzdem auch. Bei den jahreszeitlichen Veränderungen untersuchen wir das Zugverhalten, welches bei Fledermäusen extrem selten und deshalb sehr spannend, aber auch sehr schlecht erforscht ist, schlicht aus technologischen Gründen. Alle Fledertiere sind momentan noch viel zu klein, um sie wirklich über lange Strecken zu tracken, weil wir nur 5% des Körpergewichts dazu packen können. Wir machen momentan aber trotzdem große Fortschritte mit anderen miniaturisierten Sendern. So haben wir zum Beispiel vor ein paar Wochen große Abendsegler am Bodensee mit einem neuen, ganz neuen Sendertyp ausgestattet. Und die ersten Tiere haben bereits die Tschechische Republik durchflogen und sind in Polen angekommen. Das ist eine Studie, die wir seit 15 Jahren aufbauen. Und es ist unbeschreiblich spannend für mich, diese Fledermausweibchen auf ihrer Reise in die insektenreichen Sommerjagdgründe zu begleiten. Nun sind Fledermäuse ja nicht meine einzigen Forschungsorganismen, wie Sie bereits gehört haben. Ich will Ihnen nun für den Rest meines Vortrags von einem anderen Tier erzählen, nämlich von der Waldspitzmaus. Die Waldspitzmaus, obwohl es nicht so klingt, ist ein unglaublich spannendes Tier. Sie schwankt im Gewicht zwischen ca. 6 und 12 Gramm. Ich erkläre auch gleich, warum das so stark variiert. Ist das ganze Jahr aktiv und hält also keinen Winterschlaf. Und da sie auch nicht ziehen kann, muss sie andere Lösungen finden, um das ganze Jahr über ausreichend Futter zu finden. Wie macht sie das? wie schon vorhin angedeutet, schrumpft sie und verringert so ihren Energiebedarf. Spitzmäuse werden ca. im Juni, Juli geboren, erreichen dann nach kurzer Zeit ihre Selbstständigkeit und mit im August ein erstes Größenmaximum, werden dann auf den Herbst wieder kleiner und sind im Februar, März am kleinsten und dann fangen sie wieder an zu wachsen. Diese Vergrößenveränderung schließt jetzt aber nicht nur das Körpergewicht ein, sondern auch das Hirn und den Schädel und alle anderen wichtigen Organe und Gewebe. Und der Schädel verändert dabei seine Form sogar so stark und seine Größe, dass der Winterfänner-Typ der Waldspitzmaus kurz sogar als eigene Art beschrieben war. Und im Gehirn sind die Veränderungen bei unserer Population am Bodensee von Sommer zu Winter minus 17% und dann plus 9% bis zum Folgefrühjahr. Also eine enorme Veränderung. Und jedes Organ und Gewebe und auch jedes Zentrum innerhalb vom Gehirn hat hier aber sein eigenes Muster. Manche schrumpfen und wachsen wieder, manche schrumpfen nur und andere bleiben sogar gleich. Und das Ergebnis ist ein komplett unterschiedliches Tier zu den drei Hauptstadien: Sommerjungtier, Winter-Subadulttier und Frühjahrs-Adulttier. Und durch diese Reduktion im Winter der Körpermasse oder Körpergröße, insbesondere auch von energetisch teuren Organen wie dem Gehirn, verringert die Spitzmaus im Winter ihren Futterbedarf. Und im Frühjahr, wenn die Bedingungen wieder besser werden und das Nahrungsangebot wieder zunimmt, dann wächst sie wieder, um sich auf die Fortpflanzung vorzubereiten, für die die Körpergröße wieder relevant ist. Wichtig ist bei dem immer im Kopf zu behalten, dass bei der Spitzmaus wirklich dieses Ding mit dem energetischen Limitleben so stark ist, dass alles immer auf Messers Schneide ist. Sie hat nämlich den höchsten bei Säugetieren je gemessenen Stoffwechsel. Und tatsächlich konnten wir zeigen, dass das T50, das ist die Zeit, die es braucht, um 50% des Körperfetts komplett zu verstoffwechseln, im Sommer ca. 4,5 Stunden braucht und im Winter gerade mal nur 2,5 Stunden. Es ist also wirklich nützlich, wenn man durch Schrumpfen dann seine Körpermasse und dadurch seinen Futterbedarf verringern kann. Dieses Phänomen wurde in den 50er Jahren zum ersten Mal von einem polnischen Professor beschrieben und heißt nach ihm Dänels-Phänomen. Er hat dafür Schädel von zu verschiedenen Jahreszeiten gefangenen Spitzmäusen vermessen. Und das blieb auch lange die einzige Möglichkeit, um dieses Phänomen zu erforschen. Das Vermessen von Schädel und Gehirn postmortem und damit eigentlich nur mit einem Datenpunkt pro Tier und nur auf Populationsebene. Und wir haben dieses spannende Phänomen vor ca. 10 Jahren aufgegriffen und haben bereits sehr viel Neues herausgefunden, was die Spitzmaus nicht nur für mich als Evolutionsbiologin extrem interessant macht, sondern auch zu einer hochaktuellen Kandidatin für die medizinisch relevante Forschung. So haben wir in einer extrem aufwendigen Wiederfangstudie zum Beispiel die Schädel von einzelnen Spitzmäusen wiederholt geröntgt und konnten so zum ersten Mal diese Größenveränderungen auch innerhalb von einem Tier dokumentieren und zeigen, dass sie wirklich in jedem Tier stattfindet. Es gibt keine andere Tierart, die derartig starke und reversible Größenveränderungen im Gehirn und Knochen zeigt. Für die genauere Erforschung des Gehirns arbeiten wir jetzt seit 2 Jahren mit der Unimedizin Freiburg zusammen, um einzelne Spitzmäuse wiederholt im MRT zu messen. Das hat sich als ziemlich schwierig herausgestellt, weil sie sich nur sehr schwer in Narkose legen lassen. Aber es ist uns jetzt gelungen, die erste Kohorte zu den drei Hauptstadien wiederholt zu messen. Und wir können jetzt also auch die Veränderungen innerhalb von individuellen Gehirn beschreiben. Warum ist das wichtig? Nun, ein derartiges Schrumpfen des Gehirns muss unweigerlich zu Kompromissen zwischen Funktion und Energieverbrauch führen. Wir führen deshalb mit denselben Spitzmäusen gleichzeitig Verhaltenstests durch, die die Funktion von besonders stark betroffenen Hirnregionen testen. Ein Kandidat ist hier der Hippocampus, wichtig für Ortsgedächtnis, Navigation und Erinnerung. Und eine der am stärksten betroffenen Regionen bei neurodegenerativen Krankheiten im Menschen. Wir können nun zeigen, dass der Spitzmaus-Hippocampus Im Winter gewisse Aufgaben, wie zum Beispiel das Nutzen von Hinweisen, um Futter zu finden, schlechter löst als im Sommer und im Folgefrühjahr. Wir koppeln diese Resultate dann wieder an die Resultate vom MRT und Resultate zu Genexpression und Stoffwechselmetaboliten. Und wir führen auch Experimente durch, wo wir mit Medikamenten das Schrumpfen vom Hirn im Herbst stoppen und dann auch wieder schauen, welche Gene ein- oder ausgeschaltet sind. Eine Hypothese ist hier, dass bei Menschen, die von neurodegenerativen Krankheiten wie Parkinson oder Alzheimer betroffen sind, ein Fehler passiert, der dazu führt, dass anstatt Zucker Lipide verstoffwechselt werden und das Hirn sich anfängt, selber zu verdauen. Wenn wir jetzt zeigen können, wie die Spitzmaus diesen Prozess wieder umkehrt, hat das natürlich ein wahnsinniges Potenzial. Nun, trotz 10 Jahren intensiver Arbeit stehen wir eigentlich immer noch am Anfang. Das liegt daran, dass die Spitzmäuse, die sind sehr stressempfindlich und wirklich nicht die einfachsten Studienobjekte. Und jeder Durchlauf dauert immer ein ganzes Jahr. Ich glaube aber trotzdem, dass in den nächsten Jahren noch viel über unsere Spitzmäuse zu hören sein wird. Und es bleibt jeden Tag spannend.
8: Danke. Dina Dechmann. Kommen wir nun zu einem Forscher, der Haltungsnoten vergibt und der trotzdem kein Juror ist von Let's Dance oder sowas, auch kein Tanzwissenschaftler, sondern eine sehr interessante Kombination aus Ökonom und Philosoph. Professor Alexander Brink von der Universität Bayreuth ist, um es mal ganz hochwissenschaftlich auszudrücken, ein Bullshit-Aufdecker. Er schaut sich Firmen an, wie Firmen gern nach außen wirken wollen, und er sieht auf einen Blick, wie aufrichtig das ist oder wie falsch. Und er wird uns jetzt erzählen, ob es überhaupt einen Unterschied macht, ob ein Unternehmen ernsthaft bestimmte Werte vermittelt oder einfach nur so tut. Hier kommt er. Bitte schön.
5: Meine sehr verehrten Damen und Herren, einige von Ihnen kennen sicherlich Hippokrates. Genau, das war der griechische Philosoph und Mediziner, der einst den berühmten hippokratischen Eid formuliert hat. Primum nil nocere bonum facere. Heißt übersetzt, zunächst Schaden vermeiden, dann Gutes tun. Und unsere Ärztinnen und Ärzte orientieren sich heute noch an diesem Eid. Und das seit über 2000 Jahren. Sie legen sogar ein feierliches Gelöbnis ab. Und was mich persönlich bewegt in den letzten Jahren, ist die Frage, ob so ein Eid, so ein Prinzip, vielleicht auch ein Maßstab, ein Kompass sein kann für unsere Wirtschaft, die ja einem radikalen Wandel unterworfen ist. Also zunächst Schaden vermeiden, dann Gutes tun. Sie alle kennen Google. Google hat einen Verhaltenskodex. In diesem Kodex definieren sie ihre Werte. Und dort liest man, don't be evil, sei nicht böse. Das ist sozusagen eine moderne Fassung von nicht schaden. Sie wissen vielleicht auch, dass Google im Jahre 2015 von Alphabet übernommen wurde. Und auf einmal war dieser Satz gestrichen. Einfach weg. Stattdessen las man, do the right thing. Tue die richtigen Dinge. Das ist die moderne Übersetzung von Gutes tun. Was Google mal soeben gemacht hat, die haben das Non-Maleffizienz-Prinzip durch das Benefizienz-Prinzip ersetzt. Und da ist mir irgendwie klar geworden, dass es heute nicht reicht, nur Schaden zu vermeiden, sondern dass es darum geht, dass Leute gerne etwas Gutes tun wollen. Sie wollen gerne etwas Positives bewirken. Dann habe ich mich auf die Suche gemacht und ich bin auf einen interessanten Beitrag gestoßen, eher durch Zufall, aber auch das ist in der Wissenschaft durchaus möglich. Im Harvard Business Review aus dem Jahre 2007. Zwei internationale Kollegen von der Elite-Universität INSEAD unterscheiden einen Red Ocean von einem Blue Ocean. Die Red Ocean-Strategie bedeutet, dass sie eine vorhandene Nachfrage ausbauen. Im Wettbewerb gegen die Konkurrenz. Immer um die besten Produkte und die billigsten Preise. Die Blue Ocean-Strategie heißt, dass sie eine neue Nachfrage generieren. Dass sie auf neue Bedürfnisse reagieren und damit einen Wettbewerbsvorteil im Markt haben gegenüber der Konkurrenz. Und ich glaube, dass Werte ein solcher Wettbewerbsvorteil sind. Und deshalb sprechen wir vom Blue Ocean der Werte. vom Blue Ocean der Werte. Unternehmen differenzieren sich im Blue Ocean der Werte durch ihre jeweils eigene Haltung und ihre jeweils eigenen Überzeugungen. Und das tun sie in der Regel, indem sie gute Dinge tun und nicht, indem sie Schaden vermeiden. Macht ja auch irgendwie Sinn. Ich meine, stellen Sie sich vor, Sie achten Menschenrechte. Sie korrumpieren nicht. Sie tolerieren keine Kinderarbeit. Damit sichern Sie als Unternehmen Ihr Risiko ab. Sie halten sich auch an die Gesetze, obwohl einige selbst das nicht schaffen. Aber Sie sind doch nicht attraktiv für Ihre Kunden. Und Sie sind erst recht nicht attraktiv für zukünftige Mitarbeiter und Mitarbeiterinnen, die gerne etwas Positives bewirken möchten. Stellen Sie sich ein Unternehmen vor, eine große Bank oder ein Versicherungskonzern, auf die Frage, wofür stehst du? Dann sagen die, wir halten die Menschenrechte ein, wir korrumpieren nicht, wir tolerieren keine Kinderarbeit. Das wird doch vorausgesetzt. Wenn es aber Jakob Bernd, dem Begründer der Bank Tomorrow, gilt, seine ökologischen Werte zu leben, indem er zeigt, dass Banking und Nachhaltigkeit zusammengehen. Wenn Christian Kropp es schafft, der Gründer von Ecosia, seine ökologischen Werte zu leben, indem er zeigt, wie eine digitale Suchmaschine unser Klima rettet. Wenn es der Pharmakonzern Merck seit 350 Jahren, Familienunternehmen, schafft, Gesundheitswerte zu leben, indem seine Medikamente unser Leben retten oder zumindest verlängern. Wenn es der DM-Gründer Götz Werner, den Sie alle kennen mit dem Spruch, hier bin ich Mensch, hier kaufe ich ein, schafft, den Menschen wieder in das Zentrum der Wirtschaft zu stellen und damit den Wert der Menschlichkeit, dann sind das positive Dinge. All diese Unternehmen sind im Blue Ocean der Werte. Sie differenzieren sich jeweils durch ihre persönliche Haltung und ihre persönlichen Überzeugungen. Und das, meine Damen und Herren, ist mein persönliches Bild der Zukunft. Es ist ein positives Bild, was ich hier habe. Und ich versuche, das in meiner Forschung, in meiner Lehre, in meiner Beratung, wir haben vor 10 Jahren ausgegründet, und auch in der akademischen Weiterbildung zu vermitteln. Aber glauben Sie mir, so einfach das klingt, das ist verdammt nochmal richtig schwer. Weil alles steht und fällt mit der Glaubwürdigkeit. Und Glaubwürdigkeit ist akademisch gesprochen die Kohärenz von Haltung, Handlung und Wirkung. Die Kohärenz von Haltung, Handlung und Wirkung. Und damit haben einige Unternehmen Schwierigkeiten. Was ist Haltung? Alles beginnt also mit der Haltung. Haltung, das sind unsere Werte, das sind unsere Überzeugungen, unsere Präferenzen, unsere Gesinnung. Das, wofür wir leben, vielleicht sogar das, was uns als Menschen ausmacht. Aristoteles sagt, wir sollen das, was uns wesentlich ist, zur Geltung bringen. Das nennt er Ergon. Und dieses Prinzip ist 2000 Jahre alt. Und trotzdem schaffen es heute Unternehmen nicht, eine kohärente Haltung, Handlung hinzubekommen. Wir haben 5 Typen identifiziert, denen das nicht gelingt. Und die möchte ich Ihnen jetzt gerne mal vorstellen. Das ist zunächst mal der Willensschwache. Der Willensschwache hat einen schwachen Willen, ist klar. Ja, sagte kürzlich jemand, da habe ich gar keine Zeit zu, mir Gedanken zu machen über meine Haltung und meine Handlung. Ein anderer sagte, bei dem Chef keine Chance. Ja, die haben irgendwie keinen Mumm, kein Rückgrat. Sie alle kennen solche Leute aus ihrem Umfeld. Dann zweitens das Chamäleon. Das Chamäleon passt sich immer dem Umfeld an. Und das machen Führungskräfte auch. Die sind morgens bei ihren Mitarbeitern, da ist der Mitarbeiter die wichtigste Ressource. Ja, mittags sind sie beim Kunden, dann ist der Kunde König. Und am Nachmittag gibt es eine kleine Investorenkonferenz. Dann erklären sie dem Investor, dass sie alles tun, um seine Rendite zu maximieren.

0: die passen sich immer an. Und das haben sie sich von der Natur aus abgeschaut, irgendwie clever. Dann drittens der Opportunist. Der Opportunist ist sozusagen eine Spezialform des Chamäleons. Wenn Sie sich erinnern, das Chamäleon hat unbewusst gehandelt. Der Opportunist handelt sehr bewusst. Er hat egoistische Präferenzen. Kleine Randbemerkung, in der ökonomischen Theorie haben wir mit dem Modell des Homo economicus über viele Jahrzehnte genau solche egoistischen Präferenzen gelehrt. Insofern wundert mich das ehrlich gesagt nicht, dass wir solche Leute in der Praxis noch finden. Viertens, der Heuchler oder die Heuchlerin. Ja, brandgefährlich, extrem eloquent und überzeugend, aber sie tun nur so, als ob. Ja, sie geben eine Haltung vor, handeln aber völlig anders, manchmal diametral anders zu dem, was sie sagen. Und wir fallen häufig auf diese Schönredner und Schönrednerinnen rein. Und dann fünftens, sozusagen die Königsdisziplin, der Selbsttäuscher. Zyniker sagen ja, wir leben in einer Welt der pluralistischen Ignoranz. Ich weiß nicht, ob Sie den Begriff schon mal gehört haben. Stellen Sie sich vor, Sie sind in einem Meeting und einer Ihrer Kollegen oder Kolleginnen sagt etwas und Sie denken sich, ist ja eigentlich Quatsch, was der da erzählt. Da müsste ich jetzt mal dagegenhalten. Dann schauen Sie nach links zu Ihrer Kollegin, die lächelt freundlich zurück. Dann schauen Sie nach rechts zu dem Kollegen, das müsste der Experte sein, der es eigentlich besser weiß, der reagiert überhaupt nicht. Und dann sagen Sie auch nichts. Und das ganze Team sagt nichts. Und die ganze Organisation sagt nichts. Meine Damen und Herren, die Enron-Manager haben selbst in den Verhörprotokollen der SEC noch geglaubt, sie hätten das Richtige für ihre Organisation getan. Da war Enron schon pleite und vom Kurszettel verschwunden. Die Volkswagen-Manager haben immer noch an die Stärke ihres eigenen Compliance-Systems geglaubt. Da war Dieselgate schon in den Schlagzeilen. Und die Manager von BP haben wirklich an den mit Pauken und Trompeten verkündeten Wechsel von British Petroleum nach Beyond Petroleum geglaubt. Die wollten das grünste Ölunternehmen der Welt werden. Und wir alle sitzen vor den Fernsehern und sehen die schrecklichen Bilder der brennenden Ölplattform Brent Spar. Meine Damen und Herren, das sind alles negative Beispiele. Und das ärgert mich. Es ärgert mich, dass wir so tun, als ob, dass wir heucheln, dass wir schönreden, dass wir egoistische Präferenzen haben. Es geht doch nicht darum, dass wir die Haltung und die Handlung permanent anpassen. Das geht irgendwann schief. Sondern es geht letztendlich darum, dass wir aus Überzeugung die richtigen Dinge tun. Do the right thing. Der Punkt geht an Google. Ja, die leisten sich im Übrigen inzwischen einen eigenen CPO, einen Chief Philosophy Officer, ein Hausphilosophen für die Haltung. Wunderbar. Lassen Sie mich noch einige konkrete Beispiele bringen. Ich kann mich gut erinnern, dass wir kürzlich mit einem Familienunternehmen zusammengesessen haben, 100 Jahre Firmenexistenz Bauindustrie. Die obersten 40 Führungskräfte waren zusammen. Wir haben über Haltung gesprochen, über Werte gesprochen. Das war relativ klar. Die haben die Werte verstanden, die haben diese Werte auch gut umgesetzt. Aber das Problem war, wir haben die Gewerblichen nicht erreicht. Und dann sagte einer aus der Geschäftsführung, weißt du was, ich fahre nächste Woche auf die Baustelle und spreche mit den Bauarbeitern vor Ort. Und das hat er gemacht und das ist super gut angekommen. Warum? Weil es ja darum geht, dass wir diese Werte wirklich durch die gesamte Organisation treiben und zum Leben bringen und damit jeden Einzelnen, auch den Bauarbeiter, auch die Bauarbeiterin vor Ort erreichen. Dieses Unternehmen war bereits im Blue Ocean der Werte. Ein zweites Beispiel, was mir einfällt, Sozialunternehmen. 10.000 Mitarbeiter, Komplexeinrichtung, kümmern sich um Menschen mit Behinderungen, kümmern sich um alte Menschen, haben viele Pflegeeinrichtungen, kümmern sich um kranke Menschen, die haben viele Krankenhäuser. Bei denen sind Werte in der DNA der Organisation. Die leben die Werte auch. Das ist überhaupt nicht das Problem. Aber was wir herausgefunden haben, ist, dass sie diese Werte nicht als Differenzierungsfaktor eingesetzt haben. Und das haben wir jetzt probiert. Wir haben an den Werten Inklusion und Empathie, das waren die beiden wichtigen Werte für diese Organisation, haben wir gearbeitet und haben die herausgestellt und als Attraktor für zukünftige Arbeitskräfte genutzt. Und das hat wunderbar funktioniert. Die Mitarbeiter haben alle mitgezogen und auch dieses Unternehmen ist mit zwei besonderen Werten, die jetzt für dieses Unternehmen gelten, aber vielleicht nicht für andere Unternehmen, im Blue Ocean der Werte. Meine sehr verehrten Damen und Herren, wir erleben gerade turbulente Zeiten, nicht wahr? Einige sagen, wir sehen eine Zwillingstransformation aus Digitalisierung und Nachhaltigkeit. Und die drei Krisen, die wir haben, Klima, Corona und Krieg, sind wahrscheinlich mehr als eine Zäsur. Denn sie zeigen, dass das, was Ökonomen, Soziologen, Systemtheoretiker für unmöglich gehalten haben, dass das möglich ist. Nämlich, dass wir die Wachstumsspirale stoppen. Dass wir mal rausgehen aus dem harten Red Ocean des Wettbewerbs. Und von daher, meine Damen und Herren, würde ich mir sehr wünschen, dass wir als Gesellschaft das als Chance nutzen, für einen Moment innezuhalten und uns unserer Haltung bewusst zu werden, um dann neu durchzustarten und das gerne im Blue Ocean der Werte. Vielen Dank. Dankeschön.
1: Und das waren sie, die Campus Talks, Forschung auf den Punkt gebracht. 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Zum einen natürlich live hier und vor dem Fernseher oder mit einem Besuch auf unserer Internetseite. Dort gibt es alle bisherigen Vorträge zum Anschauen und auch zum Runterladen als Podcast. Schön, dass Sie bei uns waren und bis zum nächsten Mal. Dankeschön.

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Wir atmen tief ein und aus. Schön weit nach oben strecken. Und ausatmen. Noch einmal tief ein und aus. Wir rollen den Körper zur Seite und wieder zurück. Die andere Seite. Einatmen und aus. Den Arm einzeln mit etwas mehr Tempo. Jetzt wieder beide Arme durch die Mitte nach oben. Ausatmen. Unsere Energie fließt von unten nach oben und aus. Letztes Mal, dann nehmen wir den Kopf zur Seite. Die Bewegung ist schön gleichmäßig und kontrolliert. Jetzt drehen wir den Kopf. Und jetzt kommen unsere Schultern, beide nach oben. Schön dynamisch. Tief gehen. So, eine Schulter zur Seite. Mit Bewegung. Schulter rollt schön nach hinten. Jetzt die Ellbogen und die Hand ziehen an der Brust vorbei. Jetzt werden wir größer, weit nach oben. Die letzten Wiederholungen. Dann nehmen wir die Hände vor die Brust. Hier, Spannung. Und dann geht's nach oben wieder von außen. Ziehen. Die letzten Wiederholungen. Dann beginnen wir zu marschieren. Hier, jawohl, Knie nach oben. Schön abrollen über die Fußballen. Die letzten Wiederholungen. Dann nehmen wir abwechselnd die Knie nach oben, langsam. Auf geht's. Die Hände an die Hüften, Knie nach oben. Und jetzt mit Tempo, Fersen nach oben und die Hände fest an die Seiten. Die Beine zusammen, ins Jogging wechseln. Die Hände curlen locker mit. Und wir springen zur Seite. Das Ganze jetzt mit Tempo. Hände an die Hüften und kleine, schnelle Jumps. Die letzten. Marschieren. Nach außen gehen. Und wir kommen zum Oberkörper. Eine Hand nach oben, die andere. Und wir ziehen fest zurück. Und wieder nach vorne. Ellbogen hinter den Körper und zurück. Etwas schneller. Von unten nach oben ziehen. Und lösen. Noch einmal. Jetzt mit Tempo. Die letzten Wiederholungen. Dann drehen wir uns in den Bizeps-Curl hinein, zur Seite. Und wieder lösen. Schön anspannen. Und jetzt mit Tempo. Die letzten Wiederholungen. Halten und drehen. Trizeps drückt nach hinten. Und wieder zurück. Der Ellbogen ist schön weit oben. Und jetzt mit Tempo. Hopp. Achtung. Es geht wieder nach vorne, die Hände vor dem Körper zusammen, vor dem Gesicht. Fest den Brustmuskel anspannen. Und jetzt schnell das Ganze. Die Arme sind außen und wir drücken nach oben. Fest nach oben. Schultermuskeln, jawohl, drücken. Und jetzt das Ganze wieder schnell. Die letzten Wiederholungen. Dann greifen wir zur Seite nach oben und ziehen fest nach unten nochmal. Schön abrollen über den Fuß hin mit Tempo. Jetzt gehen die Ellbogen nach außen mit Spannung. Sehr schön, noch einmal. Das war's, marschieren. Wir kommen zu den Beinen. Wir drehen uns zur Seite. Die erste Übung, die Ferse sitzt vorne auf, der Po geht hinten heraus. Die Hände curlen ganz locker mit. Achtung. Und es geht los. Zieh. Und jetzt mit Tempo.
die letzten Wiederholungen und wir kommen wieder nach vorne, Beine weit, Knie nach außen, Bauch ist fest und wir drücken langsam nach oben und wieder tief, nochmal. Die Kraft aus den Beinen und jetzt mit schnellerem Tempo, los geht's. 8, noch etwas schneller und kleine feste Wiederholungen. Dann nehmen wir die Beine zusammen und ziehen das Bein nach außen. Das Standbein ist leicht gebeugt. Nochmal. Die Seite wechseln und die andere Seite zieht. Der Bauch ist angespannt und auch dieses Standbein leicht gebeugt. Fest. Die letzten Wiederholungen, dann wechseln wir die Seite und das Bein drückt nach hinten. Schön und fest nach hinten drücken. Ferse schiebt und die Zehenspitzen sind angezogen. Nochmal. Achtung, wir wechseln die Seite wieder und diese Seite drückt fest nach hinten. Trainieren die Po-Muskulatur. Und immer darauf achten, das Standbein ist leicht gebeugt, Bauchmuskeln sind angespannt. Die letzten Wiederholungen, dann geht es nach außen und wir ziehen die Ferse an. Hopp, Beinbizeps wird trainiert jetzt. Und das Ganze mit Tempo. Jawohl. Die letzten Wiederholungen, dann geht's auf die andere Seite. Ferse zieht wieder an. Und jetzt schnell. Die letzten 4 Wiederholungen, dann geht dieses Knie nach oben. Wir ziehen an und fest. Seite wechseln. Und marschieren. So, Oberkörper und Beine sind fertig. Wir kommen zum Ausdauerteil. Erste Übung, ein kleiner Lunge zur Seite. Die Beine gehen abwechselnd nach außen. Auf geht's, ganz klein. Die Bewegung wird immer größer. Die Hände gehen mit. Und dann kleine Sprünge. Richtig dynamisch jetzt. Und noch ein Durchgang. Achtung, die letzten Wiederholungen. 2 noch, dann einen Step Touch. Step Touch. Und die Hände ganz locker nach außen. Das Ganze jetzt gesprungen. Und jetzt so richtig mit Tempo. Wieder langsam. Hopp. Marschieren. So, 2 March, ein Kick. March, Kick, March, Kick. Die letzten. Und dann etwas mehr Bewegung. Jogging, Kick, Jogging, Kick. Noch einmal. Okay, Jumping Jacks, die Beine auseinander. Und ein Twist, die Hüften. Jumping Jacks mit Armen. Und der Twist. Und jetzt, schnelle Wechsel, auf geht's. Hopp, Twist. Nochmal. Twist. Letztes Mal. Und das Knie kommt nach oben. Knie, das andere. Abwechselnd. Einmal durchatmen. Jetzt schnelleres Tempo. Endspurt. Und jetzt kleine Hüpfer. Wir nehmen die Arme zu. Boxen nach oben. Mit beiden Händen. Wieder einzeln. Beide Hände. So, wieder einzeln. Und mit beiden Händen drehen wir uns in diese Richtung. Auf geht's. Vorne einzeln und mit beiden Händen in diese Richtung. Los geht's. Und marschieren. Sehr schön. So, die Beine weit. Einmal tief durchatmen. Einatmen. Und aus. Und wir drehen uns zur Seite.
zum Dehnen, zum Stretching. Das Bein ist vorne, das andere fest im Boden. Und wir legen das Oberkörpergewicht weit nach vorne. Die Wade wird gedehnt. Schön fest nach vorne. Und die Ferse bleibt im Boden. Dann gehen wir nach hinten. Das Bein bleibt auf dem Boden. Die Dehnung für die Oberschenkelrückseite. Schön tief gehen. Jetzt wieder nach vorne. Wir gehen nach oben. Nehmen dieses Bein am Sprunggelenk. Beide Beine parallel. Hüfte schön nach vorne, den Bauch einziehen. Dehnung für die Oberschenkelvorderseite. Dann die andere Seite. Wir drehen uns zur anderen Seite, die Ferse fest in den Boden, das Oberkörpergewicht wieder nach vorne schieben. Und die Dehnung für diese Wade. Stützt euch hier ab. Dann ziehen wir zurück. Das Bein bleibt auf dem Boden, der komplette Fuß. Und schön tief nach unten. Dehnung für diese Oberschenkelrückseite. Halten. Jetzt wieder nach vorne. Wir greifen uns dieses Bein. Halten. Hüfte nach vorne. Standbein ist immer leicht gebeugt. So, das Bein setzen wir einfach hinten ab. Und nehmen die Arme, die Ellbogen weit zurück. Wir gehen in den Oberkörper, Oberkörperdehnung. Hier, Brustmuskulatur, Schultermuskulatur, die Ellbogen ziehen weit zurück. Lösen.

schön den Rücken rund und wieder nach oben. Die andere Seite. Gleichmäßige, runde Bewegung. Dann wieder lösen, den Kopf zur Seite. Dehnung für die Nackenmuskulatur. Der Arm will gegen den Boden, fest gegen den Boden. Dann unten herum. Zur anderen Seite. Kopf auf die Seite, der Arm gegen den Boden. Wieder auflösen. Und die Schulter nach hinten rollen. Dann atmen wir noch einmal. Tief ein, weit nach oben. Und ausatmen. Locker.

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herzlich willkommen zu einer neuen Folge Yoga Pilates 50+. Heute kräftigen wir unsere Zaubermuskeln, nämlich die tiefe Bauch- und Rückenmuskulatur. Die stabilisiert und richtet die Wirbelsäule gerade auf. Und somit bekommen wir wie von selber eine ganz aufrechte Haltung. Ich wünsche Ihnen jetzt ganz viel Spaß beim Mitmachen. Langsam hin und her schaukeln. Wenn Sie möchten, können Sie gerne die Augen schließen. Kleiner werden und die Augen wieder öffnen. Die Mitte finden, Hände schließen und mit dem Einatmen ganz lang nach oben ziehen. Mit dem Ausatmen abrollen. Wieder aufrollen, einatmen. Dem Ausatmen wieder aufrollen, einatmen und noch einmal tief rollen. Einatmen, die Beine beugen, mit dem Ausatmen strecken, der Kopf hängt. Im Wechsel. Beide Beine lang, ausatmen und aufrollen. Mit dem Becken schaukeln. Die Mitte finden, tief in die Rippen ein- und wieder ausatmen.

Ausatmen, langsam wieder tief rollen. Die Beine nacheinander absetzen, über die Seite drehen und ins Sitzen kommen. Setzen Sie sich ganz aufrecht hin und damit Sie besser sehen, was wir tun, drehen wir uns jetzt für Sie um. Wir ziehen den Bauchnabel ganz fest nach innen oben und rollen jetzt rund in die Rückenlage zurück. Nehmen die Knie gleich mit und schließen die Beine ganz, ganz fest. Die Arme legen wir auf Schulterhöhe ab. Wenn Ihnen das sehr unangenehm ist, können Sie auch gerne die Arme neben den Körper legen. Wichtig ist nur, dass die Schultern und die Arme ganz entspannt bleiben während der Übung. Das Brustbein sinkt, der Bauchnabel geht weit nach innen und weit Richtung Brustbein und wir atmen ganz tief in die Rippen ein und wieder aus. Jetzt beginnen wir mit den Beinen hin und her zu schaukeln. Nur aus dem Bauch halten, der Rücken bleibt dabei ganz entspannt. Knie kommen nach dem nächsten Mal hin und her schaukeln, langsam zur Mitte. Ziehen die Knie weit zur Nase und senken die Zehenspitzen so weit ab, dass Ihre Lendenwirbelsäule ganz entspannt noch auf der Matte liegen bleibt. Bauch fest nach innen ziehen, Beine kommen wieder zur Mitte und wir beginnen mit Kreisen in die eine Richtung und wechseln jetzt in die andere. Knie kommen langsam wieder zur Mitte. Beide Hände wandern in die Kniekehlen. Mit dem Einatmen holen wir den Oberkörper hoch. Mit dem Ausatmen rollen wir ganz in den Sitz auf. Die Füße schweben. Ausatmen, nur bis zum Hosenbund nach hinten abrollen, einkugeln und wieder aufrollen. Ganz gerade aufrichten. Der Bauchnabel zieht immer noch mehr nach innen und wieder strecken. Letztes Mal. Schultern bleiben ganz entspannt. Und wieder aufrollen. Stellen die Füße ab, lassen die Beine nach vorne rutschen und Sie entscheiden, ob Sie die Knie leicht anheben oder die Beine ganz ausgestreckt lassen. Wichtig ist, dass Sie in ganz aufrechten Sitz kommen. Die Arme legen wir seitlich ab, den Bauch nochmal nachspannen nach oben und mit dem Ausatmen rollen wir über die Beine weit drüber. Und von unten nach oben langsam wieder aufrichten. Gleich nochmal. Achten Sie bei dieser Übung wirklich darauf, ganz, ganz rund zu werden, Bauchfeste einzuziehen und wirklich mit jedem Aufrollen immer größer nach oben ziehen. Die Schultern bleiben dabei ganz entspannt. Sehr schön. Gleich nochmal ausatmen. Großen Bogen. Und von unten nach oben. Lang aufrichten. Beim letzten Mal vorgehen, den Bauch entspannen und soweit es geht, einfach nach vorne ablegen. Locker lassen. Wir spüren eine ganz angenehme Dehnung in den hinteren Oberschenkeln. Nehmen wir die Hände in die Kniekehlen, beugen die Beine etwas an. Und rollen langsam wieder in die Rückenlage zurück. Wenn Sie jetzt etwas steigern möchten, strecken Sie die Beine etwas weiter nach oben. Wir bleiben immer noch in einem kleinen Kniewinkel und die Zehenspitzen schauen zur Decke. Wir beginnen wieder zu schaukeln. Zu einer Seite und zur anderen Seite. Sie merken, es kommt zu viel Spannung auf den hinteren Oberschenkel oder den unteren Rücken. Halten Sie sich einfach wieder an Angela. Letztes Mal, die Beine bleiben in der Mitte. Ziehen die Knie zur Nase, soweit es geht, und senken die Beine nach unten ab. Wieder darauf achten, dass die Lendenwirbelsäule ganz entspannt auf der Matte liegen bleibt. Ein letztes Mal. Anziehen und nach unten wegschicken. Wir holen die Beine zur Mitte und beginnen zu kreisen. Bauch feste nach innen oben ziehen und die Schultern sind ganz entspannt. Richtungswechsel.

Sehr schön. Die Beine in der Mitte lassen. Die Hände wandern wieder in die Kniekehlen. Und wir rollen Wirbel für Wirbel in den Sitz auf. Aufrichten. Ausatmen. Wir rollen zurück bis zum Hosenbund. Und probieren Sie ruhig mal aus, ob Sie weiter rollen können bis zu den Schulterblattspitzen. Und genauso rund wieder hoch. Und aufrichten. Sie merken, Sie müssen dabei schummeln. Einfach wieder nur bis zum Hosenbund rollen. Und wieder aufrollen. Die Beine so weit nach vorne strecken, wie es möglich ist, von der Dehnung her. Und wir versuchen mal, die Arme auf Schulterhöhe nach vorne zu nehmen. Die Schultern bleiben tief. Ausatmen, vorrollen. Und von unten nach oben wieder Wirbel für Wirbel nach oben strecken. Wenn Sie merken, die Schultern wollen nicht unten bleiben, einfach die Hände, so wie die Angela, auf der Matte entlang führen. Nochmal wirklich lang strecken, jedes Mal etwas größer werden. Und beim letzten Mal bleiben wir vorne liegen. Wer die Dehnung jetzt noch ein bisschen verstärken möchte, schiebt jetzt nur im Wechsel die Fersen ganz weit nach vorne weg. Ein Fuß wird lang und bei dem anderen Fuß die Ferse weit nach vorne strecken. Der Kopf hängt, der Bauch darf sich eine Runde entspannen und locker lassen. Die Hände wandern wieder in die Kniekehlen, die Beine beugen und wir beginnen den letzten Durchgang. Langsam abrollen. Wenn es geht, strecken Sie die Beine jetzt ganz nach oben aus. Die Arme wieder in ihre Position legen. Der Nacken ist lang, das Kinn wandert Richtung Brustbein und wir beginnen zu schaukeln. Jeder in seinem Level. Bauch feste nach innen oben ziehen. Einmal noch die eine und die andere Seite. Zur Mitte kommen. Wir holen die Beine ran, soweit es geht, und wieder absenken. Wichtig ist, dass Sie immer Kontrolle über Ihren Körper haben. Einmal noch ranziehen und wegschicken. Wir beginnen zu kreisen. Schöne große Kreise. Ihr Rücken ist entspannt und der Bauch darf kräftig arbeiten. Richtung wechseln. Holen die Beine langsam wieder zur Mitte. Nehmen die Hände in die Kniekehlen, atmen ein und mit dem Ausatmen in den Sitz aufrollen. Aufrichten, bis zum Hosenbund abrollen, vielleicht auch bis zu den Schulterblattspitzen oder auch ganz. Einatmen, ausatmen, wieder aufrollen. Letztes Mal aus. Ein. Und ausatmen. Die Beine nach vorne lang machen. Die Arme, wenn möglich, auf Schulterhöhe heben und wieder ganz rund nach vorne ziehen. Strecken, strecken, strecken, strecken. Und von unten nach oben aufrollen. Und wer möchte, zieht jetzt die Arme weit nach oben. Ausatmen. Wirbel für Wirbel von unten nach oben aufrichten. Die Schultern sind entspannt. Beim letzten Mal bleiben wir vorne wieder liegen. Wer die Dehnung jetzt noch mal ein bisschen verstärken möchte, schiebt jetzt gleichzeitig beide Fersen nach vorne und streckt die Füße wieder lang. Etwas einfacher ist es, wie Ingrid ihre Dehnung macht, und noch ein bisschen einfacher, wie es bei Angela ist. Und die Füße locker lassen. Die Hände wandern in die Kniekehlen. Wir rollen Wirbel für Wirbel in den geraden Sitz wieder auf. Für die Entspannung drehen wir uns zu Ihnen wieder zurück. Aus dieser Position rollen wir langsam in die Rückenlage zurück. Ganz klein hin und her schaukeln. Tief in den Bauch.

kommen Sie langsam zur Mitte. Hochziehen in den Sitz. Mit dem Einatmen einen Arm lang zur Decke hoch und weit nach vorne beugen. Und wechseln. Zur Mitte kommen und über die Knie auf die Füße aufrollen in den Stand. Genießen Sie diese aufrechte Haltung und wir wünschen Ihnen noch einen schönen Tag.

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2: Endlich Urlaub. Wir sind mittendrin in der Reisesaison und für viele sind die paar Tage weg von Alltag und Zuhause wirklich das Highlight im Jahr. Umfragen zeigen, Klimaschutz ist vielen auch beim Reisen wichtig, nur in der Realität klappt es dann oft noch nicht. Schauen wir uns genauer an. Hallo zur Klimazeit. Wunsch und Wirklichkeit, ja, klaffen beim nachhaltigen Reisen meist noch auseinander. Zeigt auch eine Untersuchung der Forschungsgemeinschaft Urlaub und Reisen gemeinsam mit dem Umweltbundesamt. Mehr als 3/4 der Deutschen wünschen sich nachhaltiges Reisen. Die wenigsten machen es tatsächlich. Viele steigen doch in den Flieger oder ins Verbrennerauto. Unsere Reporterin hat es gewagt und ist mit Bus und Bahn Richtung Alpen gefahren.
3: Urlaub in den Alpen. Aus Trier ein weiter Ritt, um genau zu sein 600 Kilometer. Ein Experiment, denn wir wollen klimafreundlich reisen, also mit dem Zug. Das will gut vorbereitet sein. Route, Anschlüsse, Preise. Und dann geht's endlich los. Wir fahren über Nacht, denn wir wollen am nächsten Morgen direkt den ersten Berg erklimmen.
4: Kurz nach 9, wir starten unsere Reise, 5-mal umsteigen und dann sollten wir in Oberstdorf ankommen, morgen früh um 8:30. Ich bin sehr gespannt, ob alles klappt, ob wir alle Anschlüsse bekommen und ich hoffe auch, dass wir ein bisschen Schlaf bekommen.
3: Schlaf ist so eine Sache, ich bin nämlich auch ein bisschen aufgeregt. Vom Bus in die Bahn klappt schon mal wie am Schnürchen.
4: Den ersten Zug haben wir bekommen.
3: Aber ob das so bleibt? Noch glaube ich dran.
4: Weiter geht's.
3: Spielen, lesen, Kreuzworträtsel. Wir haben uns gut eingedeckt und sind beschäftigt. Doch nachher werden wir mitten in der Nacht noch einmal umsteigen müssen. Ob das wohl hinhaut?
4: Jetzt haben wir eine Stunde Zeit.
3: Und schauen mal, wo wir es uns das Stündchen bequem machen können. Die haben scheinbar nicht so viel Zeit zum Umsteigen wie wir. Es bleibt aber nicht bei einer Stunde.
4: Knapp 40 Minuten Verspätung. Die Anfangseuphorie lässt langsam nach, aber ich bleibe optimistisch, auch wenn ich ganz schön müde bin.
3: Also weiter warten. 70 Minuten später rollt die Bahn dann endlich ein. Gemütlich hier. Doch den nächsten Anschluss werden wir wohl nicht mehr bekommen. Oder doch? Auch der Anschluss ist satt verspätet. Den schaffen wir noch. Wenn auch nass geschwitzt. Gut, dass wir jetzt eine längere Strecke am Stück fahren. Zeit für einen kurzen Schlaf. Und dann wird's langsam auch schon hell.
4: Ganz entspannt mit 250 Sachen Richtung Berge.
3: Wir haben über Nacht zwar Zeit aufgeholt, aber es reicht nicht.

0: sind jetzt in Ulm angekommen, leider 10 Minuten zu spät. Das heißt, unseren Anschluss kriegen wir jetzt leider nicht mehr.
1: Also warten. Im nächsten Zug werde ich mich mal umhören. Warum reisen Menschen mit der Bahn in den Urlaub?
2: Keiner muss Auto fahren, wir können das Auto daheim lassen und müssen da dann keinen Parkplatz suchen.
3: Weil klar gibt es dann auch hin und wieder mal die ein oder andere Verspätung, dann wünscht man sich doch mit dem Auto gefahren zu sein, aber heute hat alles super geklappt.
4: Wir laufen ja die ganze Zeit durch die Natur in den Bergen und wir sehen ja einfach, wie die Natur leidet und wie vor allem die Gletscher leiden.
1: Und dann endlich da. Ankunft in Oberstdorf.
0: Jetzt wird's anstrengend, aber wir gucken, glaube ich, erstmal auf die Karte, wo wir überhaupt lang müssen.
1: Die Schlussetappe werden unsere Füße erledigen. Zeit für ein Fazit. Es war anstrengend, es hat nicht alles ganz geklappt und ich habe mich zwischendurch gefragt, was wir hier eigentlich machen. Dennoch, wir haben viel erlebt, Geld gespart, nette Bekanntschaften gemacht, uns gut unterhalten und was fürs Klima getan. Den Gletschern ein klein bisschen geholfen. Das gefällt mir. Das werde ich auf jeden Fall wieder so machen. Weil wir mit den öffentlichen Verkehrsmitteln angereist sind, bekommen wir eine Nacht im Matratzenlager vom Alpenverein geschenkt.
0: So, jetzt Gutschein einlösen und kostenlos schlafen.
1: Eine klimabewusste Aktion des Alpenvereins für Mitglieder. Und dann heißt es für mich nur noch, den Ausblick genießen.
5: Ja, klimaschonend reisen, das wollen wir noch mal vertiefen mit Petra Thomas. Sie ist Geschäftsführerin vom Forum Anders Reisen, ein Verband von Reiseveranstaltern, die sich für nachhaltigen Tourismus einsetzen. Hallo, Frau Thomas.
6: Hallo, Frau Jensen.
5: Wir haben eben gesehen, wie Reisen ohne Auto, Flugzeug laufen kann. War das eine Ausnahme?
6: Das war sicherlich eine Ausnahme in der Hinsicht, dass es sehr viele verschiedene Verkehrsträger waren, die miteinander kombiniert wurden. Und da natürlich das Risiko bei Umstiegen immer ein Stück weit höher ist bei Verspätungen, dass man mal den Anschluss verpasst. Das ist aber hoffentlich nicht die Regel.
5: Okay, also gerade wenn man nicht ganz so viele Züge miteinander kombiniert oder nicht so viel Zug und Bus, dann wird es ein bisschen risikoärmer. Aber warum ist es denn überhaupt ganz insgesamt noch so kompliziert, klimafreundlich zu reisen?
6: Ja, es liegt tatsächlich an den relativ komplizierten Buchungsprozessen, wenn wir gerade auch bei über grenzüberschreitende Reisen in Europa reden. Mhm. Also zum Beispiel, wenn ich von Deutschland über Österreich nach Italien möchte, dann muss ich auf verschiedenen Buchungsplattformen einzelne Tickets kaufen, weil es eben keine gesamte Buchungsplattform gibt. Diese einzelnen Tickets miteinander zu kombinieren, heißt eben auch, dass ich gucken muss, welche Fahrgastrechte habe ich denn überhaupt, wenn ich im Falle eines Umstieges meinen Zug verpasse, wenn ich da vielleicht eine Zugbindung drauf habe. Also das macht es herausfordernd. Und deswegen ist es ein bisschen unkomfortabler und eigentlich nicht kaum zu verstehen, dass wir zwar internationale Flugsysteme haben und ans Ende der Welt fliegen können, aber gerade innerhalb Europas mit verschiedenen Verkehrsträgern noch keine durchgehenden Tickets ausstellen können.
5: Sie haben aber in einem Projekt auch für verschiedene beliebte Reiseziele in Europa mal zusammengetragen, wie es denn gut klappen kann, nachhaltig hinzukommen. Können Sie uns da vielleicht mal so ein Beispiel geben, was ein bisschen Hoffnung macht?
6: Ja, es gibt ganz viel Potenzial innerhalb Europas, tatsächlich eben nicht per Flug oder Auto unterwegs zu sein. Zum Beispiel haben wir festgestellt, dass wenn man von Köln nach London fährt, dass es in etwas über 5 Stunden machbar ist, wenn Sie über Brüssel fahren. Dann von Brüssel sind es nur noch 2 Stunden nach London. Das war für mich eine überraschende Erkenntnis. Man kann dann noch mal 4 Stunden oben drauf packen und dann ist man schon an der schottischen Grenze. Das heißt, das, was gefühlt so weit ist, ist in der Regel durch gute Verbindungen auch gut erreichbar.
5: Was sind denn die nächsten großen Baustellen beim klima- und umweltfreundlichen Reisen?
6: Ja, die nächste große Baustelle wird tatsächlich sein, eine EU-Regelung zu finden, wie wir dieses durchgehende Ticket, One Ticket Through Europe, das ist so die Kampagne, die jetzt gerade von der EU mit auf den Weg gebracht wird, wie wir es hinbekommen, das zu erleichtern. Das heißt, mehrere Verkehrsträger zu bündeln und da eben auch juristische und pauschalreiserechtliche Möglichkeiten zu schaffen, dass es einfach wird, das zu buchen. Denn in dem Moment, wo der Zugang leichter ist, werden mehr Reisende auch dazukommen. Es macht wirklich Mut, dass es ganz viele Schnellverbindungen jetzt auch geplant sind. Also Direktverbindungen, die dieses Risiko des Umstiegs minimieren und eben auch Übernachtverbindungen. Die Kollegin, die jetzt eben zum Beispiel gereist ist, die hat ja sehr viele Umsteigeverbindungen genommen und eben nicht einen durchgehenden Nachtzug, in dem man im Schlaf in das neue Zielgebiet rollt, sondern tatsächlich ja überwiegend in Tageszügen unterwegs war, wo man eben nur Sitzplätze hat.
5: Einschätzungen von Petra Thomas, Expertin für nachhaltiges Reisen. Vielen Dank.
6: Ich danke Ihnen.
5: Day Zero, Tag Null. Wasserexperten meinen damit den Tag, an dem kein Wasser mehr aus der Leitung kommt, weil Stauseen und Wasserspeicher leer sind. In Kapstadt wäre das vor einigen Jahren fast Realität geworden. Und die Situation bleibt durch zunehmende Klimawandelfolgen angespannt. Jetzt arbeitet Kapstadt an neuen Konzepten zum Umgang mit Wasser. Eine wichtige Rolle spielen dabei die Menschen, die besonders unter der Wasserkrise gelitten haben. Menschen aus einkommensschwachen Vierteln und den Townships.
7: 6 Uhr morgens im Township Massi Pumulele. Rund 50.000 Menschen leben hier, viele von ihnen sind arbeitslos. Soleke aber hat einen Job gefunden, dank der Wasserkrise. Sie macht eine Ausbildung zur Flusswächterin. Wie ihr Job aussieht, erfahre ich später.
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7: Auf diesen 13 Quadratmetern leben sie zu viert. Einen Wasseranschluss hat die Hütte nicht. Manchmal gibt es bei uns kein Wasser. Dann ist es ziemlich schwierig, deswegen bewahren wir hier Wasser auf. Ein Eimer genüge für 2 Personen pro Tag, sagt sie. Das sind gerade einmal 20 Liter Wasser. Wasser, das unter anderem aus diesem Damm kommt. Der Steenbrass-Damm ist einer von 6 Stauseen, aus dem Kapstadt 98% seines Wassers bezieht. Doch die Stadt will unabhängiger von ihnen werden und setzt dafür auf einen Mix aus Meerwasserentsalzung, dem Ausbau von Grundwassernutzung, der Wiederaufbereitung von Abwasser und naturbasierten Lösungen wie dem Schutz der Ökosysteme. Genau das passiert hier. Am Damm arbeiten rund 400 Menschen, vor allem aus einkommensschwachen Gebieten. Sie entfernen invasive Pflanzen. Sisanda ist eine von ihnen. Ihre Gegner? Akazien, Eukalyptus und Kiefern. Die stammen eigentlich aus Australien und entziehen dem Boden enorme Wassermengen, die im Damm fehlen. Und wie viel zieht der hier aus dem Boden, kannst du das sagen? 1000 Liter am Tag. Ein großer Baum braucht so viel. Dieser hier ist noch klein. Der Gummibaum darf nicht weiter wachsen. Sisanda ist mittlerweile Teamleiterin und für mehr als 20 Mitarbeiter verantwortlich. Der Job hat sie 2020 aus der Perspektivlosigkeit geholt. Es war ein langer Weg, aber ich bin ihn gerne gegangen. Wenn ich heute darüber nachdenke, denke ich mir vor allem eines: Ich spare Wasser. Und das tun sie. Seit dem Ende der Wasserkrise haben die Arbeiter rund 41.600 Hektar von invasiven Pflanzen befreit. 36 Milliarden Liter Wasser konnten so in die Dämme zurückfließen. Davon könnte Kapstadt mehr als einen Monat versorgt werden. Irgendwann will Sisanda sich selbstständig machen. Das Wasser habe ihr eine Zukunft gegeben. Das Sandsflay Naturreservat. Es ist eines von rund 30 natürlichen Wasserfiltern rund um Kapstadt und Solekas Arbeitsplatz. In den letzten Jahren haben sich invasive Wasserpflanzen in den Flussläufen ausgebreitet, bedrohen das Ökosystem und müssen weg. Das ist ein Wasserlotus, der breitet sich hier aus und nimmt den ganzen Platz weg. Eigentlich kommt der aus Ägypten und wuchert so schnell, dass er heimische Arten verdrängt. Die Wasserqualität könnte leiden und Wasserläufe verstopfen. Die Folge bei Starkregen? Massive Überschwemmungen. Die Arbeit der Flusswächter sei ein wichtiger Teil der Wasserstrategie, sagt Tara Cathcart. Sie bildet die Flusswächter aus. Wir dürfen nicht nur auf das Wasser schauen, sondern auf die Ökosysteme und die Umwelt als Ganzes. Es ist unglaublich wichtig, sie gesund zu halten, damit die Stadt für die Zukunft widerstandsfähiger wird gegen Wasserknappheit und den Klimawandel. Bis dieser Flussabschnitt komplett befreit ist, haben sie noch mindestens eine Woche harte Arbeit vor sich. Mitchell's Plain ist eines von Kapstadts berüchtigten Township-Gebieten. Geprägt von Gewalt und mittendrin eine grüne Oase. Bis 2019 war das noch ein trostloses Loch im Boden. Es sollte vor Überschwemmungen schützen. Direkt nach der Wasserkrise hat das Team des Future Water Institutes das Loch bepflanzt. Sie erforschen hier neue Wege für die Wasserversorgung. Was wir mit diesem Projekt versucht haben, war herauszufinden, ob wir diesen Prozess verlangsamen können, also dass das Wasser langsamer in den Teich fließt und besser ins Grundwasser versickern kann. Denn unter dem Becken liegt ein großer Grundwasserspeicher. Ihn will die Stadt stärker nutzen. Das bepflanzte Becken soll dabei helfen. Es hält Regenwasser zurück, die Pflanzen filtern das Wasser und der Boden speichert es wie ein Schwamm für schlechte, trockene Zeiten. Und das Projekt scheint erfolgreich. Seit 2019 konnte hier doppelt so viel neues Grundwasser gebildet werden als davor. Dass es mitten in einem Township liegt, sei Teil der Strategie. Wenn wir überlegen, wie die Stadt zur Wassersicherheit beitragen kann, dann geht das nur gemeinsam mit den Menschen, die hier leben und diese Räume nutzen. Denn auch sie tragen Verantwortung für ihren eigenen Umgang mit dem Wasser. Trotz aller Aufklärung werde das Becken immer wieder als Müllhalde benutzt. Für einen langfristigen Erfolg brauche es vor allem die Akzeptanz der Bevölkerung und viel Geduld. Zurück in Masipumulile. Soleka hat Feierabend nach 8 Stunden am Fluss. Am Ende wisse sie, wofür sie den Job macht. Ich würde gerne in der Gegend bleiben, aber in ein größeres Haus ziehen. Der Kampf ums Wasser bedeutet für sie mittlerweile beides. Die Angst vor dem Mangel, aber auch die Hoffnung auf eine bessere Zukunft für sich und ihre Heimat.
5: Ja, tolles Beispiel für Klimaschutz, auch an einem Ort, der als Reiseziel ganz weit oben bei vielen steht. Und wenn wir es auch noch hinkriegen, nachhaltig beim Reisen unterwegs zu sein, macht das doch Hoffnung. Das war die Klimazeit für diese Woche. Mehr von uns gibt's im Netz, in der ARD-Mediathek und auf YouTube. Machen Sie es gut.

0: Es gibt so Menschen, bei denen hat der Tag anscheinend mehr als 24 Stunden. Und wir lernen heute gleich einen Mann kennen, der schafft es, drei Leben in einem zu führen. Das schauen wir uns gleich an. Servus und grüß Gott zwischen Spessart und Karwendel. Zu Gast sind wir heute in Waging am See im Landkreis Traunstein. Denn hier ist Robert Kneidl zu Hause. Und der schafft was, was ich im Leben nicht für möglich gehalten hätte. Er ist nämlich auf der einen Seite Berufsfischer hier am See. Auf der anderen Seite ist er auch noch Sänger. Und zwar ein professionell ausgebildeter. Und als ob das alles nicht schon genug wäre, ist er auch noch Wirt und Koch. Und wie das alles zusammenpasst, das können wir uns jetzt anschauen.
1: Diese Fische kommen zwar nicht aus dem Waginger See, aber wenn Fischer Robert Kneidl sie über Buchenholz räuchert, werden sie echte Leckerbissen.
2: Ich mach das eh gern, kein Problem, ja. Gastronomie von Spaßmacher, wenn man glückliche Gäste sieht.
1: Robert muss sich beeilen, den Räucherofen zu füllen, denn bald startet sein Sundowner-Konzert und dann haben die Gäste Hunger. Seine Frau Lisa hält den Fischimbiss derweil am Laufen. Denn Roberts wahre Leidenschaft ist die Musik, das Klavierspielen und das Singen.
2: Ich mache Musik, weil mir das selber gut tut. Ja. Und wenn man inspirierende Musik macht, die auch andere Menschen berührt, ist es natürlich nur umso schöner. Ja. Von 100 Konzerten habe ich 95 Mal Udo Jürgens dabei. Aber Udo Jürgens hat einfach eine sehr ähnliche Stimmfarbe verglichen mit meiner Stimme. Und deswegen ist das wie maßgeschneiderte Musik für mich. Ja.
1: Und dann verwandelt sich der Fischer Robert Kneidl in Robert Rias, so sein Künstlername.

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1: Ehefrau Lisa liebt seine Stimme und würde gern mehr von Roberts eigenen Kompositionen hören.
2: Da im Biergarten ist halt sehr oft was Lustiges gefragt und Rhythmus gefragt. Und da sind viele Gäste, die sagen, hast was Schnelleres, wir wollen tanzen. Und dann wird er sich extrem unsicher, weil ob seine Lieder denn auch so gut ankommen. Und dann wird es halt oft wieder du Jürgens und doch wieder nicht seine eigenen Lieder.
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3: Also wenn man die Augen zumacht, das ist wirklich wie der Udo Jürgens.
4: Ist den ganzen Tag gut gelaunt, wenn man Robert singen hört. Schön.
5: Das sind Lieder, die gehen an die Seele, er kann's.
1: Doch Robert kann gesanglich weit mehr als das. Rückblick. Als 34-Jähriger bewirbt sich Robert in Salzburg beim Mozarteum. Unter Hunderten von Bewerbern wird Robert auf Anhieb ausgewählt und beginnt dort eine Ausbildung zum Opernsänger. Der Bassbariton besticht durch Talent und Fleiß. Bald schon darf Robert die ersten Opernarien vor Publikum singen. Doch daheim am Waginger See warten Frau und drei Kinder auf ihn und viel Arbeit als Fischermeister.

0: 20 Jahre sind seitdem vergangen. Robert Kneidl ist immer noch Fischer am Waginger See. Die Sonne geht gerade unter. Robert muss die Netze auslegen. Tut es weh, dass die Opernkarriere nicht geklappt hat?
1: Na, das ist nicht traurig. Also, ich bin aufs Mozarteum, weil ich wissen wollte, wie das funktioniert, ganz ehrlich gesagt. Ja. Das war schon spannend, Opern zu singen. Ja. Das war schon ein brennender Wunsch, das zu werden, aber das war einfach weit weg. Mich hat auch immer wieder diese Realität hier eingeholt. Die Familie, das Geld verdienen, die wirtschaftlichen Verhältnisse. Das ich konnte es mir einfach nicht leisten, dass ich jetzt halt irgendwo hingehe für Mini-Gehalt und fange da in einem Opernhaus zum Singen an. Ja, ich spiele wirklich ganz gern hier für unsere Gäste da am Bootsverleih. Mehr und mehr Konzerte und schreibe viele Lieder. Und ich glaube, dass wir das eine oder andere wird es ins Radio schaffen. Ja.
0: So. Im Radio einen großen Hit landen, das ist jetzt sein Traum. Doch in der Realität wartet am Imbissstand ein Haufen Arbeit auf ihn. Die Steckerlfische, eine Spezialität am Kneidl-Kiosk, müssen vorbereitet werden. Die Gedanken drehen sich aber oft weiter.
1: Die größte Herausforderung ist vielleicht für mich, was Musik betrifft, einen Titel zu schreiben, der richtig berührt. Ja. Das ist eine Herausforderung.
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1: Das kann man nicht studieren.
0: Hoffnung kann Berge versetzen. Und so sitzt Robert daheim in seinem Wohnhaus in Pieding, nahe der österreichischen Grenze, viele Stunden am Klavier und hat hier schon über 100 Songs komponiert.
1: Das ist für mich ein totaler Ruhepol hier. Hier schreibe ich meine Lieder. Hier komme ich wirklich runter. Hier habe ich meine Ruhe. Und meine Frau, die schreibt auch viele Texte. Die habe ich dann hier und dann schaue ich, was dazu passt. 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

0: Bald wird dieses Lied in einem Berliner Studio produziert. Doch genauso wichtig sind ihm Momente wie dieser mit seiner jüngsten Tochter Tamara bei Sonnenaufgang. Netze einholen auf dem Waginger See.
1: Heute war die Ausbeute eher mager. Schöner kleiner Waller, Brachsen, ein toller Hecht aus dem Waginger See. Und wir haben hier eine wunderbare Schleien. Das ist für den Wochenmarkt, ja, in Salzburg. Die freuen sich da sicherlich drauf.
0: Nach 2 Stunden geht's wieder zurück zu Kiosk, Biergarten und Bootsverleih, dem Lebensmittelpunkt der Familie Kneidl. Der Fischimbiss ist Arbeitsstätte und Auftrittsort in einem. 4 Konzerte spielt er als Robert Rias hier in der Woche. Mit seiner Musik wird sein Stand zum Anziehungspunkt für viele Seebesucher. Ohne die Unterstützung der großen Familie würde das nicht klappen.
1: Meine jetzige Frau, die hat 3 Kinder mitgebracht. Ich habe auch 3 Kinder aus erster Ehe. Mein Sohn, mein Robby. Meine Tochter, die Maria.
0: Und mit Lisa zusammen hat er noch die beiden Töchter Tamara und Sarah. Zusammen hat das Paar 8 Kinder, die hier alle regelmäßig mithelfen.
1: Das Wichtigste ist die Familie, dass die hinter einem steht. Ich habe eine außergewöhnlich tolle Frau, ja, Lisa. Habe Glück gehabt, dass wir verstehen uns gut, weil sonst wäre diese ganze Summe an Dingen, die wir machen, gar nicht möglich.
2: Also er spielt ja von der Früh bis am Abend, wenn er oft einen Auftritt gehabt hat, spielt er daheim auch noch 2-3 Stunden. Oder vor der Schranne, bevor wir auf den Markt fahren, muss er noch ein Lied unbedingt spielen, weil er am Vortag nicht mehr fertig geworden ist. Und dann ist er gut gelaunt und das ist das Beste, was es gibt.
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0: Plötzlich schlägt das Wetter um. Das passiert häufig im Sommer am Waginger See. Robert spielt ungerührt weiter. Als es zu stark regnet, muss er doch eine Pause machen. Wer nicht unter dem Vordach ein sicheres Plätzchen findet, verkriecht sich unter dem Tisch samt Hund. So ist das mit den Seekonzerten. Das ist eben nicht die Met in New York. Aber der Räucherfisch ist fertig und die Stimmung hält.
1: Hier ist es halt anders. Aber es ist trotzdem schön. Es ist am See und sitzt am Flügel. Die Leute. Es ist cool. Für mich passt das.
0: Und dann spielt Robert einfach weiter.
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0: Ein Lied von Verlust und Abschied nehmen, das bei den Gästen gut ankommt. Vielleicht wird das ja der Hit, von dem Robert träumt.
1: Dankeschön.
4: Ein besonderer Tipp für einen Ausflug an den Waginger See, also wenn's Wetter schön ist, wäre übrigens der Dienstagabend. Da singt nämlich nicht nur der Robert, sondern an der sogenannten Flaniermeile sind auch Handwerkerstände aufgebaut. Ja, den Robert muss ich wirklich bewundern, wie der es schafft, alle Bälle in der Luft zu halten bei seinem Leben. Dann verfliegen die Jahre und irgendwann ist es dann doch einmal Zeit, Bilanz zu ziehen. Und das machen wir als Nächstes, und zwar gar nicht weit weg von hier, im Berchtesgadener Land. Oberhalb von Ramsau, da liegt der Blaueisgletscher, oder zumindest das, was davon heute noch übrig geblieben ist. Und unterhalb vom Gletscher eine Hütte, in der Raphael Hang über 3 Jahrzehnte der Hüttenwirt war. Und so hängt das Leben vom Wirt und das Vergehen eines der letzten Gletscher bei uns in den Bergen sehr eng zusammen.
5: Aus dem Tal in der Ramsau waren die schroffen Gipfel immer schon von einer besonderen Aura umgeben. Wie eine natürliche Burg umschließt das Hochkaltermassiv das Blaueiskar, wo das Eis wie aus einer anderen Welt heruntergeleuchtet hat. Raphael Hang hat es auf der Blaueishütte ein Leben lang begleitet.
6: Das ist von der Bergwachtübung am Blaueisgletscher.
5: Auf Super 8 Film hat er vor gut 40 Jahren festgehalten, wie sie abgefahren sind.
6: Ja, freilich bin ich früher auch runtergefahren da. Wir sind alle von der Blaueisspitze runtergefahren mit den Ski bis oben zur Hütte habe ich durchgefahren. Und jetzt ist eben da eine Wand mit 30 Metern durch den Gletscherrückgang. Ja, da sieht man jetzt einen Gletscher. Da ist da der erste Bruch gewesen. Das ist jetzt schon gar kein Gletscher mehr, das ist nur mehr Sandreisen. Und da oben war der zweite Bruch. Das war Blankeis mit Spalten von 30 Meter tief. Und da ist halt jetzt nur mehr Schotter. Und unter dem Schotter drin nur ein Meter Eis ungefähr. Ne?
5: So sind das blaue Eis und die Lebensgeschichte von Raphael Hang eng verbunden. 1976 wurde er Nachfolger seines Vaters als Wirt auf der Blaueishütte. Den Weg vom Haus in der Ramsau hinauf zur Hütte ist er schon als Kind gelaufen. Seit über 80 Jahren ist er hier unterwegs. Gewohnt, die Dinge so zu nehmen, wie sie sind.
6: Das Wetter ist egal, weil wenn es schlecht gewesen ist, bin ich auch gegangen, weil noch ist halt dieser Vorrat gewesen. Ne?
7: Hast du Angst gehabt bei Gewitter oder so?
6: Eigentlich nicht. Ich meine, es ist halt, wenn wir Pech gehabt hätten, dann hätte dann halt der Blitz erwischt, aber es ist nie passiert. Ah, ich mag schon lieber einen blauen Himmel und Sonne als die Wolken. Weil bei den Wolken weiß man nie, was kommt. Ja.
5: Unzählige Male ist er hinauf. Sein Gang ist leicht, fast spielerisch folgt er dem Gelände. Gut 20 Jahre lang mit dem Lasttier. Eier, Speck, Brot, Fleisch und Grünzeug hat er so über 900 Höhenmeter auf die Blaueishütte befördert.
6: Früher haben wir da mit dem Muli gegangen, da bin ich alle Tage einmal aufgegangen. Das war früher ganz normal. Heute wirst du wahrscheinlich keinen mehr kriegen, der mit dem Muli da aufgeht. Ne? Aber früher ist halt das so gewesen. Auf der Platte da ist mir der Muli ausgerutscht, dann ist er da in das Loch da runtergefallen. Es hat aber nichts gefallen, es wird Ladung war halt kaputt, das meiste. Ne?
5: Und im Winter hat er gefilmt, wie er mit seiner Frau und den Kindern mit Ski aus der Ramsau aufgestiegen ist. Der Hüttenwirt wurde auch Bergführer, wie schon sein Vater. Inzwischen sind schon drei Generationen der Familie Hang mit der Blaueishütte aufgewachsen. Eigentlich müsste man sagen, den Blaueishütten. Denn früher stand sie weiter oben, bis die erste Hütte von einer Lawine zerstört wurde. Seit 1962 steht die heutige Hütte auf ihrem Platz am Eingang zum Blaueiskar. Seit Raphael dem I. ist ein Jahrhundert vergangen und die Hütte unter den Fittichen der Familie Hang geblieben. Regina, die Schwiegertochter, managt gerade den Betrieb mit ihrem jungen Team. Wie früher gehören die Kinder genauso dazu wie der Senior.
8: Mei, er ist da also einfach extrem verbunden mit dem Ganzen. Er war ja praktisch als Kind da schon herum, ist mit dem Ganzen aufgewachsen, hat es mit seiner Frau zusammen ja eigentlich zu dem gemacht, was wir da 2010 übernommen haben. Und dementsprechend ist halt auch sein ganzes Universum dreht sich um das, wie der Weg beieinander ist, ob es schon Schnee hat.
5: So setzen sie in der nunmehr dritten Generation die Geschichte fort. Hüttenbetrieb, Familie und Blaueis.
6: Als Kind da hat man da herum die Freiheit gehabt. Nicht? Da ist ein bisschen die Steine umeinander gekraxelt und ins Eis aufgegangen. Bis zum Eis hin und gespielt. Das war schön.
5: Und traditionell wächst die nächste Generation mit dem Hüttenbetrieb und der wilden Umgebung auf.
8: Ach, die Kinder kennen sich anders, gell? Und sie sind sehr tolerant und sehr gutmütig im ganzen Gegenüber. Ich bin selber auch begeisterte Bergjägerin. Ich habe mir eigentlich nie gedacht, dass ich den ganzen Sommer in der Küche stehen werde. Aber irgendwie ist es dann doch so gekommen. Und Ja, irgendwie ist ja auch schön. Was mir halt auch gefallen hat, ist einfach, dass die Familie beieinander ist, dass die Kinder halt am Arbeitsplatz dabei sind.
6: Da herum ist man mehr daheim wie unten. Also es braucht eine Umstellung im Herbst, aber wenn man unten ist, wieder nicht.
5: Die Blaueishütte mit der schroffen Umgebung der Felswände ist vor allem auch bei Kletterern beliebt. Ausbildungskurse von Bergschulen und dem Alpenverein bleiben oft für eine ganze Woche. Und jeder Tag taucht das Blaueis in ein neues Licht, wo jetzt noch Altschneereste aus dem Winter liegen. Durch die Felstrümmerlandschaft eines früheren Bergsturzes führt der Weg, den Raphael Hang mit verbundenen Augen gehen könnte. Aber die Landschaft um die Hütte hat sich verändert. Hier wachsen nun Bäume, die deutlich jünger als er selbst sind. Und dort stand auch die alte Hütte, zerstört von der Lawine.
6: Ja, da war der Eingang von der Hütte. Da war die Gaststube. Da hinten war ein Matratzenlager. Und da oben, ganz oben, war die Küche. Da hinten haben wir geschlafen. Da war unser Schlafzimmer da hinten.
5: Heute zeigen die ausgeaperten Felsen, dass hier kein Eis mehr ist. Damals reichte es noch nahe an die Hütte. Mit der Gelassenheit des Gebirglers berichtet er vom Naturereignis und vom Wandel dieser Landschaft im Blaueiskar, das zum Nationalpark Berchtesgaden gehört und deswegen auch von Rangern wie Sebastian Grassl beobachtet wird. Die beiden kennen sich und das Blaueis schon lang. Der Weg zum Gletscher war immer ein beliebter Ausflug von der Hütte. Jetzt folgt dem verschwundenen Eis die Vegetation.
6: Oh mein, die wird vielleicht 10 Jahre. Das rechnet 1, 2, 3, 4, 5, 6, 7, 8. Wird auf 10 Jahre hinkommen, meine. Die haben sich alles an selber angesagt und der ganze Wald da herum.
9: Wir beobachten das. Ja. Also da gibt es jetzt wieder in erst einmal eine Aussage negativ, nur wieder positiv. Das wird beobachtet und wird natürlich auch festgehalten und wird darüber berichtet und geforscht.
5: Meter Höhe haben sie hier erreicht. Im Schatten der senkrechten Wände des Hochkalter und mit dem Lawinenschnee von den umliegenden Bergflanken hat sich einst dieser nördlichste Gletscher der Alpen gebildet. Ein Naturschauspiel und ein Phänomen, das zum Mythos der Berchtesgadener Berge beigetragen hat. Ganz gezielt steuert Raphael einen markanten Felsbrocken an.
6: Ja, da bei den Stein haben wir früher Weltsteigeisen gezogen, weil da ist der Gletscher angegangen, richtig.
9: Ja.
6: Wenn das Eis blank war, dann ist es blau gewesen. Und darum heißt es im Blaueisgletscher, ne?
5: Bilder von vor 100 Jahren zeigen es noch. Heute fehlt der Hütte unten das Schmelzwasser und es braucht eine neue Wasserversorgung.
6: Das ist ein riesiger Wasserspeicher gewesen, ne, für den ganzen Sommer. Und es ist halt schade, wenn der Gletscher weggeht. Ne. Und es wird halt immer lang dauern, also weg.
5: Nur im obersten Winkel des Kars liegt noch ein letzter Rest Eis, der inzwischen auch von der Wissenschaft dokumentiert wird. Aber das eigentliche Blaueis ist aus der Landschaft verschwunden.
9: Also das Blaueis ist immer schon irgendwie schön gewesen für mich. Ich mag das gern da herum. Das ist einfach, ja, gerade wenn man dann da herum ein bisschen Richtung Gletscher geht, das ist auch schon schön.
10: Du hast den Namen behalten?
9: Ja, den behalte ich immer, das Blaueis. Ja, freilich ein bisschen mit einem anderen Hintergrund. Aber wir wissen es ja auch noch. Wie es ausgeschaut hat mit viel Eis. Das weiß ich auch noch, Raphael.
5: So bleibt zumindest im Namen und in den Geschichten noch das einstige Bild lebendig, als das Blaueis dem Gebirge eine besondere Aura gab und hier im Berchtesgadener Land einen legendären Klang hatte. In der Spanne des langen Berglebens von Raphael Hang ist dieser Gletscher nun Geschichte geworden.
4: Ja, das Leben hält immer neue Herausforderungen für uns bereit. Und wer weiß, vielleicht ist es gar nicht schlecht, dass wir nicht von vornherein wissen, was uns das Leben noch so alles bringen wird. Bei Rita Böcker war es sicherlich ganz ähnlich. Sie ist Krankenschwester von Beruf und sie hat viel mit Menschen gearbeitet, die eine Querschnittlähmung haben. Dann ist sie aber irgendwann selber krank geworden und jetzt sitzt sie im Rollstuhl. Ich kann mir gar nicht vorstellen, wie schwer es doch ist, mit diesem Schicksalsschlag fertig zu werden. Aber sie hat es geschafft. Und heute ist sie Rollstuhltrainerin. Das heißt, sie zeigt anderen Menschen, wie es gut funktioniert, das Leben mit einem Rolli.
11: Sie liebt ihr Handbike. Rita Böcker hat schon Touren in die Niederlande und nach Belgien gemacht. Sie war immer sportlich. Als junge Frau war Handball ihre große Leidenschaft.
12: Ich hatte zwar irgendwann Rückenschmerzen und irgendwann auch einen Bandscheibenvorfall, aber ich hätte nie gedacht, dass ich selber als inkomplette Querschnitt, also Tetraplegikerin, im Rollstuhl landen werde.
11: Die ehemalige Krankenschwester hat sich mittlerweile an das Leben im Rollstuhl gewöhnt und gibt ihr Wissen weiter als Trainerin, heute in einer Bamberger Schulturnhalle.
13: Wir werden ein Rollstuhlmobilitätstraining machen. Das heißt, Grundfahrtechniken beibringen, über richtige Sitzpositionen reden, Kippen balancieren üben, später dann Rampen fahren, Bordsteinkanten, all das, was im täglichen Leben notwendig ist für einen Rollstuhlfahrer.
11: Die 13-jährige Finja ist auch dabei. Wegen einer angeborenen Fehlbildung der Wirbelsäule ist sie auf den Rollstuhl angewiesen.
14: Ich mache mit, weil ich trotzdem noch ein bisschen was lernen muss. So halt, wie man trotzdem vielleicht über steinige Wege kommt, ohne dass man halt irgendwo stecken bleibt.
11: Die Hauptreferentin des Mobilitätstrainings ist Romy Pavelek vom Behinderten- und Mobilitätssportverband Bayern. Einige der Teilnehmerinnen und Teilnehmer sind an Multipler Sklerose erkrankt. Sie können noch gehen, doch der Rollstuhl hilft ihnen, längere Strecken zurückzulegen. Als Rita sich an den Rollstuhl gewöhnen musste, hätte sie bei der Bedienung Hilfe gebraucht.
12: Ich habe den Rollstuhl hingesetzt bekommen, habe erklärt bekommen, wo sind die Bremsen und das war's.
11: Und jetzt beginnen die Übungen. Wie bewegt man sich auf engem Raum, etwa in einem Fahrstuhl? Bei diesem Wendemanöver hat Rita mittlerweile den Dreh raus.
12: Und zwar, indem man die linke Hand nach hinten nimmt und die rechte Hand nach vorne. Und dann die linke nach vorne schiebt, die rechte zurückzieht einmal. Und dann drehe ich auf den Punkt, fasse ich wieder hinten an und vorne und mache die gleiche Bewegung. Dann bin ich genau um 180 Grad, ohne dass ich auch nur einen Zentimeter gefahren bin. Die meisten Leute wissen nicht, wie sie die Hände, die müssen ja die Arme, die müssen unterschiedlich bewegt werden. Und damit kommen die meisten ja in Bedrängnis.
11: Auch für Finja ist das neu.
13: Und Finja?
15: So weit es geht, ist von vorne. Und
14: jetzt noch ein bisschen schwierig, aber.
13: Was ist denn schwierig?
14: Das mit dem Lenken. Ja. Weil ich hab's halt immer anders gemacht.
11: Rita weiß, wie schwer die Koordination ist.
14: Hand hinten halten und ja? Hand vorne halten.
12: So? Ja, genau. Pass auf, schau mal, Finja. Die hinten. Und die ziehst du so nach vorne. Und jetzt. Nee, eine. Genau. Stopp. Und jetzt die andere, die nach hinten. Genau. Jetzt hast du es. Sehr gut.
11: Rita ist heute in Kronach unterwegs. Hier im Landkreis ist sie zu Hause. Sie genießt die ausgedehnten Fahrten in der Natur. Bei jedem Wetter.
12: Ich bin früher Fahrrad gefahren, ganz viel. Und das ist wie ein kompletter Fahrradersatz. Ich kann kilometerweit fahren damit, kann stoppen, wo ich will. Ich kann durch den Wald fahren, auf normalen Wegen fahren. Und das ist einfach ein Lebensgefühl. Das ist, ja, kommt einem vor wie Freiheit für mich.
16: Sie ist 1963 im Münsterland geboren. Nach einer Ausbildung zur Krankenschwester zieht sie nach Ulm und spezialisiert sich dort auf Querschnittpatienten. 2002 verschlägt es sie nach Franken, in die Heimat ihrer Partnerin Elisabeth. Rita verreist gern, liebt es, neue Sportarten auszuprobieren. Doch 2019 verändert eine Erkrankung ihr Leben komplett.

0: eben, die hat mir Zuversicht gegeben und es war für mich ein Ziel, wieder heimzukommen.
1: Sie kämpft sich wieder ins Leben zurück, kommt nach Hause. Doch dann muss sie einen weiteren Schicksalsschlag verkraften. Elisabeth stirbt überraschend. Rita muss jetzt ganz allein mit ihrer Erkrankung zurechtkommen.
2: Sind Sie manchmal zornig, dass Sie diese Erkrankung haben?
0: Ja. Ja, bin ich manchmal so zornig, dass ich am liebsten eine Tasse nehmen würde und gegen die Wand schmeißen würde. Bringt aber nichts. Ich müsste die Scherben wieder wegmachen, das nervt dann. Dafür ist dann mein Handbike wirklich unheimlich wichtig. Das kann ich davor spannen und dann fahre ich halt einen Berg mal rauf und kann mich auspowern und dann wird der Kopf frei. Dann, wenn man dann die schöne Natur sieht, dann weiß man, wofür man weitermachen mag, kann.
1: Beim Kronacher Kunstverein. Hier engagiert sie sich. Sie will sich nicht zurückziehen, sondern am Leben teilnehmen. Die Kunstausstellungen sind für sie immer eine gute Gelegenheit, Menschen zu treffen und sich mit ihnen auszutauschen. Mit der Vorsitzenden des Kunstvereins, Sabine Reitl, besucht sie gerne Theateraufführungen und Konzerte.
3: Rita ist eine unheimliche Bereicherung für unseren Verein, weil sie kommt nicht nur zu den Veranstaltungen regelmäßig, sondern sie übernimmt mittlerweile auch Aufgaben, macht Galeriedienste zum Beispiel oder wenn wir Veranstaltungen haben, dann hilft sie beim Catern mit.
0: Und der Kunstverein ist für mich sowas wie eine Familie geworden. Hier weiß ich, ich kann hinkommen, hier werde ich mit offenen Armen empfangen. Die Leute akzeptieren mich, respektieren mich und vor allen Dingen, sie schätzen mich wert.
1: Wieder in Bamberg beim Mobilitätstraining. Jetzt geht es darum, das Kippen zu üben. Das ist wichtig, wenn der Rollstuhl etwa über eine Bordsteinkante manövriert werden soll. Das Seil simuliert das Hindernis.
0: Dieses Hindernis haben wir tagtäglich beim Bordstein hochfahren. Da machen die Leute als erstes falsch, dass sie erst gar nicht die Räder anheben, sondern drauf zufahren, mit den Vorderrädern gegen den Bordstein stoßen. Und je nach Geschwindigkeit besteht da die Gefahr, dass ich rausfliege aus meinem Rollstuhl. Warte mal, Alex, zurück, pass auf. Stell deine Vorderräder mal zum Vorwärtsfahren hin. Pass auf, so stehen die zum Vorwärtsfahren richtig. Und wenn die sind, pass auf, und wenn die in der Höhe sind ungefähr, du kannst es sehen, dann hebst du an und fährst drüber. Okay? Noch nicht, jetzt. Genau. Zum Vorwärts.
1: Auch Finja probiert es aus.
0: Ja. Ja. Und jetzt nicht abstoppen. Hoch. Ja. Nochmal. Hoch, ja. Klasse, du strahlst wieder.
4: Wie hat sie es gemacht?
0: Gut, sehr gut. Sehr gut. Hat sie sehr gut gemacht. Macht einfach Spaß, mit ihr zu arbeiten.
5: Tatsächlich habe ich schon viel gelernt. Ich merke jetzt auch, dass ich meinen Rollstuhl sehr beherrsche jetzt.
1: Rita lässt sich durch Widerstände nicht aufhalten. Sie hat die Mission, anderen Rollstuhlfahrerinnen und Rollstuhlfahrern zu zeigen, wie auch sie Hürden überwinden können.
0: Mein Wunsch ist, dass die Rollstuhlfahrer aktiv ihr Leben in die Hand nehmen können und nicht auf andere Personen angewiesen sind. Das wäre mein Wunsch für die Teilnehmer hier, dass sie mit ihren Einschränkungen, die sie haben, trotzdem gut leben können.
1: Und Rita Böcker ist das beste Beispiel dafür. Alltagsbewältigung, Reisen, Kunst und Kultur. Ihr Wunsch ist es, immer Neues auszuprobieren und sich so auch weiterhin durch ein spannendes Leben zu manövrieren.
6: Sehr spannend ist auch das, was Kinder und Jugendliche jedes Jahr wieder beim Tänzelfest in Kaufbeuren auf die Bühne stellen. Also das Tänzelfest ist ja ein historisches Fest, wo Kinder und Jugendliche jedes Jahr einen Teil der Stadtgeschichte von Kaufbeuren nachspielen und nacherleben können. Und weil das Ganze halt im Mittelalter spielt, gehört dazu auch eine Gauklergruppe, wo jongliert wird.

0: wird. Ja, und die Jugendlichen, die spielen dabei im wahrsten Sinn des Wortes mit dem Feuer. Damit das wirklich gut funktioniert, müssen sie im Vorfeld entsprechend viel trainieren. Und da haben wir schon einmal zugeschaut.
1: Kinder und Jugendliche wachsen über sich hinaus.
2: Ganz besonders macht mir so Akrobatik und Feuer Spaß, weil da ist einfach das Erlebnis dabei und die Action.
1: Das Tänzelfest in Kaufbeuren ist der Höhepunkt ihres Jahres.
3: Das ist ein mega cooles Gefühl, weil das ganze Blickfeld gefühlt eine große Flamme ist. Das ist schon. Es hat was.
1: Die mutigen jungen Leute von Artistica Anamkara. 2,5 Wochen vorher auf dem Gelände der Marienrealschule. Paul, Maja und Becky gehen zum Training ihrer Gruppe in die Turnhalle. Es geht los mit dem Jonglieren. Der Trainer Christian Scheidel macht selbst als Artist mit. Den Vereinsvorsitzenden nennen alle bei seinem Gauklernamen Sadi. Im Jahr 2000 hat er Artistica Anamkara mitgegründet. Das heißt frei übersetzt artistischer Seelenfreund. Seine Ziele?
4: Weg vom Handy, einfach mal im Hier und Jetzt sein, ja, das Genießen, die Leute genießen, mit denen turnen, toben, am Lagerfeuer sitzen, gemeinsam kochen. Das ist, also die Gemeinschaft steht im Vordergrund. Jeder bringt sich so ein, wie er sich einbringen kann und will.
1: Maja ist wie die meisten anderen Hobbyartisten und Artistinnen bereits seit ihrem 8. Lebensjahr aktiv dabei. Für einen normalen Turnverein konnte sie sich nicht begeistern. Hier hat sie gefunden, wonach sie gesucht hat.
5: Wir jonglieren, wir turnen, wir machen Akrobatik und es ist cool, dass wir so viel machen, nicht immer nur eins.
1: Becky hat auch von Kindesbeinen an Artistik gelernt. Obwohl die 14-Jährige Kunstturnen macht, ist das hohe Spagatbild eine Herausforderung für sie.
2: Es ist natürlich aufregend, weil man weiß nie, ob man jetzt doch fällt oder nicht. Und man hat natürlich auch Sorge, weil wenn dann doch was passiert, dann ist halt nicht so gut.
1: Sadi gibt ihr Sicherheit. Der Verein ist für Becky wie eine zweite Familie, in der jeder auf den anderen aufpasst. Hier hat sie gelernt, niemals aufzugeben. Hoffentlich klappt das Spagatbild bis zum Auftritt. Im Gegensatz zu den meisten anderen Vereinsmitgliedern hat der 23-jährige Paul sich erst vor rund 2 Jahren von seiner Freundin überzeugen lassen, hier mitzumachen. Während sein jüngerer Bruder schon dabei war.
3: Dann habe ich mir gedacht, das ist eigentlich schon ganz cool, sieht auch ganz cool aus. Und dann habe ich mir gedacht, ich will es mal ausprobieren. Habe dann mit meiner Freundin und ihrem kleinen Bruder vor allem relativ viel geübt.
1: Gegen 8 Uhr abends wechseln die jungen Leute den Trainingsort. Es geht in der Josef-Landesschule weiter und wird noch gefährlicher. Denn jetzt kommt Feuer ins Spiel. Alle haben sie zuvor freilich eine Einweisung bekommen. Paul beginnt mit dem Feuerstab. Für ihn ein relativ neues Spielgerät, mit dem er noch üben muss. Beim Feuertraining macht Sadi nicht mit. Die älteren Teilnehmer zeigen den Jüngeren, wie es geht. Becky muss erst das überschüssige Petroleum aus dem Seil schwingen. Sie hat schon 2 Jahre lang Erfahrungen mit dem Feuerspiel gesammelt und so manche Blessuren wegstecken müssen.
2: Letztens habe ich mir hinten ein paar kleine Haare abgefackelt. Einmal habe ich mir auch das Seil ums Handgelenk aus Versehen gewickelt, aber sonst nicht viel.
1: Ein gefährliches Hobby. Sie konzentriert sich heute auf das Training mit dem Seil, denn damit wird sie zum ersten Mal bei der Feuershow am Tänzelfest auftreten. Paul will Feuer spucken. Dafür verwendet er ein spezielles Petroleum, das im Mund verträglich ist.
3: Ich gehe jetzt an eine Stelle, wo es möglichst absehbar ist, wo der Wind herkommt, weil wenn ich gegen den Wind spuck, das heißt die Flamme zu mir kommt, dann, wenn ich spuck, pustet der Wind sozusagen zurück, weil das so fein verstäubt ist und dann verbrenne ich mich.
1: Er muss sich konzentrieren, damit ja nichts schief geht. Das Petroleum sollte er nicht verschlucken. Hoffentlich läuft es dann beim Tänzelfest auch so gut.
3: Ja, macht Spaß.
1: Sadi behält ihn und die anderen im Auge. Denn auch wenn alle wissen, auf was sie achten müssen, passieren kann immer etwas.
4: Aber darum üben wir auch ganz viel, dass die Leute sich sicher fühlen. Ja, und dann auch mit dem Stress beim Auftritt, das schaffen, dass wir bis jetzt ziemlich unfallfrei durchgekommen sind.
1: Die Gaukler haben noch 2,5 Wochen Zeit bis zum Auftritt. Alle trainieren mit vollem Eifer, auch Maya. Bei der Feuershow wird die 12-Jährige aber noch nicht mitwirken. Mitte Juli ist es soweit auf dem Tänzelfest in Kaufbeuren. Alle 75 Artisten präsentieren sich im Eröffnungsspektakel auf dem Platz vor der St. Martinskirche. Einige hundert Zuschauer haben sich im Gauklerlager von Artistiker Anam Kara versammelt. Heute Abend werden die verschiedenen Gruppen zeigen, was sie drauf haben. Maya ist aufgeregt, auch wenn sie schon 3-mal dabei war.
5: Manchmal ist man dann zu hektisch beim Auftritt und dann macht man mal irgendwas zu schnell oder zu hektisch und dann fällt man schon runter. Also
3: und auch wenn man da unten steht, und da weiß man nie, wie viel die da oben rumwackeln, weil der Auftritt ist halt nochmal was anderes als im Training, wenn da hier viele hundert Leute zuschauen.
1: Um 9 startet die Gruppe mit Paul. Eine Viertelstunde lang voller Einsatz. Maya und Becky hoffen vor allem, dass ihnen der hohe Spagat gelingen wird. Alles geht gut. Über 2,5 Monate haben sie dafür trainiert. Paul muss unten standhaft bleiben, denn in der Aufregung suchen so manche auf ihm ihr Gleichgewicht. Sadi ist mit seinen 48 Jahren der Älteste auf der Bühne. Die Show hat er selbst choreografiert. Trotzdem weiß er bei den vielen Positionswechseln zuweilen nicht so genau, wo er hin muss. Doch der Salto ist noch gut gelungen.
4: Muss nicht immer alles klappen. Und dann heißt es weitermachen, grinsen, dem Publikum trotzdem das Gefühl geben, es gehört irgendwie dazu und wir können mit den Fehlern gut umgehen und dann wird es weggelächelt. Und wir haben Spaß dabei und dann passt es.
1: Die Zuschauerinnen und Zuschauer sind allemal begeistert. Und so können Paul, Becky und Maya voll zufrieden sein.
5: Es war eigentlich ganz gut, weil das Spagatbild, das hat auch ganz gut geklappt. Also ich bin nicht runtergefallen oder so und sonst eigentlich auch nirgends richtig runtergefallen.
2: Ich bin erleichtert, dass wir es gemacht haben und dass es wirklich gut gelaufen ist.
1: Jetzt steht die Feuershow bevor. Gegen 10:30 beginnen sie mit den Vorbereitungen. Ob sie alles so hinbekommen werden wie geplant? Becky wird über ein brennendes Seil springen, während Paul einen Stab drehen und dann Feuer spucken wird.
3: Ich würde sagen, ich bin nicht wirklich aufgeregt. Also ich weiß, was passieren wird. Ich weiß, was ich machen muss, dass es funktioniert. Ich bin auf jeden Fall bereit.
1: Pünktlich um 11 geht es los. Auf der Bühne ist es windgeschützt. Doch sie haben wesentlich weniger Platz als beim Training. Jetzt muss Becky ihr Feuerseil schwingen und gleich darüber springen. Hoffentlich verbrennt sie sich dabei nicht. Alles gut. Als nächstes schwingt Paul den Feuerstab und verliert ihn. Dann das Feuerspucken. Jawohl, das schaut beeindruckend aus.
3: Gut, im Großen und Ganzen bin ich ganz zufrieden. Ja, Stab, bisschen was gefallen, aber passiert. Das kommt mit der Zeit, dass das dann nicht mehr passiert. Aber Spucken und Seil war, bin ich sehr zufrieden mit. Ja. Spaß gemacht.
1: Am Ende ist Sadi erleichtert, dass die Show unfallfrei über die Bühne gegangen ist.
4: Ich bin total happy, begeistert, stolz auf die, was die jungen Leute leisten. Ja, und die Begeisterung, die sie ausstrahlen, ist einfach schön. Ja, und richtig mitreißend, super Stimmung, das Publikum geht mit. Einfach schön, ja.
1: Auch Maya fiebert mit. Vielleicht wird sie ja künftig selbst bei der Feuershow mit den anderen von Artistiker Anam Kara auftreten. Bei dem Kaufbeurer Verein lernen die jungen Leute nicht nur mit dem Feuer zu spielen, sondern sie sammeln auch viele Erfahrungen fürs Leben.
0: Heuer ist die Maja übrigens beim Tänzelfest dabei. Und zwar am 10. und 11. Juli haben sie einen Auftritt. Allerdings, das Fest selber beginnt in Kaufbeuren schon ab dem kommenden Donnerstag. Ja genau, bei uns war es das für heute. Ich verabschiede mich vom Waginger See im Ruperti-Winkel. Und nächste Woche, da begleiten wir unter anderem unsere Reporterin Sandra Buscarü. Die ist nämlich unterwegs mit zwei oberfränkischen Italienern, die ihr selbstgemachtes Eis ausfahren. Also nicht mit dem Tretboot, aber dafür mit dem Eismobil. Jetzt geht erst einmal wieder weiter mit BR24. Bis nächste Woche dann. Servus und auf Wiedersehen.
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8: Eine Reise in die Vergangenheit zwischen Rems und Filz.
9: Jetzt kommen sie gleich zu zweit. Wahnsinn!
8: Zauberhafte Landschaften. Schicke Mode. Unglaubliche Schmuckstücke.
10: Damit fällt man auf. Ne?
8: Geheimnisvolles und Erstaunliches. Herrscher und Haudegen. Eine Reise ins Land der Staufer.
11: Ritter und Herrscher, Burgen und Schlösser, Altehrwürdiges und Hochmodernes. Eine echte Zeitreise erwartet sie. Willkommen zur Expedition in Stauferland.
8: Eine geschichtsträchtige Region im Herzen Baden-Württembergs. Wir kochen ein Staufermahl, besuchen Rechberghausen, die Hochzeitstadt, und tauchen ein ins Mittelalter. In Wäschenbeuren, im Wäscherschloss. Die Ritterschaft Zugmünd veranstaltet hier regelmäßig eindrucksvolle Mittelaltermärkte und versucht so, dem Besucher die Welt der Staufer nahezubringen. Wie sah das Lagerleben aus? Wie wurde gekämpft? Wie die Waffen geschmiedet? Wie lebten die Menschen damals?
12: Hallo.
13: Hallo.
12: Das sieht ja mal nach einem Kunstwerk aus. Was gibt es mal?
13: Ein Reliefbild von Burg Wäscherschloss.
12: Da sitzt man ein paar Stunden, ne?
13: Ja.

0: auch so aus dem Kopf raus, aus dem Gedächtnis. Oh,
1: gut, von hier aus sehen steht die Vorlage da.
2: Stimmt.
0: Und dann alles mit diesen scharfen Geräten hier. Ja. Wie war das überhaupt im Mittelalter? War da der Holzschnitzer ein angesehener Beruf oder wie war das?
1: So viel ich weiß, ist der Holzschnitzer meistens ein Zimmermann gewesen, der das Winterarbeit gemacht hat. So kleinere Arbeiten, aber es gab auch Profis, die für Kirchen Altäre, Heiligenbilder, sowas geschnitzt haben, die waren rundum damit beschäftigt. Mhm. Weil die Kirche will was Feines.
0: Und warum machen Sie das jetzt? So ins Mittelalter schlupfen?
1: Ja, ins Mittelalter schlupfen. Gut, ich bin vor ein paar Jahren, vor 4,5 Jahren, zu den Schwertkämpfern gekommen. Und auch gab es Lager 2-3 Mal im Jahr. Und man muss doch was tun auf Lager. Bloß da sitzen, gut aussehen.
0: Das klappt aber schon ganz gut mit dem gut aussehen.
3: Ohne ihn ging damals gar nichts, der Waffenschmied.
4: Jetzt volle Lotte drauf. Jetzt.
0: Damit sind die früher aufeinander losgegangen. Okay. Ja. Was ist das für einer?
5: Das ist ein persischer Säbel. Mhm. Eine Waffe der Kavallerie, also Reiterei, leichte Reiterei.
0: Die hat man so mit zwei Händen?
5: Mit einer Hand.
0: Mit einer Hand
5: geführt. Dazu gehört normalerweise ein Sepa, also ein Faustschild.
0: Okay. Und das hat ausgehalten? Was?
5: Das kleine Schild? Auf jeden Fall, ja.
0: Aha. Ist auch ganz schön schwer, so ein Schwert.
5: Wiegt etwa 1 Kilo.
0: Ist jetzt aber nicht richtig scharf, oder?
5: Nein, ist eben ein Trainingsschwert.
0: Okay. Haben die früher auch richtig trainiert, so?
5: Absolut. Mhm. Auch mit stumpfen Waffen, sonst braucht man zu viele Trainingspartner.
0: Da waren die damals schon ganz klug. He? Und das da unten, das ist so ein Fantasieschwert. He?
5: Nein, leider nicht. Das ist ein Falchion.
0: Ein was?
5: Falchion.
0: Ein Falchion?
5: Falchion, ja.
0: Was hat man aber damit gemacht?
5: Das ist gehört ja zu langen Messern. Wird eben draufgehauen.
0: Ja, eigentlich würde ich das ja ganz gerne mal ausprobieren. Von euch kann ich was lernen, das sehe ich schon. Wie geht's, die Schwertkunst?
6: Eigentlich ganz einfach. Mhm. Na klar, zum größten Teil eher mit den Fingerchen. Es ist kein Hammer. Und dann heben wir es hier hin. Ach, uns auf die Schulter.
0: Ist ja nicht scharf, oder?
6: In dem Fall nicht. Ist ein Sportgerät. Mhm. Also einen Schritt und bewegen uns in einen Schnitt hinein. Oder diagonal.
0: Also sozusagen rüber ab oder Arm ab?
6: Könnte man so sagen, ja.
0: Die waren schon blutig, gell? Diese Kämpfe von damals.
6: Dafür ehrlich.
0: Aber ich kenne ja eigentlich so diese ganze Schwertkunst und sowas nur aus Hollywood-Filmen. Und da geht es ja manchmal ganz einfach. Also es wird irgendwie ordentlich zack, zack, zack, bumm, schepper, schepper. Und dann pieks
2: ins Kettenhemd rein.
0: Und dann.
6: Ja, im Hollywood verhält sich die Rüstung sehr stark wie Butter. Ja. Das ist leider nicht die Realität. Mhm. Axel?
0: Oh, da ist ein Kettenhemd.
6: Ja, das ist jetzt ein Theaterkettenhemd. Es ist nicht vernietet.
0: Und das heißt, Sie haben wirklich was genutzt, diese Kettenhemden?
6: Ja, man kann es ja nicht schneiden.
0: Ich traue mich gar nicht.
6: Stechen geht bis zu einem gewissen Grad, aber einhändig ist es sehr oft schwierig.
0: Tut's weh? Ja, schon gruselig, die Vorstellung. Was ist eigentlich geblieben von dieser alten Kampfkunst der Ritter und der Staufer?
6: Wir haben Überbleibsel immer noch im Boxen, im Ringen, im olympischen Fechten und auch im militärischen Einsatz.
0: Das heißt, heute wird teilweise noch gekämpft, so wie früher?
6: Ja, das hat sich eigentlich nie richtig wegbewegt von uns. Es ist nur verschwunden aus unserer Vorstellung.

0: Ich will mehr über die Ritterzeit und das legendäre Königs- und Kaisergeschlecht erfahren. Wo, wenn nicht direkt am Hohen Staufen?
1: Die Staufer geben ja bis heute ganz viele Rätsel auf. Aber was weiß man wirklich über sie?
2: Wir wissen über die Staufer nicht allzu viel, zumindest was die Herkunft angeht. Ja? Wir nehmen an, dass sie in etwa um die Jahrtausendwende aus dem Rieskau hergekommen sind, also der Gegend von Nördlingen.

0: Und sie haben sich dann hier in der Gegend zwischen Schwäbisch Gmünd und Göppingen angesiedelt und haben den Hohenstaufen eben als Hausberg erwählt, wenn man von hier aus einen hervorragenden Überblick hat.
1: Wie haben die Staufer ihre Zeit und auch die

0: Beispiel dafür wäre zum Beispiel wäre Schwäbisch Gmünd. Und natürlich auch durch die Installierung ihrer Grablege, durch die Gründung und Stiftung des Klosters Lorch 1102, wo dann dementsprechend alle staubischen Herzöge und auch einige der Könige beerdigt worden sind. Wir haben 1181 eine Urkunde, die Friedrich Barbarossa hier in Castrop-Staufe, also direkt auf dem Hohen Staufen, ausgestellt hat. Wir wissen also, dass er da war. Ob er auch hier geboren worden ist, das ist die andere Frage. Da können wir noch nichts Genaues darüber aussagen.
1: Welche Bedeutung hat eigentlich die Burgruine Hohenstaufen heute?
0: Sie ist heute natürlich ein ganz, ganz wesentliches Ausflugsziel der Region. Sie ist die Stammburg eines Geschlechts, das Europa mehr geprägt hat als manch anderes.
2: Auf dem Berg die Überreste der Stauferstammburg. Nur noch ein paar Steine und Mauerreste. Aber welch ein Ausblick.
3: Es ist ja echt nicht mehr viel übrig von der einst mächtigen Burg Hohenstaufen.
0: Ja, außer den Mauerresten, die wir hier noch sehen können. Das ist das Einzige, was eben von der Stammburg der Staufer erhalten geblieben ist.
3: Warum wurde gerade hier die Burg gebaut?
0: Einfach aufgrund der Position. Man hat einen gigantischen Ausblick. Wir sehen hier das Vilstal, drüben das Remstal. Von hier aus kann man überschauen, überwachen. Man kann herrschen. Und das ist genau das, was die Staufer hier oben wollten.
3: Und Barbarossa war vielleicht genau hier gestanden, wo wir jetzt stehen?
0: Ja, mit dem gleichen hammermäßigen und Wahnsinnsausdruck, den wir hier haben.
3: Mhm. Hätten Sie den mal gern kennengelernt, den Barbarossa?
0: Ja, absolut. Um zu schauen, was das für ein Mensch ist, der es fertig bringt, dieses riesige Reich zu regieren.
2: Zwischen Rems und Vils überall Spuren der Staufer. Burg Staufeneck wurde, so wird vermutet, im 11. Jahrhundert von Ludwig von Staufen erbaut. Heute befinden sich hier ein luxuriöses Hotel und Restaurant. Mit der Bewirtschaftung begann Familie Straubinger Anfang der 70er Jahre. Inzwischen ist Sohn Rolf der Burgherr.

0: aufs Kiosk, über sonntags über das Fenster raus, Glas Milch, Butterbrot, alles, was auf dem Bauernhof erzeugt wird. Ja, und dann über die Mama, Papa, die haben dann hier angefangen. Ja, ein kleines Restaurant, die Burgstube als erstes, dann den Saal, dann hier umgebaut. Und jetzt in der dritten Generation mit meinem Schwager, Klaus Schor, haben wir dann 2000 das Hotel eröffnet. Und jetzt haben wir 47 Zimmer, zwei große Bankezähle, Gourmet-Tempel. Tempel ist immer so, klingt so nach Weih, also Gourmet-Restaurant.
1: War es für dich eigentlich schon immer klar, dass du mal in die Fußstapfen deiner Eltern treten wirst oder deiner Großeltern?
0: Na, bis 15 wollte ich eigentlich noch Tennistrainer werden.
1: Echt?
0: Ja, und dann hat mein Vater gesagt, mach mal eine Schnupperlehre in der Sonnenposten Mohr, damals toller Ausbildungsbetrieb.

0: Da fliegen schon die Fetzen an auch.
1: So, und jetzt wird gekocht und du hast dir was ausgedacht aus der Stauferzeit.
0: Ja, also ganz so altertümlich ist vielleicht nur die Idee. Also ich dachte, wenn wir schon aus der Stauferzeit was machen, dann nehmen wir auch das Stauferfilet. Das ist hier ein regionales Fleisch.
2: Unser Staufermenü besteht also aus Filet vom Stauferrind, Zwiebeln und Waldpilzen. Dazu luftige Brezelknödel und Lauchzwiebeln. Klingt lecker.
1: Gibt es eigentlich sowas wie so eine Rolf-Straubinger Küche, wo du sagst, das ist mein Ding?
0: Was ich immer auf der Karte habe, ist Kutteln, Kalbskopf, Pries, Blutwurst.
1: Auch im Gourmet?
0: Ja, ja, absolut. Echt? Ja. Habe ich immer drauf und dafür sind wir auch bekannt, das heißt bei uns Schwabereien.
1: Ingwer hatten die damals auch schon, die Staufer?
0: Ja, hat mich gewundert, aber das war, glaube ich, die große Zeit der Kreuzzüge, wo dann die ganzen exotischen Gewürze rüberkamen. Und war dann auch ein Zeichen ein bisschen von Reichtum, wenn man dann schön damit protzen konnte, ein bisschen Ingwer rein und so.

0: Ja. Und dann kriegt man halt ein sehr schönes Brennmuster auch rein.
1: Wow. Ja. Da hätte sich jeder Ritter und Staufer gefreut.
0: Jo. Dann können wir auch gleich ins Anrichten gehen. Mit Salz wurde sehr sparsam gekocht, weil es sehr teuer war.
1: Kostbar, gell? Ja. Damals, ja.
0: Du weißt ja, und im Schwabenland musst du immer doppelt so viel Soße rausbringen, wie das Gericht eigentlich hergibt. Und zwei Scheibchen.
2: Und ich dann noch von der super Soße, ne?
1: Mhm.
0: Mhm. Mhm. Das heißt nicht alter Schwede, sondern alter Staufer.
1: Und weißt du was? Ich finde, die alten Rittersleute hätten mehr essen sollen als kämpfen.
3: Ich gebe auf!
4: Der magische Zauber des Mittelalters. Die drei Kaiserberge. Stuifen, Rechberg und natürlich Hohenstaufen. Eine moderne Burg und eines der ungewöhnlichsten Häuser im Stauferland, die Residenz von Designer Georg Spreng. Ein Domizil, das er selbst mitgestaltet hat und ebenso einzigartig ist wie die Biografie des Besitzers.
1: Das nenne ich hier mal eine Werkstatt. Was ist das denn?
5: Das ist ein Ring, man glaubt es nicht.
1: Ist jetzt nicht Ihr Ernst,
5: oder?
1: Das ist
5: ein richtig großes Teil.
1: Darf ich das mal anfassen?
5: Ja, und es ist nicht so schwer, wie man denkt, weil es ist Bernstein. Und Bernstein schwimmt ja im Wasser.
1: Ich habe sowas noch nie gesehen. Wunderschön. Ist das so ein Highlight von Ihnen, oder?
5: Das ist eins der Highlights, ja.
1: Ist so Ihr Design, wie würden Sie es beschreiben? Was gefällt Ihnen?
5: Also, ich suche halt immer die Grenzen. Also, die Grenzen der Größe auszuloten. Es soll noch tragbar sein.
1: Sie ist können, der tragbar?
5: Ist wirklich tragbar, ja. Er ist jetzt sicher nicht zur Gartenarbeit gedacht.
1: Das glaube ich auch, aber ein Cocktailglas kann man damit halten.
5: Es ist einfach ein wahnsinniges Stück. Und es ist ein Stück, den muss man nicht zelebrieren. Das ist wie ein tolles Kleid. Man trägt es ja auch nicht jeden Tag.
1: Sie haben angefangen als Industriedesigner.
5: Industriedesigner.
1: Dann sind Sie mal, weil Sie so erfolgreich waren, mit 35 sind Sie dann
5: in Rente gegangen. Ich habe gesagt, jetzt reicht's, jetzt gehe ich in Rente. Ich will ja nicht in Rente gehen, wenn ich alt bin. Sondern es ist ja besser, man geht mit 35 Jahren in die Rente. Nach Kanada ausgewandert. Und irgendwann, natürlich, wird es einem langweilig. Dann hat man will sehen, ich habe dann mit Schmuck angefangen, für mich selber. Und dann auf eine Messe eingeladen worden. Und dann leider aus diesem wunderschönen Hobby nur für mich selber wieder eine Profession geworden und auch leider eine sehr erfolgreiche Profession.
1: Jetzt müssen Sie die alle verkaufen.
5: Jetzt muss ich die Dinger ja, und vor allem machen. Mhm. Aber zum Glück habe ich ja viele fleißige Helferchen.
4: Einer seiner ersten Versuche war übrigens ein Schmuckstück aus Holz.
1: Das ist jetzt für was? Ach, ist das ein, das ist eine Kette
5: das
1: sozusagen.
5: Geht, das geht, ja, ist

0: Ein Collier um den. Es ist nämlich das Maß für die Dickköpfigkeit. Und nicht jeder kriegt das Trömel.
1: Soll ich es probieren?
0: Ja, probieren Sie es.
1: Oh je. Es geht ja nicht mehr ab.
0: Es bleibt ja da nicht da.
1: Annette im Schlaraffenland. Also, Sie lieben auch Steine, ne?
0: Ja, ich bin begeistert von Steinen. Ich sammle alles, was ich finden kann. Ich will es einfach haben. Ich will das Schönste haben und ich will es nicht mehr hergeben.
1: Gibt es auch mal so Steine, wo Sie wirklich sagen, den will ich und den reiße ich hinterher?
0: Ja, ich habe einen so Stein. Das ist ein Turmalin türkisfarben. Den kenne ich schon seit 5 Jahren. Und ich wollte ihn immer haben. Das war aber der Schatz vom Minenbesitzer. Und der hat gesagt, sein schönster Stein, er gibt den niemals her. Und dann.
1: Wie haben Sie den rumgekriegt?
0: Ja, zum Glück hat die Mine dann irgendwann mal nichts mehr hergegeben. Und dann, nach Jahren, hat er gesagt, jetzt vielleicht könnt ihr doch denken, den zu verkaufen. Ich möchte auch was machen, was für die Ewigkeit ist. Also, wie schön wäre es, wenn irgendjemand das ausgräbt und sagt, was haben die damals für verrücktes Zeug gemacht?
1: Das muss ein echter Spreng sein.
0: Das muss ein Spreng sein.
2: Beim Gang durchs Haus vertraut mir Georg Spreng sein Erfolgsgeheimnis an. In allem, was er macht, ist er absolut kompromisslos. Und deshalb bekommt auch jeder seiner Kunden von ihm nur einen einzigen Entwurf.
1: Sind Sie eigentlich froh, wieder in Ihre Heimat zurückgekommen zu sein, auf die Alp?
0: Also inzwischen bin ich sehr froh, aber am Anfang war es für mich schon schwierig, weil hier aufgewachsen, geboren, fluchtartig natürlich dieses kleine Städtchen Schwäbisch Gmünd und die Alp verlassen, versucht ein bisschen in die weite Welt zu gehen und dann wieder der Gedanke wieder zurück, da denkt man schon, hoppla, funktioniert das.
1: Und wie fühlt es sich heute an, wieder hier zu sein?
0: Super, einfach wie zu Hause. Wie auch die Landschaft, sie ist nicht so schroff und nicht flach, sondern irgendwas dazwischen und ganz arg spannend.
2: Zurück ins 13. Jahrhundert, Schloss Weißenstein. Die Grundmauern stammen aus der Zeit der Staufer. Heute kann man genau hier in den Mikrokosmos reisen.

0: Untergebracht ist in diesem uralten Gemäuer ein hochmodernes Institut für Mikrofotografie mit Kunden aus der ganzen Welt. Faszinierende Einblicke in ein unbekanntes Universum.
1: Mikrofotografie. Was machen Sie da genau? Wie funktioniert das eigentlich?
2: Wir visualisieren im Prinzip das Unsichtbare, das, was mit dem bloßen Auge nicht zu sehen ist. Und das sind verschiedene Dinge. Das können ganz kleine Organismen sein aus einem Gartenteich. Das können Oberflächen sein von Gesteinen, Mondgestein zum Beispiel. Das können auch Produkte sein von verschiedenen Firmen, die wir dann visualisieren.
1: Sieht man eigentlich durch Ihre Arbeit oder auch die Liebe zur Mikrofotografie die Welt vielleicht sogar mit anderen Augen?
2: Das kann man schon so sagen, absolut. Denn wenn man sieht, wie alles auch untereinander vernetzt ist, also die Mikrowelt mit uns Menschen, alleine wenn man im Wald spazieren geht, so ein Baum ist ein Wunderwerk, der wimmelt nur von Leben, von kleinen Mikroorganismen, die unter der Rinde leben oder auf der Rinde, und sogar kleine Bärtierchen sind dort zu finden, die wahnsinnig spannend sind, die hat man sogar schon in den Weltraum geschickt.
0: Viele Fotomodelle finden die Mikroskopspezialisten direkt vor der Haustür.
1: Im Moment sieht man noch gar nichts.
3: Im Moment sieht man vielleicht so ganz kleine Pünktchen, die da umher schwirren.
0: Tatsächlich, ein Molch.
3: Der ist schon etwas größer, aber wir haben ein kleines Mini-Aquarium, wo wir den reinlegen können. Und das Mini-Aquarium können wir dann unter das Mikroskop dann legen nachher.
1: Blick in eine andere Welt.
3: Da haben wir aber Glück gehabt. Da sieht man jetzt die einzelnen Blutkörperchen in den Kiemen von dem kleinen Molch, den wir vorhin im Gartenteich gefunden haben.
4: Da kriegt man Ehrfurcht, hä?
3: Absolut.
4: Von der Natur und vom Leben.
3: Nicht umsonst gibt es den Satz, und aus dem Kleinen bauen sich die Welten.
0: Der Mikrokosmos wird nicht nur abfotografiert und gefilmt, sondern es wird auch Kunst daraus gemacht. Science Art. Manfred Karge hat das Unternehmen einst gegründet und betreibt es mit seiner Familie. Die Karges arbeiten und leben im Schloss, das ihnen übrigens auch gehört. Um sie herum unzählige Erinnerungsstücke.
1: Herr Karge, Sie sind ein Pionier der Mikrofotografie. Wann haben Sie das erste Mal durch so ein Mikroskop geguckt?
5: Da war ich 8 Jahre alt. Und zwar, da hatte ich einen Patenonkel. Der hat mich also bei der Hand gepackt und sagte, wenn wir jetzt an den Teichen und an den Pfützen in der Nähe von Delitzsch da langlaufen, da sind ganz kleine Viecher drin, wie man in Schwäbisch sagt. Und die sieht man nicht. Da bringe ich doch ein goldenes Mikroskop mit. Und da habe ich reingeguckt und da sah ich zu meinem riesigen Erstaunen die tollsten Sachen drin.
0: Mit 12 Jahren kam er nach Stuttgart und fand dort, in der Trümmerlandschaft eines Spielzeugladens, einen Märklin-Baukasten.
5: Dann dachte ich, da könnte ich doch aus dem Märklin-Baukasten mir ein Mikroskop bauen. Und habe aus dem Rad einen Fuchs gemacht. Dann die berühmten 2 Stangen mit Längslöchern drin und 2 Patronenhülsen aus Messing. Und dann konnte ich mir dann noch ein Okular beschaffen und ein Objektiv, was ein Junge anbrachte, in einem anderen Kasten drin. Und das habe ich dann da reingeschraubt und konnte jetzt endlich toll arbeiten.
1: Also aus den Trümmern Stuttgarts haben Sie Ihren Lebenstraum eigentlich weitergesponnen?
5: Weitergesponnen, genauso.
1: Sie gehören zu den ganz wenigen Frauen in dieser Branche, ne?
6: Ja, also ich habe auch schon, sagen wir mal, mit 12 Jahren angefangen. Durch ein Schulbuch bin ich so fasziniert gewesen, dass ich mir gesagt habe, ich möchte das in meinem späteren Leben auch erforschen. Das habe ich auch getan und habe dann meinen Mann kennengelernt. Und wir beide hatten, muss man sagen, die gleiche heftige Leidenschaft dafür und haben zusammen sehr viel Filme auch gemacht.

Die Kages haben ihr Schloss in ein Museum verwandelt. Mit vielen spannenden Ausstellungsstücken und einer Unzahl an Mikroskopen aus allen Epochen. Ihre Arbeit wird endgültig zur Kunst, wenn sie Bilder aus dem Mikrokosmos auf ihr Schloss projizieren.

0: Rund um die Uhr sind Sie im Einsatz. Wie viele Trauungen gibt es tatsächlich pro Jahr in Rechberghausen?
1: Zwischen 450 und 500 Trauungen.
0: Ist doch irre.
1: Das ist irre. Das ist eine ganz staatliche Anzahl an Trauungen, ja.
0: Und wo kommen die ganzen Leute her?
1: Von überall, aus ganz Deutschland. Teilweise aus der Schweiz, Österreich.
0: Alle nach Rechberghausen?
1: Ja, alle nach Rechberghausen.
0: Sie sind Standesbeamtin. Ja. Jetzt plaudern Sie mal ein bisschen aus dem Nähkästchen. Was sind so die skurrilsten Dinge, die Sie bis jetzt erlebt haben?
1: Ich erinnere mich jetzt an meine erste Lebenspartnerschaft, zwei Frauen. Ganz lustige Gesellschaft, haben laute Musik hier oben gemacht und sind komplett alle von unten bis hier oben auf die Schlossbühne, das Treppenhaus nach oben gelaufen.
0: Besonders schöner Raum, finde ich.
1: Ja, sehr schön. Hat sehr viel Atmosphäre. Mhm. Das alte Gebälk, alles, also strahlt einfach Wärme aus. Wir haben noch drei zusätzliche Trauräume. Ein kleines Trauzimmer unten im Erdgeschoss, das grüne Trauzimmer im Landschaftspark.
0: Wie sieht das aus?
1: Im Freien. Das war anlässlich unserer Gartenschau, die wir 2009 hatten, wurde ein grünes Trauzimmer auf halber Anhöhe erstellt. Ja, und bei schönem Wetter können die Paare auch dort heiraten oder in unserer Mühlenscheuer im Areal der Kulturmühle.
0: Und 20 Stunden kann man bei Ihnen heiraten. Haben Sie auch schon mal nachts gearbeitet?
1: Ja, zum Beispiel nach Mitternacht. 2.48 Uhr war es, glaube ich, soweit ich mich noch erinnern kann. Das war eine Uhrzeit, die ein Astrologe dem Paar ausgerechnet hat. Oder Paare morgens um 4, 5 Uhr, die sind dann nach der Trauung auf dem Weg zum Flughafen nach Stuttgart, um ab in die Flitterwochen zu fliegen.
0: Da erlebt man was als Standesbeamtin.
1: Ja, da erlebt man viel, ja.

0: Hier haben die Damen das Sagen. Seit fast 3 Jahren an der Spitze Bürgermeisterin Claudia Dörner.
1: Hallo.
2: Grüß Sie, Frau Bürgermeisterin.
1: Ja, Frau Krause.
3: Hätten Sie denn auch einen Job für mich?
1: Das kommt drauf an, was Sie können.
3: Nicht viel. Aber bei Ihnen haben unglaublich viele Frauen das Sagen. Finde ich ja klasse. Wie viele sind es genau?
1: Wir haben hier im Rathaus 23 Frauen und 3 Männer.
3: Und Sie sind die Chefin?
1: Ja.
3: Woher kommt es überhaupt, dass so viele Frauen bei Ihnen sind?
1: Ich glaube, da gibt es keinen wirklichen Grund. Also in diesen Bereichen Bürgerbüro, Standesamt gibt es ohnehin viele Frauen in der Verwaltung. Und ich habe es ehrlich gesagt vor 2,5 Jahren auch schon so übernommen.
3: Und wie ist so das Miteinander? So viele Frauen, so viele Männer?
1: Also wenn Sie jetzt das Klischee Zickenalarm ansprechen, dann muss ich sagen, das haben wir Gott sei Dank nicht. Wir haben ein ganz tolles Team, offener Umgang. Wir lösen die Probleme im Konsens und auch im Gespräch untereinander. Und alles sehr, sehr harmonisch, sehr schön.
3: Aber auf der Toilette müssen wahrscheinlich Sie ab und zu mal Schlange stehen.
1: Ja, da habe ich hier zumindest ein anderes Standing wie bei den Bürgermeisterrunden. Da habe ich immer die kurzen Schlangen und hier haben wir eher die längeren.
3: Was machen denn Frauen jetzt oder entscheiden anders wie Männer?
1: Also ich überlege mir schon oft, welchen Effekt hat die Entscheidung, was löst die Entscheidung vielleicht in meinem Gegenüber aus und versuche dann dieses gleich abzumildern. Ich glaube, das ist ein großer Unterschied, dass die Frau emotionaler denkt. Die Entscheidung am Schluss ist die gleiche, nur bringt sie die Entscheidung vielleicht anders rüber.
3: Also, so viele Frauen und 3 Männer. Ich glaube, ja. Die muss ich jetzt mal fragen,
1: ja.
3: Wie es wirklich so ist hier. Da ist sie, die Minderheit. Sagen Sie, wie fühlt sich's an, unter so vielen Frauen und mit so vielen Frauen zu arbeiten?
4: Das Gefühl ist eigentlich kein anderes. Der Unterschied ist vielleicht, dass wir vielleicht ein bisschen mehr Blumendeko im Rathaus haben wie in anderen.
3: Aber das ist doch schon mal schön, oder?
5: Ja, ich glaube, es ist ein sehr ausgeglichenes Arbeiten bei uns hier im Rathaus. Ich glaube, da merkt man schon die Frauen-Power.
3: Und wer bedient die Kaffeemaschine?
4: Jeder muss selber machen.
3: Ehrlich?
4: Ja.
3: Und die Technik? Also ein bisschen Klischee, gibt's nicht irgendwie sowas, wo man sagen kann,
6: Auch das ist hier Frauenpower. Wir haben hier ein Team aus 2 oder 3 Kollegen, die sich um die Kaffeemaschine kümmern, die dafür sorgen, dass Kaffee gekauft wird, dass Milch da ist und auch, dass Reparaturen veranlasst werden, wenn sie mal streiken sollte.
3: Also Sie fühlen sich pudelwohl? Nichts nervt?
4: Nee, bisher nicht.
3: Nicht so ein kleines bisschen. Ich kann fragen, was ich will. Also ich sehe schon, hier herrscht totale Harmonie, Frauenpower und gleichzeitig Männer, die sich wohlfühlen. Klasse.
0: Eine weitere Besonderheit, mitten im Herzen des Stauferlands, eine Hochburg

0: Das Label heißt Allgäu-Lilie. Traditionelle Herstellungsmethoden werden hier mit modernster Computertechnologie kombiniert. Ihre Designs erstellen Heike und Alexander Berger am Computer. Die digitalen Daten werden dann an Laser- oder Stickmaschinen übertragen. Produziert wird die Allgäu-Mode in kleinen, exklusiven Mengen.
1: Was ich mich ja frage, warum gerade Allgäuer Mode in einem schwäbischen Dorf?
2: Ja gut, wir wollen einfach das rapide Lebensgefühl auch in unsere Gefilde etablieren. Und deshalb ist hier Allgäuer Mode. Vor 10 Jahren war das ungefähr, habe ich einen Dirndl gekauft und habe eigentlich festgestellt, dass es keine passende Tasche dazu gibt.
1: Ganz schlimm.
2: Genau, also keine hochwertige und keine exklusive, nur so billige Taschen. Und dann habe ich einfach eine Nähmaschine gekauft, habe dann einfach angefangen, eine Tasche zu nähen. Und dann kam die Stickerei dazu und so ist das Ganze eigentlich entstanden.
1: Ich meine, die Tracht, die kommt ja auch immer mehr, ne? Obwohl es ja nun wirklich nicht gerade die Stauferländer-Tracht hier ist.
2: Ja, ja nein, klar.
1: Woran liegt das eigentlich?
2: Also ich denke, das kommt schon von der Tradition halt auch, von dem Heimatgefühl auch, weil das einfach was Heimliches ausstrahlt.
3: Was man vielleicht auch sagen muss, dass letztendlich ja durch unsere Globalisierung, wir sind ja alle immer in dem Sinne das ganze Jahr unterwegs, wir können ins Flugzeug setzen und irgendwo ins Ende der Welt fliegen. Und dann kommen wir mal heim und stellen in dem Sinne fest, ja, daheim ist eigentlich trotzdem noch am schönsten. Und das, ich denke mal, durch die Globalisierung wird eigentlich dieses Heimatgefühl eigentlich immer stärker in dem Sinne. Und dass man sich auch, ja, dass Identifikation da ist und in dem Sinne, das trägt man nach außen, in dem Sinne, mit so einer Tracht letztendlich. Bei meinen Lederhosen, bei der Frau, das Dündel, genau, und man trägt das so in dem Sinne nach Hause.
1: Jetzt wollen wir nicht weiter reden, sondern jetzt möchte ich unbedingt endlich mal was ausprobieren. Obwohl ich ja sagen muss, Tracht ist nicht so mein Ding, aber schauen wir mal.

0: Eine bezaubernde Landschaft, geprägt nicht nur durch die Staufer. Es gibt hier auch viele christliche Sehenswürdigkeiten zu bestaunen. Zusammen mit Pfarrer Bernhard Schmid gehe ich auf Erkundungstour. Die katholische Pfarrkirche Maria Himmelfahrt wurde 1912 im Jugendstil errichtet.
1: 1990 wurde diese Kirche renoviert vom Helmut Lutz. Und er war damals, hat gesagt, man muss die Kirche auf die heutige Zeit übertragen. Und die Geschichte von Jesu geht heute weiter und hat es dann dargestellt. Zum Beispiel vorne rechts hier Auszug aus Ägypten, das sind die Reiter und die Pferde, wurde das Brandenburger Tor dargestellt. 1990 war also der Mauerfall, die Befreiung aus dem Sklaventum, sozusagen geht heute weiter. Oder das Kirchenschiff ist auch gefüllt mit den Seligpreisungen. Da sieht man hier Friedensstifter, Martin Luther King oder der Gorbatschow. Herrlich, wie er das damals schon dargestellt hat. Für die heute lebt die Kirche, lebt die Geschichte Jesu Christi, lebt weiter. Menschen, die zum ersten Mal hier reinkommen, sind machen immer Aha-Erlebnis. Oh, oder man wird auch erschlagen. Wenn da die Farbe rot alles dargegeben ist, heißt ja etwas, man muss sich auseinandersetzen mit dem Bund Jesu Christi. Und das wird es dargestellt.
0: Weiter geht's zur kleinen, feinen Wallfahrtskirche in Bierenbach. Ein besonderes Beispiel des Bauernbarock.
2: So, das ist jetzt hier das Kontrastprogramm, aber auch eine ganz besondere Kirche.
1: Ja, Sie sagen, es ist wirklich eine heimelige, eine wohlfühlende Kirche. Man kann hier reinkommen, fühlt sich wohl. Und das macht eigentlich der Bauernbarock aus. Es ist ein einfacher, schlichter Stil aus der Barockzeit hier. Und das macht das Heimliche aus. Und da fühlt man sich wohl. Und viele junge Menschen kommen hierher, schauen die Kirche an und sehen, ja, da wollen wir heiraten. Und dann melden sie sich, bringen ihren Pfarrer mit oder ich habe dann die Hochzeit und sagen, da wollen wir unser Jawort geben.
2: So, und zu guter Letzt, Pfarrer Schmid, muss ich noch eine Sache loswerden. Wissen Sie, an wen Sie mich unglaublich erinnern? James Bond, Daniel Craig.
1: Ja, so bin ich genannt von in der Schule bei den Schülern und alles herum. Ja. Und daher ist halt so.
2: Ist das in Ordnung?
1: Ja, genau.

0: zuerst mal zum Namen. Heißt jetzt Burg Wäscherschloss oder Wäscherschloss oder wie?
1: Wir hießen schon Schloss Wäscherburg, aber eigentlich von der Grunddefinition sind wir eine Burg, eine wehrhafte Anlage. Und im Volksmund heißt es Wäscherschlössle, aber korrekt heißt es Burg, Wäscherschloss als Name.
0: Und wer hat hier mal gewohnt?
1: Man vermutet, dass die Erbauer die Herren von Limburg sind, die aber in den Diensten der Staufer mit den Staufern immer unterwegs waren. Deswegen an einen weiteren Ritter die Burg sozusagen untervermietet haben, der dann hier die bewirtschaftet hat, die Abgaben der Bauern einkassiert hat und hier für die Herren von Limburg verwaltet hat.
0: Und was haben die Rittersleute hier so gegessen?
1: Zumindest mal das, was regional gerade geerntet wurde. Also nicht wie bei uns, dass wir im Winter Paprika essen können. Nein, das, was die Felder hergegeben haben, das wurde gegessen. Und je nachdem, ob man Zugang zum Wasser hatte, entsprechend Fisch, den man quasi immer essen durfte. Beim Fleisch war es schwieriger, das durfte man quasi nur am Wochenende essen. Grundnahrungsmittel, Getreide. Mhm. Haferbrei, Hirsebrei, Grießbrei. Bei den Haufen Breisachen macht es natürlich auch Sinn, das entsprechende Werkzeug zu besitzen. Und wenn man natürlich der Hausherr selber ist, dann rennt man nicht mit einem einfachen Holzlöffel rum, sondern dann gönnt man sich natürlich auch durchaus Zinn.
2: Das Burgmuseum will zeigen, wie die Menschen damals gelebt, gearbeitet und gekämpft haben. Wie hat ihr Alltag ausgesehen? Wie wurde man Ritter?
1: Die Ausbildung zum Ritter beginnt im zarten Alter von ca. 6 bis 7 Jahren. Aus dem jungen Mann wird nun ein Page. Und das, was er als erstes lernen muss, ist Reiten, Schwimmen, Bogenschießen. Weiter geht's mit dem Knappen. Der kommt dann mit 14 Jahren auf eine fremde Burg, wird einem Ritter zugeteilt und jetzt erfolgt die individuelle Ausbildung in den Waffengattungen. Mit 21 Jahren erfolgt die Schwertleite. Man spricht immer banal vom Ritterschlag. Aber der Ritterschlag ist eigentlich nur eine Ohrfeige,
0: aua,
1: die der junge Mann noch mal bekommt. Das ist der letzte Schlag, den er unerwidert hinnehmen muss. Ab jetzt darf er sich wehren und für seinen König und für seinen Kaiser und für Gott eintreten.
3: Zu Gottes und Marienehr, diesen Schlag, sonst keinen mehr.

0: Was hat jetzt eigentlich das Wäscherschloss mit den Staufern bzw. mit Barbarossa zu tun?
1: Da wir ein Nachbardorf haben, welches im Wappen eine Dame mit Waschbrett und Waschschlegel hat und die Burg quasi der Namensgeber für das Dorf ist, hat man gemutmaßt, dass die unmittelbare Nähe zum Hohen Staufen und hinten im Tal Kloster Lorch doch irgendwas miteinander zu tun hat. Und dann, nachdem das ja ganz noch ein bisschen Volumen bekommen soll, kein geringerer als Kaiser Barbarossa soll an einem wunderschönen sonnigen Tag, so wie heute, losgeritten sein, Ziel Kloster. Und dann ist ihm eine wunderschöne junge Frau begegnet. Er verliebt sich in die besagte Dame, baut und schenkt ihr diese Burg als geheimes Liebesnest. Und was war die Frau von Beruf?
0: Ich schätze mal Wäscherin.

0: Natürlich darf bei unserer Expedition ins Stauferland Kloster Lorch nicht fehlen. Es wurde von Herzog Friedrich I. gestiftet. In der Falknerei auf Kloster Lorch lebt die Kunst der Jagd mit Raubvögeln weiter. So wie beim legendären Stauferkaiser Friedrich II. Fast.
1: Was für Vögel hatten die Staufer vorwiegend?
2: Falken, hauptsächlich Falken. Im Mittelalter hat man hauptsächlich Falken gehabt und Habichte.
1: Ist es eigentlich heute die Falknerei ganz anders, also jetzt wie Sie mit den Vögeln arbeiten?
2: Nein. Falknerei ist über 4000 Jahre alt und hat sich im Prinzip außer ein paar technischen Errungenschaften

0: wie Telemetriesender überhaupt nicht geändert. Warum? Weil die Vögel haben sich nicht verändert. Greifvögel sind Wildtiere. Das heißt, wir haben natürlich keine gehorsamen Greifvögel. Das gibt's nicht, seit 4000 Jahren nicht. Diese Greifvögel kooperieren mit uns, aber ohne gehorsam zu sein.
1: Besonders schön der sibirische Uhu.
2: Oh, dass man den so streicheln kann. Aber ich glaube, ich mache es lieber nicht, ne?
3: Nee, das wäre keine so gute Idee. Da, genau. Ich bin die Bezugsperson, ich habe den Vogel auch aufgezogen. Ich habe die, seitdem sie ein kleines Küken ist, die ist bei mir im Wohnzimmer aufgewachsen. Mhm. Und dementsprechend haben wir da schon eine besondere Bindung.
2: Also ihr zwei gehört zusammen.
3: Genau.
2: Warum schreit er jetzt so?
3: Sie kommuniziert mit mir. Okay. Das ist ein sogenannter Stimmfühlungslaut. Bedeutet im Prinzip, ich bin hier, wo bist du? Also eigentlich müsste ich jetzt genauso antworten, kann ich aber nicht. Deswegen habe ich die Pfeife dabei.
2: Ach, echt?
3: Genau, darauf ist sie konditioniert, trainiert. Ja, ich habe immer die Pfeife dabei gehabt, wenn ich mit ihr gearbeitet habe. Das kennt sie und so kommunizieren wir dann miteinander.
2: Und das sind jetzt auch ganz unterschiedlich vom Charakter her, die ganzen Vögel?
3: Ja, wir haben keine zwei Greifvögel, die den gleichen Charakter haben. Da gibt es alles, genauso wie bei uns. Mutige, ängstliche, schlaue, weniger schlaue. Genau wie bei uns.
2: Das musst du als Falkner dann wissen, welcher Vogel was braucht?
3: Ja, klar. Klar, sonst kann ich nicht damit arbeiten. Mhm. Ich muss von jedem Vogel genau wissen, wie tickt er, was mag er weniger. Muss ich von jedem Vogel wissen, sonst funktioniert es nicht.
2: Die sind so schön. Meint ihr, ich könnte auch mal?
0: Ja, ich glaube, das kriegen wir hin.
2: Ja, okay.
0: Einfach da rein, linke Hand.
2: Der sieht ja schon hier sehr.
0: Ja, das ist etwas gebrauchter.
2: Da waren schon fast die Staufer drin in diesem Handschuh.
0: Ja, so ähnlich, ja.
2: Okay.

0: Das ist Rheinromantik. Rebenbewachsene Steilhänge, eine der ältesten und schönsten Kulturlandschaften Europas. Das obere Mittelrheintal rund um Rüdesheim zog schon immer Touristen an.
1: Es ist auch ein Erbe, es ist, aber vor allen Dingen ist es Verantwortung und jeden Tag auch eine neue Herausforderung.
0: So wie die Arbeit in den Weinbergen. Steiler geht es eigentlich kaum noch.
2: Es ist eine intensive Arbeit. Man muss sich schon bewusst dafür entscheiden. Es ist die Arbeit aber wert, aber es hat absolut seinen Preis.
0: Und man muss dranbleiben, jeden Tag aufs Neue.
3: Wir wohnen ja nicht in einem Denkmal, sondern es lebt ja irgendwie hier. Es ist ja die Kulturlandschaft, die einfach durch den Mensch über Jahrhunderte geprägt wurde. Und da ist Bewegung auch drin.
0: 2002 wurde der Region der UNESCO-Welterbetitel verliehen, als erste deutsche Kulturlandschaft. Was macht diese Region zu einem Besuchermagnet? Und das über Jahrhunderte hinweg. Es ist Mitte September. Winzerin Theresa Breuer und ihr Team sind seit den frühen Morgenstunden in den Weinbergen oberhalb von Rüdesheim. Mit der Ernte konnten sie erst jetzt beginnen. Heftige Regenfälle machten die Arbeit hier draußen unmöglich.
2: Es geht nach Wetter. Also wir arbeiten immer mit der Natur. Regen ist das, was die Weinberge brauchen. Wir freuen uns über jeden Tropfen. Nur ist es in der Ernte tatsächlich so ein bisschen ein Killer immer. Es sorgt zum einen dafür, dass eben Trauben nass sind, Menschen nass werden. Es sorgt aber auch dafür, dass ein potenzieller Fäulnisprozess relativ schnell voranschreiten kann. Es ist auf jeden Fall nicht langweilig in der Ernte.
0: Seit mehr als 20 Jahren arbeitet Theresa Breuer als Winzerin. Bewirtschaftet die Weinberge im oberen Mittelrheintal bereits in der vierten Generation. Extreme Trockenheit und Hitze auf der einen Seite, dann wieder starke Regenfälle. Die Arbeit in den Weinbergen oberhalb des Rheins wird immer mehr zur Herausforderung.
2: Wir haben ein tolles Team, ohne die ging das gar nicht. Also wenn ich nicht hier so Engel draußen stehen hätte, die das mit uns mitmachen würden, sagen, okay, ja klar, ziehen wir durch, ist die wichtigste Zeit des Jahres. Und dass die gestern Abend erst um 7:30 nach Hause gekommen sind und heute Morgen dann eben trotzdem erstmal irgendwie mit Regenjacke hier stehen, das gibt einem unheimlich viel Kraft. Und dann arbeiten wir uns hoffentlich noch so ein paar Parzellen durch den Steilhang, um dann heute Abend immer noch lächelnd wieder nach Hause zu kommen.
0: Bevor das Wetter wieder umschlägt, müssen sie noch zum Schlossberg, einen besonders steilen Weinberg. Hier ist die Ernte echte Knochenarbeit.
4: Daniel, kannst du in die letzte Zeile gehen? Die ist noch frei.
2: Dankeschön. Wir sind hier quasi die Pforte, der Eintritt in das obere Mittelrheintal, quasi zwischen Burgruine Ehrenfels und Mäuseturm. Und spektakulärer kann man eben doch nicht Riesling anbauen, oder? Das ist schon ein Pfund.
0: Mit Steigungen bis zu 70%, aber auch nicht ganz einfach zu bewirtschaften.
2: Das sind die steilsten Lagen der Region tatsächlich und dementsprechend auch unsere steilsten Lagen. Und die, die uns aber auch am meisten kitzeln. Also es ist zwar ganz, ganz viel Hand- und Fußarbeit und das ist am Ende das, was eben auch die Besonderheit ausmacht, dass man wirklich dieses Stückchen Land irgendwie schmeckbar macht, weil es eben einen einzigartigen Geschmack auch in sich trägt. Es wird wahrscheinlich mehr und mehr passieren, dass Parzellen brachgelassen werden, weil man natürlich diese Arbeit, die man in diese Weinberge investiert, auch irgendwie bezahlt bekommen muss.
0: Während der Ernte gehören 40 Mitarbeitende zum Team. Zur Mittagszeit gibt es ein gemeinsames Essen im Weinberg. Immer dabei die Chefin.
2: Das ist meine heilige Zeit. Deswegen bin ich vielleicht auch die ganze Zeit recht fröhlich am Lächeln. Ich bin nicht über das ganze Jahr mit im

Weinberg und nicht so nah an unseren Mitarbeitern dran. Und es ist auch so ein bisschen ja, für mich das Dankeschön ans Team und eine ganz, ganz wertvolle Zeit und auch meine Zeit, die mich ja mit dem, was wir tun, verbindet.

0: als Teenie dachte ich auch, große weite Welt klingt verlockend und das wäre doch irgendwie auch super. Aber es führt einem am Ende dann doch so dieses Gefühl von zu Hause eben dahin, wo ich jetzt bin.
1: Seit Anfang des letzten Jahrhunderts ist das Weingut in Familienbesitz. Nach dem plötzlichen Tod des Vaters übernahm Theresa Breuer den Betrieb mit gerade mal 20 Jahren.
0: Jeder Weinberg, in dem wir unterwegs sind, ist ein geerbter Weinberg. Und ich bin immer wahnsinnig verbunden, wenn ich in Weinbergen stehe, wo ich weiß, Mensch, die wurden von meinem Papa, vielleicht noch von meinem Großvater gepflanzt. Und man hat eben diesen historischen Bezug dazu. Aber es ist eben gleichzeitig auch ganz klar die Ansage, sich darauf nicht auszuruhen. Also nur weil ein Weinberg wahnsinnig alt ist, heißt das nicht, dass man ihn nicht anrühren darf oder ihn nicht entwickeln darf. Sondern es ist eben die Basis und es ist das große Geschenk und es ist die große Ehre. Es ist aber eben auch die Aufgabe, ein Erbe auch weitergeben zu können. Und dafür muss man es entwickeln.
1: In den vergangenen Jahren hat sich einiges verändert, auch durch den Klimawandel. Für viele aus der Region ist es ein Ansporn, das Weltkulturerbe mit neuen Ideen weiterzuentwickeln. Das funktioniert nur gemeinsam.
0: Als UNESCO-Weltkulturerbe haben wir ein Standing in der Welt. Und es ist beeindruckend, dann zu sehen, wie viel Wertschätzung von außen dann doch durch so einen Titel on top kommt. Und vor allem ist es das Schöne, dass es über regionale und Bundeslandgrenzen hinausgeht. Also wir sind einfach die Einheit des Mittelrheintals. Und es ist eben wirklich eine viel größere Botschaft, die man als Region dann auch teilen kann.
1: Bei der Ernennung zum Weltkulturerbe wurde als Besonderheit das Zusammenspiel Mensch und Natur gewürdigt und nicht, wie so oft, die Unberührtheit. 67 Kilometer lang ist das Gebiet des Welterbe Oberes Mittelrheintal. Über beide Seiten des Rheins erstreckt es sich zwischen Rüdesheim und Bingen im Süden und Koblenz im Norden. Der hessische Abschnitt liegt auf der rechten Rheinseite. Zu ihm gehören die drei Orte Rüdesheim, Assmannshausen und Lorch. Ein Welterbe zwischen zwei Bundesländern. 2005 haben sich die Kommunen im Welterbegebiet mit Rheinland-Pfalz und Hessen zu einem Zweckverband zusammengeschlossen.
2: In unserer alltäglichen Arbeit merken wir auch die Grenzen zwischen Rheinland-Pfalz und Hessen nicht wirklich und bewegen uns von linker nach rechter Rheinseite, von Norden nach Süden, ohne dass da jetzt irgendwie wirklich die Grenzen zu spüren sind. Und da ist schon sehr, sehr viel zusammengewachsen in der Region über die letzten Jahre.
1: Seit 12 Jahren arbeitet Nico Melchior für den Zweckverband Oberes Mittelrheintal. Gemeinsam mit anderen entwickelt er ganz unterschiedliche Projekte. Eins davon, die William Turner Kunstroute. Bronzeplatten im Boden geben die Standpunkte des Malers vor, seine damalige Blickrichtung. Bei seinen Reisen im 19. Jahrhundert war der Künstler von dieser Landschaft so fasziniert, dass er einige Motive wie den Mäuseturm und die Burg Ehrenfels in seinen berühmten Bildern verewigte.
2: Es war ja durchaus eine große Epoche. Es sind ja nicht nur bildende Künstler, ja auch viele Schriftsteller, Literaten, auch Musiker. Und William Turner ist natürlich gerade so in der bildenden Kunst auch noch mal so ein Aushängeschild.
1: Der britische Maler gilt als einer der Väter der Rheinromantik und machte damit die Region weltweit bekannt. Nico Melchior ist unterwegs mit dem Künstler Armin Thomas. Von ihm stammt die Idee der Kunstroute. Um die Werke William Turners vor Ort besser erleben zu können, hat er die unterschiedlichen Malorte des Künstlers rekonstruiert. Über einen QR-Code sind alle Informationen über die jeweiligen Motive und Entstehungsgeschichte abrufbar. Der Malort mit dem Blick von Burg Ehrenfels auf dem Mäuseturm oberhalb von Rüdesheim wurde erst vor wenigen Tagen eingeweiht und ist der letzte von insgesamt 26 Standorten.
3: Und das ist jetzt auch so ein Motiv, also anders als bei den meisten anderen von der Route,

0: Die anderen sind ja alle so um 1817 entstanden. Also hier ist später, also 1839, 1840. Das Landschaftselement im Hintergrund, das auch so kombiniert. Also nicht jetzt exakt so, wie es jetzt hier tatsächlich ist, sondern eine Kombination. 2005, 2006 habe ich mich mal wieder nach dem Studium mit William Turner beschäftigt. Insbesondere mit der Rheinreise. Ich habe dann halt am Anfang zwei, drei Aquarelle ausfindig gemacht und habe dann weiter recherchiert. Und war dann zwei Jahre lang hier im Rheintal unterwegs. Und da ging es mir hauptsächlich um diese Zone auch, also zwischen Koblenz und Bingen. Und da waren dann tatsächlich nachher 26 Plätze rausgekommen. Dadurch, dass es halt von Turner auch kleine Tagebuchaufzeichnungen gibt, insbesondere von der Reise 1817, konnte man das wunderbar nachvollziehen. Ja, und da ist halt auch die Idee entstanden, Mensch, das könnte man doch irgendwie so eine Art William-Turner-Wanderweg ausbauen.
1: Jeder, der vorbeikommt, hat das Bedürfnis, sich einmal da reinzustellen. Auch wenn er vielleicht im ersten Moment gar nicht so der kunstaffine Mensch ist, aber es ist trotzdem, glaube ich, ein sehr animierendes Projekt. Und viele Menschen kriegen natürlich einen ganz anderen Bezug nochmal zum Welterbe dadurch. Also es ist immer schon auch schön, wenn man dann hier hinkommt und weiß, was eigentlich auch hier schon passiert ist und welche Bedeutung der hat, wenn die Bilder von hier, die hier gemalt worden sind, in aller Welt in den tollsten Museen hängen und für Millionen verkauft werden.
2: Noch immer gilt die Gegend als Inbegriff der Rheinromantik. Die einmalige Landschaft, der Fluss, die Dichte an Burgen und Schlössern über den Weinbergen, all das macht das obere Mittelrheintal auch heute zu einem begehrten Tourismusziel in Europa. Eine Fahrt auf dem Schiff gehört für viele bei einem Besuch hier unbedingt dazu.
3: Ich gehe von oben auf.
2: Auf der Rheinstar laufen heute die Vorbereitungen zu einem großen Event, Rhein in Flammen. 400 Gäste werden an Bord erwartet. Kapitänin Bianca Rössler und ihr Team sind seit 8 Uhr auf dem Schiff.
3: Die Vorbereitungen müssen halt sein, dass es später läuft. Aber wenn letztendlich die Gäste an Bord sind und die Gäste glücklich sind, und dann passt das alles, dann ist das richtig schön.
2: Bianca Rössler, Kapitänin in der 7. Generation. 3 Schiffe gehören zur Flotte der Rössler-Linie. Als Chefin steuert sie nicht nur die Schiffe, sondern managt den kompletten Betrieb. Enkel Luca und Spielkameradin Darian leisten ihr heute Gesellschaft. Die Fahrt auf dem Rhein ist für sie Entspannung.
3: Hier ist es relativ einfach. Man hat die roten Tonnen, man hat die grünen Tonnen. Man sollte möglichst in der Mitte bleiben. Man muss auf den Verkehr achten. Man hat die Ausbildung dazu. Von daher sollte es funktionieren.
2: Seit dem 19. Jahrhundert ist die Familie auf dem Rhein unterwegs. Auch die zukünftige Generation fühlt sich auf dem Wasser scheinbar ganz wohl.
3: Da habe ich das Glück, meine Tochter arbeitet mit, möchte das auch übernehmen. Mein Enkel, der ist auch total begeistert, immer mit dabei. Und das ist aber das auch, was ein Familienunternehmen ausmacht, dass es ein Fortbestand ist und dass man auch vorlebt, dass es wirklich toll ist, so ein Unternehmen zu haben. Und weil es einfach schön ist, auch teilweise als Familie zusammenzuarbeiten. Dann ist es auch nicht schlimm, wenn man 16 Stunden am Tag arbeiten muss.
2: Nach der Schule lernte Bianca Rössler zunächst Maschinenschlosserin. Dann entschied sie sich doch, Kapitänin zu werden, machte 1998 das Schiffspatent mit 21 Jahren.
3: So als 18-Jährige oder so mal irgendwo anders hin arbeiten, ja, hatte ich tatsächlich mal Ideen gehabt. Aber das wäre nur so für temporär gewesen, wo ich gedacht habe, irgendwie mal raus, was anderes machen. Aber so komplett hier weg, nein, da bin ich viel zu verwurzelt hier.
2: Die Gäste kommen gleich an Bord. DJ und Crew sind bereit. Das Ziel ist Oberwesel. Auch die zwei anderen Schiffe der Flotte fahren mit. Insgesamt knapp 1000 Personen.
3: 28, 29, 30, 31.
4: 10 Leute.
3: Ja. Tisch 49A. Wenn Sie reingehen, nach rechts, Treppe hoch, komplett rechts rum, steht Ihr Name drauf und auch die 49A.
4: Dankeschön.
3: Und Sie sind jetzt alle zusammen?
4: Ja.
3: Okay, alle super. 10. Wunderbar.
4: Eins, zwei.
3: drei. Alles in time. Wir haben alle Gäste, was auch nicht immer so der Fall ist, weil öfters welche zu spät kommen. Aber es läuft. Und wir fahren jetzt los.
2: Noch 3 Stunden wird es bis zum Feuerwerk dauern. Bis dahin wollen die Gäste natürlich nicht nur das obere Mittelrheintal vom Schiff aus genießen, sondern auch essen und trinken. Für die Crew heißt das jede Menge Arbeit. Auch die Chefin muss ran. Das Schiff steuert so lange einer ihrer Kapitäne. Zwischen Ende April und Anfang Oktober ist hier auf dem Rhein Hauptsaison. Die meisten Gäste kommen im Spätsommer.
3: Wir haben hier so eine tolle Landschaft. Es ist immer wieder schön. Ich mag das selbst unheimlich gerne. Ich bin gern auf dem Wasser unterwegs, gern hier am Rhein. Und wenn da noch ein Feuerwerk dabei ist, ist mega.
2: Am frühen Abend erreicht die Rheinstar dann Oberwesel. Bianca Rössler übernimmt wieder das Steuer. Ein bisschen Ruhe, bevor es gleich richtig losgeht.
3: Jetzt kommt die Aufstellung. Wir haben einen Plan, wo wir hin müssen. Und da müssen wir dann gleich alle genau stehen. Es ist ein geplantes Tetris. Also es soll so sein und es funktioniert meistens auch.
2: Mit der Romantikbewegung im 19. Jahrhundert entwickelte sich auch der Tourismus entlang des Rheins. Besonders Rüdesheim war schon immer das Ziel. How do you face with sunshine?
4: Put on a great big smile. Das muss gefeiert werden. Natürlich in der Drosselgasse. Hier ist Stimmung und Humor.
2: Jährlich flanieren rund 3 Millionen Menschen durch Rüdesheim. Davon 1 Million Gäste, die die Stadt nur für einen Tag besuchen. Die Drosselgasse gilt als Herzstück der Altstadt. Der Turm mit dem Glockenspiel gehört zum Weingasthaus und Hotel Rüdesheimer Schloss gleich nebenan in der Steingasse. Am Vormittag ist es hier noch einigermaßen ruhig.
3: So, so. Das passt. So. Hast du Stift? Dann schreib schon mal auf.
5: Also mit Kinderstuhl.
3: Einmal Kinderstuhl, genau, 3 Personen plus Kinderstuhl. Und das Wetter ist schön. Die Rüdesheim, sag ich mal, ist schon bereit. Aber viele gehen auch erst Seilbahn fahren oder fahren erst mit dem Schiff, gehen schon mal spazieren. Und dann kommen sie zum Mittagessen, zum Abendessen zu uns. Wir sind gut vorbereitet. Unsere Mitarbeiter sind alle da, topfrisch, motiviert. Und genau, die Küche ist bereit. Also wir sind da.
2: Maresa Nieten, Welterbe-Gastgeberin. Vor 10 Jahren übernahm sie den Familienbetrieb, das Weingasthaus und das Hotel. Seit ihrer Kindheit hilft sie hiermit, liebt den Trubel und die besondere Stimmung der Drosselgasse. Je mehr Gäste, desto besser.
3: Ein volles Gasthaus ist ein gutes Gasthaus. Ja, leer, das macht keinen Spaß. Wir brauchen unsere Gäste und wir brauchen bei vielen Stühlen auch viele Gäste. Gott sei Dank ist es so. Super lecker, wird immer direkt am Tisch drangiert. Das ist für 2. Ich bin hier aufgewachsen, mittendrin, statt nur dabei. Kam als Kindergartenkind mit hierher. Wir haben nebenan gewohnt, früher sogar oben drüber. Man ist immer schon ein Teil davon gewesen und für mich war es halt schon immer klar, dass ich genau das auch machen möchte und genau weiß, dass ich hier am richtigen Ort bin.
6: Du auch hier mit deinem Hund. Ja.
2: 26 Hotelzimmer, 400 Sitzplätze im Restaurant und Innenhof. Zur Hauptsaison sind sie oft ausgebucht und es kommen ständig neue Anfragen. Maresa Nieten bringt das nicht aus der Ruhe.
3: Ich kann einen Plan haben für einen Tag und der wird jeden Tag wieder über den Haufen oder über Bord geworfen. Und das ist auch völlig in Ordnung. Also ich muss mich jeden Tag neuen Herausforderungen stellen. Und das finde ich spannend. Aber für mich ist wirklich was ganz, ganz Tolles, was Liebevolles, was mein Opa begonnen hat, meine Eltern über 40 Jahre unglaublich geprägt haben, dass ich das weiterführe. Das ist für mich ganz, ganz wichtig. Und das merkt auch meine Familie, das merken meine Kinder. Die Mama ist glücklich, wenn sie viel arbeitet. Und das ist unglaublich wertvoll.
2: Der riesige Andrang der Gäste, die Bus- und Schiffsreisenden jeden Tag. Manche Besucher hat das auch abgeschreckt.
3: Eiswein, Eiswein, Eiswein, das kann ich nicht verstehen.
5: viele Gäste sagen, oh, ich war das letzte Mal vor 40 Jahren hier, es ist ja ganz anders geworden. Da sage ich, ja, Gott sei Dank, es hat sich viel verändert, aber was bleibt schon 40 Jahre lang gleich? Ne? Früher war es bestimmt geprägt von Gruppenreisenden. Früher waren es auch viel mehr Vereine, die nach Rüdesheim gekommen sind. Das ist nicht mehr so und das ist auch unser Ansporn, ja? Genau das aus den Köpfen rauszukriegen.
2: Trotzdem sehen einige diese Art des Tourismus immer noch kritisch. Die meisten aber genießen den Trubel, die besondere Stimmung und natürlich die Spezialitäten auf der Speisekarte. Viele kommen sogar mehrmals im Jahr, sind Stammgäste im

0: In den 60er Jahren das Glockenspiel hat einbauen lassen. Der hat natürlich gesagt, wir brauchen irgendwas, dass die Gäste hier stehen bleiben. Das hat er damals geschafft. Und das gleiche Glockenspiel hat heute noch die gleiche Wirkung. Es weckt Emotionen und ja, das ist schon was Besonderes. Und da kullert mir auch manchmal ein Tränchen über die Wange, dazu muss ich zugeben.
1: 13 Betriebe sind im oberen Mittelrheintal als Welterbe-Gastgeber zertifiziert. Für Maresa Nieten, ihre Familie und ihr Team ist das viel mehr als nur eine Marketingstrategie.
0: Wir sind Welterbe. Das macht was mit uns, das verbindet uns mit wirklich vielen tollen Kollegen aus dem Welterbetal. Und wir repräsentieren gemeinsam eine der schönsten Regionen Deutschlands.
2: Einen wunderschönen guten Morgen an diesem herrlichen Herbsttag. Schön, dass ihr da seid. Ich freue mich, dass wir heute etwas erleben, was wir glauben, dass es die schönste Tour im hessischen Teil des Welterbes Oberes Mittelrheintal ist, nämlich die Romantiktour. Dann schlendern wir jetzt los und ab geht's. Wir freuen uns auf einen schönen Tag.
1: Auch das gehört unbedingt zum Erlebnis Welterbe. Eine Wanderung von Rüdesheim zum Landschaftspark Niederwald. Und er kennt sich hier aus wie kein anderer. Wolfgang Blum, Wanderführer und Welterbebotschafter. Auf seinen Touren möchte der Rheingauer den Menschen eine andere, ruhigere Seite der Region zeigen. Dazu geht es zuerst per Seilbahn raus aus der Stadt.
2: Da ist Jubel, Trubel, Heiterkeit, da ist Wein, Weib und Gesang. Und sobald wir die Städte verlassen, kommen wir tatsächlich in Natur. Zunächst mal in die Kulturlandschaft. Weinbau, Rheingau, du hast die Waldlandschaft, du hast den Oststeinischen Landschaftspark, du hast die wunderbaren Aussichtspunkte. Also noch komprimierter geht Romantik nicht zu entdecken und zu erleben.

0: So, ihr Lieben, ich hatte euch ja eingeladen zu einer Zeitreise 1764, mehr als 250 Jahre rückwärts. Hier oben ist dichter Wald, dunkler Wald, bedrohlicher Wald. Böse Buben, wilde Tiere hausen hier. Niemand kommt auf die Idee, hier freiwillig herzukommen. Und dann kommt ein Graf Amor von Ostein aus Mainz auf die Idee, hier oben einen wunderschönen Landschaftspark zu inszenieren. Und weil aber die Fläche
1: so groß. Der Park gehört zu den frühesten romantischen Parkanlagen in Deutschland. Von hier oben sind es vor allem die besonderen Aussichtspunkte, die viele Besucher begeistern. Und natürlich das berühmte Niederwalddenkmal. Mehr als 38 Meter ragt es in die Höhe und ganz oben steht die in Bronze gegossene Germania. Achtung, wir gehen weiter. Aufschließen. Sie soll an die Gründung des Deutschen Kaiserreichs nach dem Deutsch-Französischen Krieg erinnern. Etwa 3 Stunden dauert die Tour durch den angelegten Landschaftspark. Bei der Planung wurde damals nichts dem Zufall überlassen. Sogar der Weg durch den Wald war exakt durchdacht. Vom Dunkel ins Helle, die Natur als Bühne.
0: Willkommen hier an der Rossel. Einer der Aussichtspunkte, die der Graf Amor erwählt hat, weil er gesagt hat, und das hier ist ein schöner Aussichtspunkt. Und wenn ihr hier runterschaut, ins Binger Loch hinein, auf die Ruine Ehrenfels, auf den Mäuseturm, auf die Nahmündung und weiter ins rheinhessische Hügelland und hier weit, weit in die Wälder des Hunsrücks hinein, dann werdet ihr feststellen, diese Wahl hat der Graf mit Bedacht und mit gutem Erfolg getroffen.
1: Dass es oberhalb von Rüdesheim im Landschaftspark so ruhig ist, überrascht viele Besucher.
0: Wir sind hier ganz nah am Rhein-Main-Ballungsraum, also wir sind hier eigentlich in einem industriellen Zentrum und erleben Natur pur, so wie sie sich über Jahrhunderte hinweg entwickelt hat, in einer Landschaft, von der nicht nur die UNESCO sagt, sie hat tatsächlich Welterbestatus.
1: In der Nähe des Jagdschlosses endet die Tour für heute. Zeit für ein kleines Picknick. Natürlich mit Wein aus dem oberen Mittelrheintal.
0: Achtung, fertig.
1: Als Wanderführer und Welterbebotschafter hat Wolfgang Blum auch eine Mission.
0: Danke.
2: Das Blubbern.
0: Gut, dann sage ich schon mal herzlich willkommen auf der Wiese am Yachtschloss. Schön, dass ihr mich heute begleitet. Prost. Da kommt es mir schon ein klein wenig darauf an, dass die Menschen, wenn sie mit mir unterwegs waren, abends nach Hause zurückkehren und sagen, erstens war ein schöner Tag und zweitens, wir haben ein klein wenig was mitgenommen von dem Geist des Welterbes, von dem Spirit, der hier herrscht.
1: Seit Ernennung zum UNESCO-Welterbe ist der Erhalt der besonderen Landschaft in den Mittelpunkt gerückt. In den steilen Hängen oberhalb des Rheins sind die Trockenmauern ein wichtiger Bestandteil der Kulturlandschaft. In einem 2-tägigen Seminar lernen Interessierte die uralte Technik des Mauerbaus, auch wenn es heute bereits seit dem Morgen regnet. Nico Melchior vom Zweckverband hat den Kurs mitorganisiert und motiviert trotz schlechtem Wetter.
3: Ja, also natürlich finden wir es auch schöner, wenn es die Sonne scheinen würde zum Trockenmauerbau. Aber solange es jetzt nicht in Strömen regnet, können wir so einen Kurs auch hier durchführen.
1: Seit Jahrhunderten werden die steilen Weinlagen mit Trockenmauern aus Naturstein gesichert. An vielen Stellen sind sie mittlerweile beschädigt und müssen erneuert werden. Doch wie funktioniert das eigentlich?
3: Das ist eine Technik, die nicht mehr so wirklich verbreitet ist. Und wir haben ein großes Interesse an Menschen, die das gerne wieder lernen möchten. Man gewinnt auch wieder so ein bisschen Gespür für die Ästhetik, für das Gefühl dieser Mauern. Und ich glaube, die Menschen finden es auch oft schön, einfach mal einen Tag draußen zu sein, ne? So wirklich mit ihren Händen zu arbeiten und das dann zu spüren, ne? Was das bedeutet, so eine Mauer wieder aufzubauen. Ja.
1: Die Technik des Mauerbaus ist eine echte Wissenschaft. Die Trockenmauern geben aber nicht nur der Landschaft wichtige Struktur, sondern sind auch Lebensraum für viele Tiere.
3: Das müssen wir jetzt gleich mal sehen, was wir dann noch rausnehmen werden an Steinen. Aber ich kann mir gut vorstellen, dass wir hier einfach noch ein paar Steine rausnehmen, weil wir ja hier auch eigentlich eine durchgehende Linie haben, die ja auch keinen Verbund darstellt. Ist so das Ziel, dass wir da wirklich wieder eine gute Mauer hinbekommen. Und hier haben wir noch einen kleinen Feuersalamander gefunden. Soll ich den mal da oben entlassen? Komm, du bleibst hier.
1: Gegen Mittag immer noch Regen. Zeit für eine kleine Pause.
3: Verkehrt vegetarisch aus Assmannshausen auch von Bergs alte Bauerntänke. Da habe ich jemanden schon mal hier so ein. Soll ich mal den. Ich komme auf die andere Seite.
1: Die Teilnehmenden des Kurses treffen sich unter dem trockenen Zelt auf eine warme Suppe.
3: Guck mal. Nimm das mal. Set. Na dann, guten Appetit.
2: Ist das eigentlich jetzt hier?
1: Sie alle haben heute unzählige Steine geschleppt und viel dazugelernt. Das gemeinsame Ziel, morgen mit beiden Baustellen fertig zu werden. Die Landschaft des Rheintals, die Weinberge, die Wälder, sie alle prägen unverwechselbar das Welterbe Oberes Mittelrheintal. Der Erhalt und der Schutz dieses Erbes ist eine große Aufgabe. Naturschutz wird immer wichtiger.
4: Das Mittelrheintal ist massiv vom Klimawandel betroffen. Es ist eine der Regionen in Hessen, die sich am stärksten erwärmt. Und wir spüren das hier vor allem auch im Wald ganz massiv. Die Bäume sterben ab. Wir haben große Ausfälle. Und ja, wenn wir dem Wald helfen wollen, dem Welterbe helfen wollen, dann müssen wir auch aktiv gestalten.
5: Langsam.
4: Ja, genau. Also du siehst,
1: Theresia Feldmann vom Forstamt Rüdesheim ist unterwegs mit Kollege Lukas Schulze. Mit neuen Projekten wollen sie die zunehmende Trockenheit in den Wäldern bekämpfen.
4: Ja. Ein Aspekt eben im Thema Klimaschutz ist der Wasserrückhalt, den wollen wir verbessern. Und da haben wir auch mit Welterbemitteln gefördert, Wassermulden zum Beispiel anzulegen, die dann das Wasser zurückhalten, was sonst über Forstwege zum Beispiel abgeleitet wird und so das Regenwasser auffangen. Und das dient zum einen der Grundwasserneuspende, aber auch zum gewissen Anteil dem Hochwasserschutz. Und ja, damit wollen wir eben die Situation verbessern.
1: Theresia Feldmann, Forstbeamtin in Rüdesheim. Mit ihrem Team arbeitet sie vor allem im Bereich des Naturschutzes. Der Klimawandel ist das zentrale Thema. Starkregen mit Hochwasser oder Hitze mit massiven Trockenzeiten. Hier in den Weinbergen haben sie Bäume gepflanzt, die Tieren und Pflanzen Schatten spenden und das Wasser in der Erde halten sollen.
4: Oh, warte mal. Ich würde sagen, wir machen hier gerade noch den Sack ab, den Wassersack. Das haben wir im Sommer angebracht zur Bewässerung, weil in einem trockenen Sommer hätten es die Bäume sonst nicht geschafft. Also da steckt immer viel Arbeit dahinter, die Bäume über den Sommer zu bringen.
6: Ja.
4: Ja. Diese Weinbergspfirsiche haben wir jetzt vor 3 Jahren gepflanzt und ja, wir mussten fast jeden Sommer wässern. Die müssen freigeschnitten werden, wir müssen den Wildschutz erneuern. Also es steckt schon ein bisschen Pflegearbeit dahinter. Und ich hoffe, wenn sie dann so die ersten 5, 6 Jahre hinter sich haben, dass sie dann auch selbstständig weiter wachsen. Ja, ich würde sagen, wir schneiden das alte gerade mal ab und machen dann die neue Wuchshülle hin. Man sieht ja schon, der hat leider schon Schaden.
1: Unterstützt werden die Naturschutzmaßnahmen vom Land Hessen. Auch Welterbemittel der UNESCO fließen in die Projekte. Das Forstamt Rüdesheim verantwortet oder organisiert die Umsetzung.
4: Die Weinbergslandschaft ist durch die Flurbereinigung relativ ausgeräumt. Es gibt wenige Hecken, Einzelbäume. Die Weinbergsfläche an sich hat sich ja auch stark verkleinert in den letzten Jahren, weil viele Weingüter aufgeben. Und da haben wir dann wieder eine unkontrollierte Verbuschung, da entsteht wieder Wald. Das ist für viele Arten auch nicht unbedingt förderlich. Also wir brauchen eigentlich ein Mosaik. Und das ist genau das, was wir im Welterbe versuchen zu erhalten.
1: Der Erhalt der noch vorhandenen Trockenmauern und die Kurse werden vom Forstamt ebenfalls gefördert und unterstützt. Am zweiten Tag des Workshops kein Regen. Mit der Arbeit sind sie gut vorangekommen.
5: Ja, das sieht aber schon gut aus. Guten Morgen.
6: Hi.
7: Ja, ich glaube, wir sind eigentlich ganz gut im Soll. Es müsste heute fertig werden.
5: Ja, meinst du, die Steine reichen oder es sieht gar nicht so viel aus?
7: Ja, wir holen jetzt gleich vorne noch ein paar Steine, weil so ein paar neue brauchen wir hier auf jeden Fall noch. Aber es sollte hinhauen, dass das funktioniert. Weiß man halt nie, ne? Mit Steinen ist immer so ein bisschen... Nach so zwei Tagen Trockenmauer bauen, kriegt man schon ein anderes Verständnis für die Landschaft und aber auch, wie die Kulturlandschaft über Jahrhunderte von den Menschen hier geprägt wurde.
1: Für Leon Pumpe ist der Kurs eine völlig neue Erfahrung. Der 26-Jährige macht gerade ein freiwilliges soziales Jahr im Zweckverband.
8: Das war das erste Mal, dass ich so Trockenmauerbau gemacht habe. Und das ist schon sehr interessant so, das sah immer interessant aus. Und ich finde es auch ganz gut, dass es auch noch mal für junge Menschen angeboten wird, damit das Bewusstsein auch entwickelt wird. So. Das heißt ja nicht, dass nur weil man jung ist, ein Bewusstsein dafür hat, muss es ja auch erstmal dafür entwickeln oder angestoßen bekommen. Ja.
1: Am Ende des Kurses Zeit für ein Resümee.
9: Gestern war ja das Wetter so ganz, ganz schlecht und es ist absolut klasse, wie viel da jetzt in dieser kurzen Zeit bewegt wurde. Das hättet ihr euch gestern, glaube ich, als ihr kamt, auch noch nicht vorstellen können.
10: Dann gehen wir ein Stück weiter noch.
11: Ja.
1: Auch an der zweiten Baustelle sind alle zufrieden.
7: Ich wirklich finde, sehr gut gelungen ist es, links anzugleichen, an die alte Mauer ist da reinzubauen. Da sieht man fast gar nicht mehr, wo der neue Teil an den alten so richtig anschließt und kann sich sehen lassen, denke ich.
12: Hier rechte Hand heben und jetzt klopfen wir unseren Vordermann kräftig auf die Schulter.
13: Habt ihr gut gemacht.
14: Wenn's nicht so stau.
1: Der Trockenmauerbau ist für dieses Jahr abgeschlossen, genauso wie die Ernte in den Weinbergen von Theresa Breuer. Der Jahrgang 2025 lagert nun in den Fässern. Etwa einen Monat dauert die Ernte normalerweise. Wegen des unbeständigen Wetters haben die Winzerin und ihr Team innerhalb von nur 20 Tagen geerntet. Ein echter Marathon.
15: Wir hatten durch die Niederschläge dann ja, mehr und mehr Fäulnis, die wir herausselektieren. Das reduziert die Erntemenge natürlich auch. Und dann ist es einfach so, dass man nicht jedes Jahr nach einem Durchschnitt erntet, sondern die Natur einfach auch bestimmt, wie voll der Keller ist. Und wenn man sich dafür entscheidet, nur das Beste mit nach Hause zu nehmen, dann bleiben eben ein paar Tanks leer.
1: Während der Jahrgang 2025 noch Zeit braucht, sind die Weine aus den vergangenen Jahren bereits abgefüllt und verkaufsfertig.
15: Um uns herum liegt jetzt ganz viel Riesling aus 2024, der jetzt so peu à peu seinen Weg in die Welt findet. Wir vertreiben 2/3 unserer Weine über den Export ins Ausland, viel ins europäische Umland, aber auch ein bisschen Übersee. Tatsächlich eine ziemlich bunte Mischung. Wir sind so in 30 Ländern mit unseren Weinen zu Hause.
1: In der Vinothek des Weinguts werden alle Weine zum Verkauf und Probieren angeboten. Der Preis pro Flasche beginnt bei 13 Euro. Manche kosten mehr als 100. Nichts für Schnäppchenjäger.
15: Die Weine, die wir machen in unserer Landschaft, in der wir Wein machen dürfen, sind alle Handwerksstücke. Also wir können einfach mit unseren Weinen nicht industriell skalieren. Das lässt die Arbeit im Weinberg schon gar nicht zu. Wir werden tendenziell weniger produzieren mit gesteigerten Produktionskosten. Das ist die Realität. Deswegen ist es unsere Aufgabe, dieses Bewusstsein eben für diesen besonderen Ort, an dem wir Wein machen dürfen, immer mehr zu schüren.
1: Er muss mit seinem Wein kein Geld verdienen. Vor 3 Jahren übernahm Wolfgang Blum einen kleinen Weinberg. Davon hatte er schon lange geträumt.
0: Ich habe immer gesagt, und wenn ich mal im Ruhestand bin, dann möchte ich selbst Wein erzeugen. Und zwar nicht in einer flachen Lage, wo es ganz einfach ist, sondern in einer steilen Lage. Ich bin in meinem Hobby Alpinist. Steil ist geil, sage ich. Und deswegen gefällt mir diese Lage ganz besonders gut. Sie hat mehr als 40 Grad Hangneigung. Das heißt, es ist eine extrem Steillage. Alle haben gesagt, als ich mit dem Projekt an sie herangetreten bin, du hast sie nicht mehr all.
1: Über Jahre lag der Weinberg brach, wurde nicht mehr bewirtschaftet. So wie viele hier. Ältere Winzer finden keine Nachfolge. Die Arbeit ist vielen zu aufwendig.
0: Steillagenweinbau ist nicht rentabel wirtschaftlich, aber Steillagenweinbau ist Erhalt der Kulturlandschaft. Ich habe hier auf dem kleinen Stück 9 Terrassen übereinander gestaffelt, so wie es früher über Jahrhunderte hinweg war. Und das versuchen wir hier in dieser kleinen Oase zu erhalten. Das ist mir das liebste Geräusch im Weinberg. Wenn ich mich nach getaner Arbeit mit meinem O-Steiner hier auf meine kleine Bank setze und sage, Prost auf den Weingarten 531.
1: Bei seinen Wandertouren möchte Wolfgang Blum die Menschen für seine Heimat begeistern und sie sensibilisieren, achtsam mit ihr umzugehen. Auch die Momente in seinem Weingarten teilt er gerne. Jeder darf hier einfach Platz nehmen.
0: Das ist hier so schön, dass ich sage, es wäre unverschämt zu sagen, das ist nur für mich. Uns wäre es schon daran gelegen, dass viele Leute das hier, genauso wie ich es jetzt genieße, auch genießen und am Ende eines langen Tages sagen, Mensch in Rüdesheim und Mensch im Welterbe Oberes Mittelrheintal, da haben wir uns wohlgefühlt, da fühlten wir, als seien wir willkommen.
6: Prost, Prost.
0: Das ist meine Mission als Welterbebotschafter.
1: Zurück auf der Rheinstar in Oberwesel. Hier startet gleich Rhein in Flammen mit dem großen Feuerwerk. Die Stimmung auf dem Schiff immer ausgelassener. Gegen 21 Uhr ist es dann endlich soweit.

0: Um 22 Uhr macht sich die Rheinstar wieder auf den Rückweg zur Anlegestelle. Etwa 3 Stunden sind sie unterwegs. Dann muss an Bord noch aufgeräumt werden. Morgen um 8 ist wieder Dienstbeginn.
1: Ich denke mal, in einer Stunde sind wir hier durch und dann gehen wir schlafen. Und an manchen Tagen schlafen wir schneller und dann geht's weiter.
0: Mitte Oktober. Im Moment ist es für Kapitänin Bianca Rössler etwas ruhiger. In ihrem Büro zu Hause plant sie die nächsten Touren.
1: Das ist ja kein Beruf, es ist ja Berufung, es ist ja Leben. Und ich mache das ja auch für die zukünftigen Generationen. Und für mich ist es auch wichtig, dass sie Spaß daran haben. Wenn es ja natürlich so wäre, dass es was Verpflichtendes ist, das ist nicht gut.
0: Die Schifffahrt war immer Teil ihres Lebens, der Mittelpunkt ihrer ganzen Familie.
1: Ich glaube, es ist wirklich tatsächlich auf jedem Foto entweder Schiff oder Wasser. Und dann sieht man eigentlich an allen Fotos, egal ob jetzt bei Papa oder Opa, dass die das alles total mit Herzblut gemacht haben, dass da jeder Spaß daran hatte. Und ohne Spaß an dem Beruf funktioniert das, glaube ich, auch nicht so gut.
0: Die Liebe zu ihrem Beruf, dem Rheintal und der Region hat sie und die Familie schon immer motiviert, auch jenseits des Welterbetitels.
1: Wir haben unsere Heimat schon immer sehr wertgeschätzt. Meine ganze Familie ist schon seit Generationen hier und lieben unsere Heimat. Aber ich glaube, viele Gäste haben das dann noch mal neu entdeckt und wissen, hier ist es wirklich schön. Die Landschaft ist schön, man kann hier wirklich sehr gut leben.
0: Der Welterbetitel ist das eine, das persönliche Erbe, das Vermächtnis über Generationen hinweg, das andere. Für Marisa Nieten als Welterbegastgeberin und Chefin eines langjährigen Familienbetriebes ist beides eine große Aufgabe, aber auch eine Inspiration.
2: Wir planen schon wieder die Winterpause, den Umbau. Wir investieren jedes Jahr, versuchen auch in Richtung Digitalisierung, aber auch Nachhaltigkeit wieder neue Projekte umzusetzen. Und ja, also ganz ruhig wird es bei uns eigentlich nie.
0: Für die Zukunft will sie, ihre Familie und das Team die Gäste mit neuen Ideen für ihre Heimat begeistern.
2: Es gibt sicherlich viele Regionen in Deutschland, die wären gerne UNESCO-Weltkulturerbe. Wir sind es und das können wir jetzt nicht einfach so laufen lassen, sondern wir müssen da schon auch einfach immer dranbleiben und was dafür tun, dass wir diesem Titel, diesem besonderen Titel auch gerecht werden.
0: Und das gilt in allen Bereichen. Der Naturschutz und damit der Erhalt der Landschaft wird sicher mit zu einer der größten Aufgaben im Welterbe Oberes Mittelrheintal.
3: Ich liebe den Wald hier, die Natur. Und das motiviert einen auch sehr. Ich hoffe, dass wir diesen Lebensraum erhalten können und dass wir ihn in die Zukunft tragen. Ja, und die ganzen Herausforderungen. Das macht mir schon Sorgen, dass wir das im Klimawandel nicht gestemmt bekommen. Denn da müssen eben alle mit anpacken und müssen auch bereit sein, vielleicht sich zu ändern, was zu ändern oder vielleicht auch mal zu verzichten. Ja. Die Region lebt ja von den Menschen, die in ihr leben und arbeiten und wir gestalten die Landschaft mit. Und insofern ist das auch unser Erbe, was wir dann hinterlassen.

Das Welterbe Oberes Mittelrheintal. Eine Kulturlandschaft über Jahrhunderte durch den Menschen geprägt und immer in Bewegung. Kein Denkmal. Eine Region, die sich entwickelt. Immer wieder aufs Neue.

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2: 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Sommer, Sonne, Wespenstich. Bei einer Allergie wird er oft zum lebensgefährlichen Notfall.
3: Mir wurde halt schwarz vor Augen. Ich dachte, ich werde blind. Die Beine wurden mir weggezogen.
2: Schmerzender Kiefer, verspannter Nacken. Wie Zahnschienen die Beschwerden effektiv lindern.
4: Dadurch wache ich natürlich früh viel entspannter auf.
2: Und hinter Kribbeln in den Beinen oder Schwindel kann ein Vitamin B12-Mangel stecken. Hallo, herzlich willkommen bei Visite. Sommerzeit ist Wespenzeit. Zwar bedeutet für die meisten von uns der Stich einer Wespe oder einer Biene nur einen kurzen Schmerz und meistens auch eine Schwellung. Aber was, wenn der Körper plötzlich überreagiert mit einer lebensbedrohlichen allergischen Schockreaktion? Welche Symptome darauf hindeuten und was im Notfall zu tun ist, das zeigt das Beispiel von Roland Leitner, den es völlig unerwartet getroffen hat.
5: Wenn Roland Leitner mit seiner Frau Evangelia Kiatipis in seinem Garten sitzt, ist er immer besonders aufmerksam. Im Juli 2022 passierte es. Während ihres Griechenlandurlaubs kehrten die beiden in einer Taverne ein. Plötzlich wurde Roland Leitner von einer Hornisse in die Stirn gestochen. Er kühlte die Schwellung.
3: Im Zeitfenster vom Stich sind ungefähr 10 Minuten vergangen, bis ich dann eben halt bewusstlos zusammengebrochen bin. Ja, mir wurde halt schwarz vor Augen. Ich dachte, ich werde blind. Die Beine wurden mir weggezogen und ich lag dann da. Und ja, dann fing die Hilflosigkeit an. Ja, ich wusste auch nicht mehr, was in meinem Umfeld passierte, sondern ich bin dann irgendwann nach einer gewissen Zeit dann sehr, sehr benommen dann aufgewacht. Man hat mich dann auf die Liege gelegt. Dann bin ich dann wieder in die Bewusstlosigkeit gefallen.
5: Ja. Hey, Ehefrau Evangelia rief damals sofort den Krankenwagen. Doch es dauert 45 Minuten, bis der in der abgelegenen Taverne ankommt.
6: Ich war verzweifelt. Ich habe gesagt, das kann doch nicht wahr sein. Was ist jetzt auf einmal passiert? Ich habe gedacht, ich verliere ihn. Ich hatte Todesangst. Es war schrecklich für mich.
5: Auf der Fahrt ins Krankenhaus verschlechtert sich der Zustand von Roland Leitner weiter. Seine Beine sind rot und voller Quaddeln. Er hat einen anaphylaktischen Schock. Ein anaphylaktischer Schock ist eine schwere, lebensbedrohliche allergische Reaktion, die den gesamten Körper betrifft. Sie tritt meist schnell nach dem Kontakt mit einem Allergen auf und muss sofort medizinisch behandelt werden. Zu den häufigen Symptomen gehören Hautreaktionen wie Schwellungen oder Ausschlag, enge Gefühl in der Brust, Atemnot, Blutdruckabfall, Ohnmacht sowie Übelkeit und Erbrechen.
3: Wenn es mir die Luftwege eingeschnürt hätte, dann wäre es das gewesen. Eindeutig, ne?
5: Der begeisterte Hobbygärtner ist davor immer mal wieder von Wespen gestochen worden. Noch nie zuvor hat er so reagiert. Dass ausgerechnet er plötzlich eine Insektengiftallergie entwickelt, damit hätte der 62-Jährige niemals gerechnet. Hornissen, Wespen, Bienen und Hummeln. Alle vier können stechen, aber nur, wenn sie sich oder ihr Nest bedroht fühlen. Viele haben besonders vor der großen Hornisse Angst. Schließlich heißt es ja, dass 7 Hornissenstiche ein Pferd töten und 3 einen Menschen. Das ist aber ein Mythos. Tatsächlich ist das Gift der Hornisse sogar weniger giftig als das von Wespen und Bienen. Allerdings kann der Stich schmerzhafter sein, weil der Stachel länger ist und tiefer eindringt. Am wenigsten Schmerzen bereitet der Hummelstich. Nach seiner Rückkehr aus Griechenland, wo sein allergischer Schock für einige Stunden in der Notaufnahme behandelt wurde, hat Roland Leitner direkt einen Allergietest im Allergiezentrum der Uniklinik Mannheim gemacht. Der ergab, er leidet an einer schweren Wespengiftallergie. Das Gift der Hornisse ist dem der Wespe ähnlich.
7: So,
5: Damit ihm so etwas nicht wieder passiert, hat Professor Jan Nicolai ihm zu einer sogenannten Hyposensibilisierung geraten.
7: Guten Morgen, Herr Leitner.
8: Guten Morgen, Herr Doktor.
7: Es ist schön, dass Sie da sind.
5: Auch heute steht wieder ein Termin an.
9: Eine Hyposensibilisierung ist im Prinzip eine Therapie, bei der das Immunsystem gewöhnt werden soll an ein Allergen. Also sie löst eine sogenannte Immuntoleranz aus. Das heißt, es werden ganz langsam in aufsteigender Dosierungen Gifte oder Allergene verabreicht, um das Immunsystem daran zu gewöhnen und ihm klarzumachen, dieses Allergen ist überhaupt nicht gefährlich. Du musst nicht mit einer so starken Reaktion darauf antworten.
5: 1,5 Jahre läuft die Therapie bei Roland Leibner nun. Anfangs, in der sogenannten Aufdosierungsphase, erfolgt die Therapie stationär.
9: Einfach deswegen, weil das ja die erste Exposition, das erste Auseinandersetzen des Immunsystems mit dem Gift in niedriger Dosierung ist. Und da einfach ein hohes Risiko ist bei der Aufdosierung, dass man auch schwerwiegender anaphylaktisch reagiert. Und in späteren Stadien kann dann die Fortsetzung der Hyposensibilisierungstherapie ambulant erfolgen. Denn dann ist das Immunsystem ja durchaus schon gewöhnt an dieses Gift und wird mit geringerer Wahrscheinlichkeit nur schwerwiegend reagieren.
5: So war es auch bei Roland Leibner.
3: Der Körper hat anfangs noch sehr negativ darauf reagiert, aber örtlich eigentlich, genau da, wo eingespritzt wurde, durch extreme Schwellung. Ja, und mitunter musste ich mir auch Kühlpads von der Krankenschwester geben lassen, ja, damit diese Schwellung gekühlt und abklingen. Ja, also der Körper, der hat schon arg mit sich gekämpft und ich natürlich auch. Na, also da hat man sich auch sehr, sehr schwach gefühlt.
5: Bereits nach der Aufdosierungsphase ist ein erster guter Grundschutz erreicht. Und von dem hat Roland Leibner vor ein paar Wochen profitiert, auch wenn es anfangs nicht danach aussah.
3: Ich habe einfach Gartenarbeit verrichten wollen und daraufhin habe ich mir so Arbeitshandschuhe angezogen. Ja, und in dem Arbeitshandschuh hatte natürlich eine Wespe wohl sein Winterquartier. Ne? Ja, angezogen, gestochen, dann Minutenschnelle hat sich sofort der Arm und die Hand so extrem entwickelt, ja, schon beängstigend, ja, dass es angeschwollen ist. Ich zeige sie mal kurz. Schauen Sie mal hier. Ja.
5: Dank des Grundschutzes bildete sich die Schwellung jedoch schon nach wenigen Tagen wieder vollständig zurück, ohne weitere Behandlung.
9: Bei Wespengift haben wir eine extrem hohe Rate an Ansprechen. Bis zu 90% der Patienten oder sogar 95% haben ein hohes Ansprechen darauf nach 5 Jahren Hyposensibilisierungstherapie und reagieren nicht mehr auf Stiche.
5: Auch Bienenstiche haben eine hohe Ansprechrate. Sie liegt bei rund 80%. Insgesamt 5 Jahre dauert die Hyposensibilisierungstherapie. In der Zeit wird Roland Leibner regelmäßig gespritzt.
3: Man hat vielleicht nur eine kleine Rötung, aber keine Schwellung mehr. Ja, man merkt also wirklich, dass die Zeit sich gelohnt hat und dass es einen Erfolg bringt.
5: Roland Leibner kann jetzt entspannter seinem Hobby nachgehen, der Gartenarbeit. Trotzdem passt er noch sehr auf. Die Angst vor einem Stich und dem, was danach passieren könnte, sitzt tief.
3: Da bin ich übervorsichtig. Ja, das heißt, mal lange Hose anziehen, mal das Umfeld schauen. Ja, ist da irgendwo ein Nest oder schwirrt da irgendwas aus? Ja, wenn ich denn irgendwo sitze, dann habe ich eben halt immer ein paar Kräuter dabei oder es dämpft irgendwo mal eine Duftkerze aus.
5: Oder er verbrennt Kaffeesatz. Denn auch das soll die Insekten abschrecken. Für alle Fälle hat er sein Notfallset mit Adrenalin, Cortison und Antihistaminikum immer griffbereit.
3: Das ist für mich die Lebensversicherung. Ja, wenn ich das nicht dabei habe, fühle ich mich eigentlich auch schon unsicher, ja, und unwohl. Ja, und von daher muss es immer in meiner Nähe sein.
5: Er ist trotzdem beruhigt, dass die Hyposensibilisierung so gut anschlägt. Und auch Studien zeigen, die Wirksamkeit der Therapie hält über viele Jahre an.
2: Sie ist oft übersehen, dabei gar nicht so selten, die kraniomandibuläre Dysfunktion, kurz CMD. Das Kiefergelenk funktioniert dann nicht mehr geschmeidig und verursacht Probleme. Unerklärliche Kopfweh zum Beispiel, Schmerzen beim Kauen oder Nackenverspannungen. Hinter solchen Beschwerden kann eine CMD stecken. Wir zeigen, welche Behandlungsmöglichkeiten das Kiefergelenk wieder in die Spur bringen.
10: In einen Apfel beißen? Das war für Andrea Ackermann vor 2 Jahren nicht möglich. Sie bekam den Mund nicht richtig auf, hatte Schmerzen.
11: Also damals konnte ich nur noch kleine
8: Bissen machen. Ich konnte auch nicht herzhaft gähnen.
10: Dazu kamen Nackenschmerzen und Kieferverspannungen.
8: Ja klar, das macht was mir dann. Dann ist man halt auch misslaunig, nicht so gut gelaunt, wie man halt sonst immer ist.
10: Ihre Zahnärztin schickte sie in die Zahnklinik des Universitätsklinikums Erlangen. Ihr behandelter Arzt, Dr. Johannes Ries. Die Diagnose CMD, kraniomandibuläre Dysfunktion. Eine funktionelle Störung des Kausystems, die häufig zu Schmerzen im Kiefergelenk führt. Etwa jeder Zehnte muss deshalb behandelt werden.
11: Die Ursachen, die sind mannigfaltig. Dadurch, dass das Krankheitsbild sehr komplex ist, haben wir sowohl den muskulären Teil, das heißt, wir können Muskelverhärtungen, Überlastungen, wir können Verkürzungen oder Dehnungen haben. Und das Zweite ist, wenn wir uns jetzt mal die Kapselstruktur anschauen, ist es so, da können degenerative Vorgänge stattfinden, es können Überlastungen oder Entzündungen vorhanden sein.
10: Das kann dann Symptome auslösen wie Kiefergelenksgeräusche, Blockaden bei der Mundöffnung und Schmerzen in der Kiefer- und Kaumuskulatur. Es können auch Schluckbeschwerden und Schmerzen im Kopf, Nacken, Schulter und sogar im Rücken auftreten. Bis hin zu Sehstörungen, Schwindel und Tinnitus. Um diese Symptome zu lindern, wird seit Jahren mit individuell angepassten Aufbissschienen gearbeitet, die normalerweise in der Nacht getragen werden. Bei Frau Ackermann wird gerade kontrolliert, ob ihre noch passt.
11: Diese Schienen, die haben nicht den Nutzen, die Zahnstellung zu optimieren oder ästhetisch was zu erreichen, sondern es geht primär um die Therapie, dass wir eine funktionstherapeutische Schiene erstellen, die die Muskulatur und Kapselstrukturen entlastet.
8: Das hat mir natürlich dadurch geholfen, dass ich natürlich jetzt auch nicht mehr so viel pressen kann, weil die Schiene ja erhöht ist. Das heißt, meine Kiefer, die berühren sich nachts gar nicht. Und dadurch wache ich natürlich früh viel entspannter auf.
10: Zusätzlich wird oft Physiotherapie oder Osteopathie verschrieben. Susanne Lengsfeld hilft das. Sie ist 73 Jahre alt und kämpft auch mit CMD.
12: Also die Beschwerden fingen an vor circa 1,5 Jahren. Das ist zeitidentisch mit einer Zahnbehandlung. Denn mir fehlen jetzt 2 Zähne im linken Oberkiefer. Und dann hat sich das so gesteigert, dass ich das Gefühl hatte, mein Gesicht ist schief, bis hin zu direkten Schmerzen im Kiefergelenk.
3: Hier ist es leicht blockiert, tut es weh?
10: Ihr Therapeut, Börger Harnisch. In seiner Praxis werden 15 bis 20 CMD-Patienten pro Woche behandelt. Bei Susanne Lengsfeld massiert er die Schmerzpunkte von außen und von innen.
3: Und dann, je nachdem, ob der Patient es zulässt, behandelt man das Kiefergelenk, die Kiefergelenkskapsel. Und behandelt die im Anschluss noch die anschließenden Gelenke, sprich die Halswirbelsäule, die Brustwirbelsäule oder die Rippengelenke. Und viele Kiefergelenkspatienten können auch Probleme haben, die bis zur Lendenwirbelsäule oder zum Iliosakralgelenk gehen.
10: Zusätzlich bekommt die Patientin Übungen für zu Hause gezeigt. Zum einen Selbstmassagen und Lockerungstechniken.
3: Ja, die Übungen sind extrem wichtig, dass man die jeden Tag mindestens 2 bis 3 Mal circa 3 bis 5 Minuten macht, damit die Muskulatur gut durchblutet wird und der Effekt von der Therapie noch mal länger anhält und vielleicht sogar noch verstärkt wird.
10: Die Übungen lassen einen auch kurz innehalten. Denn CMD ist eine Stresskrankheit. Symptome wie Verspannungen werden durch diesen massiv verstärkt. Bei Ursula Stadelberger helfen jedoch diese konservativen Maßnahmen nicht. Sie ist 31 Jahre alt und leidet schon seit fast 10 Jahren an CMD-Beschwerden. Dr. Tamara Kakoschke, Fachärztin für Mund-, Kiefer- und Gesichtschirurgie, hat in ihrem Fall Botox empfohlen.
13: Bei der Botox-Behandlung spritzt man ganz gezielt in den Kaumuskel ein. Das ist meistens eben der Musculus masseter, der große Kaumuskel, einer der stärksten Muskeln unseres Körpers. Kann aber auch sein, dass der Patient auch die anderen Kaumuskeln sehr stark angespannt hat. Dann würde man auch die weiteren Kaumuskeln mitspritzen.
10: Das Botox schwächt den Muskel. Es lindert Schmerzen und entlastet die Kiefergelenke. Außerdem reduziert es Zähneknirschen, Pressen und verhindert Zahnschäden.
14: Das Spritzen oder eben die Einstichstellen ist

0: weniger Injektionen braucht oder weniger Wirkstoffmenge oder dass die Wirkung länger anhält als die 3 bis 6 Monate.
1: Die Botox-Therapie ist noch keine Standardbehandlung, wird deshalb kaum von den Kassen erstattet und liegt zwischen 300 und 800 Euro.
2: Also es ist schon teuer, andererseits hält die Wirkung ja auch so ein halbes Jahr mindestens an und dafür gebe ich gern das Geld aus und es ist mir auch wert.
1: Andrea Ackermann konnte ihre Symptome durch konservative Therapie lindern, durch die Schiene und Physiotherapie. Aber auch durch Wärme im Nacken und Sport, um Stress abzubauen.
3: Ohne Schmerzen, ohne alles. Das ist natürlich eine ganz coole Geschichte. Das ist eine ganz andere Lebensqualität, die man jetzt wieder hat gegenüber vorher.
1: Und sie kann wieder ohne Probleme beherzt in einen Apfel beißen.
4: Kennen Sie auch den Begriff Nervennahrung? Damit ist meistens Schokolade oder etwas anderes Süßes gemeint. Völlig irreführend. Was unsere Nerven wirklich brauchen, das ist vor allem Vitamin B12. Fehlt das, wird es kritisch für die Nerven und muss behandelt werden. Denn wir können dann schlechter denken, leiden zum Beispiel unter Kribbeln und Taubheitsgefühl an den Füßen. Und ein B12-Mangel ist gar nicht so selten.
5: Sie ist ein Bewegungsmensch. Renate Prahl liebt Pilates, auch Schwimmen und Wandern. Umso überraschter war sie, als sie vor 2 Jahren plötzlich ganz unsicher und wackelig auf den Beinen wurde, mit tauben Händen und Füßen.
6: Dass man dann erstmal merkt, man kann das ganz schwer bewegen und man hat keine Empfindung mehr in den Zehen und auch unter dem Fuß nicht mehr so richtig.
5: Der 72-Jährigen ist ihre Gesundheit wichtig, auch sich gesund zu ernähren. Seit über 10 Jahren ist sie Vegetarierin. Mit viel Gemüse und Obst, Fleisch isst sie gar nicht mehr. Nur die Beschwerden bleiben. Immer öfter ist sie wackelig beim Gehen, besonders auf Treppen.
6: Am Anfang, so die ersten Symptome, habe ich nicht so wirklich ernst genommen. Und habe ich gedacht, vielleicht Durchblutungsstörung. Na ja, man wird älter und dann hat man so Missempfindungen. Aber nachher ließ sich das auch nicht mehr wegleugnen.
5: Nach Monaten geht sie schließlich zum Arzt. Auf Empfehlung ihrer Tochter, einer Medizinerin, gleich zu einem Neurologen, Dr. Karl-Christian Knob. Als sie ihm ihre Beschwerden schildert, hat er gleich einen Verdacht, der sich in der Blutanalyse auch bestätigt. Vitamin B12-Mangel.
7: Es ist eine häufige Diagnose, an die wir immer wieder denken müssen, vielleicht immer mal auch zu wenig dran denken, weil es Symptome sind, die man nicht direkt damit so im Zusammenhang sieht. Es ist aber wichtig, daran zu denken, gerade auch bei solchen Sachen, gerade in der Differentialdiagnose, weil wenn Sie es nicht behandeln, kann es zu ziemlich schweren Nervenschäden führen, die dann auch nicht gut zurückgebildet werden, wenn es nicht behandelt wird.
5: Vitamin B12 ist lebenswichtig für den Energiestoffwechsel von Zellen. Der Körper braucht es zur Aktivierung von Genen, für die Blutbildung und die Zellteilung. B12 ist zudem nötig für den Aufbau und die Reifung von Nervenzellen und sorgt dafür, dass sie sich regenerieren. Ist zu wenig Vitamin B12 vorhanden, so werden die Nerven geschädigt. Zunächst die Hülle und dann schleichend das Innere, bis hin zur Zerstörung von ganzen Nervensträngen. Mit Folgen.
7: Klassisch ist vor allem die sensorische Störung, also sensible Missempfindungen, Kribbeln, Taubheit in Händen oder Füßen, aber auch Konzentrationsstörung, Leistungsminderung, kognitive Leistungsminderung, Müdigkeit und auch Gangunsicherheit.
5: Renate Prahl gehört zu den Menschen, die besonders oft von einem Vitamin B12-Mangel betroffen sind. Zum einen, weil sie älter ist, über 60 Jahre, da hat ihn jeder Vierte. Und zum Zweiten als Vegetarierin. Experten sagen, besonders Vegetarierinnen

0: Speicher in der Leber leert sich langsam und oft unbemerkt über Jahre. Auch bei Renate Prahl war die Ernährung die Ursache. Doch ihr war das lange nicht klar. Und damit ist sie nicht allein. Hausärzte wie die Allgemeinmedizinerin Maren Sommer sehen solche Fälle regelmäßig in der Praxis.
1: Wir sehen es häufig und man muss dran denken. Man sieht es in der Routinekontrolle. Das Spezielle ist, dass es eben eine diffuse, unspezifische Symptomatik ist. Und deswegen übersieht man es auch leicht mal. Und daher muss man es immer im Hinterkopf haben und in der Kontrolle eben auch mit abchecken.
0: Der menschliche Körper kann Vitamin B12 nämlich nicht selber bilden. In größeren Mengen steckt es nur in tierischen Produkten. In Fisch, Eiern, Milcherzeugnissen und Fleisch.
1: Ältere Menschen sind häufig betroffen. Das liegt daran, dass sie das Vitamin B12 schlechter resorbieren, also aufnehmen können im Magen-Darm-Trakt. Und manchmal kommt natürlich auch eine Mangelernährung dazu, dass eben auch zu wenig aufgenommen wird.
0: Eine gute Aufnahme von Vitamin B12 ist abhängig von verschiedenen Umständen. Magensäure und Verdauungsenzyme setzen das Vitamin aus der Nahrung frei. Ein spezielles Transportprotein, der sogenannte Intrinsikfaktor, ist nötig, um das B12 dann in den Dünndarm zu bringen. Von dort aus wird es ins Blut und zu den Nerven im ganzen Körper geschleust, um sie für Blutbildung, Zellteilung und Regeneration mit genug B12 zu versorgen. Doch manchmal gibt es auch Aufnahmestörungen.
1: Weitere mögliche Ursachen sind Entzündungen im Magen-Darm-Trakt oder Operationen in dem Bereich oder Nebenwirkungen von Medikamenten, zum Beispiel Protonenpumpenhemmer, das ist ein Magenschutz, oder Metformin, ein Medikament gegen Diabetes.
0: Auch Jennifer Heinz hat einen Vitamin-B12-Mangel, aber sie nimmt solche Medikamente nicht und ist auch erst 41 Jahre alt. Trotzdem hatte die selbstständige Friseurin regelmäßig mit Taubheit in Händen und Füßen sowie steigender Nervosität zu kämpfen.
2: Meine Gliedmaßen sind immer eingeschlafen und ich war sehr durcheinander manchmal. Also morgens direkt, dass ich ein bisschen konfus im Kopf war und mich erstmal sortieren musste. Das kenne ich eigentlich nicht, weil ich sehr sortiert bin. Und ich vergesse manchmal Sachen und ich bin müde. Ich bin nie müde.
0: An der Ernährung kann es bei ihr nicht liegen. Jennifer Heinz ist keine Vegetarierin, isst Fleisch und ernährt sich ausgewogen. Sie lässt sich bei Ärzten gründlich durchchecken. Der Stoffwechsel wird unter die Lupe genommen, die Blutwerte geprüft. Das Ergebnis? Der Vitamin-B12-Mangel ist massiv. Und es besteht der Verdacht auf eine Autoimmunerkrankung.
1: Gerade bei jüngeren Patienten muss man sich ja fragen, woher kommt der Vitamin-B12-Mangel eigentlich? Und da ist als Ursache zu nennen eine bestimmte Form der Magenschleimhautentzündung, bei der der Intrinsikfaktor, ein Transporter für das Vitamin-B12, nicht mehr hergestellt werden kann.
0: Eine Magenspiegelung zeigt, Gastritis ist es nicht. Der Mangel liegt wohl an der Autoimmunreaktion. Dr. Knob prüft, ob der B12-Mangel schon ihre Nerven geschädigt hat. Sie hat Glück, ihre Nervenbahnen sind intakt. Auch das Rückenmark ist nicht angegriffen, zeigt das MRT. Damit das so bleibt, muss sie ihren B12-Stoffwechsel im Blick haben.
3: Das bedeutet, dass sie einfach viel weniger B12 aufnehmen kann. Sie hat einen höheren Bedarf, muss also wahrscheinlich auch lebenslang substituiert werden. Möglicherweise besteht auch noch eine Vitamin-B12-Verwertungsstörung.
0: Die Therapie ist einfach. Vitamin-B12-Tabletten oder Spritzen. Bei Jennifer Heinz sind es die Spritzen, einmal pro Woche. Durch den starken Stoffwechsel braucht ihr Körper sehr viel Vitamin-B12. Die Behandlung schlägt schnell an.
2: Fit, nicht durcheinander, nicht Gaga im Kopf, alles fein. Ich habe keinen Kribbel mehr, kein Ameisenlaufen mehr, gar nichts mehr. Super.
0: Bei Renate Prahl hat der B12-Mangel schon dazu geführt, dass die Nerven angegriffen sind. Sie hat eine Polyneuropathie entwickelt. Das erklärt die Gangunsicherheit. Und auch sie bekommt jetzt B12-Spritzen, wodurch sich die Nerven an ihren Füßen erholen können.
2: Ich spüre wieder, dass ich welche habe. Also ich meine, ne, dass ich einfach sie bewegen kann und dass sie das machen, was ich möchte. Und das ist sehr schön.
0: Renate Prahl hat es erlebt. Ein Vitamin-B12-Mangel ist einfach zu prüfen und leicht zu behandeln.
4: Ja, Vitamin B12-Mangel und kaputte Nerven will man nicht haben. Wie man sich davor schützt, wenn man auf Fleisch oder sogar ganz auf tierische Produkte verzichtet, darüber spreche ich mit Ernährungsdoc Viola Andresen. Herzlich willkommen. Schön, dass Sie wieder da sind. Ja,
5: vielen Dank.
4: Wie viele Menschen leben eigentlich vegetarisch und vegan in Deutschland? Was da so der Stand?
5: Mittlerweile recht viele. Also

0: Also man schätzt etwa 9 Millionen Vegetarier und dann noch mal 1 bis 2 Millionen Veganer. Tendenz steigend. Also fast jeder Zehnte, grob gesagt, in Deutschland lebt schon ohne tierische Produkte. Mhm.
1: Und die, die ganz streng mit sich sind und ganz auf tierische Produkte verzichten, sind die Veganer. Und wir haben hier jetzt mal einen gut bestückten, sage ich mal, Teller mit Lebensmitteln. Was ist das Gute an diesen Dingen?
0: Ja, unterschiedlich. Also Veganer müssen ja wirklich auf eine vielfältige Ernährung achten, dass alles dabei ist. Wir haben natürlich in den Gemüsesorten haben wir Vitamine, wir haben Mineralstoffe, wir haben sehr viele Ballaststoffe. Die Proteinquellen typischerweise sind ja Hülsenfrüchte, Kichererbsen beispielsweise. Dann haben wir Tofu aus Soja, das sind wichtige Stoffe. Dann haben wir die sekundären Pflanzenstoffe, insbesondere in den bunten Gemüse- und Obstsorten. Dann auch ganz wichtig sind natürlich hier so Leinsamen, Chiasamen, das sind Omega-3-Öle, die sehr wichtig sind. Bestimmte Spurenelemente, beispielsweise Calcium ist in Mandeln drin, Paranüsse haben Selen. Also viele Dinge werden wunderbar durch pflanzliche Ernährung abgedeckt. Aber also, man muss eben sich gut konzentrieren, dass man alles dabei hat.
1: Absolut. Es ist also alles gut und gesund, was hier ist, aber nichts davon gibt uns Vitamin B12. Heißt das, Veganer müssten jeden Tag wirklich Kapseln oder Tabletten schlucken?
0: Ja, also Veganer müssen definitiv Vitamin B12 supplementieren. Das geht als Tablette, Kapsel. Je nachdem, wie der Bedarf ist, sagt man etwa bis 500 Mikrogramm pro Tag für einen gesunden Veganer. Wenn ein höherer Bedarf ist, zum Beispiel Schwangerschaft oder Stillzeit, sogar bis 1000 Mikrogramm. Und wenn schon mal ein Mangel festgestellt worden ist, dann sogar bis 2000 Mikrogramm.
1: Wow, wie ist es mit Vegetariern?
0: Da muss man immer gucken. Es gibt ja Vegetarier, die recht viel tierische Produkte immer noch essen. Die brauchen das in der Regel nicht. Aber wenn wenig tierische Produkte vorliegen, dann würde man schon sagen, ruhig vielleicht bis zu 100 Mikrogramm pro Tag.
1: Wir haben ja eben im Film auch die Dame gesehen, die etwas ältere Dame, die offenbar auch eine Aufnahmestörung vielleicht hat oder das einfach nicht so verwerten kann aus der Nahrung. Was liegt da vor?
0: Genau, also bei älteren Menschen erleben wir das häufig, dass das Vitamin B12 nicht so gut aufgenommen wird. Oder wenn wir zum Beispiel diese Autoimmungastritis haben, wo dieser Intrinsikfaktor fehlt, das haben wir ja im Film eben gesehen, dann kann Vitamin B12 nicht gut aufgenommen werden. Und da helfen dann keine Tabletten. Dann muss man wirklich mit Spritzen behandeln. Mhm.
1: Wie sieht es mit ausreichender Versorgung von Kalzium eigentlich aus jetzt, bei Veganern insbesondere? Das steckt ja auch in Milchprodukten neben und tierischen Produkten wie Eiern. Für Vegetarier kaum oder nicht so das große Problem, aber für Veganer schon. Woher kriegen die das?
0: Ja, Veganer müssen eben auch bestimmte Gemüsesorten, da haben wir beispielsweise Grünkohl oder Brokkoli, da ist zum Beispiel relativ viel Kalzium drin. Man kann auch weiße Bohnen, Tofu sind auch Kalziumquellen, Nüsse sind Kalziumquellen, also das geht schon, also gerade oder Mandeln speziell. Aber man muss sich dann schon wirklich ein bisschen auskennen, um sich gut zu versorgen.
1: Mineralwasser hilft auch, ne?
0: Sehr gut. Es gibt kalziumreiches Mineralwasser. Trink und das ist natürlich eine tolle Ergänzung. Man sagt, etwa 1000 Milligramm Kalzium pro Tag ist der Bedarf. Und wir haben Mineralwasser, die haben bis zu 300 Milligramm pro Liter. Also wenn man dann 1,5 Liter davon trinkt, ist man schon ziemlich gut ausgestattet.
1: Und so viel in etwa sollten wir ja auch am Tag trinken und zu uns nehmen. Ne? Auf tierische Produkte zu verzichten, heißt natürlich auch kein Fisch essen, keine Meerestiere. Da fehlt mir dann Jod. Wie gehe ich jetzt damit um?
0: Unbedingt, aber Jod ist ohnehin ein Thema für alle Menschen in Deutschland. Wir sind ein Jodmangelgebiet. Das heißt, wir empfehlen ja eigentlich allen Menschen, jodiertes Speisesalz zu verwenden, um einfach genug Jod zu bekommen. Ansonsten gibt es natürlich auch die Option, dass man auf Algenpräparate ausweicht, auch als Veganer.
1: Das wunderbar duftende, schwärzliche Zeug hier vorne habe ich noch nie so gegessen.
0: Richtig, man muss aber ein bisschen aufpassen, weil Algen teilweise extrem viel Jod enthalten. Mhm. Und wenn jetzt zum Beispiel eine Schilddrüsenerkrankung vorliegt, ist manchmal zu viel Jod auch gefährlich. Deswegen vorher abklären, ob man eine Schilddrüsenproblematik hat, dann sollte man nicht unbedingt noch Algen essen.
1: Also manche Leute würzen dann mit Algen eben auch irgendetwas. Gibt es eine Obergrenze oder woran kann ich mich orientieren? Wie viel darf ich da zu mir nehmen?
0: Das ist ganz unterschiedlich, weil die Algen unterschiedlich viel Jodgehalt haben. Ich wäre dann generell vorsichtig. Gut. Mit Algen.
1: Auch das sind ja Algen, davor stehen die hellgrüneren Wakame. Ne? Mhm. Esse ich persönlich sehr gerne, aber bei Schilddrüsenerkrankungen immer.
0: Immer vorsichtig, beziehungsweise einmal die Funktion vorher abklären lassen. Mhm.
1: Es ist nicht ganz einfach, diese ganzen Geschichten so im Kopf zu haben und immer aufzupassen, esse ich genug von allen Nährstoffen. Jetzt gibt es ja in unseren Supermärkten und anderen Geschäften ganz viele Fertigprodukte schon, gerade für Veganer. Wäre doch praktisch dann eigentlich, sich nur davon zu ernähren. Ist das empfehlenswert?
0: Ja, klingt praktisch, aber nicht unbedingt. Also man muss sich mal die Zutatenliste von manchen dieser Produkte angucken. Gerade diese, was weiß ich, vegane Bratwurst oder so. Da sind oft extrem viele Zusatzstoffe
1: vegane
0: drin.
1: Schnitzel. Es klingt irgendwie schon ziemlich paradox, ne?
0: Genau. Es hat sehr viele Zusatzstoffe, Emulgatoren, dass das irgendwie eine Stabilität bekommt. Es sind

0: oft viele Süßstoffe oder Zucker drin, Salz drin. Also ist nicht unbedingt automatisch gesund.
1: Mhm. Und wie sieht's aus, wenn ich wissen möchte, wie ist der Stand der Nährstoffe bei mir im Körper? Da käme ich jetzt vielleicht auf die Idee und sage, ich lasse mich einmal im Jahr untersuchen. Blutabnahme, dann kann der Arzt doch genau sehen, was fehlt.
0: Für manche Stoffe ist das sinnvoll, insbesondere Vitamin B12 haben wir auch im Beitrag gesehen. Dann insbesondere für den Eisenstoffwechsel, da bestimmen wir eigentlich immer das Speichereisen, das Ferritin. Vitamin D ist jetzt nicht Ernährung, aber das ist auch ein Vitamin, was wir messen würden. Vielleicht noch Selen und Zink. Und das war es eigentlich auch schon. Alle anderen Stoffe, muss man sagen, da sind die Blutwerte nicht wirklich aussagekräftig dafür, wie es wirklich in unserem Körper aussieht. Mhm. Gutes Beispiel finde ich ist immer Calcium. Calcium wird in unseren Knochen abgelagert. Der Blutspiegel wird gleich gehalten. Das heißt, wenn wir viel Calcium haben, wird es in die Knochen transportiert. Und wenn wir Calcium benötigen, wird es aus den Knochen wieder rausgeholt.
1: Schon eine tolle Einrichtung im Körper, ne?
0: Genau.
1: Der sich bedient und wieder ablagert und so.
0: Aber es kann eben sein, dass wir dann normale Blutwerte messen und trotzdem liegt ein Mangel vor. Und manchmal fallen Mangelzustände wirklich erst durch Symptome auf, wie beispielsweise Haarausfall, eingerissene Mundwinkel, mhm. Blutarmut, Schwäche. Also gerade bei Eisenmangel fällt das ja oft auf, diese Müdigkeit und vielleicht Blutarmut.
1: Vielleicht den Punkt noch, Eisen. Kann der Körper, soweit ich weiß, gar nicht so gut aus der Nahrung aufnehmen, nicht mal, wenn man Fleisch isst. Aber da gibt es einen Trick, wie man ihm helfen kann dabei. Wie geht der?
0: Richtig, Vitamin C zum Beispiel. Wir haben ja schön die Zitrone, ein bisschen mhm. Zitronenwasser oder auch ein Glas Orangensaft zum Essen dazu. Oder vielleicht auch ein bisschen, um gesund zu bleiben, Paprika, Rohkost, Sauerkraut. Das hilft da tatsächlich bei der Eisenaufnahme.
1: Okay, bleibt zum Schluss noch das Eiweiß. Sagen die Ernährungsdocs immer wieder, passt darauf auf, dass ihr da auch genug kriegt. Also da können wir einfach hier auch zugreifen zu den Dingen, die auf dem Teller liegen. Ne?
0: Auf jeden Fall. Also Vegetarier, wenn die Milchprodukte essen, sind gut abgedeckt. Veganer setzen ja insbesondere auf Hülsenfrüchte, auf ja. die ganzen Tofu-Produkte. Und das sollte in der Regel kein Problem sein.
1: Super. Und gut sich informieren ist wichtig. Auch bei den Ernährungsdocs kann man auch alles nachlesen im Netz und in den Büchern. Ganz herzlichen Dank, Viola Andresen. Ja, diese bunten Streifen hier, die sieht man immer öfter im Sport. Auf Kinesiotapes schwören nämlich viele Aktive bei Verletzungen, gegen Schmerzen, zur Regeneration. Trotzdem steht die Frage im Raum, ist das eher Mode oder wirklich medizinisch begründet? Was ist dran an den Behandlungserfolgen mit den dehnbaren Tapes?
2: Sie hatte schon einige Verletzungen an Knie und Sprunggelenk. Wenn Nele heute zum Training kommt, ist Kinesiotape griffbereit im Sportbeutel dabei. Die 26-Jährige hat gute Erfahrungen damit gemacht.
3: Vor allen Dingen habe ich das Gefühl, dass ich schneller die entsprechende Schiene oder Orthese weglassen konnte. Und vom Gefühl her schneller wieder auch beim Fußball 100% geben konnte und schneller wieder drin war, mich mehr getraut habe. Let's go.
2: Auf dem Fußballplatz fühlt sich Nele mit dem Tape sicherer. Doch wie wirken die bunten Kinesiotapes? Sie bestehen aus dehnbarer Baumwolle. Auf der Unterseite ist eine Klebeschicht. Die Tapes sollen bei Muskelverletzungen helfen und die muskuläre Aktivität verbessern. Die Durchblutung und den Lymphabfluss fördern. Gelenke entlasten, indem sie die Bewegung führen. Die Theorie dahinter? Die Zugkräfte heben die Haut nach dem Aufkleben etwas an. Sowohl das Tape als auch die Haut sind so leicht gewellt. Das soll den Druck aufs Gewebe, auf Gefäße und Nervenrezeptoren verringern. Durchblutung und Lymphabfluss sollen gesteigert und damit die Heilung verbessert werden. Der Druck auf Schmerzrezeptoren soll abnehmen und so Schmerzen reduzieren. Der Physiotherapeut Christoph Sollers betreut zahlreiche Sportlerinnen und Sportler. Er hat auch Fußballprofis behandelt. Schon seit Jahren setzt er dabei Kinesiotapes ein, zum Beispiel nach Verletzungen.
4: Wir können dadurch eben nach einem Muskelfaserriss diese Stelle, die gerissen ist, viel, viel besser entlasten. Dann wird es gerade in der Lymphtherapie sehr gut benutzt, weil wir Lymphtapes anwenden können, um den Körper zu unterstützen, damit er diese ganze zusätzliche Lymphflüssigkeit noch besser abtransportieren kann.
2: Philipp Schenk hat sich beim Handballspielen einen offenen Wadenbeinbruch zugezogen. Jetzt arbeitet der 25-Jährige mit Aufbautraining und Physiotherapie an seinem Comeback. Auch er hat gute Erfahrungen mit den Kinesiotapes.
5: Ja, das hatte ich schon öfter, gerade bei so muskulären Problemen nach dem Spiel oder auch davor. Gute Unterstützung auch gerade für den Kopf gibt es einem eine gute Sicherheit und dadurch blendet man die ganze Verletzung oder alles, was drumherum ist, ein bisschen aus.
2: Doch sind die Effekte wissenschaftlich nachgewiesen? Nein, sagt Orthopäde Tobias Renkawitz. Es gibt zwar Studien zur Wirksamkeit, aber die Ergebnisse sind uneinheitlich.
6: Man konnte keinen eindeutig belegbaren Nutzen rein wissenschaftlich feststellen, beispielsweise wenn man Kinesiotapes mit einer Scheinbehandlung verglichen hat. Aber es gibt auch noch zusätzliche Effekte, nämlich auch die sogenannten Placebo-Effekte. Das ist auch dann auch eine gefühlte Wirksamkeit, die tatsächlich bei dem einen oder anderen Patienten oder dem einen oder anderen Sportler durchaus positive Effekte erreichen lässt.
2: Wieso werden die Kinesiotapes gerade im Profisport sehr oft eingesetzt?
6: Lymphstörungen oder Lymphabflussstörungen können, das berichten auch viele, positiv unterstützt werden. Aber das Kernthema ist, dass man nach wie vor immer darauf hinweisen muss, das Kinesiotape alleine hat nicht die Hauptwirkung, sondern es muss immer eingebettet sein in ein Gesamtkonzept.
2: Dazu gehören Physiotherapie und Lymphdrainagen, Bewegungs- und Kräftigungsübungen. Diesen Ansatz verfolgt auch die München Klinik Harlaching. Dort werden Menschen mit chronischen Schmerzerkrankungen behandelt, zum Beispiel mit Elektrotherapie. Kinesiotapes sollen zur eigentlichen Therapie nur einen zusätzlichen Impuls geben.
7: Man könnte das in Akutsituationen, also akuten Beschwerdesymptomatiken machen oder vielleicht unterstützend, begleitend, wenn jetzt ein Patient noch eine Bewegungskoordination oder eine bessere Bewegungsführung bräuchte.
2: Das Kinesiotape wird beispielsweise bei Schwellungen oder Ödemen eingesetzt. Das soll den Heilungsprozess unterstützen. Im Sport vertrauen viele, wie Nele, auf eine positive Wirkung. Kinesiotapes auszuprobieren schadet erst einmal nicht, sagt der Orthopäde Tobias Renkawitz.
6: Es ist kein Verfahren, wenn man nicht irgendwie eine Allergie auf Acrylkleber hat und wenn man es nur kurzzeitig einsetzt, was ein hohes Gefahrenrisiko birgt. Aber man muss berücksichtigen, dass es eben keine stabilisierenden Verbände sind und man sollte sich schon einmal zeigen lassen, wie man diese Kinesiotapes optimalerweise anlegt. Man kann es selber anlegen, aber das sollte einmal ein geschulter Physiotherapeut kontrollieren und kurz schulen.
2: Übrigens, die Farben der Tapes haben keinerlei Effekt, wie manchmal behauptet wird. Nele sind die Farben auch egal. Sie ist froh, dass das Knie im Training gut mitgemacht hat.
1: Und es bleibt fröhlich farbig. Wir tauchen jetzt nämlich ein in die leuchtende Welt der Ringelblume, lateinisch Calendula. Eine Heilpflanze, die unter anderem als entzündungshemmend und hautpflegend gilt. Wir schauen, was das Multitalent tatsächlich kann.
8: Die wunderschöne Calendula. Unter Gartenfreunden die pflegeleichte Ringelblume. Als Heilpflanze seit dem Mittelalter bekannt.
9: Mit der Calendula mache ich ein heilendes Mundwasser gut gegen Zahnfleischentzündungen.
10: Sicherlich den meisten bekannt ist die Calendula in Form von Hautcreme, so Hautsalben bei so kleineren Wunden. Und das ist auch die wissenschaftlich belegte Anwendung.
11: Besonders für Wunden auch, die schlecht heilen. Und dort, unsere Vorfahren sagten immer, wo die Sonne nicht hinkommt, da ist die Ringelblume, Calendula-Salbe richtig gut.
8: Die Naturinfluencerin Sarah Klamm, die Heilpraktikerin Stefanie König und Dr. Ilse Zünder vom Institut für Pharmazeutische Biologie an der Uni Frankfurt. Diese drei nehmen es mit dem Heilkraut ganz genau. Die Calendula. Mehr als eine hübsche Blume? Leuchtend gelbe und orangefarbene Blüten. Die Ringelblume schmückt jedes Beet. Sie gilt als eine der ältesten Gartenpflanzen. Aber auch als Heilpflanze hat sie eine lange Tradition. Ihre Blütenblätter enthalten entzündungshemmende Substanzen. Sie werden vor allem in Salben und Cremes verarbeitet, zur Pflege und zur Behandlung von Wunden eingesetzt. Auch in vielen kosmetischen Produkten zur Schönheitspflege oder sogar in Seifen ist Calendula enthalten. Die Anwendungsgebiete.
9: Wir können aus der Calendula ein tolles Mundwasser herstellen, indem wir entweder frische oder getrocknete Blüten verwenden und das mit heißem Wasser einfach aufgießen und dann für 10 bis 15 Minuten ziehen lassen. Nachdem wir das Ganze abgegossen haben und das auch abgekühlt ist, können wir das verwenden zum Gurgeln als Mundwasser einfach. Also den Mund einfach etwas ausspülen und die vorhandenen Schleimstoffe in der Calendula legen sich wie ein Schutzfilm auf unsere Schleimhäute und dadurch ist dann Juckreiz und Schmerzen werden dann gelindert.
8: Die Naturinfluencerin Sarah Klamm nimmt ihre fast 80.000 Instagram-Follower regelmäßig mit auf die Suche nach heimischen Kräutern. Die Calendula kommt bei ihr auch in der Küche zum Einsatz, denn die Blätter sind essbar. Schon die Römer sollen die Blüten als Safranersatz genutzt haben. Aber sie färben nicht nur besonders hübsch.
9: Die Ringelblume schmeckt richtig sonnig, bisschen zitronig, aber auch sehr blumig und wirklich sehr erfrischend. Die Calendula wirkt innerlich angewendet, Leber und Gallen protektiv, also schützend und außerdem noch verdauungsfördernd.
8: Im Heilgarten der Naturschule Hessen in Frankfurt hat auch Phytotherapeutin Stefanie König ein Calendula-Beet. Die Ringelblume ist schon lange eine ihrer Lieblingspflanzen. Um die Heilwirkung der Calendula voll auszuschöpfen, erntet sie die voll entfalteten Blüten. Die Inhaltsstoffe.
11: Ja, die Calendula hat besonders in den Blütenköpfen Heilkräfte. Also auch dieser harzige Pflanzensaft, den mag ich gerne haben. Und eben auch in den Röhrenblüten in der Mitte stecken viele ätherische Öle, die ich auch halten mag. Deswegen werde ich auf jeden Fall die ganzen Blütenköpfe zu Öl verarbeiten.
8: Die Wirkstoffe der Calendula lassen sich in Alkohol oder in Öl lösen. Stefanie König verwendet für ihren Auszug Olivenöl, das ebenfalls die Wundheilung unterstützt, und ganze frische Blüten. Nachdem der Auszug einige Wochen gezogen hat, wird aus dem abgeseiten Öl zusammen mit Bienenwachs eine geschmeidige, wohltuende Salbe.
11: Also zur Narbenpflege ist auch sehr gut geeignet, weil sie die Zellerneuerung anregt. Bei Insektenstichen nehme ich gerne die ganz frischen Blüten auch, also dass man dann die Blütenblätter zerreibt und die dann auf die Insektenstiche auch gibt. Hinterher natürlich auch gerne wieder die Salbe zu nutzen, damit keine Entzündungen entstehen, auch gegen Juckreiz, auch bei Ekzemen ist die sehr, sehr gut.
8: In Frankfurt lehrt Dr. Ilse Zündorf am Institut für Pharmazeutische Biologie der Universität über Pflanzen und ihre Anwendungsgebiete. Außerdem betreut sie inhaltlich den Arzneipflanzengarten. Hier sind die Gewächse nach Inhaltsstoffen organisiert. Deshalb wächst die Calendula gleich in mehreren Beeten.
10: Sogenannte Flavonoide sind in der Calendula enthalten und auch sehr wichtig. Man spricht diesen Flavonoiden so eine entzündungshemmende Wirkung zu, aber auch eine antimikrobielle und auch antivirale. Und dann sind auch noch sogenannte Saponine, also seifenartige Wirkstoffe in der Calendula, die auch für entzündungshemmende Wirkungen mitverantwortlich sind.
8: Das Wissen um die Heilkraft der Calendula aus der Geschichte der traditionellen Volksmedizin ist groß. Von Menstruationsbeschwerden bis hin zur Leberschwäche. Besonders in alten Texten klingt die Ringelblume wie ein Allheilmittel. Der Forschungsstand fällt dabei eher mau aus.
10: Klinische Studien sind nicht vorhanden, also nicht in der Qualität, die man eigentlich braucht. Es gibt so ein paar, wo man dann auch sieht, dass die Calendula-Salbe, Calendula-Creme ganz gut wirkt bei Hautentzündungen, aber die haben alle irgendwelche methodischen Mängel. Also insofern ist das alles ein bisschen unsauber. Man müsste eigentlich mehr ordentliche klinische Studien machen, damit man da auch wirklich zeigen kann, ja, die Calendula hat das Potenzial, also sie hat es wirklich.
8: Laut Paracelsus macht die Dosis bekanntlich das Gift. Gibt es auch bei der Calendula unerwünschte Nebenwirkungen oder Risiken?
11: Also die Calendula ist ein Korbblütler. Das ist wichtig für Allergiker zu wissen.
10: Aber die Calendula hat nicht diese Inhaltsstoffgruppe, die sogenannten Sesquiterpen-Lactone. Also insofern ist die Calendula wirklich ziemlich nebenwirkungsfrei, aber man ist halt vorsichtig. Also es kann immer mal so zu Kontaktdermatitis kommen, gerade bei empfindlichen Menschen.
8: Das Fazit. Die Calendula zeigt in ihren klassischen Anwendungsgebieten gute Wirkungen. Zahlreiche Inhaltsstoffe machen sie so vielseitig. Bei der wissenschaftlichen Forschung besteht viel Aufholbedarf. Und schwerwiegende Nebenwirkungen sind nicht bekannt.
12: Ist die Sonne auf Erden. Also die ist so eine helle, schöne, Lebensfreude bringende Blume. Und dazu hat sie noch ganz viele Heilwirkungen.
8: Eine Freude fürs Auge also, von der man durchaus gesundheitlich profitieren kann.
1: Falls Sie noch mal nachlesen möchten, was sich aus Ringelblumen alles zaubern lässt, schauen Sie einfach auf unsere Seite bei ardgesund.de. Dort gibt es auch alle anderen Informationen zur Sendung. Für heute verabschiede ich mich. Bleiben Sie fit und alles Gute für Sie. Bis bald.

0: Die Art und Weise, wie wir leben, ist mitentscheidend für die Frage, ob wir gesund bleiben oder krank werden. Die Luft, die wir atmen, das Wasser, was wir trinken, die Nahrung, die wir zu uns nehmen. Oder zum Beispiel der Punkt, ob wir auf dem Land leben oder inmitten einer riesigen Großstadt. Wie also beeinflussen die Umweltbedingungen unsere Gesundheit? Eine ganz wichtige Frage. Und der wird hier am Helmholtz-Zentrum für Gesundheit und Umwelt in München auf den Grund gegangen. Ich treffe jetzt in diesem Gebäude eine Wissenschaftlerin, die sich genau mit dieser Fragestellung beschäftigt. Ich treffe Annette Peters. Sie ist die Leiterin des Instituts für Epidemiologie. Und sie führt mich als erstes durch die Biobank des Helmholtz-Zentrums. Diese Biobank ist weltweit einmalig. Bei Temperaturen von minus 80 Grad lagern hier rund 16 Millionen menschlicher Proben. Blut, Urin, Stuhlproben von Hunderttausenden von Menschen. Diese Proben sind die Grundlage für ihre Forschung, für die Frage, was uns krank macht. Frau Peters, das, was Sie bisher aus den bisherigen Untersuchungen über Umwelteinflüsse und unsere Gesundheit schon wissen, was können Sie da sagen? Welche Umwelteinflüsse machen uns am ehesten krank?
1: Ja, also die Umwelt wirkt ja direkt auf unseren Körper. Und unter den Einflüssen, die es gibt, ist der Feinstaub ganz klar die Nummer eins. Aha. Das heißt, das sind Partikel, die wir einatmen und die tief in die Lunge gelangen. Und dass Lungenerkrankungen dadurch ausgelöst werden können, wissen wir schon lange. Seit Ende der 90er Jahre wissen wir, dass auch Herz-Kreislauf-Erkrankungen ausgelöst werden können, dass praktisch Entzündungsreaktionen in der Lunge auf den ganzen Körper ausstrahlen. Und neue Erkenntnisse zum Beispiel zeigen, dass auch Diabetes ausgelöst werden kann durch Luftschadstoffe oder gar die kognitiven Leistungen im Gehirn abnehmen.
0: Also Diabetes, wo ich ja immer die Verbindung habe, erster Punkt Ernährung, Fettleibigkeit, eine ganz wichtige Ursache. Da könnte Feinstaub, da könnte sozusagen das Einatmen dieser kleinsten Teilchen auch eine Rolle spielen.
1: Ja, lange weiß man ja schon, dass neben den Faktoren, die Sie gerade genannt haben, auch das Rauchen eine Rolle spielt. Und der Feinstaub kann in der Tat auch die Entzündungszellen im Fettgewebe aktivieren und damit zur Entstehung des Diabetes beitragen.
0: Mich als Meteorologe interessiert ja eine Frage, brennt Thema Klimawandel. Das wird ja das große Thema für uns, für vor allem unsere nachfolgenden Generationen in den nächsten Jahrzehnten. Können Sie heute schon feststellen, ob wir zum Beispiel steigende Temperaturen schon spüren in der Fragestellung, dass wir krank werden, dass wir uns nicht so wohl fühlen?
1: Eigentlich denkt man ja, dass wir in Deutschland relativ wenig betroffen sind. Wir merken zwar, es wird heißer, die Nächte werden heißer, aber uns hat wirklich verwundert, als wir Daten des Herzinfarktregisters aus Augsburg ausgewertet haben. Und zwar gehen diese Daten von Mitte der 80er Jahre bis 2015. Und wir haben uns die 15 Jahre vor der Jahrhundertwende und die 15 Jahre danach angeschaut. Und während wir in der ersten Phase noch keine Herzinfarkte aufgrund von Hitze nachweisen konnten in Augsburg, waren diese Effekte in der zweiten Phase zu beobachten. Das heißt, da waren dann die Tage und wahrscheinlich vor allen Dingen die Nächte heiß genug, dass Personen eben einen zusätzlichen

0: einen Herzinfarkt bekommen haben, den wir 15 Jahre vorher noch nicht beobachten konnten.
1: Die Grundlage für diese Erkenntnisse ist eine breit angelegte bundesweite Gesundheitsstudie. 200.000 Personen wurden über viele Jahre hinweg untersucht, immer wieder, und ihre Proben hier eingelagert. Der große Vorteil dieser riesigen Biodatenbank liegt genau in der Untersuchung von Volkskrankheiten, die ganze Bevölkerungsgruppen betreffen und nicht nur wenige hundert Personen. Und wenn eines Tages neue Fragestellungen auftauchen, können jederzeit die alten Proben zu Forschungszwecken herangezogen werden. Inwieweit können Sie denn mit diesem unglaublichen Datenschatz Millionen Proben von sehr, sehr vielen Menschen auch individuelle Aussagen treffen? Oder eben zum Beispiel auch zur Erhaltung unserer Gesundheit eine individuelle Prävention auch aussprechen?
0: Dazu nehmen wir diese Proben und analysieren die mit neuesten Methoden. Und damit können wir ganz viel über den Stoffwechsel aussagen, über die Umweltexpositionen. Und dann sind es die Entwicklungen in den statistischen Verfahren, in den Rechenkünsten, die wir heute haben. Und der dritte wesentliche Faktor ist, dass man wirklich viele Menschen braucht. Weil wir sind ja alle so ein bisschen unterschiedlich. Und wenn ich eine kleine Studie habe, dann kann ich eigentlich nur was über den Durchschnitt dieser Bevölkerung aussagen. Wenn ich aber jetzt eine sehr, sehr große Studie habe, wie zum Beispiel die Narkogesundheitsstudie, die ja auch noch an 18 Standorten in Deutschland durchgeführt wird, dann kann ich sozusagen kleine Gruppen finden. Und wir sind natürlich alle einzeln, aber wir, naja, gruppieren uns letztlich auch. Also wir sind uns ja auch irgendwie ähnlich. Das heißt, in einer großen Studie mache ich dann kleine Gruppen und untersuche dann, wer hat denn wirklich das höchste Risiko. Und wenn man dann zum Beispiel auch noch die Gene dazu nimmt, dann sieht man, dass vor einem gewissen genetischen Hintergrund oder einem genetischen Risiko, was ich vielleicht mitbringe, dann eben zusätzliche kleine Faktoren einen ganz großen Unterschied für mich persönlich machen können.
1: Blick in die Zukunft. Hier werden jetzt die Proben über Jahre oder Jahrzehnte gelagert. Was glauben Sie, mit welchen Fragestellungen werden in Zukunft Forscherinnen und Forscher da reingehen, die Proben noch einmal herausholen, um sie zu untersuchen?
0: Also wir haben diese Studie angelegt, dass wir praktisch ganz viele häufige Krankheiten untersuchen können. Also wir forschen zum Krebs und zum Herzinfarkt und natürlich hier zum Diabetes oder zur Allergie. Jetzt haben wir ja die Corona-Pandemie. Das ist etwas, was nicht so in dem Fokus stand, was sich jetzt aber sehr verändert hat und woran man sieht, wie dynamisch das auch sein kann, dass man auf einmal ganz neue Techniken entwickelt werden, um zum Beispiel die Infektion mit Viren abzudecken. Das konnte man bisher auch schon, aber ich würde erwarten, dass jetzt in den nächsten 5 Jahren da die Methoden noch viel, viel besser werden. Das heißt, dann kann man neue Fragen stellen.
1: Die wir heute noch gar nicht kennen.
0: Genau, die wir heute noch gar nicht kennen. Und das ist eigentlich sozusagen der Schatz dieser Studie und auch dieses Biorepositories. Und wenn man jetzt ein englisches Wort benutzen will, dann ist das geplante Serendipity. Also sozusagen, wir planen Zufallsbefunde oder neue Erkenntnisse, die wir heute in diesem Maße noch gar nicht wissen.
1: Wie wichtig das sein kann, auf neue, bisher unbekannte Situationen reagieren zu können, hat uns das Coronavirus vor Augen geführt. Ich bin verabredet im Institut für Virologie. Unser Körper ist aber nicht nur Umwelteinflüssen ausgesetzt, die uns krank machen können, sondern ein ganz wichtiger Punkt sind natürlich auch Krankheitserreger. Viren zum Beispiel. Die Leiterin der Virologie am Helmholtz-Zentrum München, Ulrike Protzer, erforscht und sucht Therapiemöglichkeiten bei der Anwendung bei Virenerkrankungen. Bevor wir uns ausführlich unterhalten, führt mich Ulrike Protzer zunächst durch die Labore. Hier herrscht Hochbetrieb und das nicht nur wegen Corona. Ein Fokus der Untersuchungen liegt hier auch auf HIV-Viren, auf Tumorerkrankungen, die von Viren verursacht werden, oder aber auf der Untersuchung von Hepatitis B und C-Viren.
2: Frau
1: Protzer, wir können uns ja gegen Hepatitis B impfen. Und wir können uns eine Schutzimpfung holen. Und damit sind wir ziemlich sicher. Aber ganz viele Menschen auf der Welt, und wie Sie haben mir gesagt, 260 Millionen auf der Welt, tragen dieses Virus in sich. Und da hilft dann eine Impfung nicht mehr. Das heißt, da müsste eine Therapie her. Sie arbeiten daran. Wie soll diese Therapie funktionieren?
2: Also die Impfung, die wir bisher haben, ist eine vorbeugende Impfung. Und damit sollten natürlich möglichst alle Menschen der Welt geimpft werden, damit sie sich nicht mehr anstecken können. Diejenigen, die diese Erkrankung schon haben, die schon infiziert sind, die haben es halt ganz oft von ihrer Mutter bei der Geburt schon bekommen. Und wenn ich die jetzt noch impfe, das nutzt nichts mehr, weil die haben es schon. Da kann die Impfung gegen nichts mehr vorbeugen. Das heißt, da muss ich mir überlegen, wie kann ich jetzt eine Therapie entwickeln, mit der ich das Virus aus dem Körper raustreibe. Und da haben wir uns zunächst mal ganz intensiv angeschaut, was denn der Unterschied zwischen denen, die chronisch infiziert sind, die also dieses Virus einfach lebenslang mit sich tragen, und denen, die das schaffen, das auszuheilen. Und da findet man zwei Dinge. Das eine sind die, die es ausgeheilt haben, die haben Antikörper gegen dieses Virus. Das zweite ist, die, die es ausgeheilt haben, die haben T-Zellen, die dieses Virus gezielt bekämpfen. Und wenn wir dann bei den chronischen Trägern schauen, dann findet man nichts davon. Man findet weder Antikörper, noch findet man ja, sozusagen fast gar keine einzige T-Zelle.
1: Das heißt, genau danach muss man suchen. Ne? Warum bilden die sich bei der einen Person und bei der anderen nicht?
2: Genau, das eine ist, dass man sich jetzt überlegen kann, warum binden sie sich bei dem einen und bei dem anderen nicht? Dann versuche ich es zu verstehen. Oder ich kann mir überlegen, wie kann ich es denn dazu kriegen, dass die, die keine haben, vielleicht doch welche bilden und das Virus loswerden? Und das war jetzt mehr unser Ansatz, der so ein bisschen mehr translational ist, in Richtung Therapie gehend, wo wir gesagt haben, okay, was können wir denn machen, dass diejenigen, die das Virus tragen, dann auch Antikörper entwickeln und auch spezifische T-Zellen entwickeln, die das Virus aus dem Körper eliminieren? Und dann sind wir relativ schnell drauf gekommen, was man da machen muss, ist eigentlich eine Immuntherapie. Und wenn man seine Immuntherapie machen will und beide Arme des Immunsystems anregen will, dann geht das immer noch am besten mit einer Impfung. Und deswegen haben wir einen Impfstoff entwickelt, den wir als therapeutischen Impfstoff bezeichnen. Der ist also ein bisschen anders als ein vorbeugender Impfstoff. So das, was man landläufig kennt, der ist wirklich dazu gemacht, möglichst breit die verschiedenen Arme des Immunsystems anzuregen, gegen das Virus zu richten. Und dann macht das hoffentlich die Arbeit und macht das Virus weg.
1: Und was zeigen so erste Tests und erste Versuche?
2: Also wir haben bisher das Ganze noch nicht im Menschen. Da sind wir gerade in der Vorbereitung. Wir haben das aber in präklinischen Modellen gemacht, die also schon sehr, sehr ähnlich sind. Die also auch dieses Virus einfach nicht loswerden, die das auch ihr Leben lang tragen. Und die haben wir geimpft, haben gesehen, oh, die Impfung ist sehr, sehr gut verträglich. Die haben also keine sichtbaren, merkbaren, messbaren Nebenwirkungen bekommen. Und wir haben gesehen, oh, tatsächlich, diese Mäuse, die wir da verwendet haben, die kriegen jetzt aber das Virus los. Das heißt, die können die Erkrankung ausheilen. Und so haben wir den therapeutischen Impfstoff, den wir da entwickelt haben, so optimiert, dass das eben mit möglichst wenig Impfungen möglichst effizient und natürlich gut verträglich funktioniert.
1: Ich springe jetzt mal zu der aktuellen großen Virusthematik Corona. Können Sie eigentlich aus den Erfahrungen, die Sie zum Beispiel bei der Arbeit mit dem Hepatitis B-Virus gesammelt haben, etwas übertragen? Kann man wirklich also auch schon Ansätze mit übernehmen?
2: Absolut. Wir machen was ganz Ähnliches. Wir schauen uns wieder an, diejenigen, die die Viruserkrankung ausgeheilt haben. Das sind ja bei Corona zum Glück die meisten, auch wenn man vorher schwer krank wird, heilt man sie ja dann doch in den meisten Fällen zumindest auch aus. Und dann schauen wir uns an, was haben die denn für eine Art Immunantwort entwickelt? Und da sehen wir genau das Gleiche. Die entwickeln Antikörper und die entwickeln T-Zellen. Und dann versuchen wir zu verstehen, welche Art Antikörper sind das denn, die man nun wirklich braucht? Und wie kann man in dem Fall, wenn man ja auch wirklich schützende Antikörper haben, um das vorzubeugen, dass man überhaupt so eine Erkrankung kriegt. Also wie könnten so schützende Antikörper denn aussehen und welche Art T-Zellen haben die? Und dann hilft dann natürlich das, was wir gelernt haben, weil dann können wir die ganz ähnlichen Werkzeuge wieder einsetzen, die Komponenten genau so bauen, dass sie das tun, was wir auch wollen.
1: T-Zellen und Antikörper sind der Schlüssel für eine erfolgreiche Virusbekämpfung. T-Zellen können erkennen, wenn sich ein fremdes Virus auf körpereigene Zellen gesetzt hat. Wenn also Zellen von uns mit einem Virus infiziert sind, dann kommen die T-Zellen und können diese infizierten Zellen abtöten. Außerdem können T-Zellen andere Zellen anregen, Antikörper zu bilden, die dann wiederum direkt das Virus angreifen und vernichten. Die Virologen arbeiten daran, unserem Körper zu helfen, diese Zellen und Antikörper auszubilden, wenn er es selbst nicht schafft. Das sind ja gute Nachrichten. Gute Nachrichten vor allem für Abermillionen Menschen weltweit, die an chronischer Hepatitis B-Erkrankung leiden. Die Forschungsarbeit von Ulrike Potzer und von ihrem Team könnte dazu führen, dass diesen Menschen eines Tages geholfen wird.

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0: Käse schmeckt gut und enthält auch viele Nährstoffe.
1: Zum Beispiel das Vitamin B2, was uns Energie liefert, oder Vitamin B12 für unser Gehirn, für die Nerven.
0: Doch er hat auch einen hohen Fettgehalt. Reporter Vero Andersen wird selbst zum Käsemacher und erfährt dabei alles rund um das beliebte Milchprodukt.
2: Zack. Ach, das gefällt mir.
0: Heute in Gesundheit. Wie gesund ist Käse? Die weiteren Themen. Herzinfarkt. Symptome häufig untypisch. Cybersucht. Volkskrankheit mit dramatischen Folgen. Haarausfall. Was hilft dagegen?
2: Heute geht's um Käse. Und schauen Sie mal, der hier sieht auch gut aus, oder? Auch sehr interessant. Und das hier unten, ein lange gereifter, das wäre eher mein Favorit. Heute darf ich einen selber herstellen in einer Käserei in Kreuth im Bayerischen Wald. Und damit herzlich willkommen bei Gesundheit.
3: Hier in Niederbayern hat sich die gelernte Bootsbauerin Nicola Nagels eine eigene Käserei eingerichtet.
2: Hallo Nicola.
4: Ja, hallo Vero.
2: Na, schön, dass ich heute bei dir sein darf. Jetzt möchte ich als erstes mal wissen, wie bist du denn eigentlich zur Käserei gekommen?
4: Eigentlich aus privatem Interesse. Also ich habe ursprünglich für uns selber immer gekäst und dann ist es eben immer mehr geworden.
2: Welche Sorten darf ich denn heute herstellen?
4: Heute machen wir einen milden Hofkäse und einen Käse mit Boxhorngläsern.
3: Dafür liefert Lucia Heigl heute 300 Liter Milch. Nicola ist es wichtig, dass die Bauern fair bezahlt werden und dass die Milch aus der Region kommt. Rein in den Kessel damit.
4: Jetzt pasteurisieren wir erstmal die Milch. Das heißt, sie wird auf 63 Grad erhitzt und dann kühlen wir sie wieder ab.
3: Es braucht viele Arbeitsschritte. Nach dem Abkühlen auf 33 Grad geht es weiter.
2: Was machen wir als nächstes, Nicola?
4: Jetzt, weil wir pasteurisiert haben, müssen wir jetzt noch Calciumchlorid dazugeben.
3: Das verbessert die Konsistenz, aber vor allem die Gerinnung. Mit der Käsekultur wird die Milch gesäuert.
2: Und dann einen kleinen Moment Geduld.
3: Nach einer knappen Stunde kommt zum Schluss das Lab in den Kessel. Dadurch wird die Milch dick. Wir hängen die Schneidewerkzeuge ein und lassen die Milch ruhen. Wartezeit wieder 60 Minuten.
2: Jetzt kommt ein sehr entscheidender Moment, weil, Nicola?
4: Jetzt können wir sehen, ob die Milch wirklich eingedickt ist.
3: Und? Hat das geklappt?
2: Und das sieht sehr gut aus, ne?
4: Ja, wunderbar. Also, das heißt, wir können jetzt schneiden. Da müssen wir uns jetzt auch ein bisschen beeilen mit der Zeit, weil das nämlich nur ein gewisses Zeitfenster ist, wo es richtig gut ist zum Schneiden.
3: Käse machen braucht Ausdauer. Die Galerte, also die eingedickte Milch, wird in kleine Stückchen geschnitten und in Sieben aufgefangen. So entsteht die runde Käseform.
2: Perfekt, das läuft hier alles nach Plan. Ein wenig Geduld ist gefragt. Für mich die perfekte Gelegenheit, ein wenig Käsewarenkunde zu betreiben. Bis gleich.
0: Massives enge Gefühl in der Brust, Atemnot, plötzliche Todesangst, typische Symptome eines Herzinfarkts. Doch häufig sind die Symptome unspezifisch oder fehlen ganz. Ein Herzinfarkt ist ein Notfall, das weiß jeder. Trotzdem wird nur jeder zweite Herzinfarkt rechtzeitig im Krankenhaus behandelt. Das zeigt eine große Auswertung von Krankenhausdaten. Mustafa Jetin zum Beispiel hat von seinem Infarkt nichts mitbekommen.
5: Wenn ich das wüsste, hätte ich auch so nächster Krankenhaus oder nächster Arzt schon Besuch gehabt, aber ich wusste davon gar nicht.
0: Bei anderen, wie bei Philipp Duraitschek, ist es nicht der klassische Brustschmerz. Es sind völlig andere, unspezifische Symptome.
6: Ich bin davon ausgegangen, dass es tatsächlich der Reflux ist oder etwas mit Sodbrennartiges. Und wie sich später herausgestellt hat, war das nicht der Fall.
0: Mindestens jeder fünfte Herzinfarkt verläuft ohne typische Symptome wie Brustschmerz. Deshalb kommen viele Menschen zu spät ins Krankenhaus, weiß Notfallmediziner Malte Isleib.
7: Beim Herzinfarkt kommt es in vielen Fällen auch zu untypischen Symptomen, die nicht sofort eindeutig die Sorge des Menschen auf das Herz leiten. Also Übelkeit, Unwohlsein, eine Form von Müdigkeit oder auch plötzlich aufgetretene Atemnot können Symptome sein, die vom Patienten dann eher als vielleicht nicht so schlimm gewertet werden und oft dazu führen, dass die Menschen zu spät den Rettungsdienst rufen.
0: Filip Duraycek kommt erst Wochen nach seinem Herzinfarkt ins Krankenhaus. Denn er hält seine Symptome für harmlos. Sodbrennen, wenn er in Bewegung ist. Sobald er sich ausruht, ist es weg. Für ihn kein Grund zur Sorge, denn er hält sich für fit.
6: Ich rauche nicht, ich trinke nicht. Ich habe versucht, zwischendurch auch mich ausgewogen zu ernähren. Habe nie daran gedacht, dass es das Herz sein könnte.
0: Erst als er nach einem Verdauungsspaziergang völlig fertig ist, geht er zu seinem Hausarzt.
6: Und der hat dann EKG gemacht. Beim EKG ist auch nichts Auffälliges erkannt worden. Allerdings hat er mir auch gleich gesagt, dass das EKG gibt eigentlich nur 30% dessen wieder, was sein könnte. Also da bleibt immer noch 70% Restwahrscheinlichkeit, dass was auch mit dem Herzen sein kann. Und hat mir empfohlen, dann sofort ins Krankenhaus zu fahren.
0: Dort sieht Kardiologe Alexander Ghanem im Ultraschall einen Hinweis auf einen bestehenden Herzinfarkt. Und ein Blutwert, das erhöhte Troponin, bestätigt seinen Verdacht. Filip Duraycek kommt sofort ins Katheterlabor. Und tatsächlich, mehrere Herzkranzgefäße sind ganz oder teilweise verschlossen. Eine lebensbedrohliche Situation. Bei einem Infarkt verschließt sich ein Blutgefäß am Herz. Das umliegende Herzmuskelgewebe wird nicht mehr mit Blut und Sauerstoff versorgt und stirbt ab. Das kann heftige Brustschmerzen, aber auch anderes auslösen.
8: Untypische Symptome beim Herzinfarkt, die ich ernst nehmen würde, sind insbesondere Beschwerden, die bei Belastung auftreten, beispielsweise Luftnot. Dasselbe gilt auch für Rhythmusstörungen. Also wenn ich merke, mein Herz rast ohne Grund, und dasselbe gilt auch für alle, sagen wir mal so, Magenbeschwerden oder Rückenschmerzen. Auch diese Symptome sind atypisch, aber sehr verdächtig auf einen Herzinfarkt.
0: Oft treten Schmerzen auch in anderen Körperregionen auf. Besonders häufig bei Frauen, seltener bei Männern. Zum Beispiel im Rücken oder Nacken, im Kiefer oder Kopf. Und manche spüren gar nichts von ihrem Infarkt. Nur ein Zufall bringt bei Mustafa Jetin die Diagnose. Der 55-Jährige nimmt an einer großen Studie teil, bei der unter anderem ein MRT seines Herzens gemacht wird. Dabei fällt eine Narbe in seinem Herzmuskel auf.
9: Hier ist ein weißer Fleck. Und weißer Fleck bedeutet für uns immer, dass da ein Schaden im Herzmuskel ist. Und so wie der verteilt ist, deutete es eben darauf hin, dass hier ein abgelaufener Herzinfarkt vorliegen muss.
0: Mustafa Jetin ist Diabetiker. Das könnte der Grund dafür sein, dass er seinen Herzinfarkt nicht gespürt hat.
9: Durch den Diabetes, also die Blutzuckerkrankheit, werden die Nerven im Herzen geschädigt und der typische Schmerz wird eben nicht wahrgenommen und auch nicht mit einem Herzinfarkt in Verbindung gebracht.
0: Wird ein Herzinfarkt aber nicht wahrgenommen, wie bei Mustafa Jetin, spricht man von einem stummen Infarkt. Das ist besonders gefährlich. Denn wird ein Herzinfarkt nicht oder zu spät behandelt, kann das schwerwiegende Folgen haben.
9: Ein Herzinfarkt bedeutet ja eine Durchblutungsstörung des Herzens. Und diese Durchblutung muss möglichst schnell wiederhergestellt werden, weil sonst sterben eben Teile des Herzmuskels ab. Und je nachdem, welches Gefäß betroffen ist, also wenn ein Hauptgefäß betroffen ist und das nicht wieder eröffnet wird, kann es eben auch zu lebensbedrohlichen Herzrhythmusstörungen kommen und zum plötzlichen Herztod.
0: Mustafa Jetin wartet jetzt auf einen Termin für eine Bypass-OP. Denn bei ihm reichen Stents nicht aus, um sein

0: Herz wieder ausreichend mit Blut zu versorgen. Filip Duraitschek geht es nach dem Kathetereingriff wieder viel besser.
1: Diese Beschwerden sind wie weggeblasen. Überlegt man, hätte man nicht früher zum Arzt gehen sollen. Na klar, hinterher ist man immer schlauer. Aber ich habe wirklich Glück gehabt, dass es nicht schlimmer gekommen ist.
0: Auch Notfallmediziner Malte Isleibrät lieber einmal zu oft den Krankenwagen rufen als einmal zu wenig.
2: Wenn man Symptome und Beschwerden bei sich feststellt, die man so gar nicht kannte, plötzlich neu aufgetretene Kurzatmigkeit, Übelkeit, dann sollte man auf jeden Fall immer einmal öfter den Rettungsdienst rufen oder zu seinem Arzt gehen, als es nicht zu tun, denn diese Beschwerden können eben auch immer auf einen Herzinfarkt hindeuten.
0: Und ein Herzinfarkt ist immer ein Notfall, auch wenn er mit eher harmlosen Symptomen daherkommt.
3: Wir haben aufgetischt und betreiben jetzt ein wenig Käsewarenkunde auf dem Hof der Käserei Kreut 3.
4: Unterstützung dabei bekomme ich von der Ernährungsberaterin Anja Lei. Sie hat verschiedene Käsesorten mitgebracht.
3: Als erstes würde mich mal interessieren, Käse allgemein, ist er gesund?
5: Also Käse hat auf jeden Fall einiges an Vitaminen zu bieten, wie zum Beispiel das Vitamin B2, was uns Energie liefert, oder Vitamin B12 für unser Gehirn, für die Nerven und natürlich Mineralstoffe wie Kalzium.
4: Diese Sorten gibt's: Hartkäse, halbfesten Schnittkäse, Weichkäse, Mozzarella, Streichkäse aus Kuh, Schaf und Ziegenmilch, Harzer Käse mit dem kräftigen Geruch, Blauschimmelkäse und Schmelzkäse, eigentlich ein Käseerzeugnis. Der hier ist nichts für empfindliche Nasen, aber
5: der Harzer Käse zeichnet sich aus durch einen besonders niedrigen Kaloriengehalt und niedrigen Fettgehalt und hat dafür aber besonders viel Eiweiß.
3: So, und dann haben wir dieses interessante Paket vor uns, Schmelzkäse.
5: Ja, Schmelzkäse hat jetzt nicht unbedingt was zu tun mit allen anderen Käsesorten. Es ist eine fertige Zubereitung und da werden viel Phosphate mit eingearbeitet. Da lieber die Finger von lassen. Phosphate haben schon ein Risiko für Osteoporoseerkrankungen oder sie verhärten die Arterien, was dann das Risiko für Herzerkrankungen und Schlaganfall fördert.
3: Wie viel Käse pro Tag kann ich denn guten Gewissens essen?
5: Angepasst an die individuelle Ernährungsweise, eine ausgewogene Ernährung, spricht man da von 30 bis 60 Gramm pro Tag, so im Groben, was so 1 bis 2 Scheiben Käse pro Tag entsprechen würde.
3: Heißt, zu viel Käsegenuss kann dick machen?
5: Kann unter Umständen schon passieren, ja, weil es sind ja doch gehärtete Fettsäuren bzw. gesättigte Fettsäuren, die im Käse sind, und dazu viel Salz. Also man sollte es schon moderat halten mit dem Käseverzehr.
3: Ja, ich bin jetzt richtig schlau in Sachen Käse und habe die nächste Aufgabe schon vor der Brust. Es geht nämlich in den Käsekeller. Da gibt's einiges zu tun.
0: Informationen im Sekundentakt, schnelle Bildfolgen. Die Überstimulation durch das Cyberspace stresst das Gehirn, kann abhängig machen, zu Ängsten und Depressionen führen. Ist Cyber-Detox die Lösung?
6: Immer mehr Menschen leben digital statt real. Unterwegs, beim Essen, selbst nachts ist das Smartphone zur Hand. Der Psychiater und Hirnforscher Manfred Spitzer hat schon früh vor der Sucht nach digitalem Konsum gewarnt.
7: Digitale Medien schaden der Gehirnentwicklung, damit auch langfristig der Bildung und vor allem schaden digitale Medien auch der Gesundheit. Und das hat natürlich verheerende Auswirkungen für die gesamte Gesellschaft.
6: Leo ist Mitte 20. Die letzten 10 Jahre hat er quasi im Cyberspace verbracht. 12 Stunden täglich, manchmal noch mehr.
8: Wenn ich mir eine Serie angeschaut habe oder ein Computerspiel gespielt habe, dann hat mich das total beruhigt. Ich konnte abschalten von meinen sonstigen Problemen, hat mich das abgelenkt und auch von der Realität.
6: Leo kämpft mit Depressionen und Panikattacken. Dass seine Mediensucht eine Ursache davon ist, blieb lange unerkannt. Seit 8 Wochen wird er in der psychosomatischen Klinik Diessen am Ammersee behandelt. Berthe Wild ist auf die Therapie von Internetnutzungsstörungen spezialisiert.
9: Es betrifft vor allen Dingen junge Männer, die auf dem Weg ins Erwachsenwerden irgendwie scheitern, straucheln, die Welt da

0: Leos Sucht war so groß, dass sein Leben auf der Strecke blieb.
1: Ich habe mehrere Ausbildungen und Studiengänge angefangen, aber alles nach spätestens einem halben Jahr wieder abgebrochen.
0: Warum ist es so schwer, die Finger vom Smartphone zu lassen?
2: Digitale Medien erzeugen Sucht, denn sie befriedigen unser Bedürfnis, das Internet nach neuen Erkenntnissen, Social Media nach Kontakt miteinander, Computerspiele nach Gewinn. Und alles drei aktiviert das Belohnungssystem, das mit Dopamin arbeitet. Das ist einerseits gut, aber andererseits erzeugt es Sucht. Ich zeige Ihnen das mal. Wir sehen hier die Ergebnisse zweier Studien. Hier eine Studie zur Kokainsucht und den Effekten aufs Gehirn. Hier eine Studie zur Social-Media-Sucht. Und man sieht ganz deutlich, es sind fast die gleichen Gehirnareale aktiviert, was zeigt, dass es tatsächlich eine Sucht ist und dass es eben auch nicht stoffgebundenes Suchtverhalten gibt.
0: Problematisch sind auch die schnellen Bildfolgen. Warum unser Gehirn dem nicht gewachsen ist, zeigt der Neurowissenschaftler Thilo Hinterberger vom Universitätsklinikum Regensburg.
3: Wir messen jetzt den Einfluss von verschiedenen schnellen Bildsequenzen auf das Gehirn.
0: Zunächst sieht der Proband Bilder im Abstand von einer Sekunde, ein noch moderates Tempo. Dann wertet Thilo Hinterberger seine Hirnströme aus.
3: Hier sehen wir im ersten Drittel der Bildpräsentation die typischen Verarbeitungsmuster von Wahrnehmung, Speicherung und einer ersten Bewertung des Bildes, woran sich dann die tieferen Verarbeitungsprozesse anschließen, die letztlich auch die Voraussetzung sind für komplexeres Denken.
0: Jetzt wird das Tempo verdreifacht auf rund 0,3 Sekunden pro Bild. Highspeed für Augen und Gehirn. Entsprechend ernüchternd fällt das Ergebnis aus.
3: Ja, und bei einer schnelleren Bildfolge finden diese komplexeren Vorgänge gar nicht statt, weil nämlich immer schon das nächste Bild kommt, sodass eigentlich nur noch einfache Bewertungsmechanismen möglich sind, wie Daumen hoch, Daumen runter, ja, nein, gefällt mir nicht. Und dies führt letztendlich zu einer Vereinfachung und Verflachung des Denkens.
0: Unser Gehirn passt sich nun mal nicht dem digitalen Tempo an. Leo hat das Bildrauschen den Schlaf geraubt.
1: Ich kann seit etwa 5 Jahren nicht mehr ohne Medikamente schlafen und brauche dafür dann auch morgens gern mal 1 bis 2 Stunden, bis ich wirklich fit bin.
0: Verheerend sind die Folgen des digitalen Overkills für die Hirnentwicklung.
2: Die Gehirnentwicklung läuft je nach Alter und in jungen Jahren entwickeln sich soziale Fähigkeiten und wenn man da zu viel, als Baby zu viel Zeit vor Bildschirmen verbringt, dann hat man Symptome von Autismus. Bei Jugendlichen, die nicht ihr Ding machen können, also im Fußballverein mitmachen, Musik machen, zusammen Theater spielen oder Projekte mit den Händen machen, bei denen entwickelt sich das Durchhaltevermögen nicht. Und dann halten sie nicht durch, kriegen die Schule nicht hin, die Ausbildung nicht hin, die Uni nicht hin und kommen auch beruflich nicht weiter. Und das ganze Leben läuft nicht gut.
0: In der Klinik lernt Leo, digitale Medien bewusst und kontrolliert zu nutzen. Doch der Anfang war hart.
1: Die ersten 2 Wochen mussten wir alles abgeben, also Handy, Laptop, und haben so ein kleines Tastentelefon bekommen. Mit dem konnte ich dann zumindest mal jemanden anrufen. Aber es war schon schwer, weil ich einfach gemerkt habe, wie häufig ich dann doch an mein Smartphone oder mein Laptop dran wollte und mir irgendwas anschauen und es einfach nicht mehr möglich war.
0: Die Entwöhnung folgt einem therapeutischen Konzept, das Berthe Wild hier etabliert hat.
4: Es geht natürlich nicht darum, nie wieder ins Internet zu gehen, weil wir brauchen das Internet für alles Mögliche. Aber wenn die Patienten kommen, werden sie erst einmal entzogen und lernen dann, das Internet so zu nutzen, dass sie die Dinge meiden, die in die Sucht geführt haben. Zum Beispiel Pornografie, Computerspiele, Streaming, bestimmte soziale Medien. Auf die kann man komplett verzichten und das ist auch ein großer Verzicht. Und darum geht es in der Therapie.
0: Ab wann ist man eigentlich süchtig? Ab 2, 3 oder 6 Stunden surfen?
4: Es ist nicht so sehr die Zeit, sondern vielmehr der Kontrollverlust, der die Sucht ausmacht. Das heißt, wenn ich immer mehr das Internet nutze und damit bestimmte Lebensbereiche gefährde, also mich selbst vernachlässige, meine zwischenmenschlichen Beziehungen, die Arbeit, die Schule, das Studium, dann sind Kriterien für eine Sucht erfüllt. Und wenn ich wirklich immer weitermache, obwohl ich längst so viele negative Folgen zu verkraften habe, dann stellen wir die Diagnose.
0: In der gewonnenen Zeit, die er nicht mehr im Netz verbringt, knüpft Leo neue Beziehungen und hat jetzt Erfolgserlebnisse im echten Leben, etwa beim Sport.
1: Es macht mir total Spaß, mit anderen zusammen gemeinschaftlich mich zu bewegen, zu lachen, Spaß zu haben.

0: Und ich kann mich auch super auspowern und sowas wie Frust sehr gut rauslassen.
1: Die Therapie zeigt Wirkung. Seine Panikattacken sind viel seltener und die Mediensucht flaut ab. Leo hat wieder Freude am Leben und Ziele.
0: Ich möchte unbedingt Gitarrist in einer Band werden. Ich spiele seit ungefähr 5 Jahren, habe jetzt endlich wieder Zeit und Motivation, um zu üben und arbeite jetzt ganz fleißig darauf hin.
1: Cybersucht ist ein gesellschaftliches Problem, das viele Opfer fordert und noch fordern wird, wenn sich nichts ändert.
2: Willkommen zurück in der Käserei Kreuz 3, wo Nicola mich jetzt in den Käsekeller führt.
3: Hier lagert der Käse, bis er gereift ist. Doch erstmal muss er eine Zeit lang in der Salzlake bleiben, damit wird er haltbar gemacht.
2: Ein Käse, der meinen Namen trägt, wie schön.
4: Ja, die Ehre hatte noch niemand.
2: Du sag mal, wie lange muss denn der Käse überhaupt in der Salzlage liegen?
4: Der bleibt 50 Stunden und jetzt hier der 42, so lange bleiben die.
2: Je größer und schwerer, desto länger hier
4: genau,
2: in der Lage.
4: Genau.
3: Nicht nur die Dauer, auch das richtige Klima ist bei der Reifung wichtig. Je nach Sorte sollte der Raum zwischen 10 und 16 Grad Celsius und eine Luftfeuchtigkeit von 80-95% haben. Und man muss immer wieder schmieren.
2: Warum schmiert man den überhaupt?
4: Wir bringen jetzt mit der Schmierlösung hier solche Rotschmierebakterien auf.
2: Ja.
4: Und damit impfen wir im Prinzip den Käse, damit er dann so eine rötliche Oberfläche bekommt. Und das ist dann Schutz für den Käse. Ja, und bei dem kannst du jetzt halt auch sehen, dass der richtig so eine Schmiere bildet. Ne?
2: Und man also, fühlt es hier.
4: Ja, genau.
2: Vielleicht sehen Sie das an der Hand. Da ist eindeutig Schmiere dran.
3: Weichkäse bleibt nur 10 bis 30 Tage hier, Schnittkäse etwa 4 bis 6 Wochen, Hartkäse muss mindestens 6 Monate verweilen. Aus dem Keller,
2: zack,
3: zum Frischkäse.
2: Ach, das gefällt mir. Frische Frieda, heiße Helga, Boxhorn Bruno, das sind so die Namen, die man hier bei dir findet.
4: Ja.
2: Wie kommst du drauf?
4: Dadurch, dass bei uns ja jede Charge ein bisschen anders ist. Also wir stellen ja nicht die Milch ein. Also nicht wie in einer großen Molkerei, dass immer der Fettgehalt eingestellt wird. Und das schmeckt man natürlich auch im Käse. Und irgendwie brauchte man aber eine Bezeichnung, damit die Leute wissen, ja, den hatte ich letztes Mal schon mal. Und so sind wir auf die Namen gekommen.
3: Nicolas kleiner Käseladen hat jeden Freitagnachmittag für Kunden geöffnet. Man kann sich auch eine Geschenkbox zusammenstellen lassen mit einer bunten Käsemischung.
2: Ich würde sagen, das ist eine sehr schöne Geschenkbox geworden. Und als nächstes freue ich mich auf unsere Käseverkostung. Bis gleich.
5: Zugegeben, Glatzen können cool aussehen, doch die meisten lieben volles Haar. Was aber, wenn die Haare ausgehen? Gesundheit hat nachgefragt. Wenn die Haare ausfallen, führt viele der erste Weg in den Drogeriemarkt. Doch halten die Shampoos, Seren und Spülungen tatsächlich, was sie versprechen?
6: Ich denke, es ist eher Marketing, als dass es wirklich funktioniert.
7: Ja, wenn ich ehrlich bin, habe ich was ausprobiert und es hat auch gut gewirkt.
8: Auf jeden Fall, ich habe das daheim. Ich hab das Shampoo daheim.
9: Ich hab meine Zweifel. Ich hab jetzt noch nie wirklich einen gesehen, wo dann auf einmal wieder volles Haar hat.
5: Studien liefern gemischte Ergebnisse. Professorin Nathalie Garcia-Bartels weiß warum. Sie ist Dermatologin und Haarexpertin und forscht seit mehr als 25 Jahren an Haupt und Haar.
10: Haarausfall und dessen Ursachen, die müssen quasi in der Kopfhaut behandelt werden. Und da müssen Wirkstoffe einziehen in die Kopfhaut.
5: Koffein soll in der Kopfhaut wirken und ist besonders oft in Haarprodukten enthalten.
11: Also nachdem es überall drin ist, muss es ja irgendwas Tolles an sich haben.
12: Es ist halt belebend aktiviert, kribbelt ein bisschen.
13: Ich denke, Koffein stimuliert. Ob es den Haarwuchs stimuliert, weiß ich nicht.
10: Koffein an sich ist ein sehr interessanter Wirkstoff, der sicherlich auch in gewissen Studien gezeigt hat, dass er stimulierend auf den Haarfollikel einwirken kann. Wichtig ist dabei aber, dass man dort auch die richtige Konzentration vorfindet, die Einwirkzeit beachtet. Und letzten Endes ist Koffein kein One-Fits-for-All.
5: Das heißt, es hilft nicht jedem. Damit es überhaupt wirken kann, raten Experten, es täglich 1 bis 2 Mal anzuwenden, mit mindestens 2 Minuten Einwirkzeit und das über Monate. So könnte es die Follikel anregen. Und darauf kommt es an. Schon bei der Geburt steht fest, wie viele Follikel ein Mensch hat. Neue Follikel zu erzeugen ist nicht möglich. Daher zielen alle Behandlungsmethoden darauf ab, die Aktivität

0: der vorhandenen Haarfollikel zu stimulieren, sodass darin wieder neue Haare wachsen. Wer wegen seiner Haarprobleme ärztlichen Rat sucht, der kann je nach Ursache des Problems auch mit Medikamenten behandelt werden.
1: Wenn wir beispielsweise vom erblich bedingten Haarausfall sprechen, der ist mit am besten untersucht, kennen wir wirksame Therapien, die auch wissenschaftlich untersucht sind, wie beispielsweise Minoxidil und Finasterid in örtlicher oder innerlicher Anwendung, das Finasterid bei Männern. Und für Frauen eignet sich auch Minoxidil in bestimmten Konzentrationen.
0: Minoxidil verbessert die Durchblutung um die Haarwurzeln und hilft so, die Haarfollikel besser mit Nährstoffen zu versorgen. Finasterid ist nur für Männer zugelassen. Es verlangsamt oder stoppt den Haarausfall. Allerdings ist es wegen Nebenwirkungen wie Libidoverlust und Depressionen in Verruf geraten. Die Medikamente können aber nicht mehr helfen, wenn die Haarfollikel bereits abgestorben oder vernarbt sind, wie bei manchen Kopfhauterkrankungen.
1: Da entstehen eben durch den Untergang der Haare an dieser Stelle kleine Narben oder auch bandförmige Narben. Und dort können wir durch örtliche oder innere Therapien keine neuen Haare mehr zum Wachsen bringen.
0: Wenn die Haare nicht mehr wachsen können, hilft nur eine Haartransplantation. Bekir Sinani verliert seit 7 Jahren immer mehr Haare. Behandlungen, die das Haarwachstum wieder anregen sollten, hatten keinen Erfolg. Deshalb hat er heute einen Termin für eine Haartransplantation in Heidelberg.
2: Die Geheimratsecken wurden immer größer und im Alter von 26 solche Geheimratsecken zu haben, ist für meinen Geschmack halt eben etwas zu früh. Und das ist nicht schön. Ich fühle mich vom Bild her älter, als ich bin.
0: Edi Broshan Bichar ist Arzt für ästhetische Medizin. Er schaut sich die Geheimratsecken vor der Behandlung noch mal an.
3: Sie sind schon relativ stark ausgeprägt, denn die wandern ja noch hier hinten richtig rein. Allerdings haben wir hinten noch genug Haare.
0: Und das ist wichtig, denn vom Hinterkopf werden die Haare nach vorne verpflanzt. Die Haarwurzel wird zusammen mit dem Haarfollikel entnommen. An den kahlen Stellen am Vorderkopf werden die Haare eingesetzt.
3: Nach dem Einsetzen wachsen die wieder an. Die Blutgefäße sprießen dann wieder, umschlingen die Haarwurzeln, können die mit Nährstoffen versorgen, sodass diese Haare bestehen bleiben und wachsen können.
0: Wie gut das geklappt hat, zeigt sich erst nach 9 bis 12 Monaten. Denn zunächst fallen die transplantierten Haare aus, bis die Haarwurzeln nach etwa 3 Monaten mit dem Neuwachstum beginnen und dann lange Zeit weiterwachsen, hofft Bekir Sinani.
4: Es ist angerichtet. Ja, nach getaner Arbeit freuen Anja, Nicola und ich uns jetzt auf eine Käseverkostung. Was hast denn du aufgetischt?
5: Das ist einmal hier einer im Aschemantel und unsere frische Frieda.
6: Außerdem weitere Schnittkäsesorten mit Chili oder Bärlauch sowie den Boxhorn Bruno.
5: So einen haben wir heute auch gemacht. Und der andere ist eben unser Hartkäse mit der Bärkäsekultur. Mhm. Das ist der älteste Käse, den wir im Moment im Keller haben und der ist 16 Monate alt.
6: Alle Käsesorten haben einen naturbelassenen Fettgehalt und bekommen in der Zeit im Keller ihr Aroma. Der Frischkäse im Aschemantel hat es mir besonders angetan.
4: Ja, ist gut. Man denkt ja erstmal Asche. Was hat die auf dem Käse zu suchen?
5: Aber es ist nicht stumpf im Mund. Ne? Mhm. Das ist das, was man erwartet eigentlich. Ne?
4: Warum überhaupt Asche?
5: Das ist eigentlich eine traditionelle Methode, die Oberfläche von Käse zu behandeln, weil die Asche eben alle Fremdeinwirkungen weghält.
4: Welche Rinden sind denn generell essbar und welche besser nicht?
7: Die aus dem natürlichen Reifungsprozess heraus entstehen, die kann man in der Regel immer mitessen. Aber bei dem Appenzeller, da müsste man jetzt zur Sicherheit nachfragen, ob das jetzt eine Rinde ist, die aus Paraffin, aus Wachs oder aus Käseweiß entsteht.
4: Eure sind aber alle essbar?
7: Unsere Rinden sind manchmal nicht so schön, aber alle essbar.
4: Anja, wie würdest du Käse lagern, damit man lange was davon hat?
7: Am besten im Kühlschrank bei zwischen 4 bis 8 Grad und einer Luftfeuchtigkeit von ungefähr 85%. Das verhindert, dass der Käse dann zu schnell austrocknet.
6: Ich habe von den beiden Käseexpertinnen Nicola und Anja einiges gelernt. Doch genug gearbeitet. Jetzt wird nur noch genossen.
4: So, wir haben hier noch ein bisschen was zu probieren. Euch schon mal vielen Dank. Und ich habe heute sehr viele neue Käsesorten kennengelernt. Ich habe einen

0: Rundfahrt über die Insel, die seit Generationen die Urlauber fasziniert. Vielleicht wegen der ungewöhnlichen Gastfreundschaft, die es auf Kreta nach wie vor gibt. Kreta liegt im östlichen Mittelmeer, 100 Kilometer vom griechischen Festland entfernt und ist die größte griechische Insel. Die Sonne scheint hier an 300 Tagen im Jahr. Und dann ist da noch die Unterwelt. In einer Höhle der Insel begegnet man tatsächlich dem Göttervater Zeus, der der Sage nach hier sogar geboren sein soll. Kreta hat was zu bieten. Kreta hat gewaltige Berge. Der höchste ist 2450 Meter hoch. Wer die Insel durchqueren möchte, muss Serpentinenstraßen fahren, was ziemlich lange dauert. An der Aradena-Schlucht bin ich mit einer Bergführerin verabredet.
1: Hallo Anna.
2: Hallo.
1: Ich bin Andrea.
2: Andrea.
1: Grüß dich.
2: Ja, ich bin die Anna.
1: Freut mich sehr. Anna, hier in Griechenland sagen sie wahrscheinlich Anna zu dir.
2: Hier sagt man Anna zu mir. Anna ist mein Name.
1: Ja. Anne Deckel, Bergführerin gelernte, seit 26 Jahren
2: 26
1: auf Kreta,
2: Jahre.
1: Aber immer auch wieder in Düsseldorf.
2: Ja, kleine Wurzel her und seit ich verheiratet bin in Düsseldorf im Winter.
1: In Düsseldorf bist du
2: ja
1: verheiratet.
2: Ja.
1: Schön. Und mit dir gehe ich wandern. Ist das dein Stock?
2: Das ist mein Stock. Ich habe für dich diese Wanderstöcke genommen. Du hast etwas Modernes, ich habe etwas Traditionelles her.
1: Und du nimmst mich heute mit durch diese Schlucht.
2: Ja.
1: Aradena-Schlucht. Ja. Die Brücke ist ja schon der Wahnsinn. Komm, wir gehen mal drauf.
2: Sie machen auch Bungee-Jumping da.
1: Leider heute nicht.
2: Leider heute nicht.
1: Sind sie heute nicht da. Nein, wir hätten es natürlich sofort gemacht.
2: Ja.
0: Direkt neben der Brücke liegt das Dorf Aradena. Heute ist es verlassen, weil es vor 70 Jahren dort zu einer Blutrache-Fehde kam, erzählt Anna.
2: Hier rechts, guck mal, das ist die alte Ölfabrik. So jedes Dorf hatte eigene Ölfabrik.
1: Das ist wirklich noch so eine alte Presse.
2: Das ist ein
1: Olivenpresse.
2: Genau, genau. Und das haben sie noch mit Eselchen gemacht.
0: Anna kennt das Leben hier und erst recht diese Gegend. Ganz in der Nähe, nur wenige Kilometer entfernt, liegt das kleine Örtchen Aios Yannis, wo gerade mal 12 Menschen leben. Anna kennt sie alle. Für sie sind sie fast wie eine Familie, weil sie dort seit vielen Jahren lebt. Die Menschen, die auf Kreta in den Bergen leben, sind anders als die vom Meer, sagt Anna. Viele von den Bergmenschen sind noch nie am Meer gewesen. Einer in dem Dorf steht Anna besonders nahe. Seit 60 Jahren macht sich Yannis Georgidakis jeden Tag auf, zu seinen Ziegen in die Berge. Erst seit wenigen Jahren schaffen seine Füße den Weg nicht mehr und er nimmt ein Auto. Anna hat ihn schon hunderte Male begleitet, erzählt sie mir. Sie kennt ihn seit 25 Jahren. Yannis hat 300 Ziegen hier oben in den Bergen. Um sie zu füttern und nach ihnen zu sehen, muss er sie erst mal rufen, denn sie laufen hier frei rum.

0: Aber heute kommen sie nicht. Rühren sich kein bisschen.
1: Wie immer, das passiert oft. Die sind wie hübsche Mädchen.
0: Janis ist Schaf- und Ziegenhirte. Seine Söhne verdienen Geld im Tourismus, aber das ist nichts für ihn.
1: Hier bin ich groß geworden. Hier hat mein Vater mir alles gezeigt. Hier ist mein Leben.
0: Janis hat eben ein ganz besonderes Verhältnis zu seinen Bergen, wie alle Kreter, die hier oben leben. Auf unserer Wanderung kommen wir nun an der Aradena-Schlucht an. Was für eine Traumkulisse. Auch der Blick auf die Lefka Ori, die weißen Berge, über 2000 Meter hoch. Wir laufen an einem alten Eselspfad entlang, auf Griechisch Calderini. Die Aradena-Schlucht ist wenig bekannt, aber eine sehr spektakuläre neben vielen anderen. Für unsere Schlucht braucht man gute Wanderschuhe, sonst hat man Probleme auf den Kieswegen oder bei den Kletterpassagen. Nach 2,5 Stunden haben wir 7 Kilometer geschafft und kommen am Meer an.

In der Marmara-Bucht liegt man auf Marmorfelsen. Oben auf den Klippen befindet sich eine idyllische Taverne, wo man einfache, leckere Sachen serviert bekommt. Wer mag, kann sich hier eine kleine Hütte mieten, den Sonnenuntergang am Strand genießen und auch übernachten. Ich nehme nach der anstrengenden Wanderung erstmal ein Bad.

Anna hat uns ein Wassertaxi bestellt, mit dem wir den nächsten Hafen erreichen wollen. Eine Art Sammeltaxi kommt hier jeden Nachmittag um 17 Uhr an. Oder ein bisschen früher oder auch ein bisschen später. Das Wassertaxi gehört Damulis. Er bringt uns nun nach Chroas Phakion.

0: Meer, wenn jetzt jemand hier Urlaub machen will und Wassersport oder Schwimmen, wie ist das Meer rund um Kreta?
1: Wir haben eine sehr tolle Landschaft unter Wasser. Wir haben sehr viele Süßwasserquellen hier an der Südwestküste. Es gibt sogar Höhlen, wo man reintaucht und wo man von Salzwasser in Süßwasser taucht. Da gibt es Stalaktiten, Stalagmiten drin und so weiter. Und wie sich die Landschaft außerhalb vom Wasser sehen kann, ganz genau so ist es auch unter Wasser. Also die Schluchten gehen weiter rein.
2: Die Felsformationen, die einen schon auf den Bergen fasziniert haben, gehen unter Wasser genauso weiter. Manche Leute sagen, Kreta ist ein riesiger Fels, der ins Wasser gefallen ist. Ein Teil davon liegt eben auf dem Meeresboden. Erfahrene Sporttaucher lieben diese Grotten, in denen man auch auftauchen kann. Überhaupt bietet die Unterwasserwelt auf Kreta immer wieder neue und beeindruckende Szenarien, erzählt mir Damulis.

0: Und warum kann unser Taxifahrer eigentlich so gut Deutsch?
1: Ja, also ich habe in Österreich eine Hotelfachschule gemacht. Und da haben sie mir eine Krawatte gegeben und da haben sie mir so eine Fliege gegeben und hat mich alles irgendwie ein bisschen gewürgt, muss ich ganz ehrlich sagen. Und ich bin hier aufgewachsen, im kleinen Dorf in Svakia. Das hat mich irgendwie zurückgezogen. Also es passt mir besser barfuß und Flipflops und kurze Hose statt eine Fliege oder eine Krawatte eben zu tragen. Also Städte und so mag ich nicht. Aha. Lieber das Meer.
2: Sieht im Anzug aber bestimmt auch gut aus. Alles zusammen.
1: Wahrscheinlich, ja, wahrscheinlich.
2: Und sag mal, als du ein kleiner Junge warst, du bist hier auf Kreta groß geworden, wann hast du realisiert, dass das eine Insel ist? Oder wie groß, dachtest du, ist das hier?
1: Kretaner sind eigentlich so stolz, dass Kreta für sie keine Insel ist. Kreta ist eigentlich ein Kontinent für uns.

Am nächsten Morgen geht's weiter. Anna fährt mich ein Stück die Südküste entlang, bevor sie dann nach Norden abbiegt. Die aktuelle Route: von Choras Phakion fahren wir auf gut ausgebauten Straßen quer über die Insel in das Bergdorf Drakona. Anschließend geht's zur alten Hauptstadt der Insel, nach Chania. Sie gilt als eine der schönsten Städte auf Kreta.

0: Γεια σου, Στέλιο.
1: Καλημέρα.
2: Καλημέρα, καλημέρα.
1: Oh, can we have a look?
3: Können wir mal gucken? Schnecken in Kräutersoße werden gerade in der Freiluftküche der Taverne zubereitet. Das ist eine Art Nationalgericht der Kreter.
2: Hello, ladies.
0: Ευχαριστώ.
3: Dankeschön.
0: So.
1: Isst du sie oft?
0: Ich esse das oft. Ich mag das sehr gerne. Guck, ist ein Herr, ist schon...
1: Eine ist schon rausgekommen.
0: Raus von seinem kleinen Haus.
1: Guck, hier ist auch eine draußen, glaube ich, oder? Ja.
0: Die sind heiß.
1: Oh, wie lecker.
0: Ja.
1: Und die Kräuter, das ist ja super lecker.
3: Die Taverne gehört der Familie Tirilirakis. Die jüngsten Mitglieder sind immer mittendrin. Und wir sind wirklich mitten auf dem Land. Hier wird selbst geschlachtet, Gemüse angebaut, Öl gepresst und Brot gebacken. An den Komboloi-Kettchen der Gäste sieht man, hier essen auch viele Griechen. Eine Karte gibt es übrigens nicht. Man guckt einfach direkt in die Töpfe. Ein Tipp von Anna, man bestellt einfach, was fertig gekocht ist. Man bekommt von jedem etwas, eine Art Tagesgericht.
0: Das ist so die super Salat.
1: Einmal ewiges Brot?
0: Ewiges Brot, kleines Stück.
3: Das heißt so, weil es zweimal gebacken wird. Und dann bekommen wir Kürbisgratin, auch ein traditionelles kretisches Gericht.

Bergziegen gibt es in Massen auf Kreta. Zusammengezählt mit den Schafen weiden auf der Insel fast 2 Millionen Tiere. Wir nähern uns Chania. Sie gilt als eine der ältesten, ununterbrochen bewohnten Siedlungsstätten Europas. Der venezianische Löwe prangt noch immer an der alten Stadtmauer, an der Sabbioneta Bastion. Die Venezianer kamen 1207 und haben mehrere Häfen, Festungsanlagen und wunderschöne Paläste zurückgelassen. Chania ist zwar im Sommer recht voll, aber trotzdem ein Muss für Kreta-Reisende. Wenn man erstmal die autofreie Altstadt erreicht hat, läuft man durch verwinkelte Gassen und begegnet der venezianischen Vergangenheit auf Schritt und Tritt. Die Kreter finden die venezianische Besatzung rückblickend gar nicht so schlecht. Die reichen italienischen Kaufleute haben sie nie brutal unterdrückt und außerdem viel Schönes zurückgelassen. Auf dieser venezianischen Hausruine steht geschrieben, niemand ist arm, der eine große Seele hat. Sie hatten halt Kultur, die Venezianer. Wenn man aufmerksam durch die Stadt geht, merkt man, dass auch andere Völker hier ihre Spuren hinterlassen haben. Von den Türken zeugen vor allem die Minarette. Chania hat 6 Moscheen.

0: Was ist das denn? Ein Tintenfisch.
1: Das ist ein Oktopus, Andrea.
0: Warum hängt der da so?
1: Es ist, es trocknet hier in die Sonne und es wird später von uns gegessen.
0: Ja?
1: Ja.
0: Den esse ich sofort auf.
2: Wir gehen jetzt rüber zu den sogenannten Arsenalen. Das sind die ehemaligen Werfthallen der Venezianer. Heute werden sie für Ausstellungen, Partys und andere Events genutzt. In einer ist auch eine historische Ausstellung.
1: Okay, wir
2: Ich bin neugierig, denn nun soll ich was über die uralte Geschichte der Minoer erfahren. Auch so ein spannendes Kapitel auf Kreta.
1: 3500 Jahre.
0: Nachgebaut.
1: Nachgebaut, natürlich, aber mit originalem Material. Alles ist original und die haben mit original Werkzeuge auch.
0: Nachgebaut?
1: Nachgebaut.
0: Wow.
1: Genau.
0: Das ist nochmal in klein.
1: Ja. Okay, ja, und siehst du, die Minoer, sie hatten Ankerstein.
0: Ankerstein?
1: Ja.
0: Ich kenne nur die aus Metall. Die waren schon sehr hoch entwickelt, ne?
1: Ja, natürlich. Das war so die erste Hochzivilisation Europas.
2: Diese gepflasterte Straße gilt als die erste Europas. Sie führt zu einem kleinen Theater. Lange vor den alten Römern hatte man eine ausgeprägte Leidenschaft für Spiele und akrobatische Leistungen. Dieser Palast in Knossos wurde Ende des 19. Jahrhunderts von einem Engländer entdeckt und mit viel Farbe rekonstruiert. 10.000 bis 20.000 Minoer haben hier vermutlich gelebt. Frauen wurden bei den Minoern oft barbusig dargestellt. Wissenschaftler spekulieren, ob hier das Matriarchat herrschte, das heißt, der Staat von Frauen regiert wurde. Sicher ist auf jeden Fall, dass die Minoer ein Volk der Seefahrer und Kaufleute waren. In solchen Gefäßen lagerten sie Lebensmittel.

Die Städte der Minoer waren hochentwickelt. Sie besaßen zum Beispiel ein gut organisiertes Abwasser- und Kanalisationsnetz. Die Trinkwasserrohre sehen fast modern aus. Sie sind aus glasiertem Ton und haben Muffen.

diesem Thron soll der sagenumwobene König Minos gesessen haben. Er ist aus Alabaster gefertigt und ein Original. Minos soll der Sage nach der Sohn des Göttervaters Zeus gewesen sein, der sich in einen Stier verwandelt hat, um die schöne Europa zu entführen und zu schwängern. Die Kreter sagen, das war so. Geschichte und Mythologie verschwimmen auch heute manchmal noch.

0: Ich starte in einen neuen Tag. Heute bewege ich mich Richtung Osten und fahre ins Landesinnere zuerst zu einer der schönsten Höhlen Kretas, nach Sfendoni. Dann geht's weiter südlich über Aya Galini in das berühmte Hippiedorf Matala. Sie werden staunen. Übrigens, auf Kreta sind die Straßen meistens gut ausgebaut. Heute führt mich meine Route an Olivenfeldern vorbei. Die gab's hier schon zu Zeiten der alten Minoer, genau wie den Weinanbau. Die Höhle von Sfendoni liegt auf 630 Metern Höhe inmitten traumhafter Natur am Ida-Gebirge. Die Tropfsteinhöhle ist vor einigen Jahren restauriert und für die Touristen aufgemotzt worden. Die bunten Lampen kann man schön finden oder nicht. Das ungeheure Alter der durch Wassertropfen entstandenen Gebilde ist jedenfalls immer wieder beeindruckend.
1: Da kommt man sich so klein vor. So.
0: Die Kreter haben den Tropfsteinräumen Namen gegeben. Palast des Zeus, Parthenon, urweltliches Chaos oder Saal der versteinerten Wellen. Die aktuellen Bewohner hier sind Fledermäuse, die ihre Spuren an der Decke hinterlassen.

Also so ein Höhlenbesuch ist ja mein ganz persönlicher Tipp für alle, die es nicht so mit der Hitze haben. Denn im Sommer wird es ja hier auf Kreta richtig heiß. Gehen Sie einfach öfter mal in so eine Höhle. Gemütliche 17 Grad, öfter mal so ein kalter Tropfen auf den Kopf. 5000 Höhlen haben Sie zur Auswahl und in viele kann man rein.

Musikalisch stimme ich mich jetzt auf die Swinging 60s ein, denn mein Weg führt mich nach Matala, dem legendären Hippie-Nest. Ich bin mit jemandem verabredet, der die wilden Zeiten erlebt hat und seitdem jedes Jahr dorthin zurückkehrt.

0: Das ist der Blick auf den Strand von Como. Mit dieser wunderbaren Aussicht warte ich auf Jürgen Bosch, der versprochen hat, mich hier abzuholen. Hallo.
1: Schön, dich kennenzulernen.
0: Ja, freut mich auch sehr.
1: Ja.
0: Ich saß hier und habe mir schon gedacht,
1: also das
0: kein
1: hier,
0: Zufall, dass wir uns hier treffen. Ne?
1: Ich finde, hier ist ein schöner Punkt. Hier hast du gleich am Anfang eine schöne Aussicht. Siehst auch gleich etwas, was mit zu Matala gehört, hier den Strand von Como.
0: Mhm.
1: Und wir sind ziemlich schnell in Matala. Ja, was meinst du? Matala?
0: Ja, nimmst du mich mit?
1: Willst du wirklich?
0: Ja, ja, sehr gerne.
1: Oder kannst du Motorrad fahren?
0: Ja, also ich kann, aber ich sitze auch gerne hinten
1: also
0: drauf.
1: Also ist kein Problem für dich?
0: Nein, überhaupt nicht.

Matala, Mythos und Aussteigernest. Hippies aus aller Welt kamen in den 60ern hierher, meistens ohne Geld, mit viel Drogen und dem Wunsch, unkonventionell zu leben. Jürgen erzählt, er sei damals eher zufällig hierhin geraten. Aber er war von dem Ort so fasziniert, dass er bis heute immer wieder zurückkehrt. Für den Rechtsanwalt aus Köln ist Matala die zweite Heimat geworden. Jürgen sagt, Magie lag damals in der Luft. Der Traum von unbegrenzter Freiheit, von einem Leben in ewiger Lust. In Matala schien sowas möglich zu sein. Vom Strand aus läuft man auf einen gigantischen Sandsteinfelsen zu, dessen Wohnhöhlen schon in der Jungsteinzeit entstanden sind und die frühen Christen als Begräbnisstätte benutzt haben. Das bezeugen die in Stein gehauenen Sarkophage. Heute ist der Ort hier eine archäologische Stätte. Man zahlt Eintritt, um sie zu sehen. Das war in den 60ern noch ganz anders. Damals haben sich die Hippies hier eingerichtet.

0: Jürgen war zum ersten Mal 1966 hier. Er hat mit seiner Freundin meistens am Strand geschlafen, aber das Leben in den Höhlen hat er trotzdem mitbekommen.
1: Jürgen, wie war das hier früher in den 60er, 70er Jahren?
2: Für die Kreter war es, als ob wir uns ein Marsmensch unterkämen. Und nur, dass die Kreter wussten, das sind Menschen, die kommen aus Europa. Aber sie hielten sie für verrückt. Da gibt es das schöne Wort Trelos. Trelos heißt verrückt, aber das hat auch einen positiven Sinn. Ne? Das heißt also lebenswert verrückt. Ne? Und so haben die Leute hier und mich, ich habe am Strand geschlafen, so haben sie uns auch behandelt. Ne? Das heißt, sie haben uns als Exoten gesehen, aber mit dem Sinn, lass die Kinder mal. Ne? Lass sie mal. Ne? Und ich glaube, irgendwie haben sie sich auch gefreut, weil denen ja was gebracht wurde. Ne? Uns wurde gebracht, dass die Gastfreundschaft, die unglaubliche Großzügigkeit und Gastfreundschaft, aber denen wurde auch was gebracht, nämlich dieses farbige Leben von draußen, was sie überhaupt nicht hatten.
0: Die Hippie-Vergangenheit nutzt Matala heute zur Imagebildung. Die Souvenirs, die man hier kaufen kann, sind nostalgisch genau abgestimmt.
3: Ich kaufe mir Hippie-Schmuck. Jürgen hat mich angesteckt. Ich will wenigstens eine Kette haben davon. Thank you very much. Very beautiful. Bye. Ein Stück Hippie.

Neuer Tag, neues Programm. Heute gibt es erstmal eine Stadtbesichtigung in Rethymno. Wir fahren ins Inland zum Nationalheiligtum der Kreter, dem Kloster Arkadi. Und dann haben wir noch eine Verabredung in Eleftherna. Das historische Zentrum von Rethymno liegt auf einer felsigen Halbinsel. Ich habe mich heute mit einer Kreterin verabredet. Auch in Rethymno gibt es einen venezianischen Hafen. Und dort werden wir uns treffen.

0: Bella.
1: Ich freue mich, dich kennenzulernen. Hallo.
2: Danke, gut. Und dir?
0: Gut, herzlich willkommen.
1: Das ist Katharina, liebe Zuschauer. Echte Kreterin, Reiseführerin.
3: Wir schlendern wie alle Touristen durch die Altstadt. Rotundo ist mit 35.000 Einwohnern die drittgrößte Stadt Kretas. Die Porta Gora stammt von den venezianischen Besatzern. Diese hölzernen Erker von den Türken. Hier schreibt fast jedes Bauwerk Geschichte. Und nicht weit weg die Nerazzurri-Moschee mit ihrem 34,5 Meter hohen Minarett. Der Platz hinter der Moschee wird abends gern von der Jugend als Treffpunkt genutzt. Die Mehrheit der Bevölkerung hier ist heute christlich-orthodox, aber eine orientalische Note hat die Stadt nach wie vor.

0: Katharina führt mich im Herzen der Altstadt zu einer Sehenswürdigkeit.
1: Ist der traumhafte Brunnen?
2: Ist es nicht so?
1: Oh, ist der schön. Schön.
2: Trinkst du Wasser? Es ist sauber.
1: Kann man trinken?
2: Ja, kann man trinken. Es ist sauber Wasser. Ich kann auch probieren.
1: Wie lange steht der schon da? Und
2: 15. Jahrhundert.
1: So lange funktioniert er schon.
2: So lange funktioniert er schon.
0: Und wenn man noch ein bisschen tiefer guckt, überall Delfine. In Rethymno sieht man sie auf Schritt und Tritt. Es ist das Stadtlogo, dem Abbild einer antiken Münze nachempfunden. So erkennt man auch auf den Straßen, wo die Versorgungsleitungen liegen. Rethymno ist auch für seine Handwerkskünste berühmt, betont Katharina. Viele Waren hier stammen aus örtlichen Manufakturen. In einem kleinen Café um die Ecke, dem Meli Melo, erfahre ich dann, wie die traditionelle griechische Methode, Kaffee herzustellen, funktioniert. Sie heißt Café Stichovoli, Kaffee aus der Glut. Die griechische Kaffeemaschine arbeitet mit keiner komplizierten Technik. Das Kaffeepulver kommt zusammen mit Zucker in ein Kupferkännchen und dann in einen super heißen Sattbottich. Und natürlich, das Wasser darf nicht fehlen. Vasilis, der Kellner, versichert, so schmeckt der Kaffee besonders gut.
3: Weil es langsam geht. Klassisch. Je langsamer der Kaffee kocht, umso besser. Je länger die Kochzeit des Kaffees, desto besser sein Geschmack.
0: Wie gut, dass ich Katharina getroffen habe. Jetzt nimmt sie mich mit auf eine echt griechische Hausparty. Ein Freund hat sie zu einem Nachbarschaftsfest eingeladen. Wir steuern jetzt auf einen Ort zu, der vom Unabhängigkeitskampf der Kreta im 19. Jahrhundert erzählt, bevor sie sich Griechenland anschlossen. Wir erreichen das Nationalheiligtum der Kreta, das Kloster Arkadi.

0: tauchen wir ein in das Jahr 1866. Die Kreter leben unter der Herrschaft der Türken. Doch im Kloster bildet sich ein Revolutionskomitee. Die Türken greifen an, mit 15.000 Soldaten. Nach 3 Tagen ziehen sich die letzten lebenden Kreter, darunter Priester, Frauen und Kinder, in den alten Weinkeller des Klosters zurück. Er wurde während des Aufstandes als Pulverkammer verwendet. Als es keine Hoffnung mehr gibt, wählen sie den Freitod, sprengen sich selbst in die Luft. Erst 30 Jahre später wird Kreta unabhängig. 1913 erfolgte dann die Vereinigung mit Griechenland. Auf einer Gedenktafel steht pathetisch geschrieben:
1: Die Flamme, die in dieser Krypta entfacht wurde, die das ruhmreiche Kreta erleuchtete, war eine Flamme Gottes, in der jene Kreta für die Freiheit verbrannten.
0: Fünf Priester leben heute im Kloster. Einer davon ist Pater Evmenios. Wir fragen ihn, wie die Kreter mit Fremden umgehen, nach den jahrhundertelangen Fremdherrschaften.
2: Die Kreter lieben ihre Heimat und sie sind gastfreundlich. Keiner darf von Kreta wegfahren, ohne eine Olive gegessen, ein Glas Raki getrunken zu haben, ohne dass man miteinander geredet, sich umarmt und getanzt hat. Das habe ich als Priester gesehen, wo immer ich vorbeikam, dass die Kreter die Menschen aufgefordert haben zu tanzen. In Kreta feiern sie alle zusammen ein großes Fest.

0: Manolis, ein Freund von Katharina, erwartet uns.
1: Ich bin Andrea. Freut mich.
2: Du hast gar nicht gesagt, dass er Deutsch spricht.
1: Wie kommt und der Deutsch spricht?
3: Nicht so gut, ein bisschen. Manchmal.
1: Ja.
2: Ich freue mich. Ja. Schön.
1: Ja. Sehr schön.
3: Willkommen in meinem Dorf.
2: Dankeschön.
3: In meinem Haus.
2: Danke. Welches ist das?
3: Das ist mein Haus.
1: Das ist das Haus.
0: Sein Haus hat Manolis von seinem Vater geerbt. Auch seine Großeltern haben hier gelebt. Und er selbst hat einen Großteil seiner Kindheit hier verbracht. In jeder freien Minute restauriert Manolis das Haus seiner Großeltern. Es soll wieder aussehen wie früher.
2: Kalispera.
1: Andrea.
2: Andrea.
1: Elena.
2: Elena.
1: Dürfen wir?
3: Ja. Bitte, kommen Sie. Bitte. Kalla.
1: Che punta per dir?
3: Pardon, dove sei?
1: Ella, Andrea.
2: Das ist ja traumhaft, habe ich jetzt nicht erwartet.
1: Siehst du?
2: So schön. Und
1: sieht ganz anders
2: ja.
1: aus. Von außen. Ja.
0: Das alte Schlafzimmer ist schon fertig. In diesem Bett haben auch seine Großeltern geschlafen.
2: Und hier saßen die dann zum Essen.
3: Hier saßen zum Essen. Die Küche war das.
1: Ja.
2: Das ist die Küche.
3: Alles dort. Hier kochen, warm, alles.
2: Und abwaschen? Wo?
3: Abwaschen. Manchmal dort,
2: da
3: draußen oder auf Boden. Wir haben eine Mielekanne.
2: Schüssel oder Bottich?
3: Ja. Die ganz freundliche Schaft ist es für uns. Sehr wichtig.
2: Ja.
3: Also wir freuen uns, wenn jemand kommt, egal ob er ist Freund oder nicht. Oder wir kennen nicht.
0: Und dann fragt mich Manolis, ob er mir eine Mantinades schenken kann. Das ist ein Sinnspruch, den man sich spontan ausdenkt.
4: Zeit, die du an der Schönheit nagst, rühre Andrea nicht an. Damit du ein Vorbild hast, das du den anderen Frauen zeigen kannst.
2: Das hast du gerade gesehen.
1: Das hat er aber in der rhythmischen Reihenpaaren.
2: Oh mein Gott.
1: Ja,
2: also die Zeit soll an mir vorüberziehen.
1: Ziehen? Ja, genau.
2: Hat die Zeit das gehört?
1: Dankeschön.
0: Jetzt kommen die anderen Gäste. Der Anlass für die Feier ist übrigens die Verlobung von Manolis Sohn. Es hat sich herumgesprochen, dass das Fernsehen vorbeischaut. Die Frauen haben sich's nicht nehmen lassen, die kretische Tracht anzulegen. Und natürlich gibt's Raki. Der wird hier zu jeder Tageszeit ausgeschenkt. Nein sagen gibt's nicht. Das ist die Braut, die gerade ein Geschenk bekommt. Und hier sitzt sie neben Manolis Sohn, ihrem zukünftigen Mann.

0: Wir verabschieden uns und Mama Elena gibt uns noch ein Paket mit. Wegzehrung. Das ist wirklich süß. Weiter geht die Tour. Katharina sagt, dort steigt sie normalerweise auch in die Touristenbusse ein, die sie betreut. Wir machen einen Abstecher ins Dikti-Gebirge. Es ist Mai, alles noch grün. In den Sommermonaten regnet es so gut wie gar nicht und dann wird alles braun. Die Ziegen hier fressen so ziemlich alles, was an Bäumen und Sträuchern hängt, auch wenn es halb vertrocknet ist. Um ernten zu können, haben die Bauern früher mit Windmühlen ihr Wasser auf die Felder gepumpt. 10.000 davon soll es in dieser Gegend mal gegeben haben. Die Hochebene von Lassiti, 800 Meter über dem Meeresspiegel. Hier hat man vor 120 Jahren die prächtige Psychrohöhle entdeckt. Für den steilen und etwas mühevollen Fußweg dahin kann man sich auch einen Esel mieten. Die uralten Gesteinsformationen waren schon bei den Minoern eine wichtige Kultstätte. Hier hat man jede Menge Opfergaben gefunden. Und irgendwann entstand die Sage, dass an diesem Ort der Göttervater Zeus geboren ist. Die Zeushöhle ist spärlich beleuchtet und oft leider sehr überlaufen. Fast genauso schön wie die Tropfsteinsäulen 40 Meter unter der Erde ist der Ausblick oben am Eingang auf die kreisrunde, 9 Kilometer breite Lassiti-Ebene. Mehrere tausend Touristen kommen im Sommer jeden Tag hierher. Neben Deutschen vor allem Briten, Holländer und Russen. Am Eingang gibt es eine kleine Bar, wo man sich den frisch gepressten Orangensaft nicht entgehen lassen sollte. Die Orangen stammen, ich habe gefragt, natürlich aus Kreta.
1: Der beste Orangensaft.
2: Ja. Fresh gepresst.
1: Fresh gepresst Orangensaft. Ja.
0: Ganz in der Nähe gibt es eine Taverne, in der Emanuel jeden Tag Tiro Pitaki macht. Eine typische Leckerei, die man probieren muss. Hier wird der Teig immer frisch zubereitet.
3: Hier sind Mehl, Salz, Öl, Eigelb und frische Zitrone drin.
0: Die Taschen werden mit Schafskäse gefüllt und in Olivenöl ausgebacken. Die Kreter lieben sie.
3: Wir essen sie immer, im Winter genauso wie im Sommer.

0: Vielen, vielen Dank.
1: Wir war so schön mit dir.
0: Auf dein Wohl. Jamas, liebe Zuschauer. Jamas, liebe Katharina. Komm her.
1: Und alles Gute.
0: Schön
1: war's.
0: Dir
1: auch. Es war schön.
0: Ihnen auch. Küsschen aus der Ferne. Danke fürs Zuschauen. E faristo poli und addio.

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Nichts veränderte den Wilden Westen mehr als die Eisenbahn. Sie brachte die Einwanderer in die Prärie, in der sich damals noch Bisons

0: Wir sind unterwegs in Manitoba. In der Hauptstadt Winnipeg und dann mit der Prairie Dog Central Railway. Es geht auch westwärts durch die Prärie bis nach Dauphin, wo sich einst viele Ukrainer niederließen. Die Union Station. Der monumentale Bahnhof zeugt davon, dass Winnipeg mal das Tor zum Westen war. Hier liefen abertausende Einwanderer durch. 2023 fahren nur noch 6 Züge in der Woche. 2 Gleise haben Ehrenamtliche in ein Eisenbahnmuseum umgewandelt.
1: Hier lang. Ist es dran?
2: Weiter geht's nicht.
1: Dann ist gut.
0: Die Vereinsvorsitzende ist hinterher, dass die wertvollen Exponate in Schuss bleiben. Sie erinnern an die Pionierzeit, als vor 150 Jahren die Eisenbahn Einzug in die Prärie von Manitoba hielt. Allen voran die Countess of Dufferin. Die Dampflok heißt nach der Frau des obersten königlichen Repräsentanten damals in Kanada.
3: Hallo Ben. Brauchst du noch andere Werkzeuge, damit es leichter geht?
1: Nein, ich habe alles.
4: Geht doch.
1: Wir mögen sie sehr. Sie ist das Schmuckstück des Museums und in der ganzen Welt bekannt.
3: Ein wirklich cooles Bild. Die Dampflok wurde mit einem Schaufelraddampfer nach Winnipeg gebracht. Die Countess war die allererste Dampflok, die in der kanadischen Prärie fuhr. Mit ihr wurde die gesamte Eisenbahnstrecke von hier bis nach British Columbia gebaut.
1: Damals begann Kanadas Westen richtig zu wachsen.
3: Das moderne Westkanada steht auf den Schultern dieser Lok.
1: Ich wäre so gerne der Lokführer gewesen. Bestimmt aufregend, der Erste zu sein, der einen Zug durch Westkanada bringt.

0: Mit diesem über 100-jährigen Pflug durch meterhohen Schnee, ob das die Vereinsleute auch gerne gemacht hätten?
1: No way.
2: Auf keinen Fall.
3: The stories that I've been told.
2: Die Geschichten, die ich gehört habe, sagen, dass diese Dinge furchtbar ruckelten. Und wenn man in eine Schneewehe geriet, war es schrecklich. Sie entgleisten häufig. Dies baute keine Firma. Es gibt Teile wie auf der Rückseite der Schaufeln, die sind aus einem Schienenstück gefertigt, weil sie das damals einfach hatten.
4: Ich liebe das, aber für die Eisenbahner war es hart. Ich habe riesen Respekt vor ihrer Arbeit, durch die sie unser Land zu dem gemacht haben, was es ist. Mein Vater war Fernmeldetechniker bei der Bahn. Ab und zu blieb sein Wagen stecken. Um zu überleben, grub er ein Loch in eine Schneewehe und verbrachte dort die Nacht. Um den Zug zu informieren, legte er eine Sprengstoffkapsel auf die Gleise. Als der drüberfuhr, explodierte sie mit viel Lärm. Der Lokführer hielt an und rettete meinen Vater. Vom Schrecken bekam er aber fast einen Herzinfarkt und sagte: "Bitte nie wieder. Wir retten dich gerne, aber lass das mit dem Sprengstoff."
2: Geht das durch den Wagen durch?
5: Nein.
2: Das auch nicht, was gut ist.
5: Ja, weil wir das ganze Ende erneuern müssen. Eine Menge Arbeit. Aber wir kriegen alles hin.
2: Es wäre so schön, wenn er restauriert wäre. Wir halten ihn nämlich für einen der ältesten Wagen in Nordamerika. Diese Holzkonstruktion kam etwa in den 1890er Jahren aus der Mode. Es stammt also aus der Zeit davor, wohl 80er oder 70er Jahre.
5: Ich habe ihn hier an der Landstraße gefunden, in einem Feld. Wir haben ihn mit Bildern verglichen und sind uns nicht hundertprozentig, aber fast sicher, dass er der Begleitwagen ist, der mit der Countess of Dufferin herkam.
6: Diese Cabooses sind ziemlich interessante Wagen. Eine Art Haus am Zugende für das Personal. Wir haben noch einen anderen davon im Museum. Meine liebste Bauart und wohl die letzte, die es gab.

0: Der Zugführer saß hier mit seinem ganzen Papierkram. Und er konnte in der Kuppel sein und zusammen mit anderen Leuten auf beiden Seiten nach Bränden oder Entgleisungsgefahren schauen. Dort hatten sie die Küche, um Mahlzeiten zuzubereiten. Am Ende gibt es ein Etagenbett zum Aufklappen und Hinlegen. Ich wäre wirklich gern dabei gewesen. Eine tolle Erfahrung muss das sein. Aber diese Leute hatten lange Tage. Manchmal fuhren sie wochenlang quer durch Kanada. Als die Züge länger wurden, wurde es in diesen Wagen gefährlich. Durch das Spiel in den Kupplungen ging beim Anfahren ein Ruck durch den Zug. Die Leute schleuderte es mit dem Kopf gegen die Wand.
1: Und so gibt es heute solche Begleitwagen nicht mehr. Oder doch? In der Prärie bei Winnipeg ist noch eine Caboose im Einsatz. Der erst 16-jährige Luca arbeitet auch deshalb zusätzlich bei der Prairie Dog Central Railway mit. In diesem Verein kann er wochenends Eisenbahnluft schnuppern. Im Sommerhalbjahr bietet die Museumsbahn Ausfahrten an. Heute soll ihr Diesellok-Oldtimer den Zug ziehen.
2: Bereit für den Bremstest.
3: Roger, 4138.
4: Du kannst sie lösen. Bremsen gelöst, jetzt anziehen. Wir haben sie kontrolliert. Alle drei Bremsen und das Sicherheitssystem funktionieren. Wir sind startklar. Auf geht's.
3: Okay, 413, let's go ahead.
5: All right, Dave, you can open up the door.
0: Mach das Tor auf.
1: Die Holzwagen sind mehr als 100 Jahre alt und schon immer in der Prärie unterwegs.
4: Hinten gesichert, fertig zum Rausziehen. Fünf Wagenlängen bis zur Weiche. Noch zwei Wagen. Und anhalten.
1: Viele Ehrenamtliche sind professionelle Eisenbahner. Bis hin zur Caboose handhaben sie alles wie in früherer Zeit. Das ist Dave, dem Betriebsleiter, wichtig.
3: Okay, looks good on the inspection, guys.
4: Sieht gut aus.
3: We're totally authentic.
4: Alles ist authentisch. Das ist eine wirklich einzigartige Nachbildung. Wir sind sogar die einzigen in Nordamerika mit einer regelmäßig fahrenden, mit Kohle betriebenen Dampflok. Luca, bitte mach auf und prüfe, was kaputt sein könnte.
0: Schauen wir rein.
4: Vielleicht entdeckst du Rost oder Undichtes.
0: Rost am Funkenfänger.
4: Das könnte auf ernsthafte Probleme hindeuten.
0: Da unten scheint noch mehr zu sein.
4: Wir sehen in der Feuerbüchse nach.
1: Im Herbst 2023 funktioniert die Dampflok der Prairie Dog Central Railway also nicht mehr. Sie zählt zu den Loks, die bei Dubs in Glasgow gebaut und bereits im 19. Jahrhundert in die ganze Welt verkauft wurden.
3: Luca, can I get you?
4: Kannst du mal reinkriechen und dir das ansehen?
3: Check it out for me, would you?
5: Yeah.
3: Let's see how much damage.
4: Schau, wie groß der Schaden dort unten ist.
3: Be careful.
4: Sei vorsichtig.
5: Let's take a look here. Yeah, it looks.
0: Sieht so aus, als ob die Rauchrohre hier hinten ersetzt werden müssen.
5: Need to be replaced.
3: Well, don't
4: tell sowas nicht.
0: Da scheint Wasser reingekommen zu sein.
4: Alle sind deprimiert und bestürzt. Eine richtig traurige Sache.
3: It's a real sad situation right now.
4: Sie ist unser ganzer Stolz. Jeder liebt sie, ihren Klang. Es ist ein schönes Stück Technik.
1: Die Zeitreise heute muss ohne Dampflok gelingen.
4: Es geht um eine romantische Zeit, in der alles einfach war, nicht hektisch. Es zählte der persönliche Umgang miteinander.
3: It
4: Eine ganz wunderbare Zeit.
2: Los geht's.

0: Nur 15 Kilometer ist die Strecke durch die Prärie nördlich von Winnipeg lang. In der Caboose reisen hauptsächlich Rentner von CN, Kanadas größter Eisenbahngesellschaft. Heraufbeschworen wird das Gefühl, Siedler der Pionierzeit zu sein. Mit allem Drum und Dran. Mindestens einmal im Monat sammeln sich die Reiter der Gegend, um die Prairie Dog Central Railway zu überfallen. Doch wo bleibt die Vollbremsung? Wer in Kanadas Prärie zu Hause ist, scheint an Überfälle dieser Art gewohnt zu sein. Der Lokführer nimmt das Spektakel eher gelassen.
1: Normalerweise bin ich draußen und beobachte den Raubzug. Ich stehe bei der Dampflok. Wir müssen uns um sie kümmern. Die Diesellok ist anders. Sie fährt einfach. Das ist eine von General Motors, die General Purpose 9. Sie haben Hunderte davon gebaut und für alles benutzt. Sie waren alle gleich ausgestattet. Heute noch haben brandneue Loks diese Steuerung und Bremse. Ich fahre diese Lok gern. Eine prima Maschine. Sie läuft sehr gut. Eine nagelneue wäre natürlich schöner.
2: Hände hoch, das ist ein Überfall. Greift zu Taschen und Börsen, ich will euch ausrauben. Diese Pferde und Reiter sind seit Tagen unterwegs. Die Pferde behaupten, dass die Reiter stinken. Wir rauben also, damit sie ein Schaumbad und ein Bier bekommen. Meine Damen und Herren, wir freuen uns über Spenden für die Krebshilfe.
3: Okay.
2: Ich nehme die Videokamera, die ganze Börse.
3: Bitte nicht.
2: Danke sehr. Genießt den Rest des Tages.

0: Am Ende der Strecke wendet der Verein seine Lok an einem Gleisdreieck.
1: Es braucht viel Platz. Uns gehören viele Schienen. Wir müssen alles pflegen und das Gras wegen der Brände mähen. Viel passiert hinter den Kulissen, was niemand sieht. Aber wir mögen es. Für mich ist es eine Art Hobbyjob. Nach 45 Jahren bei der Eisenbahn kann ich sagen, dass ich sie liebe. Ich gebe es zu. Berufseisenbahner müssen Wochenends und rund um die Uhr arbeiten. Es ist anstrengend. Du brauchst einen Partner, der das mitmacht. Aber es hat mir ein gutes Leben beschert. Ich beklage mich nicht. Ich würde es wieder tun.

0: Kupplungen können Schwachstellen sein. In der Werkstatt von Via Rail in Winnipeg wird der Zug vorbereitet, der zweimal in der Woche 1700 Kilometer durch die Prärie und weiter zur Hudson Bay fährt.
1: James ruft Mick.
2: Bin hier.
1: Dieses Gerät prüft die Kupplungen. Wenn das reinpasst, wäre das schlecht. Der Winter naht und der Frost fängt an, in den Boden einzudringen.

0: Lokomotiven ein, aus Sicherheitsgründen, da es sich um einen Personenzug handelt. Wenn also die führende Lok ausfällt, kann man tauschen. Die Führungslok ist immer vorne. Nach dem Starten müssen wir sie dementsprechend im Druckluftbremssystem als führend einstellen und dann die Bremsgriffe zurücksetzen, für vollständig unabhängig und weiter für automatisch. Diese Art Lokomotive ist sehr zuverlässig. Das Modell ist einfach zu handhaben, wie auch zu reparieren. Ich höre hier einen Luftleck an der Rohrverbindung und ich überprüfe mit meiner Hand, dass es stimmt. Es ist zeitlich eng jetzt, weil der Zug heute fertig werden muss. Das muss unbedingt repariert werden.
1: Ein Rad vom Schlafwagen müssen Sie auch noch schnell austauschen.
2: Hochfahren.
1: Es ist zu viel auf Schienen gerutscht. Das hat es abgenutzt.
0: Bei kühleren Temperaturen und Frost entstehen solche Flachstellen. Das kann die Schienen beschädigen und das Rad kann quasi zerbröseln und der Wagen entgleist dann. Es ist also sehr wichtig, dass wir die Räder überprüfen. Ich bin hundertprozentig zufrieden und froh, dass wir ein neues Rad eingebaut haben. Auf eine sichere Reise.
3: 5, 4, 3, 2, noch 1 und Stopp. Bereit für Spannen? Fertig für Spannen. Gut gespannt. Bitte sichern. Gesichert.

0: Mit Blick aus dem Aussichtswagen geht es westwärts durch die Prärie. Wo heute Kühe grasen, lebten einst Bisons. Inzwischen sieht man sie nur noch im Riding Mountain National Park.
1: Oh yeah, there we go.
0: Will gehört den Métis an. Das ist ein indigenes Volk, das auf die ersten Europäer in Kanada zurückgeht, die First Nation Frauen heirateten. Die Métis lebten vor allem von der Jagd in der Prärie.
2: Awesome. Fantastisch. That's wonderful. Einfach wunderbar. Every time I see Buffalo, Bison, wenn ich Bisons sehe, fühle ich mich mit meinen Vorfahren verbunden. Mein Gehirn versetzt mich 200 Jahre zurück und ich sehe Tausende von ihnen grasen.
1: And I can see the thousands of bison and buffalo grazing on the grass. Yeah, no, that was very cool.
2: Sehr cool.
1: My dad has gone buffalo hunting in the past.
2: Mein Vater jagte früher Büffel. Bei den Jagden nahmen Hunderte von Leuten teil. Und jeder hatte einen Job. Es waren auch die Büffel, die aus uns eine Gemeinschaft machten, eine Nation.
0: Die Métis müssen sich neue Jagdgründe erschließen. Will hat Land geerbt. Hier will er Enten anlocken. Eigentlich

Das Jagdrecht gehört zu den Dingen, für die wir kämpfen mussten, bis zum obersten Gerichtshof. Ich wurde angeklagt und vor Gericht gestellt, weil ich hier am See jagte. Wir haben eine große Kanada-Gans. Inzwischen haben wir dieses Recht. Für uns ein Grund, sich immer wieder zu freuen. Ausgezeichnet, gut gemacht. Er war zur falschen Zeit am falschen Ort.

0: One shot.
1: Ein Schuss.
0: One bird.
1: Ein Vogel. Ich bin beeindruckt von mir.
0: There's more ducks flying.
1: Eigentlich gibt es mehr Enten. Das ist die erste Gans, die ich hier geschossen habe. Normalerweise sind sie in der Prärie, auf den Feldern.
0: Prairies in the fields.
2: Entlang der Bahnstrecke haben Farmer ihre Felder, deren Vorfahren aus der Ukraine stammen. Bereits seit dem Ende des 19. Jahrhunderts wandern Landwirte aus Osteuropa ein. Die Prärie gilt als Kornkammer Kanadas. Auch Soja wächst hier. Ernie gehört zu den erfolgreichen Farmern in Manitoba. Besonders bekannt ist ihr eiweißreicher Weizen.
3: Unsere Böden sind sehr unterschiedlich, aber bei guter Behandlung können sie produktiv sein. Je früher wir pflanzen, desto höher der Proteingehalt. Dieser Weizen hat um die 14,5%, also eine Menge. Darüber freuen sich Müller und Bäcker.
2: Bei Ernie waren es die Eltern, die aus der Ukraine einwanderten und auch schon an der Bahnlinie Getreide anbauten. Er kann sich nichts anderes vorstellen.
3: Ich mache das seit 49 Jahren und würde es nicht, wenn ich es nicht mögen würde. Man muss sich nur umschauen, diese herrlichen Herbstfarben. Ein schöner Ort zum Leben. Ich genieße es.
2: Den Weizen bringt Ernie zu einer der vielen Verladestellen in der Prärie. Die Farmer sind auf den Güterverkehr angewiesen.
3: Ohne Züge müssten wir unser Getreide per Lkw transportieren. Doch unsere Seehäfen sind 2500 Kilometer entfernt. Das wäre unerschwinglich teuer. Diese Eisenbahnwaggons fassen 80 bis 100 Tonnen Getreide, während der hier nur 20 Tonnen schafft. Sie fassen also 5 dieser Lkw-Ladungen. Mein Traum war immer, in einem der Züge vorne mitzufahren. Denn sie haben bis zu 152 Waggons und sind um die 2 Kilometer lang.

0: Die Getreidesilos an der Bahnstrecke sind eine Art Markenzeichen der Prärie geworden. Der stattlichste Bahnhof in der Prärie ist der von Dauphin. Im Gebäude betreibt Jason ein Eisenbahnmuseum.
1: Auf diesem Bild sieht man den ursprünglichen Bahnhof von 1896. Ein Feuer zerstörte ihn nicht völlig, aber man hielt es für notwendig, 1912 einen neuen zu bauen. Ein Grund war der wachsende Betrieb, vor allem durch die ukrainischen Einwanderer, die hier durchkamen und nach Westen weiterzogen. Der weiße marmorierte Stein am Gebäude heißt Tindlestone und ist eine für Manitoba typische Dekoration. Besonders interessant ist, dass er 450 Millionen Jahre alt ist und Fossilien enthält. Das ist alles noch erhalten. Dort drüben der Ringlokschuppen wurde 1905 gebaut, mit 15 Stellplätzen. Auch die Drehscheibe gibt es noch. Sie wurde viele Jahre vernachlässigt und war von Unkraut und kleinen Bäumen überwuchert. Im Zug von Winnipeg über Dauphin nach Churchill lernte ich einen Professor aus Südtexas mit seinen Studenten kennen. Sie wollten sich ehrenamtlich engagieren. So habe ich 6 oder 7 zur Drehscheibe geschickt, um Unkraut und Bäume zu beseitigen. Ein Riesenspaß. Diese Anlage zeigt die Übergangszeit von Dampf auf Diesel. Die Außenarbeiten hat alle mein Vater dort durchgeführt. Eine Menge Arbeit über 20 Jahre hinweg. Das ist aus der Zeit, die die Anlage zeigt, den 1950er Jahren. Man sieht all die Getreidesilos.
0: Aus dem Zug sind die historischen Gebäude teilweise heute noch zu bewundern.
1: Auch das zeigt die Silos. Schwer zu erkennen ist dort die kleine Rauchfahne. Dauphin bekam als einer der ersten Orte außerhalb von Winnipeg ein Elektrizitätswerk. Ein Nebenprodukt davon, dass Dauphin damals so groß und wichtig für den Eisenbahnverkehr in Manitoba war. Mich begeistert unsere einzigartige Geschichte. Wir sind stolz darauf.
0: Die Ernte ist eingebracht. Der Herbst kehrt ein in der Prärie, bei den Landwirten an der Eisenbahnlinie. In Kanada feiern auch die eingewanderten Ukrainer Thanksgiving. In einem alten westukrainischen Dialekt betet Ernie für die Verwandten in der Ukraine, dass sie die Kraft haben, den Krieg zu überleben.
2: Im Namen des Vaters, des Sohnes und des Heiligen Geistes. Amen. Guten Appetit.
0: Hier in der Prärie sind sie zu Hause. Doch für Kinder und Enkel bewahren sie ihr ukrainisches Brauchtum.
3: Have a toast, please.
4: Auf alles, was wir haben. Wir sind dankbar, in einem Land wie Kanada in Frieden leben zu können.
3: To Canada. To all of us.
4: Der Zug kommt.
5: Der Zug ist gleich da.
0: In der kanadischen Prärie ist ein Zug noch eine Attraktion.
2: 2 Kilometer entfernt können wir ihn schon hören. Ein wunderbares Geräusch, das nur ein Zug macht. Kein Flugzeug, kein Auto, nur der Zug.
4: Hörst du ihn?

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2: 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Neue Chancen, von der Haushaltshilfe zur Unternehmerin. Rettung aus dem Meer, wie eine Alge vegane Tests möglich macht.

0: Diese kleinen Tests können große persönliche Fragen schnell beantworten. Hast du die Grippe? Hast du Corona? Bist du schwanger? Was die meisten Menschen nicht wissen, für ihre Herstellung werden Tiere eingesetzt, die dabei sterben können. Doch diese unscheinbaren Algen, die an unseren Küsten wachsen und im Ozean treiben, könnten das beenden. Zwei Gründerinnen haben den ersten tierversuchsfreien Schwangerschaftstest entwickelt. Jetzt möchten sie die Botschaft verbreiten.
1: Wir brauchen mehr Bewusstsein und Leute, die das Produkt kaufen, denn dann folgt die Industrie.
0: Könnte dies die tierversuchsfreie Zukunft der Diagnostik sein? Wir sind im Norden Deutschlands, dort, wo das Meer auf den Strand trifft. Alina Eilers und ihr Vater sind auf der Schatzsuche nach dem Star dieser Geschichte. Er versteckt sich irgendwo im Schlick. Bei Ebbe zieht sich das Meer bis zu 40 Kilometer zurück und legt das deutsche Wattenmeer frei. Ein UNESCO-Weltnaturerbe.
2: Wenn das Wasser weg ist, sieht man Millionen von Tieren. Es ist ein riesiges Ökosystem, das einzigartig und faszinierend ist.
0: Mehr als 10.000 Arten leben hier, oft tief im Schlick versteckt. Wie die Pfeffermuschel, die sich in den Boden eingräbt. Oder der Wattwurm.
2: Die sind so schleimig. Okay, wenn sie sich langsam bewegen, ist alles in Ordnung.
3: Yeah, moving slowly, it's fine.
0: Und dann ist da noch dieser braune Matsch, die Algen, um die es geht. Man kann sie leicht übersehen.
3: It's brown on brown.
2: Es ist braun auf braun, genauer gesagt rostbraun auf schlammbraun. Es ist ein sehr einfacher Organismus. Er braucht nur Sonnenlicht, Salzwasser, einige andere Nährstoffe und CO2, um Photosynthese zu betreiben, zu wachsen und Sauerstoff zu produzieren.
0: Tatsächlich stammen 25% des gesamten Sauerstoffs, den wir atmen, von dieser Algenart, die aus der Nähe betrachtet faszinierend aussieht. Sie heißt Kieselalge und es existieren 100.000 Unterarten davon. Sie bindet zudem 25% des gesamten CO2 in der Atmosphäre und spielt somit eine entscheidende Rolle dabei, dass sich unser Planet nicht noch weiter erwärmt. Sie ist extrem robust. Sie hält sogar aus, wenn sie in der Sonne gärt.
2: Das macht ihr nichts aus. Sie erholt sich wieder. Sie überlebt.
0: Und, wie Alina herausgefunden hat, sie hat das Potenzial, unsere Diagnoseverfahren grundlegend zu verändern. Dafür muss sie jedoch ihren natürlichen Lebensraum verlassen und ins Labor. Dort wird sie zur Herstellung eines Schwangerschaftstests verwendet, der erste komplett ohne Tierversuche. Die meisten Schnelltests funktionieren nach folgendem Prinzip. Antikörper auf dem Teststreifen erkennen ein bestimmtes Antigen, etwa ein Hormon im Urin schwangerer Frauen, und geben ein Signal ab. Um die zu gewinnen, nutzen Wissenschaftler im Grunde das Immunsystem von Tieren aus.
4: Ein Beispiel wären Mäuse oder Kaninchen. Man injiziert ihnen das betreffende Antigen. Das Tier produziert dann auf natürliche Weise Antikörper gegen dieses Protein, woraufhin man ihm Blut entnimmt.
0: Wissenschaftler gehen so vor, wenn sie einen neuen Test entwickeln, etwa bei einer neuen Corona-Variante. Aber das ist noch nicht alles. Versuchstiere werden auch zur Massenproduktion von Antikörpern für gängige Tests eingesetzt. Verdeckte Aufnahmen aus einem deutschen Betrieb zeigen Kaninchen, die zur Antikörperproduktion und Blutentnahme gehalten werden. Es ist ein besonders grausamer Fall. Diese Methode ist schon Jahrzehnte alt, wird aber bis heute angewandt. Jedes Jahr werden allein in der EU schätzungsweise 276.000 Tiere für die Antikörperproduktion eingesetzt, wenn auch nicht nur zu diagnostischen Zwecken. Zum Glück gibt es andere Methoden zur Herstellung von Antikörpern. Zum Beispiel mit Hilfe von Bakterien und Hefekulturen, obwohl sie die komplexen Antikörper, die Alina benötigt, nicht bilden können.
4: Beim herkömmlichen Verfahren wird eine sehr kleine Anzahl von Tieren verwendet. Ihnen entnimmt man Zellen, die man immortalisiert. Und dann kann man diese Antikörper so lange herstellen, wie man möchte.
0: Das nennt man tierische Zellen.

0: Zellkultur und kann in einem Labor wie diesem durchgeführt werden. Das ist jedoch auch mit Kosten verbunden, weil die Zellen anspruchsvoll sind.
1: Die tierische Zellkultur benötigt ein Umfeld, das dem Blut ähnelt, weil die Zellen eine Umgebung brauchen, die sie kennen. Sie werden also bei 37 Grad in einer Lösung gehalten, die aus Blutserum anderer Tiere besteht.
0: Um diese Bedingungen zu schaffen, ist hochwertige Ausrüstung erforderlich, zum Beispiel teure Inkubatoren.
2: Die Kosten für die Entdeckung und Herstellung von Antikörpern sind enorm hoch. Wenn es gelingt, die Produktion auf Basis von Algen zu etablieren und im großen Maßstab durchzuführen, wäre das ein riesiger Vorteil.
0: Denn die besagten Algen sind äußerst anspruchslos. Sie mögen Meereswassertemperatur, also die 20 Grad in diesem Becken, einfach Salzwasser und viel Licht. Im Moment ist hier allerdings nur Wasser drin. Dadurch lässt sich das System wesentlich einfacher betreiben. Theoretisch könnten die Algen Antikörper für verschiedene sogenannte Lateral Flow Tests bilden. Also für die Art von Tests, die man normalerweise zu Hause verwendet. Alina und ihr Team arbeiten bereits an der Entwicklung von Tests, die die Wechseljahre und den Eisprung erkennen können.
2: Die meisten Lateral Flow Tests kommen in Ländern mit niedrigem bis mittlerem Einkommen zum Einsatz. Dort versuchen wir, die Kosten so gering wie möglich zu halten. Wenn man diese Kosten senken kann, indem man die Antikörper in Algen produziert, die für die Produktion nur Sonnenlicht benötigen und dabei vielleicht deutlich weniger Energie und Personal, dann ist es natürlich ein echter Vorteil.
0: Doch damit das funktioniert, müsste erstmal eine ganze Branche überzeugt werden. Theoretisch würde das der europäischen Politik entsprechen. Die Europäische Kommission forderte in einem Bericht von 2020, den Einsatz von Tieren zur Herstellung von Antikörpern einzustellen, aus ethischen Gründen und weil es sinnvolle Alternativen gibt. In der Praxis ist das jedoch schwer umsetzbar. Der Einsatz von Tieren in diesem Sektor ist fest etabliert. Was funktioniert, soll man nicht ändern, ist die Devise.
2: Bioingenieure sind im Allgemeinen risikoscheu. Man setzt also auf das, was gut erforscht ist und zuverlässig funktioniert. Und natürlich dominieren hier große Pharma- bzw. Biochemieunternehmen.
0: Diese legen vor allem Wert auf Preis, Qualität und eine solide Wertschöpfungskette. Und sie sind noch nicht davon überzeugt, dass die neuen Antikörper besser sind als das, was bereits auf dem Markt ist. Deshalb wollen Alina und ihr Team beweisen, dass ihr Ansatz industrietauglich ist. 2025 kam ihr Schwangerschaftstest in die Regale deutscher Drogerien. Er ist EU-zertifiziert und liefert zu 99% korrekte Ergebnisse. Genau wie herkömmliche Tests.
1: Am Anfang war es irgendwie unwirklich, mein eigenes Produkt im Regal zu sehen. Das ist echt eine tolle Erfahrung.
0: Seitdem musste Alina den Preis bereits senken, weil Verbrauchern das Produkt zu teuer war. Aktuell kostet er etwa so viel wie konventionelle Tests. Auf deren Verpackungen wird die Verwendung von Tieren nirgends erwähnt. Mit etwas Glück findet man den Hinweis im Kleingedruckten.
1: Es wird nicht kommuniziert. Die Kunden, egal ob sie allgemeine Tests oder Schnelltests kaufen, wissen einfach nichts davon.
0: Bei Kosmetika sieht das anders aus. Die Branche hat schon vor Jahren auf tierversuchsfreie Verfahren bei Make-up umgestellt. Und das auch entsprechend gekennzeichnet. Alina hofft, das Gleiche für Schnelltests zu erreichen. Doch zunächst muss sie die Botschaft verbreiten. Ein paar Tage später in Berlin. Alina und ihre Mitgründerin Stefanie bereiten sich auf ihren Auftritt vor. Bei der Live-Aufzeichnung einer YouTube-Show präsentieren mehrere nachhaltige Startups ihre Produkte vor Influencern, in der Hoffnung auf mehr Reichweite.
1: Das ist immer die Hürde. Das Publikum weiß davon nichts. Wir müssen darauf aufmerksam machen und Stefanie kann das sehr gut.
3: Das ist ja süß.
1: Sie stellt uns vor.
0: Die Anspannung im Raum ist groß. Noch ein paar letzte Vorbereitungen vor dem Auftritt. Und los geht's.
4: Wir haben also nicht nur ein besseres Produkt geschaffen, sondern eine Zukunft, in der für Schwangerschaftstests und andere Schnelltests kein Tier mehr sterben muss.
3: Ja, ist okay. Machen wir.
4: Ja, danke schön.
3: Ja, super, ja, dann könnt ihr euch gerne nochmal umarmen.
0: Und Erfolg.
5: It was freaking amazing.
6: Es war der Wahnsinn. Es war einfach unglaublich toll. Sie waren so herzlich, sie waren so interessiert und wir haben einen Deal.
0: Eine der Influencerinnen mit einer riesigen weiblichen Fangemeinde hat zugestimmt, das Produkt online zu präsentieren. Sie war selbst überrascht, als sie von den Tierversuchen erfuhr.
5: Ich wusste es natürlich auch nicht, dass Schwangerschaftstests nicht vegan sind. Ich finde das total wichtig, einfach zu dem Thema was zu machen, diese Infos in die Welt rauszutragen.
0: Wie es weitergeht, hängt davon ab, wie gut das funktioniert. Um die Diagnostik wirklich zu verändern, benötigen Alina und Stefanie für ihre Technologie Finanzierung, Skalierungsmöglichkeiten und Vertrauen von Zulassungsbehörden, Herstellern und letztendlich auch Verbrauchern. Wenn das gelingt, könnten weniger Tiere gefährdet und Ressourcen geschont werden. Weltweit könnten mehr Menschen von diagnostischen Verfahren profitieren. Von der Berliner Bühne über das Labor bis hin zum Meer. Diese Geschichte zeigt, was möglich ist, wenn die Wissenschaft über Routinen hinausblickt und neue Wege geht.
7: Viele Menschen verlassen ihre Heimat, um Arbeit zu finden. Laut der Internationalen Arbeitsorganisation sind es weltweit über 160 Millionen. Sie hoffen, sich und ihren Familien ein besseres Leben zu ermöglichen. Ein Land, das stark von ausländischen Arbeitskräften profitiert, ist Singapur. Fast ein Viertel der Bevölkerung sind Arbeitsmigranten. Oft bleiben sie Jahrzehnte, arbeiten auf dem Bau oder als Hausangestellte, weil sie kaum andere Chancen haben.
8: Seit Jahren erlebt Elizabeth Vitro ihre Familie nur durch diesen Bildschirm. Sie leben daheim in Indonesien. Elizabeth arbeitet in Singapur als Hausangestellte, um Geld für die Familie zu verdienen. Ihren Sohn hat sie nicht aufwachsen sehen, denn als sie damals im fernen Singapur Arbeit annehmen muss, ist er gerade einmal 19 Monate alt.
9: Es hat sich angefühlt, als würde mir das Herz mit einem Messer zerschnitten. Damals gab es ja noch keine Smartphones, nur Telefonzellen oder ich konnte Briefe schreiben.
8: Seit 25 Jahren arbeitet Elizabeth in Singapur als Hausangestellte. Ohne Menschen wie sie hätte sich der reiche Stadtstaat niemals so rasant entwickeln können, in nur 60 Jahren von einer ärmlichen Küstenstadt ohne Rohstoffe zur internationalen Finanzmetropole. Von den knapp 6 Millionen Einwohnern kommen mehr als 1 Million aus dem Ausland, billige Arbeitskräfte, vor allem aus Südostasien. Nur einen Tag in der Woche haben sie frei, den Sonntag. Dann treffen sich viele von ihnen hier im East Coast Park. Auch Elizabeth kommt mit ihren Freundinnen hierher. Manche sind wie eine Ersatzfamilie geworden, so wie Hannah Sahara. Die beiden kennen sich seit 15 Jahren.
10: We mix together and then after that become like.
9: Jeder bringt etwas mit und dann wird das eine Party. Wir teilen das Essen, sind glücklich, wir entspannen und ja, genießen es einfach.
10: Enjoy, enjoy, enjoy, really enjoy.
8: Mit Hannah kann Elizabeth sich austauschen, sprechen, über Sorgen in ihren Jobs. Beide arbeiten jeden Tag von 8 bis 21 Uhr mit einer Stunde Mittagspause. Mit dem Geld, das sie verdient, hat Elizabeth ihre Familie durchgebracht, ihre Tochter das Studium finanziert. Doch sie will mehr, eine Perspektive für sich, für ein besseres Leben daheim. Deswegen verbringt sie die wenigen freien Stunden am Sonntag hier. Die Organisation Development Singapore gibt Hausangestellten wie ihr das Rüstzeug mit, in der Heimat ihr eigenes Unternehmen aufzubauen. Elizabeth belegt hier einen Make-up- und Massagekurs.
9: Heute lernen wir Gesichtsmassagen. Ich habe bisher noch nicht genug Fortschritte gemacht, deswegen hoffe ich, dass ich mich verbessere.
8: Die erste Lektion, das Gesicht gründlich reinigen. Wasser, verschiedene Cremes, alles folgt strikten Vorgaben. Elizabeth passt ganz genau auf, denn sie will in ihrem Dorf einen Schönheitssalon aufmachen und dort auch andere Frauen ausbilden. Dann geht es an die richtige Massagetechnik, eine lautstarke Angelegenheit. Das Massieren, ein Geben und Nehmen.
9: Der Kurs ist sehr praxisorientiert. Wir lesen nicht einfach ein Buch darüber, sondern machen es selbst.
8: Harun Lee und sein Team organisieren viele solcher Kurse, neben Make-up auch Englisch, Computer oder TikTok, um die neuen Unternehmen zu bewerben. Finanziert wird das Ganze durch Spenden. Die Hausangestellten arbeiten in Singapur für 300 bis 600 Euro im Monat. Mit einem Schönheits- oder Massagesalon in Indonesien wären sie plötzlich finanziell unabhängig und wieder zu Hause.
11: Wir geben den Frauen die Fähigkeit und das Wissen mit, das sie brauchen, um nach Indonesien zurückzugehen, dort ein Unternehmen aufzubauen und so ihre Familien wiederzusehen.
8: Über 3000 Hausangestellte haben die Kurse schon besucht. Viele arbeiten inzwischen als erfolgreiche Unternehmerinnen in der Heimat. Eine von ihnen, Sulit Sukesi. Nach 15 Jahren in Singapur lebt sie wieder in ihrem Heimatdorf in Zentraljava. Von dem angesparten Geld hat sie sich ein großes Haus gebaut. Dort wohnt sie mit ihrem Mann und ihren Kindern. Außerdem hat sie sich zum Village Boss, eine Art Ortsbürgermeisterin, wählen lassen.
12: Indonesia is my family.
9: Indonesien, das ist meine Familie, mein Zuhause, meine Liebe, mein Ein und Alles. Ich bin nur nach Singapur gegangen, um Geld zu verdienen. Als ich genug Geld hatte, um mir hier wirtschaftlich etwas aufzubauen, war klar, dass ich nicht mehr als Haushaltshilfe arbeiten wollte.
12: Domestic workers.
8: Mittlerweile beschäftigt sie selbst eine Hausangestellte. Das Programm in Singapur hat Sulits Unternehmergeist geweckt. Mit ihrem Mann betreibt sie Landwirtschaft, hält Kühe und Hühner. Außerdem hat sie hinter ihrem Haus ein kleines Schwimmbad eröffnet, in das sie jedes Wochenende Wasser lässt. Es ist das einzige in der Region.
12: Not only the Village from here, from other villages also.
9: Es kommen nicht nur die Menschen hier aus dem Dorf, auch aus anderen Orten. Denn ich habe es auf Google Maps gepackt. So kennen es nun viele. Sonntags wird's hier richtig voll.
8: Erinnerungsstücke an ihre Zeit in Singapur bewahrt sie in diesem Regal auf. Darunter Fotos mit Freunden, mit denen sie damals den Kurs gemacht hat. Mit vielen sei sie immer noch im Kontakt.
9: Ich bin sehr glücklich, denn das hier war früher mein Traum. Als ich damals in Singapur das Haus meiner Arbeitgeberin geputzt habe, habe ich gebetet, dass ich auch mal so ein Haus haben kann. Ich glaube, jeder hat die Chance, sein Leben zu ändern.
8: Auch Elizabeth hofft auf ein besseres Leben zu Hause in Indonesien. Sie hat in den vergangenen Jahren mit dem Geld aus Singapur ebenfalls ein Haus gebaut. Ihre Familie lebt bereits darin. Sie kann es kaum erwarten, nachzukommen.
9: Ich habe den Traum, meinen Salon zu eröffnen. Dass meine Tochter heiratet, mein Sohn heiratet, dass sie Kinder bekommen, das können wir dann zusammen erleben. Wir können gemeinsam glücklich sein, gemeinsam lachen, weinen, auch gemeinsam wütend sein. Das alles erhoffe ich mir.
10: This is what I want.
8: In ein paar Jahren soll es soweit sein. Dann will sie Singapur und ihren Freundinnen hier auf Wiedersehen sagen und in ein Leben zurückkehren, auf das sie mehr als 25 Jahre lang verzichten musste.
13: Hier ist die EU zu Ende. Dieser Zaun trennt Polen und Belarus. 2021 erbaut, soll er Asylsuchende fernhalten und verläuft mitten durch ein Naturschutzgebiet.
14: Was sind die Kosten für Mensch und Umwelt? Bringt das überhaupt was?
13: Białowieża, ein UNESCO-Weltkulturerbe, ringt um seinen Titel.
15: Durch die Migranten sind plötzlich das ganze Jahr über Menschen hier im Wald.
13: Wie kann es Europa gelingen, Sicherheitspolitik und Naturschutz in Einklang zu bringen? Der letzte Urwald Europas ist 1400 Quadratkilometer groß. Mateusz Szymura ist Naturschutzexperte. Er zeigt uns den Wald.
15: Wir sind jetzt im nördlichen Teil des Nationalparks. Hier können wir sehr große Eichen und andere Baumarten sehen. Das Wichtigste für die biologische Vielfalt des Białowieża-Waldes sind die absterbenden und toten Bäume. Aber um sie zu sehen, muss man in den Wald gehen.
13: Wir sind etwa 2 Kilometer von der belarussischen Grenze entfernt, mitten im Polen.

0: gute Chancen, zu Bäumen heranzuwachsen. Und dieses Moos speichert Feuchtigkeit und kann Waldbrände verhindern. So ein umgestürzter Baum braucht ca. 40 Jahre, um zu verrotten. Er bleibt in diesem Kreislauf, gibt Mineralien in den Waldboden ab, ist Lebensraum für Insekten und Pilze.
1: Wir schützen die Prozesse, die hier ablaufen. Der Wald verändert sich und wir können nicht vorhersagen, wie dieser Wald in einigen Jahrzehnten oder Jahrhunderten aussehen wird. Der Wald wird sich an die klimatischen Bedingungen anpassen, die zu dieser Zeit herrschen werden. Aber welche das sein werden, niemand weiß es.
0: Der Białowieża-Wald ist rund 10.000 Jahre alt, der älteste existierende Wald in ganz Europa. Er liegt zu einem Drittel in Polen und zwei Dritteln in Belarus. 1979 wurde er zum Weltkulturerbe erklärt. Der hellgrüne Teil ist der streng geschützte polnische Białowieża-Nationalpark. 2021 baute Polen einen Grenzzaun mitten durch den Wald, um Menschen aus Syrien, Afghanistan und afrikanischen Staaten abzuhalten, die plötzlich zu Tausenden an der Grenze standen. Als hybride Kriegsführung Russlands bezeichnet Polen die Durchschleusung von Migranten durch Belarus in die EU. Es ginge darum, die EU politisch zu destabilisieren. Seitdem zählten die Grenzbehörden tausende versuchte Grenzübertritte pro Jahr. Bis zu 60% davon im Białowieża-Wald. Hier ist es am einfachsten, nach dem Übertritt im Dickicht zu verschwinden.
1: Ich selbst beobachte, dass es an bestimmten Orten, an denen ich früher Tiere gesehen habe, jetzt keine Tiere mehr gibt, weil ich weiß, dass es dort mehr Migranten gab. Und das hat Auswirkungen.
0: Katarzyna Nowak ist Expertin für Umweltbedingungen in Grenzgebieten. Sie erforscht die Folgen des weiteren Grenzausbaus auf die Natur.
2: Es geht nicht nur darum, dass etwas mitten durch den Wald gebaut wurde. Die Instandhaltung und zusätzliche Befestigungen gehen immer weiter. Die Infrastruktur wurde im Juli 2022 fertiggestellt. Das ist 3 Jahre her. Und dennoch sehen wir immer noch große Baumaschinen, den Einbau von Stacheldraht und die Reihen von sogenannten Drachenzähnen, die man hier sehen kann, und nun auch die Asphaltierung der Straße.
0: Sie dokumentiert die Auswirkungen. Wölfe und Luchse können sich nicht mehr mit ihren belarussischen Artgenossen paaren. Zerstörte Bäume, überfahrene Tiere, Plastikmüll. Und ein Wisent hinter dem Zaun von seiner Herde getrennt.
2: Wir haben hier mehrere Barrieren, die die Bewegung von Tieren behindern und letztlich auch ihre genetische Zusammensetzung beeinflussen werden.
0: Wir möchten den Grenzzaun aus der Nähe sehen. Und tatsächlich bekommen wir dafür eine Sondergenehmigung von den örtlichen Grenzbehörden. 5.000 Grenzer und Soldaten bewachen alleine den 50 Kilometer langen Grenzzaun, der durch den Wald verläuft. Angekommen sehen wir, wie in den letzten Monaten noch mal richtig ausgebaut wurde. Mehr Stacheldraht, mehr Kameras, mehr Überwachung. Die Zahl der erfolgreichen Übertritte ist 2025 drastisch zurückgegangen. Das Recht auf Asyl hat die polnische Regierung hier ausgesetzt. Migranten und Hilfsorganisationen berichten von illegalen Pushbacks nach Belarus. Nur wenige Meter entfernt Rucksäcke mit Wärmedecken und leeren Flaschen, mutmaßlich von Freiwilligen, die Geflüchtete an der Grenze versorgen. 200.000 Besucher kommen jährlich in den Białowieża-Nationalpark. Die meisten wollen ihn sehen, den Wisent. Ende des 20. Jahrhunderts waren sie so gut wie ausgerottet. Mit wenigen Exemplaren wurde der heutige europäische Bestand in Białowieża nachgezüchtet.
3: Jeder vierte Wisent auf der Welt kommt aus Polen.
0: Tierärzte und Biologen erforschen hier die Gesundheit der Tiere und arbeiten an der Aufzucht. Heute leben 880 Wisente im polnischen Teil des Waldes. Sie sind wichtig für den Erhalt des Ökosystems. Mit ihrem Fressverhalten bilden sie die Grundlage für das Überleben vieler anderer Tiere. Doch der kleine Genpool ist ein Problem.
3: Ein Bulle namens Plisz hatte eine große Rolle in der Aufzucht. Er wurde aus Pszczyna in Polen hierher gebracht.

0: Von ihm stammen ca. 36 Nachkommen ab und sein Genotyp macht heute einen sehr großen Anteil an der gesamten Wiesentpopulation aus. Die Art ist durch einen genetischen Flaschenhals gegangen. Die Inzucht ist sehr hoch.
1: Physische Grenzen behindern weltweit Bewegungen von Tier und Mensch. Der wohl bekannteste Grenzzaun verläuft zwischen Mexiko und den USA auf 1100 Kilometern Länge. Er zerschneidet einen der artenreichsten Lebensräume Nordamerikas. Vor allem große Raubtiere wie der Jaguar sind bedroht. Die Grenze trennt ihn von seinen Artgenossen. Jahrelang war auch die sogenannte Balkanroute zwischen Slowenien und Kroatien durch einen Zaun getrennt. Dieser wird nun abgebaut. Er hat die Migration nicht aufhalten können. In Polen denkt niemand an den Rückbau des Zauns. Mateusz Szymura erzählt uns, dass auch die eingebauten Durchlässe für Wildtiere im Zaun nie geöffnet werden. Die nationale Sicherheit steht hier über Umweltrechten. Katarzyna Nowak will die Natur hier bewahren. Sie glaubt, eine bessere Zusammenarbeit mit den Grenzern würde helfen, den Wald und auch die Menschen zu schützen.
2: Wir sollten zusammenarbeiten, um das Füttern von Wildtieren entlang der Grenze zu beenden, damit Wildtiere und Menschen nicht so eng zusammenkommen, was die Übertragung von Krankheitserregern begünstigt. Außerdem bringen einige Soldaten Hauskatzen zur Gesellschaft mit an die Außenposten. Damit treffen nun Haustiere, Wildtiere und Menschen aufeinander. Diese Situation müssen wir angehen, denn es ist ein Gesundheitsproblem.
1: Die Forschenden sagen, Grenzschutz und Naturschutz müssen enger kooperieren. Dazu gehören auch transparente Umweltkontrollen. Nur so hat der ökologische Reichtum des Białowieża-Nationalparks eine Chance, noch weitere Jahrtausende zu überstehen.

0: Falls es noch nicht allen klar ist, wir haben ganz schön viel zu tun. Wir müssen energieunabhängig werden, wir müssen klimaneutral werden und vor allem müssen wir dabei ganz schnell sein.
1: Dazu brauchen wir eine gigantische Infrastruktur an regenerativen Energiequellen und wir müssen erhebliche innere Widerstände überwinden.
0: Vorschlag einiger Forschender, warum machen wir es nicht nach dem Vorbild des weltbekannten gallischen Dorfs? Jede Menge Individualisten, aber eine eingeschworene Gemeinschaft. Und genau in dieser Idee steckt vielleicht der Kern einer Lösung. Stellen wir uns ein solches Dorf mal heute vor. Es könnte sich im Prinzip mit Strom und auch mit Wärme selber versorgen.
1: Dafür müsste man sicher auch die letzten Dachflächen mit Solarpaneelen bestücken. Und auch jeden Acker in Dorfnähe mit Windrädern bebauen. Und wo sinnvoll, dann auch Biogasanlagen installieren.
0: Zudem müssten natürlich ausreichend Stromspeicher angeschafft werden für sonnenlose Zeiten oder für Windstille. Aber so kann letztendlich ein solches Dorf eine hochgradige Unabhängigkeit erreichen.
1: Das alles kostet natürlich jede Menge Geld. Und wir brauchen eine ganz neue Technik, um Energie und Wärme zu verteilen und auch abzurechnen. Dafür entfallen aber auch Überlandleitungen. Und natürlich ist das Ganze auch klimaschonend. Und wenn die Dorfbewohner das dann alles auch noch mitfinanzieren,
0: dann ist es auch ihr Strom. Und wer eigenen Strom produziert, der akzeptiert auch Windräder in seiner Nähe und geht verantwortlicher mit Energie um. Das hat eine aktuelle Studie gerade ergeben.
1: Natürlich gäbe es auch noch einige Großkraftwerke für die Industrie und um Spitzenlasten auszugleichen. Aber die aktuelle Studie zum sogenannten Energy Sharing oder auch einfach Bürgerstrom hat beeindruckende Zahlen ergeben.
0: 90% aller Haushalte Deutschlands könnten profitieren. Das gilt auch in den Nachbarschaften einer Großstadt. Damit könnte man den Plan der Bundesregierung, bis 2035 komplett auf regenerative Energien umzusteigen, weit nach vorne bringen. Und wenn jeder Bürger 100 bis 200 Euro in dieses Konzept investiert, dann kämen bis zu 13 Milliarden Euro zusammen.
1: Natürlich stellt Energy Sharing unser zentral organisiertes System in der Hand einiger Großversorger in Frage.
0: Da muss allerdings dann die Politik mitspielen. Und

0: Das ist der Adenauer Forst. Der Schaf links rum und dann liegen sie am Dach.
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4: Guten Abend, ich begrüße Sie zur Tagesschau. Nach mehreren Tagen mit gegenseitigen Angriffen der USA und Irans gibt es jetzt offenbar wieder Bemühungen, den Konflikt diplomatisch zu lösen. Der iranische Außenminister Araghchi ist zu Gesprächen im Oman eingetroffen. Medienberichten zufolge wird dort auch eine hochrangige US-Delegation unter Leitung von Vizepräsident Vance erwartet. Und nachgefragt dazu bei mir Marion Schmickler in New York, was genau will die US-Regierung?
5: Ja, wir wissen tatsächlich noch nicht genau, wer von amerikanischer Seite an diesen Gesprächen teilnehmen wird und ob es möglicherweise am Ende nur eine Telefonkonferenz geben wird. Aber klar ist, es wird vor allem um die Straße von Hormuz gehen. Präsident Trump hat gesagt, Iran solle bis heute noch eine öffentliche Zusage geben, dass diese wichtige Schifffahrtsstraße wieder offen ist und wieder sicher zu befahren ist. Ansonsten waren die Signale aus dem Weißen Haus in den letzten Tagen durchaus widersprüchlich. Einerseits ja die Zusage, wir wollen verhandeln. Trump hat gesagt, Iran habe um diese Verhandlungen gebeten. Andererseits aber auch heftige Drohungen. In der Nacht hat Trump geschrieben, dass 1000 Waffen auf Iran gerichtet seien und sollte das Regime versuchen, ihn zu töten, dann werde das Land vollkommen zerstört. Ich glaube, das zeigt, wie einerseits festgefahren die Situation ist, aber andererseits auch, wie sehr Donald Trump unter Druck steht. Die Menschen hier bekommen diesen Konflikt nämlich jeden Tag zu spüren, wenn sie an die Tankstelle fahren. Mehr als 4 Monate nach Beginn dieses Krieges kostet eine Gallone Benzin immer noch $1 mehr als vor dem Konflikt.
4: Dankeschön für diese Informationen, Marion Schmickler. Und damit gehen wir direkt weiter zu Nikolaus Neumeier. Sie beobachten die Lage aus Istanbul. Was hören Sie denn aus dem Iran?
6: Aus dem Iran haben wir heute Morgen schon mitbekommen, dass der iranische Außenminister Araghchi in den Oman gereist ist, sich dort offenbar immer noch befindet. Und es geht genau um Gespräche für die Öffnung der Straße von Hormuz, für einen sicheren Durchgang, den ja auch die USA und US-Präsident Trump fordern. Im Iran wurde heute aber auch eine Botschaft verbreitet des neuen obersten Führers, Mojtaba Khomeini. Er hat sich bislang, seit er ernannt wurde, noch nicht in der Öffentlichkeit gezeigt, auch nicht während der letzten Trauerfeierlichkeiten. Aber in dieser Botschaft ging es darum, Rache anzukündigen für die Tötung seines Vaters. Er sagte, das Volk möchte Rache und diese Rache werde auch kommen. Allerdings muss man auch überlegen, im Iran ist die Wirtschaftslage extrem schlecht. Nach 6 Tagen Trauerfeiern könnte es durchaus sein, dass die Menschen im Iran andere Dinge wichtiger finden, als eben Rache an den USA zu nehmen. Brot ist teuer geworden, überhaupt Grundnahrungsmittel. Also das ist durchaus eine Frage, die offen ist.
4: Nikolaus Neumeier. In der Ukraine gab es auch heute wieder Tote und Verletzte bei russischen Angriffen. In der Stadt Sumy im Norden des Landes kamen nach Angaben der Behörden 4 Menschen durch Gleitbomben ums Leben. In Odessa wurden 2 Einwohner durch einen Raketenangriff getötet. Immer deutlicher wird, dass die ukrainische Luftabwehr nicht in der Lage ist, die russischen Angriffe abzuwehren.
7: Kramatorsk im Osten der Ukraine. Jeden Tag greift Russland die Stadt mit Drohnen und Bomben an. Tote und Verletzte bergen unter ständiger Lebensgefahr. Die russischen Truppen sind nur noch

0: etwa 10 Kilometer von der Stadt entfernt. Es gab ein Pfeifen, eine Rakete flog vorbei. Ich war in der Küche und wurde durch die Explosion in den Flur geschleudert. Keine einzige ballistische Rakete konnte die ukrainische Luftverteidigung abwehren, wieder einmal. Es fehlt weiter an Abfangraketen. Angriffe gab es auch auf andere Landesteile, auf Odessa und Saporizhia, auf Kharkiv, Sumy und die Hauptstadt Kiew. Die Ukraine ringt mit ihrer Abhängigkeit von westlichen Waffenlieferungen. Die Umstände zwingen die Ukraine dazu, Luftverteidigung, Abfangdrohnen und ein Raketenabwehrschild zu entwickeln. Die Ukraine bewegt sich in Richtung einer eigenständigen Verteidigung. Auch das ist Teil der Verteidigungsstrategie. Bilder des ukrainischen Militärs sollen Angriffe auf russische Öltanker zeigen. Das Ziel, die russische Kriegswirtschaft weiter zu schwächen. In Russland spüren sie die Auswirkungen. Der Export von Benzin und Diesel wurde gestoppt. Die Benzinkrise in Russland verschärft sich als Reaktion auf Putins Unwillen, diesen Krieg zu beenden. Wir haben Vorschläge gemacht, wie wir dem Frieden näher kommen können. Die Ukraine will ihre Angriffe auf die russische Ölinfrastruktur ausweiten. Gleichzeitig eskaliert Russland seine Luftangriffe gegen die ukrainische Zivilbevölkerung.
1: Srebrenica, dieses Wort steht für eines der größten Massaker seit dem Zweiten Weltkrieg. Im Juli 1995 ermordeten dort bosnisch-serbische Soldaten in wenigen Tagen mehr als 8000 muslimische Jungen und Männer. Vor 2 Jahren beschlossen die Vereinten Nationen, den 11. Juli zum Gedenktag für die Opfer des Völkermordes zu erklären. Tausende Menschen sind heute nach Srebrenica gekommen, um an die Opfer zu erinnern und um zu trauern.
2: Alnis Alic war 1 Jahr alt, als sein Vater Ramo ermordet wurde. Seine Knochen wurden in einem Massengrab gefunden. Jetzt liegen sie in diesem Sarg. Heute werden sie beerdigt. Sie haben auch meine Großeltern getötet, meinen Vater, seinen Bruder, 3 Cousins, noch einen Onkel, noch einen Cousin, viele aus meiner Familie. Während des Bosnienkrieges Anfang der 90er Jahre fliehen Zehntausende bosnische Muslime in die Kleinstadt Srebrenica. Sie ist zu diesem Zeitpunkt eine von den Vereinten Nationen eingerichtete Schutzzone. Doch die UN-Blauhelme schützen die Menschen nicht. Am 11. Juli 1995 nehmen die Truppen der bosnischen Serben unter General Ratko Mladic die Stadt ein, trennen Frauen und Kinder von Männern und Jungen. Was mit diesen Männern passiert, wird als das schwerste Kriegsverbrechen in Europa seit dem Zweiten Weltkrieg in die Geschichte eingehen. Dieses Video, aufgenommen von den Tätern, zeigt 6 Bosniaken, die gleich erschossen werden sollen. Inzwischen sind die Namen von mehr als 8000 Opfern bekannt. Solange wir am Leben sind, werden wir davon unseren Kindern erzählen, damit sie das ihren Kindern weitererzählen können. Denn das darf man nicht vergessen. Der 11. Juli ist der Tag, an dem sie hier jedes Jahr um ihre ermordeten Angehörigen trauern. Bis heute werden immer noch Knochen gefunden. Diese 10 Särge werden nun beigesetzt. Ihren Vater, Schwiegervater und Opa hat Familie Alic nie wirklich kennengelernt. Nun haben sie zumindest einen Ort, um an ihn zu denken.
1: Anfang September wählt Sachsen-Anhalt einen neuen Landtag. Klar vorn in den Umfragen liegt momentan die AfD mit Spitzenkandidat Siegmund. Heute hat die Partei ihr Ziel noch einmal bekräftigt, die Regierung in Magdeburg übernehmen zu wollen. Bei ihrem Landesparteitag hat sie für diesen Fall ein 100-Tage-Programm vorgestellt. Zentrale Punkte sind etwa eine Arbeitspflicht für Asylbewerber und neue Abschiebehaftplätze. Ein Sabotageakt könnte die Ursache für die Brände an der Bahnstrecke zwischen Düsseldorf und Köln sein. Nach Angaben der Polizei gibt es ein Bekennerschreiben der linksextremen Gruppe Kommando Angry Birds. Sie behauptet, Brandsätze in einem Kabelschacht deponiert und gezündet zu haben. Der Staatsschutz ermittelt. Nach den 2 Feuern an der Böschung gestern war die Bahnstrecke heute bis zum Nachmittag gesperrt. An diesem Wochenende herrschen in vielen Landesteilen wieder hochsommerliche Temperaturen. Unter den gesundheitlichen Folgen leiden vor allem Menschen mit chronischen Erkrankungen und Ältere. Während der vergangenen Hitzewelle im Juni starben nach einer Schätzung des Robert-Koch-Instituts in Deutschland deutlich mehr Menschen als sonst um diese Jahreszeit. Klinikpersonal und Pflegedienste geraten bei der extremen Wärme an ihre Grenzen.
3: Fenster auf, frische Luft rein. Seit 6 Uhr heute Morgen ist Erdem Güler in Bochum als Pfleger unterwegs, legt seinem 83-jährigen Patienten Kompressionswickel an, um die Schwellung zu reduzieren. Gerade bei den hohen Temperaturen werden die Beschwerden schlimmer.
4: Das Herz arbeitet nicht mehr so mit, wie es soll. Und aufgrund dessen benötigt er einfach eine Kompressionswickel, damit die Beine ein bisschen dünner werden.
3: Das Hitzewochenende von Ende Juni steckt vielen gerade im Gesundheitswesen noch in den Knochen. In die Notaufnahme des St. Antonius-Hospitals in Eschweiler kamen mehr als 100 Patienten, viele von ihnen mit Hitzebeschwerden. Manche kollabierten.
5: Teilweise hatten wir eine Patientin, die ich mich erinnere, die mit 42,7 Grad Körpertemperatur nach hier kam. Letztendlich muss man sagen, geht es natürlich auch für uns dann auch an die Substanz.
3: Derzeit läuft eine Umfrage der Gesellschaft für Notfallmedizin. Über 200 Notaufnahmen aus ganz Deutschland haben bereits geantwortet. Danach fehlt es in rund 2 Drittel der Kliniken an Hitzeeinsatzplänen. Dazu zählen unter anderem kühle Räume, ausreichend Personal für die Versorgung mit Getränken. In rund 80% der befragten Krankenhäuser fehlen Klimaanlagen auf den Stationen.
6: Nachdem wir die Patienten in den Notaufnahmen behandelt haben, müssen wir die ja irgendwo hinlegen. Und da gab es in vielen Häusern einen totalen Mangel, weil ein Großteil der Normalstationen einfach nicht klimatisiert sind und auch da schon in den Patientenzimmern hohe Temperaturen herrschen.
3: In vielen Kliniken fehlt es offenbar an Hitzekonzepten. Erdem Güler mit seinem mobilen Pflegedienst bleibt nur bei hohen Temperaturen so gut wie möglich für seine Patienten zu sorgen.
1: Und wir kommen zum Sport. Spanien steht im Halbfinale der Fußball-WM. Der Europameister gewann am Abend gegen Belgien mit 2:1. Matchwinner war erneut der spät eingewechselte Merino, der schon im Achtelfinale gegen Portugal das entscheidende Siegtor geschossen hatte.

0: Der DFB ist zuversichtlich, dass ein Vertrag mit Wunsch-Bundestrainer Jürgen Klopp zustande kommt. Nach einem Treffen mit Klopp in New York teilte die DFB-Spitze mit, man habe sich auf wesentliche Eckpunkte geeinigt. Die Gespräche würden in der kommenden Woche fortgesetzt. Jetzt fehlt noch die Einigung mit Klopps derzeitigem Arbeitgeber, mit Red Bull. Verdammt lang her ist es, dass Wolfgang Niedecken seine Band gegründet hat, ein halbes Jahrhundert. Bapp wird 50 und hat in dieser Zeit deutsche Musikgeschichte geschrieben. Die Lieder der Kölner Band stehen für Haltung, für Weltoffenheit und mit kölscher Mundart natürlich für Heimat. Das Jubiläumskonzert in der Kölner Arena gestern war eine Hommage an die Fans. 45.000 sind gekommen.
1: Seit 50 Jahren nimmt Bapp seine Fans mit auf eine einzigartige Reise. 13 Nummer-1-Alben, Millionen verkaufte Platten. Für Sänger Wolfgang Niedecken ist das noch heute alles schwer zu begreifen. Schließlich hat alles mal als Amateurband angefangen.
2: Wie ein Traum, eigentlich wie ein Traum. Gut, dass ich weiß, dass das alles wahr gewesen ist, aber manchmal denke ich, unfassbare Zufälle, die das dann geregelt haben.
1: Der Traum beginnt 1976 in der Kölner Südstadt. Trotz kölscher Mundart hat Bapp in ganz Deutschland Erfolg. Der endgültige Durchbruch 1982. Zweimal spielt Bapp im Müngersdorfer Stadion in Köln als Vorband der Rolling Stones.
3: Ich denk, ich spinne, ich bin krank.
1: Doch Bapp steht auch für Haltung, Kampf für den Frieden gegen rechts. Und so entsteht mit anderen Bands die Initiative Arschhuh, den Hintern hochkriegen. Diese Botschaft ist für Niedecken aktueller denn je.
2: Es ist furchtbar, die Populisten schaffen es mit nach dieser Devise Lügen fliegen und die Wahrheit humpelt hinterher, schaffen die es an die Macht zu kommen. Man muss sich nur diesen Trump angucken.
1: Bapp ist Kult, Bapp ist Musikgeschichte und Vorbild vieler junger Stars. Hier ist Wolfgang Niedecken Gast beim Clueso-Konzert mit dem bekanntesten Song, der auch perfekt zum Jubiläum passt.
0: Und hier nun die Wettervorhersage für morgen Sonntag, den 12. Juli.
4: Zuständig für unser Sommerwetter ist das Hoch über Schottland. Der Norden und Osten werden darüber hinaus von einem Tief beeinflusst. In der Nacht ist es oft klar, über den Osten und Norden ziehen ein paar Wolkenfelder. Im Norden bilden sich stellenweise Nebelfelder. Am Tag viel Sonne, dabei frische bis starke Böen. Vor allem im Norden und Osten gibt es ein paar Quellwolken und daraus vielleicht sogar mal einen Schauer. In der Nacht 20 bis 7 Grad, am Tag auf den Nordseeinseln 20 Grad, am heißesten wird es an Saar, Mosel und Oberrhein. Am Montag ähnliches Wetter wie morgen, in den kommenden Tagen bis 37 Grad, am Dienstag viel Sonne, dann vor allem im Süden ein paar Wolkenfelder, aber auch dort nur vereinzelt Schauer oder Gewitter. Am Mittwoch viel Sonne, im Süden vor allem über dem Bergland einzelne Schauer oder Gewitter.
5: Wenn wir losfahren, dann fahren wir erstmal in die Sabine-Schmitz-Kurve, ja?
6: Und wenn du die erste Hatzenbach-Kurve rechts falsch anfährst, dann hast du das Problem bis hinten raus, gell?
7: Dann kommt eine Kurve, die nennt sich Hocheichen.
8: Hoch zur Quittelbacher Höhe, wo man mit allen vier Rädern in der Luft ist, wenn man gut ist.
5: Und dann kommt man über den Flugplatz zum Schwedenkreuz.
6: Und dann Schwedenkreuz hatte ich auch meinen letzten schweren Unfall.
9: Ich persönlich bin überhaupt kein Fan der Nordschleife. Das liegt aber einfach daran, dass die Autos immer schneller geworden sind.
6: Dann herunter die Fuchsröhre, affenschnell.
8: Schwingt schon ein bisschen Adrenalin mit.
10: Fuchsröhre klassisch, schnell runter, Berg hoch.
5: Nach der Fuchsröhre kommt der kritische Punkt für die Touristen. Das ist der Adenauer Forst. Der scharf links rum und dann liegen sie am Dach.
6: Dann geht es herunter Richtung Breitscheid. Wenn man da also abfliegt, dann landet man also genau 15 Sekunden später im Flug in Adenau vor der Frittenbude.
11: And then you come to the Adenauer Bridge.
6: Bei jeder Runde denkt man an den Unfall von Niki Lauda, kurz vor dem Bergwerk.
8: Erst wenn man das Bergwerk sieht, dann muss man einlenken und immer voll auf dem Gas bleiben.
6: Drauf, rauf, rauf.
11: You go straight to the fir tree.
8: Genau, wenn man die Tanne anvisiert.

0: lange gerade, wo man ein bisschen verschnaufen kann.
1: Man ist eigentlich damit dabei, sich zu erholen, sich geistig zu sortieren. Man fährt geradeaus, Full Speed, versucht die Muskeln wieder ein bisschen zu lockern.
2: Kommt noch eine Bremsschikane. Und rund sind wir.

0: Xenia am Nürburgring. Die Nordschleife tief verschneit. Doch schon bald erwacht die Rennstrecke aus ihrem Winterschlaf. Und auch die Hoteliers rund um den Ring stehen schon in den Startlöchern.
1: Ich freue mich so, wenn es wieder losgeht. Alleine das Geräusch da hinten und die netten Gäste. Das ist ein Wahnsinn, wie nett die sind und wie die sich alle freuen, wenn sie kommen. Hi, wir sind wieder da. Ja, sag ich, schön, wunderbar. Ja, das ist meine Welt. Nur das ist meine Welt. Man könnte mir 20 Millionen geben, dann musst du aber hier wegziehen, würde ich nicht nehmen.
0: Der Winter ist eine gute Gelegenheit, um sie für die Zukunft fit zu machen. Die Fuchsröhre. Einer der anspruchsvollsten Abschnitte auf der legendären Nordschleife. Die berühmte Rennstrecke liegt in Hörweite zum Hotel am Tiergarten von Ursula Schmitz.
1: Meine Eltern hatten eine Gaststätte hier in Nürburg, oben an der Kirche. Und das wollte ich aber nicht. Der Gaststätte, das war nicht so meins. Ich wollte Hotel. Und dann haben wir das Haus hier gebaut. Und da waren dann erst 12 Gästezimmer drin. Ja, das hat dann für den Anfang so gereicht, aber das zweite Jahr, da wurde es schon eng. Es wurde immer enger hier. Jetzt haben wir noch ein Haus und hier oben noch ein Haus. Also insgesamt haben wir jetzt so 54 Zimmer. Für die Menschen hier, die haben hier in Nürburg, die haben alle Gästezimmer, auch die Privathäuser, die stillgelegt sind, Kinderzimmer unter Umständen, die werden dann auch umfunktioniert. Also jeder hat hier irgendwas mit dem Ring zu tun.
0: Hans-Joachim Retterath führt die wohl bekannteste Tankstelle der Eifel, mitsamt Hotel. Sogar Formel-1-Chef-Titan Bernie Ecclestone hat hier schon übernachtet.
2: Hier oben ist ein Einzelzimmer, da hat mal der Ecclestone gewohnt. 35 Mark mit Frühstück und er hat mir 70 Mark gegeben. 35 Mark Trinkgeld. Gut, ne?
0: Schon für Retteraths Vater wurde die Tankstelle zum Geschäft seines Lebens. Sie liegt unmittelbar neben dem Nürburgring.
2: Aber hier ist langweilig, Rennen zu gucken. Hier fahren die alle Vollgas. Das hat mich hier noch nie interessiert. Hier habe ich noch ganz alte Nürburgring-Hefte. Wird 100 Jahre alt.
0: 100 Jahre Rennbetrieb. Die Grundsteinlegung ist 2 Jahre zuvor. Und die Pläne für den Ring sind noch ein paar Jahre älter. Die Idee geht zurück auf den Anfang des 20. Jahrhunderts, als die Deutschen ihre Leidenschaft fürs Auto entdeckten.
3: Also da kamen mehrere Faktoren zusammen. Es wurden mehr und mehr Autos gebaut. Und entsprechend setzten die ersten Wettbewerbe ein.
0: Autorennen, die damals schnell zu Publikumsmagneten werden und Geld in die Kassen bringen.
4: Mitte der 20er Jahre war der Landkreis Adenau, auf dessen ehemaligen Gebiet wir uns hier befinden mit dem Nürburgring, war der ärmste Landkreis in ganz Preußen. Das heißt, Tourismus, es gab vielleicht mal ein paar Wanderer, aber mit denen kann man kein Geld verdienen. Durch die ganzen Berge und Täler, durch die schmalen Flüsse, durch die kleinen, teilweise sehr kaputten Straßen, war hier wirklich kein Anreiz für eine Industrie. Landwirtschaft durch den kargen Vulkanboden war außerordentlich schwierig. Und deswegen sind die Menschen hier tatsächlich in ihren Häusern zum Teil verhungert. Also die wirtschaftliche Situation war ganz, ganz schrecklich.
0: Preußisch-Sibirien wurde die strukturschwache Eifel im fernen Berlin deshalb auch abfällig genannt. Die ersten europäischen Autorennen finden auf öffentlichen Straßen statt, für jeweils nur einige Stunden. Das bringt den Landrat von Adenau, Otto Kreutz, auf die Idee, Rennbegeisterte dauerhaft in die Eifel zu locken.
4: Dr. Otto Kreutz hat dann gesagt, lasst uns hier eine permanente Rennstrecke bauen.

0: die wirklich nur für den Auto- und Motorradverkehr gedacht ist.
1: Die Tankstelle gibt es so lange wie den Nürburgring. Der Opa wohnte in Adenau. Und man ging abends in die gemütliche Ecke zum Trinken. Und da verkehrte auch der Landrat. Und da wurde das klar gemacht. Also die Baugenehmigung hier mit Sicherheit.
0: Der Nürburgring vom Ursprung her ist erstmal ein Wirtschaftsförderungsprojekt für den Tourismus. Und das ist er seit Beginn des Baus, nicht erst seit der Eröffnung.
2: Es wurden Arbeitslose engagiert, die wurden aus Berlin bezahlt und haben dann vor Ort am Bau des Nürburgrings entsprechend mitgewirkt. Das ist eins der vielen Barackenlager, die für die Arbeitskräfte während der Bauphase errichtet worden sind.
0: Die Bauarbeiter mussten hier irgendwo untergebracht werden. Die waren in Lohn und Brot, die haben einen Beruf gelernt, die hatten was im Lebenslauf. Und die haben natürlich von ihrem Lohn auch schon einen Teil hier in der Region gelassen. Das heißt, die Menschen hier in der Region haben schon in den Jahren vor der Eröffnung gemerkt, was diese Strecke für sie einmal bedeuten wird.
2: Das sind diese sogenannten Lorenbahnen, die man da verlegt hat, wo dann eben die Baustoffe von A nach B transportiert wurden.
3: Um die Transportwege möglichst kurz zu halten, konstruiert Architekt Gustav Eichler die Strecke entlang von Steinbrüchen. Die 2,5 Millionen Reichsmark, die der Ring ursprünglich kosten sollte, explodieren dennoch auf 14 Millionen. Vom ersten Spatenstich 1925 an werden 152.000 Kubikmeter Erdreich bewegt, 184.000 Kubikmeter Gestein geräumt und 11.000 Kubikmeter Beton verarbeitet.
0: Die Urstrecke des Nürburgrings, wie sie 1927 eröffnet wurde, war über 28 Kilometer lang und bestand damals aus der Start- und Zielschleife mit allen notwendigen Einrichtungen, die man zum Rennbetrieb brauchte. Daran schloss sich an, hier auf Start und Ziel ging es los, die Südschleife runter nach Müllenbach, wieder zurück auf die sogenannte Gegengerade und dann auf die Nordschleife, wie wir sie auch heute noch haben.
3: Kiki H. ist Künstlerin, genauer Automotive Art Künstlerin. Sie hat Öl in ihren Farben und Benzin im Blut, liebt Oldtimer und fährt von Aachen so oft es geht zum Nürburgring. Rennsport ist teuer, aber Rennkunst hat auch ihren Preis.
4: Ich war vorher im Bereich Pferdesport sehr erfolgreich unterwegs und habe dann meinen lieben Mann kennengelernt, der ein totales Petrolhead ist. Und der hat dann gesagt, Mensch, warum machst du denn nicht mal etwas mit Autos? Auf dem Nürburgring stelle ich schon seit vielen, vielen Jahren regelmäßig aus und habe dort auch eine dementsprechende internationale Klientel, die meine Kunstwerke immer wieder gerne kauft. Sie haben auch das Lächeln im Gesicht, wenn sie in meine Ausstellung hineinkommen. Das ist für mich schon mal das erste Benefit und sind natürlich fast ausschließlich Petrolheads und Autobegeisterte. Ich muss einmal so. Nürburgring 1927, das Eröffnungsrennen, welches Mercedes gewann. Zweiter wurde Bugatti.
3: Und das nach nur 2 Jahren Bauzeit. Der erste Rekord auf dem Nürburgring.
0: Da waren samstags am 18. Juni 1927 morgens die Eröffnungsfeierlichkeiten und dann fanden die ersten Rennen statt. Das waren an diesem Samstag tatsächlich Motorradrennen. Und der erste Sieger eines Rennens überhaupt auf dem Nürburgring war Anton Bauhofer aus München auf einer BMW. Der hat auf Motorrad gewonnen und Sonntag am 19. Juni 1927 hat dann Rudolf Caracciola das Rennen der Wagen gewonnen und ist damit als erster großer Sieger auf dem Nürburgring in die Geschichtsbücher eingegangen.
3: 100 Jahre Nürburgring und 50 Jahre Oldtimer Grand Prix. Das erste Großevent des Rennkalenderjahres zieht Fans und Fahrer aus ganz Europa an. Zu sehen Schmuckstücke aller Nationen und Marken aus einem Jahrhundert Motorsport.
5: Fantastische Autos aus Zeit seines Lebens. Auf.

0: weil die meisten von uns, die wir hier sind, noch nicht geboren waren. Also hier gibt es noch einen ganz kleinen Tipp am Rande. Sie haben alle ihre Handys mit. Und wenn hier der Streckensprecher mal 5 Minuten nichts sagt, dann nehmen Sie ruhig das Handy, schalten es auf Aufnahme. Und dann haben Sie einen wunderbaren Klingelton und einen noch besseren Weckton.
1: Also gelb ist, wenn jetzt sich einer hier dreht oder sowas, das heißt dann Achtung. Dann gibt es auch Doppelgelb, das heißt dann müssen Sie noch langsamer machen. Grün ist dann halt, wenn jetzt weiter vorne ein Unfall war, damit die hier oben wissen, dass hier oben frei ist. Rot ist Rennabbruch, das ist die Schmutzflagge. Blau ist halt schnellere Fahrzeug hinten dran und weiß ist für langsames Fahrzeug.
2: Und was muss ich jetzt machen? Die kommen jetzt.
1: Erstmal gar nichts. Erstmal abwarten.
3: Im historischen Fahrerlager warten Thomas und Elvira Trapp aus Frankfurt auf den Start ihrer Klasse. Die Hornisse, Baujahr 1934, fährt er.
4: Also was ganz interessant ist, ist, wenn man mal hier reinschaut, viele Leute schauen hier und sagen, da ist ja gar kein Sitz drin. Wenn man dann mal schaut, da ist tatsächlich kein Sitz drin. Das ist, da, dieses Blech ist genau gedengelt wie die Form meines Hintern. Und dieses Blech hier ist mein Hüftknochen. Und somit sitze ich in dem Auto, wie man so schön sagt, perfect fit. Bei diesen hohen Kurvengeschwindigkeiten, die wir fahren, rutschst du im Auto sonst permanent hin und her. Und so kannst du dich in den Sitz reindrücken und hast nach allen Seiten Führung. Das ist eigentlich nur ein bisschen Optik, dass das nicht ganz so wild aussieht, weil die Leute sonst denken, wir haben einen Dachschaden. Irgendwo haben wir auch einen Dachschaden. Viele Leute kommen und sagen, das ist das schönste Auto, weil sie einfach so ein bisschen satt sind, wenn das alles so chrom glänzend, super lackiert und so weiter ist. Ich sage mir, jeder nach seiner Fassung, das ist meins, das passt auch zu mir. Und das andere soll jeder machen, wie er will. Ich liebe das Auto so, wie es ist. Und so oft, wie es fotografiert wird, glaube ich, gibt es eine Menge Leute, die das genauso gut finden.

0: Ich kann nur zwei Runden fahren, dann bei der dritten ist mein Tank leer. Ich muss jetzt an die Tankstelle fahren, tanken. Und wenn da noch Zeit ist, fahre ich wieder rein, fahre wieder zwei Runden. Ist immer so. Super. Also, ich habe nur überholt und mich hat keiner überholt. Also war es nicht so schlecht.
1: In den ersten beiden Jahren hat der Nürburgring wirtschaftlich außerordentlich gut funktioniert. Dann kam leider im Oktober 1929 die Weltwirtschaftskrise. Anfang der 30er Jahre, 1931, war etwa der Tiefpunkt erreicht. In diesen Jahren wurden auch verschiedene große Preise und ähnliche Rennen, die eigentlich schon im Voraus geplant waren, abgesagt. Und der Wandel kam durch die Machtergreifung der Nationalsozialisten.
2: Einer der erfolgreichsten Rennfahrer vor und während der NS-Zeit, Hans Stuck im Mercedes Silberpfeil. Gegen Ende der Weimarer Republik bekommt er von Julius Schreck, dem Leibwächter und Fahrer Adolf Hitlers, einen folgenschweren Tipp.
3: Und da sagte der Schreck zu mir, den ich einmal wieder getroffen habe, sagte, Mensch, geh doch mal zu unserem Hitler, der macht doch so groß jetzt in Propaganda. Vielleicht ist das für ihn eine Propaganda, wenn der Hans Stuck auf einem deutschen Wagen fährt. Ich habe auch mit dem Hitler gesprochen und sagte dann gleich zu mir, also das würde ich sehr gerne tun, das wäre eine ausgezeichnete Gelegenheit. Ich verspreche Ihnen, wenn ich am Ruder bin, dann wird für Sie ein deutscher Rennwagen gebaut, den Sie fahren sollen.
2: Hitler hält sein Versprechen. Der Opportunismus der Rennfahrer führt zu einer breiten Unterstützung des Rennsports durch die Nazis.
1: Hans Stuck mit Rudolf Caracciola, Tazio Nuvolari, Manfred von Brauchitsch. Bernd Rosemeyer mit der sehr bekannten Fliegerin Elli Beinhorn verheiratet, war natürlich für viele Fans ein Idol und für die Nationalsozialisten dann auf der anderen Seite auch eine Möglichkeit, den ganzen Motorsport für die Propaganda zu verwenden. Hier fanden Rennen in den 30er Jahren statt mit teilweise 200.000–300.000 Zuschauern. Wirtschaftlich brachten diese Rennen natürlich eine Riesenstabilität in die Eifel.
2: Doch dann enden die lukrativen goldenen Rennjahre abrupt.
1: Mit dem Ausbruch des Zweiten Weltkriegs am 1. September 1939 mit dem Überfall auf Polen war natürlich hier am Nürburgring auch erstmal jegliche motorsportliche Aktivität zum Erliegen gekommen. Und wenn man sich um eine solche Strecke nicht kümmern kann über mehrere Jahre, dann verfällt die natürlich.
2: Und wird geplündert. Sogar die Zäune werden für die Rüstungsindustrie gebraucht. Als die Alliierten den Nürburgring erreichen, fahren sie mit tonnenschweren Panzern auf der ehemaligen Rennstrecke.
1: Durch diese Panzerketten hat die Strecke erheblichen Schaden genommen, sodass nach dem Krieg auch einige Stimmen aufkamen, die sagten, es würde sich gar nicht mehr rentieren, den Nürburgring aufzubauen.
4: Ich bin ja 1944 geboren. Und ich kenne die ersten Jahre noch, da wurde die Strecke nach dem Krieg erstmal wiederhergestellt.
5: Das fing ja mit der Südschleife an, 1947, das hat man relativ schnell wohl gemacht, zwei Jahre oder drei.
1: 1947 konnte hier schon das erste Rennen stattfinden. Die Fahrer kamen aus allen möglichen Teilen Deutschlands hier an den Nürburgring auf ihrem Rennmotorrad und hatten zum Beispiel im Rucksack Brot, Bier, Schinken, Käse, was sie für sich brauchten und natürlich noch ein bisschen mehr, denn das konnte man eintauschen gegen Ersatzteile, die man brauchte, gegen Öl, gegen Treibstoff, gegen Reifen. Auch für die Zuschauer war das eine großartige Sache, denn für ein wirklich kleines Eintrittsgeld gab es noch Brot, Kartoffelsalat, eine Wurst und ein Glas Wein dazu. Mit den Einnahmen aus diesem Rennen wurde dann für 1949 die größere Nordschleife wieder aufgebaut. Und einen Tag vor dem Erlass des Grundgesetzes war der Nürburgring komplett wiederhergestellt. Wir waren einen Tag schneller als die Bundesrepublik.
6: Nach 10-jähriger Pause wieder Rennen auf dem Nürburgring in großer Besetzung. Eine 250.000 Zuschauer. Die Strecke, die 10 Jahre brach lag, ist überholt worden und gut im Stand. Der Favorit des Rennens, Georg Meyer auf BMW, fuhr mit altgewohnter Bravour. Seine Kurventechnik ist unerreicht. Bei den Sportwagen bis 2000 Kubikzentimeter waren viele Eigenkonstruktionen am Start. Ein Sturz, der aber noch glimpflich für den Fahrer ablief. In diesem Rennen siegte Paul Kling auf BMW Veritas. Er fuhr mit einem Durchschnitt von 113,6 Stundenkilometern die Bestzeit aller Wagenfahrer.
4: Als ich dann so 6, 7 Jahre war, dann ging es schon los, dann brummte es schon. Und dann hinter dem Sporthotel, da hatten die so Werkstätten eingerichtet. Da hatten wir eine Box, wo unsere Tischtennisplatte drin stand. Also wir waren jeden Tag da oben. Wir turnten um den Mercedes-Turm rum, das oben war unser Spielplatz.
2: Der Mercedes-Turm in den 1950ern. Fotografiert von Paul Klein, der in Adenau ein Fotogeschäft betrieb und unter anderem Postkarten vom Nürburgring verkaufte. Sein Enkel Wolfhard führt das Geschäft in der nun vierten Generation fort.
7: Wir sind hier am Adenauer Marktplatz, sozusagen dem Stammsitz meiner Familie, die hier 1865 geschäftlich als Landschaftsfotografin Fuß gefasst hatte. Einen großen Einschnitt für unser Unternehmen gab es natürlich mit dem Bau des Nürburgrings und mit der Eröffnung. Seit dem ersten Start oben ist auch mein Urgroßvater als erstes oben aufgetreten als Fotograf und hat die Rennen dort begleitet. Und da kam mein Urgroßvater dann auf die findige Idee, sogenannte Bauchläden zu entwerfen und zu bauen. Das Erfolgsrezept dieser Bauchläden war, dass die Aufnahmen, die gemacht wurden, am selben Tag entwickelt und vervielfältigt wurden. Meine Großeltern hatten dann eine Freitag-Nachtschicht eingeleitet und dann konnten die Aufnahmen am nächsten Tag direkt ausgegeben werden an die Bauchladenverkäufer oder auch hier im Geschäft und standen dann sozusagen direkt brandaktuell den Renngästen zur Verfügung.
3: Wir waren am Nürburgring, großer Preis von Europa und Deutschland. Ja. Sind wir da hochgefahren, 1,5 Stunden, eine Quittelbacher Höhe. Wir waren erst die Vorrennen und dann fiel mir auf, hinter den Zuschauern, die so in Zweierreihe standen, da lief immer einer vorbei, der hatte so einen Kasten um den Bauch gehabt.
7: Das wurde sich dann also quasi um den Hals gehangen und so sind die dann rumgelaufen. Hier noch ein kleiner Wetterschutz, um dem berühmt-berüchtigten Eifelwetter auch gerecht zu werden. Ich habe das jetzt so ein bisschen nochmal bestückt, quasi mit so einem originalen Sortiment. Also wir hatten hier die Postkarten eben in diesen Blechfächern drin gehabt. Und es ging aber nicht nur um die, sondern wir hatten noch kleine Souvenire, wie beispielsweise diese Wimpel, Abziehbilder, Schlüsselanhänger. Also im Grunde genommen alles, was so den Rennbesucherbedarf deckt.
3: Der hatte auch so eine schöne Trips-Postkarte, die ist hier irgendwo. Ja, jedenfalls habe ich dann diese Postkarte bekommen und das Rennprogramm. Oh, ich war happy.
2: Graf Berge von Trips, damals der deutsche Superstar auf dem Ring.
7: So, das ist quasi die Persianer-Aufnahme vom Graf Berge von Trips. Die ist an diesem Wochenende so oft verkauft worden, dass tatsächlich genug bei rumgesprungen ist, um meiner Großmutter dann einen Persianermantel zu kaufen, den sie sich die ganze Zeit gewünscht hatte.
1: 1950 wurde die Automobil-Weltmeisterschaft gegründet, später bekannt als Formel 1, die ab 1951 dann auch hier auf dem Nürburgring zu Gast war.
6: Zum ersten Mal starteten die großen Rennwagen der Formel 1 in diesem klassischen Rennen, das als vorletzter Lauf zur Weltmeisterschaft 1951 gewertet wurde.
1: Wir sprechen in den 50er Jahren von den legendären Namen Alberto Ascari, Farina, Juan Manuel Fangio, der ja in den 50er Jahren 5-mal Weltmeister wurde. Dann kommen solche Namen wie Phil Hill, Graham Hill, Stirling Moss, Jack Brabham.
3: Es gab 2 Wochen vor dem Grand Prix von Deutschland die Gelegenheit, mit Jackie Stewart in den Nürburgring zu fahren. Ich hatte natürlich einen Kassettenrekorder und siehst du, ein modernes Ding wie diesen zwischen den Beinen, legte eine Kassette ein, dann linke Hand Mikro, rechte Hand Überrollbügel und dann ging es schon los.
8: Im vierten Gang. Du schaltest in den vierten Gang, genau hier, wenn du springst. Du siehst die hohen Bäume und dann den Gang rein bei den Bäumen. Sehr schwer für das Auto. Furchtbar.
9: Man merkt durch die Erlebte diese Strecke. Das für die anderen, die sagen nur, eine Summierung von Herausforderungen. Für Stuart war das ein Ganzes, ein Gesamtes, was er einfach mit allem drum und dran, auch mit allen Gefährlichkeiten durchlebte. Und man merkt richtig, es hat ihm Spaß gemacht.
2: Zwei Wochen später. Der Grand Prix, der große Preis von Deutschland am 4. August 1968, sollte die größte Nebel- und Regenschlacht der Formel-1-Geschichte werden.
5: Man konnte wirklich kaum noch was sehen. Man hat sich gefragt, wie dieses relativ hohe Tempo noch gefahren würde. Und deswegen ist Stuart, der mit über 4 Minuten gewonnen hat, in die Geschichte eingegangen.
10: Vor Graham Hill und Jochen Rindt siegt Jackie Stewart mit einem Rundendurchschnitt von 140 Kilometern. Der 29-jährige Engländer fährt erst seit 4 Jahren internationale Rennen.

0: Eigentlich müsste es heißen, der himmlische Nürburgring. Heißt natürlich die grüne Hölle, weil durch viele Leute auch dort schwere Unfälle hatten. Es ist ja da schon viel passiert, logischerweise. Wenn wir heute die neuen Strecken anschauen, die ja 100 Meter breite Auslaufzonen haben, wo eigentlich wirklich dumm passieren muss, wenn ein schwerer Unfall passiert. Am Nürburgring machst du einen Fehler, hast 2-3 Meter Gras und dann knallt es halt, gell? Die bisherige grüne Hölle finde ich absolut im positiven Sinn zutreffend für den Nürburgring, ganz klar.
1: Durch den schlimmen Feuerunfall von Lorenzo Bandini in Monaco 1967 kam mehr und mehr ein Bewusstsein für die Sicherheit auf. Es war klar in den Jahrzehnten davor, dass eine gewisse Gefahr und auch der Tod mit zum Motorsport gehören.
2: Der Begriff grüne Hölle steht in den 1960ern für dramatische Szenen und Tragödien. Der Ring immer noch komplett ungesichert. Das Ergebnis? Feuerunfälle und andere Dramen, bei denen immer wieder Rennfahrer tödlich verunglücken.
3: Auf der kurvenreichen Strecke kam es zu mehreren Zwischenfällen.
4: Überschattet vom Tod seines Schülers Marimon im Training.
5: Unfälle und Maschinenschäden haben das Feld gelichtet.
6: Die Grand Prix-Jagd zermürbt die Fahrzeuge. Immer mehr müssen aufgeben.
7: Es war einfach Bewegung drin, in jeder Form. Unabhängig davon, dass die Strecke natürlich viel anspruchsvoller war. Keine Auslaufzonen, kein nix. Hecke auf, Hecke zu, Auto weg.
2: Doch der Popularität der Nordschleife können die Horrornachrichten vom Ring nichts anhaben.
8: ...1966 fährt mit der Startnummer 8 auch ein junger Österreicher mit, dessen Name bis hier nur wenigen Fachleuten geläufig ist. Jochen Rindt. Er wird Dritter. 4 Jahre später sollte der inzwischen zum Weltklassefahrer arrivierte Österreicher den ersten Fahrerboykott gegen den Ring in der Eifel auslösen.
2: Doch noch ist die Welt am Nürburgring in Ordnung. Und das nicht nur für die Profis. Jeder Mann und jede Frau kann auf der Rennstrecke fahren und die Aussicht genießen. Der Nürburgring lockt bis heute mit Touristenfahrten in Privatautos als ganz besondere Eifelrundfahrt.
9: Also die Touristenfahrten hier am Nürburgring ist ganz klassisch. Du kannst als Tourist, als normaler Mensch, wenn du Lust hast, eine Runde den Nürburgring zu erleben, dann ist es möglich, sich ein Ticket zu kaufen und dann kannst du durch die Schranke durchfahren.
2: Und Vollgas geben. Das geht sogar ohne eigenes Auto. Fahrgemeinschaft mit Nervenkitzel.
10: Sag mal, ich muss dich mal kurz was fragen. Ja. Du bist hier einfach zugestiegen.
11: Ich vertraue ihm einfach. Muss ja klappen und reichen, ne? Hat Spaß gemacht, super Erfahrung. Ich glaube, wir hatten eine Höchstgeschwindigkeit von 160 km/h hier auf der Geraden, habe ich gesehen. Zwischendrin aufgrund der Streckenverhältnisse natürlich ein bisschen langsamer. War ja ein bisschen nass noch, Restfeuchtigkeit auf der Strecke.
12: Ja, super. Ich kann mal Geschichten erzählen.
13: Guten Tag. Sie haben sogar eine Dame dabei. Fürchten Sie sich gar nicht?
14: Ich glaube, keine Angst.
13: Es geschehen ja aber ab und zu ziemlich schwere Unfälle, wissen Sie das?
15: Ich kenne den Ring und dann ist
13: Sie kennen den Ring.
1: Es gab sogar an 2 Stellen Haltebuchten damals, bis Anfang der 70er Jahre, wo man dann anhalten konnte und konnte mal ein bisschen rumschauen. Auf der Quittelbacher Höhe wurde 1963 ein riesen Parkplatz gebaut, wo man einfach rausgefahren ist, hat den Blick über die Landschaft bewundert. Zigarette geraucht, keine Ahnung. Und dann ging es weiter.
2: Oder auch nicht.

0: Die Nordschleife, ich persönlich bin überhaupt kein Fan der Nordschleife. Das liegt aber einfach daran, dass die Autos immer schneller geworden sind. Man hat zwar viel verändert, aber so als ehemaliger Formel-1-Fahrer in puncto Sicherheit, muss ich ganz ehrlich sagen, finde ich das sehr mutig, was viele Fahrer da machen.
1: Besser die

0: Strecke vorher kennenzulernen. Und zwar mit dem Bus. Besichtigung mit Chefinstruktor Andy Gülden.
1: Romantische Momente. Zur rechten sehen wir die Burg und zu unserer linken befindet sich dann die Mickey-Maus-Entschuldigung, die Grand Prix-Strecke. Wir bleiben aber auf unserer heißgeliebten Nordschleife und da geht es geradeaus weiter zur ersten Kurve, zur Sabine-Schmitz-Kurve. Es geht runter Richtung Hatzenbach-Geschlängel und der Gregor weiß natürlich genau, das 2-Kilometer-Schild. Das ist der Einlenkpunkt, um diese erste schnelle Rechtskurve hier zu meistern. Durch Hocheichen heraus, ja, ich habe mich auch aufklären lassen, die Bäume, das sind gar keine Eichen, das sind Tannen, glaube ich. Aber ich kann auch nur Laub von Nadelbäumen unterscheiden.
2: Nächster Stopp, Buchshöhle.
1: Das ist jetzt alles neu asphaltiert worden, letzten Winter, und auch die Curbs sind neu gesetzt worden.
0: Curbs. Für Radfahrer, das sind die rot-weißen Randsteine an der Rennstrecke, über die Rennfahrer gerne mal drüber fahren, um die schnellste Linie zu finden. Doch die neuen Curbs machen Probleme. Sie sind zu steil.
1: So, da fehlen noch ein paar. Herzlich willkommen in der Fuchsröhre. Seit 25 Jahren bin ich diesen Curb immer flat gefahren, immer volles Rohr drüber. Jetzt haben wir hier vollendete Tatsachen. Den können wir einfach nicht mehr mitnehmen. Sehe es sportlich. Das ist mir auch nicht leicht gefallen. Aber am Ende stehen wir hier auf der Nordschleife und wir sind uns einig, die Nordschleife, sie lebt. Wir entwickeln uns jeden Winter über diverse Baumaßnahmen weiter und nicht zuletzt jetzt endlich auch der Schritt in Richtung Digitalisierung.
3: Das soll dann mit 120 Kameras eine lückenlose Überwachung der Nordschleife geben und mit künstlicher Intelligenz schlagen dann die Kameras an und sagen, ha, der hat jetzt die Kurve nicht gekriegt, der steht in der Leitplanke.
1: Und jetzt wird es demnächst auch noch die großen LED-Panels geben. Das sind große Leuchttafeln, die uns Fahrer dann auch entsprechende Vorwarnung geben können.
4: Und das versetzt uns nach fast 100 Jahren Nürburgring in die Gelegenheit, Folgeunfälle nahezu auszuschließen.
1: Das Coole ist, dass wir ja teilweise auch noch wirklich Relikte aus der alten Zeit haben. Wenn wir so manchen Hauptposten mal aufschließen würden und da reingucken, dann findet man immer noch die alten Telefone, wo man noch die Leitungen verstöpseln muss, um entsprechend den vor- oder den nachfolgenden Posten zu alarmieren.
0: Doch Ende der 60er Jahre sind Frühwarnsysteme noch kein Thema. Sogar einfache Sicherheitsmaßnahmen wie Leitplanken gibt es auf dem Nürburgring noch nicht.
5: 1970 wurde von der GPDA, von der Formel-1-Fahrergewerkschaft, nur wenige Wochen vor dem Großen Preis von Deutschland ein Riesenforderungskatalog an Modernisierungs- und Umbaumaßnahmen vorgelegt.
6: Die Fahrer würden nicht starten, wenn nicht bestimmte Bedingungen erfüllt würden. Zum Beispiel Leitplanken von rund 16 Kilometern Länge. Jochen Rindt und Graham Hill als Vertreter der GPDA ließen sich auf keinen Kompromiss ein.
7: Bedauerlicherweise lassen sich aufgrund der kurzen zur Verfügung stehenden Zeit diese Forderungen nicht mehr kurzfristig erfüllen.
8: Ich vermute mal, dass es schon im Vorfeld Diskussionen innerhalb der Fahrer gab. Der Nürburgring ist definitiv zu gefährlich.
9: Die Fahrer sind zu der Überzeugung gekommen, da muss ich was tun. Also wir können nicht einfach hier unsere Haut so zum Markte tragen.
10: Ich für meine Person fahre sehr, sehr gerne am Nürburgring. Und nur sind wir zur Erkenntnis gekommen, dass wesentlich mehr für die Sicherheit geschehen muss und dass Rennstrecken für Formel-1-Wagen noch wesentlich sicherer gemacht werden müssen.
11: Die Fahrer haben mal versucht, ihre Machtposition nach außen zu dokumentieren. Je mehr sie verdienen, je größer werden sie, je größer wird das Mundwerk dabei.
0: Das Ergebnis des Boykotts? 1970 findet der Grand Prix auf dem konkurrierenden Hockenheimring statt.
12: Ich bedauere sehr, dass der Grand Prix nicht auf dem Nürburgring stattfindet.
13: Ist der Nürburgring in Ihren Augen zu unsicher?
12: Nach meiner Ansicht ist es unser Fehler, der Fehler der GPDA, in so kurzer Zeit so viele Leitplanken zu verlangen. Wir hätten es 8 bis 10 Monate früher tun sollen.
13: Ist der Nürburgring nicht interessant?

0: Interessante?
1: Yes. Wir können keine Fahrer verlieren, nur weil eine Strecke interessanter ist.
2: Letztendlich sollten sich doch die Veranstalter kümmern, dass die Rennstrecken sicher sind und nicht wir. Wir sind praktisch jetzt wie die Polizei, die immer wieder nachhilft.
3: Vor 120.000 begeisterten Zuschauern gewinnt Jochen Rindt zum ersten Mal den Großen Preis von Deutschland. Es sollte gleichzeitig sein letzter Sieg auf einer Rennstrecke sein.
0: Das Gerücht geht schon wieder mal über Sie, dass Sie aufhören wollen, wenn Sie in diesem Jahr die Weltmeisterschaft kriegen. Wie steht's damit?
4: Das sollen sich weniger an Gerüchten als an Tatsachen halten. Mhm.
3: Als Jochen Rindt seinen Privatwagen besteigt, um zu seiner Familie nach Genf zu fahren, ahnt er nicht, dass die Tatsachen, von denen er sprach, ihm einen Weg vorgezeichnet hatten, der zum Verhängnis werden sollte. Ganze 4 Wochen nach seinem Triumph von Hockenheim verunglückte er in Monza beim Training zum Großen Preis von Italien tödlich.
5: Hier am Nürburgring wurde ab Herbst, Winter 1970 dann groß umgebaut. Im Prinzip kann man sagen, die Strecke wurde teilweise sogar entfernt und von Grund auf neu aufgebaut. Es wurden Auslaufzonen, mehr Fangzäune, damals noch doppelstöckige Leitplanken geschaffen. Es wurde die Rettungsinfrastruktur verstärkt und gefördert. Zuschauerplätze wurden weiter von der Strecke weggesetzt oder erhöht, sodass auch da keine Gefahr war.
6: Das wurde von vielen Fahrern als sehr positiv eingeschätzt. Der Belgier Jackie X hat damals dann aber gesagt, das Ganze ist eine Chance Élysée geworden und das hat mit dem Nürburgring nichts mehr zu tun. Also auch da ging die Meinung unter den Fahrern durchaus auseinander.
7: Doch das Kalkül geht auf. 1971 kehrt die Formel 1 auf den Nürburgring zurück. Und mit ihr hunderttausende Fans.

0: Diskussionen um die Sicherheit am Nürburgring hören aber nicht auf.
1: Am 23. April 1976 reiste eine Abordnung der Streckenkommission des Internationalen Automobilverbandes an, um mit einer Begehung die Grand Prix-Tauglichkeit des Nürburgrings zu untersuchen.
2: Ich sehe überhaupt keinen Grund, warum der Große Preis von Deutschland 1976 nicht auf dem Nürburgring stattfinden soll.
3: Niki Lauda warnte in den Wochen und Monaten davor immer wieder vor schweren Unfällen auf dem Nürburgring. Und bei ihm war es gerade der Aspekt zu sagen, das Schlimmste, was auf dem Nürburgring passieren kann, ist ein Feuerunfall an abgelegener Stelle.
4: Das Problem ist jedes Jahr dasselbe. Das heißt, immer wieder sind die Fahrer schuld, wenn sie nicht fahren wollen oder nicht fahren können. Das muss einmal hergegangen werden, auch von Seite des Nürburgrings, aber genauso klar, wie wir heuer das Rennen fahren werden, bestätigt, dass der Nürburgring in Zukunft so sicher gemacht wird wie alle anderen Kurse.
3: Sein Punkt war, und damit hatte er faktisch auch recht, dass diese Strecke, die Länge der Rettungswege, die Rettungsinfrastruktur und alles Weitere mit diesen zur damaligen Zeit ungeheuer unsicheren und pfeilschnellen Formel-1-Rennwagen nicht mehr vereinbar war.
5: Der Nürburgring ist für viele, auch heute noch, ist das ein Heiligtum.
6: Ich bin der Meinung, dass der Niki Lauda überhaupt nicht fahren kann hier auf dem Ring und deshalb diese Schweinerei hier macht.
5: Der Lauda hat 1973 vom Nürburgring das 24-Stunden-Rennen gewonnen.
7: Auf dem Nürburgring ist ja bewiesen worden, dass jeder Rennfahrer eine Strecke hat oder eine Kurve hat, die liegt ihm eben nicht. Und so ist bei Niki Lauda meines Erachtens nicht nur eine Kurve, sondern der ganze Ring.
5: Lauda hatte schon 75 bei Testfahrten inoffiziell die Schallmauer, die 7 Minuten unterboten.
8: Ich kann nicht verstehen, warum sich gute und bekannte Rennfahrer hier drücken, um hier fahren zu wollen. Es ist wahrscheinlich doch so, dass sie ihr Fahrzeug nicht so beherrschen, beziehungsweise die Grenze ihres fahrischen Könnens nicht kennen.
5: Ich bin der Meinung, wenn jemand mit einem mittelklassigen Auto am Nürburgring 7 Minuten fährt, dann kann das so kein Angsthase sein. Oder muss man mal einer erzählen, was das soll, wenn der sagt, der hat Angst, im Nürburgring zu fahren. Ich kannte den Herrn gut, der also den Boxendienst eingeteilt hat. Und das sagte ich zu dem eine Woche vorher, ich möchte gerne auch mal bei Ferrari Boxendienst machen und nicht hinten in der letzten Box.
1: Vorneweg mit der Nummer 1, Niki Lauda, der Weltmeister.

0: Man hat nicht viel erfahren. Das Einzige, was man erfahren hat, ja, wäre ein Unfall passiert, Niki Lauda. Der wäre jetzt zwar im Krankenhaus in Adenau, aber würde schon wieder mit den Krankenschwestern scherzen wollen. Es ging ihm gut. Das sehe ich, wie das so ein ziemlich korpulenter Polizist vom Stadt- und Zielhaus so auf so ein Boxen läuft. Und er sagte, gucken Sie mal. Und dann macht er da diese weiße, weißt du noch, so eine große weiße so Tüte auf und da war der Helm drin vom Lauda.
1: Fahren wir bis zum Karussell, würde ich vorschlagen. Da machen wir den nächsten Stop.
2: Lauderknick.
1: Lauderknick?
2: Ja.
1: Okay, Lauderknick. Genau hier ist es passiert. 1976, Niki Lauda Feuerunfall. Auf geht's.
3: Hier ist es damals passiert. Es war der
4: 1. August 1976.
3: Deswegen habe ich unser Lexikon dabei, den Klaus. Kriege ich noch mal einen ganz kleinen Applaus bitte für den Klaus Pantschels. Sehr gut. Wisst ihr, Niki ist damals leicht auf diesen Curb draufgefahren. Dabei ist ein Aufhängungsteil am Auto gebrochen.
5: Das geht ja um 5 cm. Merzario hat ihn dann aus dem Auto gezogen. Wenn man den Merzario sieht, das ist ein Hemd. Dass er das überhaupt kräftemäßig geschafft hat.
6: Ich war ja auch in dem Rennen mit dabei und kam dann ziemlich als letzter zur Unfallstelle. Der Niki war schon draußen, bin ausgestiegen, habe mit ihm auch gesprochen, hat Verbrennung im Gesicht gesehen. Und dann habe ich ihm, glaube ich, einen sehr guten Dienst erweisen können. Die haben den Krankenwagen eingeladen, wollten dann vom Bergwerk hochfahren zu Start und Ziel, über die Bundesstraße runter nach Adenau. Und das Krankenhaus war ja Luftlinie kein Kilometer weit entfernt. Und da habe ich den Krankenwagenfahrer gesagt, pass mal auf, fahr doch du bitte den halben Kilometer zurück nach Breitscheid zu der zweiten Ausfahrt. Es kommt dir keiner entgegen. Fahr auf der rechten Seite, weil dann bist du in 10 Minuten im Krankenhaus. Gell? Also habe ich dem Niki damals diese Krankenwagenfahrt erspart.
7: Die Dämpfe der brennenden Kunststoffkarosserie haben seine Atemorgane stark verätzt. Er droht zu ersticken. Der Todeskampf dauert 3 Tage. Selbst die Ärzte können nur noch hoffen. Er bekommt die letzte Ölung.
8: Hast du gebetet? Eigentlich nicht. War da auch Todesangst? Ja. Man merkt genau, dass man eigentlich immer schwächer wird und am liebsten hätte man es, wenn man jetzt alles gehen lässt und sagt so, lass dich so wie einen tiefen Brunnen, wie ein tiefes Loch hineinfallen. Und im selben Moment bemüht man sich dagegen zu reagieren. Das heißt, alles zu tun, damit man also nicht stirbt. In dem Fall das auszunutzen, was man noch hat, das war in dem Fall der Kopf. Und mit den Gedanken sich zu bemühen, den Körper irgendwie aufzurichten. Und das war in dem Fall richtig.
9: Es wird leider immer wieder behauptet, und das war damals der Fall, und manche behaupten es auch heute noch, dass Niki Lauda der Totengräber der Formel 1 auf der Nordschleife war. Das ist schlichtweg falsch. Denn zum einen war der Vertrag für die Formel 1 nur bis 1976. Zum zweiten gab es beispielsweise auch Anfang 1977 schon wieder Streckenbegehungen, um zu schauen, ob Formel 1 auf der Nordschleife nicht doch möglich wäre. Und zum dritten muss man sagen, auch wenn der Feuerunfall von Niki Lauda, dem letzten Befürworter der Formel 1 auf der Nordschleife, auf dem Nürburgring damals, die Augen geöffnet hat. Ohne diesen Unfall und ohne den Weggang der Formel 1 hätte es nicht die konkreten Überlegungen gegeben, hier an die Nordschleife, an die Stelle der

0: ehemaligen Staaten Zielschleife und Südschleife die Grand Prix-Strecke anzuschließen. Und ohne diese Grand Prix-Strecke, die Anfang der 80er Jahre gebaut wurde, hätte der Nürburgring keine Zukunft gehabt.
1: Allen Fahrern und Experten wird klar, die Rettungswege an der Nordschleife sind zu lang, um bei Unfällen wie dem von Niki Lauda schnell helfen zu können. Eine neue, kürzere Strecke muss her.
0: Es gab Mitte und Ende der 70er Jahre eine ganze Reihe an teilweise kuriosen Entwürfen, wie man hier eine Kurzstrecke bauen konnte.
2: Herr von Bergmann, nach dem Boykott des Nürburgrings, nach dem Unfall Laudas, kamen Sie quasi als Retter in der Not und haben diesen Plan angeboten als eine von vielen Möglichkeiten.
3: Wir wollten also das Flair, wenn man so sagen will, vom Nürburgring erhalten.
4: Für die Zuschauer ist der Kurs gut und auch in puncto Sicherheit stellt er keine Probleme. Trotzdem könnte man es noch besser machen.
1: Betreiber und Fahrer einigen sich schließlich.
5: Die Urfassung der Grand Prix-Strecke ist das.
1: Eine stark verkürzte Grand Prix-Strecke mit wenig Kurven und vielen Auslaufzonen. Ganz anders als der ursprüngliche Ring. Sicherheit steht fortan an erster Stelle. Große Tribünen für noch mehr Zuschauer. Der Kommerz hat den Nürburgring endgültig im Griff.
6: In 7 Wochen, genau am 12. Mai, wird der neue Nürburgring-Kurs eröffnet. Die ersten offiziellen Rennen, dann 14 Tage später Weltmeisterschaftsläufe für Motorräder und Gespanne. Spätestens dann wird die breitere Öffentlichkeit, werden auch Sie zu Hause an den Bildschirmen mit einem Problem konfrontiert, mit dem wir uns schon seit langem herumschlagen müssen. Schleichwerbung, die beim modernen Eifelkurs eine neue Dimension erreicht. Ein Bericht von Volker Angress.
7: Im Mai 84 wird der neue Nürburgring eröffnet. Mit einer völlig neuen, wesentlich kürzeren Strecke als Konsequenz der Sicherheitsdiskussionen der 70er Jahre. Insgesamt 9 markante Streckenabschnitte hat die Nürburgring GmbH, man höre und staune, an verschiedene Firmen verkauft, zu Werbezwecken versteht sich. Einen kleinen Vorgeschmack auf künftige Rennsportreportagen können wir Ihnen, liebe Zuschauer, schon heute geben.
8: Freue ich mich, Sie hier zu begrüßen zur ersten Übertragung vom neuen Nürburgring. Die Zielgerade geht's runter mit 320. Hier kommen die Boliden aus der Kurve in die Kurve, die benannt wurde nach einer bekannten Ölfirma. Und hier die deutsch-amerikanische Automobilfreundschaft, die beschworen wird. Ja, mit quietschenden Reifen geht es in die Kurven. Und was macht er? Er fliegt beinahe raus. Doch jetzt kommt die Kehre, die benannt wurde nach einer Reifenfirma, die Sie alle auch kennen. Oh, und Garibaldi mit dem Lotus wäre hier beinahe ausgestiegen. Doch da, die Spitzengruppe geht in die Kurve, die nach einer bekannten Mineralölfirma benannt wurde. Unten aber noch gefährlicher hier bei der Brauerei.
9: 14 Fernsehkameras erfassen jetzt jeden Pistenwinkel. Die Rennleitung hat einen lückenlosen Überblick und kann sofort reagieren, wenn Unvorhergesehenes passiert.
1: Das Eröffnungsrennen 1984 gewinnt der damals noch völlig unbekannte Ayrton Senna. Es ist kein Formel-1-Rennen, denn bis auf ein Intermezzo 1985 kehrt die Formel 1 auch jetzt nicht auf den Ring zurück.
10: Wirtschaftliche Erwägungen der Veranstalter haben den entscheidenden Impuls gegeben, dass die Formel 1 nicht mehr da ist. Weder der Hockenheimring, der es ja noch eine Zeit lang versucht hat, noch der Nürburgring konnten sich leisten, zweistellige Millionensummen draufzulegen. Dazu kam, dass die so dominant waren, die Veranstalter. Ich denke da immer an Bernie Ecclestone. Ich habe ihm angesehen, dass er gar nicht versteht, dass 1000 Mark damals noch für so ein Wochenende für eine normale Familie nicht bezahlbar ist und dass man damit immer mehr Bevölkerungskreise ausschließt von diesem Sportereignis und damit eben, das war für mich spannend, die Akzeptanz natürlich in der Bevölkerung auch sinkt.
0: So, und da hatten wir gesagt, was machen wir jetzt? Man hat dann gesagt, wir müssen Alternativprogramme suchen, finden und zusammenstellen. Und da hat man zum Beispiel den Truck Grand Prix ins Leben gerufen, Mitte der 80er. Ja.
1: Und dieser Truck Grand Prix entwickelt sich zum Publikumsliebling und ist es bis heute. Es finden, das Eifelwetter macht es möglich, Husky-Rennen, Skilanglauf, Radsport und Marathonläufe statt. Alles auf der Rennstrecke. Aber Nürburgring, das steht für noch viel mehr.
11: Da kam dann das Rockkonzert. Das erste Rockkonzert, das war ein Fiasko hier, 85. Wir waren nicht drauf eingestellt.
5: die Toilettenanlagen nicht.

0: Auch der Nachschub, gut, da konnte ich schon noch was bewegen. Aber diese Menschenmassen, die da zu dem Konzert kamen, und beim Rennen verlaufen die sich auf die 20 Kilometer. Und hier konzentriert sich das alles hier 2 Kilometer weg hier oben. Es gibt ja heute noch das Konzert, ne? Aber das ist heute ganz anders organisiert. Und die haben ja hier um uns rum damals gekämpft. Ne? Die Rennstrecke wurde gezeltet und gekämpft, weil sie fast über die ganzen 20 Kilometer. Und die wurden dann mit Bussen darauf kutschiert. Ne?
1: Bis heute ist Rock am Ring eines der größten Musikfestivals in Europa. Gekämpft wird immer noch.

0: Marco Dio, I love Rock and Ring!
1: Nee, wir kennen uns alle schon ewig.
2: Wir waren aber unterschiedliche Einige. Gruppen und haben uns dann irgendwann zusammengetan. Ist auch stetig gewachsen, das Setup vom Aufbau her. Früher ein Aldi-Iglo und drei Isomatten und drei Paletten warmes Bier. Heute Kühlschränke, Anlage.
3: Ja, hier ist, aber wir haben auch was zu essen. Hier wird gekocht, da wird gespielt und gegessen, die Anlage. Und Ventilatoren, damit es hier drin auch aushaltbar ist. Man wird ja älter, da muss man ein bisschen komfortabler, sonst dann ist es nicht so hart.
4: Mein halbes Leben hier am Nürburgring verbracht und bin jetzt hier in meinem 20. Jahr und das gilt für viele aus dem Team definitiv auch. Es ist immer schön, einmal im Jahr hier quasi Klassentreffen in der Eifel zu feiern. Wie vieles im Leben gibt es hier viele Vor- und auch Nachteile. Das Gelände ist extrem weitläufig, das ist für uns herausfordernd und auch sehr kostenintensiv. Es ist zudem so, dass wir durch die starke Auslastung der Spielstätte erst am Sonntagabend vor der Veranstaltung hier überhaupt anfangen können aufzubauen. Das letzte Rennen endet, wir dürfen um 18 Uhr am Sonntag vor dem Festival auf die Rennstrecke und müssen dann binnen von 5 Tagen hier eine Infrastruktur für die ganzen Besucherinnen und Besucher aufbauen. Und das ist mit Nachtschichten verbunden und teilweise auch sehr wenig Schlaf. Hat aber bis jetzt immer gut geklappt.
5: Auf dem Festivalgelände wird jedes Jahr ein Pop-up-Supermarkt aufgebaut, der alles hat, was das Festivalbesucherherz höher schlagen lässt. Partystimmung am Kühlregal gibt es gratis. Für den Ring eine Woche im Ausnahmezustand.
6: Wir sind seit einer Stunde auf dem Weg zur Bühne. Also
7: der gute Mann ist Festival-Einsteiger. Ja.

0: Und über allem wacht die Nürburg. Rockkonzerte, Radsport, Marathonläufe. Der Nürburgring hat sich seit den legendären Silberpfeilen der 1930er Jahre stark verändert. Doch nach wie vor ist es, auch ohne Formel 1, ein Motorsport-Event, das in Sachen Besucherzahlen alle Rekorde bricht. Jeden Sommer kommen weit über 200.000 Zuschauer aus ganz Europa in die Eifel, um eine ganze Woche lang auf das 24-Stunden-Rennen auf dem Nürburgring hinzufiebern.
1: Nürburgring 24 Stunden hat eine weltweite Bedeutung. Es ist einmal durch die Zuschauerzahlen, dass der Nürburgring immer noch die schönste, schwierigste Rennstrecke der Welt ist. Also ein absolutes Highlight. Und auch für den Nürburgring selber natürlich, gell? Weil wann hast du schon 100 oder 220 Autos oder mehr am Start?
0: Nachdem die Zelte an der Rennstrecke aufgebaut sind, besuchen die Fans die zahlreichen Veranstaltungen, die im Rahmen des 24-Stunden-Rennens stattfinden. Erstes Highlight am Mittwoch: der Adenauer Racing Day rund um den Marktplatz. Ein Schaulaufen der Rennwagen und ihrer Piloten, die dann von Samstagnachmittag bis Sonntagnachmittag 24 Stunden lang über den Ring brettern werden. Viele der modernen Rennwagen können keine Schrittgeschwindigkeit fahren. Daher werden sie unter Jubel vom jeweiligen Rennteam durch Adenau geschoben. Näher dran kann man als Fan nicht sein. Ein weiteres Highlight der Rennwoche ist das 24-Stunden-Klassikrennen. Ein kürzeres Rennen, bei dem nur Fahrzeuge gegeneinander antreten, die schon einmal beim 24-Stunden-Rennen auf dem Nürburgring mitgefahren sind.
2: Wir haben eine lange Geschichte hier mit den alten Autos.
3: Wir haben historisch angefangen, dann sind wir neuzeitlich gefahren.
2: Und wir schließen ab mit unserem Anfangsprojekt, das war nämlich auch ein Volvo Amazon.
0: Mit dabei das Volvo Classic Team aus Bonn mit ihrem Volvo 850 von 1995. Am Donnerstag und Freitag fahren sie das sogenannte Qualifying, bei dem ermittelt wird, in welcher Startposition sie beim Klassikrennen am Samstag antreten. In der Boxengasse laufen die letzten Vorbereitungen für das Rennen.
4: Obwohl hier so viel Betrieb ist, ist das im Vergleich zum Morgen noch sehr entspannt. Jeder versucht ja nur so eine schnelle Runde hinzubekommen. Aber morgen wird hier nicht nur Fahrradtausch stattfinden, sondern es wird nachgetankt. Die Reifen werden während des 3-Stunden-Rennens auch noch gewechselt. Da wird Platz gemacht, man hilft sich untereinander, weil das halt keine Profi-Rennserie ist, sondern es ist einfach ein Motorsport miteinander, was wir hier machen.
5: Und das ist natürlich für uns Fahrer eine ganz tolle Kulisse. Ich meine, die kommen jetzt nicht extra für uns Volvo-Fahrer, die 100.000 Leute, aber...
4: Ja, aber wir haben schon Fans, ja.
5: Wir haben ein paar Fans, haben wir natürlich. Und sind wir natürlich auch ganz stolz, dass wir jetzt in diesem Rahmen hier fahren dürfen. Das ist schon eine Ehre.
0: Und immer noch etwas Besonderes, das Frauenteam Tamara Zenz und Leslie Richter.
6: Das ist die zweite Saison, die wir zusammenfahren. Das Auto ist ganz neu aufgebaut für uns. Nordschleife atemberaubend. Da gibt es keine Strecke, die da dran kommt. Das ist ein Gefühl, wenn man da drüber fährt, hoch, runter. Das ist absolut einfach der Wahnsinn. So nah an den Fans, überall auf den Grand Prix-Strecken ist viel Platz dazwischen. Hier ist alles ist einfach unbeschreiblich. Nordschleife ist schon einmalig.
7: Das ist halt die krasseste Rennstrecke der Welt. Nicht umsonst sagt man grüne Hölle. Ich bin letztes Jahr mein erstes Rennen hier auf der Nordschleife auch mit dem Auto gefahren. Danach ist alles anders. Man muss sich so stark konzentrieren. Wir fahren einen wunderschönen Opel Kadett E-GSI 16V aus dem Jahre 88. Das Gefühl, wenn Leute auf einen zukommen und sagen, boah, das war mein erstes Auto. So diese Geschichten, die mit den Autos verbunden sind, das ist einfach immer schön.
0: Der Trainingstag der alten Autos ist auch für die Fans ein entspanntes Warm-up vor dem großen Highlight. Dem eigentlichen 24-Stunden-Rennen. Wer hätte gedacht, dass hier am Ring mit der gefährlichen Nordschleife jemals ein so hartes Rennen wie das 24-Stunden-Rennen möglich würde? Logistisch und technisch sind Langstreckenrennen für die Veranstalter und für die Teams eine echte Herausforderung.
8: es gab Anfang der 50er Jahre schon erste Überlegungen, ähnlich wie beispielsweise in Le Mans, ein großes Langstreckenrennen hier am Nürburgring auszurichten. Da wurde gesagt, wir wollen ein 24-Stunden-Rennen am Nürburgring. Allerdings haben so manche Stimmen, und die kamen vor allem aus der Industrie, gesagt, diese Strecke ist so reifenmordend, die ist so materialmordend. Zum einen werden das die Fahrzeuge nicht überstehen. Zum Zweiten können wir von der Infrastruktur her gar nicht so viele Reifen hier an die Strecke bringen, wie wir bräuchten. Und deswegen, weil man trotzdem ein schönes Langstreckenrennen hier am Nürburgring haben wollte, gab es ab 1953 das 1000-Kilometer-Rennen.
0: Wofür die Fahrer damals keine 24, sondern knapp 9 Stunden brauchten.
9: Internationale 1000 Kilometer auf dem Nürburgring. 49 Fahrer stürzen zu ihren Wagen. Vor ihnen liegt das erste deutsche Marathon für Mensch und Motor. Ein dichtes Rudel zwängt sich aus den Boxen.
10: Wir hatten damals am Nürburgring 1000 Meter noch einen Le Mans Start. Fahrer gegenüber mussten zu ihren Autos sprinten und dann losfahren.
9: Ascari auf Ferrari fährt gegen scharfe Konkurrenz. Aber schon nach der ersten Runde beginnt das große Sterben. Nummer 63, Madame Imbert auf Porsche.
10: Es mussten viele Stops eingelegt werden, weil die Autos waren ja damals nicht so technisch perfekt, dass man sagen konnte, da fahre ich mal 1000 Kilometer gerade durch mit zweimal tanken. Da war also einiges immer gefährlich. So dadurch

0: Der C24-Stunden-Rennen geht zu diesem Zeitpunkt in die letzte Phase. Das Rennen war ein echter Test für Fahrer und Wagen. Vielleicht wird diese Veranstaltung wirklich der Beginn einer neuen Tradition.
1: Ja gut, das 70er Nürburgring 24-Stunden-Rennen war mein erstes Langstreckenrennen. Zusammen mit Clemens Schickentanz. Ich meine, wir hatten nicht damals, wie es heute der Fall ist, Physio und Ernährungswissenschaftler dabei. Wir haben da wirklich also Cola getroffen und Fritten gefressen, auf gut Deutsch. Aber auch, du hattest auch die Aufgabe, natürlich das Auto mit Distanz zu tragen. Wenn du heute in Nürburgring siehst, die fahren ja von A bis Z mit über 90%. Wir mussten damals auf die Bremsen achten, auf das Getriebe, auf den Motor achten. Da war vielleicht 70, 75, 80% angesetzt. Also hat man gerade mit einem gekämpft, hat man 100% eingesetzt, hätten die Autos nie ausgehalten damals. Das war eine andere Herausforderung.
2: Auch für die Zuschauer, die unmittelbar neben der Strecke mit Kind und Kegel Nachtschichten einlegen mussten.

Das ist auch durchaus angenommen worden, aber hat noch bei weitem nicht diesen enormen Zulauf, wie es heute der Fall ist. Weil dieses Nürburgring-Erlebnis bei einem solchen Rennen, das hatte ich ja früher bei allen Rennen auf dem Nürburgring. Das heißt, ich konnte mit meinem Zelt und meinem Schlafsack da hinfahren und mich da irgendwo

0: Alleinstellungsmerkmal fürs 24-Stunden-Rennen. Heute ist es das.
1: Heute wird vor allem noch bei diesem einen Rennen gekämpft.
2: Die letzten Tage war hier furchtbar. Das kannst du dir nicht vorstellen, wie wir hier als Ordner veräppelt werden. Das kannst du betrogen, belogen, alles. Die kommen hier runter, die haben dann ihr Ticket, dass sie freie Durchfahrt haben. Dann sitzt hier vorne drin, dann hat einer sein Bändchen. Mit dem Bändchen hat er dann Berechtigung, hier reinzukommen. Aber die Buben, die dann hinten drin sitzen, die sich dann verstecken hinter den dunklen Scheiben und dem Sitz, die lachen sich kaputt, wenn sie durchfahren können. Ja, dann habe ich es aber nicht mit meiner Cleverness gerechnet, ne, mit meiner Erfahrung. Ja, so geht das natürlich nicht. Ich bin ja im Nürburgring seit 55 Jahren, aber mit Herz. Ja, sonst kann man sowas nicht machen. Wir sind alle ganz bestimmte Schlag, das ist, muss schon sein. Alle, die hier sind, die haben alle, ich sag mal, einen kleinen Vogel. Hallo, ja, alles gut. Ja, so geht das hier, ne?
1: Mittlerweile ist das Qualifying für das Volvo Classic Racing Team vorbei. Das Ergebnis? 18. Startreihe.
3: Also kurze Lagebesprechung zu dem morgigen Veranstaltung. Wisst ihr denn schon oder habt ihr denn euch schon abgesprochen, wer auf Start fährt, wer als Zweiter fährt, wer als Dritter fährt?
4: Volvo wollte ein sportliches Image bekommen vor... Wie viele Jahre sind es jetzt?
3: Von 95 bis 97 sind wir damit gefahren.
4: Ja. Der Gerd hat die Autos damals gebaut. Und das hat Gerd natürlich mit Bravour geschafft. Die Autos fuhren erfolgreich im 24-Stunden-Rennen mit. Und die Leute, die damals schon am Zaun standen, haben sich die Nasenblatt gedrückt und gesagt, boah, hier ist so ein Volvo, hat ja mein Nachbar auch, so einen will ich auch. Die stehen heute wieder am Zaun, sind so alt wie wir. Und deshalb haben wir wirklich so eine eingeschweißte Fangemeinschaft hier, die immer vorbeikommen und das einfach bewundern.
5: Irgendeiner wird gehört beim Fahren, irgendein Geräusch oder irgendeine untypische Sache?
6: Dass ihr vorbeifahrt.
4: Ja, ich habe dem Gerd schon gesagt, dass beim Beschleunigen jetzt auf den Unebenheiten Fuchsröhre runter, da springt der bisschen. Da habe ich wirklich das Gefühl, dass hier vorne richtig mechanisch was zu hören ist. Ne? Aber gut, das ist halt
3: die als Unibalgelenke der Querlenker sein.
6: Die Federbeine in sich.
3: Nee, das sind die Uniball-Gelenke. Ja. Ich kenne das
4: auch beim Anbremsen. Ne?
3: Ja.
4: Das ist ja so anstößt.
3: Ja, das ist, die sind hart gelagert. Die sind aber neu, die Gelenke. Also von daher gesehen kann da nichts passieren. Okay.

0: Der Vorjahressieger des Klassikrennens ist einer, der in den 90ern auf dem Ring schon viele Rennen gewonnen hat. Die Rennfahrerlegende Olaf Manthey. Heute fährt er nur noch das Klassikrennen.
1: Du kriegst ja nie eine perfekte Runde hin. Und du arbeitest aber immer daran, eine perfekte Runde hinzukriegen. Ja, und das ist mir wahrscheinlich bis heute noch nicht so ganz geglückt.
2: Alles fiebert ja auf den Tag. Und trotzdem denkt man sich dann, oh, warum tust du dir das an? Ne? Der totale Stress, das frühe Aufstehen am Morgen. Und wenn ich im Auto sitze, bin ich dann total aufgeregt. Und dann denkst du, ah, ne, das Auto muss heile ankommen, du musst heile ankommen. Und hoffentlich passiert nichts.
3: Du lässt mich jetzt allein. Jetzt bist du allein.
4: Hallo, Idiot. Bis gleich.
5: Es wird nicht mehr lange dauern, dann geht's hinein in die Formation.
6: Ja, genau jetzt geht's los. Vorneweg der 635er mit Olaf Manthey, Michael Funke.
7: Und jetzt ist die Ampelanlage auf grün gestellt, jetzt ist die Jagd freigegeben.
6: Manthey von 1 auf

ja. Gott sei Dank. Fagerl ist ausgestiegen, Helm ist ab. Das ist die wichtigste Nachricht.

0: Wir sind ins Karussell rein, so hintereinander. Da waren 6, 7 Autos gleichzeitig im Karussell. Alle hintereinander. Wie so ein Güterzug sind wir da durch.
1: Ja, dort haben wir jetzt im Bild den 850er T5 Gruppe A Volvo, der eingesetzt wird von Klaus Niesen, Helmut Baumann und Michael Tappeller. Und auch für die Mannschaft geht es jetzt wieder Richtung der Nordschleife.

0: Läuft bis jetzt wie ein Uhrwerk. Reifen sind auch gut vom Verschleiß her.
1: Glückwunsch zurück zur Weitergabe ans ganze Team. Bravo!

0: mein Lieber. Ja, Auftrag erledigt.
1: Auftrag erledigt.
0: Dann sind wir wieder zusammen hier.
2: Dankeschön. Dann wir erstmal alles einpacken und aufräumen und dann gehen wir was essen, dann werden wir das eine oder andere Bierchen trinken.
1: Flasche Wasser mit Kohlensäure.
3: Am Abend, wenn dann im Grunde genommen alles ruhig wird, dann möchten wir uns dann zu Hause das 24-Stunden-Rennen am Fernseher angucken, ja, legen die Füße hoch, trinken unser Bierchen, prosten uns zu und freuen uns dann, was die Profis so machen hier auf der Strecke.
4: Und die Profis starten gleich, in wenigen Minuten, am Samstagnachmittag zum 24-Stunden-Rennen, das es auf dem Nürburgring seit 1970 gibt.
5: Was kommt von Ferrari? Und jetzt sind wir auf dem...

0: Eine der bekanntesten Rennfahrerinnen des 24-Stunden-Rennens war Sabine Schmitz.
1: Ach, Sabine war, die war gut. Schnell, äußerst schnell. Ja, also am Nürburgring, so fährt wie die, dass, also, es gibt keine Frau, die am Nürburgring so gut und schnell war wie Sabine.
0: 1996 gewinnt sie als erste Frau das 24-Stunden-Rennen auf dem Nürburgring.
1: Eine Fahrerin mit einem ungeheuren Niveau, die sie aber auch irgendwie hier drin hatte. Das ist das Popometer, wie man so schön nennt.
2: Der ist ja der Sensor, der das sagt, was passiert mit dem Auto.
1: So, jetzt liege ich richtig.
3: Ja, am Anfang haben sie einen schon belächelt. Ne? Die fangen dann an, ah, ja, wo ist dein Kochtopf? Und so Sprüche muss man sich dann anhören. Aber dann muss man halt reinhalten, man muss denen noch ein paar Mal in die Tür fahren, weil die denken, sie könnten mit einem den Molly machen. Aber dann muss man eben aufs Eck fahren, dann wissen die beim nächsten Mal Bescheid. Ne?
4: Die konnte das. Sie war nachher schon so gut, dass sie BMW fuhr und dann beim Fricadelli Porsche fuhr und war eine Ikone. Ne? Sonst würde die erste Kurve Hatzenbach nicht nach ihrem Namen benannt werden.
5: Sie hat sich mit 15, 16 mein Auto geklaut und ist um die Strecke gefahren. Das waren so die Anfänge.
3: Die Strecke habe ich praktisch als Kind kennengelernt. Da waren nur noch Testfahrer, die sind dann natürlich etwas schneller gefahren. Und wir natürlich auch immer schön zügig und wie wir dann den Führerschein hatten. Meine Schwester und ich, dann sind wir natürlich auch mit darüber gebraten bis nach Adenau halt und dann einkaufen. Oder die Oma zum Friseur gefahren.
6: Das war schon hart. Ich hatte natürlich einen Rennschalensitz, aber meine Oma hatte nur einen normalen Sitz. Und dann meinte sie dann irgendwann zu mir, ja Kind, mir macht das ja nichts aus, wenn du so rast, aber ich krieg auch so einen Schalensitz.
5: Der hat aber gesagt, sag nichts der Mama. Okay, Oma hat nichts gesagt.
2: Die Sabine war ja am Nürburgring in der Hausnummer, du musstest erst mal knacken, ne?
0: Eine Heldin des 24-Stunden-Rennens. Zwei Gesamtsiege. Die schnellste Frau der Nordschleife. Über 33.000 Runden hat sie absolviert. Sabine Schmitz, ein Kind des Nürburgrings.
2: Wir haben viel zusammen gearbeitet. Wir sind auch beide zusammen Taxi gefahren.
0: Ohne Taxischein, versteht sich. Auf dem Nürburgring fahren seit Jahrzehnten ehemalige Profirennfahrer, wagemutige Touristen über die Nordschleife.
7: Wie geil ist das denn?
4: Die kamen Brünnchen runter, quer runter geflogen mit einem BMW mit zusätzlich drei Leuten im Auto, hinten zwei, die flogen in dem Auto hin und her und hatten ihren Spaß. Und die hat das Auto rutschen und driften lassen und hat das voll unter Kontrolle gehabt.
3: Männer fahren besser, ist ja klar.
2: Ganz klar.
3: Mit Bus oder Bahn.
8: War immer ganz lustig, hier und da mal zuzuhören, weil sie ja auch keine Hehl aus ihrem Dialekt gemacht hat, fand ich immer ganz gut.
9: Ich habe sie immer so gesehen, dass sie ob in der Box, in der Startaufstellung, immer für Fotos bereitstand, immer einen lockeren Spruch auf den Lippen hatte. Und selbst als ihre Krankheit schon fortgeschritten war, ich glaube, der Anteil der Menschen, die selbst unter so einem großen Krankheitsbild so positiv und so locker damit umgehen, der hält sich in einem Promillebereich. Und wenn wir alle nur einen Funken davon hätten, so wie Sabine Schmitz diese Zeit durchgestanden hat, dann hätten wir, glaube ich, keine Probleme auf dieser Welt.
0: 2021 stirbt Sabine Schmitz an einem Krebsleiden. Noch im selben Jahr wird die allererste Kurve auf der Nordschleife nach ihr benannt. Die Sabine-Schmitz-Kurve.
5: Ich war ja dabei, als sie eingeweiht wurde. Und also mein Sohn geht bei jedem VLN-Rennen da oben hin in diese Kurve. Ich möchte auch nicht dahin gehen. Das ist mir alles im Moment noch ein bisschen viel.
0: Ende der 1990er Jahre finden auf dem Ring nur noch kleinere Rennserien statt. 2005 kehrt dann die Königsklasse überraschend zurück. Die Formel 1. Deutschland ist im Rennfieber, was auch an den neuen Stars liegt. Michael Schumacher und kurz darauf auch Ralf. Die Brüder lösen eine regelrechte Schumi-Mania aus.
4: Ein Schumacher, pass auf, wir stecken dann mal den Strom. Guck mal, was kommt. Ob er funktioniert. Hammer, oder? Ja, da waren ja hier wirklich über 100.000 Leute bei den Veranstaltungen und das waren Fans. Das hat seitdem nicht mehr gegeben. Ich habe mit ihm auch Kartreifen draußen aufgepumpt, kannte ihn auch von Kerpen, von der Kartbahn, wie übrigens auch sein Bruder Ralf.
8: Schön war die gemeinsame Zeit mit meinem Bruder in der Formel 1. Ich glaube, das ist was Besonderes, das wir erleben durften, gar keine Frage. Und schön war auch, wie viele Menschen uns unterstützt haben. Also Deutschland war ja zu der Zeit wirklich ein Formel-1-Land. Also wir hatten ja teilweise zweistellige Millionen Einschaltquoten. Und das war wirklich schon was ganz, ganz Besonderes.
0: Doch trotz des Hypes um die Schumachers, die hohen Startgelder der Formel 1 bleiben ein Problem. Der Nürburgring im Besitz des Landkreises Adenau und des Landes Rheinland-Pfalz schlittert in eine finanzielle Schieflage. Zusätzliche Angebote für den Nürburgring werden gesucht, um die teure Formel 1 halten zu können.
10: Wir wollten natürlich die Formel 1 behalten. Und da sich das Ganze wirtschaftlich tragen sollte, ging es darum, wie kann man durch Freizeitangebote eben dieses, wie es heute ist, ganzjährige Nutzung des Rings, des Umfelds etc. Verbessern. Daraus ist der Plan entstanden.
0: Der Plan, mit einem Freizeitpark ganzjährig zahlende Besucher an den Ring zu locken. Das Großbauprojekt Nürburgring 2009 soll die Rettung bringen.
11: Ich hatte ja Ende der 90er Jahre, Anfang dieses Jahrzehnts eine Vision.
12: Wir wollen mehr Betrieb am Nürburgring, wir wollen ganzjährig Betrieb am Nürburgring und wir wollen mehr Geschäft haben, nicht nur für uns, sondern für die gesamte Region.
13: Wir werden rund 500.000 mehr Menschen im Jahr.
10: Es gab eine Reihe von wirtschaftlichen Gutachten, die bestätigt haben, dass das auch erfolgreich sein kann. Sie sind so dann nicht zu treffen gewesen, aber das war die Motivation.
0: Die Landesregierung ist viel zu optimistisch. Es ist von Anfang an schwierig, private Investoren zu finden. Der damalige Finanzminister von Rheinland-Pfalz, Ingolf Däubel, präsentiert immer neue Geldgeber, die genauso schnell von der Bildfläche verschwinden, wie sie auftauchen. Zweifelhafte Berater, ungedeckte Schecks. Am Ende wird das Projekt Nürburgring trotzdem gebaut und 2009 eröffnet. Kosten? Über 330 Millionen.
14: Aus der Luft betrachtet ist ein gigantischer Komplex entstanden. Ringwerk, Flaniermeile, Achterbahn, ein Vier-Sterne-Hotel mit Hubschrauberlandeplatz und das Eifeldorf Grüne Hölle. Ein Partydorf mit Brauerei, Disco und Restaurants. Aber wo sind die Gäste?
5: Die haben sich das so vorgestellt, damit die Männer, die Frauen und die Kinder mitbringen können. Aber die Frauen sind lieber zu Hause geblieben mit den Kindern. Das war dann doch nicht so das Gelbe vom Ei.
4: Mir hat ein Politiker gesagt, wirklich ein Politiker gesagt, Rederat, beschwer du dich nicht darüber. Du musst es nicht bezahlen. Wenn du auch nur eine Cola mehr verkaufst, hast du schon was verdient dran. Hat er mir vorne am Hoteleingang wortwörtlich gesagt.
0: Die rheinland-pfälzischen Steuerzahler zahlen am Ende die ganze Zeche. Einen Investor gibt es nicht. Finanzminister Däubel wird wegen Untreue und uneidlicher Falschaussage verurteilt. Der Nürburgring ist pleite.
15: Das ist eine bittere Wahrheit, dass das Insolvenzverfahren eingeleitet wird.
0: Auch Kurt Becks Nachfolgerin, Ministerpräsidentin Malu Dreyer, hat an dem Desaster zu knabbern.
5: Der Beck war ja dann weg, dann musste dann die Frau Dreyer ran. Ja, und dann hat ja die Frau Dreyer das dem Russen verkauft.
0: Einem Privatinvestor.
9: Ja, Viktor Karitonin ist einer der Hauptanteilseigner an der Holding AG. Man sieht, dass der Nürburgring auch insbesondere unter privater Hand sehr wirtschaftlich sehr erfolgreich geführt wird.
5: Bis jetzt hat er sich eigentlich ganz gut benommen, der Kerl, ne? Und deswegen, aber man kann ja nie sicher sein, was der vorhat. Der kann alles hier veranstalten. Wenn der sagt, ich weiß, es ist schon vorgekommen, dass er sagte, nee, heute fährt keiner da, da kommt Besuch. Wir fahren wir alleine da, so.
4: Es wurde natürlich gemäutert, aber die Tribünen oben, waren Zukunft. Toiletten sind heute noch da, ist alles gut. Und mittlerweile, glaube ich, hat man sich ganz schön damit abgefunden. Und es ist auch alles, selbst der Boulevard wird bespielt, doch, das sind Geschäfte. Es funktioniert, aber erst muss immer mal geschrien werden.
0: Das Projekt Nürburgring 2009 indes bleibt umstritten. Die vom TÜV nicht abgenommene Achterbahn steht heute als Mahnmal zwischen den Tribünen. Dabei sollte sie doch einst die schnellste Achterbahn der Welt werden. Auf der Nordschleife wurden über die Jahrzehnte echte Geschwindigkeitsrekorde eingestellt. Brauchte in den 1930ern ein Silberpfeil noch knappe 10 Minuten für eine Runde, waren es in den 70ern keine 8 Minuten mehr. Doch dann kommt Stefan Belloff.
16: Beim 1000-Kilometer-Rennen im Jahr 1983 ist Stefan Belloff im Training mit seiner 6:11:13 diese brachiale Rundenzeit gefahren, die sich selbst damals keiner wirklich vorstellen konnte.
0: Seit 41 Jahren ist Stefan Belloffs Rekord von 6:11:13 ungebrochen. Viele Jahre später wagt der Rennfahrer Timo Bernhard den Versuch, mit einem eigens dafür umgebauten Porsche 919 Hybrid Belloffs Rekordzeit zu unterbieten. Das hat er auch geschafft. Mit 5:19. Allerdings unter Laborbedingungen. Deshalb bleibt Stefan Belloff für alle Nürburgring-Fans der schnellste Mann des Rings. Und in Zukunft? Hybrid? Alternative Antriebe?
9: Die Zukunft des Nürburgrings orientiert sich neben unseren eigenen Geschäftsfeldern natürlich auch immer ein Stück weit an der Entwicklung des Automobils. Das wird auch in Zukunft Bestand haben.
0: Teil des Zukunftsplans diese unscheinbare Wiese. Hier sollen schon bald alternative Kraftstoffe hergestellt werden.
17: Den modernen Motorsport zu elektrifizieren, halte ich für ein sehr schwieriges Unterfangen. Die Ansätze haben wir ja gehabt. Es ist aber nicht das Gleiche, es fehlen dort die Emotionen.
4: Eine große deutsche Autofirma hat mich angefragt, Herr Redderath, haben Sie vor, Elektrosäulen zu machen? Habe ich zurückgeschrieben, niemals. Ich habe im letzten Jahr noch einen neuen Super Plus Tank gelegt, 30.000 plus zusätzlich. Ich habe jetzt 60.000 Liter Super Plus, die brauche ich am Wochenende.
17: Und damit werden wir noch sehr lange es beim Motorsport mit Verbrennungsmotoren zu tun haben. Kann man das? Will man das? Wie ist das mit dem Change zu vereinbaren? Stichwort Klimawandel etc. pp.
8: In meiner Karriere war ja das Thema Nachhaltigkeit noch nicht ganz so ein Thema. Klar, es sollte immer grün sein, aber das hat sich schon sehr verändert. Auch Gesellschaft, die Gesellschaft hat sich stark verändert. Und die Sponsoren haben gesagt, da müssen wir jetzt hin, die Formel 1 ist nicht mehr zeitgemäß. Siehe da, heute ist die Formel 1 stärker denn je, weil Teil Elektro, Teil Verbrenner. Ab 26 dann mit nachhaltigen Kraftstoffen, CO2-neutral, höherer Elektroanteil.
0: Nachhaltige, strombasierte Kraftstoffe. Auch E-Fuels genannt. Hergestellt werden sie aus grünem Wasserstoff und aus der Luft gefiltertem CO2. Also ganz ohne Öl. Zu teuer für den Otto-Normalverbraucher. Im Rennsport vielleicht eine Alternative.
17: Wenn alles gut geht, werden wir in ein paar Jahren dann hier die ganze Anlage verwirklichen können. Also nicht nur die Tankstelle, sondern auch die Produktionseinheiten. Und Ziel ist natürlich, dass wir alle Rennen, die auf dem Nürburgring dann stattfinden, tatsächlich mit dem Treibstoff versorgen können. Wir definieren also den Begriff grüne Hölle neu.
18: Erinnern Sie sich an Ihr allererstes Mal am Nürburgring noch?
2: Allerdings. Sie werden es nicht glauben, ich war 9 Jahre alt. Mein Vater war ja Instruktor bei der Skuderia der Hanseat, dieser Rennfahrerschule, der Nürburgring-Schule. Ich auf 2 Kissen unterm Hintern bin ich dann mit 9 Jahren wirklich in 17 Minuten meine erste Nürburgring-Nordschleife-Runde gefahren. Nürburgring ist, muss man mal sehen, als Ganzes ein Paket, das stimmt von hinten bis vorne. Ob für den Zuschauer ist, für den Fahrer ist, ob du da Spaß hast, ob du Vergnügen hast, alles da. Einfach perfekt, Ausrufungszeichen.
10: Natürlich eine großartige Einrichtung, die die Welt nach Rheinland-Pfalz gebracht hat. Das muss man sehen. Das war von Anfang an so, schon seit 100 Jahren.
16: Gerade nach politisch schwierigen Zeiten war der Nürburgring natürlich auch ein riesengroßes Symbol für die Völkerverständigung. Ich kenne in Deutschland und auch in Europa, ist mir auch außerhalb des Motorsports kein Ort bekannt, der seit so langer Zeit in dem Maße Menschen aus der gesamten Welt zusammenbringt, um zusammen, um gemeinsam eine Faszination zu erleben.
19: Ja, und damit, lieber Andreas, sind wir natürlich mitten in einem ganz spannenden Rennen. Denn
20: ich würde sagen, die schwierigste, schönste Rennstrecke der Welt. Mit Schwierigkeitsgraden, die also keine andere Strecke in der Form bietet. Schnee, Regen, Nebel, Sonnenschein, das wird geboten.
8: Natürlich, das Wetter ist manchmal eine Katastrophe, kann alles passieren, aber es ist schon schön in Nürburgring.
21: Ihr wollt euch nicht langweilig, die Strecke zu fahren?
22: Rausschreiben niemals.
19: Wenn mir einer erzählt, dass sie langweilig wird, irgendwann mal, und ich bin schwer mit dem mal unterhalten, das gibt's nicht.
5: Das Gesicht mit der. Wir lieben den Nürburgring hier. Das ist, ja, ist unsere Heimat. Ist auch unsere Existenz, kann man auch so sagen.
4: Für mich bedeutet der alles. Ich möchte doch hier sterben. Wer wohnt denn so nah an der bekanntesten Rennstrecke und schönsten Rennstrecke der Welt? Wer wohnt denn so nah? Wer hört denn den Krach da jeden Tag? Das macht mir auch nichts aus. Das war schon als kleines Kind, da fuhr schon Graf Drips, das war für mich schon ein Idol, Sterling Moss. Ne? Und da bin ich schon hier in der Kneipe rum, wenn die waren ja auch hier drin. Ne? Da bin ich schon hier rumgelaufen und habe versucht, da hier und da was aufzuschnappen. Ne? Aber ich kann mir nichts anderes vorstellen. Wer hat denn diese Möglichkeit hier so an der Rennstrecke und immer da zu sein? War ja immer hier.

Wir nähern uns dem Mythos Matterhorn mit dem Zug. Majestätisch, das Matterhorn im Winter. Der Inbegriff eines Berges.

Ein Schauspiel, extra arrangiert für die vielen ausländischen Gäste des Walliser Bergdorfes Zermatt. Bei der sogenannten Geißenkehr werden im Sommer jeden Morgen um 9 Schwarzhalsziegen zur Weide

0: Zermatt hat sich zu einem Hotspot der Alpen entwickelt. Die Bahnhofstraße ist der Laufsteg für die 50 Ziegen. Betreut werden sie von Jugendlichen aus Rumänien. Nach einigen Minuten ist der Spuk dann auch schon wieder vorbei. Hoch über Zermatt das Matterhorn, ohne dass Zermatt immer noch ein Kuhdorf wäre. Seit jeher übt das Matterhorn einen ungeheuren Reiz auf Gipfelstürmer aus. Doch der Aufstieg ist gefährlich. Viele Alpinisten sterben am Berg. Einige liegen auf dem kleinen Bergsteigerfriedhof, der zur Gemeinde von Pfarrer Stefan Roth gehört. Mehr als 600 Bergsteiger sollen gestorben sein. Die magische Anziehungskraft, die das Matterhorn auf die Menschen ausübt, liegt auch an der Todesgefahr, die seit der Erstbesteigung 1865 den Mythos ausmacht. Die Seilschaft bestand aus 7 Personen, nur 3 überlebten. Der Erstbesteiger Edward Whymper und 2 einheimische Bergführer. Doch auch die Gestalt des Berges zieht an.
1: Berge sind immer etwas Faszinierendes. Berge, das spielt schon bereits in der Bibel eine große Rolle. Auf einem Berg gibt es besondere Begegnungen. Man steigt hinauf und sieht weit hinaus. Das ist das eine. Aber auf der anderen Seite, warum wollen wir so einen freistehenden Berg? Es gibt Berge, die viel schwieriger zu besteigen sind. Es gibt Berge, die vielleicht irgendwo in einer Kette drin sind, aber nicht diese Einmaligkeit aufweisen. Und das ist sicher hier in Zermatt das. Das Matterhorn ist wirklich so ein spezieller Gipfel. Ein spezielles Ereignis, dort oben mal zu stehen.
0: Die Besteigung des Matterhorns, ein Lebenstraum, den jährlich rund 3500 Bergsteiger erleben möchten. 20% erreichen den Gipfel nicht. Von Zermatt aus macht die Gorner Gratbahn als erste elektrische Zahnradbahn der Schweiz die geheimnisvolle Welt des Hochgebirges jedermann zugänglich. Damals noch als reine Sommerbahn. Im 30-Minuten-Takt fahren die Züge hinauf auf den Gorner Grat. Uns begleitet der Autor und Lokalhistoriker Ernesto Perrin. Er hat mehrere Bücher über Zermatt geschrieben.
2: Werte Fahrgäste, die Gorner Gratbahn heißt Sie herzlich willkommen im Zug Richtung Gorner Grat. Wir wünschen Ihnen eine angenehme Fahrt.
3: Ladies and gentlemen, the Gorner Grat Railway welcomes you aboard the train to the Gorner Grat.
0: Wir befinden uns im Schweizer Kanton Wallis. Das Matterhorn liegt hier direkt an der Grenze zu Italien. Von Zermatt aus dauert die Fahrt in eine andere Welt 30 Minuten. Die Gorner Grat Bahn erklimmt dabei rund 1400 Höhenmeter auf den 3089 Meter hohen Gorner Grat. Der Berg bietet einen atemberaubenden Blick aufs Matterhorn. An der Grenze zu Italien machen wir noch einen Ausflug in den italienischen Skiort Breu Cervinia. Zunächst fährt die Zahnradbahn durch das enge Zermatt, inklusive des allgegenwärtigen Blicks aufs Matterhorn. Seit der Erwähnung des Gorner Grat Panoramas 1856 im Reisehandbuch Baedeker entwickelte sich der Tourismus in Zermatt.
4: Zermatt war damals ein armes Bergdorf. Die Leute haben mehr oder weniger als Selbstversorger von der Landwirtschaft gelebt. Dann wurde kurz darauf schon beschlossen, die Gorner Grat zu bauen. Die Zermatter haben schon das erste Mal Einspruch erhoben. Sie hatten Angst, dass sie ihre einträglichen Geschäfte verlieren als Sänfteträger und Führer. Damals wurden gut betuchte Gäste sogar hinaufgetragen in einer Sänfte.

Mitte des 19. Jahrhunderts gab es einen Run auf die Gipfel der Alpen. Vor allem Engländer wollten die Ersten sein. Die Zermatter verdienten nun mit Ausrüstungsbedarf und Logis. Die Geißenkehr diente damals schlicht der Existenz. Heute gibt auch die Gornergratbahn den Zermattern Arbeit. Am Morgen begleiten wir Thomas Perenn ein Stück. Im Sommer läuft er einmal im Monat die knapp 10 Kilometer lange Strecke ab und schaut, ob alles in Ordnung ist. Bei einer Zahnradbahn gibt es viele Schrauben. Kurz oberhalb von Zermatt überquert unser Zug das Findelbach-Viadukt. Es überbrückt den Findelbach 90 Meter darunter. Und hier wird deutlich, es geht steil hinauf mit bis zu 20%.

0: Die ersten knapp 2 Kilometer sind geschafft. Thomas Perrin hört, wenn etwas nicht stimmt.
1: Da sind die Schienen gelascht. Das ist eine Verbindung. Im Winter ziehen sich die Schienen von der Kälte zusammen und im Sommer dehnen sie sich. Und im Herbst machen wir die rein, die Schienenzwischenstücke, und im Sommer nehmen wir die raus. Wenn wir jetzt zum Nachmittag um 5 kommen würden, wäre das wahrscheinlich zusammen von der Wärme.
0: Für das Ablaufen der knapp 10 Kilometer langen Strecke benötigt

0: die Gottespyramide. Das Matterhorn lässt da die Fahrgäste wie Pilger erscheinen. Die Fahrt mit der Gornergratbahn ist heute für viele ein Höhepunkt beim Besuch der Schweiz. Nach 15 Minuten erreichen wir die Station Riffelalp. Hier wartet eine der ungewöhnlichsten Straßenbahnen Europas.
1: Perfekt, die dürfen drauf sein, die gehören dazu. Dankeschön.
0: Die Riffelalp-Tram auf 2222 Meter Höhe, die höchste Straßenbahn Europas. Sie ist nur im Sommer in Betrieb. Mit einer Länge von 675 Metern ist sie eine der kürzesten Straßenbahnlinien der Welt und diente einst der komfortablen Anreise für Gäste des feudalen Hotels Riffelalp. . 1961 brannte es ab. An gleicher Stelle wurde knapp 40 Jahre später dieses 5-Sterne-Plus-Hotel eröffnet. Der richtige Ort, will man das Flair der Haute-Volée, der Pioniertage des Zermatter Nobeltourismus erahnen, im höchstgelegenen Spa Europas. Der freie Blick aufs Matterhorn inklusive. Auf der Südseite eines Hochplateaus gelegen, fühlen sich hier nicht nur Hotelgäste wohl. Mehr als 1000 Murmeltiere leben in der Bergwelt um Zermatt, gerne direkt neben der Eisenbahn. Etwa auf halber Strecke treffen wir am Riffelboden wieder auf Thomas Perrin. Er hat eine lockere Schraube an der Zahnstange entdeckt. Auch werden die Schienen auf eventuelle Brüche kontrolliert.

Die Anfänge des Alpentourismus waren ein reines Sommervergnügen. Auch für die Fahrgäste der Gornergratbahn. Die ersten knapp 30 Jahre fuhr die Gornergratbahn nur zwischen Juni und September. Lawinen und Schneeverwehungen ließen in den Wintermonaten eine sichere Fahrt nicht zu. Erst der Bau dieser 800 Meter langen Schutzgalerie machte einen regelmäßigen, sicheren Fahrbetrieb möglich. Nun war der Zug vor Lawinen geschützt und der Blick aufs Matterhorn auch im Winter mit der Bahn möglich. Wir werden das später noch erleben. Bahn und Berg, ein Postkartenmotiv auf 2600 Meter Höhe. Selbst hier oben sorgt ein zweigleisiger Ausbau, ähnlich wie bei einer Berufspendlerstrecke, für mehr Kapazität. Immerhin 700.000 Fahrgäste im Jahr wollen hoch auf den Gornergrat. Da werden auch die putzigen Schafe in den Dienst des Fremdenverkehrs gestellt.

0: Waliser Schwarznasenschafe, eine ganz besondere Rasse, die halt auch hier aus der Region original stammt. Das sind sehr robuste Tiere, die mit relativ wenig Nahrung zurechtkommen können. Die wurden früher gehalten, überwiegend für Wolle und natürlich auch als Nahrungsmittel für das Fleisch. Und mittlerweile sind die halt sehr beliebt, sehr bekannt, weltweit auch, und so kleine Stars geworden.
1: 125 Schafe hütet Nathalie Jedda. Die Schwarznasenschafe sind von Natur aus sehr zutraulich und lassen sich gerne ihr kuscheliges Fell streicheln. Das Schaf als Attraktion. Der Bau der Ausflugsbahn konnte nur zwischen Schneeschmelze und Wintereinbruch durchgeführt werden. Bis zu 1000 Arbeiter waren gleichzeitig eingesetzt, zumeist Italiener, um in der geplanten Bauzeit von 2 Jahren fertig zu werden. Ihre Arbeitsleistung betrug wegen der dünnen Luft hier auf der 2700 Meter hohen Station Rotenboden nur noch die Hälfte wie unten in Zermatt. Etwas unterhalb der Riffelsee, ein berühmtes Motiv im Sommer, vor allem bei Sonnenaufgang.

0: Erfahrene Wildhüter wissen, wo sie sind. Wir begleiten Viktor Perrin. Er ist in Zermatt aufgewachsen und weiß, wo sich hier in der Nähe der Bahn Tiere im Hochgebirge aufhalten. Auch hier oben leben noch Murmeltiere. Doch wir sind wegen der Steinböcke da. Viktor Perrin beobachtet die Tiere seit 30 Jahren. Sie sind ihm ans Herz gewachsen.
1: Die Steinböcke fühlen sich hier eigentlich recht wohl am Gornergradis. Es ist ein Südwesthang, er ist sonnig, das haben die Steinböcke gerne. Und da sie die Steinböcke nur wenig bejagt werden, haben sie vor den Touristen auch keine Angst, dann ist das keine Störung für sie.
0: Gejagt werden heute kranke Tiere. Früher war das anders. Damals war der Mensch der größte Feind des Steinbocks und rottete ihn aus. Seine Hörner waren begehrte Jagdtrophäen. In gemahlenem Zustand galten die Hörner zudem als Heilmittel vieler Krankheiten.
1: In Italien gab es noch Steinböcke. Dann hat sogar der Bundesrat in Italien angefragt, ob man Steinböcke kaufen kann, damit man sie wieder aussetzen kann. Und Italien hat das abgelehnt und dann hat man Steinböck-Kitze geschmuggelt. Und für diese Kitze wurden 1.000 bis 1.200 Franken bezahlt. Und hier hat man dann 1940 circa hat man hier begonnen, Steinböcke auszusetzen. Und diese Kolonie hier im Gornergrat hat man mit 10 Stück angefangen zu gründen.
0: Heute leben hier oben am Gornergrat wieder 60 Steinböcke. Im Gebiet von Zermatt sind es sogar 200 bis 250 Tiere.

0: Etwas weiter oben der erste Blick aufs ewige Eis. Die Gornergratbahn nähert sich ihrem Ziel. Und auch unser Streckenwärter hat es fast geschafft. Ankunft auf dem Gornergrat, dem höchsten freiliegenden Bahnhof Europas, auf einer Höhe von 3089 Metern. Eine große Belastung für den Körper. Bei einer normalen Schicht überwindet ein Lokführer mehr als 12.000 Höhenmeter.
1: Besonders bei Fahrgästen aus dem asiatischen Bereich ist es so, die kommen von Meereshöhe auf die 3000 Meter und wenn sie dann hier zu stark anstrengen, kann es passieren, dass sie ohnmächtig werden. Aber normalerweise für die harten Notfälle haben wir Sauerstoff auf den Stationen und ansonsten ein bisschen hinlegen, etwas trinken und dann geht es dann eigentlich wieder gut.
0: Viele Besucher aus dem Flachland haben einfach keine Zeit, sich zu akklimatisieren. Für sie ist die Fahrt auf den Gornergrat wie ein Marathon.
2: Ist alles in Ordnung. Ein, zwei Zahnstangenschrauben waren locker, aber sonst ist alles im besten Zustand. Und jetzt sind wir hier auf dem Gornergrat. Man sieht hier die Bergwelt, alles wunderschön und dann ist der Tag schön zu Ende. Tipptopp.
0: Eine Eiswelt. 29 Viertausender kann man hier sehen. Doch die Alpen verlieren ihr Gesicht, ihre Anziehungskraft geht verloren. So sind schon heute, wegen des Abschmelzens des Gornergletschers, Bergtouren zur Monte-Rosa-Hütte beschwerlicher geworden. Die meisten Touristen kommen heute allerdings aus einem anderen Grund.

0: Das Matterhorn steht da nicht mehr im Vordergrund. Geformt wie eine ägyptische Pyramide diente das Matterhorn als Muster für die Toblerone. Doch nun muss auf der Verpackung der Berg weichen, da die Toblerone künftig auch in der Slowakei produziert wird und deswegen nicht mehr als schweizerisch bezeichnet werden darf. Früher kamen die Menschen wegen der Anmut der Berge auf den Gorner Grat. Sie wollten die berühmteste Spitze der Alpen sehen. Das Matterhorn. 4.478 Meter hoch. Wir bleiben in einer schwindelnden Höhe von knapp 4.000 Metern. Seit 2023 führt eine Gondelbahn über den Theodul-Gletscher nach Italien. Alpine Crossing wird das genannt. Hier oben treffen wir auf italienischem Boden Dr. Samuel Nussbaumer von der Universität Zürich. Er ist Glaziologe, kennt sich also bestens mit Gletschern aus. Die Testa Grigia-Hütte am Theodulpass ist ein gutes Beispiel dafür, welche Probleme der Klimawandel ganz konkret mit sich bringt, erklärt uns Samuel Nussbaumer. Allein 2022 haben die Schweizer Gletscher 6% ihres Volumens verloren. In den letzten 40 Jahren nahm der Theodul-Gletscher durchschnittlich einen Meter Eisdicke pro Jahr ab. Hervorgerufen durch Treibhausemissionen. Dies führte zu Unstimmigkeiten zwischen der Schweiz und Italien.
1: Dieser Gletscher hat in den letzten Jahren stark an Masse verloren und somit hat sich hier auch das Eis ist tiefer geworden. Und somit hat sich die Wasserscheide

0: also der höchste Punkt hier zwischen der Schweiz und hier Italien, hat sich dann verschoben Richtung zu diesem Felsen dort. Der Fels ist dort jetzt die neue Wasserscheide und somit hat sich da die Landesgrenze um ein paar Meter verschoben.
1: Nun fließt hier das Wasser in die Schweiz. Damit steht die Testa Grigia-Hütte teilweise auf Schweizer Hoheitsgebiet, zumindest theoretisch. Eine Grenzkommission zwischen der Schweiz und Italien hat das geändert. Die Hütte steht nun wieder in Italien. Sehr zur Freude von Lucio Trucco, dem Pächter der Hütte. Die Hütte sollte einer neuen weichen bzw. umgebaut werden. Durch den Grenzstreit war aber unklar, ob schweizerische oder italienische Behörden zuständig sind.
2: Wir waren 8 Jahre lang nicht in der Lage, die Hütte umzubauen, weil nicht feststand, ob sie in der Schweiz oder in Italien steht. Jetzt wurde festgestellt, dass sie in Italien liegt. Und wir werden im Mai nächsten Jahres eine neue Hütte bauen.
1: Wir fahren nun zurück in die Schweiz mit dem Mountainbike. Gletscherbiken heißt das. Unser Guide ist Fabian Moser. Er ist in der Gegend aufgewachsen. Mitten im Sommer mit dem Fahrrad auf der Skipiste und das auf 3500 Metern. Ungeübte sollten das besser lassen. Safety first, auch für coole Typen.
3: Wenn es steil und eisig ist, Eis ist halt Eis, oder? Wenn man da einmal wegrutscht, dann ist man den ganzen Hang runter. Und von dem her muss ich das nicht haben, darum ziehe ich die Steigeisen an und mache das Stück mit den Eisen. Und dann unten, wo es flacher wird, wo es wieder Spaß macht, ziehe ich die Eisen aus und fahre dann wieder.
1: Unterhalb von 3000 Metern geht's weiter durchs Geröll. Über die Fury-Trails in 1,5 Stunden immer weiter runter Richtung Zermatt. Die Baumgrenze liegt in Zermatt recht hoch, bei 2300 Meter.
3: Super war's, fantastisch. Du startest auf 3.500 Meter, fährst runter bis ins Dorf Zermatt, 1620 Meter. Das sind knapp 1900 Höhenmeter. Und du fährst über den Gletscher zuerst, fährst über steiniges Gelände, ein bisschen rough. Und zum Schluss fährst du hier durch den Wald mit einem schönen Flowtrail bis nach Hause. Das ist super.
1: Besondere Reize bietet Zermatt im Winter. Kälte und Ruhe bieten da eine einzigartige Atmosphäre. Und die Freude über Neuschnee ist groß, vor allem wenn bis zu 70 cm feinster Pulver in einer Nacht fällt. Für den Schneeräumtrupp der Gornergradbahn bedeutet das allerdings Dienstantritt morgens um 5 Uhr.
4: Jetzt ist halt die Lawinengefahr ist auf Stufe 4 im Raum Zermatt. Und ja, jetzt müssen wir halt schauen, wie es oben, wie viel es oben hat.
1: Lawinenwarnstufe 4 bedeutet große Lawinengefahr. 3000 Tonnen Schnee können pro Stunde vom Gleis beseitigt werden. Durchschnittlich 90 Tage im Jahr ist die Schneeschleuder im Einsatz. Behutsam muss da der 40 Tonnen schwere Schneeräumzug gesteuert werden. Früher wurde der Schnee mit einem Pflug geräumt. Bis 1942 die ersten Züge auch im Winter auf den Gornergrat fuhren, wurden die Strommasten teilweise ab- bzw. im Frühjahr wieder aufgestellt. Knochenarbeit auf 2500 Meter. Auch heute noch wird die Schneeräumung nur bergwärts durchgeführt. Oben auf dem Gornergrat gibt es keine Wendemöglichkeit. Die Räumung dauert mehrere Stunden. Eine Stelle muss bei Lawinenwarnstufe 4 auf eine spezielle Art geräumt werden.
4: Die Seite, die hat mehr als 30 Grad. Und da, wir haben unsere Sprengseilbahn und da haben wir drei Sprengpunkte. Und bevor man durchfahren kann, muss die Seite gesichert sein. Ich bereite jetzt hier die zwei Schüsse vor, dass wir den Hang hier sichern können.
1: Die Sprengladung wird erst vor Ort vorbereitet, wenn klar ist, wie die Verhältnisse sind. Oben auf dem Sprengstand wird die Sprengladung an der Seilbahn befestigt. In sicherem Abstand wird sie oberhalb des Steilhanges gezündet.
4: Ja, ist gut. Jetzt warten wir. Rund 4,5 Minuten braucht die bis zur Detonation.
1: Eine künstliche Lawine wird so ausgelöst, die danach vollkommen ungefährlich von der Schneeschleuder von den Gleisen geräumt werden kann. Am nächsten Tag Bilderbuchwetter. Skifahrerstraum.

0: Das Matterhorn. Zum Greifen nah. Im Winter 1938-39 fuhren hier die ersten Züge bis zur Station Riffelberg. Ein neues Skigebiet war damit erschlossen. Im Zug treffen wir Bruno Jäck. Er war unter anderem fast 35 Jahre Chef der Zermatter Bergrettung.
1: Skifahrer, die vielleicht zwei Wochen im Jahr skifahren, die sehen hier den schönen Pulverschnee und der wird hinausgefahren. Und da haben wir zwei Probleme. Eines, dass sie Lawinen auslösen und sich verschüttet oder mit Glück nicht verschüttet. Oder in Gelände gehen, wo sie nicht kennen und schlussendlich in Felsen oder in steilen Gelände blockiert sind, nicht mehr weiterkommen und dann muss man sie herausholen. Der Retter wird eingeflogen, rüstet sie aus mit einem Gurt, hängt sie an den Hubschrauber und fliegt sie aus.

0: das so unwegsam ist, dass der Helikopter nicht sicher landen kann.
1: Das Bergen eines Verletzten mit der Rettungswinde. Was heute Alltag ist, wurde hier Ende der 1960er Jahre zum ersten Mal angewandt. Dabei wird der Notarzt mit der Winde hinabgelassen.
0: Ich habe dann unten zusammen mit der Pistenpatrouilleurin die Patientin versorgt. Mit Schmerzmitteltherapie, Untersuchung, Stabilisierung und dann auch eben im Bergesack die Windeaktion dann durchgeführt. Die Frau, die hat einen Helm getragen, aber trotzdem hat sie ein Schädelhirntrauma erlitten und hat sich zusätzlich noch der Unterarm frakturiert.
1: Nach der Bergung geht es zurück zum Heliport von Air Zermatt. Hier wird die Patientin für den Weiterflug umgeladen. Kurze Verschnaufpause für den Piloten.
2: Bei uns ist natürlich schon so, dass der Beruf auch eine Leidenschaft ist. Eine Leidenschaft, die auch oft Leiden schafft, muss man auch ganz klar sagen. Wir erleben zum Teil ganz schlimme Schicksalsschläge. Und einen wunderschönen Flug im Sonnenuntergang innerhalb von einer halben Stunde. Und das schweißt unser Team schon sehr fest zusammen. Aber wir sind sicher nicht die Cowboys, die jetzt da einfach irgendwo reinfliegen und versuchen, den Patienten rauszuholen. Das Risiko ist relativ groß, aber wir versuchen natürlich, das Risiko auch erstens mal zu kalkulieren und auch zu minimieren.
1: Im Inneren des Helikopters wird die Patientin nun zur Weiterbehandlung ins nächste Krankenhaus im Rhonetal transportiert. Wir nähern uns nun auf einer Höhe von knapp 2600 Meter der Station Riffelberg. Die ersten Ski kamen 1899 nach Zermatt, der erste Skikurs 1902. Skitourismus im heutigen Sinn entwickelte sich aber recht spät. Das lag auch mit an der Gornergratbahn. Sie wurde erst während des Zweiten Weltkrieges wintersicher ausgebaut. So ermöglichte sie den Skifahrern einen bequemen Aufstieg. Heute ist Zermatt ein modernes Skigebiet, das vor allem Freerider anlockt.
3: Von den Leuten hat sich sehr verändert. Das ist einerseits die Skifahrer, sind besser technisch vorbereitet. Und andererseits, das Hauptthema ist das Material. Früher hatte man schmale, lange Ski. Da war außerhalb der Piste Skifahren eher ein Krampf als ein Vergnügen. Heute mit dem Snowboard und Breitski ist das unheimlich schön, außerhalb der Piste zu fahren.
1: Gegenüber des Gornergrats befindet sich das kleine Matterhorn. Direkt daneben das Breithorn, 4164 Meter hoch. Eine nur auf den ersten Blick unberührte Gletscherwelt, die durch den Klimawandel langsam stirbt. In der Seilbahn zum kleinen Matterhorn treffen wir wieder Bruno Jäck. Wir begleiten ihn zur höchsten Bergstation Europas auf 3883 Meter. Da ist die Luft recht dünn. Kein Problem für den 80-Jährigen.

0: Er nimmt uns mit zur Gran Becca, der höchstgelegenen Skirennstrecke in der Geschichte des Skiweltcups, mit einem Startpunkt auf 3800 Meter. Sie ist bei Umweltschützern umstritten. Allerdings gab es noch gar keine Rennen. Sehr zum Leidwesen der Skifreunde, denen Skifahren hier oben sichtlich Spaß macht.
1: Super, gell? Super zu fahren, hä?
0: »2022 und 2023 wurden die Weltcuprennen wegen Schneemangels bzw. schlechten Wetters abgesagt. Hier im italienischen Brescia-Vigna wäre das Ziel gewesen. Zeit zum Mittagessen.
1: Io prenderò trio spaghetti.
2: Tri di pasta?
1: Tri di pasta.
2: Okay, va benissimo.
1: Grazie.
0: Buon appetito. Die letzten Meter in der Gornergratbahn.
3: Werte Fahrgäste, in wenigen Augenblicken erreichen wir den Gornergrat. Die Gornergratbahn wünscht Ihnen einen angenehmen Aufenthalt.
0: Oberhalb des Bahnhofes befindet sich im Gebäude des Kulm-Hotels, rechts im Südturm, ein Observatorium. Mehr als 40 Jahre lang öffnete sich die 7,5 Meter große Kuppel für die internationale Forschung. Seit 2010 ist hier das Stellarium Gornergrat untergebracht. Dr. Tim Riesen von der Universität Bern ist der Direktor des ersten pädagogischen Teleskops der Schweiz. Es soll die Astronomie in die Klassenzimmer bringen.
4: Dass wir hier oben überhaupt Astronomie machen können, haben wir zu 100% der Bahn zu verdanken. Vorher musste man ein Alpinist sein, wenn man auf diese Höhe kommen wollte. Heute können wir bequem rauffahren, haben Strom, Wasser. Und jetzt, man sieht, haben wir heute ein tolles Observatorium. Man sieht es hier auch drauf. Wir können Astronomie machen, wir können Galaxien beobachten, wir können Sterne und Nebel untersuchen, Kometen, Asteroiden. Es ist einer der besten Standorte in Europa.
0: Bilder aus dem Stellarium. Beobachtungen können via Internet aus den Klassenzimmern oder auch direkt vor Ort gemacht werden.
4: Wenn wir in der Stadt in die Sterne schauen, dann sehen wir nie so viele Sterne. Die Anzahl Sterne, die man sieht, das ist direkt abhängig, durch wie viel Luft man noch durchschauen muss. Und die Luft, die schluckt auch immer ein bisschen Licht. Das heißt, die Astronomen, die wollen ganz weit nach oben. Die möchten am liebsten über 3000 oder 4000 oder 5000 Meter. Und in Europa kann man das in den Alpen machen. Und darum sind die wirklich guten Observatorien auf 3000 oder höher.
0: Forschung in hochalpiner Umgebung, direkt unter dem Gornergrat. Die Bahn macht es möglich. Und jeder kann vom Gornergrat aus die größte Touristenattraktion der Schweiz sehen. Das Matterhorn, einer der bekanntesten Berge der Welt. Das Wahrzeichen der Schweiz. Das Matterhorn, Inbegriff eines Berges.

0: Guten Abend, meine Damen und Herren. Kirmes, Volksfest, Jahrmarkt, Rummel, ganz egal, wie man es nennt, es funktioniert immer auf dieselbe Weise. Die einen arbeiten, damit die anderen ihr Vergnügen haben. In den Archiven des Südwestrundfunks hat das Team von Alpha Retro 3 Dokumentarfilme gefunden, die hinter die Kulissen des Trubels schauen. Sie erzählen von der harten Arbeit, die der Betrieb einer Rummelplatzbude bedeutet. Aber auch von dem Zauber, den sie ausübt. Würden diese Familien sonst über Generationen hinweg solche Unternehmen betreiben? In der ältesten Boxbude der Welt ließen sich die Mitarbeiter von den Besuchern sogar schlagen. Werner Sindermann betrieb dieses Geschäft in der 4. Generation. Wer sich aus dem Publikum traute, gegen einen Boxer aus seiner Truppe anzutreten und ihn besiegte, bekam 500 Mark. Wie dieses Geschäftsmodell genau funktionierte, zeigt der Film von Rudolf Werner aus dem Jahr 1994. Und dass die eigentliche Chefin des Unternehmens eine Frau war.
1: Reicht euch beide die Hand, stellt euch in eine Kampfpose und so geht auch dieser Kampf in Bühne. Ich weise einmal darauf hin, dass ein jeder, der hier boxt, auf eigene Gefahr und Risiko kämpft. Hast du Angst gekriegt oder was ist los? Ich wollte dir mal ein Angebot machen hier. Was kann man dich umhauen? Du doch sowieso nicht. Er haut dich um, nicht du ihn. Pass auf, hier, hallo. Er kommt ja jetzt mit ihm zusammen. Er will eine längere Rundenzeitdauer. Pass mal auf, was jetzt kommt, Harry. Wenn du jetzt doch einmal Rücksicht nimmst an dir, jetzt schlag richtig durch. Bleib mal ruhig jetzt hier. Ja, sag ich ja. Harry, hör auf. Nicht, hör auf. Nein, ist ja auch prima, dass ihr eure Meinung vertreten könnt. Könnt ihr ja auch. Aber Schlüter zu, mein Sohn hier, der ist besser. Wie, und Sie haben auch noch ein großes Maul, können auch noch raufkommen hier. Wir kneifen von niemanden. Das sind keine leeren Versprechungen. Raufkommen. So, Beilung, Leute, Beilung, bitte. Durchkommen, bitte. Angemeldet, Boxschwader, wie die Truppe. Links und rechts reingeht und dann starten wir gleich durch. Meine Damen und Herren, Sportfreunde, Kämpfe, die Sie das Öfteren an Ihrem Fernsehschirm vermissen. Immer wieder Kämpfe, die begeistern, Kämpfe, die mitreißen. Kämpfe, die Spannung bringen.
2: Mein Name ist Werner Sindermann, ich bin 56 Jahre. Ich bin in Geusen, Thüringen geboren, in einem Wohnwagen, wie es so üblich war früher bei den Schaustellern. Meine Mutter war bei meinem Vater, der eine Boxbude betrieb. Mein Vater hatte auch angefangen. Naja, und während des Krieges haben wir noch so ein bisschen gereist. Und dann kam der Krieg, dann haben wir erstmal eingestellt mit dem Boxgeschäft. Und sind nach dem Krieg dann gleich wieder auf Reisen gegangen.

0: als mein Vater das gemacht hat, man hat jedes Wort gewusst, was er sagt. Das hat sich ja meistens wiederholt. Und dann plötzlich, wo er nicht mehr konnte, wo er krank war, Herzinfarkt gekriegt hat, musste ich das Ding in die Hand nehmen. Und obwohl ich das ja alles so wusste, war es natürlich sehr, sehr schwer für mich. Und jedes Mal, obwohl ich das schon so lange mache, jedes Mal ist es wieder, habe ich Lampenfieber. Wenn ich das Mikrofon an der Hand habe, hab den ersten Ton gesagt, dann ist okay. Dann geht's. Boxbuden, ja, waren aus. Aber nicht nur die Boxbuden, der ganze Boxsport war ein Verruf. Aber wir sind jetzt wieder ganz gut drauf in unser Geschäft. Wir machen die richtige Show, die Leute wollen das so sehen. Meine Mutter ist ja die Chefin und ich bin froh, dass die Frau da ist. Die hält ja alles so beisammen, man kann sagen, das ist so die Glucke. Und sicher gibt es ja schon mal Meinungsverschiedenheiten, dann sagt man auch schon mal, ich habe keine Lust mehr, ich will nicht mehr, scheiß was kommt, ich hab die Schnauze voll, sagt man so. Aber, nee, eben, da sagt man eben nur so. In Wirklichkeit will man nicht aufhören.
1: Naja, in den 20er Jahren ist mein Großvater damit angefangen. Dann kam mein Vater, dann kam mein Mann und ich, dann kamen meine Söhne und jetzt meine Enkelkinder. Das ist die fünfte Generation. Und bei der sechsten sind wir langsam am Montieren.
0: Filmlächeln hat er drauf.
2: Amo! Amo! Amo! Amo!
3: Ah.
2: Ja!
3: Ja!
2: Ja! Ja, wunderbar!
4: Oma, oi, mein lieber Mann, Oma ist auch ganz gut drauf, doch? Ja? Ohne Oma wäre, also, das kann man mir gar nicht vorstellen, das Geschäft, ohne meine Oma.
5: Die hat immer noch so das Zepter in der Hand, so die Fäden. Sie macht immer noch so und alles andere, das wird dann auch so gemacht. Was Oma sagt, das wird getan. Da geht auch kein Weg dran vorbei.
1: Es waren bescheidene Zeiten und es war trotzdem schön, ne?
0: Und hier ist die ganze Truppe, ne?
1: Der erste da vorne ist mein Mann, das ist der Werner, das ist der Harry und das sind dann die fremden Leute. Hier, das ist die alte Familie Sindermann. Da steht mein Mann noch mit seiner Uniform.
0: Mein Vater, seine Schwester, da auch, seine Mutter, sein Bruder.
1: Da bin ich.
0: Hier ist meine Mutter, ja.
1: Hier ist der kleine Werner, Lein.
0: Mutter konnte uns auf uns verlassen, immer auf uns verlassen und wir auf unsere Mutter. Wenn es richtig hart auf hart ging, die Mutter war immer dabei. Hat doch schon manche Kämpfe so miterlebt.

0: Mein Name ist Harry Sindermann, bin 28 Jahre alt, boxe für die Schülertruppe, also ein Familienunternehmen, seit 13 Jahren unter dem Künstlernamen Schüler Junior 2.
1: Ich bin Michael Sindermann, bin 27 Jahre alt, boxe bei der Schlütertruppe seit ca. 13 Jahren als Schlüter Junior 3.
2: Ich bin Thomas Sindermann, Schlüter Junior 1, 30 Jahre alt, habe bis vor 4 Jahren bei der Schlütertruppe geboxt und seitdem ich einen Unfall hatte, Schienbeinkopfbruch, kämpfe ich nicht mehr bei der Schlütertruppe.
3: Ich bin der Daniel Weiß, boxe seit 10 Jahre bei der Schlütertruppe, bin 26 Jahre alt und der Truppenchef Werner Sindermann ist mein Onkel.
4: Ich heiße Reinhold Weiß, genannt Bit van Höck bei der Schlütertruppe. Werner Sindermann ist mein Schwager, meine Schwiegermutter und meine Kinder, wir sind alle zusammen verwandt hier.
5: So, sauber, anständig und fair kämpfen, auf meine Kommandos achten. Bei Stopp aufhören, bei Break oder trennen, hier dann schön auseinander. Ist klar? Reicht euch vor, so wird das ein Kampf in die Hand. Ecke. So, meine Damen und Herren Sportsfreunde, Schlüter 2 wird und muss diesen Boxsportler K.O. schlagen oder zur Aufgabe zwingen. Schafft er das nicht, bekommt der Herr das Geld ausgezahlt. Ist klar. Ring frei. Runde 1.

0: frei. Dritte und letzte Runde.
1: Selbstverständlich, man kriegt schon einen oder anderen Schlag ab. Aber wenn man gut trainiert ist und man ein bisschen aufpasst, dass man nicht die vollen Schläge so hinnehmen muss, dann passiert schon nichts. Glaube ich nicht. Also wir haben in unserer Familie noch keinen gehabt, der eine weiche Birne hatte.
0: Meine Damen und Herren Sportfreunde, diesen Boxsportler wird die Sonderprämie von 500 D-Mark ausgezahlt. Nochmal ein Bravo, Willemann hier.
1: Ein Schlüter muss mal verlieren, damit das Publikum sieht, dass die anderen gewinnen.
0: Ja, mit Hammer, übers Knie brechen kann man noch nicht. Junge, wenn du da ruhig geblieben wärst, hättest du ihn da weggeputzt. Du hast die Chance gehabt.
1: Der Harry, das ist schon ganz cooler. Dann kommt mal her, Jungs, ne? Machen wir schon, nicht?
2: So, das ist cool. Irgendwann hat das Coole auch mal ein Ende. Irgendwann kommt man auch mal aus sich raus, immer leicht wütend und hat nicht mal so eine Übersicht. Sicher, das Beste ist immer schon, wenn man ein bisschen ruhiger und cooler, wenn man so sagt, wie der Vater vorhin anpreist vorne, wenn man schon ein bisschen cool und überlegt boxt.
1: Wo wir angefangen haben, wurden hier nur 4 Eisenpöle in den Boden gerammt, Ringseile drumherum, Sägemehl in die Kipp, da wurde dann drauf geboxt. So, wie kommt ihr jetzt weg?
3: Ja, wir sind jetzt von Karlsruhe gekommen, vom deutsch-amerikanischen Volksfest.
1: Ja, und wie war es da?
3: Schlecht.
1: War schlecht.
3: Sehr schwach.
1: War keine Pizza. Mir wäre es lieb gewesen, wenn die Jungs einen festen Beruf erlernt hätten. Aber ich habe deren Willen ganz offen gelassen. Sie hätten machen können, was sie wollen. Wie gesagt, bei denen war es genauso wie bei mir auch. Die wollten von der Reise nicht runter. Wenn wir unterwegs waren, wollten die Jungs mit. Ich habe Möglichkeiten gehabt, meine Kinder unterzubringen. Beispielsweise bei meinen Schwiegereltern. Aber sie wollten nicht. Nein, sie wollten mit den Eltern, wollten sie mit. Wollten im Boxgeschäft mit dabei sein.
4: Polizei, Schlaffi, sind mal los hier. Gut, dann loslassen.
5: Locker. Ja, mal ein bisschen ziehen. So, jetzt. Und ziehen hier. Harry?
4: Ja.
5: Ziehen. So, locker lassen.
6: Du bist aber gut, ne?
5: Ja. So, jetzt mache ich fest.
1: Ich bin ja Witwer. Meine Frau, meine erste Frau, ist verstorben. Und die hat sich so um die ganze Familiäre gekümmert und gewaschen und im Haushalt geführt. Und wo die weg war, das war kein richtiges Leben für mich. Jetzt habe ich eine Frau wieder, bin seit 3 Jahren mit zusammen und muss sagen, es ist schön, wirklich schön. Im Moment sind noch mit uns 3 Boxbuben. Noch heißen. Ein Unternehmen will nur 2 Veranstaltungsplätze und der andere auch nicht viel mehr. Stüders Boxbude ist die einzigste und die älteste Boxbude, die noch voll existiert.
7: Zeitdruck, ja, weiß ich
8: ja. Schon gleich 8:30.
7: Du kamst vorne nicht schneller zurecht hier. Die sind alle so langsam gefahren und dann bis sie erst auf Parkplätze drauf sind, das dauert.
9: Kommen denn jetzt Leute?
7: Ja, ganz guter Anrang jetzt. Lieber Mann.
10: Ja, komm, wir müssen uns mal ein. Draußen läuft die Musik schon.
11: Ja, Mensch, langsam, mit der Ruhe.
9: Habt ihr den Bandtücher alles?
12: Ja, haben wir.
9: Schuhe,
12: Bandagen auch?
11: Nein, noch nicht.
7: Ja. Schon vor,
11: ne?
7: Jawohl. Das Bild mit, ne?
11: Ja.
6: Alles klar. Gut.
1: Angebote haben wir genügend gehabt, dass die uns im Profisport haben wollten und dann richtige Kämpfe. Aber nein, wir wollten immer mit der Boxbude reisen und boxen.
8: Dieses Bild, das war mein Geburtstagsgeschenk für meinen Mann. Mein Mann war in den Jahren unser Kassenmagnet, aber nach einem schweren Unfall konnte er nicht mehr. Mein Mann und ich haben unseren Kindern die Erziehung vorgelebt. Und das hat geklappt. Es hat nicht immer so hingehauen, aber das war schon ganz gut so.
2: Nee, es steckt schon irgendwie ein bisschen in der Familie. Ich habe davon keiner auf einen schon miterlebt und mitbekommen, wie es hier bei uns geht. Und ich wollte schon immer mitmachen. Ne?
13: Mein Vater, der hat immer die ganze Zeit einen Ring. Ich habe immer davor gestanden als kleiner Junge. War immer voll begeistert davon. Ne? Und habe auch manchmal auch mitgeweint, wo mein Vater auf dem Boden lag und so.
14: Wenn jetzt einer was anderes machen möchte, sicher, der könnte auch was anderes machen. Ne? Das wäre jetzt kein Weltuntergang, ne? Für die Familie.
8: Ein Sindermann, der nicht boxt, könnte ich mir als Sindermann nicht vorstellen.
1: Da haben wir wieder richtig Heißhunger drauf gehabt. Spaghetti Bolognese. Ich habe mit 13 Jahren angefangen zu boxen. Nur nicht immer durch, aber ich habe schon einige Kämpfe gemacht. Leichte Sparringskämpfe. Mit 16 Jahren war ich richtig aktiv. Donnerwetter, wie viele Kämpfe habe ich gemacht? Also 1000 reichen nicht. Ich habe geboxt bis zu 49.
15: Ich will gerne noch was essen, aber kann ich mehr. Muss außerdem noch mal vorbeigehen.
2: Und wir beide müssen morgen mal oben hochfahren.
8: Ich bin froh, wenn der heutige Tag vorbei ist. Ohne Regen.
15: Ja? Warst du da?
8: Wahnsinn gestern Abend, ne?
2: Oben drauf. Wollte ich heute hin, aber wenn du Mittag will ich da nicht hinfahren.
8: Ja, der Tag ist futsch. Den kann man nicht mehr nachholen.
1: Turnusmäßig halten wir unsere gleiche Reiseroute jedes Jahr. Und die gegen uns boxen wollen, die wissen ja, wann wir kommen. Dann ist schon der eine oder andere mal da und sagt, hör mal zu, ich wollte dieses Jahr mal gerne boxen, aber wenn ich darauf gehe, kriege ich gleich ein dickes Auge, Nase kaputt. Dann sage ich schon, Mensch, so schlimm ist das nicht, das machen wir schon. Dann kommen die zum Boxen und boxen mit uns.
16: Meine Damen und Herren Sportfreunde, wo sind nun die Starken?
17: Wo?
16: Komm mal rauf.
17: Auch rauf, jawohl.
16: So, zwei Starke sind hier erschienen. Er boxte bereits schon mal, sein Äußeres verrät es, dass er mit den Kampfhandschuhen bei Schlüter Bekanntschaft gemacht hat. Vormeldung, jawohl. So, eins, zwei, drei Starke sind hier erschienen. Man muss sich aber nicht vorher melden. Man kann sich jetzt sofort hier gleich einen ausgucken, mit dem Betreffenden dann kämpfen. Kämpfen um die ausgesetzte K.O.-Prämie. Meine Damen und Herren Sportfreunde, wir suchen uns niemanden aus. Ein jeder ohne Ausnahme, ganz gleich wer oder was er ist, spielt keine Rolle. Ein jeder, der meint und glaubt, er hat genügend Dampf drauf, genügend, ist stark genug, hier den einen oder anderen zu besiegen, darf hier raufkommen, sich in seiner Gewichtsklasse einen zum Faustkampf aussuchen und mit dem Betreffenden um die ausgesetzte K.O.-Prämie kämpfen. Unsere Neuverpflichtung Jansen Düsseldorf im Seilquadrat. Er ist K.O.-Prämienverteidiger von 400 D-Mark. Hier sein Widersacher, der sie ihm streitig machen will. Reicht euch beide die Hand und stellt euch in eine Kampfpose. Das ist die erste Auseinandersetzung, die erste Begegnung. So, meine Damen und Herren Sportfreunde, wollen Sie dieses gewaltige Miterleben? Möchten Sie mit dabei sein? Dann Beeilung zur Kasse. Durchkommen bitte, die angemeldeten Boxsportler wie die Truppe. Links und rechts reingehen und dann starten wir gleich. So, meine Damen und Herren Sportfreunde, die Schlütertruppe.
18: Eigentlich bin ich groß geworden im Schaustellerberuf. Meine Eltern schon, die hatten früher so Art Arena. Ja, da ist man so reingewachsen.
16: Leute, ich kann es gar nicht anders sagen.
19: Den kenne ich schon 30 Jahre. Ja. Eigentlich brauchen wir uns nicht kennenlernen, weil ich den schon immer gekannt habe. Aber man sieht sich hier und da mal und dann hat sich das so ergeben.
1: mein Bruder Harry, der hat ein eigenes Geschäft, Imbiss. Mein jüngerer Bruder, der hat ein eigenes Geschäft. Meine Schwester, die hat ein eigenes Geschäft. Ich habe auch noch Imbissgeschäfte nebenbei, weil die Boxbude doch nicht das abschmeißt, um alle Familien zu versorgen. Also mit der Boxbude, man muss Idealist sein.
0: Hat er mir geliehen, will er morgen wieder haben.
1: Öffner habe ich in Tasche. Fass dir mal zu. Ja, ist alles das Steak, da kommt der schöne Salat.
0: Was?
6: Und der lässt sich nicht davon abbringen, ich sei die heißen Winder.
1: Den Namen hat mein Vater während des Krieges gekriegt. Der hatte da wohl einen Schlüter, den er wohl auch managed hat oder was. Und mein Vater war wohl sein Ebenbild. Und den Namen Schlüter hat er weggehabt und wir alle. Alle. Nee, selbst bei uns zu Hause, also die Behörde, alles wissen, dass wir Sindermann heißen. Reden Sie nur mit Schlüter an.
3: Die Schlüter.
1: Ach, Hans-Eugen
8: Schneider. Hans-Eugen Schneider mit der alten Rakete. Also herrlich, das mal wieder anzusehen. Das sind bestimmt 50 Jahre her.
1: Ja, und das ist der alte Marinemeister,
8: ist mein Mann,
1: Wilhelm Schlüter.
8: Marinemeister, ja.
1: Da ist er am Doppel im Ball. Ich am Sandsack.
8: Das ist der Werner.
1: Das ist mein Bruder Harry am Brettball.
8: Ja, da waren sie noch alle jung und schlank.
1: Ja, und die Massen vor der Boxbude. Jetzt stürmen sie rein. Da ist der Marinemeister Schlüter. Klause Dortmund, Lewandowski, Hamm,
8: Germund Essen,
1: guter Kämpfer, Schlüter
8: zu, Jansen Düsseldorf,
1: der Alte, und das bin ich, Schlüter 1.
8: Das ist der Werner, das ist unser jüngster,
1: ja, das war Schlüter 3.
8: Oh nein, nein, nein, herrlich anzusehen.
1: Ich bin in diesem Jahr, sind wir spät rausgefahren, aber sonst geht das von März. Bis Ende Oktober halten wir unsere Plätze. Wie lange ich das noch mache? Ja, solange ich noch kann. Ja, zwei meiner Söhne sind ja aktiv dabei. Ich nehme an, dass der Harry jetzt mal weitermacht. Hoffe ich ganz bestimmt, so wie er sagt. Und der Thomas auch, der Älteste. Michael ist ja nun privat, der ist verheiratet, der arbeitet ja, der kommt meistens nur übers Wochenende zum Boxen. Und wenn wir weit weg sind, ist es schon schwer für den Jungen. Aber wie gesagt, er boxt ja auch sehr gerne. Aber das lässt sich ja mit seiner Arbeit meistens dann nicht vereinbaren.

0: Das so. Ist ja der Wald entstanden. So lang den Camping.
1: So lang oder so lang?
0: Also.
1: Gut.
0: Ich habe gedacht, da neben, aber da passen wir nicht, ne?
1: Da ist er auch schon, wenn man es lauter wird.
2: Martin, pass mal mit auf. Guck mal, wo die Flöcke sind. Da muss der Wagen vor.
0: Anton, bis wir da sind, lassen wir noch stehen.
3: Sowas muss man mit Leib und Seele machen, sonst hat es gar keinen Sinn.
2: Hör mal! Meine Herren, Amato, ich sag dir, diese Arbeit jetzt wieder.
0: Zieh einen Schritt zurück.
3: Meine Großeltern waren schon hier. Meine Eltern. Und dann bin ich mit meinem Mann hier hin. 60 Jahre kommen wir hier wohl schon hin. Hier kennt uns jeder. Wer uns hier nicht kennt, das ist eine Bildungslücke. Wenn es nur so bleibt, wärmer braucht es nicht werden. Trocken. Ja. Da stehen die großen Objekte und wenn wir den verriechnen, das ist bitter.

0: mein scheiß Wetter, das gibt's doch nicht. Meine Herren auch mal. Aha, hier mein Freund Werner. Werner, mein Gott noch mal. Komm doch mal hinter deine Herzen weg. Grüß dich. Wie geht's dir? Gut. Ja, prima. Mir geht's auch ganz gut. Bis auf das Wetter.
1: Das Ding ist jetzt weg.
0: Ich wollte jetzt mal runterkommen, was die anderen Kollegen machen. Treffen wir uns heute Abend mal unten beim
2: Heinemann.
0: Beim Heinemann.
1: Ja, gucken wir mal.
0: Ne? Wolf, kommst du auch hin nach Heinemann?
3: Ich bin der einzige Arbeiter.
0: Ja, aber doch nicht nachts.
3: Der Tag ist weg und
4: weil die letzten zwei Tage ja auch schon nicht so lobe den Herrn
5: waren. Obwohl können wir immer noch, dass die Leute unsere Volksfeste nachnehmen. Ich glaube nicht, dass die Konjunkturlage uns im Moment so schädigt, dass es so den Berg abgeht. Zurückstecken müssen wir alle irgendwo. Aber hier, denke ich mal, ist es ganz klipp und klar die Wetterlage.
3: Ja,
5: denn Samstag
3: Wetter,
5: waren auch sehr viele Leute hier.
3: Wir haben auch
5: irgendwo ein bisschen was getan. Und
6: jetzt ist doch richtig, da hat die Schlütertruppe doch hier, also in Paderborn, meiner Meinung nach, also hier den absoluten Zuspruch gehabt.
5: Ja.
6: Außer natürlich heute das schlechte Wetter. Da kann natürlich keiner was da machen. Ja, also irgendwo seid ihr immer hier vorne vorweg.
0: Ja, aber das ist egal, wo wir sind. Die Schlütertruppe ist die Schlütertruppe.
6: Ist die Schlütertruppe, eben. Ja. In ganz Ostwestfalen.

Schaustelle, kann man sagen, ist ein Völkchen für sich. Obwohl wir mit sehr viel Privatleuten zu tun haben, sind wir doch irgendwie anders. Das liegt daran, weil wir ja das ganze Jahr unterwegs sind. Und wenn man dann nach Hause kommt, selbstverständlich, man wird akzeptiert, aber man ist doch eben Schausteller, man ist ein Völkchen für sich.

0: wissen, wer immer oder viel unterwegs ist, wie die Schausteller es nun mal sind, wie es ihre Aufgabe ist und ihr Beruf ist, der braucht einen festen Punkt. Die Bitte des heiligen Paulus an seinen Schüler Timotheus mahnt zum Bleiben.
1: Ach, hier ist noch ein Bild von Arolsen, vom Umzug. Damals haben die Schausteller sich daran beteiligt, aber heute hat ja keiner mehr Zeit.

0: Los, komm, schlag ein.
1: 95.
0: 90.
1: 95 gekauft.
0: 90.
2: Komm. Einpacken.
0: Du musst aber stehen lassen.
3: Es ist nicht leicht für uns mit dem Boxgeschäft überhaupt. In den ganzen Schaustellen, Standgelder sind dermaßen hoch und die können bis 4.000 Mark für eine Veranstaltung sein. Nur das Standgeld. Kommt noch Stromgeld, Transportkosten, Leutekosten und so weiter. Also, ist eine Masse Geld. Das muss in einem drin sein. Lernen kann man das wohl, aber man muss Gewisses muss man haben zum Boxen. Es ist eben das Problem, um einigermaßen gute Leute zu bekommen. Es findet sich keiner mehr, der sich da oben hinstellt. Früher war das anders, da haben sie Schlange gestanden und haben sich gefreut, dass sie mal bei Schlüter mitboxen durften. Das ist heute eben nicht mehr der Fall.
4: Gut, wir wollen nicht so viel machen.
5: Jetzt geht es um alles oder nichts. Schlüter Junior 2, mein zweitältester Sohn, hat eine große Verantwortung. Eingeschnallt und ausgerüstet mit Augen, 8 Unzen Kammern und harte Bandagen. So wird hier im Inneren der Boxmode gefeitet und gekämpft.
6: Du wolltest dich anmelden? Ja, bist du denn wahnsinnig? Was denkst du denn, was hier los ist? Was denkst du denn, was hier los ist? Was meinst du, was wir mit dir machen? Hast da drin so ein großes Maul und jetzt wolltest du dich so langsam hier so heimlich verdrücken, was? Wolltest du boxen? Gegen Michael Lehr, gegen Schlüter 3? Lass vorher noch ein Foto von dir machen, damit du weißt, wie du vorher ausgesehen hast. Komm rauf, komm rauf. Hier gegen Schlüter Junior 3. Hier, Michael, der will mit dir tatsächlich boxen. Ja, was war auch? Bist du alleine?
7: Ja,
6: hast Papiere da, wo du...
7: Ja, die lasse ich hier vorher.
6: Die hier Papiere?
7: Ja.
6: Wir müssen ja wissen, wo wir die Ersatzteile hinschicken müssen. Starke Leute hier auf Aaron, der Kram und Viehmarkt. Und die erste Begegnung hier zu meiner Rechten, ein Boxsportler. Du kämpfst hier gegen Schneider. Gebt euch mal die Hand und eine Kampfstellung zeigen. Dann die zweite Begegnung. Hier ein Boxsportler. Er hatte eben so ein großes Mundwerk. Komm. Mach die Leute hier. Und du auch nicht. Bleib ruhig. Mach die Leute nicht rebellisch. Wer haut auf den Putz? Ja, mein Lieber, Mann, pass auf. Du auf den Putz. Du kriegst jetzt auf den Putz. Er kämpft hier gegen Schlüter Junior 3. Er nimmt jetzt keine Rücksicht mehr. Hau richtig drauf, Junge. Und eine Kampfstellung zeigen. Wollen Sie dieses gewaltige Miterleben, möchten Sie alle sein, dann beeilen Sie zur Kasse. Durchkommen bitte, angemeldet Boxmaler wie die Truppe, links und rechts reingehen und dann starten wir sofort durch.
8: So schlimmer wie vor 30 Jahren, sind die alle bescheuert, die Leute oder was?
3: Meine Mutter, 73 wird sie jetzt, wenn sie an der Kasse sitzt, die Augen, die glänzen, sie ist da richtig so bei. Ich glaube, wenn sie zu Hause bleiben müsste, dann, das wäre nichts für sie. Da wird sie, glaube ich, krank.
6: Bleiben Sie bitte sportlich, ergreifen Sie für niemanden Partei. Gewinnen wir in Ehren, verlieren wir in Ehren. Ehrt den Sieger, schätzt aber auch den Besiegten. Bravo. Ringfrei, Runde 1.
3: Früher wurde anders gekämpft

0: als heutzutage. Heute ist mehr Technik dabei und ein bisschen mehr Show dabei als früher. Früher ging es so ein bisschen härter zur Sache.
1: Und hier ein Boxsport aus Paderborn. Wo? Dann, du hast deine Else mit, oder was? Ach, du bist aus Elsen. Ich habe wieder deine Else mit. Aus Elsen, meine Damen und Herren, er kämpft hier gegen David Brooks aus London.
2: Ich möchte sagen, mein Sohn ist sehr, sehr aufmerksam für dieses Geschäft. Er macht seine Sache gut und nimmt die ganze Angelegenheit sehr ernst, was auch wohl sein muss bei uns.
3: Sieh mal gucken, wie das so ist, so gegen solche Boxer hier, so als Außenseiter und die schon mehr so als, ja, Amateurboxer, aber mal sehen, wie das so ist.
1: Aber trotz des Ausfalls am heutigen Abend.
2: Wir sind immer froh, wenn das Publikum zufrieden aus unserer Show rausgeht. Dann hat das Publikum was und wir natürlich auch.
1: Für die Schlüter-Truppe. Ringfrei, Runde 1.
0: Jeder hat seine Chance zu gewinnen. Aber es ist ja auch so, dass viele junge Burschen da sind, die einfach nur boxen wollen. Die fühlen sich dann richtig gut, auch wenn sie Schläge gekriegt haben, ein paar abgekriegt haben. Fühlen sich hinterher gut, ja, ich habe bei Schlüter geboxen, das wird von dem ganzen Chemis voll, von dem Publikum hier, wird das anerkannt. Ja, hier, guck mal, Hermann war bei Schlüter, hat geboxt. Da fühlen die Jungs sich schon gut.
1: Überhaupt hier mal raufgehen und ein bisschen boxen. Alle mal ein Bravo! Bravo für unser David Brooks, der sich richtig durchgezogen hat.
3: Oh. Langsam. Also er ist mir zu stark, keine Chance gehabt.
4: Man weiß ja nie ganz genau, was auf einen zukommt. Man weiß nie ganz genau, wie der Gegner, was da drauf hat und wie der sich bewegt und so weiter. Und vorsichtig muss man schon sein.
5: Zu cool darf man nicht sein. Man muss aggressiv sein und man darf auch kein Herz haben denn als Boxer, sonst klappt es überhaupt nicht in den Ring. Ne?
6: Die meisten also jedenfalls sagen immer, Mensch, schaut richtig rein, schickt den Schlüter auf den Boden und wir wollen Blut sehen und so. Also das ist eigentlich doch ganz, zu 90% würde ich sagen, ja.
7: Pass kurz auf. Ja. Ah, du bist hier aus dem Bild da auch. Hallo? Hallo? Hey.
1: Schön, so, komm her in die Mitte rein. So, ich verlange von euch beiden, dass ihr sauber, anständig und fair nach den Regeln des Erlaubten kämpft und auf meine Kommandos achtet. Ist klar, ganz gleich, wie der Kampf ausgeht, reicht euch vor, so wie nach dem Kampf die Hand. In der Ecke. Warte doch mal. Ich muss erst mal was sagen. Warte, könnt ihr gleich rufen. Meine Damen und Herren Sportfreunde, Folgendes. Diese Begegnung, der letzte Kampf, die vierte Begegnung, geht um eine Sonderqualifikation, Standhalteprämie von 300 D-Mark, ausgesetzt, hinterlegt und deponiert hier bei einem Boxsportanhänger-Pärchen. Folgendes, Piet van Hoek wird und muss diesen Mann jetzt innerhalb dieser langen Rundenzeitdauer der drei Runden entscheiden besiegen. Das heißt, er muss ihn K.O. schlagen oder zur Aufgabe zwingen. Okay, Ring bitte frei machen. Ring frei, Runde 1!

der eine oder andere weiß, dass beim Boxen Show ist. Wenn richtig ernst geboxt wird, dass der eine oder andere mal K.O. geschlagen wird, sicher, das muss sein. Aber so das ganz Brutale wollen die Leute nicht. Die wollen die Show sehen, wie beim Catchen. Und wenn eine gute Show geboten wird hier, dann sind die Leute voll zufrieden.

0: Ringfrei, Runde 2.
1: Wenn man so zwei Boxer im Ring sieht, das übt unwahrscheinlich Faszination auf das Publikum. Dann, wenn es natürlich zum Niederschlag kommt, dann ist die Explosion da.
2: Zu verschenken, mein Gott, nochmal. Ja, meinst du, wir setzen einfach 1000 Mark und geben die 1000 Mark so auf?
3: Ja, ist er gut, Mann.
2: Ja, sicher ist er gut, sonst wird er keine 1000 Mark verteidigen. Gebt euch die Hand hier. Gebt mir die Hand. Und nochmal ein Bravo!
4: Ist alles nicht so einfach hier. Familie wird größer, Probleme werden größer. Kriegen Sie die mal da unter einen Hut?
0: Nur dein Einsatz, dein Mut, dein Wille zu boxen genügt. Er haut dich um, schafft das nicht.
1: Wir haben uns so recht und schlecht durchs Leben geboxt. Gute Zeiten, schlechte Zeiten. Jetzt hat es wieder ein bisschen angezogen. Ich muss sagen, von unserem Stammpublikum und auch von anderen Leuten sind wir anerkannt.

0: Modernste Fahrgeschäfte, blinkend und blitzend, sind der Stolz jedes Jahrmarkts. Die Besitzer dieser Geschäfte kommen oft aus Familien, die früher über Generationen hinweg als Hausierer unterwegs waren. Und viele dieser Familien stammen interessanterweise aus Fichtenau, einem kleinen Ort im fränkischen Teil von Baden-Württemberg. Warum das so ist, das zeigt der Film von Karin Amon aus dem Jahr 1978.
1: Die Elisabetha Schuldes von Dorfstetten bittet untertänig um ein Handelspatent. Schon viele Jahre her habe ich mich untertänigst unterzeichnete, mit einer geringen Handelschaft auf dem Lande herum zu ernähren gesucht. Die Artikel, welche ich führe, bestehen aus Rosenkränze, Bücher, Bilder und da hinein einschlagende Artikel. Ich bin mit diesen Handelsartikeln schon zum Öfteren selbst bis nach Rom gekommen und habe mich damit zwar gering, doch ehrlich ernährt. Da nun jedes Individuum, welches sich mit Handelschaft befasst, auch mit einem Patent versehen sein muss, so sehe ich mich zu der Frechheit veranlasst, ein hochlöbliches Landgericht untertänig zu bitten. Dorfstetten, 26. Oktober 1809, untertänigst drei Kreuze, Handzeichen der Elisabeth Schuldes.

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0: Gott.
1: Hast du mir doch gleich Kind, ja?
0: Ja. Grüß dich, Gott. Ich mir denkt, ob der Herr Müller noch lebt.
1: Oh, der Herr Müller. Das mal habt ihr jetzt gesagt, dass ich Albert hast, gell? Herr, komm mal, was brauchst du ein wenig von mir, ha? Ja.
2: Ja, ja. Los, nimm so
0: ein
2: Blaue.
0: Die
2: sind voll gut. Die sind ähnlich Perlung, also Kocher. Das leidet es nicht.
0: Ja, was mir brauchst du zum Schuhwaschen?
2: Na ja, da geht's.
0: So braucht man
2: ja
0: kein bisschen mehr.
2: Gut. Ein Schrubber hast du das noch?
0: Schrubber habe ich zwar noch, ja. Da brauche ich von der aber auch nichts.
3: Und dann Bubbelbürsten. Ja. Schuhbürsten, was nehmen wir da eigentlich?
2: Ja, ich
3: oh ja, ich nehme einen Pinsel zum Buschtrein.
2: Ja, das nimmt man so ein Schmalzpinsel ist.
3: Was?
2: Und das sind lange so. Da, Fischbürste, hast du recht, Fischbürste.
3: Ah, mit der Kassel brauchen wir nicht mehr.
2: Warum?
3: Wir haben keinen Obermeier, der was putzt.
2: Selber?
3: Ich
2: glaube,
3: man echt.
4: Weiß nichts mehr drin.
3: Ich werde die da nicht
2: machen. Ja, was machen
3: wir?
2: Fünfmal
3: 50 hat's gemacht.
2: Also, ja, fünfmal. Das wäre auch schon 14. Geben wir das nächste. Die habe ich schon Geld, dass wir ein Bier kaufen können. Geben wir halt auch das nächste.
5: Man begegnet ihnen nur noch selten, den kleinen ambulanten Händlern, die von Tür zu Tür ziehen und Nützliches für Haus und Hof feilbieten. Albert Müller, der Selbstgefertigtes vertreibt, kommt aus Fichtenau. Ebenso Clara und Johann Scherle. In Fichtenau, dem Dorf der Händler und Krämer im östlichsten Zipfel von Baden-Württemberg, da sind sie daheim. Seit Jahr und Tag sind sie unterwegs und sie kommen bis in die entlegensten Dörfer, wenn sie sommers zu ihrer Stammkundschaft auf Tour sind.
0: So, grüß Gott.
6: Grüß Gott.
0: Auch
6: wieder.
0: Auch wieder im Land, jawohl. Grüß Gott.
6: Grüß Gott, grüß Gott. Ja, wie geht's? Ja, wie geht's? Oh, wie geht's? Alter Scheiber.

0: Sind ganz stabil, gell?
1: Rot, gell? Ja,
0: also, schon fertig.
1: Salbeise
0: auch noch.
1: Und da kriegt man noch
0: ein Millimeter. So ein brauner oder ein Plastik?
1: Ja, so ein brauner.
0: Brauner, ja.
1: Mhm.
0: Müssen wir aber hin. Ein starker, ein grober. Für den Steig, gell?
1: Ja.
0: Der da. Das gibt er der Mutter, gell?
1: Ja.
0: Für ihre Steckler.
1: 1, 2, 3, 4, 5, 6,
0: 7,
1: 50.
0: Also.
2: Frau Scherle, wie lange gehen Sie schon hausieren?
0: Ich? Jetzt bin ich 75. Solange ich mir denken kann, also mindestens schon 72 Jahre. Also mit den Älteren, mit meinen Älteren, gell?
2: Das heißt, Ihre Eltern waren auch schon
0: jawohl,
2: unterwegs?
0: Jawohl, jawohl. Ja, mit dem Pferd, nicht?
2: Waren die Geschäfte früher besser als heute, oder ist das gleich?
0: Da haben die Leute wenig Geld gehabt, gell? Da war es ruhig. Da haben die Leute oft keine Mark gehabt, nur einmal so einen Pfund Salzsee Pfennig. Früher, weiß ich gut noch. Also Kleinkind. Und wir haben 40 Jahre das Volksfest gehalten in Cannstatt. Meine Eltern.
2: Und Ihre Großeltern haben die auch schon?
0: Großeltern auch schon gemacht. Auch mit den Pferden.
2: Und immer mit Geschirr?
0: Immer mit Geschirr. Da haben wir Moschkrieg gehabt, Schmalzsepp, so Steinzeug, die Krauthäfer eingebunden. Gell?
2: Wie lange wollen Sie das noch machen?
0: Solange mein Mann fahren kann, machen wir es. Weil mit der Rente, die wir zwei bekommen, können wir nicht leben. Wir müssen so lange gehen, bis alles nicht mehr kann. Entweder ich oder mein Mann. Ne?
2: Haben Sie denn mal daran gedacht, ein eigenes Geschäft, ein festes aufzumachen?
0: Nein.
2: Warum nicht?
0: Bei uns drüber ist doch nichts. Bei uns drüber ist nichts, da gehen die meisten selber fort. Ne?
2: Von Fichtenau, ne?
0: Ja, von Fichtenau. Mhm. Und an die Fichtenauer will ich gar nichts verkaufen. Ich will meine Sachen meiner Kundschaft verkaufen.
2: Warum wollen Sie an die Fichtenauer nichts verkaufen?
0: Warum? Denn ich soll jetzt halbe schenken. Mach ich gerade. Wie es tatsächlich ist.
3: So an die 6.000 Mark bringt der Landhandel den Scherles ein. 6.000 Mark im Jahr. Fichtenau auf den Wäldern nennen die Bewohner liebevoll ihre neue Großgemeinde, die vor 5 Jahren aus dem Zusammenschluss der Mutterorte Lautenbach, Wildenstein, Matzenbach und Unterdeufstetten entstand. Aber so recht verwunden haben sie die unfreiwillige Preisgabe ihrer Selbstständigkeit bis heute nicht. Die Matzenbecher ebenso wenig wie die anderen. Fichtenau, das neue 5000-Seelendorf, gleich weit von Crailsheim und Ellwangen entfernt, ist eine bäuerliche Gemeinde auf den ersten Blick. Was dann auffällt, schlendert man durch die Dorfstraßen, sind die vielen verschiedenartigen Häuser. Sie passen nicht in diese Gegend. Öfter als anderswo scheint hier die heimische Baubehörde ein Auge zuzudrücken. Warum wohl? Stöbert man dann in alten Taufregistern, dann kommt man drauf. Mehr als die Hälfte der Einwohner waren Händler, die sich ihr Brot außerhalb der Gemeinde verdienen mussten. Und so ist es auch heute noch. Die Einwohnerschaft dieser Orte, so steht es in der Chronik von 1826, besteht größtenteils aus unbemittelten, unter den früheren Verhältnissen der Ortsherrschaften aufgenommene Kolonisten, die sich durch den Landhandel mit geringfügigen Gegenständen kümmerlich nähren. Wann und woher die Vorfahren dieser sogenannten Kolonisten kamen, weiß niemand genau zu sagen. Niemand hat es aufgeschrieben. Wenn Albert Müller, der Bürstenbinder, nicht gerade auf Tour ist, trifft man ihn daheim in seiner Werkstatt in Fichtenau. Vor einem Jahr ist ihm seine Müllerin weggestorben, seine flinke Hilfe beim Bürsten und Besenmachen. Seitdem ist er öfter zu Hause. Seine Tochter versorgt ihn, andere Verwandte am Ort hat er nicht mehr.

0: Und kommt mal Besuch vorbei, gerät er ins Plaudern. Denn Albert Müller erinnert sich noch recht gut an die vergangenen Zeiten, die so romantisch, wie sie scheinen, nun auch wieder nicht waren.
1: Herr Friel, was will denn das sagen? Wo wir aus der Schule waren, wir waren 8 Kinder, ich war der Älteste. Ich bin mit meinen Leuten auf der Reise und hab auch Bürscher machen gelernt. Und die anderen sind alle so die Bauern gekommen als Knecht. Ne? Dann habe ich 2 Schwestern. Naja, die sind noch eine in Dienst fort. Eine Schwester habe ich, die war 10 Jahre in Heilbrunn auf einem Platz und 30 Jahre in München auf einer Stelle. Und jetzt ist 77, jetzt ist noch in der Wirtschaft in Dingelspiel.
2: Wie alt sind Sie denn, Herr Müller?
1: Ich werde das Jahr 83.
2: Und wann haben Sie angefangen mit der Bürstenmacherei?
1: Ja.
2: Alleine, selbstständig?
1: Ach, alleine, wo der Gleichhaus war. Der erste. Na ja, dann habe ich auch nicht mehr für meinen Vater geschafft. Ne? Dann habe ich schon zuerst, wo der Gleichhaus war, habe ich nicht mehr gehabt, als was ich gehabt habe. An. Eine graue Kluft und was ich halt gefasst habe. Weil kein Anzug und kein Strumpf war nichts mehr da. Mein zweiter Bruder hat gesagt, ja, er muss auch Ball einrigen. Dann holt er meine Sache. Und der dritte hat auch gesagt, er muss auch Ball einrigen. Und der hat voll geholt, was ich noch gehabt habe. Ich habe keinen alten Hut mehr habe ich gehabt.
2: War Ihr Vater auch schon Bürstenbinder?
1: Ja, und der Großvater, vielleicht der Urgroßvater auch noch.
2: Das wissen Sie nicht mehr so genau?
1: Das weiß ich nicht mehr. Das hat mein Vater auch nicht mehr gewusst. Aber sein Vater, ne, das hat er schon gewusst.
2: Was bringt denn das so ein heute?
1: Ja, liebe, wenn ich heute leben muss vom Bürsten machen, das lange nie. Aber das tue ich halt, dass ich auch was tue. Ne.
2: Das macht Ihnen Spaß?
1: Na ja, Spaß. Nur mein Hobby. Ist er nicht gerade, aber ich muss halt. Hör mal, ich kann doch nicht den ganzen Tag ins Wirtshaus gehen. Ne, das kann ich auch nicht. Und wenn man ein wenig was tut, dann denkt man wieder was anderes. Und wenn ich ein paar Besen gemacht habe, freut es mich auch wieder.
2: Und wie lange arbeiten Sie an so einem Besen?
1: Ja, was kann ich sagen. Die meiste Arbeit hängt ja am Haarrichten. Ne? Ein Besen, man hat mir gleich eine Stunde zum Einziehen. Eine Stunde. Aber da mache ich keinen mehr. Da brauche ich nur nicht so lange. Aber das kann ich nicht anderen so aufrechnen, gell? Da kann der nicht so viel, weil ich länger brauche.
2: Aber heute haben Sie ja keine Konkurrenz mehr, nicht?
1: Wenig. Blinde.
2: Kommen Sie da draus mit dem Geld?
1: Und ich fürchte nicht. Na ja, ich kriege wegen Rente, weil der Burgfall ist. Nein, Elternrente.
2: Aber leben könnten Sie davon nicht, vom Bürsten machen?
1: Ich? Ausgeschlossen. Wenn ich gar nichts hätte, wie Bürsten machen, das lange unbedingt nicht.
2: Und warum machen Sie es dann noch?
1: Weil der Mensch Arbeit braucht, sonst wird er zu übermütig. Ja, kriegt er schlechte Gedanken und so die Sache, gell? Und dann schafft man und dann vergeht der Blödsinn, um den Kopf nicht kriegen. Zuerst die Arbeit. Und dann das Vergehen. Er hat mir so ab in die Gurke gebracht.
2: So Ruhe setzen wollen Sie sich nicht.
1: Wenn ich nicht immer mich fortwählt, dann mache ich schon lange keine mehr.
2: Aber das macht Ihnen Spaß?
1: Ja, gratis.
0: Rund 140 Familien aus Fichtenau gehen heute noch auf Handelsschaft, wie sie es nennen. Und einige von ihnen sind Schausteller geworden. Walter Wagen

0: Partner stammt aus Bochum. Er hat bei den Grills eingeheiratet. Zusammen mit den Schwiegereltern und seinen zwei Buben, Walter und Tobias, richtet er seine Wagen für die lange Reise. Denn von April bis Oktober werden die Wageners auf Achse sein, wie jedes Jahr.
1: Ja, da kommen noch Leisten drauf.
0: Gleich ihrem Mann hofft Frau Machter, einmal ein großes Fahrgeschäft zu besitzen. Darauf sparen sie. Ein Fahrgeschäft. Das ist in der Fachsprache ein ganz großes Karussell. Zurzeit fahren sie mit einem Schießwagen, einer Verlosung, einer Schiffsschaukel und einem winzigen alten Kinderkarussell.
2: Herr Wagner, haben Sie schon Reisefieber?
1: Oh, es geht. Ich freue mich trotzdem drauf, dass ich wieder auf eine Reise gehe. Also der Winter war lang genug.
2: Ist das jedes Jahr so?
1: Das ist jedes Jahr das Gleiche bei uns. Also wenn die Sonne durchkommt, also dann hat man das Gefühl, dass man doch wieder raus muss. Also irgendwie ist da ein Trieb drin, dass man doch wieder auf eine Reise gehen.
2: Wer hat in der Familie mit dem Reisen angefangen?
1: Ja, von meiner Seite aus als schon der Vater.
2: Und Frau Wagner? Bei Ihnen, wer hat es mit dem Reisen angefangen in der Familie?
3: Die Urgroßmutter schon.
2: Die Urgroßeltern?
3: Ja.
2: Was haben die gemacht? Sind die auch schon mit Karussell zurückgegangen?
3: Nein, die
4: Hebekappen,
3: die waren schon.
4: Doch, die alte Ewe, das war die Karussell-Ewe. Wo die gespielt sind, weiß ich nicht. Da war ich zwei Jahre gar nicht auf der Welt. Nee.
2: Aber an Ihren Vater erinnern Sie sich?
4: Ja, ja.
2: Und was hat der gemacht?
4: Ja, er hat eine Zeit lang durch Augen gehabt. Und dann später hat er Malzer gehabt. Nee. Erster Besen, nee, 1907 gemacht. Nee. Und Spielbahn sind sie auf den Markt gegangen. Nee.
2: Hat Ihr Vater sein Auskommen gehabt damit?
4: Ja, ihr Auskommen haben sie schon gehabt. Sie haben nicht auch Spaß am Leben müssen.
2: Sie sind nicht reich geworden davon?
4: Ja, ich werde da keiner davon.
2: Heute auch nicht?
4: Ja. Wenn sie alt sind, sind sie meistens nichts. Nee.
2: Warum?
4: Warum? Weil kein Invalidenmarkt sowas gelebt wird. Nee.
0: Auch Konrad Knodel, Senior der Knodelschen Vergnügungsbetriebe, rüstet zum Aufbruch. Und heuer wird auch Cousine Olga, einst beliebte Straßenmusikantin in halb Europa, mit dabei sein. Am liebsten würde Konrad Knodel ja aufgeben. Denn viel, so sagt er, viel bringt das Geschäft nicht mehr ein. Und das, obwohl sein Erstgeborener, sein Konrad, es erst vor 3 Jahren zu einem eigenen Autoscooter gebracht hat.
5: Herr Knodel, Ihr Vater hat gesagt, er will das Geschäft aufgeben, weil es nichts mehr taugt. Das bringt nichts mehr ein. Können Sie sich das vorstellen?
6: Na ja, das ist bei uns so. Ich meine, durch den Haufen Arbeitslose, das ganze Ding, gell? Es wird alles teurer.
5: Nur ist er halt sein ganzes Leben lang unterwegs gewesen. Ja. Glauben Sie denn, dass er das aushält?
6: Ja. Aber das Aussehen, das glaube ich auch nicht. Ich meine, der hat schon aufgegeben wohl vor 5 Jahren schon, gell? Vor 6 Jahren. Und jedes Jahr, wenn das Frühjahr kommt, dann sehe ich, das fahren wir wieder, gell?
5: Also ist doch was dran, was reizt.
6: Ja. Wenn halt die Vögel kommen und die Starrpfeife Frühjahr, wenn es wird, dann ziehen wir halt raus, gell? Da will jeder raus praktisch, also. Und dann, wenn wir mal draußen sind, es regnet mal wieder 3-4 Wochen, dann haben wir die Schnauze schon wieder voll, dann will man wieder rein. Ja, wenn das Geschäft nichts ist. Wie es jedem Geschäft ist, gell?
1: Jetzt musst du zuerst rein.
3: Da musst du rum.
1: So, jetzt stellst du dich rein und ich heb sie dir jetzt hoch.
0: Jetzt. Dreimal wird Walter Wagener die gleiche Strecke fahren, bis er alle seine Wagen auf dem Festplatz hat. Die erste Station wird das Dörfchen Moorsbach am Kocher sein. Dort feiert der Sportverein. Die Knodels ziehen ins Taubertal, zum Weinfest nach Markelsheim. Spricht man von den Knodels, und das tun alle in Fichtenau, dann spricht man vom Patron der Sippe, von Agnes, seiner Frau, den 2 Söhnen, den 2 Töchtern, deren Männer und Frauen und den 10 Enkelkindern. Nicht zu vergessen Cousine Olga. Es wird Nacht werden, bis sie ihre Wagen umgesetzt haben. Ist doch allein schon der tonnenschwere Autoscooter in 7 einzelne Anhänger verpackt. Traditioneller Krämermarkt in Ellwangen. Hier sind die Fichtenauer Händler fast unter sich. Hierher kommen sie seit eh und je, die Schultes, die Pfisterers, die Gänsmantels und wie sie alle heißen. Hier wird gutes Geld verdient. Und über ihre angestammten Plätze gibt es bei den Fichtenauern keinen Disput.
7: Und ich habe 4 Meter da unter und 4 Meter drüber.
8: Wie du der Meinung bist?
7: Da gang der Nauf auf Rathausen
8: heute. Ich gang auf, weil du nicht wollt, ich gründen musst. Da war ein Sechster da gerade.
7: Wenn dir das auf dem Rathaus nicht machen können, wenn da einer nicht runterkommt.
0: Fichtenauer Händler hätten diesen kleinen Streit früher sicher in Jänisch ausgetragen. Jänisch, was so viel wie klug bedeutet und dem Rotwelschen entstammt, einer Geheimsprache, die eingewanderte Fahrende im 18. Jahrhundert ins fränkische Schillingsfürst mitbrachten. Jänisch sprachen die Fahrenden immer dann, so sagt man, wenn die Sesshaften sie nicht verstehen sollten. Und Eingeweihte flüstern, das tun sie auch heute noch.
5: Herr Kranz, sagen Sie mal, können Sie Jänisch?
9: Bitte?
5: Können Sie Jänisch?
9: Ja, ein bisschen.
5: Unterhalten Sie sich manchmal noch in Jänisch?
4: Ja, eigentlich wenig, sehr selten. Also ganz kaum. Selten, dass kaum. Man mal ein paar Worte halt.
9: Kaum. Mal ja, das irgendwie ganz, bestimmte Ausdrücke oder ja, sonst was.
4: Das ist
9: eigentlich unbedeutend, ja. Wenn ich sage.
4: Das war früher, war das ja. Stärker.
8: Ja. Ob ich da jetzt so einen Wanderstiefel da hatte, nehmen wir das nicht schlecht.
10: Was kostet dir?
8: Nein, der Preis steht da.
4: So in der, mit Wildnäher.
8: Aber ich kann später mal aufgeben, weißt
5: du? Herr Holzmann, wie läuft denn das Geschäft heute?
11: Ach, nicht so besonders.
5: Und woran liegt's?
11: Weiß nicht, an die Leitfehler.
12: Ja, jetzt müsste man ein wenig Leit herlassen. Jetzt hat man den Weg verspürt, kann man kein Leit zu mir her. Ich will ja Geld einnehmen.
5: Wie viel haben Sie denn heute schon verdient?
12: Noch gar nichts.
5: Noch nie? Noch
12: hallo, jetzt kommen erst Leute und die verstehen wir dabei.
11: Ja, so aber nicht dementsprechend. Gell?
5: Wie viel müssen Sie so am Tag einnehmen, damit es sich für Sie rentiert?
12: Das sind Geheimsachen. So eine Sache braucht man auch nicht.
13: Oh! 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
0: Festplatz in Martelsheim. Knodels Familienbetrieb stellt wie stets zum Weinfest den Vergnügungspark. In diesem Jahr zum 20. Mal. Doch viel zu viel Arbeit für zu wenig Verdienst, meint Agnes Knodel.
14: Ich tät schon aufgeben.
15: Sie auch?
14: Ja, ja. Ich hab nicht einmal mehr rausgeholt.
15: Rausgeholt?
14: Das hat ja keinen Wert.
16: Keine Leute, ich hab vorher so einen Kerl gehabt. Nichts mehr.
14: Ja, ja.
15: Ist er weg?
16: Ja, freilich. Ich kann das schaffen. Wenn Sie da sind, 3-4 Wochen. Ihr Gesellschaft zahlen einen guten Lohn, sein Essen, Kosten, Logis und versichern, gell? Wissen Sie, seine Krankenkasse, alles miteinander. Ich kann aber nicht mehr arbeiten. Die sagen zu uns, wir kriegen unser Geld so, wir haben ja blöd, dass wir was nehmen.

0: Der Abend an, muss jeder dort sein bis 12 Uhr 1, ob ein Geschäft geht oder nicht. Am Samstag wieder und am Sonntag zur Mittagsstunde von 1 am Montag von 1 ab bis nachts. Gell? So ist es. Dann müssen wir gleich wieder abbauen. Nächste Woche geht es wieder am Freitag jetzt los, jetzt sind wir auf der Tour. Gell? Jede Woche auf- und abbauen.
1: Wen wundert's bei maximal 200 Mark Wochenlohn auf die Hand für diese harte Knochenarbeit? Da ist die freiwillige Hilfe der Kinder, für die jeder Aufbau ein neues Abenteuer bedeutet, hoch willkommen.
2: So, gut. Gut.
3: Meine Frau, ihre Eltern, das war der Bürstenmacher, ihr Vater. Ja, was hat er gemacht nach dem Krieg, gell? Hat ja nichts gegeben. Dann habe ich auch als Bürstenmacher angefangen und habe das gelernt von dem Mann, gell? Und dann haben wir unseren Wagen gebaut. So wie so ein Cowboy-Wagen. Da sind wir fortgefahren mit dem Pferd. Na ja, dann waren wir eine Weile fort. Dann haben wir ein zweites Pferd gehabt. Da waren es zwei im Wagen. Ich habe dann immer auch Bürsten gemacht, so unsere kalten Hände Gemeinde. Meine Frau ist aus hier gegangen mit den Sachen. Da haben wir gute Kundschaft gehabt, bis ins Badisch hinterher. Gell? Oder weil die war immer hinterher gekommen. Und dann haben wir, sind wir da im Jahr der Schrotthandel angefangen, dann mit Schrott gemacht. Und dann ist man drauf gekommen, hat man eine Karusselle gekauft, gell? Und so eine Schießbude gemacht und so. Und man hat das wieder angeschafft, ein Zelt. Da hat man eine Schaukel dazu angeschafft. Und so sind wir halt dann Kreis und Fahrer.
4: Das da her ans Loch, da guckst du nicht, willst du im Urlaub wegreißen.
5: Da war Fleisch dran. Das ist echt schwer.
6: Konrad, wo geht ihr in die Schule?
7: In Margetheim.
6: Ja, aber hier seid ihr ja nur ein paar Tage.
7: Ja, bei Gralsheim.
6: Immer da, wo ihr gerade seid?
7: Ja.
6: Lernst du denn da genug?
7: Ja.
6: Ja? Frau Knodel, ist es nicht sehr schwierig, wenn die Kinder immer in verschiedenen, von einer Schule in die andere gehen?
8: Ja, sicher ist es. Also jede Schule hat ein anderes Fach. Die eine sind weiter voran und die andere wieder zurück. Sie tun sich schon schwer.
6: Und werden sie auch ein bisschen schief angesehen von ihren Mitschülern?
8: Oder? Ach, das ist nicht gerade. Die haben überall ihre Freunde. Die sind da gleich dabei.
6: Helfen die ihnen auch ein bisschen so?
8: Dass sie ja, sicher. Da kommen als Kinder mittags, die mit eine Hausaufgabe machen. Da brauche ich mich als gar nicht drum bekümmern.
6: Aber so ganz das Richtige ist es nicht, ne?
8: Nee, das ist es nicht. Sie sind gegen unsere, ihre Schüler daheim, sind sie doch wieder hinter dran. Die gehen ja zum Teil in die Sonderschule. Ist ja schlecht.
6: Das ist schlecht, ja. Und daheim können sie nicht lassen? Sie haben niemanden?
8: Nee, ich habe niemanden. Und wenn ich sie fortgeben will in der Heim, ja, das sind vier Stück, ist zu teuer.
1: Früher gab es da eine sinnvolle Regelung. Anstatt Wanderschule gingen die Kinder nur im Winter zum Unterricht, dann aber den ganzen Tag.
9: Gott, vielleicht 8 Päckler, 10 Päckler.
10: Wie viel sind das etwa?
9: Das sind immer 150 Stück drin.
10: Das ist aber gar nicht ganz schön, ne?
9: Aber
10: nein.
9: Für ein Fest soll es besser sein, ne?

0: Ich weiß, warum man ist.
1: Das warum man ist. Und das Ganze jetzt in Jänisch?
2: Nee, das geht nicht.
3: Jänisch ist ja keine Sprache.
1: Das war das. Ich weiß, das ist nur so, das sind so,
4: so verschiedene Borgo, Borgo, Borgo, Borgo, ja, ein paar
0: Worte. Wie sagt ihr über die Leute viel Jänisch Schwätzer kennen? In Schillingsfürsten.
3: Schillingsfürsten.
1: Aber die in Fichtenau können es auch. Sie können mir sagen, was wollen.

0: Ja, Freude kenne ich das, da habe ich jetzt die Jumbo, die Schiedsrichter und die genau.
1: Ja, die
0: Ältere. Das Jenische, was heißt denn Jenische? Schalt, das sind, bei den Jenischen will ich euch sagen, was ist das? Sind sie so verbastelte Sache, ist das. Die haben was von Jenisch und dann haben sie wieder was von Romanes drin. Also Zigeunersprache im Brugger und was von Jenisch.
2: Ja, und was vom Juden, ne?
0: Ja, und vom Juden.
2: Vom Jüdische, bei Jüdische Ausdruck.
0: Unser Schullehrer, alle miteinander, der Bürgermeister, alle haben den Jenisch kennen früher. Und der Bürgermeister war ja Jenischer. Und jetzt haben wir einen Bauer drin.
2: Der lernt es auch noch.
0: Der lernt es auch noch. Das, was heute die feinen Leute, wo früher das sich geschämt haben vor uns, wenn sie einen Wohnwagen gesehen haben, das sind Zigeuner. Und heute haben sie die feinen Herren der Zigeunerwagen hinter dran hängen. Das haben sie von uns gelernt. Wer hat früher gefischt, gerade mal den Sport? Ein Zigeuner, ein Jenischer, der ist ins Wasser und hat gefischt. Das heißt man, matscht hat er. Matscher heißt man das, Matscher. Gell? Heute jeder Stallknecht hockt draußen mit der Angel. Jeder. Verstehen Sie? Das ist, was wir schon vor 50 und 100 Jahren gemacht haben, unsere Vorfahren. Und ein großes Feuer gemacht mit Holz und rumgehockt. Verstehen Sie? Ein frischer Spießbrot gemacht, ein Steckele, das Fleisch reingehoben. Und Musik gemacht am Feuer dran und hat gesungen. Dann haben sie geguckt, oh, die Zigeuner da draußen. Die machen Musik, die machen. Guck sie nach, heute sind sie die Größte. Früher sind sie alles gekommen, oh, was kann man so einem kleinen Wagen, ja, kann man denn da reinschlafen? Da bleibt hier immer Nacht, was, ein Ofen ist auch drin. Gell? Das so war es doch.
3: Ja, heute ist es anders.
0: Ja, heute haben sie, ja, machen sie jetzt keiner nach, was sie früher schon gemacht haben, vor 100 Jahren, vor 200 Jahren. Oder genauso die Judenzeit vor dem Krieg. Die Judenzeit war die schönste Zeit, wo wir Juden gehabt haben in Deutschland, da ist ein Geschäft gelaufen, Frauli. Wir haben früher nur mit den Juden gehandelt, mein Leid. Wenn wir einen Gaul gewählt haben, sind wir zum Jud gegangen. Ich weiß nicht, mein Vater mal einen Gaul gehabt, für 25 Mark mit dem Geschirr von einem Jud. Und wenn du zum Jud gegangen bist, der hat er was gegeben. Und wenn er bloß 5 Mark zahlt hast im Jahr, oder im halben Jahr 5 Mark, wenn er gekommen ist, war er zufrieden, hat er geholfen. Und in der Reich hat es geheißen, die Juden, da sind alle vernichtet worden. Die Juden waren lange nicht einfach. Jeder Bauer, wenn ein Bauer auf Kur verreckt ist, dann hat der Jude wieder einen eingestellt. Dann hat er gesagt, zahlst, wenn du kannst. Zahlst, wie du kannst. Heute, wenn 8 Tage nicht zahlst, dann schreibe ich den Briefler.
4: Mursbach am Kocher. Die Wageners haben 2 Tage lang gespielt, so sagen Schausteller, wenn sie von ihrer Arbeit sprechen. Jetzt werden sie einpacken und weiterziehen. Die beiden machen alles allein. Ihre Kinder sind daheim in Fichtenau und bei den Großeltern gut aufgehoben. Jeweils zum Wochenende, wenn die Eltern spielen und die Buben schulfrei haben, bringt Großvater Grill sie mit auf den Platz.
5: So.
4: Die nächste Station ist Schnelldorf im Fränkischen. Der heimische Gesangverein begeht seinen 75. Knodel Junior mit seinem Autoscooter wird auch dort sein. Den Knodel, den haben die Sangesbrüder extra deshalb unter Vertrag genommen, damit ihre Jubelfeier auch so richtig modern wird. Doch für Schausteller ist eine Feier wie die andere. Sie bedeutet Arbeit, bedeutet Fahren, bedeutet Geld verdienen.
6: Frau Wagner, wie kommen Sie denn im engen Wohnwagen so mit Ihrem Haushalt zurecht?
7: Gut, wenn man es gewöhnt ist.
6: Wie lange machen Sie es denn schon?
7: Ach, wir selber schon 9 Jahre und dann bei meinem Schwiegervater schon einige Jahre. Und früher waren wir ja auch auf der Reise in die Wagen. Ne?
6: Könnten Sie sich ein anderes Leben vorstellen, als auf die Reise zu gehen?
7: Schwer.
6: Was ist schwer. Das? Ist da ein bisschen Abenteuerlust oder nur Geld verdienen?
7: Ach,
6: oder?
7: Mir ist ein freier Mann.
6: Ein bisschen Fernweh dabei?
7: Ja, das auch.

0: Wir hatten zu Hause zwei große Fahrgeschäfte. Und das ist wohl mein Traum, das Ziel zu erreichen, selber mal wieder ein Fahrgeschäft zu besitzen. Ich habe gar keinen Beruf erlernt. Also ich war von Kindheit auf der Reise, bis ich von zu Hause weggegangen bin. Und es liegt mir auch im Blut drin von der Elternseite aus, weil ich praktisch nichts anderes kenne.
1: Und kalt ist die Kuh jetzt.
2: Und dann passierte das. Die Knodels sitzen fest.

0: Gerade noch ihre Wohnwagen haben sie rausgebracht. So schnell kam das Hochwasser.
1: Mensch, Meier, Mensch, Meier. Alles hier, alles kaputt. Alles kaputt, alles.
2: Ich denke, es ist mir ja Glück, dass man die Wege wenigstens rausbraucht. Aber er, das ist mein Konrad. Die ganzen Motoren, alles unter Wasser. Ist alles kaputt.
3: Da muss man von Weitem zuschauen, wie einem das Geld fortschwimmt.
1: Da soll das Finanzamt her schauen mal. Schatz in ihrer Stube nachhocken, aber wir da hocken, brotlos. Versaufen, können die ganze 8, 14 Tage wieder nichts verdienen. Da soll sie her schauen, die Herren.
2: Dann gehen wir auf den nächsten Platz auch nicht.
4: Wenn es morgen weg ist, dann kann man wenigstens morgen,
1: ja, morgen weg ist,
4: und ab morgen Nacht fahren. Um 12 Uhr, das ist ja dann wurscht.
5: Was willst du denn da machen jetzt?
4: So lange sind wir noch. Und dann am Freitag aufbauen, dass wir wenigstens Samstag spielen können.
0: Mit nur einem Tag Verspätung hat es Konrad Knodel schließlich doch noch geschafft. Einen Ausfall, so sagt er, kann er sich nicht leisten. Dafür hat er keine Versicherung. So werden sie eben die Nacht durcharbeiten. Dabei können die Männer noch von Glück sagen, dass die Motoren unbeschädigt blieben.
6: Herr Wagner hat mal als Schausteller sein Auskommen.
7: Ja.
6: Was verdienen Sie so?
7: Ja, das ist schlecht zu sagen, also das ist mal gut, mal schlecht, also so, dass man gut existieren kann. Also direkt Sorgen hat man nicht.
6: Das heißt, Sie sind zufrieden?
7: Ich bin zufrieden mit meinem Unternehmen.
6: Und wie ist es, wenn es mal ganz verregnet ist im Platz?
7: Ja, das wäre recht Sinn, ist einkalkuliert, also dass wir das in dem Platz mal überbrücken können, also dass wir das über Runde kommen. Dass wir nicht drauf, direkt drauf zahlen, also nehmen wir den Reingewinn vielleicht vom vorigen Platz und stecken in den mit rein, um weiterzumachen.
8: Wie lieblich schallt durch Busch und Wald des Waldhorns süßer Klang.
9: Oh, Mädel.
10: Ja, bei dir
9: nicht so
10: viel Panik.
11: Sag mal, von wo kommt ihr denn?
12: Nach dem Schwörthausen
11: sehen. Sehen alle da so aus wie ihr?
12: Ja, die sehen so aus wie mir.
0: €300 Standgebühr für den Platz, dazu €220 für Strom und €120 Vergnügungssteuer. So viel müssen die Wageners erstmal hinblättern, ehe sie spielen dürfen. Und so viel mindestens müssen sie einnehmen, bis die erste Mark verdient ist. Aber bevor hier noch der Betrieb richtig auf Touren kommt, haben die Scherles mit ihrem rollenden Kramladen längst Feierabend gemacht.
13: Ja, ist recht schön.

0: Scherles Wagen hat eine winzige Schlafkabine und kochen kann man darin auch. Immer ins Gasthaus gehen? Nein, das können sich die beiden Alten nicht leisten. Da ginge ja der halbe Verdienst drauf.
1: Da her, ich bin fix. Ja. Jetzt kriegst du einen Kaffee.
0: Morgen wird's einen anstrengenden Tag geben. Morgen halt

0: Scherles Markt. Markt in Neuweiler. Ihre ganze verkäufliche Ware haben die Scherles ausgebreitet. Dafür sind sie seit 5 Uhr früh auf den Beinen. Dreimal im Jahr sind sie hier. Im Frühjahr, im Sommer und im Herbst. Dann kann es geschehen, dass Johann Scherle auf Wunsch schnell wieder mal einen Krauthafen einbinden, dem Topf einen feuerfesten Blechboden verpassen muss. Ganz wie in alten Zeiten. Wer in seiner Küche noch einen richtigen Herd hat, weiß sehr wohl, wie lecker das Kraut schmeckt, ist es in einem irdenen Topf über offener Flamme gekocht. Besonders dann, sagt man, wenn im Krauthafen erst mal ein halbes Jahr Schmalz aufbewahrt wurde.
1: Jetzt nehmen wir 3 Mark wieder. So, jetzt stimmt's, gell?
2: Ja.
1: 2 Mark 50.
2: Ja.
1: Jetzt.
2: Ist ja dann geschehen.
1: Bitte schön, ja, ist gern geschehen. Kommt wieder gut rein, ja. Gell?
0: Und wenn all die anderen den Markt längst geräumt haben, dann sind die Scherles noch immer beim Einpacken.
1: Solange mein Mann fahren kann, machen wir es. Bis alles nicht mehr kann, entweder ich oder mein Mann. Solange machen wir es.
3: Karussells, bunte Luftballone, der süßliche Geruch von Zuckerwatte und gebrannten Mandeln und vielleicht ja auch die Musik einer Jahrmarktsorgel. Viele von uns haben solche Kindheitserinnerungen. In unserem letzten Film heute Abend geht es speziell um diese Jahrmarktsorgeln. In Waldkirch im Schwarzwald kennt man schon seit mehr als 2 Jahrhunderten die mechanische Musik. 1976 gab es dort noch Handwerker, die Jahrmarktsorgeln bauen oder sie wieder instand setzen konnten. Michael Scherenberg hat sie in seinem Film »Musik wie Zuckerwatte« porträtiert.

Wenn die Saison vorbei ist, dann bringt man sie ihm wieder zum Richten, die Karussellveteranen von den Jahrmärkten. Der Karl Frey ist einer der letzten im Schwarzwald, der sich heute noch darauf versteht. Gelernt hat das vom Vater. Der war um 1900 einer der größten Orgelmacher. Das war die Zeit der Schiffschaukeln, der Dame ohne Unterleib, der dressierten Leierkastenaffen. Damals war halb Waldkirch noch Orgelwerkstatt und die Schnurranten kamen von weit her mit Pferd und Wagen. Seit 2 Jahrhunderten kennt man hier schon die mechanische Musik. Instrumente, die ohne menschliches Zutun von ganz allein spielen, auf Flöten, Trommeln, Triangeln.

0: Was heißt Traumfabrikant? Das ist halt eine Arbeit wie der andere, nicht? Also von Traum ist da auch keine Rede. Schaffen muss man sowieso. Wenn Sie nur mal an die Figuren jetzt denken da, nicht? Gucken Sie mal, wie die aussehen. Die sind jetzt 25 Jahre sind die jetzt auf der Messe. Und das geht natürlich alles nicht mehr so, wie sich das gehört. Das muss alles wieder überholt werden. Da haben sie früher, das sind jetzt neue Figuren, ne? Da haben sie früher haben sie ganz andere gemacht. Da haben sie halt zum Basteln und so, haben sie mehr Zeit gehabt. Jetzt hol ich ihnen mal einen. Gucken Sie mal hier. Der hat eine Bewegung, zwei Bewegungen, drei Bewegungen. Plus die Augen bewegen sich noch.
1: Und der war auf der Kirche?
0: Der war auch auf einer ganz kleinen Orgel, wie sie damals die Leierkästen auf der Straße gegangen sind. Ja? Und da war das etwas Sensationelles, wenn das vorne da auf der Orgel gestanden ist. Ne? Und dann hat sich so alles bewogen. Ne? Und die Augen haben sich.
1: Die aus Waldkirch?
0: Die ist aus Waldkirch. Ist auch von der Waldkirche gemacht worden. Man weiß halt nicht mehr, wer das genau war damals. Ja? Das ist ungefähr so 1850. Ne? War sehr teuer, die Figur. Hab sie geschenkt bekommen.
1: Und Sie haben ja jetzt sicher schon hunderte von Orgeln gehört. Was denken Sie denn?
0: Ja, was ich denke bei der Orgel, ich denke überhaupt nichts dabei. Ich sehe ja nur, was da dran fehlt. Ja? Ich weiß noch nicht mal, was sie spielen, die Orgel. Weiß ich nicht. Also wenn ich so hinhöre, dann höre ich nur irgendwo einen Ton, der geht nicht oder der kommt halb oder da ist ein Ton falsch. Und wenn Sie dann fragen, was für ein Stück das ist, was da gespielt wird, da muss ich erstmal das und das. Da muss ich erstmal nachdenken, was für ein Stück das ist.
2: Früher hat sich ein Schausteller fast jede Saison den neuesten Tagesschlager bestellt. Jeder Ton muss einzeln gestanzt werden. Das hier wird ein Walzer, 30 Meter lang.
0: Also wenn Sie auf einem Mess gewesen sind, in Belgien oder in Holland oder in Frankreich oder irgendwo, ja, es kann auch Amerika gewesen sein, dann haben sie gesehen, Orgel von Waldkirch und von Paris. Das war sozusagen Waldkirch, Paris, das waren die zwei Metropole damals in die Zeit für Drehorgel und Konzertorgel. Allerdings, die Pariser, die waren damals, also vor 1900, waren die durchschnittlich größer. Paris war doch noch etwas, was Namen betrifft, etwas mehr. Nicht? Aber Waldkirch hat die stabilere Orgel gemacht.

Die große Vorführorgel vom Frey ist so eine Art Versuchsstand. Da probiert er alle Figuren aus und alle Stücke. Das ist jetzt Musik vom Karl Frey Vater, der Hommersen-Marsch. Er hat ihn 1927 eigens für seinen besten Kunden komponiert, als Werbegeschenk sozusagen. Denn der holländische Jahrmarktkönig Hommersen bestellte alle 2 Jahre eine neue Orgel und immer die größte.

Dass Waldkirch führend war im Orgelbau, das ist kein Zufall. Die Winter waren lang und dunkel. Der Ackerboden an den Hängen karg und unwegsam, da lernt man's träumen.

Die große Zeit der Karussell- und Konzertorgeln begann vor etwa 100 Jahren. Aber die prächtigsten Stücke sind nur noch auf Katalogfotos erhalten. Für alle Märkte wurden Orgeln gebaut, für den Orient, Ostindien, Werke, die ganze Kapellen ersetzten mit 20 Mann und mehr. Dieselben, schreibt der Katalog, sind mit wirklichen Stoffanzügen bekleidet. Dadurch wird der selige Eindruck der Musik angenehm erhöht. Das zarte Piano als auch das ergreifende Fortissimo. Der Einheitspreis 3 Mark pro Notenmeter. Und auf besonderen Wunsch wurden Prachtfassaden auch nach eigenen Entwürfen gefertigt.

0: Wie hat es angefangen? Um 1700 soll ein Reisender die erste Uhr im Schwarzwald herumgezeigt haben. Die Mechanik ließ die Handwerker nicht mehr ruhen. Sie bauten die Uhr nach, derb, einfach, und malten ihre eigenen typischen Schilder dazu.
1: So, das ist jetzt der Anfang von einer Rose. Und früher hat man den Maler kennt nur aus den Rosen. Jeder hat sein eigenes Motiv gehabt.

0: So, das war der Anfang. Von einer Rose, jetzt machen wir die Blume noch dazu.
1: Auf dem Berg bei Linach, mitten im Schwarzwald, arbeitet Karl Straub, der letzte Uhrenschildermaler. So saß auch der Vater, der Großvater, der Urgroßvater. Die Farben werden wie früher zu Pulver zerrieben, angerührt und nach altem Muster aufgetragen. Der Nachbar baute dann im Winter die Uhrwerke dazu, wenn der erste Schnee gefallen war. Die Schilder der Uhren und die Werke waren aus Holz. Wie ja alles aus Holz war, was da an den langen Feierabenden geschnitzt und gefügt wurde. Und wer den Bauern beim Ernten half, der wurde in Stämmen bezahlt.

Die Kuckucksuhr war wohl die erste Orgel im Schwarzwald. Der Kuckuck sollte eigentlich zuerst ein Hahn werden, der alle Stunden kräht. Nur kamen die Uhrmacher mit den Flöten nicht zurecht. Aber die Verbindung Mechanik und Musik ließ sie nicht mehr los. Beides liegt im Blut.

Während man droben in den Höfen die ersten mechanischen Flötenuhren schnitzte, kannte man in den Schwarzwaldgemeinden natürlich längst die Kirchenorgel. Die älteste, die noch erhalten ist, spielt noch heute zu jedem Gottesdienst. 1811 wurde sie vom Meister Matthias Martin von Waldkirch ins benachbarte Neuershausen geliefert. Der Martin hat später auch Drehorgelbauer in die Lehre genommen. Aber leiden mochte er die grausliche Katzenmusik nie, die den Kirchenorgelbau im Schwarzwald bald in den Hintergrund drängen sollte.

0: Die Flötenuhr wurde so eine Art Musicbox des 19. Jahrhunderts. Ein Reingeschmeckter versteht sich heute noch aufs Reparieren.
1: Also dieses Stück hier ist eine Flötenuhr, die sich in ihrer ganzen Konstruktion noch an die alten klassischen Gepflogenheiten hält. Wir haben hier die Walze, dann haben wir hier die Klaviatur, dahinter sind die Pfeifen, hier unten sitzt der Blasbalg. Und mit Hilfe dieser Kurbel wurde nun ein schweres Gewicht aufgezogen, was diese Flötenuhr in Bewegung setzte. Eine Flötenuhr, die ich hierher bekomme, wir werden uns vielleicht nachher noch ein paar Muster davon ansehen, sind ja alle nicht spielbar. Und wenn dann das Restaurieren beginnt, dann ist man natürlich sehr gespannt darauf, was die fertige Flötenuhr dann von sich gibt. Und es ist dann immer eine große Überraschung, wenn dann tatsächlich ein Mozart oder ein Haydn darauf herauskommt. Es kann aber auch das Gegenteil passieren. So bekam ich vor einiger Zeit mal ein sehr aufwendiges Werk und nach etwa zweimonatiger Restaurierung setzte ich dann die Walze ein und was tönte mir entgegen? Im Grunewald ist Holzauktion. Und als ich dann vor Wut die Walze um ein Stückchen weiter drehte, da hieß es, auf der grünen Wiese heig ihr gefragt und so weiter. Also das sind dann natürlich dann Tiefpunkte in dem Leben eines Restaurators von Flötenuhren.

0: Lehrjahre in Paris und Genf, wo die Orgeln inzwischen die Salons erobert hatten. Das Heimweh aber holte sie alle wieder, die Bruder, die Weber, die Ruth, die Frey. Sie hatten die Welt gesehen und brachten die Eindrücke im Herzen mit nach Haus. Da hockten sie beisammen beim Moscht vom Fass und spannen die fremden Schnurren von Gauklern und Straßensängern in ihrer eigenen Sprache.
1: Dann war es ein Buch. Und dann hält die Makro. Der hat mal gesagt, wie ihr bist.
2: Dann hält der Olli bis vor.
3: Nicht.
1: Ich darf hier nicht.
2: Du machst ja gerne mal bis vor.
1: Ja, und dann hält er was Dunkles.
2: Ja, das Dunkle zu.
1: Dann hält sich gleich. Mal sehen. Ich darf hier nicht. Ich glaube, holen Sie mal zu mir. Holen Sie mal, ich zeige
2: dir. Komm mal.
1: Ich zeige dir.
2: Komm mal. Das sind mir die Seiten.
1: Beni. Ja, ich bin auch schon. Hemm,
2: ja.
1: Und mein Nägel. Und der Arm ist hechig, gell? Oh, da wäre jetzt die Salin.

Alles hat einen doppelten Boden. Und Zauberei heißt bloß, die Sache mit anderer Auge sähe. Selbst die alten Hexen, sagt die Sage, tanzen in Waldkirch auf dem Kandel zur Drehorgel, wenn der Mond scheint.

Wenn es dunkel ist, wird das Orgelmuseum in Holland wieder zum Tanzsaal. Am Abend trafen sich in den Städten die jungen Paare. Nach jeder Runde Musik musste man eine Münze für die nächste zahlen. Wir bitten die Herren Inhaber von Ballsälen, schreibt der Orgelkatalog, uns anzugeben, wie viele Musiker sie zu engagieren pflegen und wie groß die Säle sind. Unser bestes Modell ist 7 Meter hoch und mit 130 Instrumenten besetzt.

0: Wer hat mein Wachs gestohlen da? Hab's noch gerade an den Finger gehabt. Naja. Ich sag schon, wenn ich etwas in den Finger hab, dann ist es sowieso verschwunden.
1: Ja, wie geht es jetzt? Was ist das für ein Hexenwerk, so eine Flöte zu machen?
0: Ja, das ist halt eine Genauigkeit.

0: eine Genauigkeit. Und einfühlen muss man, wie der Ton klingen muss. Das muss man einfühlen.
1: Wo fühlt man das denn?
0: Ja, mit dem Gehör. Man kann sogar mit dem Gehör fühlen. Das hört sich wohl ein bisschen komisch an, aber es ist so. Ich mache zum Beispiel jedes Mal fünf die gleiche. Da ist aber bestimmt eine dabei, die viel besser ist wie die andere. Und das, man weiß halt nicht, wo es dran liegt. Und die ist schon viel schärfer. Die ist noch besser. Ja, die ist genauso. Das ist die beste. Und das wenn Sie dann das schlechteste und das beste hören. Die ist hohl und die ist scharf.

0: Eine Orgel aus Waldkirch spielt zum alten Jahrmarktkarussell, das seit 1880 im Besitz der Schaustellerfamilie Vespermann ist.
1: Die bleibt in der Familie und wenn wir nicht mehr sind, ich habe ja 4 Söhne, einer nimmt sie ganz bestimmt. Sie möchten sie alle haben. Aber nein, also die wird nicht hergegeben, das ist ein Stück von uns. Das ganze Karussell ist ein Stück von uns.

vor Jahren, da sind hier mal ein paar ältere Leutchen gefahren bei uns in dieser Gondel und kamen dann anschließend zu mir an die Kasse und haben gesagt, wissen Sie, hier auf Ihrem Karussell haben wir uns verlobt. Und das, die Orgel hat gespielt, Puppchen, du bist mein Augenstern. Und jetzt spielte es wieder und wir mussten einfach fahren. Das fand ich so schön. Das waren nun fast 25 Jahre.

0: Karusselle wie damals baut ein junges Paar in Bolschweil, ein paar Kilometer vor Waldkirch.
1: Die meisten Leute, die zu uns kommen, die sind überrascht und wissen nicht, was das eigentlich bedeutet, weil sie kennen es nicht. Und der Mensch ist immer unsicher, wenn er etwas noch nicht vorher gesehen hat und es nicht einordnen kann. Wenn er keine Schublade hat, wo er das reinstecken kann. Uns liegt auch nichts daran, jetzt ein Karussell zu bauen, was maßstabgetreu ist, sondern wir wollen interpretieren eigentlich die Gefühle und die Wahrnehmungen, die man hat als Kind, wenn man auf sowas muss, man tut es ja, das erste Mal tut man es eigentlich den Erwachsenen zuliebe, den Eltern, die einen da hinführen. Man will eigentlich gar nicht rauf. Und man will auch gar nicht auf diese riesigen Pferde, man will es gar nicht mitmachen. Aber wenn man es dann doch tut, dann ist man, wenn man wieder runtersteigt, zutiefst erleichtert. Es ist kein Spielzeug, dazu ist es einfach zu kostbar und zu empfindlich. Es ist aber auch, was soll man sagen, was das ist? Es ist ein anderer Wind aus einem anderen Jahrhundert.
0: Nach dem Ersten Weltkrieg ging die große Zeit des Orgelbaus zu Ende. Der Siegeszug des Grammophons war nicht mehr aufzuhalten. Im Sommer 23 feierten die Waldkircher den Abschied der letzten Überseeorgel mit einem Fass Bier. Silvester 23 stand alles still.

Eine große Karussellfabrik gibt es heute wieder in Waldkirch. Mit Umsätzen zwischen 10 und 12 Millionen im Jahr. Hier laufen modernste Fahrgeschäfte vom Stapel. Für Europa und Übersee. Ein Scooter kostet eine halbe Million, ein Musicjet etwas mehr. Und Riesenräder und Achterbahnen übersteigen die Millionengrenze. Die Bauzeit ein halbes Jahr bis ein Jahr. Damals, in der Mitte der 20er Jahre, kostete die teuerste Waldkircher Orgel 44.000 Mark. Ein prächtiges Stück, das in die Schweiz ging. Umgerechnet sind die Preise für Jahrmarktgeschäfte also gleich geblieben. Nur die Poesie blieb auf der Strecke. Aber irgendwo, sagt einer, gibt's in uns so eine Art Vitrine. Und wer keine Orgel mehr in der Scheune hat, der hat sie im Herzen.

Die schönste noch erhaltene Waldkircher Orgel steht in einem Gasthaus. Im letzten Sommer kam ein reicher Amerikaner und saß eine Woche lang jeden Abend davor. Er wollte sie mitnehmen für 2 Millionen Mark, aber er hat sie nicht gekriegt. Es gibt halt Dinge, die kann man nicht hergeben.

0: Sagt aber, wozu brauchen wir eine Orgel, die doch ganz heiser ist und krächzt, knarrt wie ein Windhauch, wie ein Wetterhahn, wie ein Stiefel, wie ein ausgehöhlter Baum. Geschätzte Freunde, ich streite nicht mit euch. Der alte Drehorgelmann sang nicht besser als eine Nachtigall. Aber wenn er die Kurbel angefasst hatte, glaubt mir, war er manchmal selbstständiger als ein König. Und Glück und Trauer klangen in jenem Lied. Sanft war die Melodie und einfach. Ich weiß nicht, was ich machen soll. Kann man nicht irgendwie die Orgel wiederbringen, den Orgelmann zurückholen?
1: Wie alt ich bin? 90 Jahre. Wenn man in Bewegung bleibt, ja, das ist wichtig im Alter. Das ist wichtig, ja, ja. Im Hauptbahnhof habe ich immer stehen. Hätte Gepäck aufbewahren. Ja, da hole ich immer, ja. Oje, bis ich da abbaut, aufbaut, das ist schlimm. Die Orgel muss halt feststehen. Die darf nicht hinterherrollen oder wackeln. Wenn die Orgel nicht feststeht, ist keine gute Musik. Und dann wird sie auch mehr ausgeleiert, das Getriebe, wenn man hinsetzt, immer dauern. Das ist auch kein Wort. Der Fuß unterstellen. Die Orgel muss feststehen. Muss feststehen.

Ja.

0: Wenn wir losfahren, dann fahren wir erstmal in die Sabine-Schmitz-Kurve, ja?
1: Und wenn du die erste Hatzenbach-Kurve rechts falsch anfährst, dann hast du das Problem bis hinten raus, gell?
2: Dann kommt eine Kurve, die nennt sich Hocheichen.
3: Hoch zur Quittelbacher Höhe, wo man mit allen vier Rädern in der Luft ist, wenn man gut ist.
0: Und dann kommt man über den Flugplatz zum Schwedenkreuz.
1: Und dein Schwedenkreuz hatte ja auch meinen letzten schweren Unfall.
4: Ich persönlich bin überhaupt kein Fan der Nordschleife. Das liegt aber einfach daran, dass die Autos immer schneller geworden sind.
1: Dann herunter die Fuchsröhre, affenschnell.
3: Schwingt schon ein bisschen Adrenalin mit.
5: Fuchsröhre klassisch, schnell runter, Berg hoch.
0: Nach der Fuchsröhre kommt der kritische Punkt für die Touristen. Das ist der Adenauer Forst. Jetzt scharf links rum und dann liegen sie am Dach.
1: Dann geht es herunter Richtung Breitscheid. Wenn man da also abfliegt, dann landet man also genau 15 Sekunden später im Flug in Adenau vor der Frittenbude.
6: And then you come to the Adenauer Bridge.
1: Bei jeder Runde denkt man an den Unfall von Niki Lauda, kurz vor dem Bergwerk.
3: Erst wenn man das Bergwerk sieht, dann muss man einlenken und immer voll auf dem Gas bleiben.
1: Drauf, rauf, rauf.
6: You go straight to the fir tree.
3: Genau, wenn man die Tanne anvisiert, erwischt man den Eingang des Karussells.
7: Und dann kam einer auf mich zu und der sagte, Herr von Quest.
8: Ich habe eine Frage, wann endet diese Runde?
0: Dann geht's runter über Wippermann, Eschbach, Brünnchen. Brünnchen ist der Zuschauermagnet.
1: Dann geht's runter, dann Pflanzgarten.
3: Wo man wieder früher mit allen vier Rädern voll in der Luft war. Gab Sprünge bis 2 Meter über der Fahrbahn.
0: Über Schwanzschwanz.
9: Sie sehen von oben die vielen Zelte.
0: Döttinger Höhe.
1: Und dann freut man sich auf die lange Gerade, wo man ein bisschen verschnaufen kann.
3: Man ist eigentlich damit dabei, sich zu erholen, sich geistig zu sortieren. Man fährt geradeaus, Fullspeed, versucht die Muskeln wieder ein bisschen zu lockern.
0: Kommt noch eine Bremsschikane. Und rund sind wir.

0: Ein Jahr am Nürburgring. Die Nordschleife tief verschneit. Doch schon bald erwacht die Rennstrecke aus ihrem Winterschlaf. Und auch die Hoteliers rund um den Ring stehen schon in den Startlöchern.
1: Ich freue mich so, wenn es wieder losgeht. Alleine das Geräusch da hinten und die netten Gäste. Das ist ein Wahnsinn, wie nett die sind und wie die sich alle freuen, wenn sie kommen. Hi, wir sind wieder da. Ja, sei schön, wunderbar. Ja, das ist meine Welt. Nur das ist meine Welt. Man könnte mir 20 Millionen geben, dann musst du aber hier wegziehen, würde ich nicht nehmen.
0: Der Winter ist eine gute Gelegenheit, um sie für die Zukunft fit zu machen. Die Fuchsröhre. Einer der anspruchsvollsten Abschnitte auf der legendären Nordschleife. Die berühmte Rennstrecke liegt in Hörweite zum Hotel am Tiergarten von Ursula Schmitz.
1: Meine Eltern hatten eine Gaststätte hier in Nürburg, oben an der Kirche. Und das wollte ich aber nicht. Der Gaststätte, das war nicht so meins. Ich wollte Hotel. Und dann haben wir das Haus hier gebaut. Und da waren dann erst 12 Gästezimmer drin. Ja, das hat dann für den Anfang so gereicht, aber das zweite Jahr, da wurde es schon eng. Es wurde immer enger hier. Jetzt haben wir noch ein Haus und hier oben noch ein Haus. Also insgesamt haben wir jetzt so 54 Zimmer. Für die Menschen hier, die haben hier in Nürburg, die haben alle Gästezimmer, auch die Privathäuser. Die stillgelegt sind Kinderzimmer unter Umständen, die werden dann auch umfunktioniert. Also jeder hat hier irgendwas mit dem Ring zu tun.
0: Hans-Joachim Retterath führt die wohl bekannteste Tankstelle der Eifel, mitsamt Hotel. Sogar Formel-1-Chef-Titan Bernie Ecclestone hat hier schon übernachtet.
2: Hier oben ist ein Einzelzimmer, da hat mal der Ecclestone gewohnt. 35 Mark mit Frühstück und er hat mir 70 Mark gegeben. 35 Mark Trinkgeld. Gut, ne?
0: Schon für Retteraths Vater wurde die Tankstelle zum Geschäft seines Lebens. Sie liegt unmittelbar neben dem Nürburgring.
2: Aber hier ist langweilig, Rennen zu gucken. Hier fahren die alle Vollgas. Das hat mich hier noch nie interessiert. Hier habe ich noch ganz alte Nürburgring-Hefte. Wird 100 Jahre alt.
0: 100 Jahre Rennbetrieb. Die Grundsteinlegung ist 2 Jahre zuvor. Und die Pläne für den Ring sind noch ein paar Jahre älter. Die Idee geht zurück auf den Anfang des 20. Jahrhunderts, als die Deutschen ihre Leidenschaft fürs Auto entdeckten.
3: Also da kamen mehrere Faktoren zusammen. Es wurden mehr und mehr Autos gebaut. Und entsprechend setzten die ersten Wettbewerbe ein.
0: Autorennen, die damals schnell zu Publikumsmagneten werden und Geld in die Kassen bringen.
4: Mitte der 20er Jahre war der Landkreis Adenau, auf dessen ehemaligen Gebiet wir uns hier befinden mit dem Nürburgring, war der ärmste Landkreis in ganz Preußen. Das heißt, Tourismus, es gab vielleicht mal ein paar Wanderer, aber mit denen kann man kein Geld verdienen. Durch die ganzen Berge und Täler, durch die schmalen Flüsse, durch die kleinen, teilweise sehr kaputten Straßen, war hier wirklich kein Anreiz für eine Industrie. Landwirtschaft durch den kargen Vulkanboden war außerordentlich schwierig. Und deswegen sind die Menschen hier tatsächlich in ihren Häusern zum Teil verhungert. Also die wirtschaftliche Situation war ganz, ganz schrecklich.
0: Preußisch-Sibirien wurde die strukturschwache Eifel im fernen Berlin deshalb auch abfällig genannt. Die ersten europäischen Autorennen finden auf öffentlichen Straßen statt, für jeweils nur einige Stunden. Das bringt den Landrat von Adenau, Otto Kreutz, auf die Idee, Rennbegeisterte dauerhaft in die Eifel zu locken.
4: Dr. Otto Kreutz hat dann gesagt, lasst uns hier eine permanente Rennstrecke bauen, die wirklich nur für den Auto- und Motorradverkehr gedacht ist.
2: Die Tankstelle gibt es so lange wie den Nürburgring. Der Opa wohnte in Adenau. Und man ging abends in die gemütliche Ecke zum Trinken. Und da verkehrte auch der Landrat. Und da wurde das klar gemacht. Also die Baugenehmigung hier mit Sicherheit.
4: Der Nürburgring vom Ursprung her ist erstmal ein Wirtschaftsförderungsprojekt für den Tourismus. Und das ist er seit Beginn des Baus, nicht erst seit der Eröffnung.
3: wurden Arbeitslose engagiert, die wurden aus Berlin bezahlt und haben dann vor Ort am Bau des Nürburgrings entsprechend mitgewirkt. Das ist eins der vielen Barackenlager, die für die Arbeitskräfte während der Bauphase errichtet worden sind.
4: Die Bauarbeiter mussten hier irgendwo untergebracht werden. Die waren in Lohn und Brot, die haben einen Beruf gelernt, die hatten was im Lebenslauf. Und die haben natürlich von ihrem Lohn auch schon einen Teil hier in der Region gelassen. Das heißt, die Menschen hier in der Region haben schon in den Jahren vor der Eröffnung gemerkt, was diese Strecke für sie einmal bedeuten wird.
3: Das sind diese sogenannten Lorenbahnen, die man da verlegt hat, wo dann eben die Baustoffe von A nach B transportiert wurden.
0: Um die Transportwege möglichst kurz zu halten, konstruiert Architekt Gustav Eichler die Strecke entlang von Steinbrüchen. Die 2,5 Millionen Reichsmark, die der Ring ursprünglich kosten sollte, explodieren dennoch auf 14 Millionen. Vom ersten Spatenstich 1925 an werden 152.000 Kubikmeter Erdreich bewegt, 184.000 Kubikmeter Gestein geräumt und 11.000 Kubikmeter Beton verarbeitet.
4: Die Urstrecke des Nürburgrings, wie sie 1927 eröffnet wurde, war über 28 Kilometer lang und bestand damals aus der Start- und Zielschleife mit allen notwendigen Einrichtungen, die man zum Rennbetrieb brauchte. Daran schloss sich an, hier auf Start und Ziel ging es los, die Südschleife runter nach Müllenbach, wieder zurück auf die sogenannte Gegengerade und dann auf die Nordschleife, wie wir sie auch heute noch haben.
0: Kiki H. ist Künstlerin, genauer Automotive Art Künstlerin. Sie hat Öl in ihren Farben und Benzin im Blut, liebt Oldtimer und fährt von Aachen so oft es geht zum Nürburgring. Rennsport ist teuer, aber Rennkunst hat auch ihren Preis.
5: Ich war vorher im Bereich Pferdesport sehr erfolgreich unterwegs und habe dann meinen lieben Mann kennengelernt, der ein totales Petrolhead ist. Und der hat dann gesagt, Mensch, warum machst du denn nicht mal etwas mit Autos? Auf dem Nürburgring stelle ich schon seit vielen, vielen Jahren regelmäßig aus und habe dort auch eine dementsprechende internationale Klientel, die meine Kunstwerke immer wieder gerne kauft. Sie haben auch das Lächeln im Gesicht, wenn sie in meine Ausstellung hineinkommen. Das ist für mich schon mal das erste Benefit und sind natürlich fast ausschließlich Petrolheads und Autobegeisterte. Ich muss einmal so. Nürburgring 1927, das Eröffnungsrennen, welches Mercedes gewann. Zweiter wurde Bugatti.
0: Und das nach nur 2 Jahren Bauzeit. Der erste Rekord auf dem Nürburgring.
4: Da waren samstags am 18. Juni 1927 morgens die Eröffnungsfeierlichkeiten und dann fanden die ersten Rennen statt. Das waren an diesem Samstag tatsächlich Motorradrennen. Und der erste Sieger eines Rennens überhaupt auf dem Nürburgring war Anton Bauhofer aus München auf einer BMW. Der hat auf Motorrad gewonnen und Sonntag am 19. Juni 1927 hat dann Rudolf Caracciola das Rennen der Wagen gewonnen und ist damit als erster großer Sieger auf dem Nürburgring in die Geschichtsbücher eingegangen.
0: 100 Jahre Nürburgring und 50 Jahre Oldtimer Grand Prix. Das erste Großevent des Rennkalenderjahres zieht Fans und Fahrer aus ganz Europa an. Zu sehen Schmuckstücke aller Nationen und Marken aus einem Jahrhundert Motorsport.
6: Fantastische Autos aus Zeit seit Leben. Ich behaupte mal, die meisten von uns, die wir hier sind, noch nicht geboren waren. Also hier gibt es noch einen ganz kleinen Tipp am Rande. Sie haben alle ihre Handys mit. Und wenn hier der Streckensprecher mal 5 Minuten nichts sagt, dann nehmen Sie ruhig das Handy, schalten es auf Aufnahme. Und dann haben Sie einen wunderbaren Klingelton und einen noch besseren Weckton.
7: Gelb ist, wenn jetzt sich einer hier dreht oder sowas, das heißt dann Achtung. Dann gibt es auch Doppelgelb, das heißt dann müssen sie noch langsamer machen. Grün ist dann halt wenn jetzt weiter vorne ein Unfall war, damit die hier oben wissen, dass hier oben frei ist. Rot ist Rennabbruch, das ist die Schmutzflagge. Blau ist halt schnellere Fahrzeug hinten dran und weiß ist für langsames Fahrzeug.
8: Und was muss ich jetzt machen? Die kommen jetzt.
7: Erstmal gar nichts. Erstmal abwarten.
0: Im historischen Fahrerlager warten Thomas und Elvira Trapp aus Frankfurt auf den Start ihrer Klasse. Die Hornisse, Baujahr 1934, fährt er.
9: Also was ganz interessant ist, ist, wenn man mal hier reinschaut, viele Leute schauen hier und sagen, da ist ja gar kein Sitz drin. Wenn man dann mal schaut, da ist tatsächlich kein Sitz drin. Dieses Blech ist genau gedengelt wie die Form meines Hintern. Und dieses Blech hier ist mein Hüftknochen. Und somit sitze ich in dem Auto, wie man so schön sagt, perfect fit. Bei diesen hohen Kurvengeschwindigkeiten, die wir fahren, rutschst du im Auto sonst permanent hin und her. Und so kannst du dich in den Sitz reindrücken und hast nach allen Seiten Führung. Das ist eigentlich nur ein bisschen Optik, dass das nicht ganz so wild aussieht, weil die Leute sonst denken, wir haben einen Dachschaden. Irgendwo haben wir auch einen Dachschaden. Viele Leute kommen und sagen, das ist das schönste Auto, weil sie einfach so ein bisschen satt sind, wenn das alles so chrom glänzend, super lackiert und so weiter ist. Ich sage mir jeder nach seiner Fasson, das ist meins, das passt auch zu mir. Und das andere soll jeder machen, wie er will. Ich liebe das Auto so, wie es ist. Und so oft, wie es fotografiert wird, glaube ich, gibt es eine Menge Leute, die das genauso gut finden.

0: Ich kann nur zwei Runden fahren, dann bei der dritten ist mein Tank leer. Ich muss jetzt an die Tankstelle fahren, tanken. Und wenn da noch Zeit ist, fahre ich wieder rein, fahre wieder zwei Runden. Ist immer so. Super. Also, ich habe nur überholt und mich hat keiner überholt. Also war es nicht so schlecht.
1: In den ersten beiden Jahren hat der Nürburgring wirtschaftlich außerordentlich gut funktioniert. Dann kam leider im Oktober 1929 die Weltwirtschaftskrise. Anfang der 30er Jahre, 1931, war etwa der Tiefpunkt erreicht. In diesen Jahren wurden auch verschiedene große Preise und ähnliche Rennen, die eigentlich schon im Voraus geplant waren, abgesagt. Und der Wandel kam durch die Machtergreifung der Nationalsozialisten.
2: Einer der erfolgreichsten Rennfahrer vor und während der NS-Zeit, Hans Stuck im Mercedes Silberpfeil. Gegen Ende der Weimarer Republik bekommt er von Julius Schreck, dem Leibwächter und Fahrer Adolf Hitlers, einen folgenschweren Tipp.
3: Und da sagte der Schreck zu mir, den ich ja mal wieder getroffen habe, sagte, Mensch, geh doch mal zu unserem Hitler, der macht doch so groß jetzt in Propaganda. Vielleicht ist das für ihn eine Propaganda, wenn der Hans Stuck auf einem deutschen Wagen fährt. Ich habe auch mit dem Hitler gesprochen und sagte dann gleich zu mir, also das würde ich sehr gerne tun, das wäre eine ausgezeichnete Gelegenheit. Ich verspreche Ihnen, wenn ich am Ruder bin, dann wird für Sie ein deutscher Rennwagen gebaut, den Sie fahren sollen.
2: Hitler hält sein Versprechen. Der Opportunismus der Rennfahrer führt zu einer breiten Unterstützung des Rennsports durch die Nazis.
1: Hans Stuck mit Rudolf Caracciola, Tazio Nuvolari, Manfred von Brauchitsch. Bernd Rosemeyer mit der sehr bekannten Fliegerin Elli Beinhorn verheiratet, war natürlich für viele Fans ein Idol und für die Nationalsozialisten dann auf der anderen Seite auch eine Möglichkeit, den ganzen Motorsport für die Propaganda zu verwenden. Hier fanden Rennen in den 30er Jahren statt mit teilweise 200.000–300.000 Zuschauern. Wirtschaftlich brachten diese Rennen natürlich eine Riesenstabilität in die Eifel.
2: Doch dann enden die lukrativen goldenen Rennjahre abrupt.
1: Mit dem Ausbruch des Zweiten Weltkriegs am 1. September 1939 mit dem Überfall auf Polen war natürlich hier am Nürburgring auch erstmal jegliche motorsportliche Aktivität zum Erliegen gekommen. Und wenn man sich um eine solche Strecke nicht kümmern kann über mehrere Jahre, dann verfällt die natürlich.
2: Und wird geplündert. Sogar die Zäune werden für die Rüstungsindustrie gebraucht. Als die Alliierten den Nürburgring erreichen, fahren sie mit tonnenschweren Panzern auf der ehemaligen Rennstrecke.
1: Durch diese Panzerketten hat die Strecke erheblichen Schaden genommen, sodass nach dem Krieg auch einige Stimmen aufkamen, die sagten, es würde sich gar nicht mehr rentieren, den Nürburgring aufzubauen.
4: Ich bin ja 1944 geboren und ich kenne die ersten Jahre noch. Da wurde die Strecke nach dem Krieg erstmal wiederhergestellt.
5: Das fing ja mit der Südschleife an, 1947, das hat man relativ schnell wohl gemacht, zwei Jahre oder drei.
1: 1947 konnte hier schon das erste Rennen stattfinden. Die Fahrer kamen aus allen möglichen Teilen Deutschlands hier an den Nürburgring auf ihrem Rennmotorrad und hatten zum Beispiel im Rucksack Brot, Bier, Schinken, Käse, was sie für sich brauchten und natürlich noch ein bisschen mehr. Denn das konnte man eintauschen gegen Ersatzteile, die man brauchte. Gegen Öl, gegen Treibstoff, gegen Reifen. Auch für die Zuschauer war das eine großartige Sache. Denn für ein wirklich kleines Eintrittsgeld gab es noch Brot, Kartoffelsalat, eine Wurst und ein Glas Wein dazu. Mit den Einnahmen aus diesem Rennen wurde dann für 1949 die größere Nordschleife wieder aufgebaut. Und ein Tag vor dem Erlass des Grundgesetzes war der Nürburgring komplett wiederhergestellt. Wir waren einen Tag schneller als die Bundesrepublik.
6: Nach 10-jähriger Pause wieder Rennen auf dem Nürburgring in großer Besetzung. Eine 250.000 Zuschauer. Die Strecke, die 10 Jahre brach lag, ist überholt worden und gut im Stand. Der Favorit des Rennens, Georg Meyer auf BMW, fuhr mit altgewohnter Bravour. Seine Kurventechnik ist unerreicht. Bei den Sportwagen bis 2000 Kubikzentimeter waren viele Eigenkonstruktionen am Start. Ein Sturz, der aber noch glimpflich für den Fahrer ablief. In diesem Rennen siegte Paul Kling auf BMW Veritas. Er fuhr mit einem Durchschnitt von 113,6 Stundenkilometern die Bestzeit aller Wagenfahrer.
4: Als ich dann so 6, 7 Jahre war, dann ging es schon los, dann brummte es schon. Und dann hinter dem Sporthotel, da hatten die so Werkstätten eingerichtet. Da hatten wir eine Box, wo unsere Tischtennisplatte drin stand. Also wir waren jeden Tag da oben. Wir turnten um den Mercedes-Turm rum. Das oben war unser Spielplatz.
2: Der Mercedes-Turm in den 1950ern. Fotografiert von Paul Klein, der in Adenau ein Fotogeschäft betrieb und unter anderem Postkarten vom Nürburgring verkaufte. Sein Enkel Wolfhard führt das Geschäft in der nun vierten Generation fort.
7: Wir sind hier am Adenauer Marktplatz, sozusagen dem Stammsitz meiner Familie, die hier 1865 geschäftlich als Landschaftsfotografin Fuß gefasst hatte. Einen großen Einschnitt für unser Unternehmen gab es natürlich mit dem Bau des Nürburgrings und mit der Eröffnung. Seit dem ersten Start oben ist auch mein Urgroßvater als erstes oben aufgetreten als Fotograf und hat die Rennen dort begleitet. Und da kam mein Urgroßvater dann auf die findige Idee, sogenannte Bauchläden zu entwerfen und zu bauen. Das Erfolgsrezept dieser Bauchläden war, dass die Aufnahmen, die gemacht wurden, am selben Tag entwickelt und vervielfältigt wurden. Meine Großeltern hatten dann eine Freitag-Nachtschicht eingeleitet und dann konnten die Aufnahmen am nächsten Tag direkt ausgegeben werden an die Bauchladenverkäufer oder auch hier im Geschäft und standen dann sozusagen direkt brandaktuell den Renngästen zur Verfügung.
3: Wir waren am Nürburgring, großer Preis von Europa und Deutschland. Ja. Sind wir da hochgefahren, anderthalb Stunden, eine Quittelbacher Höhe. Wir waren erst die Vorrennen und dann fiel mir auf, hinter den Zuschauern, die so in Zweierreihe standen, da lief immer einer vorbei, der hatte so einen Kasten um den Bauch gehabt.
7: Das wurde sich dann also quasi um den Hals gehangen und so sind die dann rumgelaufen. Hier noch ein kleiner Wetterschutz, um dem berühmt-berüchtigten Eifelwetter auch gerecht zu werden. Ich habe das jetzt so ein bisschen nochmal bestückt, quasi mit so einem originalen Sortiment. Also wir hatten hier die Postkarten eben in diesen Blechfächern drin gehabt. Und es ging aber nicht nur um die, sondern wir hatten noch kleine Souvenire, wie beispielsweise diese Wimpel, Abziehbilder, Schlüsselanhänger. Also im Grunde genommen alles, was so den Rennbesucherbedarf deckt.
3: Der hatte auch so eine schöne Trips-Postkarte, die ist hier irgendwo. Ja, jedenfalls habe ich dann diese Postkarte bekommen und das Rennprogramm. Oh, ich war happy.
2: Graf Berge von Trips, damals der deutsche Superstar auf dem Ring.
7: So, das ist quasi die Persianer-Aufnahme vom Graf Berge von Trips. Die ist an diesem Wochenende so oft verkauft worden, dass tatsächlich genug bei rumgesprungen ist, um meiner Großmutter dann einen Persianer-Mantel zu kaufen, den sie sich die ganze Zeit gewünscht hatte.
1: 1950 wurde die Automobil-Weltmeisterschaft gegründet, später bekannt als Formel 1. Die ab 1951 dann auch hier auf dem Nürburgring zu Gast war.
6: Zum ersten Mal starteten die großen Rennwagen der Formel 1 in diesem klassischen Rennen, das als vorletzter Lauf zur Weltmeisterschaft 1951 gewertet wurde.
1: Wir sprechen in den 50er Jahren von den legendären Namen Alberto Ascari, Farina, Juan Manuel Fangio, der ja in den 50er Jahren fünfmal Weltmeister wurde. Dann kommen solche Namen wie Phil Hill, Graham Hill, Stirling Moss, Jack Brabham.
3: Es gab 2 Wochen vor dem Grand Prix von Deutschland die Gelegenheit, mit Jackie Stewart in den Nürburgring zu fahren. Ich hatte natürlich einen Kassettenrekorder. Und siehst du, ein modernes Ding wie diesen zwischen den Beinen, legte eine Kassette ein. Dann linke Hand Mikro, rechte Hand Überrollbügel und dann ging es schon los.
8: Im vierten Gang. Du schaltest in den vierten Gang, genau hier, wenn du springst. Du siehst die hohen Bäume und dann den Gang rein bei den Bäumen. Sehr schwer für das Auto. Furchtbar.
9: Man merkt durch die Erlebte diese Strecke. Das für die anderen, die sagen nur, eine Summierung von Herausforderungen. Für Stuart war das ein Ganzes, ein Gesamtes, was er einfach mit allem drum und dran, auch mit allen Gefährlichkeiten durchlebte. Und man merkt richtig, es hat ihm Spaß gemacht.
2: Zwei Wochen später. Der Grand Prix, der große Preis von Deutschland am 4. August 1968, sollte die größte Nebel- und Regenschlacht der Formel-1-Geschichte werden.
5: Man konnte wirklich kaum noch was sehen. Man hat sich gefragt, wie dieses relativ hohe Tempo noch gefahren würde. Und deswegen ist Stuart, der mit über 4 Minuten gewonnen hat, in die Geschichte eingegangen.
10: Vor Graham, Hill und Jochen Rindt siegt Jackie Stewart mit einem Rundendurchschnitt von 140 Kilometern. Der 29-jährige Engländer fährt erst seit 4 Jahren internationale Rennen.
1: Das war auch das Rennen um das herum, dieser berühmte Spitzname Grüne Hölle für den Nürburgring entstanden ist.
11: Eigentlich müsste es heißen, der himmlische Nürburgring. Heißt natürlich die grüne Hölle, weil durch viele Leute auch da schwere Unfälle hatten. Es ist ja da schon viel passiert, logischerweise. Wenn wir heute die neuen Strecken anschauen, die ja 100 Meter breite Auslaufzonen haben, wo eigentlich wirklich dumm passieren muss, wenn ein schwerer Unfall passiert. Am Nürburgring machst du einen Fehler, hast 2-3 Meter Gras und dann knallt es halt, gell? Die bisherige grüne Hölle finde ich absolut im positiven Sinn zutreffend für den Nürburgring, ganz klar.
1: Durch den schlimmen Feuerunfall von Lorenzo Bandini in Monaco 1967 kam mehr und mehr ein Bewusstsein für die Sicherheit auf. Es war klar in den Jahrzehnten davor, dass eine gewisse Gefahr und auch der Tod mit zum Motorsport gehören.
2: Der Begriff grüne Hölle steht in den 1960ern für dramatische Szenen und Tragödien. Der Ring immer noch komplett ungesichert. Das Ergebnis? Feuerunfälle und andere Dramen, bei denen immer wieder Rennfahrer tödlich verunglücken.
12: Auf der kurvenreichen Strecke kam es zu mehreren Zwischenfällen.
13: Überschattet vom Tod seines Schülers Marimon im Training.
14: Unfälle und Maschinenschäden haben das Feld gelichtet.
15: Die Grand Prix-Jagd zermürbt die Fahrzeuge. Immer mehr müssen aufgeben.
9: Es war einfach Bewegung drin, jeder Form. Unabhängig davon, dass die Strecke natürlich viel anspruchsvoller, keine Auslaufzonen, kein Nix. Hecke auf, Hecke zu, Auto weg.
2: Doch der Popularität der Nordschleife können die Horrornachrichten vom Ring nichts anhaben.
16: ...1966 fährt mit der Startnummer 8 auch ein junger Österreicher mit, dessen Name bisher nur wenigen Fachleuten geläufig ist. Jochen Rindt. Er wird Dritter. 4 Jahre später sollte der inzwischen zum Weltklassefahrer arrivierte Österreicher den ersten Fahrerboykott gegen den Ring in der Eifel auslösen.
2: Doch noch ist die Welt am Nürburgring in Ordnung. Und das nicht nur für die Profis. Jeder Mann und jede Frau kann auf der Rennstrecke fahren und die Aussicht genießen. Der Nürburgring lockt bis heute mit Touristenfahrten in Privatautos als ganz besondere Eifelrundfahrt.
17: Also die Touristenfahrten hier am Nürburgring ist ganz klassisch. Du kannst als Tourist, als normaler Mensch, wenn du Lust hast, eine Runde den Nürburgring zu erleben, dann ist es möglich, sich ein Ticket zu kaufen und dann kannst du durch die Schranke durchfahren.
2: Und Vollgas geben. Das geht sogar ohne eigenes Auto. Fahrgemeinschaft mit Nervenkitzel.
18: Sag mal, ich muss dich mal kurz was fragen. Ja. Du bist hier einfach zugestiegen.
19: Ja. Ich vertraue ihm einfach. Muss ja klappen und reichen, ne? Hat Spaß gemacht. Super Erfahrung. Ich glaube, wir hatten eine Höchstgeschwindigkeit von 160 km/h hier auf der Geraden, habe ich gesehen. Zwischenrennen aufgrund der Streckenverhältnisse natürlich ein bisschen langsamer. War ja ein bisschen nass noch, Restfeuchtigkeit auf der Strecke. Ja, boah.
20: kann man Geschichten erzählen. Und
21: guten Tag. Sie haben sogar eine Dame dabei. Ja. Fürchten Sie sich gar nicht?
22: Ich habe keine Angst.
21: Es geschehen ja aber ab und zu ziemlich schwere Unfälle, wissen Sie das?
20: Ich kenne den Ring und dann...
21: Sie kennen den Ring.
1: Es gab sogar an zwei Stellen Haltebuchten damals, bis Anfang der 70er Jahre, wo man dann anhalten konnte und konnte mal ein bisschen rumschauen. Auf der Quiddelbacher Höhe wurde 1963 ein riesen Parkplatz gebaut, wo man einfach rausgefahren ist, hat den Blick über die Landschaft bewundert. Zigarette geraucht, keine Ahnung. Und dann ging es weiter.
2: Oder auch nicht.

0: Die Nordschleife, ich persönlich bin überhaupt kein Fan der Nordschleife. Das liegt aber einfach daran, dass die Autos immer schneller geworden sind. Man hat zwar viel verändert, aber so als ehemaliger Formel-1-Fahrer in puncto Sicherheit, muss ich ganz ehrlich sagen, finde ich das sehr mutig, was viele Fahrer da machen.
1: Besser die Strecke vorher kennenzulernen. Und zwar mit dem Bus. Besichtigung mit Chefinstruktor Andy Gülden.
2: Romantische Momente. Zur rechten sehen wir die Burg und zu unserer linken befindet sich dann die Mickey Maus, Entschuldigung, die Grand Prix-Strecke. Wir bleiben aber auf unserer heißgeliebten Nordschleife und da geht es geradeaus weiter zur ersten Kurve, zur Sabine-Schmitz-Kurve. Es geht runter Richtung Hatzenbach-Geschlängel und der Gregor weiß natürlich genau das 2-Kilometer-Schild. Das ist der Einlenkpunkt, um diese erste schnelle Rechtskurve hier zu meistern. Durch Hocheichen heraus, ja, ich habe mich auch aufklären lassen, die Bäume, das sind gar keine Eichen, das sind Tannen, glaube ich. Aber ich kann auch nur Laub von Nadelbäumen unterscheiden.
3: Nächster Stopp, Buchsröhre.
2: Das ist jetzt alles neu asphaltiert worden, letzten Winter, und auch die Curbs sind neu gesetzt worden.
1: Curbs. Für Radfahrer, das sind die rot-weißen Randsteine an der Rennstrecke, über die Rennfahrer gerne mal drüber fahren, um die schnellste Linie zu finden. Doch die neuen Curbs machen Probleme. Sie sind zu steil.
2: So, da fehlen noch ein paar. Herzlich willkommen in der Fuchsröhre. Seit 25 Jahren bin ich diesen Curb immer flat gefahren, immer volles Rohr drüber. Jetzt haben wir hier vollendete Tatsachen. Den können wir einfach nicht mehr mitnehmen. Sehe es sportlich. Das ist mir auch nicht leicht gefallen. Aber am Ende stehen wir hier auf der Nordschleife und wir sind uns einig, die Nordschleife, sie lebt. Wir entwickeln uns jeden Winter über diverse Baumaßnahmen weiter und nicht zuletzt jetzt endlich auch der Schritt in Richtung Digitalisierung.
4: Das soll dann mit 120 Kameras eine lückenlose Überwachung der Nordschleife geben und mit künstlicher Intelligenz schlagen dann die Kameras an und sagen, ha, der hat jetzt die Kurve nicht gekriegt, der steht in der Leitplanke.
2: Und jetzt wird es demnächst auch noch die großen LED-Panels geben. Das sind große Leuchttafeln, die uns Fahrer dann auch entsprechende Vorwarnung geben können.
5: Und das versetzt uns nach fast 100 Jahren Nürburgring in die Gelegenheit, Folgeunfälle nahezu auszuschließen.
2: Das Coole ist, dass wir ja

0: Umbaumaßnahmen vorgelegt.
1: Die Fahrer würden nicht starten, wenn nicht bestimmte Bedingungen erfüllt würden. Zum Beispiel Leitplanken von rund 16 Kilometern Länge. Jochen Rindt und Graham Hill als Vertreter der GPDA ließen sich auf keinen Kompromiss ein.
2: Bedauerlicherweise lassen sich aufgrund der kurzen zur Verfügung stehenden Zeit diese Forderungen nicht mehr kurzfristig erfüllen.
3: Ich vermute mal, dass es schon im Vorfeld Diskussionen innerhalb der Fahrer gab. Der Nürburgring ist definitiv zu gefährlich.
4: Die Fahrer sind zu der Überzeugung gekommen, da muss ich was tun. Also wir können nicht einfach hier unsere Haut so zum Markte tragen.
5: Ich für meine Person fahre sehr, sehr gerne am Nürburgring. Und nur sind wir zur Erkenntnis gekommen, dass wesentlich mehr für die Sicherheit geschehen muss und dass Rennstrecken für Formel-1-Wagen noch wesentlich sicherer gemacht werden müssen.
6: Die Fahrer haben mal versucht, ihre Machtposition nach außen zu dokumentieren. Je mehr sie verdienen, je größer werden sie, je größer wird das Mundwerk dabei.
7: Das Ergebnis des Boykotts? 1970 findet der Grand Prix auf dem konkurrierenden Hockenheimring statt.
8: Ich bedauere sehr, dass der Grand Prix nicht auf dem Nürburgring stattfindet.
9: Ist der Nürburgring in Ihren Augen zu unsicher?
8: Nach meiner Ansicht ist es unser Fehler, der Fehler der GPDA, in so kurzer Zeit so viele Leitplanken zu verlangen. Wir hätten es 8 bis 10 Monate früher tun sollen.
9: Ist der Nürburgring nicht interessanter?
10: Wir können keine Fahrer verlieren, nur weil eine Strecke interessanter ist.
11: Letztendlich sollten sich doch die Veranstalter kümmern, dass die Rennstrecken sicher sind und nicht wir. Wir sind praktisch jetzt wie die Polizei, die immer wieder nachhilft.
1: Vor 120.000 begeisterten Zuschauern gewinnt Jochen Rindt zum ersten Mal den Großen Preis von Deutschland. Es sollte gleichzeitig sein letzter Sieg auf einer Rennstrecke sein.
9: Das Gerücht geht schon wieder mal über Sie, dass Sie aufhören wollen, wenn Sie in diesem Jahr die Weltmeisterschaft kriegen. Wie steht's damit?
12: Das werden sich weniger an Gerüchte als an Tatsachen halten. Mhm.
1: Als Jochen Rindt seinen Privatwagen besteigt, um zu seiner Familie nach Genf zu fahren, ahnt er nicht, dass die Tatsachen, von denen er sprach, ihm einen Weg vorgezeichnet hatten, der zum Verhängnis werden sollte. Ganze 4 Wochen nach seinem Triumph von Hockenheim verunglückte er in Monza beim Training zum Großen Preis von Italien tödlich.
0: Hier am Nürburgring wurde ab Herbst, Winter 1970 dann groß umgebaut. Im Prinzip kann man sagen, die Strecke wurde teilweise sogar entfernt und von Grund auf neu aufgebaut. Es wurden Auslaufzonen, mehr Fangzäune, damals noch doppelstöckige Leitplanken geschaffen. Es wurde die Rettungsinfrastruktur verstärkt und gefördert. Zuschauerplätze wurden weiter von der Strecke weggesetzt oder erhöht, sodass auch da keine Gefahr war.
4: Das wurde von vielen Fahrern als sehr positiv eingeschätzt. Der Belgier Jackie X hat damals dann aber gesagt, das Ganze ist eine Chance Élysée geworden. Und das hat mit dem Nürburgring nichts mehr zu tun. Also auch da ging die Meinung unter den Fahrern durchaus auseinander.
7: Doch das Kalkül geht auf. 1971 kehrt die Formel 1 auf den Nürburgring zurück. Und mit ihr hunderttausende Fans.

0: Am 20. April 1976 reiste eine Abordnung der Streckenkommission des Internationalen Automobilverbandes an, um mit einer Begehung die Grand Prix-Tauglichkeit des Nürburgrings zu untersuchen. Ich sehe überhaupt keinen Grund, warum der Große Preis von Deutschland 1976 nicht auf dem Nürburgring stattfinden soll.
1: Niki Lauda warnte in den Wochen und Monaten davor immer wieder vor schweren Unfällen auf dem Nürburgring. Und bei ihm war es gerade der Aspekt zu sagen, das Schlimmste, was auf dem Nürburgring passieren kann, ist ein Feuerunfall an abgelegener Stelle.
2: Das Problem ist jedes Jahr dasselbe. Das heißt, immer wieder sind die Fahrer schuld, wenn sie nicht fahren wollen oder nicht fahren können. Es muss einmal hergegangen werden, auch von Seite des Nürburgrings, aber genauso klar, wie wir heuer das Rennen fahren werden, bestätigt, dass der Nürburgring in Zukunft so sicher gemacht wird wie alle anderen Kurse.
1: Sein Punkt war, und damit hatte er faktisch auch recht, dass diese Strecke, die Länge der Rettungswege, die Rettungsinfrastruktur und alles Weitere mit diesen zur damaligen Zeit ungeheuer unsicheren und pfeilschnellen Formel-1-Rennwagen nicht mehr vereinbar war.
3: Der Nürburgring ist für viele, auch heute noch, ist das ein Heiligtum.
4: Ich bin der Meinung, dass der Niki Lauda überhaupt nicht fahren kann hier auf dem Ring und deshalb diese Schweinerei hier macht.
3: Der Lauda hat 1973 von Nürburgring das 24-Stunden-Rennen gewonnen.
5: Auf dem Nürburgring ist ja bewiesen worden, dass jeder Rennfahrer eine Strecke hat oder eine Kurve hat, die liegt ihm eben nicht. Und so ist bei Niki Lauda meines Erachtens nicht nur eine Kurve, sondern der ganze Ring.
3: Lauda hatte schon 75 bei Testfahrten inoffiziell die Schallmauer, die 7 Minuten unter Boden.
6: Ich kann nicht verstehen, warum sich gute und bekannte Rennfahrer hier drücken, um hier fahren zu wollen. Es ist wahrscheinlich doch so, dass sie ihr Fahrzeug nicht so beherrschen, beziehungsweise die Grenze ihres fahrerischen Könnens nicht kennen.
3: Ich bin der Meinung, wenn jemand mit einem mittelklassigen Auto am Nürburgring 7 Minuten fährt, dann kann das so kein Angsthase sein. Oder muss man mal einer erzählen, was das soll, wenn der sagt, der hat Angst, im Nürburgring zu fahren. Ich kannte den Herrn gut, der also den Boxendienst eingeteilt hat. Und das sagte ich zu dem eine Woche vorher, sag ich, Mensch, ich möchte gerne auch mal bei Ferrari Boxendienst machen, nicht hinten in der letzten Box.
0: Vorneweg mit der Nummer 1, Niki Lauda, der Weltmeister.

0: Man hat nicht viel erfahren. Das Einzige, was man erfahren hat, ja, wäre ein Unfall passiert, Niki Lauda. Der wäre jetzt zwar im Krankenhaus in Adenau, aber würde schon wieder mit den Krankenschwestern scherzen wollen. Es ging ihm gut. Da sehe ich, wie das so ein ziemlich korpulenter Polizist vom Stadt- und Zielhaus so auf so ein Boxen läuft. Und er sagte, gucken Sie mal. Und dann macht er da diese weiße, weiß ich noch, so eine große weiße so Tüte auf und da war der Helm drin vom Lauda.
1: Fahren wir bis zum Karussell, würde ich vorschlagen. Da machen wir den nächsten Stop.
2: Lauda-Knick.
1: Lauda-Knick?
2: Ja.
1: Okay, Lauda-Knick. Genau hier ist es passiert. 1976, Niki Lauda Feuerunfall. Auf geht's.
2: Hier ist es damals passiert. Es war der
3: 1. August 1976.
2: Deswegen habe ich unser Lexikon dabei, den Klaus. Kriege ich noch mal einen ganz kleinen Applaus bitte für den Klaus Pantschitz. Sehr gut. Wisst ihr, Niki ist damals leicht auf diesen Curb draufgefahren. Dabei ist ein Aufhängungsteil am Auto gebrochen.
4: Das geht ja um 5 cm. Merzario hat ihn dann aus dem Auto gezogen. Wenn man den Merzario sieht, das ist ein Hemd, dass er das überhaupt kräftemäßig geschafft hat.
5: Ich war ja auch in dem Rennen mit dabei und kam dann ziemlich als letzter zur Unfallstelle. Der Niki war schon draußen, bin ausgestiegen, habe mit ihm auch gesprochen, hat Verbrennung im Gesicht gesehen. Und dann habe ich ihm, glaube ich, einen sehr guten Dienst erweisen können. Die haben den Krankenwagen eingeladen, wollten dann vom Bergwerk hochfahren zu Start und Ziel, über die Bundesstraße runter nach Adenau. Und das Krankenhaus war ja Luftlinie kein Kilometer weit entfernt. Und da habe ich den Krankenwagenfahrer gesagt, pass mal auf, fahr doch du bitte den halben Kilometer zurück nach Breitscheid zu der zweiten Ausfahrt. Es kommt dir keiner entgegen. Fahr auf der rechten Seite, weil dann bist du in 10 Minuten im Krankenhaus. Gell? Also habe ich dem Niki damals diese Krankenwagenfahrt erspart.
6: Die Dämpfe der brennenden Kunststoffkarosserie haben seine Atemorgane stark verätzt. Er droht zu ersticken. Der Todeskampf dauert 3 Tage. Selbst die Ärzte können nur noch hoffen. Er bekommt die letzte Ölung.
7: Hast du gebetet? Eigentlich nicht. War da auch Todesangst? Ja. Man merkt genau, dass man eigentlich immer schwächer wird und am liebsten hätte man es, wenn man jetzt alles gehen lässt und sagt so, lass dich so wie in einen tiefen Brunnen, wie in ein tiefes Loch hineinfallen. Und im selben Moment bemüht man sich dagegen zu reagieren. Das heißt, alles zu tun, damit man also nicht stirbt. In dem Fall das auszunutzen, was man noch hat. Das war in dem Fall der Kopf. Und mit den Gedanken sich zu bemühen, den Körper irgendwie aufzurichten. Und das war in dem Fall richtig.
8: Es wird leider immer wieder behauptet, und das war damals der Fall, und manche behaupten es auch heute noch, dass Niki Lauda der Totengräber der Formel 1 auf der Nordschleife war. Das ist schlichtweg falsch. Denn zum einen war der Vertrag für die Formel 1 nur bis 1976. Zum zweiten gab es beispielsweise auch Anfang 1977 schon wieder Streckenbegehungen, um zu schauen, ob Formel 1 auf der Nordschleife nicht doch möglich wäre. Und zum dritten muss man sagen, auch wenn der Feuerunfall von Niki Lauda, dem letzten Befürworter der Formel 1 auf der Nordschleife, auf dem Nürburgring damals, die Augen geöffnet hat. Ohne diesen Unfall und ohne den Weggang der Formel 1 hätte es nicht die konkreten Überlegungen gegeben, hier an die Nordschleife, an die Stelle der ehemaligen Start- und Zielschleife und Südschleife, die Grand Prix-Strecke anzuschließen. Und ohne diese Grand Prix-Strecke, die Anfang der 80er Jahre gebaut wurde, hätte der Nürburgring keine Zukunft gehabt.
9: Allen Fahrern und Experten wird klar, die Rettungswege an der Nordschleife sind zu lang, um bei Unfällen wie dem von Niki Lauda schnell helfen zu können. Eine neue, kürzere Strecke muss her.
8: Es gab Mitte und Ende der 70er Jahre eine ganze Reihe an teilweise kuriosen Entwürfen, wie man hier eine Kurzstrecke bauen konnte.
10: Davon merkt man nach dem Boykott des Nürburgrings, nach dem Unfall Laudas, kamen sie quasi als Retter in der Not und haben diesen Plan angeboten als eine von vielen Möglichkeiten.
11: Wir wollten also das Flair, wenn man so sagen will, vom Nürburgring erhalten.
12: Für die Zuschauer ist der Kurs gut und auch in puncto Sicherheit stellt er keine Probleme. Trotzdem könnte man es noch besser machen.
9: Betreiber und Fahrer einigen sich schließlich.
13: Die Urfassung der Grand Prix-Strecke ist das.
9: Eine stark verkürzte Grand Prix-Strecke mit wenig Kurven und vielen Auslaufzonen. ganz anders als der ursprüngliche Ring. Sicherheit steht fortan an erster Stelle. Große Tribünen für noch mehr Zuschauer. Der Kommerz hat den Nürburgring endgültig im Griff.
14: In 7 Wochen, genau am 12. Mai, wird der neue Nürburgring-Kurs eröffnet. Die ersten offiziellen Rennen, dann 14 Tage später Weltmeisterschaftsläufe für Motorräder und Gespanne. Spätestens dann wird die breitere Öffentlichkeit, werden auch Sie zu Hause an den Bildschirmen mit einem Problem konfrontiert, mit dem wir uns schon seit langem herumschlagen müssen. Schleichwerbung, die beim modernen Eifelkurs eine neue Dimension erreicht. Ein Bericht von Volker Angres.
15: Im Mai 1984 wird der neue Nürburgring eröffnet. Mit einer völlig neuen, wesentlich kürzeren Strecke als Konsequenz der Sicherheitsdiskussionen der 70er Jahre. Insgesamt 9 markante Streckenabschnitte hat die Nürburgring GmbH, man höre und staune, an verschiedene Firmen verkauft, zu Werbezwecken, versteht sich. Einen kleinen Vorgeschmack auf künftige Rennsportreportagen können wir Ihnen, liebe Zuschauer, schon heute geben.
16: Freue ich mich, Sie hier zu begrüßen zur ersten Übertragung vom neuen Nürburgring. Die Zielgerade geht's runter mit 320. Hier kommen die Boliden aus der Kurve in die Kurve, die benannt wurde nach einer bekannten Ölfirma. Und hier die deutsch-amerikanische Automobilfreundschaft, die beschworen wird. Ja, mit quietschenden Reifen geht es in die Kurven. Und was macht er? Er fliegt beinahe raus. Doch jetzt kommt die, ja, die Kehre, die benannt wurde nach einer Reifenfirma, die Sie alle auch kennen. Oh, und Garibaldi mit dem Lotus wäre hier beinahe ausgestiegen. Doch da, die Spitzengruppe geht in die Kurve, die nach einer bekannten Mineralölfirma benannt wurde. Unten aber noch gefährlicher hier bei der Brauerei.
17: 14 Fernsehkameras erfassen jetzt jeden Pistenwinkel. Die Rennleitung hat einen lückenlosen Überblick und kann sofort reagieren, wenn Unvorhergesehenes passiert.
9: Das Eröffnungsrennen 1984 gewinnt der damals noch völlig unbekannte Ayrton Senna. Es ist kein Formel-1-Rennen, denn bis auf ein Intermezzo 1985 kehrt die Formel 1 auch jetzt nicht auf den Ring zurück.
18: Wirtschaftliche Erwägungen der Veranstalter haben den entscheidenden Impuls gegeben, dass die Formel 1 nicht mehr da ist. Weder der Hockenheimring, der es ja noch eine Zeit lang versucht hat, noch der Nürburgring konnten sich leisten, zweistellige Millionensummen draufzulegen. Dazu kam, dass die so dominant waren, die Veranstalter. Ich denke da immer an Bernie Eggleston. Ich habe ihm angesehen, dass er gar nicht versteht, dass 1000 Mark damals noch für so ein Wochenende für eine normale Familie nicht bezahlbar ist und dass man damit immer mehr Bevölkerungskreise ausschließt von diesem Sportereignis und damit eben, das war für mich spannend, die Akzeptanz natürlich in der Bevölkerung auch sinkt.
19: So, und da hatten wir gesagt, was machen wir jetzt? Man hat dann gesagt, wir müssen Alternativprogramme suchen, finden und zusammenstellen. Und da hat man zum Beispiel den Truck Grand Prix ins Leben, 1900, weiß nicht, Mitte der 80er. Ja.
9: Und dieser Truck Grand Prix entwickelt sich zum Publikumsliebling und ist es bis heute. Es finden, das Eifelwetter macht es möglich, Husky-Rennen, Skilanglauf, Radsport und Marathonläufe statt. Alles auf der Rennstrecke. Aber Nürburgring, das steht für noch viel mehr.
20: Da kam dann das Rockkonzert. Das erste Rockkonzert, das war ein Fiasko hier, 85. Wir waren nicht drauf eingestellt. Die Toilettenanlagen nicht. Auch der Nachschub, gut, da konnte ich schon noch was bewegen. Aber diese Menschenmassen, die da zu dem Konzert kamen, und beim Rennen verlaufen die sich auf die 20 Kilometer. Und hier konzentriert sich das alles hier 2 Kilometer weg hier oben. Es gibt ja heute noch das Konzert, ne? Aber das ist heute ganz anders organisiert. Und die haben ja hier um uns rum damals gecampt. Ne? Die Rennstrecke wurde gezeltet und gecampt, weil sie fast über die ganzen 20 Kilometer. Und die wurden dann mit Bussen darauf kutschiert. Ne?
9: Bis heute ist Rock am Ring eines der größten Musikfestivals in Europa. Gecampt wird immer noch.

0: Italiano, porco Dio, I love rock and ring.
1: Nee, wir kennen uns alle schon ewig.
2: Wir waren aber unterschiedliche Einige. Gruppen und haben uns dann irgendwann zusammengetan. Ist auch stetig gewachsen, das Setup vom Aufbau her. Früher ein Aldi-Iglo und drei Isomatten und drei Paletten warmes Bier. Heute Kühlschränke, Anlage.
3: Ja, hier ist, aber wir haben auch was zu essen. Hier wird gekocht, da wird gespielt und gegessen, die Anlage. Und Ventilatoren, damit es hier drin auch aushaltbar ist. Man wird ja älter, da muss man ein bisschen komfortabler, sonst dann ist es nicht so hart.
4: Ich habe mein halbes Leben hier am Nürburgring verbracht und bin jetzt hier in meinem 20. Jahr. Und das gilt für viele aus dem Team definitiv auch. Es ist immer schön, einmal im Jahr hier quasi Klassentreffen in der Eifel zu feiern. Wie vieles im Leben gibt es hier viele Vor- und auch Nachteile. Das Gelände ist extrem weitläufig, das ist für uns herausfordernd und auch sehr kostenintensiv. Es ist zudem so, dass wir durch die starke Auslastung der Spielstätte erst am Sonntagabend vor der Veranstaltung hier überhaupt anfangen können aufzubauen. Das letzte Rennen endet, wir dürfen um 18 Uhr am Sonntag vor dem Festival auf die Rennstrecke und müssen dann binnen von 5 Tagen hier eine Infrastruktur für die ganzen Besucherinnen und Besucher aufbauen. Und das ist mit Nachtschichten verbunden und teilweise auch sehr wenig Schlaf. Hat aber bis jetzt immer gut geklappt.
5: Auf dem Festivalgelände wird jedes Jahr ein Pop-up-Supermarkt aufgebaut, der alles hat, was das Festivalbesucherherz höher schlagen lässt. Partystimmung am Kühlregal gibt es gratis. Für den Ring eine Woche im Ausnahmezustand.
6: Wir sind seit einer Stunde auf dem Weg zur Bühne. Also,
7: der gute Mann ist Festival-Einsteiger.

0: Und über allem wacht die Nürburg. Rockkonzerte, Radsport, Marathonläufe. Der Nürburgring hat sich seit den legendären Silberpfeilen der 1930er Jahre stark verändert. Doch nach wie vor ist es, auch ohne Formel 1, ein Motorsport-Event, das in Sachen Besucherzahlen alle Rekorde bricht. Jeden Sommer kommen weit über 200.000 Zuschauer aus ganz Europa in die Eifel, um eine ganze Woche lang auf das 24-Stunden-Rennen auf dem Nürburgring hinzufiebern.
1: Nürburgring 24 Stunden hat eine weltweite Bedeutung. Es ist einmal durch die Zuschauerzahlen, dass der Nürburgring immer noch die schönste, schwierigste Rennstrecke der Welt ist. Also ein absolutes Highlight. Und auch für den Nürburgring selber natürlich, gell? Weil man hast schon 100 oder 120 Autos oder mehr am Start.
0: Nachdem die Zelte an der Rennstrecke aufgebaut sind, besuchen die Fans die zahlreichen Veranstaltungen, die im Rahmen des 24-Stunden-Rennens stattfinden. Erstes Highlight am Mittwoch: der Adenauer Racing Day rund um den Marktplatz. Ein Schaulaufen der Rennwagen und ihrer Piloten, die dann von Samstagnachmittag bis Sonntagnachmittag 24 Stunden lang über den Ring brettern werden. Viele der modernen Rennwagen können keine Schrittgeschwindigkeit fahren. Daher werden sie unter Jubel vom jeweiligen Rennteam durch Adenau geschoben. Näher dran kann man als Fan nicht sein. Ein weiteres Highlight der Rennwoche ist das 24-Stunden-Klassikrennen. Ein kürzeres Rennen, bei dem nur Fahrzeuge gegeneinander antreten, die schon einmal beim 24-Stunden-Rennen auf dem Nürburgring mitgefahren sind.
2: Wir haben eine lange Geschichte hier mit den alten Autos. Wir haben historisch angefangen, dann sind wir neuzeitlich gefahren. Und wir schließen ab mit unserem Anfangsprojekt, das war nämlich auch ein Volvo Amazon.
0: Mit dabei das Volvo Classic Team aus Bonn mit ihrem Volvo 850 von 1995. Am Donnerstag und Freitag fahren sie das sogenannte Qualifying, bei dem ermittelt wird, in welcher Startposition sie beim Klassikrennen am Samstag antreten. In der Boxengasse laufen die letzten Vorbereitungen für das Rennen.
3: Obwohl hier so viel Betrieb ist, ist das im Vergleich zum Morgen noch sehr entspannt. Jeder versucht ja nur so eine schnelle Runde hinzubekommen. Aber morgen wird hier nicht nur Fahrradtausch stattfinden, sondern es wird nachgetankt. Die Reifen werden während des 3-Stunden-Rennens auch noch gewechselt. Da wird Platz gemacht, man hilft sich untereinander, weil das halt keine Profi-Rennserie ist, sondern es ist einfach ein Motorsport miteinander, was wir hier machen.
4: Und das ist natürlich für uns Fahrer eine ganz tolle Kulisse. Ich meine, die kommen jetzt nicht extra für uns Volvo-Fahrer, die 100.000 Leute, aber...
3: Wir haben schon Fans, ja.
4: Wir haben ein paar Fans, haben wir natürlich. Und sind wir natürlich auch ganz stolz, dass wir jetzt in diesem Rahmen hier fahren dürfen. Das ist schon eine Ehre.
0: Und immer noch etwas Besonderes, das Frauenteam Tamara Zenz und Leslie Richter.
5: Das ist die zweite Saison, die wir zusammen fahren. Das Auto ist ganz neu aufgebaut für uns. Nordschleife atemberaubend. Da gibt es keine Strecke, die da dran kommt. Das ist ein Gefühl, wenn man da drüber fährt, hoch, runter. Das ist absolut einfach der Wahnsinn. So nah an den Fans, überall auf den Grand Prix-Strecken ist viel Platz dazwischen. Hier ist alles, ist einfach unbeschreiblich. Nordschleife ist schon einmalig.
6: Das ist halt die krasseste Rennstrecke der Welt. Nicht umsonst sagt man grüne Hölle. Ich bin letztes Jahr mein erstes Rennen hier auf der Nordschleife auch mit dem Auto gefahren. Danach ist alles anders. Man muss sich so stark konzentrieren. Wir fahren einen wunderschönen Opel Kadett E-GSI 16V aus dem Jahre 88. Das Gefühl, wenn Leute auf einen zukommen und sagen, boah, das war mein erstes Auto. So diese Geschichten, die mit den Autos verbunden sind, das ist einfach immer schön.
0: Der Trainingstag der alten Autos ist auch für die Fans ein entspanntes Warm-up vor dem großen Highlight. Dem eigentlichen 24-Stunden-Rennen. Wer hätte gedacht, dass hier am Ring mit der gefährlichen Nordschleife jemals ein so hartes Rennen wie das 24-Stunden-Rennen möglich würde? Logistisch und technisch sind Langstreckenrennen für die Veranstalter und für die Teams eine echte Herausforderung.
7: Es gab Anfang der 50er Jahre schon erste Überlegungen, ähnlich wie beispielsweise in Le Mans, ein großes Langstreckenrennen hier am Nürburgring auszurichten. Da wurde gesagt, wir wollen ein 24-Stunden-Rennen am Nürburgring. Allerdings haben so manche Stimmen, und die kamen vor allem aus der Industrie, gesagt, diese Strecke ist so reifenmordend, die ist so materialmordend. Zum einen werden das die Fahrzeuge nicht überstehen. Zum Zweiten können wir von der Infrastruktur her gar nicht so viele Reifen hier an die Strecke bringen, wie wir bräuchten. Und deswegen, weil man trotzdem ein schönes Langstreckenrennen hier am Nürburgring haben wollte, gab es ab 1953 das 1000-Kilometer-Rennen.
0: Wofür die Fahrer damals keine 24, sondern knapp 9 Stunden brauchten.
8: Internationale 1000 Kilometer auf dem Nürburgring. 49 Fahrer stürzen zu ihren Wagen. Vor ihnen liegt das erste deutsche Marathon für Mensch und Motor. Ein dichtes Rudel zwängt sich aus den Boxen.
9: Wir hatten damals am Nürburgring 1000 Meter noch einen Le Mans-Start. Fahrer gegenüber mussten zu ihren Autos sprinten und dann losfahren.
8: Ascari auf Ferrari fährt gegen scharfe Konkurrenz. Aber schon nach der ersten Runde beginnt das große Sterben. Nummer 63, Madame Imbert auf Porsche.
9: Es mussten viele Stops eingelegt werden, weil die Autos waren ja damals nicht so technisch perfekt, dass er sagen konnte, da fahre ich mal 1000 Kilometer gerade durch mit zweimal tanken. Da war also einiges immer gefährlich. So, dadurch war also Bewegung. Wie oft hat ein Stirling Moss noch in der letzten Runde gedacht, ach, den Pancho kriege ich noch, und dann doch nicht gekriegt.
0: '70 ist es dann endlich soweit. Aus dem kürzeren 1000-Kilometer-Rennen wird das erste 24-Stunden-Rennen auf dem Nürburgring. Der Beginn einer echten Erfolgsgeschichte.
10: Das erste internationale ADAC-24-Stunden-Rennen geht zu diesem Zeitpunkt in die letzte Phase. Das Rennen war ein echter Test für Fahrer und Wagen. Vielleicht wird diese Veranstaltung wirklich der Beginn einer neuen Tradition.
1: Na gut, das 70er Nürburgring 24-Stunden-Rennen war mein erstes Langstreckenrennen. Zusammen mit Clemens Schickentanz. Ich meine, wir hatten nicht damals, wie es heute der Fall ist, Physio- und Ernährungswissenschaftler dabei. Wir haben da wirklich also Cola gesoffen und Fritten gefressen, auf gut Deutsch. Aber auch, du hattest auch die Aufgabe, natürlich das Auto mit Distanz zu tragen. Wenn du heute in Nürburgring siehst, die fahren ja von A bis Z mit über 90%. Wir mussten damals auf die Bremsen achten, auf das Getriebe, auf den Motor achten. Da war vielleicht 70, 75, 80% angesetzt. Also hat man gerade mit einem gekämpft, hat man 100% eingesetzt. Hätten die Autos nie ausgehalten damals. Das war eine andere Herausforderung.
0: Auch für die Zuschauer, die unmittelbar neben der Strecke mit Kind und Kegel Nachtschichten einlegen mussten.

0: Das ist auch durchaus angenommen worden, aber hat noch bei weitem nicht diesen enormen Zulauf, wie es heute der Fall ist. Weil dieses Nürburgring-Erlebnis bei einem solchen Rennen, das hatte ich ja früher bei allen Rennen auf dem Nürburgring. Das heißt, ich konnte mit meinem Zelt und meinem Schlafsack dahin fahren und mich da irgendwo in den Wald legen. Das konnte ich bei der Formel 1 und beim 1000-Kilometer-Rennen und beim Formel 2-Rennen. Und das war also kein Alleinstellungsmerkmal fürs 24-Stunden-Rennen. Heute ist es das.
1: Heute wird vor allem noch bei diesem einen Rennen gecampt.
2: Die letzten Tage war hier furchtbar. Das kannst du dir nicht vorstellen, wie wir hier als Ordner veräppelt werden. Das Ganze betrogen, belogen, alles. Die kommen hier runter, die haben dann ihr Ticket, dass sie freie Durchfahrt haben. Dann sitzt hier vorne drin, dann hat einer sein Bändchen. Mit dem Bändchen hat er dann Berechtigung, hier reinzukommen. Aber die Buben, die dann hinten drin sitzen, die sich dann verstecken hinter den dunklen Scheiben und dem Sitz, die lachen sich kaputt, wenn sie durchfahren können. Ja, dann habe ich es aber nicht mit meiner Cleverness gerechnet, ne, mit meiner Erfahrung. Das, so wird das natürlich nicht. Ich bin ja im Nürburgring seit 55 Jahren. Aber mit Herz, ja, sonst kann man sowas nicht machen. Wir sind alle ganz bestimmte Schlag, das ist, muss schon sein. Alle, die hier sind, die haben alle, ich sag mal, einen kleinen Vogel. Hallo, ja, alles gut. Ja, so geht das hier, ne?
1: Mittlerweile ist das Qualifying für das Volvo Classic Racing Team vorbei. Das Ergebnis? 18. Startreihe.
3: Also kurze Lagebesprechung zu dem morgigen Veranstaltung. Wisst ihr denn schon oder habt ihr denn euch schon abgesprochen, wer auf Start fährt, wer als Zweiter fährt, wer als Dritter fährt?
4: Volvo wollte ein sportliches Image bekommen vor... Wie viele Jahre sind es jetzt?
3: Von 95 bis 97 sind wir damit gefahren.
4: Der Gerd hat die Autos damals gebaut. Und das hat Gerd natürlich mit Bravour geschafft. Die Autos fuhren erfolgreich im 24-Stunden-Rennen mit. Und die Leute, die damals schon am Zaun standen, haben sich die Nasen platt gedrückt und gesagt, boah, hier ist so ein Volvo, hat ja mein Nachbar auch, so einen will ich auch. Die stehen heute wieder am Zaun, sind so alt wie wir. Und deshalb haben wir wirklich so eine eingeschweißte Fangemeinschaft hier, die immer vorbeikommen und das einfach bewundern.
5: Irgendeiner wird gehört beim Fahren, irgendein Geräusch oder irgendeine untypische Sache?
6: Dass ihr vorbeifahrt.
4: Ja, ich habe dem Gerd schon gesagt, dass beim Beschleunigen jetzt auf den Unebenheiten Fuchsröhre runter, da springt der Bisschen. Da habe ich wirklich das Gefühl, dass vorne richtig mechanisch was zu hören ist. Ne? Aber gut, das ist halt
3: als Uniballgelenke der Querlenker sein.
6: Oder die Federbeine in sich.
3: Ja, das sind die Uniballgelenke. Ja. Ich kenne das
4: auch beim Anstremsen, ne?
3: Ja.
4: So, das ist
3: ja,
4: vorne einer so anstößt.
3: Ja, das ist, die sind hart gelagert. Die sind aber neu, die Gelenke. Also von daher gesehen kann da nichts passieren. Okay.

0: Der Vorjahressieger des Klassikrennens ist einer, der in den 90ern auf dem Ring schon viele Rennen gewonnen hat. Die Rennfahrerlegende Olaf Manthey. Heute fährt er nur noch das Klassikrennen.
1: Und du kriegst ja nie eine perfekte Runde hin. Und du arbeitest aber immer daran, eine perfekte Runde hinzukriegen. Ja, und das ist mir wahrscheinlich bis heute noch nicht so ganz geglückt.
2: Alles fiebert ja auf den Tag. Und trotzdem denkt man sich dann, oh, warum tust du dir das an? Ne? Der totale Stress, das frühe Aufstehen am Morgen. Und wenn ich im Auto sitze, bin ich dann total aufgeregt. Und dann denkst du, ah, ne, das Auto muss heile ankommen, du musst heile ankommen. Und hoffentlich passiert nichts.
3: Du lässt mich jetzt allein. Jetzt bist du allein. Mach es gut. Bis gleich.
4: Es wird nicht mehr lange dauern, dann geht's hinein in die Formation.
5: Ja, genau jetzt geht's los. Vorneweg der 635er mit Olaf Manthey, Michael Funke.
4: Und jetzt ist die Ampelanlage auf grün gestellt, jetzt ist die Jagd freigegeben.
5: Manthey von 1

0: Gott sei Dank. Fahrgold ist ausgestiegen, Helm ist ab. Das ist die wichtigste Nachricht.
1: Michael Tapella vom Volvo-Team behält auch an der Gefahrenstelle eine ruhige Hand. Kein Wunder. Im richtigen Leben ist der Bonner Zahnarzt.

0: Wir sind ins Karussell rein, so hintereinander. Da waren 6, 7 Autos gleichzeitig im Karussell. Alle hintereinander. Wie so ein Güterzug sind wir da durch.
1: Ja, dort haben wir jetzt im Bild den 850er T5 Gruppe A Volvo, der eingesetzt wird von Klaus Niesen, Helmut Baumann und Michael Tappeller. Und auch für die Mannschaft geht es jetzt wieder Richtung der Nordschleife.

0: Läuft bis jetzt wie ein Uhrwerk. Reifen sind auch gut vom Verschleiß her.
1: Glückwunsch zurück zur Weitergabe ans ganze Team. Bravo!

0: mein Lieber. Ja. Auftrag erledigt.
1: Auftrag erledigt.
0: Dann sind wir wieder zusammen hier.
2: Dankeschön. Dann wir erstmal alles einpacken und aufräumen und dann gehen wir was essen, dann werden wir das eine oder andere Bierchen trinken.
1: Flasche Wasser mit Kohlensäure.
3: Am Abend, wenn dann im Grunde genommen alles ruhig wird, dann möchten wir uns dann zu Hause das 24-Stunden-Rennen am Fernseher angucken, ja, legen die Füße hoch, trinken unser Bierchen, prosten uns zu und freuen uns dann, was die Profis so machen hier auf der Strecke.
4: Und die Profis starten gleich, in wenigen Minuten, am Samstagnachmittag zum 24-Stunden-Rennen, das es auf dem Nürburgring seit 1970 gibt.
5: Was kommt von Ferrari? Und jetzt bitte auf die...

0: Eine der bekanntesten Rennfahrerinnen des 24-Stunden-Rennens war Sabine Schmitz.
1: Ach, Sabine war lieber gut. Schnell, äußerst schnell. Ja, also am Nürburgring, so fährt wie die, dass, also es gibt keine Frau, die am Nürburgring so gut und schnell war wie Sabine.
0: 1996 gewinnt sie als erste Frau das 24-Stunden-Rennen auf dem Nürburgring.
1: Eine Fahrerin mit einem ungeheuren Niveau, die sie aber auch irgendwie hier drin hatte. Das ist das Popometer, wie man so schön nennt.
2: Der ist ja der Sensor, der das sagt, was passiert mit dem Auto.
1: So, jetzt liege ich richtig.
3: Ja, am Anfang haben sie einen schon belächelt. Ne? Die fangen dann an, naja, wo ist dein Kochtopf? Und so Sprüche muss man sich dann anhören. Aber dann muss man halt reinhalten, man muss denen auch ein paar Mal die Tür fahren, weil die denken, sie könnten mit einem den Molly machen. Aber dann muss man dem aufs Eck fahren, dann wissen die beim nächsten Mal Bescheid. Ne?
4: Die konnte das. Sie war nachher schon so gut, dass sie BMW fuhr und dann beim Fricadelli Porsche fuhr und war eine Ikone. Ne? Sonst würde die erste Kurve Hatzenbach nicht nach ihrem Namen benannt werden.
5: Sie hat sich mit 15, 16 mein Auto geklaut und ist um die Strecke gefahren. Das waren so die Anfänge.
3: Die Strecke habe ich praktisch als Kind kennengelernt. Da waren nur noch Testfahrer, die sind dann natürlich etwas schneller gefahren. Und wir natürlich auch immer schön zügig und wie wir dann den Führerschein hatten. Meine Schwester und ich dann sind natürlich auch mit darüber gebraten bis nach Adenau halt und dann einkaufen oder die Oma zum Friseur gefahren.
6: Das war schon hart. Ich hatte natürlich einen Rennschalensitz, aber meine Oma hatte nur einen normalen Sitz. Und dann meinte sie dann irgendwann zu mir, ja Kind, mir macht das ja nichts aus, wenn du so rast, aber ich krieg auch so einen Schalensitz.
5: Der hat aber gesagt, sag nichts der Mama. Okay, Oma hat nichts gesagt.
2: Die Sabine war am Nürburgring in der Hausnummer, du musstest erst mal knacken. Ne?
0: Eine Heldin des 24-Stunden-Rennens. Zwei Gesamtsiege. Die schnellste Frau der Nordschleife. Über 33.000 Runden hat sie absolviert. Sabine Schmitz, ein Kind des Nürburgrings.